0: immer mehr.
1: Ja, du hast recht.
2: Oh, seht nur, da vorne wird es heller.
0: Eine Lichtung? Ähnlich wie bei dem Dorf des Jägervolkes?
2: Nein, Sanis. Dort liegt das Ziel unserer Suche. Das ist der Rand des Waldes. Das muss er einfach sein.
1: Du hast recht, Fimkal. Sihina, komm sofort her. Das musst du sehen.
3: Du brauchst nichts sagen, Jilkal. Ich habe es schon gesehen.
2: Lasst uns gehen, Freunde.
0: Seht nur. Ich kann von hier aus den Boden sehen. So hell scheint das Licht. Ich sehe nur Moos. Aber keines dieser Ungeheuer.
1: Ob wir wohl andere Menschen treffen?
3: Da vorne ist es. Dort endet der Wald.
0: Ah, das Licht blendet aber ganz schön. Aber es ist angenehm warm.
2: Beim ewigen Feuer. Was ist das?
3: Ich weiß nicht. Lasst uns ein bisschen runterklettern.
0: Das ist kein Moos, oder? Aber es ist genauso grün und ebenso weich. Oh, schaut euch nur diese vielen unterschiedlichen Blüten an.
3: Ja, sie duften wunderbar.
1: Schaut mal dort vorne. Dort ist ein riesiges Loch in der Erde.
3: Wo es wohl hinführt?
1: Duckt euch, schnell!
2: Was hast du?
1: Psst, da kommt etwas aus dem Loch. Los, dort, hinter den Felsen.
2: Sihina, Jilkal, beim ewigen Feuer, was macht ihr da?
3: Ich will wissen, was das ist.
1: Das sind Menschen.
3: Sieh dir nur an, wie stämmig sie gebaut sind. Und sie haben im Gegensatz zu uns dunkle Haare.
1: Ob sie uns wohl freundlich gesonnen sind? Verstehen sie überhaupt unsere Sprache?
0: Fremkal, beim Himmel, wir haben es tatsächlich geschafft.
2: All die Gefahren, die wir zusammen überwunden haben. All die Abenteuer, die wir zusammen erlebt haben. Und nun sind
0: wir am Ziel unserer Suche. Wir haben den Rand des Waldes gefunden.
2: Und die Menschen, die auf dem Boden leben. Das wird uns Mutter nie glauben.

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1: Ja. Saufen? Oh, ich bin dabei.

Dort, auf dem Kontinent Schmelkamm, im südlich gelegenen Bergrücken des Mondgebirges, welches die Grenzlanden vom Königreich Verbund trennt. Wo zwischen beschaulichen Auen und saftigen Kornfeldern die Stadt Kolmuff ihr Antlitz offenbart. Ja, dort beginnt es. Das erste Abenteuer des heldenhaften Zwergen Elias Wachwinkel. Er, der mit seinen tapferen Gefährten auszog, um in Welten aufzubrechen, wo noch kein anderer Zwerg zuvor gewesen ist.

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5: Dies ist die sagenumworbene Grenzstadt Kolmov, auch die Perle von Verbund genannt. In den engen Gassen, die von den hoch aufgetürmten Lehm- und Fachwerkhäusern überschattet werden, gehen die Bewohner emsig ihren täglichen Geschäften nach. Unser tapferer Held Elias Wachwinkel betritt an diesem sonnigen Morgen zum ersten Mal eine Stadt der Menschen und staunt über das lebendige und geschäftige Treiben rund um der Hauptstraße.
6: Abort!
7: Wie geht's, so eine Sauerei? Schau sich einer meine neuen Stiefel an. Völlig ruiniert.
8: Du meinst sicher uriniert. Oder?
7: Halt du dich da raus! Nur wegen dir mussten wir unsere Feste verlassen.
8: Also, ich habe den Hof beim Festmahl nicht als Kasperle-Bankett beleidigt, weil niemand deinen Axtweitwurf sehen wollte.
7: Nein, du wolltest ja nur mit König Graubart einen Nacktanz auf den Tischen veranstalten.
8: Diese Idee kam mir erst, nachdem uns die Wachen herausbefördern wollten. Ach, manchmal frage ich mich wirklich, womit ich dich verdient habe.
7: Hey, ich bin Elias Wachwinkel und du... hast in meinem Kopf nichts verloren.
8: Och, immer diese sinnlosen Diskussionen. Natürlich bin ich Elias Wachwinkel.
9: Warum habe ich immer mit diesen Flachpfeifen zu tun?
7: Elender Kretin! Ich werde dich aus mir rausprügeln, wenn es sein muss.
8: Bla, bla, bla, bla.
9: Seid gegrüßt, edler Herr... ich meine, edle Herren Zwerge. Wie ich sehe, seid ihr neu in der Stadt. Und so wie ihr ausseht, wahre Helden, nicht wahr?
8: Edle Herren? Ihr müsst mich verwechseln, ich bin allein.
9: Nicht doch. Ich wollte euer Zwiegespräch nicht unterbrechen. Aber dennoch, ihr, also euch, nun die Person, die unter mir sprach, also euch quasi. Ihr seid doch fremd hier und außerdem in wohl heldenhaften Strebens unterwegs, nicht wahr?
7: Das Weib meint also doch uns. Was redet die so geschwollen?
8: Gewiss, ja. Ich bin Elias Wachwinkel und auf der Suche nach Abenteuern. Achtet nicht auf die andere Person in mir. Wie kann ich euch zu Diensten sein?
9: Sehr freundlich, dass ihr mich in euer Gespräch einbindet. Es gibt da etwas, das ich euch zeigen wollte. Moment.
7: Oh Mann, ich hoffe, wir haben jetzt nicht auch noch eine Freikarte für ein Elfenkonzert gewonnen.
9: Wo habe ich es denn? Ach da! Hier ist er, mein Ausweis.
8: Ausweis? Was steht denn da? Ordnungsamt.
9: Richtig, meine Herren Zwerge. Und euch habe ich in flagranti erwischt. Heldentum ohne gewerkschaftliche Zugehörigkeit, lautet der Vorwurf. Herzlichen Glückwunsch. Das macht ein Verwarnungsgeld von 23 Silberstücken.
8: Wie bitte? Da muss ein Fehler vorliegen.
9: Oh, verzeiht. Ihr habt natürlich recht. Da ihr ja zu zweit seid, macht das selbstverständlich 46 Silberstücke.
7: Was? Wie kommt ihr dazu, wackere Helden und Abenteurer zu besteuern?
9: Es ist immer das Gleiche mit diesem elenden Heldenpack. Komm von irgendwoher hier reinstolziert und glauben, ihnen gehört die Welt. Dann trinken sie, dann feiern sie, dann isst ihr Geld alle und dann randalieren sie. Glaubt ihr etwa, dass wir das ewig tatenlos hinnehmen werden?
7: Ich...
9: Kommen wir endlich zum Punkt, edle Recken. 23 Silberstücke sind der übliche Tarif für wildstreunende und unangemeldete Abenteurer, die in den Straßen von Kolmov ihr Unwesen treiben. Für Zwerge mit psychotischen Störungen veranschlagen wir natürlich den doppelten Betrag. Also, wenn ich bitten darf...
8: Verzeiht, ich hatte ja keine Ahnung...
7: Bist du wahnsinnig? Das ist mein Gold. Lass die Finger davon, Zwerge bezahlen keine...
8: 4 Goldstücke, 6 Silberstücke. Recht so?
9: Na bitte, die Herren Zwerge. Geht doch. Aber sollte ich euch morgen oder einen anderen Tag erneut ohne ein Gewerkschaftsabzeichen erwischen, sind es schon 50 Silberstücke. Ich meine natürlich 100 für euch.
8: Unglaublich. Aber wie komme ich denn an so ein Gewerkschaftsabzeichen?
9: Bei der Heldengewerkschaft natürlich.
8: Natürlich. Und wo befindet sich diese Gewerkschaft?
9: Folgt dieser Straße und biegt am Marktplatz links ab. Dann die nächste rechts, die zweite links, am Brunnen schräg links halten und hinter dem öffentlichen Abort am Graben lang. Dann kommt ihr direkt darauf zu.
8: Ja, ist klar.
9: Fein. Also dann, bis bald. Gehabt euch wohl, edler, ich meine edle Recken, wie dem auch sei.
6: Ey, habt ihr das gesehen? Der Zwerg hat einen Strafzettel gekriegt.
7: Perfekt, wirklich perfekt. Oh, verzeiht, ich hatte ja keine Ahnung. Pah, Menschen sind auch der letzte Abschaum. Meine Stiefel und der Inhalt meines Geldbeutels sind der Beweis. Schlimmer aber als Mensch bist du, elender Kratern in meinem Kopf neben mir.
8: Geht das denn schon wieder los? Deinetwegen wurde die doppelte Summe fällig. Du solltest dein Temperament einfach mal im Zaum halten. Ich hoffe, du hast dir wenigstens den Weg zum Gewerkschaftshaus gemerkt. Los geht's!
5: So begab sich Elias zum Haus der Gewerkschaft, die er, dank der hilfreichen Wegbeschreibung, rechtzeitig am Abend, kurz vor Ladenschluss, erreichte.
8: Gewerkschaft der furchtlosen Helden. Bitte laut klingeln. Kleinwüchsige bitte den Türklopfer betätigen. Aha. Zuwiderhandlung wird mit Bußgeld bestraft. Puh, das klingt nicht sehr einladend.
7: Lass das Gewimmere, Weib, und klopf endlich an.
10: Wer ist da? Was ist euer Begehr? Oh, ein Zwerg. Hier in Kohlmuff. Scheinbar lassen sie hier jeden rein, was?
8: Mein Name ist Elias Wachwinkel vom Hammermann-Clan aus den Grenzlanden. Man sagte mir, ich könne hier Gewerkschaftsmitglied werden.
10: Ach was, ein Zwerg und noch so ein Grünschnabel.
7: Wem sagt ihr das? Aber ich muss mit diesem Kriterium leben.
10: Wie bitte? Oh, ich verstehe. Zwergenhumor. Sehr lustig. Dann tretet ein. Ich hoffe, ihr seid nicht die Quelle dieser Flecken.
7: Was wollt ihr damit sagen? Dass ich mir in die Hosen...
11: Ruhig, bleib ruhig. Denk an die Gewerkschaft.
10: Genau. Hört auf euren Freund. Zum Empfang geht es dort zum Pult.
8: Danke sehr.
12: Name, Familie, Rasse.
8: Ich bin Elias Wachwinkel vom Hammermann-Clan aus den...
12: Nur die Information, keine unnötigen Geplänkel, bitte. Weiter. Ausrichtung, Bewaffnung, Schadensboni, Flüche etc.
7: Was? Flüche? Was denn für Flüche?
12: Kleine Flüche, große Flüche, böse Flüche, extra böse Flüche, Todesflüche, Latrinenflüche... Latrinenflüche ist notiert.
7: Hör zu, Mensch! Ich habe große Lust, meinen Streitkolben in eure Eingeweide...
12: Posttraumatischer Aggressionsfluch. Noch was?
7: Was?
12: Alles klar, unterschreibt.
8: Bitte verzeiht mein Einmischen in diese fruchtlose Diskussion. Mein Freund in mir ist eigentlich ein... ja...
12: Entweder ihr unterschreibt jetzt oder ich lasse euch wieder hinaus befördern.
8: Schon gut. Ich unterschreibe ja.
13: Herzlichen Glückwunsch zur Mitgliedschaft der furchtlosen Abenteurer. 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
14: Noch 2,5 Goldstücke. Sofort.
15: Was? Das ist ja Wucher. Ich habe doch schon 46 Silberstücke bezahlt, nur weil ich keine Plakette trage.
14: Und morgen sind es 50 Silberstücke, wenn ihr wieder erwischt werdet. Also her mit den Tacken.
11: Also gut.
13: Ich danke euch vielmals. Und nun seid unser Gast. Schaut auf unsere zahlreichen Angebote an den Pinnwänden. Ihr werdet begeistert sein.
16: Das zahlreiche Angebot, bestehend aus der einzigen Auftragskarte an der blauen Wand sowie 4 Heldenkarten an der roten, erstrahlten auf edlem Karton. Die Spannung brachte unseren kleinwüchsigen Recken fast zum Platzen.
15: Bäh, völlig vergilbte Lappen sind das hier. Das mag ja was werden. Was sind denn das für Gestalten?
11: Wenn das wieder mal zu viel für dich ist, sehe ich mir unsere zukünftigen Gefährten eben alleine an. Was haben wir denn da? Aha. Termas, starker Kämpfer. Naja. Sutur Stromp, ein Magier. Oh, Lulu Mirades, eine Gauklerin. Und da, Elmania Tibun, eine Elfe. Und Waldläuferin.
15: Elfe? Bist du wahnsinnig? Keine Pest und Pocken werden mich dazu bekommen, mit einem Elfenweib eine Queste zu bestreiten.
11: Ich glaube, du hast als Kind zu viele Regelwerke gefressen. Lass mich mal lieber sehen, was für eine Queste uns erwartet.
16: In der Tat war der Auftrag etwas geheimnisvoll. Denn statt einer klaren Aufgabe mit versprochener Belohnung war lediglich eine Adresse in Kulmuff zu lesen und ein Name. Albino Barbarosso. Doch nun war es zu spät, um jetzt noch etwas zu unternehmen, und so beschlossen unsere Zwerge, unser bärtiger Recke, die Gastfreundschaft der Gewerkschaft anzunehmen.
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16: Am Morgen darauf entschloss sich Elias Wachwinkel voller Tatendrang auf die Suche nach der Gauklerin Lulu Mirades zu machen, die laut ihrer Karte in der Nähe des Marktplatzes zu finden sein sollte. Nach einem kurzen Spaziergang durch die verwinkelten Gassen erreicht er sein Ziel und musste auch nicht lange nach seiner ersten Gefährtin suchen. Ihr mit Flicken besetzter Umhang flatterte in ihren geschmeidigen Bewegungen, als sie ihre Bälle jonglierte.
11: Ihr seid äußerst geschickt mit den Bällen.
19: Wie man es nimmt, Herr Zwerg. Ich bin Lulu. Und wer seid ihr?
15: Ah, ein Weib nach meinem Geschmack. Wachwinkel ist mein Name. Elias Wachwinkel aus den Grenzlanden.
19: Seid gegrüßt, Herr Wachwinkel. Seid ihr Zwerge aus den Grenzlanden alle so seltsam?
11: Nein. Ich bin völlig normal. Nur der andere ist etwas komisch, manchmal.
19: Dann ist es ja gut. Ich danke für euren Beifall und der großherzigen Spenden. Gehabt euch wohl. Ich nehme an, ihr sucht verzweifelt nach Begleitung, nicht wahr? Ich kenne die Stadt sowie die Einwohner wie meinen Rucksack.
11: Das klingt fantastisch. Nun, ich habe auch die Karten der anderen Mitstreiter. Allerdings wäre es wohl besser, sich den Auftrag erst einmal anzuhören.
19: Das klingt vernünftig.

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1: Felatio! Das ist nix! Warum will hier keine Texte in meinen Kopf? Was ist los? Du siehst doch, ist Ube!
2: Si, amore mio. Aber unsere Gäste.
1: Gäste? Warum hast du nix gesagt? Ich sehe aus wie eine Pavian beim Handstand. Bitte, bitte, lasse unsere Gäste nicht warten. Kommen Sie herein in meine Studio.
2: Verzeiht, edler Herr, euch bei eurer Arbeit zu stören.
1: Sissi, no, nicht gestört. Gast ist immer eine große Ehre. Nun, und auch eine kleine.
3: Ich bin Elias Wachwinkel vom Hammermann-Clan aus den Grenzlanden und dies ist Lulu.
1: Oh, verehrte Senorita, ich freue mich, euch kennenzulernen. Eine weitere Sonnheit in meine Aus. Lulu ist euer Name? Perfetto, naturalmente. Nun, bevor wir reden, noch eine kleine Erfrischung gefällig? Und Aqua Minerale?
3: Klingt nach einem edlen Tropfen. Gerne, der Herr.
1: Und ihr, werte Verehrerin seiner Sangeskunst?
2: Ja, das klingt toll.
1: Ramona! Ramona! Kommst du bitte?
4: Si, Maestro! Was kann ich meinem Gatten und unseren Gästen bringen?
1: Bringe uns 2 Aqua Minerale e un infernale Cappuccino.
4: Sehr gerne.
1: Grazie, meine Honigblume.
2: Interessante Stücke habt ihr in den Vitrinen stehen. Sind diese Pokale hier tatsächlich aus Gold?
1: Oh, Sissi, große Preise für viele Wettkämpfe. Ihr wollt sehen?
2: Aber gerne doch.
1: Meine größte Sieg bei Bardenduell genannt Verbund suchte Superstare. Und dort meine erste Preis als bester Dresch-Medaille-Singer. Hier, schaue die Widmung. Oh, wie ungeschickt von mir. Ich dachte nicht, dass er euch zu schwer ist. Wartet, ich ebbe ihn für euch auf.
2: Oh, ihr seid ein wahrer Kavalier. Verzeiht meine Unbesonnenheit.
1: Nessun problema. Doch nun zum Geschäfte. Ich nehme an, ihr kommt für die Aufgabe für Hilfe, die ich suche.
3: Jawohl.
1: Bene. Nun, es ist eine wenige Eigel. Eine alte Geschäftspartnerin. Admire ein altes, aber sehr wertvolles Artefakt geraubt.
2: Oh, wie gemein. Was ist es denn?
1: Es ist der goldene Pling.
3: Der goldene Pling? Suchen wir nun verschwundene Glöckchen?
1: Alles zu seiner Zeit, aber erst die Erfrischungen.
4: Aqua Minerale.
3: Was ist hier Wasser?
2: Lecker. E un Cappuccino.
1: Ah, va bene.
2: Wie finden wir ihn, diesen Geschäftspartner?
1: Nun, der goldene Pling ist der... wie sagt man vulgär, eine Triangel.
2: Ein Triangel?
1: Sie?
2: Mhm. Was ist denn an diesem Triangel so Besonderes?
1: Sie ist ein Heiligtum in meiner Heimat. Ein Instrument göttlicher Präzision und Eleganz. Sie versteht, sie ist kostbar und selten unter uns Barden. Für andere bedeutet sie nicht mehr als ein wenig Gold.
3: Ein Triangel? Wie interessant. Habt ihr schon auf den Dachboden nachgeschaut? Oder soll das unsere Quest für die nächsten Stunden sein?
1: Banause, ihr versteht nichts. Ihr wollt eine Queste. Gut, dann hört gut zu. Der goldene Kling wurde mir gestohlen. Von einem Mann mit Namen Zhang, die Planke. Passender Name vor diesen Witz von einer Produzentin.

0: Er hat seine Anwesen im Süden bei den Kerpasbergen. Dort hat dieser dreiste Swindler sich eine üble Raubkopiererei ersaffene. Auch den Bling will er kopieren, haha, aber er ist zu exakt für ihn. Findet ihn, holt euch den Bling und ich werde euch reiche belohnen. Ihr bekommt eine Karte, um ihn zu finden. Hier.
1: Verzeiht ihm seine Unkenntnis, verehrter Herr Barbarosso. Ich danke euch. Ich denke, wir werden diesen Auftrag annehmen. Was meinst du, Elias?
2: Pah, also gut. Suchen wir dieses Ding.
0: Fantastico. Beschafft mir die Bling und bringt ihn in das Gasthaus im Dorfe Eltervik. Dort, ihr werdet mich treffen. Als Belohnung erhaltet ihr von mir 7000 Goldstücke.
3: 7000 Goldstücke? Hervorragend! Und wie bekommen wir den Bling von diesem Chang?
0: Mir gleich, fragte, kriechte, stielte oder was auch immer. Hauptsache ist aber, Bling bleibte heil. Capito?
4: Das Viertel der Reichen hinter sich lassend, suchten Elias Wachwinkel und Lulu das Gasthaus auf, in dem sie auf Termas, den großen Krieger, treffen sollten.
3: Zur gewürfelten Eins. Ein seltsamer Name für ein Gasthaus. Meint ihr nicht? Er flößt mir ein gewisses Unbehagen ein.
1: Ach was, das hängt von dem Standpunkt ab, von dem man aus es betrachtet. Und hör endlich auf, mich mit ihr oder euch anzusprechen. Wir sind jetzt in einer Partei. Oder wie das heißt.
3: Was?
1: Ach, lass uns reingehen und nachsehen, ob er da ist.

0: Hey, guter Rat! Ein gewisser Termas soll seine Unterkunft bei euch haben. Wo finde ich ihn?
1: Wer will das wissen, hä?
2: Ich! Hier! Hier unten!
1: Ein Zwerg! Oh, wie schade!
2: Schade? Ich sollte euch mit meinem Streitkolben bekannt machen.
1: Nun mal halblang. Wäret ihr jetzt Zauberer gewesen, hätten wir wenigstens ein wenig Spaß gehabt. Nicht wahr, Leute? Schnauze! Ihr wollt also zu Termas, den großen Krieger? Nun gut, dann geht dort durch diese Tür. Aber wenn euch euer Leben lieb ist, sollte keiner von euch irgendwelchen magischen Kram mit sich herumtragen und kommt nicht auf die Idee, euch als Zauberer zu bezeichnen. Sonst packt der große Mann schon mal seinen langen Schaft aus.
2: Für solche Fälle habe ich Begleitung dabei.
3: Was? Meinst du mich? Bist du irre?
2: Nun komm schon, wir haben nicht den ganzen Tag Zeit.
3: Oh Mann.
4: Die beiden Helden traten furchtlos durch die Tür im Schankraum und gelangten in einen Raum, in welchem sich bei fadem Licht eine dunkle Gestalt erkennen ließ.
2: Seid ihr Termas?
1: Wer will das wissen?
3: Ach, nicht schon wieder. Wir sind Elias Wachwinkel und Lulu. Und wir suchen Gefährten für eine Queste.
1: Für eine... was?
3: Oh, ein Abenteuer. Oh Mann. Und ich dachte, wir treffen hier auf einen großen Krieger mit einschlägigen Erfahrungen.
1: Hey, ich bin ein großer Krieger.
3: Oh. Oh je. Der ragt ja bis zur Decke.
2: Ein wahrlich großer Krieger. Oh, ihr müsst ein Turser sein. Ein Nordmann. Habe ich recht?
1: Nun sieh mal einer an. Ein Hühnchen und ein Zwerg.
3: Ach, wie bitte?
0: Ach, nun hab dich nicht so, Lulu. Ich freue mich, eure Bekanntschaft zu machen.
1: Ich meinte den anderen Zwerg. Zwerg.
2: Mein Reden. Weicheier haben ja nichts zu melden.
1: Was wollt ihr? Seid ihr Zauberer? Wollt ihr zwei hübschen Schmerzen oder erst ein wenig Spaß und dann Schmerzen?
3: Eigentlich suchen wir einen fähigen Barbaren für ein gefährliches Abenteuer. Aber hier gibt es anscheinend nur ein Großmaul mit Samenstau. Lass uns gehen, Elias.
0: Ach, okay.
2: Was? Nein! Ah, verdammt!
1: Gefährliches Abenteuer? Was für ein Abenteuer? Rede, Weib!
2: Wir suchen den Pling.
1: Was? Den Pling?
3: Ja, den Pling. Ein vergoldeter Triangel. Ein kleines Musikinstrument. Wir sollen es zurückbeschaffen.
1: Ihr seid auf der Suche nach ollem Plunder und kommt damit zu mir?
2: Das habe ich mich auch gefragt.
3: Klappe, Elias. Und du, Termas, oder wie du dich auch immer nennst, wenn es dich nicht interessiert, wie du auf der Suche nach dem Plunder in Blutbaden, Brandschatzen, deinen Göttern die Köpfe deiner Feinde opfern kannst, um anschließend in Liedern besungen zu werden. Dann solltest du besser hierbleiben und dich ausruhen.
1: Das klingt schon besser. Aber du hast nichts vom Knallen erzählt.
3: Vom Knallen?
1: Du weißt schon, du und ich und...
3: Ach so, Knallen... Natürlich. Knallen kann ich dir natürlich auch eine. Komm, lass uns gehen, Elias. Hier stinkt es und ich brauche frische Luft. Wenn du dabei sein willst, Termas, dann wackel deinen Hintern morgen früh zum Südtor. Wenn du nicht bis zum 9. Schlag der Rathausuhr dort bist, gehen wir ohne dich. Kommst du nun endlich, Elias?
0: Ha, Weiber. Also ich mag sie.
2: Du magst ja auch gehäkelte Axtwärmer.
4: Mit leicht gereizter Anspannung verließen die beiden die gewürfelte Eins in Richtung des Arkanenviertel der Stadt, wo der Magier Sultor Stromp, wie bestellt, vor dem Eingang des Zaubererbazars verweilte.
5: Silbernadeln, Arkane Silbernadeln, ein Muss für jeden schwarzen Hexer und... Hey, ich hab doch nur Hilfe!
0: Verzeiht, seid ihr Sultur Stromp?
6: Wer spricht? Oh, ein Zwerg. Nun, in der Tat steht vor euch Sultur Stromp, ein Meister der Arkanenkünste. Was ist euer Begehr? Sputet euch, ich habe noch Wichtiges zu erledigen.
3: Oh, Wichtiges zu erledigen, hm? Was denn? Der feine Herr steht doch hier nur rum und starrt auf die Pferdeäpfel vor seinen Füßen.
6: Es ist nur allzu logisch, dass der Pöbel ein Beobachten nicht von einem Forschen zu unterscheiden vermag.
3: Und wie ein echter Magier der Künste seht ihr mir auch nicht aus. Ihr tragt ja nicht einmal einen richtigen Zauberhut, geschweige denn einen Zaubermantel. Oder ist euer zerfranster Umhang die neueste Mode unter Magiebegabten?
6: Jedes Experiment verlangt eine angemessene Bekleidung. Wenn ich die eure so betrachte, scheint mir eher eine Spitzbübin als ein ehrenwertes Mitglied der Gesellschaft gegenüber zu stehen. Womit verdingt ihr euren Lebensunterhalt? Lasst mich raten. Geschickte Fingerspiele.
2: Schluss jetzt! Alle beide! Euer hochtrabendes Gerede macht mich doch wahnsinnig! Sultur Stromp, ich habe hier eine Karte von euch. Wenn ihr ein Meister der Magie seid, so werden wir eure Hilfe benötigen. Wir haben bereits einen Auftrag.
6: Einen Auftrag also? Und wohin wird er euch führen?
2: Ah, ich hasse diesen Zauberwicht jetzt schon.
0: Vielleicht sollte ich mal mit ihm reden.
2: Na gut, aber mach hin. Sonst schicke ich ihn zur gewürfelten Eins.
3: Sind die Herren Wachwinkel bald fertig? Also, Sultur, wir beabsichtigen, gen Süden in die Nähe der Kapersberge zu ziehen. Wir besitzen eine Karte mit einer Wegbeschreibung.
6: Interessant. Ich werde darüber nachdenken. Falls ich mich entschieden habe, werde ich zu euch stoßen. Und nun, lasst mich meine Forschung abschließen.
3: Es gibt da nur einen Haken.
6: Ach nein. Wie überraschend.
3: Ein weiterer Begleiter unserer Gruppe. Also, wie soll ich sagen? Es wäre für eure Gesundheit besser, wenn ihr euch als, sagen wir, Schriftgelehrter ausgebt. Nicht als Magier.
6: Wie erniedrigend. Unter diesen Umständen kann ich euch nicht viel Hoffnung machen.
3: Nun, wenn die Turmuhr zur 9. Stunde schlägt, solltet ihr am Südtor sein. Falls nicht, habt ihr noch eure Pferdeäpfel. Gehabt euch wohl.
7: Interessant.
6: Oh ja.
7: Das wäre doch eine ausgezeichnete Premiere für dich, nicht wahr?
6: Mit diesen zwei Dilettanten. Das muss doch wirklich nicht sein.
8: Hast du es nicht bemerkt? Ich habe dich nicht nach deiner Meinung gefragt. Wenn du den Luxus deiner Unsterblichkeit weiter genießen willst, solltest du meinem Vorschlag besser Folge leisten.
6: Herr, ich meinte doch nur...
7: Aber, mein lieber Sultur, es war nur eine kleine Erinnerung, damit du nicht vom dunklen Weg abkommst. Es wäre doch bedauerlich, wenn du beraubt von Macht und Lebenskraft in meinem zugegebenermaßen chaotischen Domizil verweilen müsstest. Und das, wo du gerade in den Besitz der vielen Steine für deine Feuerkünste gelangt bist. Dank meiner Hilfe, versteht sich.
6: Verzeiht mir meine unverzeihliche Respektlosigkeit. Selbstverständlich werde ich die Quest für euch bestreiten.
7: Das weiß ich doch. Ich bin mir sicher, dass uns dieser verrückte Haufen noch sehr viel Spaß bringen wird.
6: Ja, Meister Ulmer nach.
7: Oh, bitte nenn mich Uli.
6: Ja, Meister Ulmer. Verzeiht, Meister Uli.
4: Den Rest des Tages verbrachten Elias und Lulu mit dem Beschaffen diverser Utensilien. Die Aufregung auf das bestehende Abenteuer war allerdings getrübt, da Elias seinen Geldbeutel verloren zu haben schien. Glücklicherweise konnte Lulu mit ihren Geldstücken etwas aushelfen. So verbrachten sie noch den Rest des Tages gemeinsam in den Unterkünften der Heldengilde, um für das kommende Abenteuer gewappnet und bestens gerüstet zu sein. Am nächsten Morgen machten sie sich auf zum Südtor.
3: Nun gram dich nicht, Elias. Er wird sich schon wieder einfinden.
2: Einfinden? Ihr Menschen habt einen widerwärtigen Humor, wenn es um eines Zwerges Eigentum geht. Ein Zwerg ohne seine Goldtaler. ist kein ganzer Zwerg.
3: Ach, deshalb seid ihr nur halb so groß. Ich verstehe.
2: Mach dich nicht über uns lustig. Sonst lasse ich dich mit meinem Kolben Bekanntschaft machen.
3: Ach, Elias. Oh, da sind wir schon. Und unsere Begleiter sind auch da. Sogar pünktlich.
9: Für dich doch immer, Süße.
3: Ich habe jetzt eigentlich von unserem Chronisten gesprochen. Hallo, Sultur.
6: Ich...
9: Ein Chro... Was? Oh, ich verstehe. Ein Buchhalter, oder wie das heißt. Wie nett.
6: Wie mir scheint, hat unser grobschlächtiger Freund ein Problem mit Bildung. Sagt mir, einfältiger Hühne, warum eure Axt mit zwei Schäften geschmiedet wurde? Ist es beim Schmieden mit einem doch zu instabil geworden?
9: Wenn dein Gebrabbel mit meiner Baluga zu tun hat, solltest du deine Bücherwurmzunge besser im Zaum halten. Es ist ein doppelläufiges Schlachtbeil mit aerodynamischem Griff, selbst entriegelndem chromlegiertem Titanium-Sicherungsschaft und halbautomatischem göttlichem Ladungsverstärker. Und jetzt mach den Kopf zu, sonst lernt dein Fleisch sie gleich kennen.
3: Ich glaube, es wird Zeit, dass wir aufbrechen. Wir müssen noch eine Gefährtin im Wald treffen.
9: Oh, noch eine Gefährtin? Der Tag wird immer besser.
3: Ah, ich habe es befürchtet.

0: Der Weg aus dem Südtor hinaus führte die vier Abenteurer in den Philesterwald, ein Hort grüner Natur, der reich war an Kräutern, Pilzen und harmlosen Geschöpfen, die dieses Areal bewohnten. Kurz vor dem Zusammentreffen übte die in leichten Gewändern einer Waldläuferin gekleidete Elfe Elmania Tibun mit ihrem Langbogen an ihrer Schusstechnik. Mit scharfem Blick fixierte sie ihr Ziel.
1: Nun wollen wir mal sehen, ob das Mittel des Druiden gewirkt hat. Nachdem die magischen Gurkenscheiben schon etwas streng rochen, sollte meine Sehkraft endlich gestärkt sein. Wo haben wir das Ziel? Ah, da. Ja, da ist es. Das weiße Ding. Mein Ziel. Fixieren. Sehne spannen. Horchen. Und Feuer. Oh, oh. Das klingt nach Herbert. Nicht gut. Herbert, nein! Hör mal, das war ein Versehen. Ich wollte dich nicht treffen.
2: Das ist sonst nicht meine Art. Was zum... Herbert!
3: Ja, stirbt, du Schwein! Ja.
1: Oh nein! Du hast Herbert auf dem Gewissen!
4: Herbert? Heißen die hier nicht Wildschweine?
1: Das ist ein Keiler! Du hast Herbert geköpft!
4: Ja, war ein sauberer Sahneschnitt.
3: Beim heiligen Amboss! Was ist denn hier los? Oh, Frischfleisch. Lecker. Ihr erlaubt doch, Elfe. Das edle Borstenvieh muss gut abgehangen werden.
5: Oh, das ist aber ein großes Wildschwein.
1: Ihr köpft Herbert und nun wollt ihr ihn auch noch aufhängen? Was seid ihr für Widerwärtige?
4: Lebensretter? Gern geschehen. Aber der Zwerg hat recht. Also, der eine von den beiden.
1: Retter? Diese Situation war völlig harmlos. Eine kleine Meinungsverschiedenheit. Welcher andere Zwerg?
6: Ich weiß auch nicht, wen er meint.
3: Dich meinte er mit Sicherheit nicht. Und nun lasst uns den Keiler abhängen, damit er ausbluten und ausgeweidet werden kann.
1: Aufhängen? Ausbluten? Ausweiden? Reichte es noch nicht, dass ihr Herbert köpfen musstet?
4: Nö, aber du hast recht. Das Ausweiden sollten wir unserem Buchhalter überlassen.
3: Bücherwurm.
4: Herr Sultur Schreiberling, schwing deinen Schmalarsch hierher, du hast Arbeit.
7: Ich habe das alles gehört. Und das, was ich da über meine Person gehört habe, gefällt mir nicht. Ich überlege ernsthaft, warum ich nicht direkt wieder umkehren sollte.
4: Boah, keinen Sinn für Humor, der Hänfling. Also, dann mache ich das halt.
1: Nein!
5: Mir wird schlecht.
7: Aber bitte nicht in meine Richtung. Der Wald ist groß genug. Da, nehmt das Gebüsch dort hinten. Es wird eure Meinung gern entgegennehmen.
5: Sehr witzig, Sultur. Offensichtlich scheinen euch Tierkadaver nicht sonderlich zu stören. Aber wenn ihr gern den Vortritt haben wollt, die Reste zu verwerten, bitte sehr. Nachdem ihr uns so wacker verteidigt habt, sollte euch das Ausweiden keine Probleme bereiten.
1: Ich verbiete es euch. Er war mein Freund. Und ich bestehe auf einer Bestattung.
4: Hat die einen Knall?
3: Na, das kann ja heiter werden.
7: Bestattung klingt doch gut.
4: Das gute Fleisch wollt ihr einfach wegwerfen?
7: Warum nicht? Opfert es doch dem Ameisenhügel dort hinten. Dann löst sich dieses Problem von allein.
3: Ihr seid von Sinnen!
4: Ihr habt beide einen Knall!
1: Das ist eine hervorragende Idee. So machen wir's. Herbert hat sich hier immer gerne gewälzt und an dem Baum dort gerieben. Ich denke, es würde ihn freuen, wenn er dort zur Ruhe gebettet wird.
5: Ich mag es mir nicht vorstellen.
1: Nachdem wir das geklärt haben, wer seid ihr überhaupt?
8: Mein Name ist Elias Wachwinkel.
6: Zu meiner Rechten steht Lulumirades. Der Turse hier ist Termas. Und unser zaudernder Chronist ist Sultor Stromp. Und ihr? Seid ihr Elmania Tibun?
1: In der Tat, das bin ich. Eine der besten Fährtensucherinnen hier im...
3: Dämliche Frage. Natürlich ist sie das. Sieht man doch, dass es ein Elfenweib ist. Verdirbt das gute Fleisch.
1: Wie bitte?
5: Nehmt seine Äußerung nicht so ernst. Er ist ein eher ungewöhnlicher Zwerg.
1: Was? Ich verstehe nicht.
7: Sie meint, dass er einen Dachschaden hat.
3: Ich glaube, die sprechen von uns.
6: Als ob du schon jemals ein Haus gebaut hättest.
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0: Nachdem Herbert in seine neue Ruhestätte am Wegesrand gebettet wurde, zog die Gruppe weiter. Elmania übernahm sofort die Führung. Und so schritten sie nicht mehr entlang der Straße, sondern nahm eine Abkürzung durch das Unterholz des Philesterwaldes, der sich im Süden des Königreiches Verbund erstreckte. In den ersten 3 Tagen kamen sich die Helden näher. Am Nachmittag des 4. Tages ihrer Reise schien das Ziel schließlich in greifbarer Nähe zu sein.
7: Wozu gibt es eigentlich Straßen, die nach Süden führen? Richtig, damit man sie benutzt.
1: Ich kenne den Wald besser als sonst jemand hier, oder? Es gibt bessere Wege.
7: Als Straßen? Mal abgesehen davon, hättest du die Karte nicht zerreißen müssen.
1: Papalapap, Karten nützen euch hier gar nichts. Vorsicht, der Ast schwingt zurück.
7: Oh, verdammtes Gestrüpp überall.
1: Ihr braucht mich als Führerin und ich kenne mich hier am besten von uns aus. Vertraue mir also einfach.
3: Ich vertraue dir, sobald wir das Haus von diesem Chang erreicht haben. Und keinen Deut früher. Und nun los, Elfe, zeig uns den Weg. Oder ich zeige dir, wo der Hammer hängt.
1: Na. Ich hoffe doch, dass er sich dort befindet, wo er bei jedem anderen zu finden ist, oder? Aber falls du dir nicht sicher bist, solltest du vorher noch einmal nachschauen. Bei deiner Größe könnte man ihn leicht übersehen. Und nun lass uns hier weitergehen.
3: Oh, unverschämtes Weib!
6: Also, witzig ist sie, das muss ich schon sagen.
3: Halt die Klappe! Dich hat niemand gefragt!
1: So, und hier ist es. Sollte es sein.
5: Elmania, was starrst du so auf diesen Baumstamm?
1: Nichts. Ich hatte nur nach diesem Käfer Ausschau gehalten.
7: Das darf doch nicht wahr sein. Elmania, weißt du, wohin du uns geführt hast? Zu unserer letzten Lagerstelle. Wir haben jetzt einen Tag verloren. Einen ganzen Tag!
6: Ach, nun beruhige dich, Sultor.
7: Mich beruhigen? Wir laufen im Kreis und unsere ach so schlaue Führerin hat keine Ahnung, wo wir eigentlich sind.
1: Ich weiß genau, wo wir sind.
5: In Ordnung. Ich brauche jetzt eine Pause und setz mich hin.
4: In Ordnung, Püppi. Ich mach mit.
5: Hey, du musst dich nicht gerade auf meinen Rucksack setzen.
4: Ich hab's nur mal gerne weich, Süße. Weck mich, wenn's weitergeht.
5: Na, no, nicht zu fassen.
7: Elmania, sag mal, schielst du gerade?
1: Schielen? Nee, tu ich nicht.
7: Sieh in meine rechte Hand, was halt ich dort?
1: Doofe Frage. Ein Stock, natürlich.
3: Nein, Elmania. Er hat nichts in seiner Hand. Was ist los mit dir, Elfenweib? Bist du etwa blind?
1: Ich bin nicht blind. Ich kann vielleicht nicht so scharf sehen, wie ich sollte, aber ich bin nicht blind.
7: Was? Das wird ja immer besser.
6: Aber du bist doch eine Elfe. Wie kann das sein?
11: Ich bin eben nur eine Halbelfe. Mein Vater ist ein Mensch.
6: Warum hast du nichts gesagt und darauf bestanden, durch den Wald zu gehen?
7: Und dann noch die Karte zu zerreißen.
11: Ich dachte, ich kenne diesen Teil hier. Aber ich bin mir nicht mehr sicher. Das tut mir so leid. Wirklich.
7: So etwas Unprofessionelles.
5: Kannst du nicht einfach mal dein Lästermaul halten, Sultur? Als ob du außer Nörgelei hier etwas beizutragen hättest.
7: Ich, na und? Tatsache ist, wir sitzen hier fest. Und ich habe es doch gleich gesagt. Wir kommen hier nie wieder raus.
12: Du warst wirklich, wirklich böse. Ja, nimm das. Und das. Los, ich will, dass du kniest wie eine Hündin. Du nach Ungeziefer stinkender Kretin.
6: Hey, hört ihr das? Ich glaube, eine holde Maid benötigt unseren heldenhaften Einsatz zu ihrer Rettung.
12: Knie nieder und winsel. Winsel ja, Gnade.
11: Ich höre es auch. Mühe nach. Es kommt von der Lichtung dort drüben.
7: Oh, da ist eine Lichtung. Bist du sicher?
5: Hör auf zu witzeln, Sultur. Und du, hey, Hühne. Beweg deinen Hintern, Thermas. Vielleicht brauchen wir deine Hilfe.
0: Mutig und unerschrocken näherten sich die Recken rasch der Quelle der Geräusche. Es war ein kleines Häuschen in der Mitte einer Lichtung. Kurz nach dem Entdecken verlangsamten sie ihre Schritte, um die Örtlichkeit genauer in Augenschein zu nehmen.
12: Willst du etwa frech werden? Habe ich dir erlaubt, mich anzusehen? Habe ich das etwa? Du ruchloses, kleines Miststück.
3: Halt! Das sieht mir seltsam aus. Das Haus ist merkwürdig klein. Ich schlage vor, Elmania und Lulu gehen mit mir mit. Und du, Thermas, achtest auf einen Hinterhalt.
11: In Ordnung.
5: Sicher. Geht klar.
4: Na prima.
7: Und was soll ich machen?
3: Dort bleiben, wo der Barbar sich aufhält. Da ist es sicherer für dich.
7: Eine exzellente Idee.
4: Geh mir ja nicht an die Wäsche, Bücherwurm. Sonst war es das mit deiner Sicherheit.
6: Sieh nur, sie vertragen sich. Geht doch.
5: Ja, was machen wir nun?
6: Wir gehen hin und fragen, ob alles in Ordnung ist.
5: Wie bitte?
13: Ach, so ein Vorschlag kann ja nur von einem Zwerg stammen.
14: Na, hat dir das gefallen, meine kleine Gummimaus? Aber du hast es ja nicht anders gewollt. Los auf den Bock mit dir. Geh schon. Gut so. Und nun bück dich, Elfe. Wunsch ist Wunsch.
6: Verzeiht, edler Herr.
14: Oh. Wie? Was? Wer zum Kuckuck hat da gesprochen? Zeigt euch!
6: Hier, hier unten.
13: Ich zeige es euch gern in voller Größe. Lasst sofort die Hüterin des Waldes frei, die ihr dort gefangen haltet.
5: Hallo, verzeiht.
14: Wie war das? Na, wartet. Und du bleibst, wo du bist, Zofe.
5: Oh, was ist denn das?
13: Das ist doch...
3: Oh nein.
5: Wie, ihr kennt ihn?
6: Nicht direkt.
13: Was heißt hier nicht direkt?
3: Er ist ein elender Waldzwerg.
14: Ach nee, was hat denn ein Butler hier verloren?
3: Oder besser, Gartenzwerg.
14: Ich werde euch was mit Gartenzwerg. Das hier ist mein Haus, mein Grund und Boden, wo ein stinkender Geröllhaufen wie ihr eurem Maukenplatz steht.
13: Wenn ihr ein Waldzwerg seid, dann sollte dem kleinen Kopf unter eurer Zipfelmütze klar sein, was es für Konsequenzen hat, eine Hüterin des Waldes zu misshandeln.
15: Na, das ist doch mal wieder klar. Wenn hier einer den Spaß verdirbt, dann kann es nur Elmania, das Halbblut, sein.
13: Was? Du? Üssin? Wie kannst du nur?
15: Wie kann ich was?
13: Wie kannst du nur das Erbe unserer Ahnen so beschmutzen mit diesem Zwerg? Und wie siehst du überhaupt aus? Was soll dieses schwarze, glänzende Kostüm?
15: Nun halt mal die Luft an, Halbschwester. Du führst dich hier auf, als hättest du hier die Natur für dich allein gepachtet und müsstest alle Last auf deinen Schultern tragen. Das hier ist eine diplomatische Angelegenheit.
14: Sag mal, sind wir hier auf dem Jahrmarkt oder was? Will hier noch jemand was beitragen?
11: Euch hat keiner gefragt. Wer seid ihr überhaupt?
14: Mein Name ist Horst. Horst Moloch. Sohn von Stinkbart und Blasenschwach. Der Meister der Qualen. Und der Herr über...
3: Sag mal, nur so unter uns. Ist so eine Peitsche effektiv gegen diese...
14: Oh, was wollt ihr? Quatsch mich nicht von der Seite an, wenn ich mit meiner Gummizofe...
11: Gummi? Was?
15: Kautschuk ist auch ein Naturprodukt.
11: Wenn Mutter das wüsste, dass du dich von einem Zwergen auspeitschen lässt.
15: Pff, geh doch petzen. Was macht ihr überhaupt hier?
5: Hallo. Wenn ich mich kurz einmischen dürfte. Eigentlich suchen wir nur das Haus von einem gewissen Chang die Planke. Könnt ihr uns da nicht auskommen?
15: Ich fasse es nicht. Sie hat euch hier durch den Wald geführt und nun habt ihr euch verirrt.
11: Da gibt es nichts zu lachen.
15: Willst du Mutter davon nicht gleich mitberichten? Lass mich raten. Sie hat es dir verboten, Fremde durch den Wald zu führen, nicht wahr? Aber in deinem Trotz hast du deine Kurzsichtigkeit der Heldengewerkschaft verschwiegen und bietest dich trotzdem als Weitläuferin an. Hab ich recht?
14: Wie ich immer sage, vertraue keiner Elfe, die nicht gefesselt ist. Tja, Herr Bergzwerg, da habt ihr wieder was dazugelernt.
7: Ich glaube, die brauchen unsere Hilfe.
4: Ich glaube, die haben gerade eine Menge Spaß. Blutvergießen sieht anders aus.
7: So ein Kostverächter.
4: Wenn du glaubst, ich werde meine Baluga gegen einen so niederen Gegner einsetzen, täuschst du dich, Schreiberling.
7: Och, ich dachte ja nur, du weißt, was man über Waldzwerge sagt.
4: Sie sind klein und tragen dämliche Mützen?
7: Unter anderem... Sie horten aber auch viele magische Gegenstände in ihren Häusern. Hattest du nicht gesagt, du hast alle magiebegabten Wesen und magischen Artefakte?
4: So ist es.
7: Dann zeig diesem Waldzwerg doch mal gleich, was ein Barbar so alles kann.
14: Ja! Wer ist denn der schreiende Hühne da? Hey, was will er in meinem Haus? Das darf er nicht! Haltet ihn zurück!
6: Tja, ich... Das war bestimmt einmal ein teurer Schrank.
14: Pfeift ihn zurück! Ich flehe euch an!
6: Das würde ich sehr gerne machen. Ehrlich. Wenn ihr uns kurz die Wegbeschreibung zu Chang die Planke geben könntet.
14: Das ist Erpressung!
11: Ups! Das war bestimmt einmal eine schöne Küche.
15: Oh. Lass es sein, Elmann. Mach ihn nicht wütend.
11: Tut mir leid, dass dein Stecher gerade Probleme hat. Aber du... Könntest ja auch was sagen. Und?
15: Oh, die meinen das ernst. Gib ihm endlich die verdammte Wegbeschreibung.
14: Ja, schon gut, schon gut. Ihr müsst einfach diesen Trampelpfad folgen. Dann gelangt ihr zur Straße. Dieser folgt ja einen Tag lang bis zur großen Turmruine. Na, dort findet ihr den Wegweiser zu Changs Haus. Und nun pfeift endlich diesen Unhold zurück.
5: Ah, ich geh schon.
3: Sehr vernünftig von euch.
14: Ich schwöre euch, das habt ihr nicht umsonst getan. Verlasst euch darauf. Ich werde euch finden, wo auch immer ihr seid. Und dann werdet ihr euch wünschen, ihr wäret mir niemals begegnet. Und nun nehmt eure Leute und verschwindet!
0: Die Helden verließen frohen Mutes die Ruine des zaudernden Waldzwerges und seiner Gespielen und folgten der Wegbeschreibung. Wie Horst es ankündigte, erreichten sie zum Abend des Folgetages den alten Turm des Dormen, ein Hügel, der sich entlang des Felesterwaldes erhob. Dort angekommen, rasteten sie und teilten die Wachen für die Nacht ein. Gegen Mitternacht, als der helle Vollmond die Nacht erhellte, hatten Termas und Lulu ihre Wachzeit.
5: Ich mag da gar nicht reinschauen. Na los, Lulu. Die Wahrheit auf den Tisch. Ich hasse diesen Fluch. Ich will nicht mehr stehlen, nur um mich bei Vollmond mit einem schlechten Gewissen zu plagen. Oh, da ist der Geldbeutel von Elias. Hier die Pokale von Barbarosso. Und dieser komische Würfel aus dem Haus von diesem Horst Moloch. Seltsames Ding. Naja... Zumindest den Geldbeutel kann ich Elias zurückgeben. Am besten, ich stecke ihn vorsichtig in seinen Rucksack. So, und nun ist der Tag wieder gerettet.
16: Sieh einer an. Ein Fluch. Ob da wohl Hexerei im Spiel ist? Äußerst interessant.
17: Ich sagte doch, dass es eine gute Idee ist, sich ihnen anzuschließen. Sie sind so herrlich dilettantische Versager, dass es eine Freude ist, sie in Aktion zu erleben.
16: Dann hat es euch gefallen, wie ich den widerlichen Barbaren ins Haus von dem Zwergen geschickt habe. Ich hätte am liebsten meine Steine benutzt, aber diese Hühne...
18: Gib nicht so an mit deiner frisch erlernten, intriganten Art. Nichts anderes als das habe ich von dir erwartet. Abgesehen davon ist der Würfel anscheinend eine interessante Beute.
16: Soll ich euch den auch beschaffen?
17: Natürlich, aber alles zu seiner Zeit. Erst besorgst du mir den goldenen Pling.
0: Am nächsten Morgen hielten sich die Gefährten auf dem Pfad, der an dem Wegweiser direkt an der Turmruine angeschlagen war. So begaben sie sich durch den südlichen Teil des Felesterwaldes in Richtung Südwest. Mit dem Ende des Waldes führte der Weg direkt auf ein Tal, an dessen Ende gewaltige Bergmassive emporragten. Die Kerpersberge. Unmittelbar vor ihnen befand sich ein Gehöft, umgeben von satten Wiesen, auf denen Kühe und Schafe ihr Dasein fristeten. Die Helden gingen direkt zum Toreingang, um ihren vermeintlichen Widersacher in jeder Hinsicht vorbereitet zu begegnen.
5: Also, wie gehen wir vor?
3: Ja, wir gehen rein, schnappen uns den Pling und gehen wieder raus.
4: Ah, verstehe. Rein und raus.
13: Ja, natürlich. Aber woher wissen wir denn, dass er allein ist? Und was gibt uns das Recht, einfach dort einzudringen und den Pling zu stehlen? Vielleicht...
3: Los jetzt! Ich will nichts mehr davon hören. Schon gar nicht von einer halbblinden Halbelfe, deren Schwester es mit einem Gartenzwerg treibt.
11: Dann mach deinen Mist doch alleine. Du und der andere du. Ihr beide könnt mich mal. Kreuzweise.
5: Nun reißt euch doch endlich zusammen. Wir stehen kurz vor dem Ziel.
6: Ja, das wollte ich auch gerade anmerken. Aber auf mich hört sowieso keiner mehr.
3: Hätten wir auf dich gehört, hättest du dem Elfenweib noch ein paar extra Runden im Wald gekönnt, bis wir wieder am Tor von Kohlmurf stehen. Nicht wahr?
5: Oha. Von Weitem sah die Hütte von Chang irgendwie kleiner aus.
11: Ich weiß nicht. Für mich hat sich nichts geändert.
16: Damit das klar ist, ich werde nicht an seine Tür klopfen. Ich halte nichts davon, ihn zu überfallen.
4: Du kannst dich ja hinten anstellen und deine Bücher rausholen. Hauptsache, du stehst mir und meiner Baluga nicht im Weg.
5: Ob das alles so ein prima Plan ist? Ich weiß nicht.
16: Plan? Von welchem Plan sprecht ihr überhaupt? Haben wir überhaupt einen?
3: Oh, wollen wir jetzt diskutieren? Da drüben ist das Tor zu seinem Hof. Wir sind fünf. Und er ist ein alter, schrolliger Räuber.
5: Raubkopierer.
19: Laubkopile? Was ist Bedeutung von dies? Ich kopiere keine Laub.
0: Dort, am eben noch menschenleeren Zaun, stand nun ein kleiner, bärtiger Mann mit fremdartigem Gesicht. Er trug einen roten Morgenmantel und beäugte mit böswilliger Miene die Gefährten.
6: Ich bin Elias Wachwinkel und dies hier sind meine Gefährten.
19: Was ihr wollen, Zwerg?
5: Wir kommen von Albino Barbarosso, dem berühmten Barden und Dichter. Er schickt uns zu euch, um den goldenen Pling für ihn zurückzubringen.
19: Ich schickt also welche hilfeblante Idiot solche Namen sich ausdenkt. Furchtbar.
5: Dann seid ihr also Chang die Planke?
19: Ah, oh, Chang die Planke? Es heißen richtig Chang die Planke. Ihr Proleten.
11: Hüte deine Zunge, auch wenn du mit dem Rest recht haben magst. Aber ich bin eine Hüterin des Waldes.
16: Ich möchte betonen, dass ich diesen Plan nicht gut heiße. Wir sind nur arme Wanderer, verirrt im Wald und...
5: Wir sind Helden.
19: Helden ihr sein wollt? Wirklich? Ja, ich auch Held haben. In meine Küche. Tausendmal heißer wie Truppe Eule. Und was für Helden ihr sein? Ein schizophrener Zwerg, eine bunte Gauklerin, eine schillende Elfe und ein schwachmatischer Toilettigel. Und, ach ja, Ein Ball mit so große Axt.
6: Aber wenigstens sind wir fünf. Und du bist nur einer.
19: Irrtum, kleinwüchsiges Spalhühn. Vollstellen nicht darf. Sching und Schong. Auch besser bekannt als Holol und Tellol.
4: Dann ist ja alles gesagt. Lasst uns jetzt zum Ende kommen. Heute ist nämlich ein guter Tag zum Sterben.
6: Zum Angriff! Ja.
20: Jetzt schon?
21: Ja!
0: Der glorreiche Kampf unserer Helden verlief schlecht. Während die drei Nahkämpfer sich bemühten, ihre Gegner in Schach zu halten, überraschten diese unscheinbaren Schurken mit ihrer ausgefeilten Kampftechnik. So hagelten ihre Fäuste auf unsere Helden ein, bis plötzlich...
19: Nun, bye-bye. Deine Wulst kann nur noch bullen. Aber keine Sorge. Gleich, du bist unser Laubgelicht mit geblähten Leis.
11: Oh nein. Hast du das auch gehört? Thermos liegt am Boden. Elias und Lulu sind in ernsthaften Schwierigkeiten. Zeit für meinen Bogen. Oder was meinst du, Soltur?
7: Ja, los, schieß. Du triffst bestimmt... irgendetwas.
11: Konzentrier dich, Elmania. Und los!
6: Ah, mein Hintern!
20: Oh nein, ein Pfeil hat dich getroffen. Wer? Elmania!
11: Ein Hinterhalt! Schnell, flieh!
6: Verdammt! Rückzug! Alle zurück!
20: Weg hier! Flieht!
11: Verdammt! Wo sind die denn hingelaufen? Wieso kommen die denn nicht zurück? Jetzt stehen wir ihnen allein gegenüber.
7: Oh ja. Und jetzt ist sie gekommen. Die Zeit von Soltur Stramm, dem Meister des Feuers. Hier. Achte auf den Blutstein.
11: Eine Feuerkugel? Bist du sicher, dass diese kleine Fackel uns gegen die drei schützen soll?
7: Lass mich nur machen. Ich habe hier noch einen Verstärkerstein.
11: Verstärkerstein? Ah ja, wie du meinst. Stärke ist immer gut. Oh, nun ist die Flamme blau.
19: Eine Feuerkugel. Ich zitteln muss wie Glas in Wind. Ching, Chang, ihr habt Zeit mit Töten. Jetzt euch kümmern um große Mann mit große Hackebein.
11: Ist das heiß hier? Aber ich dachte immer, diese Feuerkugeln sind so langsam. Bis sie dort angekommen ist, wird uns Chang den Garaus machen.
7: Gleich ist sie fertig.
0: Ein dritter Stein löste sich in Sultors Hand auf. Und der gleißende Feuerball veränderte ein letztes Mal seine Farbe und setzte sich in Bewegung.
7: Oh ja.
19: Oh, Schleck, ist dir beschwert?

0: Juhu! Yippie! Ich habe es geschafft! Ich habe sie vernichtet! Ich habe gewonnen! Ja!
1: Das war ja gewaltig! Aber da vorne war auch Thermas. Du hast ihn auch getötet, Sultur. Ist dir das klar?
2: Darum machst du dir Sorgen, Elfe. Er war nur ein Klotz am Bein. Er hat uns nicht geholfen. Selbst jetzt hat er geschwächelt. Wir haben es allein meinen arkanen Fähigkeiten zu verdanken, dass der Rest überlebt hat. Nicht, dass ich um ihn nicht trauern würde. Aber nun muss ich meine Zauberkräfte nicht mehr verbergen und kann frei ausrufen, ja, ich bin ein Zauberer.
3: So, bist du das, ja?
2: Wieso bist du nicht tot? Du müsstest verbrannt sein. Nicht nur deine Haare. Wie konntest du das überleben? Hör mal, das war nicht so gemeint. Wir können doch weiterhin gute Freunde bleiben. Wir gehen jetzt jeder unsere Wege und...
3: Sterb!
4: Du? Na, elendes!
5: Thermas, du, es tut mir wirklich leid. Ehrlich. Weißt du, wir hatten gehofft, wir würden alle Freunde werden und so. Ja, ich hatte es gehofft. Können wir nicht nochmal darüber reden, Thermas? Ach, Thermas, nun komm schon.
6: Mensch, jetzt hör endlich auf, auf ihn weiter rumzuhacken. Er ist bereits seit einer halben Stunde tot. Und wir würden ihn auch noch gerne essen, bevor du ihn quer über die Wiese verteilt hast.
7: Unterbrich mich nicht, wenn ich wütend bin, klar? Wenn ich sage, ich zerlege den Hirsch, dann zerlege ich den Hirsch. So, hier ist noch fast ganz.
1: Das war Adelbert, mein Lieblingshirsch. Ich kannte ihn vom Rehkitz an. Das ist so grausam. Das ist Quälerei. Elias, sag ihm endlich, er soll seine dämliche Axt aus Adelbert nehmen, oder ich reiße ihm die Eier ab.
7: Hier hast du dein Viech. Guten Hunger.
8: Nun, Sultur ist tot. Ebenso Chang die Planke und seine beiden Gehilfen. Das Haus von ihm liegt in Trümmern. Und darunter alles begraben, was mal von Wert war. Wie soll es nun weitergehen? War unser Weg hierher völlig umsonst?
1: Es sieht fast so aus.
5: Nein, meine Freunde, noch ist nichts verloren. Wir dürfen die Hoffnung nicht aufgeben, denn diese Gemeinschaft darf nicht zerbrechen. Sie ist der Hoffnungsschimmer für diese Welt.
1: Sag mal, Zwerg, stehst du irgendwie unter Drogen? Hast du vielleicht eine sinnvolle Idee, wo wir jetzt suchen sollen?
8: Ich schlage vor, wir gehen zurück zum Baden. Er meinte, er wartet auf uns in einem Dorf namens Heldwick. Vielleicht hat er noch eine Idee.
5: Das klingt nach einem tollen Abenteuer. Und vielleicht bleibt diesmal sogar mein Hintern verschont.
9: Und so machten sich unsere Helden auf dem Weg nach Heldwick, um den Baden von ihrer erfolgreichen Quest zu berichten. Zur gleichen Zeit wartete Sultur Stromp in einem Forum zur Unterwelt auf seinen Mentor. Die Ewigkeit war präsent im schwefeligen Dampf. So erschien es auch Sultur, dessen körperliche Erscheinung im starken Kontrast zu seiner Leiche in der Mittelwelt stand.
10: Ah, wen haben wir denn da? Mein einziger Schüler und lehrwilliger Knecht, Sultur Stromp höchstpersönlich, hat sich in meinem bescheidenen Hallen eingefunden. Wie überaus nett von dir, mich hier zu besuchen.
2: Besuchen? Naja... sicherlich nicht ganz freiwillig.
10: Oh, das schmerzt mich. Hatten wir doch noch nie Gelegenheit, uns persönlich einmal in die Augen zu schauen. Setz dich doch. Fühl dich heimisch, Sultur. Wie wäre es mit etwas Gebäck?
2: Nein, danke.
11: Das war keine Bitte, du Wurm.
2: Oh, verzeiht mir, Herr. Ich habe mich gehen lassen.
10: So ist es besser.
2: Aber ich dachte, du versprachst mir Unsterblichkeit. Ich dachte, ich könnte ewig leben, wenn ich erst ein Schüler bin.
10: Oh, hat dein Uli dich etwa nicht mehr lieb? aber, du hättest das Kleingedruckte lesen sollen. Natürlich ist dein Körper weiterhin sterblich. Nur deine Seele ist unsterblich auf der Mittelwelt.
2: Oh.
10: Gräme dich nicht. Meister Uli hat für alles eine passende Lösung. Natürlich wirst du wieder in die Mittelwelt zurückkehren. Sogar zu deinen Freunden.
2: Was? Nein, bitte nicht. Es war die Hölle.
10: Die sollte dir doch vertraut sein, Sultur. Lass uns sehen, wie das Abenteuer weitergehen wird.
2: Aber wenn sie mich sehen, dann wird wohl dieser Turse mir mit seiner Axt wieder zu Leibe rücken.
10: In der Tat. Lass mich nachdenken. Ah, ich habe da eine Idee. Es wird dir gefallen.
2: Wenn ihr meint.
10: Aber sicher. Ach, und noch etwas.
2: Ja?
10: Danke für die 3 Seelen.
12: Und so endet die Geschichte des ersten Bandes.
13: Des ersten Bandes? Du willst doch nicht sagen, dass der Mist noch weitergeht.
12: Aber...
13: Nix aber, jetzt erzähl ich dir mal was. Das war der größte Scheiß, den ich jemals gehört habe. Ein oller geisteskranker Zwerg und seine nicht minder devoten Spießgesellen. So ein Quatsch.
12: So ist doch aber nun mal die Geschichte.
13: Schnauze, so ist sie eben nicht. Jetzt erkläre ich dir mal was. Erstens, dieser Zwerg war niemand anderes als Ronald Martin Bayer. Und der ist mindestens 2,90 Meter groß. Abgesehen davon heißt Termas in Wirklichkeit Thomas Kramer. Du weißt schon, der Typ mit den 3 Meter langen Haaren im Milchreis.
12: Ich...
13: Das Kleptomanenweib Lulu ist in Wirklichkeit Sonja Schreiber und organisiert hauptberuflich Hörspieltreffen und so ein Plunder. Ach, und Elmania, die singende Elfe, ist keine geringere als Christiane Marx.
12: Das wollte ich doch.
13: Und dieser Feuerzeugspezi heißt Oliver Kube. Und sein Herrchen, dieser Uli, heißt in Wirklichkeit Peter Ruprecht.
12: Ja, aber...
13: Schnauze, bin ich schon fertig? Bin ich fertig? Na?
12: Nö.
13: Richtig, ich fang grad erst an. Albino Barabarosso heißt in Wirklichkeit Markus Raab. Ramona Barabarosso war Mika Wanner. Chong jaulte Emily Pradl und Ching kreischte Dagmar Bittner. Dieser peitschende Zwergenwicht, wie heißt der nochmal?
12: Horst Moloch?
13: Falsch, das war Ralf Sarge Pappas. Und die Gummielfe kennt man auch schon als Sabine Graf. Diese Knöllchenfrau, Ordnungsamtangestellte, sprach Karin Schubert. Der Portier am Gewerkschaftshaus war Martin Otto Wertsch und am Empfang saß kein geringerer als Carsten Sommer.
14: Hey, du hast den Wirt vergessen.
13: Was? Ah ja, und wer war das?
14: Na, ich.
13: Ich, wer bist du überhaupt?
14: Du darfst mich Christian Pradl nennen. Oder besser noch, Meister der Messer. Denn ich habe die Geschichte schließlich geschnitten.
13: Ach du Scheiße, jetzt sag auch noch, du hast diesen Mist geschrieben.
14: Nein, das war Michael Gerdes. Der sprach übrigens auch Chang, die Planke.
13: Dieser Idiot mit dem Splachfehlel, den sie zum Schluss atomisiert haben?
14: Genau.
13: Na Gott sei Dank, das spricht schon mal gegen eine Fortsetzung.
12: Das würde ich jetzt nicht unbedingt...
13: Hey, hat dich einer gefragt? Wo war ich überhaupt? Naja, die anderen Heinis, die in dem Kaff als Statisten durch die Gegend liefen, waren Eiger Kornemann, Hans-Peter Stoll, Tim Gößler, Werner Wilkening, Harald Helmchen, Luca und Jeanette.
14: Du hast die Musiker vergessen. Der Soundtrack kam von Steven Settinger, Michael Gerdes und Pascal Rotkugel. Und der Bade in meinem Wirtshaus war kein geringerer als...
15: Wilfried von der Vögelweide, stets zu Diensten. Wie wäre es jetzt mit ein wenig Sangeskunst, um die Stimmung etwas aufzuheitern? Hm?
13: Schnauze, Klimpermann, ich war noch nicht fertig.
15: Also sowas.
13: Das Cover kam von Sonja Schreiber. Und wenn ihr glaubt, dass dieser sogenannte Autor diesen Mist allein zu verantworten hat, dann seid ihr schief gewickelt. Das waren nämlich Marco Ansing und Paul Burkhardt, die ihren guten Ruf als Lektoren ein für allemal ins Klo gekippt haben. So sieht das aus.
12: So hart will ich das jetzt nicht.
13: Nee, ich aber, Herr Erzähler. Oder soll ich besser Matthias Ubert sagen?
16: Du wagst es, meinen Namen zu nennen. Du Wurm!
13: Wurm? Was laberst du?
16: Ich glaube, ich muss dich mal mit einem guten Freund bekannt machen.
13: Dem Sandmännchen oder was?
16: Nein. Viel besser.
13: Na, da bin ich aber mal gespannt.
16: Ja.
13: Huch, ein Puderdöschen. Wie originell.
16: Hallo, Uli. Ich glaube, hier möchte dich ein gewisser Herr Marco Neumann kennenlernen. Unseren ehemaligen Creditsprecher.
13: Oh, Scheiße.

0: Vor langer Zeit wurde das Land Aglaia in den Sog der Tragödie gezogen. Denn Dunkelheit war aus den Eingeweiden der Hölle emporgekrochen und die Bürger kämpften verzweifelt gegen diese Übermacht. Finsternis herrschte mit Angst und Schrecken und drohte ganz Aglaia zu verschlingen. Doch in der Stunde der größten Not entstiegen eben jener Finsternis die Faradine. Edle und tapfere Geschöpfe, die für die Bürger mit ihrer Kraft und Weisheit gegen die Armeen der Dunkelheit antraten. Den Faradine gelang es, die feindliche Übermacht zu besiegen und das Land zu retten. Die Bürger aber fürchteten die Macht der Faradine und machten Jagd auf sie. Viele Jahrhunderte gingen seither ins Land, voller Hass, Mord und Übel, in denen die Faradine verachtet und verfolgt wurden. Bis heute.
1: Es war eine kalte und regnerische Nacht, als Namaya durch die Stadt Zenea rannte. Um sie herum peitschte der Wind über die Dächer und trug die drohenden Rufe der Männer an ihr Ohr. Doch die Regentropfen, die vom dunklen Himmel prasselten, bildeten einen schützenden Schleier zwischen dem Mädchen und ihren Verfolgern.
2: Diese Gasse.
3: Da ist sie! Männer, hier rüber!
1: Aus dem strömenden Regen, der wie Bindfäden die umliegende Umgebung verdunkelte, löste sich eine Kontur. Ein breitschultriger Mann, dessen Körper von einer matt schimmernden Rüstung umhüllt wurde, trat mit energischen Schritten auf sie zu.
3: Habe ich dich endlich! Fahr zur Hölle!
1: Die Klinge verfehlte sie nur um Haaresbreite und zersplitterte eine der Holzkisten, die hinter ihr an der Wand aufgestapelt waren.
3: Aber nicht doch. Warum machst du es dir denn nur so schwer? Ich kriege dich so oder so.
2: Bleib weg von mir.
3: Oder was? Psst,
2: hier oben.
1: Erschrocken blickte Namaya hinauf zu dem schmalen Vordach des Hauses. In dem dämmerigen Licht der Laterne konnte sie jedoch nur einen Schatten erkennen, der auf einem kleinen Sims kauerte.
3: Wer bist du denn?
4: Deine Hand.
2: Ja.
3: Du bleibst hier.
2: Nein!
3: Du wirst jetzt mit mir kommen, oder?
4: Ungehobelter Mistkerl, weißt du etwa nicht, wie man eine Dame zu behandeln hat?
3: Du Kleine.
4: Geschafft.
2: Danke. Aber wer...
4: Ist doch nicht der richtige Zeitpunkt für eine Vorstellungsrunde. Komm schon, hier entlang. Hast du dir einen netten Spielkameraden ausgesucht? Hier lang.
5: Faradine. Folge 1: Das Geheimnis der Katakomben.

Die Verfolger hinter sich lassend, folgte Namaya ihrem Retter in die dunkle Nacht. Der junge Mann führte sie vorbei an Lagerhallen und Geschäften, hinein in eine höchst zweifelhafte und wenig einladende Gegend. Für einen kurzen Moment überkam Namaya ein ungutes Gefühl, war ihr dieser junge Mann doch vollkommen fremd. Doch sie blieb, und wenige Minuten später standen sie vor einer düsteren Häuserreihe. Hier hatte sie zum ersten Mal die Gelegenheit, ihren Begleiter genauer zu betrachten.

0: Er schien ungefähr in ihrem Alter zu sein und blickte sie aus seinen bernsteinfarbenen Augen an. Seine Weste zeugte, ebenso wie die Hose, von einer ärmlichen Herkunft. Auf seinem Rücken hing eine breite Schwerttasche, aus deren Öffnung ein mit einem blauen Stein verzierter Knauf ragte.
1: So, da wären wir.
2: Sieht gemütlich aus.
1: Findest du?
2: Und hier lebst du?
1: Ja, es ist nicht so schlimm, wie es aussieht. Die Kellerräume sind trocken und geräumig. Außerdem weiß keiner außer uns, dass diese Räume noch existieren. Somit hat man immer seine Ruhe. Vor allem vor Wachen oder Dieben.
2: Das ist schon mal gut zu wissen.
1: Siehst du? Hier bist du vollkommen sicher.
3: Na, warte! Du wirst mich kennenlernen!
1: Nein, warte, Sheila! Ich bin es doch!
0: Im dämmerigen Schein des einfallenden Mondlichtes konnte Namaya eine junge Frau erkennen, die ihnen drohend den Gang versperrte. Ihre hellen Haare rahmten das feingeschnittene Gesicht und die feinen Federn, die ihre Haut bedeckten, schimmerten bläulich.
3: Elion, bist du das?
1: Ja, wer sonst?
3: Was um Himmels Willen machst du bitte um diese Uhrzeit noch hier?
1: Könnten wir das vielleicht besprechen, nachdem du die Bratpfanne runtergenommen hast? Danke.
3: Wer ist das denn?
1: Ach sie, das ist... Wie heißt du eigentlich?
2: Mein Name ist Namaya.
1: Ah, ja.
2: Ich danke dir, dass du mich vor den Männern beschützt hast.
3: Männer?
2: Aber jetzt muss ich gehen.
1: Was? Wieso? Bleib doch hier.
2: Nein, ich würde euch nur in Gefahr bringen.
1: In Gefahr? Vor solchen Wachen brauchst du dich nicht zu fürchten. Die verspachtel ich zum Frühstück.
2: Ich kann nicht. Ihr wisst nicht... Niemand darf es erfahren.
3: Was erfahren?
1: Und wieso haben die dich überhaupt verfolgt?
0: Sheila musterte das verängstigte Mädchen, welches nass und schmutzig vor ihr im Halbdunkeln stand. Aus dem gebräunten Gesicht beobachtete ein grünes Augenpaar das Geschehen. Da wurde Sheila auf die zerscheuerten Handgelenke aufmerksam, welche Namaya geistesabwesend umklammerte. Als das Mädchen ihren Blick bemerkte, warf sie eilig den Stoff ihres Umhangs über ihre Hände und blickte sie traurig an.
3: In Ordnung, das können wir auch morgen noch besprechen. Aber heute Nacht bleibst du erstmal hier.
2: Aber ich kann nicht.
1: In deinem jetzigen Zustand wäre es total leichtsinnig, wieder hinaus auf die Straße zu gehen.
3: Sehr richtig. Du wirst die Nacht hier verbringen. Ende der Diskussion.
2: In Ordnung.
1: Sehr schön.
2: Vielen Dank.
1: Nun, da das geklärt ist, würde ich jetzt wirklich gerne noch die letzten Stunden der Nacht im Bett verbringen.
3: Nicht nur du. Also, spurt euch.
0: Am nächsten Morgen lag die Stadt Sonea noch im tiefen Schlaf, als Namaya in einem karg bestückten, aber gemütlichen Kellerraum erwachte. Die Sonnenstrahlen, die durch das kleine Fenster fielen, kitzelten sie an der Nase.
4: Fühle ich mich gerädert.
2: Ich bin also wirklich hier. Es war kein Traum. Alles ist wahr.
4: Oh, verdammt. Was soll ich denn nun tun? Das Grübeln bringt mich auch nicht weiter.
0: Namaya verließ die kleine Kammer und schritt durch einen Gang, der durch einfallende Lichtkaskaden in ein freundliches Sonnengelb getaucht war. Die angrenzenden Türen standen offen. Doch nur wenige Räume schienen bewohnbar, da die meisten in der Finsternis verschwanden.
2: Ich war gestern so müde. Ich habe gar nicht richtig auf den Weg geachtet. Vielleicht hier?
0: Hä? Überrascht hielt Namaya inne, als sie an dem Tisch einen fremden Jungen erblickte. Er saß über eine Ansammlung von Blättern gebeugt und bewegte lautlos die Lippen. Die weißen Haare standen in bitterem Kontrast zu seinem jungen Erscheinungsbild und seiner dunklen, fast schwarzen Haut. Das Gesicht und die Arme waren von breiten Runen überzogen. Als sie näher trat, sah er von seinen Unterlagen auf und lächelte sie an.
5: Guten Morgen.
3: Aha, du bist wach. Guten Morgen.
5: Hattest du eine angenehme Nacht?
2: Ja, danke.
5: Oh, entschuldige, ich sollte mich vorstellen. Ich bin Pollux Freut mich, deine Bekanntschaft zu machen.
2: Ebenso.
5: Setz dich doch.
2: Was guckst du mich denn so an?
5: Wieso haben die dich verfolgt?
2: Wer?
5: Na, die Männer von heute Nacht. Ich habe irgendwie das Gefühl, dass du in Schwierigkeiten bist.
2: Lass es uns doch bitte für den Moment dabei belassen, dass ich froh bin, nicht in ihre Hände gefallen zu sein.
5: Na gut, wenn du meinst. Wir wollen dir nur helfen.
2: Trotzdem, je weniger ihr wisst, desto besser für euch.
1: Guten Morgen.
5: Guten Morgen.
2: Arjen, guten Morgen.
1: Na, habt ihr auch schon so einen riesigen Hunger wie ich?
5: Sheila bereitet das Frühstück vor.
1: Ach, tatsächlich. Sheila, bitte beeil dich.
3: Arjen, du wirst wohl nicht verhungern, nur weil ich 2 Sekunden länger mit dem Essen brauche.
1: Ich sterbe fast vor Hunger.
3: Und ein gutes Essen braucht eben seine Zeit.
5: Danke sehr.
1: Schmeckt interessant. Zumindest hat man was zum Kauen. Was ist das denn überhaupt?
3: Rührei. Pollocks.
5: Entschuldigung, aber ich habe irgendwie vom Aussehen und Geschmack her was anderes erwartet.
3: Was ist mit dir, Namaya? Möchtest du auch etwas essen?
5: Erbsen oder so.
2: Ach, nein, danke. Ich habe keinen...
3: Da sagt dein Magen aber etwas anderes. Hier, probiere es einfach mal aus. Du kannst es ja immer noch stehen lassen.
2: Danke.
3: Ach Jungs, bevor ich es vergesse, wir müssen heute dringend zum Marktplatz. Unser Lebensmittelvorrat ist schon wieder stark zusammengeschrumpft.
5: Na klar, machen wir.
1: Kein Problem.
3: Gut, dann essen wir schnell zu Ende und machen uns sofort auf den Weg, ehe der morgendliche Tumult beginnt. Ach, und Namaya?
2: Schmeckt super.
3: Zieh dir den Umhang hier bitte gleich über. In der Stadt sind wir nicht so erpicht darauf, viel Aufmerksamkeit auf uns zu ziehen.

0: Und so traten die Freunde nur wenige Minuten später auf die morgendlichen Straßen von Sonea. Sheila führte sie durch die langen Gassen, bis sie schließlich den Marktplatz erreichten. Dieser wurde von ineinander übergehenden, prachtvollen Gebäuden umschlossen, deren Fassaden weiß getüncht waren.
1: Und denk daran, nicht allzu viel aufzufallen.
2: Oh, jetzt tu doch nicht so, als würden wir das zum ersten Mal machen.
1: Oh, das Gebäck duftet aber gut.
3: Ja, nicht wahr? Es ist auch heute Morgen erst gebacken worden. Frisch aus dem Ofen und aus dem besten Getreide, welches in der Gegend zu finden ist. Und auch die anderen Waren sind von solch hoher Qualität.
1: Dann hätte ich gerne so ein Brot.
3: Na, ich gebe euch sogar einen Sonderrabatt, weil ihr meine ersten Kunden heute seid. Das macht 3 Silberstücke.
2: Was? 3 Silberstücke für ein simples Brot? Sehe ich so aus, als ob ich einem Scharlatan wie euch auch nur 1 Silberstück überlassen würde?
3: Nein, du hast recht.
2: Ich weiß es nicht.
3: Ich sollte mich wohl eher an Leute wenden, die nicht aus den Kloaken der Gosse entsprungen sind und derartige Geschäfte anerkennen.
2: Wie bitte? Mieser kleiner Wurm, ich werde euch...
1: Alien, lass das Schwert stecken. Oder willst du, dass es so endet wie letzte Woche?
2: Ja, aber das darf ich vielleicht...
1: Ich bitte darum.
2: Vielen Dank.
3: Ihr müsst euch keine Mühe geben. Mein Angebot steht und ich werde es in keinster Weise...
0: Nahezu lautlos waren die Worte von den Lippen des jungen Magiers geglitten und auch die Tatsache, dass seine Augen in einem rötlichen Licht flackerten, schien keiner der umherlaufenden Passanten zu bemerken.
4: Wir möchten euer lukratives Geschäft gerne in Anspruch nehmen. Eure Waren scheinen von allergrößter Qualität zu sein.
3: Doch, nicht doch. Aber ja, meine Waren sind mit Abstand die frischesten auf dem gesamten Basar.
4: Dessen bin ich mir vollends bewusst. Nun denn, sagen wir 2 Kupferstücke für dieses Brot.
3: Sehr gerne, der Herr. Hier, bitte.
4: Vielen Dank. Aha. Und dann nehme ich noch 2 von diesen Blätterteigtaschen. 5 Äpfel und 2 Hähnchen.
3: Hier, ist das alles?
4: Ja, ich denke schon.
3: In Ordnung, dann macht das 3 Silberstücke.
4: Hier. Auf Wiedersehen.
1: Auf Wiedersehen.
3: Ja, einen wunderschönen Tag noch.
1: Von Diplomatie verstehst du anscheinend immer noch nichts, Alien.
2: Tja, na also das, was Pollux da macht, kann man ja wohl schlecht als Diplomatie bezeichnen. Was fällt diesem Betrüger überhaupt ein, mit solchen Wucherpreisen Waren unter die Leute zu bringen?
4: Soweit ich weiß, werden die Handelswege in der letzten Zeit immer häufiger von Diebesbanden überfallen.
1: Stimmt. Deswegen sind die Lebensmittel auch schon öfters für einen Notfall rationiert worden.
4: Und diejenigen, die das Glück haben, im Besitz von Lebensmitteln zu sein, denken nur daran, sich am Elend anderer bereichern zu können. Einfach unfassbar.
5: Was hast du da eigentlich gemacht? War das ein Zauberspruch?
4: Nun ja, nicht wirklich. Es war eher eine Art Kontaktaufnahme.
5: Kontaktaufnahme?
4: Die Schatten dieser Welt erlauben einem sehr viel, wenn man ihr Wesen zu verstehen weiß.
5: Aber war das nicht ein bisschen dreist, den Preis gleich so zu senken?
4: Nein. Ich habe lediglich für einen angemessenen Preis gesorgt.
1: Wie dem auch sei. Diese Schmuggler gehen mir ziemlich auf den Geist.
2: Anscheinend nicht nur dir. Schau mal da hinten. Sieht wie ein Aufstand aus.
4: Oh ja. Kommt, das sehen wir uns mal näher an.
0: Die Freunde überquerten den weitläufigen Marktplatz. Unter einem hohen, efeubewachsenen Baum, dessen Zweige mit weißen Blüten besprenkelt waren, stand auf einem Podest ein junger Mann in Uniform, der zu einer Traube aufgebrachter Bürger sprach.
6: Bitte, Bürger von Sonea, bitte beruhigt euch doch. Ich weiß, dass es hart ist.
7: Hart?
6: Aber
7: es ist unerträglich. Uns ist nichts geblieben, was wir zum Überleben brauchen.
6: Glaubt mir, ich bedauere es genauso wie ihr.
8: Das kann ich mir nur schwer vorstellen.
6: Aber leider sind wir zur jetzigen Zeit machtlos. Die Händler kommen nur noch selten in diese Stadt.
7: Und woran liegt das? Daran, dass ihr es für sinnvoll haltet, uns das letzte Brot zu nehmen und einzulagern. Die Handelswege vor diesen Gaunern zu sichern.
9: Unsere Kinder hungern. Und auf den Märkten verkaufen Schmuggler ihre Waren so teuer,
2: dass wir, einfaches Volk, uns nicht einmal mehr das Nötigste leisten können.
6: Mir ist die Lage auf den Märkten sehr wohl bewusst. Dennoch ist es uns bis jetzt nicht gelungen, die Schmuggler zu fassen. Doch ich verspreche euch, dass wir alles Erdenkliche tun werden, damit es euch bald allen wieder besser geht.
2: Ihr habt schon lange versprochen, genug Nahrung für uns alle zu beschaffen.
7: Tut etwas gegen diese Schmuggler, bevor sie noch unsere ganze Stadt in die Armut treiben.
6: Ihr habt mein Wort.
8: Das wollen wir noch erst mal sehen.
7: Was wir sehen wollen, sind Taten.
8: Unsere Stadt stirbt. Und ihr seht zu und haltet große Reden.
5: Die Bürger scheinen langsam wirklich nervös zu werden.
4: Wenn das so weitergeht, werden die ersten Aufstände nicht mehr lang auf sich warten lassen.
5: Das wäre schrecklich. Gibt es denn gar nichts, was man tun könnte?
9: Wieso gelingt es den Soldaten eigentlich nicht, die Schmuggler dingfest zu machen? Ich meine, sie könnten diese Gauner doch einfach auf dem Markt aufgabeln. Was ist daran so schwer?
6: Das ist genau das, was die Bürger von uns erwarten. Aber wir können nicht einfach durch die Gassen laufen und jeden Händler verhaften lassen, bloß weil er seine Ware überteuert anbietet.
4: Vor allem wäre damit auch nicht wirklich geholfen.
6: Und selbst wenn wir hier alle Schmuggler verhaften, so wären dies doch eigentlich nur die Sporen der tatsächlichen Saat.
9: Wenn man es so betrachtet...
10: Samir!
6: Ja, Hauptmann?
10: Was hast du jetzt schon wieder angestellt? Meine Güte, wenn du weiterhin mit den Bürgern so weich umgehst, dann werden sie dich niemals respektieren. Du musst als Soldat hart durchgreifen, ansonsten bist du eine Schande für unser Regiment.
6: Aber Hauptmann, ich kann doch gerade jetzt nicht diese Leute mit unüberlegten Reaktionen noch weiter in Rage versetzen. Ich denke, dass wir mit unserer Vorgehensweise die Leute...
10: Wie bitte? Ein kleiner Soldat wie du will mir Vorschriften machen? Werde erstmal trocken hinter den Ohren, dann kannst du Kritik an meinen Regeln vortragen. Bis dahin mache ich in dieser Stadt das, was ich für richtig halte. Habe ich mich klar ausgedrückt?
6: Ja, Hauptmann.
10: Hast du etwas Neues über die Schmuggler in Erfahrung gebracht?
6: Wir haben die Gegend an den Docks durchkämmt, aber keine Spur von den Verbrechern gefunden.
10: Und anstatt dich weiter auf die Suche zu begeben, treibst du dich lieber mit diesem dreckigen Pack herum.
4: Dreckiges Pack, wie reizend.
9: Mit dem Vorgesetzten hat er mal so richtig ins Braune gepackt.
5: Was sollte denn diese Bemerkung, bitteschön? Ihr seid doch keine Monster oder so.
11: Nein, das sind sie nicht.
0: Erschrocken fuhren die Freunde herum. Aus dem Schatten einer kleinen Seitengasse war eine Frau zu ihnen getreten. Verhüllt in ein Cape blieb das Gesicht verborgen.
9: Was wollen Sie?
12: Und wer sind Sie?
11: Beruhigt euch. Ich habe kein Interesse daran, euch Schaden zuzufügen. Man nennt mich Dahlia. Ich will euch helfen, denn ich verstehe eure Wut. Aber die Augen dieser Leute sind derart vernebelt, dass sie keinen klaren Gedanken fassen können.
1: Heißt das etwa, dass wir uns solche Anschuldigungen einfach gefallen lassen müssen? Wir haben schließlich nichts Unrechtes getan.
11: Nein, ganz sicher sollt ihr das nicht. Aber wisst ihr, es geschieht so viel Ungerechtigkeit im Land und das jeden Tag aufs Neue. Meist trifft es diejenigen, die sich am wenigsten dagegen wehren können.
4: Ich verstehe nicht ganz, was ihr von uns wollt. Ihr sagt, ihr wollt uns helfen. Aber was meint ihr damit? Bis jetzt konnten wir uns sehr gut selbst helfen.
11: Ganz genau, mein Junge. Denn nur der sich sein Schicksal selbst spinnt, wird am Ende das Licht des Erfolges erblicken.
4: Und was sollen wir eurer Meinung nach tun?
11: Nun, zufällig weiß ich, dass ein paar zwielichtige Gestalten heute Nacht in der Hafengegend zu geheimen Treffen zusammenkommen. Ihr solltet euch dann ein wenig umsehen.
4: Hat das was mit diesem Schmugglerring zu tun? Ich bin mir aber ziemlich sicher, dass die Soldaten da unten bestimmt schon alles abgesucht haben.
11: Nun, die Soldaten mögen gute Kämpfer sein, doch erfordert diese Aufgabe weit mehr als nur Muskelkraft.
4: Ich glaube, ihr wollt uns auf den Arm nehmen.
11: Geht zu den Docks. Ich werde euch dort treffen.
4: Wir haben euch gerade in irgendeiner Gasse getroffen und schon sollen wir, so mir nichts, dir nichts, eurer Aufforderung folgen? Woher bezieht ihr eure Informationen?
11: Es liegt natürlich an euch, was ihr tut. Ihr habt die Wahl.
4: Was war das denn?
1: Sie ist weg?
9: Sagt mal, laufen hier heute nur Verrückte rum? Was sollte das denn jetzt?
4: Ich hab da kein gutes Gefühl. Ehrlich, ich hab an ihr etwas gesehen, etwas gespürt, was ich nicht zuordnen kann. Dahlia. Ich meine, ihren Namen auch schon mal irgendwo gelesen oder gehört zu haben. Aber ich weiß nicht wo.
5: Und was machen wir jetzt?
1: Nun, ich denke, wir sollten uns heute Nacht am Hafen umsehen.
9: Na, wunderbar! Eine ruhmreiche Aktion gegen die Verbrecher dieser Stadt ist genau das, was mich und mein Schwert stählern und uns zu wahren Helden machen wird.
1: Ja, mit Sicherheit.
9: Ja.
0: Nebelschwaden benetzten die Hafengegenden und die Schiffe hoben sich als dunkle Schatten vor ihrer Umgebung ab. Der Mond schob sich als kreisrunde Scheibe zwischen den Häusern hervor, als die Freunde in einer geschützten Ecke auf das Eintreffen Dalias warteten.
9: Wisst ihr was? Nachts an einem nebligen Hafen zu warten und dabei neben übelriechenden Fässern zu hocken, ist nicht gerade das, was ich mir unter einer heldenhaften Aktion vorgestellt habe.
1: Ach, Alien, du kannst dich auch nur beschweren, oder?
4: Sag mal, könnt ihr noch ein bisschen lauter sein? Die Leute da hinten haben uns bestimmt noch nicht gehört.
5: Hey, X. Seht doch mal. Da vorne.
9: Ist das nicht Dalia?
5: Sie winkt uns zu sich.
4: Ich komme mir bei dieser ganzen Unternehmung reichlich dämlich vor. Toll. Jetzt läuft sie uns auch noch weg.
5: Habt ihr überhaupt eine Ahnung, wo sie uns hinführt?
1: Na, ich vermute mal zu dem geheimen Treffpunkt. Was glaubst du denn?
5: Wo ist sie denn?
9: Da vorne. Also im Nebel betrachtet, sieht sie schon unheimlich aus.
5: Sie zeigt auf diese kleine Bootshütte da vorne. Das ist eine Bootshütte, oder?
4: Passt auf, gleich will sie mit uns eine romantische Bootstour machen.
1: Ich bleibe lieber hier auf dem Trockenen.
5: Bin ich jetzt blind oder ist die Frau schon wieder weg?
4: Nein. Nein, ich sehe sie auch nicht mehr.
9: Großartig, wirklich großartig. Erst scheucht sie uns quer durch das Hafenviertel und dann haut sie ab nach dem Motto: So, jetzt könnt ihr weitermachen. Ist das zu fassen? Nein. Die Tür ist zu.
1: Lass mich mal. Bis jetzt habe ich noch jedes Schloss geknackt.
9: Also, Sheila, jetzt tun sich ja wirklich wahre Abgründe auf.
1: Ach, Spinner. Geht weg von der Tür.
12: Ha! Tja, das war natürlich auch eine Möglichkeit.
1: Kommt.
0: Im Inneren des Bootshauses herrschte Finsternis. Die unfertigen Rümpfe, die auf den Bänken lagen, hoben sich als dunkle Silhouetten vor den Fenstern ab. Verschiedene Werkzeuge hingen an den Wänden und glänzten matt, während vereinzelt verschmierte Farbeimer herumstanden.
1: Also für mich sieht das hier wie ein ganz normaler Bootsschuppen aus.
12: Was hast du erwartet? Etwa eine zwielichtige Bude mit tonnenweise Diebesgut?
5: Und wo ist dann bitte schön das Versteck? Ich sehe nämlich nicht wirklich etwas Verdächtiges, wie zum Beispiel ein Regal, das man zur Seite schieben kann oder eine Treppe oder so.
1: Wir müssen einfach mal suchen. Teilen wir uns am besten auf, dann geht es schneller.
12: Wahrscheinlich hat uns diese Dalia ja nur an der Nase rumgeführt. Würde mich nicht wundern, wenn hier zufällig gleich ein paar Wachen auftauchen.
5: Sieh doch mal, hier ist eine Spalte.
9: Na Maya, du hast recht. Das ist eine Falltür.
1: Das glaube ich ja nicht.
5: Oh Mann, ist sie schwer.
9: Warte, ich helfe dir.
3: Verdammte
9: Wer sagt's denn? Eine Treppe. Los, danach.
4: Leute, wir schauen uns nur mal ganz kurz um. Und wenn wir irgendwas Verdächtiges sehen, drehen wir um. Keine halsbrecherischen Aktionen, keine Heldentaten. Alles klar? Alien?
9: Ja? Einverstanden.
4: Gut. Dann los. Wenn's sein muss.
0: Die steinernen Stufen führten sie in einen breiten Tunnel, dessen Aufbau von stämmigen Balken gestützt wurde, die aus den Wänden hervorragten. Links und rechts war der Weg von Fackeln flankiert, deren feuriger Schweif riesige Schatten an die Felswände warf. Vorsichtig schlichen die Helden durch die Stille.
1: Ganz schön frisch hier unten.
4: Wartet!
5: Was ist los?
4: Die Schatten.
5: Die Schatten.
12: Sie warnen uns.
5: Was sagen Sie denn?
12: Ich kann Sie nur schlecht verstehen. Es ist beinahe wie ein dumpfes Klagen.
5: Was?
9: Dann mal weiter. Aber seid auf der Hut.
7: Vorsicht!
9: Welcher miese Hund beschießt uns aus dem Hinterhalt mit Pfeilen? Zeigt euch und kämpft nicht mit den Waffen der Feiglinge!
5: Bitte, Alien! Sei doch bitte leise!
1: Es hat keiner auf uns geschossen. Zumindest nicht direkt. Seht doch mal hier.
12: Ein dünner Faden. Bei dem dämmerigen Licht hier ist er so gut wie unsichtbar.
1: Ganz genau. Als du eben die Schwelle übertreten hast, hast du den Faden dabei zerrissen und damit einen Mechanismus ausgelöst. Seht, da oben im Gestein ist eine kleine Öffnung. Ich wette, dahinter befindet sich eine gespannte Armbrust. Und wenn man nicht aufpasst, zack.
5: Das sind ja freundliche Begrüßungsstürme.
12: Hier hat irgendjemand wirklich was zu verbergen und ich glaube, möchte auch nicht gestört werden.
9: Gut, und wo sollen wir anfangen zu suchen?
12: Was?
5: Lass uns hier hingehen.
12: Hey!
9: Also weiter.
0: Rechts von ihnen erstreckte sich eine Bucht, deren Ausgang zwischen hohen und dunklen Felsen verborgen war.
12: Na, das kann ja was werden.
0: Der schmale Gang hatte sie geradewegs in eine kleine Höhle geführt, die anscheinend als Lagerstelle diente.
1: Unglaublich!
0: Dutzende Kisten standen übereinander gestapelt an den Wänden. Einige Netze und Säcke hingen prall gefüllt an der Decke oder lagen zusammengeschnürt auf dem Boden.
1: Hättet ihr gedacht, dass unter den Straßen unserer Stadt ein solcher Ort existiert? Seht doch mal! Früchte, Gebäck, Gewürze aus wärmeren Zonen, Fische. Das ist ja unglaublich.
9: Das ging ja schneller, als ich dachte.
12: Wunderbar. Dann sind wir hier fertig.
5: So viele Kisten. Und ich bin mir sicher, dass das hier nur ein kleiner Teil der eigentlichen Ausbeutung ist.
12: Wir können jetzt umdrehen.
1: Psst, wartet mal. Hinter die Kisten, schnell.
13: Die anderen sind bereits überfüllt.
14: Hey! Was war das?
15: Wer seid ihr denn?
12: Los, Abflug, Leute!
16: Ich hoffe, Sie sind mit unserer Arbeit zufrieden, mein Herr. Leider sind die meisten meiner Männer gerade dabei, die Ware unter die Leute zu bringen, sodass sie gar nicht die tatsächliche Leistung unsererseits sehen können.
17: Das ist für mich nicht von Bedeutung. Solange das Einkommen stimmt und keine Unannehmlichkeiten auftreten, sind wir zufrieden. Zeig mir lieber das, weswegen ich gekommen bin.
16: Oh, ja natürlich. Hier entlang. Das Objekt ist erst gestern Morgen in unserer kleinen Bucht eingetroffen, direkt aus den verwundeten Bergen Trapos, wie ihr gewünscht habt.
17: Sehr gut.
16: Darf man fragen, was so Besonderes daran ist? Es schien mir sehr unscheinbar zu sein. Keine Verzierungen, nichts. Von allzu großem Wert kann es nicht sein.
17: Da sieht man mal wieder, dass dein Intellekt die Bedeutung dieses Gegenstandes nicht erkennt. Denn sein Wert ist weitaus größer als euer Gewicht in Gold. Zumindest dann, wenn man weiß, wie man ihn einsetzt.
16: Hier ist das gute Stück.
17: Endlich.
14: Bert! Wir müssen mit dir reden.
16: Entschuldigen Sie mich für einen Moment. Was ist der Grund für dieses Tamtam?
14: Bert, einige Individuen haben sich Zutritt zum Lager verschafft.
16: Was?
18: Mir scheint, als wären sie nicht hier, um sich uns anzuschließen. Als wir sie ergreifen wollten, haben sie uns angegriffen und sind in die Katakomben geflohen.
16: Wie bitte? Aber dort... Verdammt!
17: Gibt es etwa Schwierigkeiten?
16: Nein, nein, es läuft alles wie nach Plan. Würden Sie mich in einen Augenblick entschuldigen? Ich bin in wenigen Minuten wieder zurück. Ihr zwei, kommt. Hört zu. Das hier darf niemals an die Außenwelt gelangen. Jeder, der nicht zu uns gehört, wird erledigt. Verstanden?
12: Gut. Ich glaube, wir haben sie abgehängt.
5: Mir ist nicht ganz wohl hier unten.
1: Seht euch das mal an. Dieser Gang muss schon uralt sein.
12: Ja. Sieht nicht mehr ganz taufrisch aus. Oh oh.
1: Was ist los?
4: Hört ihr das? Ich schlage vor, dass wir mucksmäuschenstill bleiben, solange wir hindurchgehen.
9: Muss das sein? Still zu sein zählt nicht gerade zu meinen Stärken.
4: Alien?
9: Aber in Anbetracht der Tatsache werde ich bestimmt mal eine Ausnahme machen können. Was meint ihr, wo dieser Tunnel hinführt?
1: Scheint mir sehr unbenutzt zu sein. Dieser Strang der Katakomben führt uns vielleicht zu unerforschten Gebieten unter der Stadt.
4: Meinst du nicht, dass die Schmuggler, sollte deine Theorie stimmen, nicht schon längst hier nachgeschaut hätten?
9: Ob sie nun hier schon mal waren oder nicht, Fakt ist... Fakt ist, dass wir im Moment noch ungestört hier rumstöbern können.
3: Ja, dafür ist es aber zu spät.
1: Was? Wo kommen die denn auf einmal her?
13: Oh, sitzen unsere kleinen Mäuse in der Falle?
9: Das werden wir ja sehen.
4: Alien!
3: Das könnte dir so passen. Sieh mal einer an. Kennen wir uns nicht irgendwoher?
9: Ich fass es nicht. Das ist doch dieser Händler vom Markt.
3: Ganz genau. Ich weiß zwar nicht, wie ihr es geschafft habt, aber ihr habt meinem Tageseinkommen wirklich...
4: Das tut uns jetzt aber leid.
3: Ach, wirklich? Nun, das hier tut mir nicht leid.

0: wird ja immer besser hier. Auch dieser Stein. So. Wo sind die anderen? Sheila? Pollux? Na, Maya? Sie werden doch nicht... Leute! Verdammt, das kann doch nicht... Pollux? Du lebst. Keine Sorge, ich werde dich da rausholen.
1: Ich hab doch gesagt, wir sollten umkehren. Danke.
0: Ach was. Wofür hat man denn Freunde?
2: Jungs!
0: Sheila, Namaya. Gott sei Dank.
3: Ja.
0: Ich kenne das gut.
3: Wir hatten Glück. Beinahe wäre es um uns geschehen.
4: Die Luft war noch immer erfüllt vom Staub und legte sich wie ein trockener Schleier über die Lungen der Gefährten. Das Atmen fiel schwer und auch die Benommenheit, die durch die vergangenen Ereignisse aufgekommen war, wollte nicht verschwinden. Eine bedrückende Stille lag in dem verschütteten Abschnitt der Stollen, die nur hin und wieder durch weitere sich lösende Steine unterbrochen wurde.
3: Und was machen wir jetzt?
0: Weiß ich nicht.
3: Sheila? Soll ich mir dein Ben vielleicht mal ansehen?
2: Nein, das geht schon.
3: Das sieht aber nicht gut aus.
2: Ich sagte doch, es ist gut. Ach, tut mir leid.
0: Pollux, du starrst diese Wand schon seit einer Ewigkeit an. Wie wäre es mal, wenn du dir Gedanken über unsere Lage machst?
5: Was denkst du denn, mache ich gerade?
0: Oh ja, ganz tolle Idee.
2: Lass ihn doch.
0: Warum hier jämmerlich verhungern, wenn man den Stollen um einen Nachschlag bitten kann?
5: Dachte ich's mir doch.
3: Ein...
0: Aber...
3: Gang!
2: Hinter der Wand! Woher wusstest
5: Tut
2: du das?
5: Tut doch zur Sache. Hauptsache, wir kommen hier raus. Los!
4: Nachdem sie sich durch das enge Loch gezwängt hatten, setzten die vier ihren Weg durch den unbekannten Tunnel fort. Zunächst war der Gang in tiefe Dunkelheit getaucht. Doch je weiter sie vordrangen, desto öfter wuchsen kristallartige Lianen aus den Wänden, die den Tunnel in ein blaues Licht tauchten.
2: Wie schön das aussieht.
3: Unbeschreiblich schön.
0: Seht mal, da hinten. Da wird es heller.
5: Das ist eine Tür. Die hängt ja nur noch in den Angeln und ist total eingeklemmt im Felsen.
0: Ich werde sie öffnen.
5: Warte, ich helfe dir. Boah.
3: Wunderschön.
4: Sie standen in einem weitläufigen Raum. Spinnweben hingen von der Decke herab und die Inhalte der Regale lagen zum großen Teil zerstreut auf dem Boden. Drumherum reihten sich Steinbögen aneinander, über denen eindrucksvolle Skulpturen und Schwerter angebracht waren.
5: Wahnsinn! Ich habe von diesen Orten so oft gehört und gelesen, aber selbst mal einen zu sehen?
2: Wunderschön! Seht doch mal die Malerei an den Wänden. Sie sind zwar sehr blass, aber man kann immer noch sehen, was für meisterhafte Kunst es ist.
5: Das ist ein Unterschlupf der alten Faradine. Ja, hier steht... Die Taten der Faradine. Die Macht, die Angst, die Wut.
0: Auf den Bildern ist aber auch einiges zu sehen, was ich nicht verstehe. Die Orte oder Personen zum Beispiel sagen mir nicht viel. Genau genommen gar nichts.
2: Tja, das liegt wohl daran, dass die Bürger Aglaias sie gänzlich aus den Überlieferungen gestrichen haben.
5: Schaut mal her, was ich gefunden habe.
0: Was ist das?
5: Ein Buch.
0: Nein, wirklich?
4: Der ledrige Umschlag des Buches sah sehr alt aus und war an einer Ecke bereits eingerissen. Auf dem Einband befand sich eine Wappenprägung, die mit einer Reihe von seltsamen Schriften verziert war.
5: Das scheint eine Art Tagebuch zu sein. Auf jeder Seite ist ein Datum eingezeichnet und hier sind Darstellungen von Helden, Skizzen von Tieren und so weiter.
3: Dieses Wappen.
5: Ja, kennst du es?
3: Was? Nein.
5: Und was ist dann damit?
0: Wenn du mit deiner Lesestunde fertig bist, würde ich wirklich gerne...
2: Oh, hast du mich erschrocken? Was ist los?
3: Da ist ein Skelett. Da vorne, neben der Säule.
0: Deshalb kreischst du gleich so rum?
3: Hallo, ein Skelett.
5: Ich schaue es mir genauer an. Der Brustkorb ist ziemlich zersplittert.
2: Ein schrecklicher Tod. Seht mal an den Wänden, diese riesigen Einkerbungen im Stein. Hier muss ein gewaltiger Kampf stattgefunden haben.
0: Du hast recht. Da muss sich einer wirklich ausgetobt haben.
2: Hey, was ist das denn? In der linken Hand, da glänzt etwas Goldenes.
5: Tatsächlich. Moment.
3: Wie kannst du das Teil nur anpacken?
5: Es ist ein Medaillon. Die Oberfläche ist mit roten Zeichen verziert.
2: Ist hübsch.
3: Oh, mir wird schlecht.
0: Na, nimm schon mit. Wird bestimmt keiner mehr vermissen.
6: Alien.
3: Oh, genau. Einfach mal so alles einstecken, was da gerade so rumliegt, oder wie?
0: Das können wir oben bestimmt zu Geld machen.
2: Dann lasst uns mal wieder zurück zu dem Schmugglerproblem kommen.
5: Nun, wenn das hier wirklich ein Unterschlupf ist, dann müsste es auch einen anderen Weg geben, rauszukommen.
0: Wie wäre es mit dem Tisch?
5: Ach, Alien. Meinst du, unter diesem Tisch ist ein Gang oder was?
0: In der Mitte ist eine kleine Einkerbung. Vielleicht muss man einfach nur draufdrücken, um...
2: Ich glaube es hier nicht.
0: Ja.
2: Alien, du bist ein Genie.
0: Ich wusste es doch. Da guckst du Pollux, was?
5: Ich glaube, ich will ins Bett.
2: Kommt schon, ihr beiden. Lasst uns runtersteigen. Mal sehen, wo wir landen.
4: Als sie nach einigen Metern den Grund des Bodens erreichten, stellten sie mit Verblüffung fest, dass die Leiter sie in einem Gang in unmittelbarer Nähe des Ausgangs hinausließ. Verdeckt durch eine Ansammlung von Schlingpflanzen war sie ihnen zuerst verborgen gewesen.
5: Wartet! Wartet, hier drin waren wir schon mal. Das ist gut. Das ist sehr gut.
2: Wir sollten sehen, dass wir hier rauskommen.
7: Als ob ich aus diesem Ort noch lebend herauskommen würde.
5: Nein.
0: Zeigt euch! Wer seid ihr, dass ihr es wagt, uns zu drohen?
7: Ich bin Bandik, der Wächter dieses Ortes. Und jeder, der hier eindringt, wird es mit dem Tod bezahlen.
5: Was auch sonst.
4: Vor ihren Augen schob sich ein massiger Körper aus dem Zwielicht der Höhlen hervor. Ein Koloss eines Mannes, bekleidet mit einer dicken Rüstung aus Metall und einem gigantischen Hammer, den er trotz seiner Größe ohne Probleme in der Hand schwang. Das tosende Gebrüll des Mannes brach wie ein Inferno über sie herein. Der Hechtsprung rettete Pollux vor dem mächtigen Hammerschlag. Balrig tobte. Mit einer unglaublichen Wucht wurde der Hammer des Mannes über den Boden gezogen. Staub und Geröll stoben nach allen Seiten aus und verwandelten sich innerhalb von Sekunden in einen undurchsichtigen Nebel.
2: Na, warte!
4: Urplötzlich drehte sich der massige Leib um und schleuderte Sheila den Hammer entgegen. Bevor sie reagieren konnte, wurde Sheila von dem Hammer erfasst und gegen die Wand geschleudert, wo sie ächzend zu Boden ging.
2: Ah,
5: Sheila!
0: Dafür wirst du bezahlen, du elender Hund!
7: Oh, komm nur her, du Narr! Ich werde dich direkt in die Hölle befördern!
2: Ah.
7: Was soll das denn werden, ne? Nimm deine hässliche Stricknadel runter, bevor ich...
5: Alien, weiter!
7: Schluss mit dem Spielchen!
4: Mit einer schnellen Bewegung wurde Pollux von einer mächtigen Pranke erfasst und in die Höhe gerissen. Wie einen Ball schleuderte Balrig Pollux auf den anstürmenden Angreifer zu. Beide rutschten meterweit über den Boden, bis sie von einer Wand aus Fässern gebremst wurden.
7: Nun bringen wir es zu Ende!
3: Lass sie in Ruhe!
7: Hey, lass mich los! Dummes Ding!
3: Mach Bekanntschaft mit meinen Fingernägeln!
7: Töricht! Glaubst du wirklich, du könntest noch was ausrichten? Es ist vorbei!
5: Das glaubst auch nur du.
3: Pollux, du...
5: Ich glaube, du weißt gar nicht, mit welchem Feuer du gerade spielst.
7: Was willst du?
5: Das hier ist ein Kampf, den du schon verloren hattest, noch bevor er angefangen hat.
3: Pollux.
5: Und nun wirst du dafür zahlen, dass du uns und unsere Freundin angegriffen hast.
7: Was?
5: Spürst du es denn nicht?
7: Oh.
6: Die Dunkelheit umfängt dich bereits mit ihren Klauen und du kannst den Wächtern kommen.
4: Noch während er sprach, begannen die Runen auf seinem Körper in einem dunklen Licht zu glühen. Zwischen seinen Händen bildete sich eine gräulich leuchtende Energiekugel, die er mit einem heftigen Druck auf den Boden prallte. Die Kugel sprang sogleich in einer kreisförmigen Druckwelle auseinander. Mit einem Mal loderten schwarze Flammen aus Balriks Körper hervor, züngelten hoch hinauf und verwandelten den Körper des Mannes innerhalb von Sekunden in feinen Staub.
5: Oh. Dann war es also ein Kurian. Ein Dämon aus den Bergen. Von Trapos.
0: Mensch, Pollux, wieso hast du diesen Zauber nicht schon eher benutzt?
5: Ich weiß nicht, wie ich das gemacht habe. Geht's euch gut? Sheila, dein Bein.
8: Verdammt.
2: So viele halten wir nicht mehr durch. Wir müssen hier weg.
3: Ich habe eine Idee.
2: Los.
3: Wer hat Lust auf eine Kutschfahrt?
0: Super Idee. Los, schnell.
9: Und ich schwöre,
0: bevor es ein Holztor.
9: Wir werden die nächste Minute nicht überleben.
10: Los, los, höher!
4: Im rasanten Galopp bahnten sich die Freunde ihren Weg durch die Straßen Aglaias. Das Schnauben der Pferde vermischte sich mit dem rhythmischen Rotieren der Räder, während Sheila mit lautem Gebrüll das Ganze navigierte.
5: Oh Mann!
0: Nennst du das etwa links?
2: Ach, dir gefällt es also nicht, wie ich fahre, oder wie?
11: Meine Güte, war das ein Zusammenstoß. Seid ihr in Ordnung?
0: Samir, genau der Mann, den ich sprechen wollte.
11: Wie bitte? Was meinst du damit? Wie seht ihr überhaupt aus? Ganz verschrammt und...
3: Wir haben das Versteck der Schmuggler ausfindig gemacht.
11: Was?
0: Ja, es ist am Hafen. Ihr müsst nur einen Blick in Kenseys Bootsschuppen werfen.
2: Allerdings war der Eingang gut versteckt.
12: Wenn ihr euch beeilt, könnt ihr den Großteil der Schmuggler festnehmen.
11: Aha.
12: Ja, worauf wartet ihr noch?
11: Du hast recht. Ich hoffe nur, dass ihr auch die Wahrheit sprecht. Ansonsten...
12: Ach, da ist ja noch eine Kleinigkeit.
11: Einer...
12: Bürger von Sunea! Ich bitte um eure Aufmerksamkeit!
4: Während die Gefährten den Bürgern von ihren Entdeckungen erzählten, wurden die Augen jener immer größer und größer. Als der Bericht schließlich endete und die Lebensmittel zutage gefördert wurden, die sich in den Kisten befanden, brach ein Freudensturm los.
11: Endlich hat das Leid ein Ende.
13: Ich habe Sie falsch eingeschätzt, Soldat. Sie sind ein aufrichtiger Mann. Ich danke Ihnen.
11: Danken Sie nicht mir, sondern diesen Vieren. Sie haben das alles geschafft.
14: Wirklich? Aber ihr seid Faradine. Ich meine, wieso sollten Sie...
11: Ob Faradine oder nicht, was spielt das für eine Rolle? Wir müssen unsere Herkunft vergessen und zusammenhalten.
0: Nichts zu danken. Das ist die Pflicht eines ehrenhaften Krieges.
15: Samir, ist das wirklich wahr?
11: Ja, Hauptmann. Ist das nicht fantastisch?
15: Nicht zu fassen. So eine dreiste Tour direkt vor unserer Nase, ein solches Ding abzuziehen und das beim alten Kenji. Diese miesen Hunde.
12: Wartet, Augenblick mal. Wir haben nie erwähnt, dass das Bootshaus am Hafen das von Kenji war. Woher wusstet ihr das?
15: Wie? Ach, das Mädchen hat es eben in einem Nebensatz erwähnt.
12: Nein, sie hat nur gesagt, dass es ein Bootshaus am Hafen ist. Sie stecken mit den Schmugglern unter einer Decke. Geben Sie es zu!
3: Das gibt es doch nicht!
13: Glaubst du, mit den Gaunern Geschäfte machen und sich als Helden feiern lassen? Das passt ja.
15: Sami, du Idiot, du wirst doch wohl nicht diesem Abschaum glauben. Ich bin dein Vorgesetzter.
11: Nein. Nicht mehr.
15: Wie bitte?
11: Männer, nehmt ihn fest.
12: Ich glaube, ihr werdet bei einer Durchsuchung Beweise für eine Korrespondenz mit einem Händler namens Bert finden. Er ist hier aus der Stadt und hängt ganz tief in der Sache mit drin. Den solltet ihr euch auch
15: vorstellen. Die Zukunft dieser Welt gehört Meneira. Merkt euch das!
11: Schafft ihn weg.
0: Was für ein freundlicher Zeitgenosse.
12: Ich denke, das kann man als Geständnis verbuchen.
5: Also, ich weiß nicht, wie es euch geht, aber ich hatte jetzt Lust, was zwischen die Zähne zu kriegen und vielleicht ein bisschen zu feiern.
0: Ja, ich habe schon einen richtigen Heißhunger. Aber hey, wir haben doch noch ganz viele leckere Sachen von Bertie.

Das Geheimnis der Katakomben scheint dank unserer Helden gelüftet, der Schmugglerring zerschlagen und die Hungersnot in Sonea beendet zu sein. Trotzdem bleiben viele Fragen offen. Wer ist diese Dahlia? Was hat Bert dem mysteriösen Fremden verkauft? Was hat es mit den Faradine auf sich? Welche dunkle Vorgeschichte ist aus den Büchern der Geschichtsschreibung von Aglaia getilgt worden? Und was verschweigt uns Namaya? Wir können nur hoffen, dass wir bald Antwort darauf bekommen werden. Was ich euch aber jetzt schon verraten kann, ist, wer uns diese Geschichte erzählt hat. Die Figuren hatten die Stimmen von folgenden Sprechern. Der Erzähler war Mark Schülert. Dahlias Stimme gehört Katrin Rohweder. Namaya heißt im echten Leben Dagmar Bittner. Und Alien Markus Mieksch. Sheila wurde von Mika Wanner gesprochen und Pollux von Tim Gößler. Der mysteriöse Fremde heißt eigentlich Turin und hat die Stimme von Robert Frank. Bert kennt man auch unter dem Namen Tom Westerholt. Seine Handlanger, die Schmuggler, klingen genau wie Sonja Röhrig und Hans-Peter Stoll. Der Wächter, der Namaya am Anfang gejagt hat, heißt Christian Pradl. Samir kennt man unter dem Namen Martin Otto Wertsch, seinen ehemaligen Vorgesetzten als Werner Wilkening. Auf dem Marktplatz und im Volk standen Jessica von Heseler, Ronald Martin Bayer und Jan Schröder. Bayriks Stimme hat mich sehr an Ralf Sarge Pappas erinnert. Die Geschichte wurde von Rabea Wienicke ausgedacht und aufgeschrieben, mit der Hilfe der Lektoren Tim Gößler und Carsten Sommer. Tim hat sich auch um den Schnitt und die Produktion dieses Hörstückes gekümmert, alle Geräusche selbst aufgenommen und produziert und die Musik komponiert. Die Illustration, die ihr auf dem Cover seht, ist von Daniel Kordek. Um das ganze Layout hat sich Sven Matthias gekümmert. Und ja, das bin ich. Gut aufgepasst. Ich spreche also auch diesen Abspann. Und wer besonders gut aufgepasst hat, hat mich auch am Anfang den Titel sagen gehört. Mache ich auch nochmal. Jetzt. Faradine, das Geheimnis der Katakomben, ist eine Produktion von Tim Gößler in Zusammenarbeit mit Hörspielprojekt.de. Alle, die mitgemacht haben, hoffen, dass euch die Zeit mit diesem Hörspiel Spaß gemacht hat. Vielleicht hört man sich ja wieder bei Faradine.

0: Oh nein!
1: Sieh an sie aus. Dürfte ich fragen, wo du hinzugehen gedenkst?
0: Ich...
1: Hattest du mir nicht versichert, dass alles in Ordnung sei? Und nun wurde euer Versteck von einer Handvoll Halbstarker ausgehoben?
0: Bitte, ich versichere Ihnen.
1: Glaubst du wirklich, dass wir uns solch eine Unfähigkeit leisten können? Versagen kann und werde ich nicht dulden. Du weißt, was ich jetzt tun muss?
0: Nein, nein, wartet. Es gab einige Komplikationen, ja. Aber ich versichere Ihnen, ich habe etwas herausgefunden, was wirklich von Bedeutung für euch sein könnte.
1: Gut. Dann kann ich nur für dich hoffen, dass es sich wirklich um etwas von Bedeutung handelt. Meine Herrin wird ohnehin nicht sehr erfreut sein. Los, gehen wir.

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1: Der alte Zwerg verengte die Augen zu Schlitzen. Irgendwo dort in der Dunkelheit war das Artefakt seiner Begierde. Der Gegenstand, der schon so viele Jahrhunderte in den verlassenen Gängen verschollen ward. Viele waren aufgebrochen, um sich auf die Suche zu begeben. Doch nicht einer kehrte zurück. Er selbst hingegen würde siegreich in das Haus seiner Väter zurückkehren. Und fortan würde er in einem Atemzug mit Gandalf Felsenkamm, dem größten Helden seines Hauses, genannt werden. Oder etwa nicht? Was, wenn auch er nicht zurückkehren würde? Aus der Dunkelheit hinter ihm schälte sich ein weiterer Zwerg, schwer bewaffnet und mit ernstem Blick. Er blieb direkt neben dem Alten stehen.
2: Die Männer sind soweit, Sire.
3: Erinnert ihr euch noch daran, als wir zum ersten Mal Seite an Seite in die Schlacht zogen, Daror?
2: Ei, Sire. Als wäre es gestern gewesen. Ihr hattet gerade den Thron unseres Clans bestiegen, als die Grünhäute in das Land der Menschen einfielen. An den Toren ihrer Hauptstadt haben wir die Schlacht geschlagen und das grüne Pack zurück in die Hölle geschickt, Sire. Ich erinnere mich gut daran, wie eure Axt in den Reihen der Orks wütete.
3: Es war eine der wichtigsten Entscheidungen, die ich jemals treffen musste, mein Freund.
2: Und ihr habt wohl daran getan, den Menschen zu helfen, Sire. Ihr habt in ihnen nun einen wichtigen Verbündeten gefunden.
3: Damals sind viele Zwerge gefallen.
2: Für eine gute Sache, Sire.
1: Der Alte drehte sich zu dem Krieger, legte ihm eine Hand auf die Schulter und lächelte freundlich.
3: Ihr wart mir immer ein guter Berater, alter Freund. Sag mir, tun wir das Richtige?
2: Absolut, Sire. Wir werden hoch erhobenen Hauptes in die Schlacht ziehen und siegreich zurückkehren. Lieder werden ob unserer Taten gesungen werden. Gandalf Felsenkamm wird sich vor euch verneigen, Sire. Und wenn die Krone erst wieder in Zwergenhand ist, werden wir endlich wieder einen Großkönig haben.
3: Wohlgesprochen, mein Freund. Der Thron ist schon viel zu lange leer. Die Zwergenclans zerstreut und uneins. Unser Volk braucht wieder jemanden, der es zu alter Größe führt.

0: Schmerz. Ein pochender Schmerz durchzuckte mich. Ich spürte meinen Herzschlag. In meinen Schläfen pochte er wie der Hammer eines Berserkers. Kalt. Es war kalt. Meine Hände gruben sich in einen Untergrund, der in meinen Fäusten zu Wasser wurde. Ich schmeckte Metallisches in meinem Mund. Und als der Schmerz so unerträglich wurde, dass ich mir die süße Umarmung des Todes herbeisehnte...
1: Ist das schon alles? Da musst du wohl mehr auffahren, um... Was ist das? Heda!
0: Ich öffnete meine Augen. Doch ich konnte nur Umrisse erkennen. Jemand kam auf mich zu. Der dunkle Umriss einer breiten Person verfinsterte den Himmel über mir. Dann fielen meine Lider wieder zu.
1: Was haben wir denn hier? Zwei Tote lange in den Eiswüsten von Kelavar? Sieht man auch nicht alle Tage. Ich korrigiere mich. Ein Toter lange in den Eiswüsten von Kelavar. Hey, Großer, komm zu dir.
0: Starke Hände griffen nach meinem Gesicht und hielten mich fest. Die plötzliche Berührung riss mich kurzzeitig aus dem Delirium und ich öffnete erneut die Augen.
1: Du willst also nicht wach werden? Nun gut, dann zwinge ich dich dazu, Großer.
0: Ich bewegte mich, ohne einen Muskel anzuspannen. Die Grenzen zwischen Realität und Wirklichkeit verschwommen vor meinem inneren Auge. Ich flog durch die ungewisse Schwärze des Nichts.

0: warm. Es war warm, aber der Schmerz war immer noch da.
1: Oh Mann.
2: Guten Morgen, Langer. Wer bist du und was machst du hier? War es richtig, dich zu retten? Oder muss ich den Fehler durch Schädelknacker hier korrigieren lassen?
1: Was? Schädelknacker?
2: Hey, sachte, Langer.
0: Langsam sammelte sich mein Verstand und ich konnte wieder klare Gedanken fassen. Vor mir stand eine Zwergin, einen großen, schweren Kriegshammer fest in ihren muskulösen Händen. Sie starrte mich konzentriert an. Ich bemerkte, dass sie jeden Muskel angespannt hatte.
2: Also, wer bist du?
1: Ich bin Alexander Dürer.
2: Alexander Dürer? Nun, Alexander Dürer. Was machst du hier?
0: Ich hatte keine Ahnung. Ich konnte mich an meinen Namen erinnern und ich wusste, dass ich auf einer wichtigen Reise gewesen war. Aber über allem anderen lag ein dunkler Schleier.
1: Ich weiß es nicht.
2: Du weißt es nicht. Was soll das

0: Eisen. Du musst doch wissen, warum du hier in dieser von deinem Gott verlassenen Eiswüste liegst und stirbst.
1: Nein, ich weiß es nicht.
0: Dann weißt du wohl auch nicht, wer dieser tote Kerl war, der neben dir im Schnee gelegen hat, wie?
1: Toter Kerl? Nein, keine Ahnung.
0: Ein alter Mann. Ich würde schätzen, an die 80 Winter alt. Bleiche Haut. Langes, wallendes Gewand. Ich habe Überreste eines Stabes gesehen. Ähnlich diesem hier.
1: Der gehört mir!
0: So, das weißt du.
1: Ja, manche Dinge sind für mich völlig klar. Andere sind einfach weg. Löcher in meinen Erinnerungen, so als wäre das Weben eines Spruches schiefgegangen.
0: Ein Magier,
1: Ja, ich glaube ja. Ich erinnere mich nur vage.
0: Magie. Ich habe davon noch nie was gehalten. Du willst jemandem helfen und... Psst, grillst dein Gehirn und das deiner Mitmenschen.
1: Magie hat in vielen Kriegen gute Dienste geleistet und...
0: Hat auch viele Kriege ausgelöst. Erzähl mir nichts langer. Ha, ich habe vermutlich schon in mehr Schlachten gekämpft, als du Bücher gelesen hast.
1: Wie dem auch sei. Ich danke euch für eure Hilfe. Wie ist euer Name?
0: Wie ist euer Name? Nun mal nicht so förmlich. Da, wo ich herkomme, spricht man nur zu Adligen so. Und ich bin, sofern ich mich richtig erinnere, nicht adlig. Solve Hager Dottir, der Name. Kriegerin im Dienste des Clans Eisenschlag. Und deine Lebensretterin.
1: Nun denn, Solve Hager Dottir. Ich erinnere mich zwar nicht mehr an alles, aber ich weiß, dass mich meine Eltern gelehrt haben, jedem Fremden mit Respekt zu begegnen. Ich danke euch, Solveig. Ich stehe tief in eurer Schuld.
0: Schon gut, Langer. Zwerge sind für die Begriffe der Menschen vielleicht etwas grob. Aber wir lassen niemanden hilflos zurück.
1: Nein, Solveig. Ich stehe in eurer Schuld. Und ich werde diese Schuld zurückzahlen, wenn ich es nur irgendwie kann.
2: Die Zwergin musterte mich. Offensichtlich wägte sie ab, ob sie von mir irgendwas zu erwarten hatte. Vielleicht traute sie mir auch nicht. Dann schüttelte sie plötzlich energisch den Kopf, warf sich ihren Hammer über die Schulter und sprang auf.
0: Nein, nein, Langer. Lass mal gut sein. Deine Wunden sind verbunden. Du wirst es überstehen. Ich habe dir etwas Proviant dort in das Tuch eingewickelt. Vor der Höhle ist ein Pfad. Folge ihm und du kommst in eine kleine Siedlung. Dort kommen oft Händler her, um mit Fellen zu handeln. Mit ihnen wirst du zurück in die Zivilisation finden. Ich für meinen Teil muss so langsam los. Ich habe durch dich einige Zeit verloren.
1: Was? Wie lange war ich denn weg?
0: Och, nur 3 Tage. Du brauchst kein schlechtes Gewissen haben. Ich komm schon nicht zu spät.
1: Nein, ihr könnt nicht gehen, Solveig. Ich brauche eure Hilfe. Ich muss herausfinden, was passiert ist. Wer war der andere Mann? Führt mich zu seiner Leiche, Solveig. Bitte, ich... Ah!
2: Ich griff mir an die Brust. Jetzt, da der Kopfschmerz nachließ, meldeten sich meine anderen Wunden. Erneut blieb Solveig unsicher stehen und musterte mich.
0: Nun, ich...
1: Ich bitte euch, führt mich nur zu dem Leichnam. Vielleicht kann ich so mein Gedächtnis wieder auffüllen.
0: Also gut. Zieh deine Robe wieder an und wirf dir eines der Felle über. Es war töricht von dir und dem Alten, so ganz ohne Kälteschutz hier in diese Ödnis zu kommen. Aber danach bin ich weg. Ich habe Besseres zu tun, als einem Langen als Fremdenführerin zu dienen. Und hört endlich auf, mich wie eine Fürstin zu behandeln. Diese schleimige Art erwarte ich von einem Greznack, aber nicht von einem Menschen.

0: Der Troll saß in einer dunklen Ecke der Halle, nagte das blutige Fleisch von einem Knochen und pulte sich danach einige restliche Fasern aus den Zähnen. Plötzlich huschte ein gebückter Schatten durch das Blickfeld des Trolls, welcher sofort aufsprang, um seine potenzielle neue Beute zu packen. Etwas sprang aus der Dunkelheit auf den Troll zu. Das große Ungetüm taumelte zurück, als der Körper auf seinen Schultern landete und ihm eine lange Klinge an die Kehle hielt. Trolle waren dumme Kreaturen. Aber dass eine Klinge an der Kehle den Tod bringen konnte, wusste selbst ein Troll.
1: Na, na, na. Waren wir wieder gierig? Habe ich dir nicht gesagt, dass die Nächsten, die kommen würden, wichtig für mich sind?
0: Der Troll deutete nervös vor sich auf den Boden. Dort, zwischen abgerissenen Gliedmaßen, Knochen und Blut, lagen zwei Zwerge. Unversehrt, bewusstlos.
1: Oho, du bist anscheinend gar nicht so dumm, wie du aussiehst. Bring sie in den Thronsaal zu den anderen. Bald sind wir komplett. Mit diesen beiden kann ich wichtige Posten besetzen. Fehlt nur noch mein persönlicher Leibwächter. Oh, und natürlich der Hofnarr.
2: Bereit? Wir bereit?
1: Noch nicht. Aber bald, mein dümmlicher Gehilfe. Schon bald.
0: Die Gestalt sprang vom Rücken des Trolls herunter. Etwas blitzte im Fackelschein auf, verschwand aber genauso schnell wieder, wie es aufgetaucht war. Der Troll schaute verwirrt um sich, griff dann die beiden Körper und warf sie sich über die Schulter. Mit einem zufriedenen Grunzen schlurfte der Troll durch die Halle auf ein großes Tor zu.

0: Solvay hatte mich zu der Stelle geführt, an der sie mich gefunden hatte. Aber mich erwartete dort nur eine herbe Enttäuschung. Der Leichnam, von dem sie gesprochen hatte, war fort. Vermutlich von den Wölfen geholt, hatte Solvay fast schon beiläufig erwähnt. Alles, was ich finden konnte, war ein altes Pergament mit einem fremdartigen Symbol. Das Wappen eines uns völlig unbekannten Hauses. Solvay hatte darauf bestanden, dieses Symbol dem Ältesten ihres Clans zu zeigen und ich... Nun ja, ich hatte außer Solvay keinen Bezugspunkt und vielleicht konnte der Älteste ihres Clans mir helfen, mein Gedächtnis wiederzufinden. Außerdem, ich schuldete ihr noch etwas.
1: Hey, Lana! Kannst du ihn schon sehen?
2: Sehen? Was denn?
1: Schau genau hin. Angrakosch!
0: Ich blieb stehen, zog das Fell enger um mich und versuchte, etwas in dem Schneegestöber zu erkennen.
1: Der Berg der Könige und die Festung dort fliegt. Meine Heimat!
0: Langsam konnte ich die dunklen Umrisse eines gigantischen Berges erkennen. Der Schnee hatte ihn beinahe unsichtbar gemacht, obwohl wir nur wenige hundert Meter von seinem Fuß entfernt standen. Der Fels glitzerte in vielen verschiedenen Grautönen und der Gipfel erinnerte stark an das Haupt eines Königs. Die Zacken der Gipfelkrone mussten scharf wie eine Klinge sein. Der Berg wirkte fast schon bedrohlich.
2: Der Berg der Könige? Ich glaube, ich erinnere mich daran, diesen Namen schon mal gehört zu haben.
1: Einst der Sitz des Großkönigs unseres Volkes. Nun lebt hier mein Clan, bis der Thron des Großkönigs wieder bestiegen wird.
2: Ah ja? Und wann wird das sein?
1: Vermutlich niemals. Wir warten schon seit 400 Jahren auf den nächsten Großkönig. Komm schon, ich kann das Bier schon schmecken.
0: Ich folgte Solvay durch den hohen Schnee. Meine Wunden schmerzten kaum noch. Vermutlich war mein Körper durch die Kälte komplett taub. Eine große Felsspalte im Berg führte zu einem großen steinernen Tor. Darüber war ein Wehrgang mit unzähligen Schießscharten.
1: Heda! Öffnet das Tor! Solvay Hargadottir! Raukar Ham!
3: Ulm Urmanen!
1: Alexander Dürer! Saredun Ven!
0: Ich spürte plötzlich viele Blicke auf mir. Ich stützte mich auf meinen Stab, denn nun, da wir am Ziel unserer Wanderung waren, merkte ich die Müdigkeit. Mit einem Mal ertönte ein lautes Knarren und die steinernen Tore bewegten sich langsam nach innen und gaben den Blick auf einen riesigen Vorhof frei, über den unzählige Soldaten patrouillierten. Solvay bedeutete mir, ihr zu folgen.
1: Nun, Langer, werden wir sehen, was mein Clan für dich tun kann. Vielleicht weiß jemand, was es mit diesem Wappen auf sich hat.
2: Ich hoffe es.
0: Wir schritten durch das große Portal. Ein beeindruckender Platz voller Kriegsgeräte eröffnete sich meiner Sicht. Eine Reihe von Wachmännern begleiteten uns bis zur eigentlichen Pforte. Der Anblick war überwältigend. Sofern ich mich erinnern konnte, hatte mein Auge niemals prächtigere Architektur gesehen. Große Säulen aus Onyx-Marmor umgaben die turmhohe Pforte. Riesige steinerne Statuen säumten den Weg zum Eingang in den Berg. Jede erhabener als die andere. Sie waren mit vielen verschiedenen Edelsteinen und Edelmetallen verziert, von denen Gold und Silber nur die bekanntesten, nicht aber die wertvollsten waren. Intarsien aus Elfenbein und Perlmutt erzählten Geschichten über die Taten der hier dargestellten Helden. Solvay verlor zu jedem ein paar Worte, nicht ohne Stolz in der Stimme.
1: Siehst du dort die zwei größten Statuen neben dem Torweg?
4: Sind ja nicht zu übersehen.
1: Auf der linken Seite siehst du Skyfarmer auf. Der erste Großkönig der Zwerge. Er einte das Zwergenvolk und führte es in den großen Krieg gegen die Grünhäute. Die andere Statue stellt niemand Geringeres als Gandalf Felsenkamm dar. Er ist der größte Held unseres Volkes und gehört meinem Clan an.
4: Wieso ist seine Statue so viel größer als die der anderen Krieger auf diesem Weg? Was hat er getan, dass ihm solch eine Ehre zuteil wird?
1: Er hielt mit seinen 10 Waffenbrüdern einen schneebesetzten Bergpass vor den anrückenden Horden des grünen Packs über 3 Tage lang, bis unser Heer endlich zu ihnen aufschließen konnte. Als man dort ankam, war nur noch Gandalf am Leben und kämpfte tapfer und unerschrocken. Er schützte damit Hunderte, Tausende Seelen, nicht nur zwergischen Ursprungs.
4: Er allein hat eine ganze Armee Orks aufgehalten? Wie kann das möglich sein?
1: Ha! Wir Zwerge sind nicht so wankelmütig wie ihr Menschen. Wir kämpfen mit Herz und Seele. Egal ob Mann, Weib oder Kind. Wir kämpfen Seite an Seite. Wir sterben Seite an Seite. Und wir gehen Seite an Seite durch die Hölle. Was ist das schon eine Armee von Orks?
0: Oh, ich wollte damit nicht die Fähigkeiten eines Zwerges schmälern. Aber irgendwann ist die zahlenmäßige Überlegenheit einer Armee doch kampfentscheidend. Völlig gleich, wie gut ein Krieger ist.
5: Solveig sah mich verständnislos an. Offenbar konnte sie mir nicht ganz folgen. Der riesige steinerne Torweg öffnete sich langsam. Die schweren Steinplatten schoben sich knirschend vorwärts und aus dem Inneren kam uns eine Delegation von weiteren Zwergen entgegen. Diese waren in schwere Vollrüstungen gehüllt und kamen nur langsam vorwärts. An ihrer Spitze marschierte ein in edle Stoffe gehüllter Zwerg, dessen Bart in kunstvolle Zöpfe geflochten war. Weniger muskulös als die anderen Vertreter dieses Volkes, die ich bisher gesehen hatte, baute er sich vor uns auf.
6: Solveig Hagadottir, ihr seid spät. Gibt es einen Grund für diese zeitliche Verzögerung? Was habt ihr mir zu berichten? Was sagen die anderen Clans?
1: Tvetuset, Dvirosh Eisenruf. Es gab einen Zwischenfall. Ich fand diesen Menschen hier, verwundet neben einem weiteren Menschen. Tot, Sire. Die Leiche des Toten ist mittlerweile wohl von den Wölfen geholt worden. Aber wir fanden etwas bei dem Toten, das wir dringend...
6: Das ist unwichtig. Wir haben andere Probleme. Was ist nur mit den anderen Clans?
1: Nahezu alle Clans entsenden Botschafter hierher, Sire. Nur der Clan Felsenfaust weigert sich. Die sagen, solange kein Großkönig auf dem Thron sitzt, sind sie niemandem verpflichtet.
6: So sei es denn. Nun zu diesem Menschen.
0: Mein Name ist Alexander Dürer, Sire. Es ist mir eine Ehre, euch kennenzulernen.
6: Eure Kleidung? Seid ihr ein Magier?
0: So glaube ich, Sire.
6: Ihr glaubt? Was soll das heißen?
0: Nun, ich weiß nicht, ob mir mein Gedächtnis einen Streich spielt. Ich kann mich nur schemenhaft erinnern. Ich kenne meinen Namen. Ich kann mich an meine Kindheit erinnern. Aber je näher sich meine Gedanken der Gegenwart nähern, naja, legt sich ein dunkler Schleier auf meine Erinnerungen. Um eure Frage zu beantworten, Sire, ich denke, dass ich in meinem Leben ein Magier war. Aber ich bin nicht in der Lage, einen Zauber zu sprechen. Ich weiß nicht wie.
6: Das Volk der Zwerge ist nicht im Krieg mit dem Volk der Menschen. Aber wir mögen keine Magie und Spruchweber ebenso wenig. Ihr seid willkommen hier im Hause des Clans Eisenschlag, bis es euch wieder besser geht und eure Verletzungen verheilt sind. Dann müsst ihr gehen. Wir haben derzeit wichtigere Probleme als die euren, Alexander Dürer.
1: Was ist los, Sire?
6: Der König ist verschollen. Schon seit Wochen.
1: Was?
6: Das ist nicht von Belang für euch, Solveig. Eine Versammlung des Rates ist für heute angesetzt, in der wir über die weitere Vorgehensweise entscheiden werden. Mir als Truchsess obliegt nun die Befehlsgewalt.
1: Bei allem Respekt, Sire. Ich kämpfte in Grimbo Eisenschlagsregiment, als wir...
6: Wie gesagt, mir als Truchsess obliegt die Befehlsgewalt. Eure Aufgabe ist nun die Aufsicht über diesen Menschen hier. Ihr werdet für seine Vergehen gerade stehen, Solveig Hagadottir.
1: Wenn ihr auch nur ein einziges Mal auf dem Schlachtfeld gestanden hättet...
6: Das muss ich nicht, Solveig. Ich bin von adligem Geblüt, für Höheres geboren. Ich schicke Individuen wie dich in die Schlacht, um für mich zu kämpfen. Wenn ich in den Geschichtsbüchern unseres Clans lese, sehe ich nirgends den Namen Solveig. Weit kann es mit eurem Kampfgeschick ja nicht her sein. Sonst würdet ihr schon einen Clansnamen tragen. Guten Tag.
5: Solveig stand regungslos da und starrte dem Truchsess des Clans hinterher. Ich konnte ihre Wut förmlich spüren. Die Worte des Adligen hatten sie hart getroffen. Auch ich hatte nicht übel Lust gehabt, dem Truchsess an Ort und Stelle sein hochnäsiges Mundwerk zu stopfen. Aber ich wusste, dass dies nur mehr Probleme mit sich gebracht hätte.
0: Solveig,
1: komm. Ich zeige dir, wo du schlafen kannst.

0: Dvirosh Eisenruf saß an einem großen hölzernen Tisch und durchforstete unruhig einen Stapel Papiere.
1: Wer da?
0: Die schwere, eisenbeschlagene Tür öffnete sich und ein Zwerg, welchen seine Uniform als Clanswächter auswies, stand im Türrahmen.
2: Sire, jemand ist hier, um euch zu sprechen.
1: Wer mag das sein?
2: Ein Mensch, Sire.
1: Ein Mensch möchte den Truchsess des Clan Eisenschlag sprechen? Und ihr denkt auch noch darüber nach, mich tatsächlich damit zu behelligen?
2: Er sagte, es sei sehr wichtig und ihr wüsstet Bescheid, wenn ich euch dies überreiche.
0: Der Wächter händigte Dvirosh ein sauber gefaltetes weißes Leinentuch aus. Dvirosh sah es skeptisch an, faltete es auseinander und bekam im selben Augenblick große Augen.
1: Ich lasse bitten.
0: Mit einem stummen Nicken verließ der Wächter den Raum. Dvirosh griff so schnell er konnte nach den Papieren und ließ sie in den Schubladen des Tisches verschwinden, drehte sich zur Tür und strich sich nervös über seine Kleidung. Er versuchte, möglichst souverän zu wirken, als die Tür ein weiteres Mal aufgedrückt wurde.
3: Ich hätte mir ein wärmeres Willkommen gewünscht, Truchsess Eisenruf.
1: Tvetusild, wie ist euer Name?
3: Mein Name ist nicht von Belang.
1: Natürlich.
3: Der innere Kreis entsendet seine Grüße und hat eine Bitte an seine treuen Untergebenen.
1: So sei es, denn eine Hand ist im Schatten.
3: So nehmt denn dieses Manuskript. Es enthält eine Zeichnung und eure Anweisungen. Es ist dringend, also lasst den Kreis nicht warten.
1: Aber hört mich an. Es ist für mich unmöglich, mich jetzt darum zu kümmern. König Grimbur ist von seiner Suche nach der Krone des Großkönigs noch nicht zurückgekehrt. Wir befürchten das Schlimmste, und so liegt es nun an mir, die Geschicke unseres Clans zu lenken und eine Expedition zusammenzustellen, die ihrerseits nach dem König sucht oder nach Beweisen für seinen Tod.
3: Dvirosh, als ihr damals dem äußeren Kreis beigetreten seid, welchen Schwur legtet ihr ab?
1: Oh, ich weiß doch, aber es ist ja nicht nur das. Nun müssen wir auch noch ein Auge auf diesen Magier haben.
3: Magier? Was für ein Magier?
1: Eine Botin kehrte von ihrem Auftrag zurück. Sie war spät. Der Grund dafür war offensichtlich ein verletzter menschlicher Magier, welchen sie auf ihrem Weg traf.
3: Ein verletzter Magier? Was sucht ein Magier in dieser Gegend? Außer... Sprecht, geschwind. Wie sieht dieser Mann aus?
1: Hochgewachsen, relativ bleich. Sein Haar ist so rot wie die Glut einer Esse und er trägt einen Vollbart.
0: Der Fremde drehte sich von Dvirosh Eisenruf weg und ging einige Schritte in Richtung Tür. Er wirkte tief in Gedanken versunken.
3: Rote Haare. Nein, dann ist er es nicht. Hat dieser Magier seinen Namen genannt?
1: Ei, er sagte, sein Name sei Alexander Dürer und dass er sein Gedächtnis zu großen Teilen verloren hat.
0: Der Fremde sah auf und schüttelte kurz ungläubig den Kopf.
3: Das kann doch nicht. Dann hat er...
1: Was sagtet ihr?
3: Nichts, mein lieber Dvirosh. Aber mir ist soeben eine Idee gekommen, wie wir gleich mehrere Fliegen mit einer Klappe schlagen können. Eure Probleme werden sich in Luft auflösen. Und ihr werdet genug Zeit haben für eure Aufgabe.

0: Das kann nicht euer Ernst sein, Truchsess!
1: Das spricht gegen alle Gesetze unserer Vorväter!
2: Ich würde mit diesem Vorhaben nicht vor den Rat treten, wenn ich nicht genauestens darüber sinniert hätte.
3: Ihr verlangt allen Ernstes, dass wir den König für tot erklären und einen neuen König aus unseren Reihen wählen? Ihr wollt Grimbur Eisenschlag seinem Schicksal überlassen?
1: Die Gesetze unseres Volkes besagen, dass der König eines Clans so lange König ist, bis das sein Tod bewiesen ist. Und solange dieser Beweis nicht vorliegt, müssen wir alles daran setzen, ihn zu finden.
2: Ich verstehe die Bedenken des Rates, doch es liegt ja ein Sonderfall vor. Wie viele Zwerge sind bereits auf der Suche nach der Krone verschwunden und wurden nie wieder gesehen? Unzählige! Wollt ihr nun erneut Krieger in den sicheren Tod schicken? Ich als Truchsess dieses Clans verlange vom Rat, dass...
0: Ihr könnt gar nichts von uns verlangen, Truchsess. Eure Kurzsichtigkeit beweist mir nur allzu deutlich, dass unser Volk gut daran getan hat, einem Vertreter des Königs keine alleinige Entscheidungsgewalt zu geben. Wir...
4: Also ich glaube, Truchsess Eisenruf hat hier durchaus einen Punkt angesprochen, den man nicht so einfach unter den Tisch kehren sollte.
3: Was?
1: Das ist ja wohl die Höhe!
4: Wie viele Krieger haben wir verloren? Wie viele Krieger sind in die verlassenen Stollen gegangen und kehrten nie zurück? Unser Volk ist geschwächt. Die einstige Erhabenheit des Zwergenvolks ist verloren. Wir sind nur noch eine Ansammlung von Clans, teilweise zerstritten. Entsenden wir weitere Krieger in die verlassenen Stollen, erreichen wir nur eines: eine weitere Schwächung unseres Volkes. Ein weiterer Schritt auf dem Weg zur völligen Vernichtung unserer Kultur.
1: Ich werde nicht zulassen, dass ihr König Eisenschlag verrotten lasst!
0: Wir haben ihm die Treue geschworen. Bis in den Tod.
3: Ich schäme mich für euch, Truchsess. Und auch für euch, Grimal. Ihr seht euch wohl selbst schon auf dem Thron, wie? Ihr könnt es wohl kaum erwarten, den Clan Eisenschlag so schnell wie möglich zum Clan Goldfrost zu machen.
4: Das ist eine infame Lüge. Ich werde euch und eure Sippe zur Rechenschaft ziehen, Hammerauge. Niemals habe ich eine derartige Unterstellung im Rat erleben müssen. Mögen die Götter euer Gesicht kahl werden lassen.
5: Die vier Ratsmitglieder waren längst aufgesprungen und so tief in ihr Streitgespräch vertieft, dass sie das Lächeln, das Tvirosh Eisenrufs Lippen umspielte, nicht wahrnahmen.
2: Aber, meine Damen und Herren, so beruhigt euch doch. Es ist niemandem geholfen, wenn sich nun auch der Rat entzweit. Fakt ist, dass wir eine Entscheidung treffen müssen. Der Clan wartet ungeduldig auf eine Antwort. Wir können dies nicht weiter vor uns herschieben. In den nächsten Tagen und Wochen werden die Vertreter der anderen Clans hier sein und bis dahin muss alles geregelt sein. Wenn ich auch eher der Meinung Grimhal Goldfrosts bin, so verstehe ich doch auch die Einwände deren Hammerauges. Stimmten wir nun ab, wäre das Ergebnis zwar 3-2.
3: Und damit zugunsten unserer Sache.
2: Aber der Frieden innerhalb unseres Clans wäre deutlich angeschlagen. Meint ihr nicht auch?
0: Was schlagt ihr also vor?
2: Die Vergangenheit beweist, dass große Expeditionen nicht von Erfolg gekrönt sind. Die Krieger verschwinden in den Stollen und werden so gut wie nie wieder gesehen. Mein Vorschlag wäre folgender. Schickt nur eine kleine Gruppe in den Stollen. Eine, maximal 2 Personen. Vielleicht kann diese Gruppe unbemerkt das Höhlensystem durchschreiten und dort Erfolge erzielen, wo es ganze Kriegsgruppen nicht schafften.
6: Interessanter Vorschlag, Eisenruf.
4: In der Tat. Aber wer könnte einer solchen Aufgabe gewachsen sein?
2: Ich habe eine Kriegerin im Auge, die uns schon oft treue Dienste leistete. Sie ist loyal und vertrauenswürdig. Schickt Solveig Hager dort ihr.
7: Solveig hatte mich tief in die große Zwergenstadt geführt, welche das stolze Volk vor Jahrtausenden in den Berg geschlagen hatte. Der Anblick war überwältigend. Die Pracht der Bauwerke, die nahtlos aus dem Felsen geschlagen waren, suchte ihresgleichen. Die Kriegerin wurde freundlich gegrüßt, wann immer uns ein Zwerg über den Weg lief. Ihr Ärger war mittlerweile wieder verflogen. Sie führte mich durch enge Gassen und breite Straßen, an Bauwerken vorbei, die aussahen, als wären sie aus einem riesigen Diamanten geschnitzt worden. Nach einiger Zeit blieb Solveig vor einem kleinen Haus stehen.
8: Willkommen in der Herberge Hargadottir. Es ist nichts Besonderes. Aber es gibt etwas zu essen, ein Bett und ein warmes Feuer.
7: Oh, vielen Dank, Holdemeid. Darf ich Sie später auf ein Glas am Ausschank einladen? Solveys Haus passte wirklich zu ihr. An den Wänden hingen unzählige Waffen. Rüstungen lehnten an den wenigen Möbeln und sogar eine Werkbank stand mitten im Raum. Ich merkte die Müdigkeit in den Knochen und setzte mich auf einen ihrer Stühle.
8: Wie geht es deinen Verletzungen?
7: Ach, sehr gut. Die Wunde am Kopf merke ich gar nicht mehr.
8: Lass mal sehen. Wie kann das sein?
7: Was? Was ist los?
8: Na, die Wunde ist zu großen Teilen verheilt. Das ist doch nicht möglich. Du sagtest doch, du kannst dich nicht daran erinnern, wie man Magie wirkt.
7: Und ich habe die Wahrheit gesagt. Ich weiß auch nicht, wie das möglich ist.
8: Ich behalte dich im Auge, Langer.
7: Kann ich dir eine Frage stellen?
8: Immer raus mit der Sprache, Langer.
7: Der Truchsess. Er sprach davon, dass du noch keinen Clansnamen trägst. Was hat es damit auf sich?
8: Ei. Wir Zwerge erhalten bei unserer Geburt einen Nachnamen, der von unseren Eltern abhängig ist. Meine Mutter hieß Harga. Und so heiße ich Harga Dottir. Was so viel heißt wie Tochter der Harga. Die in der Welt so berühmten Zwergennamen wie zum Beispiel Felsenkamm oder Hammerruf sind Titel. Sie werden verliehen, wenn man im Zwergenvolk zu Diensten war. Zum Beispiel auf dem Schlachtfeld. Eine Ausnahme bilden hier die Adligen. Die bekommen diese Namen quasi geschenkt.
7: Aber ihr sagtet doch, dass ihr schon in so mancher Schlacht gekämpft habt.
8: Das habe ich auch lange. Aber nur zu kämpfen reicht eben nicht. Man muss etwas erreicht haben. Etwas Wichtiges. Ich habe nur mein Leben für mein Volk aufs Spiel gesetzt. Das ist etwas, was bei uns Zwergen nichts Besonderes ist.
7: Ah, das ist grausam.
8: Grausam? Für uns Zwerge ist es ganz normal. So wie für dich Magie etwas Normales ist, Lange. Aber keine Sorge. Ich werde mir meinen Clansnamen verdienen. Und zwar schon bald.
7: Solveys Gastfreundschaft war unbeschreiblich. Sie bereitete uns ein üppiges Mahl bestehend aus Fleisch, Wurzelschoten und saftigem Obst. Um das leibliche Wohl brauchte ich mich wahrlich nicht zu sorgen. Den Durst löschte würziges Starkbier. Ein Gesöff, von dem ich wusste, dass es mich umhauen würde, sollte ich mehr als nur einen Krug trinken. Solveig leerte 6 und war noch vollkommen klar.
8: Und dann war ich auf dem Rückweg. Bis dahin, wie gesagt, war es ein äußerst ruhiger Auftrag. Aber der Rückweg. An der Straße zu Talforst sprang plötzlich ein Haufen Halblinge aus dem Gebüsch, wild mit ihren Dolchen fuchteln und forderten all meine Wertsachen.
7: Und was hast du gemacht? Hast du ihnen gegeben, was sie wollten?
8: Ha! Verdroschen hab ich sie! Ha! Nach Strich und Faden. Normalerweise verstehe ich keinen Spaß, wenn es um Gold geht. Aber die Jungs hab ich wieder laufen lassen. Ist für uns alle nicht leicht, dieser Tage. Ah. Ist offen!
9: Solveig Hargadot hier.
8: Steht doch an der Tür.
9: Mir wurde von Truchsess Eisenruf aufgetragen, euch mitzuteilen, dass ihr für eine Expedition in die verlassenen Stollen eingeteilt wurdet.
7: Was?
8: Ei, hörst du das, Schädelknacker? Es gibt wieder Blut zu vergießen.
7: Moment mal. Was für eine Expedition? Wohin? Mit wem?
8: Ist das etwa wichtig? Das ist eine Chance, Langer.
7: Solveig, erst vor ein paar Stunden hat dieser Truchsess euch noch aufs Tiefste beleidigt. Und nun schickt er euch auf eine Expedition?
8: Wenn man es so betrachtet... Ei, was soll das? Wer führt die Expedition an? Wer ist Teil dieser Expedition? Langer, du bringst mich wirklich dazu, etwas zu hinterfragen.
9: Ihr seid die Expedition. Niemand sonst.
8: Na also, wir... Was? Ich soll allein in die Stollen?
9: Ihr werdet nach dem verschollenen König suchen. Eure Chance, euch zu beweisen, Hargadotir.
8: Aber wieso allein? Die Stollen sind gefährlich. Kaum jemand kehrt zurück.
9: Der Rat hofft, dass ein Zwerg allein an den Gefahren vorbeiziehen kann. Der Truchsess schlug euch für diese Reise vor und der Rat stimmte zu.
7: Natürlich.
8: Ja, was immer mir befohlen wird.
7: Was? Das ist doch Selbstmord. Ihr sagtet selbst, dass kaum jemand zurückkehrt.
8: Es ist meine Pflicht. Ich habe keine Wahl. Er ist mein König. Und wenn der Rat diesen Plan gefasst hat, so muss ich ihn ausführen.
7: Ich traute meinen Ohren nicht. Sie stimmte zu. Zwar zähneknirschend, aber sie stimmte zu. Mir war völlig klar, dass der Truchsess hier lediglich seine Macht demonstrieren wollte. Er wollte Solvay für ihre Widerworte bestrafen, aber er schickte sie in den sicheren Tod.
10: Ich werde sie begleiten.
8: Du machst was?
9: Ich habe keinerlei Weisungen diesbezüglich erhalten. Es steht euch frei, mit ihr zu ziehen, Mensch. Seid euch gewiss, dass diese Reise gefährlich sein wird.
8: Du wirst nicht mitkommen, Langer. Eben liegst du noch sterbend vor mir im Schnee und jetzt willst du schon mit einem Zwerg in die Schlacht ziehen?
10: Mein Entschluss steht fest. Ich schulde dir noch was.
8: Ich kenne dich doch überhaupt nicht. Ich kann dir nicht trauen und überhaupt...
10: Wenn ich etwas tue, das du als Gefahr siehst, dann töte mich. Ich werde mit dir gehen. Du hast mein Leben gerettet. Nun werde ich auf deins achten, Solvay.
9: Ab morgen steht die Lore bereit. Viel Glück, Hargadottir. Bringt unseren König zu uns zurück und euch steht eine glorreiche Zukunft bevor.
8: Ei.
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0: Grimbur Eisenschlag war in einem jämmerlichen Zustand. Seine Nase war gebrochen und das Blut floss ihm in seinen mittlerweile verfilzten Bart. Der einst so stolze Zwergenkönig lag in einem schmutzigen kleinen Käfig und erwartete jede Sekunde, den Fremden zu erblicken, der ihn und seinen treuen Freund Daror seit Wochen folterte.
1: Daror, kannst du mich hören?
0: Sein Freund lag auf dem Bauch und bewegte sich nicht. Grimbur rechnete bereits mit dem Schlimmsten, als Daror seinen Kopf langsam zu ihm drehte.
1: Wir müssen versuchen, hier rauszukommen. Er wird uns umbringen. Und bei meinem Barte, ich werde nicht in diesem Loch verrecken.
2: Unser Clan wird uns retten, Sire.
1: Darauf können wir nicht hoffen. Zu lange sitzen wir nun schon in diesem Gefängnis.
3: Da rein mit ihm! Und nun zurück auf deinen Posten. Ich werde diesem Wurm schon zeigen, was es bedeutet, den Kaiser zu bestehlen.
4: Bestehlen? Nein, Sire. Ich wollte die Münzen nur für euch ordnen, Sire, bitte. Sire, tut Friedwart nichts.
3: So, so. Du wolltest also nur meinen Schatz etwas ordnen. Und du hast sicher nichts in deine Taschen gesteckt. Wie zum Beispiel diesen Beutel da an deinem Gott.
4: Beutel, Sire? Ich habe keinen Beutel, ich...
3: Willst du mich für dumm verkaufen? Gib mir den Beutel. Du Sohn einer Sichelkröte! Niemand weiß Nabrach den Herrscher in die Hand. Ich werde dir... Nein. Nein, du wirst schon sehen, was du davon hast. Nach ein paar Monaten in meinem Reich wirst du mir die Füße küssen. Einen Hofnarren brauche ich ja noch.
4: Geh auf! Geh auf! Lass mich hier raus!
1: Ach! Heda, Fremder! Spare dir die Kräfte! Die Käfige sind massiv! Zwergenstahl will ich vermuten! Keine Chance, die Tür aufzubrechen!
4: Was wisst ihr schon? Ich schaff das schon! Haltet den Mund und lasst mich in Ruhe!
1: Dann versuch es weiter! Er wird wiederkommen und er wird nicht allein sein! Ihr werdet all das büßen, Nabrak!

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3: Wir hatten noch eine ganze Zeit lang diskutiert, aber Solveig hatte mich nicht mehr umstimmen können. Mein Entschluss stand fest. So gingen wir zu Bett und nach den Strapazen dieses Tages dauerte es nicht lang, bis ich in einen tiefen Schlaf fiel.
4: So ist es richtig, Alexander. Konzentrier dich auf die Flamme, mein Junge. Alexander! Alexander, pass auf! Alexander!
3: Nein!
5: Hey, Langer! Alles klar?
3: Da war dieser alte Mann und Feuer. Überall Feuer.
5: Beruhig dich. Du hast nur geträumt. Mach dich fertig. Der König mag es nicht, wenn man ihn warten lässt.
3: Ich tat, wie mir geheißen und packte meine wenigen Habseligkeiten zusammen. Eine Felljacke spendierte mir Solveig und auch ein Breitschwert samt Scheide, welches sich an meinem Gurt befestigte. Solveig selbst war schon lange fertig. Sie trug eine beeindruckende Brustplatte sowie gepanzerte Lederhandschuhe und Stiefel. Ein Helm mit Nasenbeinschutz komplettierte ihre Rüstung. Auf dem Rücken trug sie eine große Armbrust und einen Köcher für die Bolzen. Sie wartete auf mich und stützte sich dabei auf Schädelknacker, ihren geliebten Zweihandkriegshammer.
5: Weißt du, dieser Armbrust hier hat einmal meinem Vater gehört. Mein Vater war ein großer Krieger. Konnte schwer verwundet den Fängen eines Brandmatu entkommen und ein Menschendorf sowie einen zwergischen Außenposten warnen.
3: Brandmatu? Was ist das?
5: Oh, tut mir leid. Wie nennt ihr Menschen diese Wesen noch? Feuerwurm?
3: Lindwurm?
5: Ei, Lindwurm, das war's. Jedenfalls, so hat sich mein Vater, Sondre Kupferblut, seinen Clansnamen verdient.
3: Wo ist dein Vater jetzt?
5: Er fiel bei der Belagerung von Würzbach.
3: Orks?
5: Ei. Bist du fertig?
3: Ich bin bereit. Wohin jetzt?
5: Erst zum Marktplatz. Wir brauchen Fackeln und Reiseverpflegung.
3: Der Marktplatz von Dordfrigt, was so viel wie Todesfurcht bedeutete, war sehr groß, wie eigentlich fast alles hier in dieser Zwergenfeste. Allerlei Stände, die heimische Gemüse und Fleisch anboten, aber auch prachtvolle Edelsteine und seltene Stoffe wurden feilgeboten. Das bunte Treiben auf dem Platz zeigte mir einmal mehr die Gastfreundschaft der Zwerge. Viele verschiedene Völker besuchten den Markt von Todesfurcht. Solveig suchte die einzelnen Stände nach geeigneten Waren ab, als eine kleine Person an uns herantrat.
6: Ah, willkommen, meine Dame, willkommen, mein Herr. Kann ich euch vielleicht für eine meiner hervorragenden Waren interessieren? Nur erstklassige Ware. Wirklich unglaublich erstklassig. Ja.
5: Das kommt darauf an, was für Ware ihr uns feil bieten könnt.
6: Oh, werte Dame, alles, was euer Herz begehrt, was auch immer ihr braucht, es wird sich in meinem kleinen, bescheidenen Sortiment befinden und noch viel, viel mehr, so wahr mein Name Mercadier Kundenfreund ist.
3: Moment mal, euer Name ist Kundenfreund?
6: Ja.
3: Und ihr seid ein Kaufmann? Das ist doch sowas wie ein Künstlername.
6: Aber mein Herr, dies kränkt mich zutiefst. Natürlich ist dies mein echter Name. Ich schwöre es euch bei der Ehre meiner Ahnen, werter Herr.
3: Schon gut, schon gut. Ich wollte euch nicht kränken.
5: Habt ihr Fackeln?
6: Aber selbstverständlich, meine Dame. Fackeln. Fackeln, Fackeln, Fackeln. Hier waren doch irgendwo. Ah, hier, meine Dame, die besten Fackeln diesseits des Ozeans. Sie werden euch immer den Weg erhellen und alles Übel verscheuchen. Mit diesen Fackeln wird euch niemand...
5: Ja, gebt schon her. 5 sollten reichen.
3: Und habt ihr auch Reiseproviant?
6: Aber natürlich, mein Herr, abgepackt in Tagesrationen, Wochenrationen und wenn ihr wollt, kann ich euch auch Monatsrationen zusammenpacken. Wenn ich mir eure Begleiterin so ansehe, so scheint mir dies die beste Wahl zu sein.
5: Was hast du gesagt?
6: Ich meinte natürlich, dass man eine Dame eures Schlages niemals hungern lassen sollte. Und
5: pack zwei Tagesrationen für jeden zusammen.
6: Sehr wohl, meine Dame. Ihr könnt sie dort aus der Truhe nehmen. Das macht dann insgesamt nur 5 Silbermünzen. Darf ich annehmen, dass es für euch auf eine gefährliche Reise geht?
5: Ei.
6: Dann habe ich etwas für euch. Etwas, was auf einer gefährlichen Reise nicht fehlen darf.
7: Ah ja. Und dabei handelt es sich um was?
6: Um ein mächtiges, magisches Artefakt, mein Herr. Schaut her. Hier.
7: Ein Stein.
6: Es ist mehr als nur ein Stein. Das ist der sagenumwobene Stein von Brand-Uvin.
7: Brand-Uvin? Der sagenumwobene Stein, so. Und was sind seine Fähigkeiten, Mercadier?
6: Seine unbeschreiblichen Kräfte sind so geheim, dass sie selbst mir verborgen sind.
7: Ah ja.
6: Ja.
7: Ich lasse mich nur ungern hinters Licht führen, Mercadier. Nehmt euer Geld und behaltet euren mächtigen Stein.
5: Hast du seinen Worten wirklich Glauben geschenkt?
7: Nicht einen Augenblick.
6: Aber mein Herr, ich habe hier noch eine wunderbare Vase aus den Landen jenseits der Wüste. Wunderschön verziert und garantiert bruchfest.
7: Nicht umdrehen, einfach weitergehen.

0: Lange Jahre war der Zugang zu den alten Archiven des Clans nicht mehr genutzt worden. Und viele der Zwerge, die in den letzten Jahrzehnten als Leibwächter angeheuert worden waren, kannten ihn gar nicht mehr. Dvirosh Eisenruf aber wusste genau, wo der Zugang war. Er hatte sich vergewissert, dass er wirklich allein war und hatte den geheimen Zugang geöffnet. Nun lief er schnellen Schrittes einen dunklen Gang entlang, der an einer großen Tür endete.
1: Wenn ich etwas darüber herausfinden kann, dann hier. Ah, Grimbur, ihr glaubtet wohl, der Schlüssel zu den Archiven sei in einem perfekten Versteck. Falsch gedacht.
0: Dvirosh trat in einen Raum, welcher voller alter, staubiger Regale stand. Bücher und Manuskripte quollen förmlich aus diesen hervor. Der Zwerg sah sich in der Dunkelheit um und erspähte in der Ecke einen Tisch, auf dem ebenfalls Manuskripte verteilt lagen.
1: Man sollte meinen, alte Manuskripte der Königsfamilie würden besser behandelt werden. Ah, eine Kerze. Sie wird mir das Suchen erleichtern. Ein Hoch auf den Clan Felsenfaust mit ihren Schwefelhölzern.
0: Dvirosh nahm die Kerze und ging langsam die einzelnen Regale ab. Sorgfältig las er jeden einzelnen Buchtitel. Nach einiger Zeit blieb er stehen und zog ein Buch heraus.
1: Heureka!
0: Er löschte die Kerze, steckte das Buch unter seinen Arm und verließ nahezu lautlos den Raum. Der innere Kreis würde zufrieden sein.

0: Wir waren vom Marktplatz direkt zum Schienensystem gegangen. An dessen Eingang wurde uns noch einmal erklärt, was unsere Aufgabe war. Den König des Clans finden und retten oder einen Beweis seines Todes zurückbringen. Solvay wurde unterrichtet, wo genau der König vermutet wurde. Nun saßen wir schon seit einigen Stunden in einer großen Lore, die mit einer teuflischen Geschwindigkeit über die Schienen in der Dunkelheit brauste. Solvay saß an der Bremse, dachte aber nicht daran, sie auch nur im Entferntesten zu benutzen.
1: Hey Solvay, meinst du nicht, dass wir etwas langsamer fahren sollten?
2: Langsamer? Oh Scheiße, nein!
1: Naja, du sagtest doch, dass diese Stollen hier nicht mehr regelmäßig genutzt werden.
2: Ei!
1: Und das bedeutet im Umkehrschluss doch auch, dass niemand dieses Schienensystem wartet, oder?
2: Ei! Viel zu gefährlich, Lange. Die Stollen wurden für die Ewigkeit gebaut. Vor Jahrhunderten aber gefallen. Jetzt tummelt sich da alles mögliche Getier.
1: Was ist denn nun, wenn die Schienen zerstört wurden oder irgendwas drauf liegt?
2: Dann dürfen die Kreaturen hier überall unsere geringste Sorge sein.
1: Ah ja, gut zu wissen, danke. Dann ist mir klar, wieso wir nicht langsamer fahren.
0: Ich krallte mich an die ledernen Schlaufen, die in der Lore angebracht waren, um den Fahrenden einen gewissen Halt zu geben und schloss die Augen. Ich malte mir die grausamsten Szenarien aus. Eine verbogene Schiene, ein Felsen auf den Schienen, alte Loren, die im Weg standen. Ich sah uns schon im hohen Bogen von den Gleisen und einem schrecklichen Unfalltod entgegenfliegen. Unsere Leichname würden von Höhlenbronz in die Finsternis gezerrt und verspeist werden und...
2: Du kannst die Augen wieder aufmachen, Lange. Wir sind bald da. Wir steigen hier schon aus und laufen das restliche Stück.
3: Oh Mann, Solvay. Erinnere mich bitte daran zu lernen, wie man diese Loren bedient. Das nächste Mal fahre ich.
2: Ach was, Lange. Wenn ihr das nicht bekommt, solltest du niemals mit mir auf einem noch aktiven Schienensystem fahren.
3: Das habe ich auch nicht vor.
2: Was?
3: Nichts. Also, wo sind wir?
2: Wir nähern uns einem alten königlichen Außenposten. Die Krone des Großkönigs wird dort vermutet, da sich die Spur des letzten Großkönigs an dieser Stelle verliert. Damals, als diese Gänge fielen und der Zugang zur großen Stadt nur durch tagelange Kämpfe gesichert werden konnte, ist der Großkönig dort verschollen. Grimbur Eisenschlag war ebenfalls auf dem Weg dorthin. Und dort werden wir ihn suchen.
3: Klingt logisch.
2: Wie geht's deinen Verletzungen?
3: Ich weiß nicht wieso, aber sie sind alle verheilt.
2: Vielleicht bist du ja sowas wie ein Halbgott. Deine Verletzungen schließen sich innerhalb kürzester Zeit.
3: Nein, schau mal her. Ich habe mich gestern an einer deiner Äxte geschnitten. Und die Wunde ist nicht so schnell verheilt.
2: Irgendwie seltsam. Ich finde dich halb tot. Du erholst dich innerhalb von Stunden und wirst dann wieder normal. Magier, man sollte euch alle erschlagen.
3: Sehr freundlich, liebste Solvay.
2: Ruhig.
3: Was?
2: Nichts. Ich dachte, ich hätte etwas gehört. Komm, wir müssen weiter.
0: Ich folgte Solvay durch die Dunkelheit. Sie als Zwerg konnte auch ohne Lichtquelle einigermaßen sehen. Und ich fragte mich mehrfach, wieso sie überhaupt Fackeln gekauft hatte. Aber ich behielt diese Frage für mich. Solvay war angespannt und hielt ihren Kriegshammer kampfbereit. Wir waren ungefähr eine Stunde unterwegs, in der wir mehr als einmal still stehen blieben und in die Dunkelheit horchten, als plötzlich, wie aus dem Nichts, eine große Ruine vor uns auftauchte. Sie musste schon viele Jahre leer stehen, denn Schattengewächse rankten sich um die Mauern.
2: Wir sind da.
3: Hier sollen wir euren König finden? Es sieht nicht danach aus, als sei hier vor kurzem jemand durchgekommen.
2: Das täuscht. Komm.
0: Sie wurde schneller und lief auf das verrottete Portal der Ruine zu. Das einst mächtige Tor hing nur noch an einem Scharnier und zahlreiche Löcher zierten es.
2: Wäre auch nur ein Zwerg hier gewesen, um die Qualität zu halten, sähe es hier anders aus.
3: Ich hätte nicht gedacht, dass das Tor einer Berührung standhält.
2: Du hast noch viel über die Zwerge zu lernen, Lange. Sieh dir diesen Vorhof an. Selbst als Ruine ist er noch prachtvoller als alles, was ich von euch kenne.
3: Das muss ich neidlos zugestehen. Wieder Statuen. Leider ist von den meisten nicht mehr viel übrig. Aber dieser Platz wurde wohl mehr als einmal entweiht. Sieh nur.
2: Verdammtes grünes Pack! Jetzt weiß ich wenigstens, woher dieser Gestank kommt. Willst du wissen, womit hier alles beschmiert ist?
3: Ach, nein. Lieber nicht. Da vorne geht es ins Innere des Bauwerks.
2: Okay. Vorsichtig jetzt.
3: Wir schlichen langsam auf die Pforte zu. Dies unbemerkt zu tun war ziemlich einfach. Wir konnten uns hinter umgefallenen Statuen und Unrat halten. Was zur...
2: Okay, Langer. Wir sind hier ganz offensichtlich nicht allein. Ha, wurde ja auch Zeit, dass mal was passiert.
1: Solvay, das sind Knochen. Überall Knochen, wohin man nur sieht.
2: Nicht ganz, Langer.
1: Was meinst du?
2: Nicht nur Knochen. In die Halle!
3: Solvay schubste mich hart nach vorne und ich fiel der Länge nach hin. Sie selbst sprang neben mich, als auch schon...
1: Was zum Teufel ist das? Eine Keule?
2: Kein Troll! Beweg dich, Langer!
3: Ich sprang auf und versuchte, mich zu orientieren. Ich hatte Solvay aus den Augen verloren und hörte sie auch nicht mehr. Als ich erneut den massigen Schatten auf mich zukommen sah, flammte plötzlich Licht auf.
2: Komm her, Kleiner. Du bist genauso hässlich wie die anderen deiner Sorte, die Schädelknacker schon weggefrühstückt hat.
3: Solvay hatte eine Fackel entzündet und mitten in die Halle geworfen. Durch den plötzlichen Lichteinfall war der Troll irritiert zurückgewandt. Erst jetzt konnte ich ihn erkennen. Er war mindestens 3 Meter groß und von breiter Statur. Die grüne Haut sonderte unablässig einen übelriechenden Schleim ab. Seine abstehenden Ohren und die platte Schnauze erinnerten beinahe an ein Schwein. Wären da nicht die gelb-grün rasiermesserscharfen Zähne, die dank eines beeindruckenden Unterbisses hervorragten.
1: Solvay, Vorsicht!
2: Ja, keine Sorge, Schädelknacker. Gleich gibt's was zu fressen.
3: Die Keule flog direkt auf Solvay zu. Diese machte aber einen Sprung nach vorne. Die Keule verfehlte die Kriegerin, welche nun ihrerseits weit ausholte und dem Troll ihren Hammer mit aller Macht in den Wanst schlug.
2: Mahlzeit!
3: Der Troll hatte sich aus Reflex nach vorn gebeugt und die Zwergin holte erneut aus, um ihren Kriegshammer auf den Schädel des Trolls zu schlagen. Doch dieser erwies sich nun als wendiger als gedacht. Er stieß die Zwergin mit seinen Klauen von sich, welche überrascht rückwärts taumelte.
1: Solvay! Da!
3: Ich hieb mein Schwert in das ungeschützte Bein der Kreatur, welche sich sofort zu mir drehte und erneut mir nachstellte. Doch plötzlich taumelte der Troll wieder, denn auf seinen Schultern stand niemand anderes als Solvay.
2: Jetzt aber! Guten Hunger!
3: Schädelknacker sauste auf den Schädel des Trolls hernieder, welcher aufplatzte wie die Schale einer überreifen Frucht. Schwarzes Blut spritzte in Solvays Gesicht, welche immer wieder auf den Schädel des Trolls einhämmerte, bis dieser nur noch aus einer grün-schwarzen Masse bestand.
2: War das schon alles?
4: Offensichtlich. Ob dieses Monster die Zwerge getötet hat?
2: Dieses eine Würstchen hier. Niemals. Da kommt noch mehr.
4: Na wunderbar, dann suchen wir doch noch mehr von denen.
2: Recht hast du. Auf geht's.
3: Ich schüttelte nur den Kopf. Diese Zwergin war nicht mehr zu bremsen. Sie schaute sich kurz um und stolzierte dann auf die einzig offene Tür zu. Ich schnappte mir die Fackel und folgte ihr. Wer auch immer hier hauste, und eine kleine grüne Gestalt tapste in den Raum. Sie sprang auf den Thron und klatschte 2-mal in die Hände.

0: große Feuerstellen am Thron entzündete. Und dann? Ja, dann wurde mir kurzzeitig schwarz vor Augen. Ich konnte mich aber wieder sammeln.
1: Grimoire Eisenschlag, König des Clans Eisenschlag. Er suchte nach dieser Krone, die du unrechtmäßig auf deinem verlausten Schädel trägst.
2: Ah, ihr meint wohl den alten Zwerg und seine Krieger, die unerlaubterweise mein Reich betraten.
0: Sag uns, wo der König ist, und wir verlassen diesen Ort friedlich. Andernfalls
2: was? Wollt ihr mich töten wie meinen Diener? Nein, wie unhöflich.
1: Irgendwas stimmt mit diesem Goblin nicht. Er ist viel, schlauer als jeder andere Goblin, den ich getötet habe. Aber ich mache keinen Unterschied. Ich werde zu ihm gehen und ihm sein hässliches Grinsen aus der Visage zimmern.
0: Ganz ruhig. Wir sollten versuchen, das Ganze nicht mit Gewalt zu lösen. Zumindest nicht, bevor wir wissen, was er mit dem König gemacht hat.
1: Ei, ich sollte dich bei mir behalten. Du denkst für mich mit.
2: Was gibt es denn da zu tuscheln? Ich, Nabrak der Herrscher, dulde so etwas nicht in meiner Gegenwart. Die Zwerge, die ihr sucht, sind nun Teil meines Hofstaats. Sie wollen hier nicht weg. Aber keine Sorge. Ihr werdet sie bald zu Gesicht bekommen. Ihr komplettiert meinen Hofstaat.
0: Die Türen wurden aufgerissen und weitere Trolle schoben sich in den Raum. 3, 4, 5, 6. Ihr Gestank raubte mir beinahe das Bewusstsein. Der Schleim, den sie alle absonderten, tropfte unablässig auf den Boden.
2: Ihr wisst, was ihr zu tun habt. Einfangen!
1: Langer! In Bewegung bleiben! Zeit für den Hauptgang!
0: Solveig sprang förmlich von einem Troll zum anderen, welche zu ungelenk waren, um sie zu packen. Die muskulöse Zwergenkriegerin war wendiger, als man ihr ansah. Aber aufgrund der Geschwindigkeit konnte sie keine kräftigen Schläge austeilen. Und ein Zwerg ist nicht für seine Ausdauer bei Geschwindigkeiten bekannt. Ich selbst versuchte einfach nur, den Griffen der Trolle zu entgehen. Einem Troll hieb ich die Hand ab, als er nach mir griff. Das grüne Stück Fleisch, Sehnen und Knochen fiel mit einem widerlichen Platschen zu Boden.
3: Solveig, wir müssen fliehen!
1: Fliehen? Ha, niemals!
0: Die Trolle behinderten sich gegenseitig, was uns die Chance gab, ihnen immer wieder zu entwischen. Aber als einer der Trolle vor mir stand und ich ihm mein Schwert tief in den Wanst trieb, packte mich einer der Trolle von hinten und schleuderte mich in Richtung des Throns. Aus den Augenwinkeln sah ich, wie Solveig einen der Trolle mit ihrem Hammer niederstreckte. Sie wütete unter den Kreaturen ohne Angst, ohne Zweifel. Weitere Trolle stürmten in die Halle. Dann schlug ich an die Wand.
2: Sieh mal an. Ich bin geneigt, dich als Futter für die Trolle zu nutzen. Eigentlich brauche ich nur noch die Zwergen.
0: Alles war verschwommen. Der Aufschlag hatte mir beinahe die Besinnung geraubt. Ich erkannte den Goblin, welcher breitbeinig über mir stand.
4: Die Trolle. Vorsicht!
2: Was sagst du? Du möchtest nicht, dass sich die Trolle den Magen verderben? Du möchtest, dass wir dich vorher garen? Gerne.
0: Einer der Trolle reichte dem Goblin eine Fackel. Nabraks gelbe, faulige Zähne blitzten im Schein des Feuers, als er begann, langsam die Fackel zu senken, um mich bei lebendigem Leib zu verbrennen.
4: Nein, nicht!
2: Keine Sorge. Es tut bestimmt nur kurz weh. Oder auch nicht.
5: Konzentrier dich, mein Junge. Konzentrier dich auf die Flammen. Dies ist deine Bestimmung.
2: Was ist das?
0: Ich ballte die Hände zu Fäusten. Es war, als hätte das Feuer, das auf meinen Körper übergegangen war, meine Seele entzündet und einige Türen geöffnet, die vorher verschlossen waren.

0: Die Flammen auf meinem Körper wanderten zu meinen Händen. Nabrak und seine Diener wichen einige Schritte zurück. Ich schloss die Augen, stand auf und spürte in mir eine immense Kraft.
1: Die Seele des Feuers gehorcht meinem Befehl und beendet euer jämmerliches Dasein!
0: Ich öffnete die Augen und sah noch, wie eine mannshohe Flammenwand auf Nabrak zuschoss und ihn innerhalb von Augenblicken zu einem Häufchen Asche verbrannte. Seine zwei Diener fingen auf der Stelle Feuer und warfen sich schmerzerfüllt zu Boden, um die Flammen zu löschen. Nun sah ich auch Solveig. Drei Trolle hatte sie inzwischen erledigt. Aber nun war sie in der Falle. Von 5 weiteren Trollen umzingelt stand sie schwer atmend und leicht verletzt da und erwartete todesmutig den ersten Angriff. Ich erinnerte mich. Ich war ein Magier des Feuers, ein Flammenweber. Ich erinnerte mich noch längst nicht an alles, aber an eines erinnerte ich mich sehr gut. Der erste Kampfzauber, der gelehrt wird. Flammenball.
2: Solveig, raus da!
3: Das lasse ich mir nicht zweimal sagen!
0: Die Trolle waren irritiert. Einige drehten sich zu mir und diese Chance nutzte Solveig. Sie schlüpfte aus der Umzingelung und stürmte auf mich zu. Währenddessen ließ ich die Hölle für die Trolle Realität werden.
3: War das etwa schon alles? Wirklich lange. Ich bin beeindruckt. Wie hast du das gemacht?
4: Ich habe mich erinnert. Der nahende Tod hat wohl eine Kettenreaktion ausgelöst. Nabrak ist in Flammen aufgegangen. Frag mich nicht, wie ich das gemacht habe. Aber die Flammenbälle eben? Kein Problem mehr.
3: Vielleicht freunde ich mich doch noch mit Magie an, Langer. Damit sind wir wohl quitt.
4: Quitt?
3: Ich rettete dein Leben und du meinst. Schuld beglichen, Langer.
4: Suchen wir den König und besorgen dir einen Platz in der Geschichte.
3: Was wir auch immer finden, Langer. Allein für diese Krone hier werden wir beide in die Geschichte eingehen. Das Zwergenvolk wird wieder einen Großkönig haben.
0: Solveig klopfte mir auf die Schulter. Wir durchsuchten die Ruine, Nabraks Schergen waren in die Finsternis geflohen. Einem Magier standen sie offenbar noch nie gegenüber.
3: Hey, Langer! Komm mal hierher! Ich glaube, ich habe etwas gefunden!
4: Eine verschlossene Tür, schwer verriegelt.
3: Sehr brav, Schädelknarre.
5: Lasst mich sofort hier raus!
3: Wow! Oh nein, ein Kobold.
5: Was heißt hier, oh nein, ein Kobold? Das ist ja wohl die Hölle. Ich bin Friedwart Blätterbart Wurzelwort von und zu Halmstedt Unterbaum. Ich bin eine Legende. Ich trage den kürzesten Namen der Koboldgeschichte.
4: Ganz ruhig. Wir sind hier, um euch zu befreien.
5: Ihr macht nicht gemeinsame Sache mit diesem Goblin?
0: Nabrak ist tot. Und seine Schergen auf der Flucht. Wir sollten uns beeilen, bevor sie sich sammeln und zurückkehren.
6: Darüber würde ich mir keine Sorgen machen. Ohne Nabraks Einfluss haben die Trolle keinen Grund, hierher zurückzukommen.
3: König Eisenschlag. Ihr lebt.
6: Ei. Aber nur noch ein Schatten meiner selbst und mit gebrochenem Herzen. Niemand meiner Begleiter überlebte dieses Martyrium. Daror ging erst vor wenigen Stunden zu seinen Vätern.
3: Seine Seele wird den Weg ins Reich seiner Väter finden. Ebenso wie die der anderen Krieger. Kommt, mein König. Wir bringen euch nach Hause.
0: Seid gegrüßt, König Eisenschlag. Mein Name ist Alexander Dürer, Flammenweber.
6: Dann seid ihr der erste und einzige Magier, der mir sympathisch ist, Junge.
5: Hey, und was ist mit mir?
3: Müssen wir ihn befreien?
4: Ich fürchte ja.
0: Wir befreiten auch den Kobold aus seinem Gefängnis. Sonst fanden wir niemanden mehr, der die Machenschaften von Nabrak, dem Herrscher der Unterwelt, überlebt hatte. Auf unserer Reise zurück achtete Solveig sogar auf die Geschwindigkeit, um den erschöpften König nicht noch weiter zu schaden. Soweit meine Kenntnisse es ermöglichten, war ich mir sicher, dass Grimbo Eisenschlag keine tödlichen Verletzungen davongetragen hatte. Und einige Stunden später erreichten wir Todesfurcht im Berg der Könige, dessen Name er bald wieder alle Ehre machen sollte.

0: Unsere Rückkehr wurde frenetisch gefeiert. Die Kunde um die Rettung des Königs und den Fund der Krone breitete sich wie ein Lauffeuer aus. Der König wurde sofort in den Palast gebracht, wo er versorgt werden würde. Solveig, Friedwart und ich aber wurden vom Clan und allen anwesenden Gästen des Clans umsorgt. In den nächsten Tagen konnten wir uns bestens erholen. Friedwart blieb dabei auffallend in meiner Nähe. Am Morgen des vierten Tages klopfte ein Gesandter des Königs an Solveigs Tür.
1: Entschuldigt die Störung, Solveig Hagardottir und Alexander Dürer, Flammenweber des Menschenreichs.
2: Womit können wir dienen, mein Freund?
1: König Eisenschlag wünscht euch zu sehen.
3: Ei, wir sind schon auf dem Weg.
4: Natürlich, wir eilen, werter Freund, wir eilen.
3: Du bist nicht eingeladen, Wurzel.
4: Unverschämtheit, Friedwart, Blätterbart, Wurzelwort, von und zu Heimstedt Unterbaum. Es ist schließlich schon der kürzeste Name der Koboldgeschichte. Und natürlich bin ich eingeladen. Herr Alexander Dürer rettete mein Leben. Und laut Gesetz des Koboldreichs bin ich ihm nun auf ewig zu Diensten verpflichtet.
2: Moment mal, ich habe diese Dienste nie eingefordert. Ihr seid frei zu gehen.
4: Nein, das habt ihr nicht zu entscheiden. Fortan werde ich dorthin gehen, wohin ihr geht, mein Freund. Niemals werde ich vergessen, was ihr für mich tatet.
3: Oh Mann,

0: Solveig, Hargadot hier, tretet vor!
1: Solveig hatte ihre Rüstung angezogen und schritt nun stolz vor den Thron des Königs, umgeben von allen wichtigen Personen ihres Clans.
2: Hier stehe ich, mein König, euch zu Diensten bis in den Tod.
0: Kniet nieder, Solveig! Ihr rettetet mein Leben und schafftet das, was viele Zwerge vor euch versuchten. Ihr brachtet die Krone des Großkönigs zurück. Die Clans der Zwerge sind euch auf ewig zu Dank verpflichtet. Ich erhebe euch in den Stand des Adels. Eine Statue soll eurer Taten gedenken, auf dass sie nie in Vergessenheit geraten. Erhebt euch nun, Solveig Hammerzorn.
1: Solveig erhob sich und mit hoch erhobenem Haupt drehte sie sich zu den Vertretern der Clans, welche mittlerweile eingetroffen waren. Auch der Truchsess neigte sein Haupt, wenn auch nur widerwillig. Dann kam sie zu mir und stellte sich neben mich. Ich lächelte sie an und legte meine Hand auf ihre Schulter.
0: Alexander Dürer, tretet vor!
3: Was? Ich?
4: Ich würd's nicht tun, Herr Dürer.
2: Klappe halten. Mach schon langer.
1: Ich ging unsicher auf Krimbur zu und neigte mein Haupt.
0: Auch euch schuldet das Zwergenvolk ewigen Dank. Leider konnte ich nichts zu dem Wappen finden, welches ihr mir zeigtet. Das Buch, in dem diese Informationen enthalten sein sollten, ist verschollen. So kann ich euch leider nur diese eine Information geben. Vor langer Zeit kämpfte ich Seite an Seite mit den Menschen gegen die Orks. Der Magierzirkel stand uns zur Seite. Und wenn ich ihm auch nie über den Weg traute, so musste ich mich doch vor ihrer Weisheit verneigen. Sucht ihn auf, und vielleicht findet ihr, was ihr sucht, Flammenweber.
5: Hab Dank. Da meine Erinnerungen immer noch nicht vollständig sind, werde ich tun, was ihr vorschlagt. Vielleicht finde ich die Antwort auf meine Fragen dort.
2: Ich erbitte eure Erlaubnis, Alexander Dürer auf seinen Reisen zu begleiten.
5: Was? Das musst du nicht, Solveig.
2: Ich weiß. Aber ich werd's trotzdem tun, Langer. Außerdem kann ich dich doch nicht mit dem Kobold allein lassen.
4: Hey,

0: Der äußere Kreis entsendet seine Grüße. Es gibt Neuigkeiten.
1: So sei es, denn eine Hand ist im Schatten.
0: Naprak ist tot.
1: Und sein Auftrag?
0: Gescheitert. Die letzten Seelen sind entkommen. Es gibt keine Antwort vom Orakel.
1: Ich verstehe.
0: Was sind die Befehle des inneren Kreises?
1: Diese werden eurem Nachfolger

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1: Der Wind wehte durch die inzwischen kahlen Baumkronen des berühmten Gargenwaldes. Ein Wald, der sich seit jeher über weite Teile der Fürstentümer Rabenhain und Grimbach erstreckte. Zahlreiche Mythen und Legenden rankten sich um den Forst. Geschichten über Helden und unendliche Reichtümer. Sagen voller Gefahren und Unheil. Jahr um Jahr zogen waghalsige Männer und Frauen aus, um im Wald ihr Glück zu suchen. Doch die meisten fanden nur Wahnsinn und Tod. Die, die zurückkehrten, berichteten von grauenhaften Schrecken, die in der Finsternis des Dickichts auf sie lauerten, und von dunkler Magie, die sich ihrer Seele zu bemächtigen versuchte. Schnell verbreitete sich die Nachricht, ein uralter Fluch liege über den Wipfeln der Bäume. Nur wenige Menschen wollten freiwillig in der Nähe dieses Landstrichs wohnen. Und so wurde jede Siedlung, die an den Gargenwald grenzte, sehr schnell verlassen. Bis auf den kleinen Ort Gargweiler, der sich mit der Zeit als Hauptquartier für Abenteurer und zwielichtige Gestalten etablierte.
2: Ruhig, Kado. Ruhig. Wo ist er? Braver Hund.
3: Er fährt uns weiter nach Osten.
1: Schon seit Stunden folgten Arne und Kester Mühkart den Spuren eines Schwarzpelzhirsches. Die beiden Jäger waren mit den Geschichten rund um den Gargenwald aufgewachsen, was sie aber nicht davon abgehalten hatte, dem Beruf des Jägers nachzugehen. Sie wussten inzwischen, wie weit sie sich in den Wald wagen konnten, ohne größere Probleme zu bekommen. Dabei waren vor allem die Wintermonate sehr schwierig für die Brüder. Das Wild zog sich tiefer in die Wälder zurück, als sie es selbst wagten. Und so waren sie oft gezwungen, sich von den wenigen Erzeugnissen der Bauern zu ernähren. Oder aber die Lebensmittelrationen zu kaufen, die im Rathaus Gargweilers den Abenteurern feilgeboten wurden. Zu völlig überzogenen Preisen.
4: Komm schon, Kester! Ich kann den ollen Schwarzpelz schon förmlich riechen.
3: Wir sollten umkehren.
4: Umkehren? Bist du noch bei Trost? Kado hat seine Witterung. Es kann nicht mehr weit sein.
2: Wir kriegen ihn.
4: Ein Schwarzpelz, Kester. Wann hast du in dieser Jahreszeit zuletzt einen Schwarzpelz gesehen?
3: Ich weiß doch, aber...
4: Nichts aber! Wenn wir den Hirsch erlegen, brauchen wir in nächster Zeit nicht wieder raus in die Kälte. Verdammt doch mal! Ich kann den Rübeneintopf der alten Lobis nicht mehr sehen.
3: Wir haben uns nie so weit vorgewagt, Arne. Wir wissen nicht, was uns dort erwartet. Weißt du noch, was mit Gregor passiert ist? Wenn wir jetzt umdrehen, können wir vielleicht noch einen Hasen erlegen, oder?
4: Ach, Blödsinn! Wenn du gehen willst, dann geh! Ich hole mir jetzt diesen Hirsch. Und in ein paar Stunden sitze ich in der lachenden Hanna und kippe ein paar Humpen. Oh, komm schon, Bruderherz. Was machen schon die paar hundert Meter aus?
3: Ich weiß nicht.
4: Ein Schwarzpelz. Saftiges Fleisch.
3: Also gut. Aber wenn wir ihn in einer Viertelstunde nicht haben...
4: Drehen wir um. Dann bezahle ich sogar heute Abend das Bier.
3: Still. Hast du das gehört?
4: Das muss er sein.
3: Arne, wir sollten schnellstmöglich hier verschwinden.
4: Vielleicht hast du recht hier.

0: Ich zog meinen Mantel enger um mich. Doch vertreiben konnte ich die Kälte damit nicht. Das letzte Licht des Tages war bereits vor einer Stunde versiegt. Und ich verfluchte innerlich den alten Bauersmann, der mir den Weg nach Gargweiler erklärt hatte. Bestimmt machte er sich gerade über mich lustig. Ich stützte mich auf meinen Stab und versuchte in der Dunkelheit etwas zu erkennen. War da nicht gerade ein Licht aufgeflammt? Der Wind stieß mir beißend seinen Atem entgegen, als ich erneut ein Licht erkennen konnte. Die Aussicht auf ein warmes Feuer und eine Unterkunft für die Nacht gab mir wieder Kraft und ließ meine Schritte schneller werden. Zum Teufel noch eins. Der Alte hatte nicht gelogen. Dort war tatsächlich das Gasthaus, von dem er gesprochen hatte. Zum blutenden Drag.
1: Endlich.
0: Doch je weiter ich mich dem Gebäude näherte, desto mehr entglitten mir die Gesichtszüge. Die Taverne platzte förmlich aus allen Nähten. Um das Haus herum standen Zelte und in einer kleinen Senke neben dem Gebäude brannte ein Feuer, an dem sich zahlreiche schwer gerüstete Männer wärmten. Es war mir ein Rätsel, warum dieses Gejohle erst jetzt an mein Ohr drang. Die Wärme des Feuers rief mir erneut in Erinnerung, wie erschöpft ich inzwischen war. Der Schneematsch, der sich bis ins Innere meiner Stiefel gekämpft hatte, tat sein Übriges dazu. Mein Blick streifte über die vielen Menschen und blieb an einem großen Zelt hängen, welches weit abseits stand und vor dem ich zwei schwer gepanzerte Wachen zu erkennen glaubte, deren Schilde das Wappen Grimbachs trugen. Ich versuchte, mich an der nächststehenden Feuerstelle aufzuwärmen und meine Gedanken...
2: Was haben wir denn hier? Immer, sieh mal, noch so ein feiner Pinkel. Willst du wohl auch eine goldene Nase verdienen, wie? Aber das kannst du vergessen, Bürschchen. Der Teufel gehört uns. Und wir lassen uns von einem wie dir gar nichts wegnehmen.
0: Ein blonder Hühne, offensichtlich aus dem hohen Norden und stark angetrunken, dessen langes Haar zu einem Zopf geflochten war und dessen Bart sich hinter dem eines jungen Zwerges nicht zu verstecken brauchte, stand plötzlich vor mir. In mir kochte die Wut hoch und der Griff um meinen Stab wurde fester. Körperlich war er mir weit überlegen, aber Spruchweber kannten andere Mittel und Wege um.
3: Wohl gesprochen, Skalf. Verschwinde, Bücherwurm. Du hast ohnehin keine Chance. Der Teufel geht seit Jahrzehnten immer wieder um und vernichtete alles, was sich ihm in den Weg stellte. Da wirst du mit deinem Buch da nichts ausrichten. Was steht da überhaupt drin?
0: Der Mann, den der Blonde eben mit Ilma ansprach, zeigte auf das Buch, das an einer schweren Kette befestigt an meiner Robe hing, und machte Anstalten, danach zu greifen. Ich wich einen Schritt zurück.
3: Hey, Kleiner! Zeig doch mal her!
0: Finger weg von meinem Buch, Fremde. Könnt ihr überhaupt lesen?
2: Emma, ich glaube, der nennt dich einen Dummkopf.
3: Ja, ich glaube, du hast recht. Hast du mich gerade einen Dummkopf genannt?
0: Ich habe niemanden.
3: Oh, wirklich? Hat sich für mich aber genauso angehört.
0: Ich musste mir schnell etwas überlegen. Aber was tun? Im Zweikampf hatte ich keine Chance gegen diese beiden Kerle. Sollte ich loslaufen, um schnellstens in die Schankstube des blutenden Drag zu kommen? Ein Blick in Richtung des Hauses ließ mich diesen Plan sofort wieder verwerfen. Der Eingang war vollgestopft mit Betrunkenen, die laut grölend nach Bier verlangten. Vielleicht könnte ich in die Dunkelheit hechten und versuchen, so die beiden zu umgehen. Zu spät. Ilma ließ seinen Bierkrug fallen und versuchte, mich zu packen. Ich duckte mich, machte einen Schritt zur Seite und zog dem Barbaren mit meinem Stab die Füße weg. Mit einem überraschten Blick setzte sich Ilma in den Schneematsch. Doch mein Triumph währte nur kurze Zeit, denn plötzlich stand Skalf hinter mir und hielt mich fest.
1: Verdammt, lass mich los!
0: Oder ihr werdet es bereuen.
3: Nichts werden wir! Halt den gut fest, Skalf. Mein dürrer Freund, heute ist einfach nicht dein Tag.
0: Ich konnte mich nicht wehren. Gelbe Zahnstummel wurden frei, als Ilma mich überlegen angrinste. Ich sah noch seine schmutzige Faust auf mich zufliegen. Dann nur noch Dunkelheit.
4: Nein, mein Junge, so nicht. Du lässt dich zu sehr von deiner Wut leiten.
1: Ich habe es genauso gemacht, wie ihr gesagt habt, Meister.
4: Ja, du hast die Worte richtig ausgesprochen. Aber dein Geist driftet ab. So wirst du die letzte Stufe nie erreichen, Gent. Konzentrier dich. und versuche, deine Emotionen zu steuern.
1: Aber das tue ich, verdammt nochmal!
4: Gent, beruhige dich. Gent!
5: Ganz ruhig, mein Freund.
1: Was? Wo bin ich? Was ist passiert?
5: Ach, ihr habt Bekanntschaft mit den Nordmännern gemacht. Ich habe ja schon oft erlebt, dass sie Streit anzetteln, aber so schnell wie bei euch ist das noch nie passiert.
0: Ich sah mich um. Das Licht mehrerer Laternen erhellte einen hölzernen Raum und ließ das Pochen in meinem Kopf zu einem stechenden Schmerz anschwellen. Vor mir saß ein älterer Mann mit graumeliertem Haar und einem dichten, gepflegten Bart. Er war in ein helles Gewand gekleidet, das vor Dreck strotzte und von einer langen Reise zeugte. An seinen muskulösen Armen konnte ich mehrere Narben erkennen. Dieser Mann kannte das Schlachtfeld vermutlich sehr gut.
6: Oh. Oh. Ein zweifelhafter Rekord.
5: Für wahr.
6: Aber sagt, habt ihr mich hierher gebracht?
5: So ist es. Einem Kriegspriester des Emeran stellen sich selbst die Nordmänner nicht entgegen.
6: Ein Kriegspriester also. Das erklärt eure Kleidung. Wie dem auch sei. Ich danke euch. Nun, wie ist euer Name?
5: Mein Name ist Benedikt Arend von Hallenstein-Wert, aber Bruder Benedikt reicht.
6: Ich danke euch, Bruder Benedikt. Mein Name ist Gent van Hagen.
5: Ihr könnt froh sein, dass ich gerade zufällig zugegen war. Normalerweise pflege ich meine Zeit nicht mit euch Jägern zu verbringen.
6: Jägern?
5: Oh, ihr seid nicht hier gekommen, um den Teufel zu jagen?
6: Teufel? Nein, ich bin auf dem Weg nach Gargweiler.
5: Wie jeder hier.
6: Was? Wie meint ihr das?
5: So wie ich es sagte. Gargweiler ist derzeit der vermutlich lukrativste und gefährlichste Ort Grimbachs.
6: Ich verstehe nicht.
5: Was? Ihr habt nie von der Legende des Teufels vom Gartenwald gehört. Na, ihr solltet euch ausruhen. Morgen früh erzähle ich euch gerne mehr darüber.
6: Nein, sprecht. Was ist das für eine Legende?
5: Nun, dann lasst mich euch erleuchten. Vor langer Zeit, noch bevor Emeran die Reiche der Menschen bereiste und bevor das Volk der Elfen nahezu vollständig verschwand, war Grimbach eine Ansammlung von kleinen Provinzen. Jede einzelne beherrscht von jenen, die stark genug waren, um die Macht an sich zu reißen. Einer dieser Mächtigen war Angus Town. Er regierte sein kleines Reich mit eiserner Hand.
6: Angus Town, die Geißel der Elfen.
5: Ich sehe, ihr seid bewandert in der Historie des Landes. Ja, er ging vor allem für die grauenhafte Verfolgung und Versklavung der Elfen in die Geschichte ein.
6: Man sagt, er allein sei der Grund für das Verschwinden der Unsterblichen.
5: Ja. Und wenn nur die Hälfte von dem stimmt, was man sich über Town erzählt, ist das nicht einmal unwahrscheinlich. Seine Verfolgung soll sich über sämtliche Provinzen Grimbachs gezogen haben. Dabei machte er weder Halt vor Frauen noch Kindern.
6: Ich wusste nicht, dass Town noch eine Rolle in hiesigen Legenden spielt.
0: Benedikt schien einige Sekunden völlig in Gedanken versunken. Wie beiläufig zog er eine lange Lesepfeife aus einem ledernen Beutel und begann sie zu stopfen. Mein Schädel pochte noch immer, aber der Bericht Benedikts ließ mich den Schmerz und meine eigentliche Aufgabe vergessen.
5: Viele Elfen und auch Menschen starben in dieser Zeit. Es gab unzählige Revolutionen, doch Town schlug jede einzelne nieder. Es hieß, dass dieser Mann nicht dazu imstande war, etwas Gutes zu erschaffen bis zu dem Tag, an dem seine Tochter Enogen geboren wurde. Enogen wuchs zu einer wunderschönen und gutherzigen Frau heran und es begab sich, dass sie während eines Ausflugs auf den jungen Elfen Elwin traf. Die Legende besagt, dass die beiden sich verliebten und fortan regelmäßig trafen. Wäre Angus dahinter gekommen, er hätte vermutlich beide töten lassen. Elwin wusste dies und weil er Enogen so sehr liebte, konnte er ihr Leben nicht länger aufs Spiel setzen. Er offenbarte ihr, dass er mit einem der nächsten Karawane zur Küste reisen und mit einem Schiff das Land verlassen würde.
6: Nach Kel'Thalan.
5: Oh, ihr seid noch gebildeter, als ich dachte. Ja, Elwin wollte in das Land seiner Väter. Das legendäre Kael Salan, dessen Küsten kein Mensch je zu Gesicht bekommen hat.
0: Und hat Inogen ihn einfach ziehen lassen?
5: Nein, natürlich nicht. Sie flehte ihn an, dass er sie doch mitnehmen solle. Aber wie ihr sicherlich wisst, war das nicht möglich. Kein Mensch. Und schon gar nicht die Tochter der Elfengeißel ist in Kael Salan willkommen. Und in ihrer Verzweiflung fasste Inogen einen Entschluss. Wenn Menschen nicht in Kael Salan willkommen waren, so musste sie eben eine Elfe werden.
0: Wie bitte?
5: Der Gartenwald war schon immer ein Hort für allerlei schwarzmagisches Gezücht. Und so sprach man damals von einer Macht, die bereit war, jeden Wunsch zu erfüllen.
0: Oh, lasst mich raten. Im Gegenzug für eine kleine Aufwendung.
5: So ist es.

0: Können die nicht schneller sein? Bei so einer kurzen Grünphase, gerade mal 4 sind durchgekommen und jetzt stehen wir schon wieder.
1: Nicht ärgern, Rick. Murphy's Law. Beim nächsten Mal schaffen wir es. Immer noch besser als der Stau auf der Autobahn. Wenn wir später wieder drauf sind, haben wir den hoffentlich hinter uns gelassen.
2: Wir unterbrechen für eine kurze aktuelle Verkehrsdurchsage. An der Unfallstelle auf der A47 zwischen Oberhaus und Schwertheim kann weiterhin nur die Standspur befahren werden. Wir empfehlen euch immer noch, großräumig auszuweichen.
0: Witzbold, das haben wir ja auch gemacht. Mit 1000 anderen. Und nun sind wir auf der Umgehungsstraße auch nicht viel schneller.
2: Aber bevor wir unser Musikprogramm fortsetzen, noch kurz zu etwas Erfreulichem, das mir unser Meteorologe soeben verraten hat. Das Wetter bleibt auch am ganzen Wochenende super sommerlich heiß. Mit Tagestemperaturen bis 33 Grad. Also, holt euer Badezeug raus.
1: Immerhin haben wir vorhin günstig auftanken können und ein Päuschen gemacht. Außerdem sieht man so ein bisschen mehr von der Gegend. Berlin liegt hinter uns und wir sind jetzt im Urlaub.
0: Ich bin erst im Urlaub, wenn wir unser Domizil an der Adria erreicht haben. So ein verschlafenes Kaff abseits der Strecke im eigenen Land. Wie hieß es gleich wieder? Ellenhausen? Reißt einen nun wirklich nicht vom Hocker.
1: Ellersheim. Hatte ich ebenfalls noch nie von gehört. Aber so übel war es da auch wieder nicht. Fand ich. Ganz nette Häuschen. Ein paar Geschäfte, ein Restaurant. Ach, es geht weiter.
0: Ja, ich sehe es, Melissa. Können diese Idioten wirklich nicht schneller fahren?
1: Immerhin stehen wir jetzt an zweiter Stelle.
0: Aha, ja, toll. Ich wundere mich echt, wozu die so weit außerhalb noch eine Ampel installiert haben. Da ist doch gar kein Querverkehr. Reine Schikane, wenn du mich fragst.
1: Jetzt schimpf doch nicht die ganze Zeit, Rick. Das verdirbt mir ja die schöne Stimmung. Wir haben gewusst, dass es Verkehrsprobleme geben kann, wenn man an einem Freitag losfährt. Noch dazu in Richtung Süden.
0: Ja, aber jetzt sind wir noch nicht mal über die Grenze. Und wenn diese verfluchte Ampel nicht bald grün wird, brauchen wir bis Mitternacht dazu.
1: Rick, was machst du? Jetzt hast du ihn abgewürgt.
0: Nein, hab ich nicht. Ich hab nur... Nein, der ist einfach so... Verdammt.
1: Jetzt ist grün. Fahr los.
0: Ja, weiß ich, Melissa. Scheiße, der Motor will nicht. Verdammt, die Idioten. Soll ich mich in Luft auflösen? Fahrt halt links vorbei.
1: Warum hast du denn eben so viel Gas gegeben?
0: Jetzt mach bloß auch du mir noch Vorwürfe. Das kann doch damit nichts zu tun haben.
1: Entschuldige, ich dachte nur...
0: Keine Chance. Was sollen wir jetzt machen?
1: Na, aussteigen und den Wagen zur Seite bringen. Wir blockieren hier alles. Da ist rechts Platz auf dem Bankett. Ich helfe schieben.
0: Boah, so ein elender Mist. Das ist noch nie passiert. Verfluchte heiß ist es außerdem hier draußen.
1: Vorhin... Wurde ja gesagt. Hochsommer eben.
0: Oh. Ja, toll. Jetzt stehen wir mit unserer Kiste, die nicht mehr startet, auf einer Landstraße neben einer sinnlosen Ampel im Nirgendwo. Scheiße.
1: Ach was, wir sind hier nicht im Dschungel. Auch hier muss es Infrastruktur geben. Wir brauchen Pannenhilfe.
0: Witzig. Am Arsch der Welt. Hier hilft keiner. Die sind alle froh, wenn sie selber weiterkommen. Siehst du doch.
1: Warte. War da nicht vorhin kurz vor der Ortsausfahrt noch eine Werkstatt? Da gab es jedenfalls ein Schild. Oberauto stand drauf.
0: Ja, an was du dich alles erinnern kannst.
1: Ja, weil ich es lustig fand. Oberauto, Gebrauchtwagen und Reparaturen.
0: Und was nützt uns das? Du willst doch nicht etwa, dass wir unseren vollgeladenen Karren bis dahin zurückschieben? In so einer schattenlosen Nachmittagshitze? Das sind sicher mehrere Kilometer.
1: Natürlich nicht. Aber abschleppen wird uns freiwillig auch kaum einer. Wir müssen selber was organisieren. Ich google schnell mal im Handy. Vielleicht gibt es da eine Nummer zum Anrufen.
0: Was? Hm. Diese Werkstatt? Du glaubst doch nicht im Ernst.
1: Ach, doch, da ist es schon. Oberauto Ellersheim. Mit Telefon. Ich sag's doch, so JWD sind wir hier auch wieder nicht. Freitag machen manche Betriebe früher Feierabend. Aber vielleicht haben wir noch Glück.
0: Fängt wirklich schon gut an, dieser Urlaub.

0: schau mal, da ist der schon.
1: Tag zusammen.
2: Hallo, Herr Ober? Das ging ja flott.
1: Ja. Karl Ober, Sie haben angerufen?
2: Meine Frau, Melissa. Unsere elende Kiste will einfach nicht mehr anspringen.
1: Sie haben Schwein gehabt. Dass ich in der Werkstatt war, also bei einem Ein-Mann-Betrieb.
0: Ja, umso netter, dass Sie so schnell gekommen sind. Wir sind auf dem Weg in den Urlaub und jetzt diese Panne. Können Sie sich das bitte mal ansehen? Vielleicht ist das ja nur eine Kleinigkeit. Der Wagen ist eigentlich zuverlässig.
1: Ja, machen Sie mal die Motorhaube auf. In einem Autoclub sind Sie nicht versichert?
0: Nein, Rick, also mein Mann, der meint, sowas ist nur Abzocke. Wir haben bei der Durchfahrt vorhin aber Ihr Werkstattschild gesehen. Reparieren Sie alle Marken?
1: Hier draußen? Logo, was denken Sie denn? Können Sie mal starten?
2: Ja. Sehen Sie, der Anlasser geht, aber der Motor kommt nicht.
1: Gab's zuvor schon Probleme während der Fahrt?
2: Überhaupt nicht. Ich versteh's nicht.
0: Mein Mann hat nur ein paar Mal im Stand Gas gegeben. Vorhin hier an der Ampel. Da starb der Motor ab.
2: Ja, aber das kann es doch nicht gewesen sein. Einfach so.
1: Ah, da ist aber nicht nur ein Kabel locker. Da ist scheinbar mehr kaputt. Muss es mir mal genauer und vor allem in Ruhe anschauen.
2: So eine Scheiße.
0: Oh nein. Wie lange kann das dauern? Wir wollten doch ans Meer fahren.
1: Oh, ans Meer fahren?
0: Mhm.
1: Ah, ein Tag mindestens. Vielleicht auch länger.
0: Oh.
1: Muss es in der Werkstatt prüfen. Dann kommt's drauf an, ob es Ersatzteile braucht und wann ich die kriege. Wir haben Freitagnachmittag. Was ich bis morgen nicht hinbekomme, das muss bis Montag warten.
2: Oh, Scheiße.
1: Ich nehme Ihren Wagen auf den Haken.
0: Oh je. Ja, natürlich. Nur, was wird jetzt aus uns, wenn wir jetzt länger hierbleiben müssen?
1: Ach, Sie fahren mit mir. Da gibt's ein kleines Hotel, nicht weit weg von meinem Hof. Pension Ellersheim. Kenne den Besitzer. Schlage vor, wir machen bei mir den Auftrag und dann gehen Sie da vorbei und fragen. Ungefähr 5 Minuten zu Fuß. Kein Problem.
0: Okay.
1: Sollte mich wundern, wenn der kein Zimmer hätte. Falls Sie übernachten müssen.
2: So ein Mist. Wir wollten heute noch...
0: Ja.
2: Aber egal. Irgendwie ist es ja Glück im Unglück, dass wir nicht auf der Autobahn liegen geblieben sind. Und Hauptsache, Sie bekommen das irgendwie hin, Herr Ober.
0: Oh ja, danke für alles. Wie hieß nochmal gleich das Hotel?
1: Pension Ellersheim.

0: nicht viel los hier.
1: Da ist eine Klingel an der Rezeption.
2: Hast du deinen Ausweis parat und unsere EC-Karte? Ich habe nur meinen Reisepass in der Handtasche.
0: Ja, sicher. Im Seitenfach vom Laptop. Aber jetzt fragen wir erstmal, ob überhaupt was frei ist.
2: Ach, hoffentlich. Dann sollten wir alle unsere Sachen hierher schaffen.
0: Alle? Wir übernachten höchstens ein, zwei Mal.
2: Ja, trotzdem. Ich habe kein gutes Gefühl, wenn was im Auto auf dem Werkstatthof zurückbleibt. Die ganze Gegend sieht mir nicht danach aus, als ob da im Normalfall viele Leute vorbeikommen.
0: Ja, ist halt am Ortsrand, genau wie diese Kaschemme hier. Hallo? Kommt vielleicht bald mal jemand?
2: Hallo?
3: Ja, immer mit der Ruhe. Sie wünschen...
2: Ach, guten Tag. Wir wollten fragen, ob Sie noch ein Zimmer frei haben, ein Doppelzimmer.
3: Ach so, ich habe nur Doppelzimmer. Aber das hier ist kein Stundenhotel. Auf welchen Namen haben Sie reserviert?
2: Wir haben nicht reserviert. Trotzdem, nicht wie Sie vielleicht denken. Wir sind Rick und Melissa Steiger. Es ist nämlich so, wir waren auf dem Weg in den Urlaub und mussten einem Stau ausweichen und haben hier im Ort getankt. Ah. Und als wir bald danach wieder losgefahren sind, gab es leider eine Panne und unser Auto ist liegen geblieben. Dann haben wir, weil ich die Nummer rausfand, diesen Herrn Ober aus der Werkstatt angerufen.
0: Ach, Melissa, das sind doch Nebensächlichkeiten. Es geht nur drum, dass unser Auto jetzt bei Oberauto Ellersheim steht. Herr Ober hat uns abgeschleppt und meinte, wir sollen zu Ihnen rübergehen.
3: Für wie lange?
2: Was meinen Sie?
3: Ja, für wie lange brauchen Sie das Zimmer?
0: Ach so. Wir wissen es noch nicht genau. Es hängt davon ab, wie schnell der Wagen repariert werden kann. Die Werkstatt sagt, es kann bis Montag dauern.
3: Und Ihr Auto steht jetzt bei Karl Ober.
0: Genau.
2: Mit dem ganzen Urlaubsgepäck drin. Aber das würden wir noch holen. Falls Sie uns ein Zimmer geben könnten.
3: Guter Karl sagt nie nein.
0: Wie bitte?
3: Ach, nichts. Also gut. Übers Wochenende Zimmer 12. 120 Euro die Nacht. Frühstück extra.
0: 120 Euro?
3: Vorkasse für die erste Nacht. Rest bei Abreise. Wenn es Ihnen zu teuer ist, können Sie es gerne woanders versuchen.
2: Nein. Alles gut. Mein Mann ist nur... Wir nehmen das Zimmer.

0: Also, besonders freundlich war dieser Typ vom Hotel ja nicht gerade. Und 120 Euro. Wetten, dass der unsere Notlage ausnutzt?
1: Sind wir doch froh, dass es überhaupt geklappt hat. Stell dir vor, das wäre in einer anderen Situation passiert. Da hätten wir nicht mal was zum Übernachten dabei gehabt.
0: Ja, schon. Aber irgendwie ist das saublöd. Normalerweise hätten wir unsere ganzen Sachen in ein paar Stunden entspannt in einem Ferienapartment auspacken können. Und jetzt Ellersheim. Schau dich doch um. Fast wie ausgestorben. Der Stau auf der Autobahn hat sich scheinbar aufgelöst. Und nun nimmt auch keiner mehr die Umgehung durch den Ort.
1: Naja, wir sind halt mehr in so einem Gewerbegebiet am Rand. Aber deshalb liegt die Werkstatt ja auch so günstig für uns.
0: Ja, wobei ich vorhin auf dem Werkgelände dort keinen Menschen mehr gesehen habe. Und viele andere Autos stehen da ebenfalls nicht.
1: Umso mehr denke ich, wir sollten wirklich alles zum Hotel rüber schaffen. Wenn wir Pech haben, muss unser Wagen jetzt das ganze Wochenende da bleiben.
0: Ja, du hast recht.
1: Ich kann ja schon mal ein bisschen im Internet stöbern, was es hier in Ellersheim so alles gibt. Irgendwie müssen wir uns doch dann beschäftigen.
0: Und du meinst, dein Handy verrät dir ausgerechnet über dieses verpeilte Kuhdorf viel?
1: Rick, was sind wir doch für verwöhnte Berliner Stadtpflanzen. Das ist eine ganz normale Ortschaft auf dem Land, kein Kuhdorf. Die haben bestimmt auch Tourismus.
0: Ja, und selbst wenn, was macht man ohne Auto?
1: Lass mich mal, Rick.
0: Hey, Melissa, warte. Hast du das gerade gesehen? Na, den Typen gerade eben, als wir um die Ecke kamen. Da stand einer und hat uns ein paar Sekunden angestarrt und ist dann einfach zur Seite gesprungen. In die Hecke da vorn.
1: Nein.
0: Jetzt steck doch mal das verdammte Ding weg. Das war gerade total irre. Plötzlich stand da ein Kerl, sah uns und rannte davon. Ins Gebüsch.
1: Ins Gebüsch? Bist du sicher? Ich hab den nicht gesehen.
0: Kein Wunder, du glotzt ja auch ständig aufs Handy. Glaubst du, ich sehe Gespenster?
1: Naja, der ganze Stress.
0: Jetzt hör aber auf. Ich bilde mir doch sowas nicht ein.
1: Ach, schon gut. Ein kiffender Jugendlicher vielleicht.
0: Nein, nein, der war schon älter. Also, das finde ich jetzt echt seltsam. Das ist doch nicht normal.
1: Ich habe leider nichts gesehen. Und das wird auch schon seine Gründe gehabt haben. Schau, da vorne ist unsere Pension. Lass uns die Koffer hochbringen und schnell noch das Übrige aus dem Auto holen. Unser Zimmer ist doch gar nicht so schlecht, oder? Nur noch eine Runde. Mein zweiter Koffer muss noch raus. Oh, und mir wäre deutlich wohler, wenn wir auch noch unsere Mountainbikes in der Nähe hätten.
0: Ja, aber der ganze Aufwand mit dem Runterholen vom Dach und wieder hochmontieren. Vielleicht können wir ja schon morgen weiterfahren.
1: Ja, das hoffe ich auch. Trotzdem, auf dem Dachträger sind die Räder nicht wirklich sicher. Und jeder kann sie sehen. Nachts ist das hier bestimmt noch einsamer als jetzt schon.
0: Naja, viel einsamer geht's eh kaum. Hey, warte mal. Melissa, schau. Da ist der komische Typ wieder, der von vorhin.
1: Was? Wo?
0: Na, da vorne an der Ecke beim Hotel steht der. Ich bin ganz sicher.
1: Ach ja?
0: Und jetzt rennt er schon wieder weg, hinters Haus. Ey, mit dem stimmt doch was nicht. Na, warte.
1: Rick, bleib da. Was machst du denn?
2: Ich werde mir den mal kaufen.
1: Rick! Oh, nein, jetzt sind beide fort. Rick! Oh, da bist du ja. Mensch, was sollte das? Und wo ist der Kerl?
0: Keine Ahnung. Bis ich um die Ecke kam, war der schon wieder spurlos verschwunden. Glaubst du mir jetzt, das war dieser Typ?
1: Ja, schon, aber was hast du dir dabei gedacht, dem einfach nachzurennen?
0: Kommt dir das Ganze nicht irgendwie verdammt komisch vor? Vorhin, als der Kerl uns kommen sieht, springt er in die Büsche. Und jetzt, kaum sind wir aus dem Hotel raus und auf der Straße, steht er schon wieder da und haut ab, als wir ihn bemerken. Der führt doch irgendwas im Schilde.
1: Ach, ich weiß nicht. Es kann immer noch ein Zufall gewesen sein, Rick. Wir sind beide etwas angespannt nach dieser blöden Panne und allem. Lass uns aus einer Mücke keinen Elefanten machen. Besser, wir holen jetzt erstmal unsere Mountainbikes und meinen anderen Koffer.
0: Na gut. Trotzdem, ich sag's dir, Melissa, irgendwas stimmt hier nicht. Wir sollten zumindest noch schnell vorher im Hotel Bescheid geben, dass hier jemand rumspioniert.
1: Ach, wenn du unbedingt willst. Dann fragen wir auch gleich, ob die Pension einen Innenhof oder eine Garage hat, wo man Räder abstellen kann. Und vielleicht bekommen wir sogar einen Tipp, wo man hier einen Abend nett verbringt.

0: Alles in Ordnung? Sie wünschen?
1: Hallo. Ja, danke, soweit passt es. Wir wollen jetzt noch unsere Bikes vom Auto holen.
0: Prospekte für Radwege finden Sie drüben im Ständer.
2: Danke. Ach, aber heute Abend fahren wir sicher nicht mehr viel herum. Wo könnten wir die Fahrräder denn unterbringen?
0: In der Lobby, hinten im Nebenraum fürs Gepäck. Da ist Platz.
2: Danke. Ist hier denn nachts jemand an der Rezeption?
0: Wozu? Die Klingelbedienung haben Sie doch schon gut drauf.
2: Aber wir fragen eigentlich aus einem anderen Grund. Ach, Rick, erzähl du das doch.
1: Ja, wissen Sie, gerade eben, als wir rausgingen, stand da ein Mann hinten neben dem Haus. So Mitte, Ende 20, schätze ich. Blond in Jeans mit einem blauen Hemd.
0: Ja und?
1: Der hat ihren Eingang beobachtet, glaube ich. Jedenfalls, nachdem wir draußen waren, hat er sofort umgedreht und ist weggelaufen.
3: Ja, und mein Mann ist ihm noch nah.
1: Das ist doch nebensächlich, Melissa. Das Komische ist, dass uns der gleiche Mann kurz vorher schon mal begegnet ist, als wir mit den ersten Koffern von der Werkstatt zurückkamen und hier in die Straße zu ihrer Pension eingebogen sind. Da stand er auch da.
0: Und? Was soll daran komisch sein?
1: Der hat mich angestarrt und ist dann einfach ins Gebüsch gesprungen. Verschwunden. Der gleiche Typ.
2: Ich habe es leider das erste Mal nicht gesehen, aber kommt Ihnen so jemand irgendwie bekannt vor?
1: Genauer kann ich ihn nämlich leider nicht beschreiben, weil er sich immer sofort aus dem Staub gemacht hat.
0: Nö, sagt mir nichts. Das hier ist Mischgebiet. Viel Gewerbe. Gegenüber gibt's einen Eisenwarenladen. Da kommen immer wieder fremde Leute. Wie Sie beide.
1: Naja, aber so wie dieser sich benommen hat, das war schon sehr merkwürdig.
0: Und was erwarten Sie von mir?
2: Nun, nichts weiter. Wir dachten nur, Sie sollten es zumindest wissen.
0: Gut, jetzt weiß ich's. Dann schönen Abend noch.
1: Okay.
2: Ja, das war jetzt aber auch etwas komisch. Freundlich ist er jedenfalls nicht gerade zu seinen Gästen.
1: Ich sage doch, dass hier irgendwas nicht stimmt.
2: Aber es hilft nichts. Lass uns das Übrige aus dem Auto holen.

0: Eine etwas seltsame Pension ist das aber schon, findest du nicht? Ich habe nicht den Eindruck, dass da außer uns viele Gäste wären. Eigentlich habe ich sonst überhaupt niemanden gesehen.
1: Die hat sicher nicht die beste Lage für Touristen. Aber uns kann es egal sein. Hauptsache, wir kommen unter, bis das Auto repariert ist.
0: Oh, Gott sei Dank wird es langsam kühler. Ich finde das alles trotzdem nicht lustig. Und wenn du nicht unbedingt noch diesen zweiten Koffer mitgenommen hättest, bräuchten wir die Räder jetzt nicht zu schieben.
1: Ach, Rick, du findest wirklich überall ein Haar in der Suppe. Kannst du es nicht ein bisschen wie ein erstes kleines Urlaubsabenteuer sehen? Sicher, ungeplant. Aber es ist mal etwas anderes als Alltag. Außerdem sind wir ohnehin gleich wieder da.
0: Was habe ich doch für eine hoffnungslose Optimistin geheiratet.
1: Ja. Rick, bleib stehen.
0: Was ist?
1: Da, bei diesem Geschäft auf der anderen Straßenseite. Die Eisenwarenhandlung vor dem Schaufenster. Ist das nicht...
0: Stimmt. Verdammt. Der Typ. Der tut doch bestimmt bloß so, als würde er in die Auslage starren.
1: Meinst du, in Wirklichkeit beobachtet er uns schon wieder? Aber warum?
0: Das werden wir gleich wissen.
1: Nein, Rick!
2: Hallo, Sie da! Tun Sie bloß nicht so! Meinen Sie, wir merken das nicht? Was zum Teufel wollen Sie? Hey, Moment mal!
1: Ich glaub's nicht. Der ist jetzt mit einem Auto abgehauen.
2: Ja, ein schwarzer Mercedes. Konnte ich gerade noch sehen.
1: Oh, jetzt wird's mir aber auch langsam zu viel.
2: Ja, siehst du? Was geht in diesem verdammten Ellersheim vor? Das ist doch... Da ist doch etwas oberfaul. Ausgerechnet hier mussten wir stranden.
1: Lass uns zusehen, dass wir ins Hotel und aufs Zimmer kommen. Ich will heute nirgendwo mehr hin.
0: Tja, ich auch nicht. Und den Hotelbesitzer brauchen wir sicher nicht nochmal informieren. Der lacht uns nur aus.
1: Ich würde es ja selber nicht glauben, wenn das nicht gerade wirklich passiert wäre. Langsam bekomme ich richtig Angst. Hoffentlich ist unser Auto morgen fertig, sodass wir von hier verschwinden können.
0: Ja, ist wie in einem schlechten Film. Wir sollten unser Zimmer gut absperren.

0: Hallo, Herr Ober, guten Morgen.
1: Guten Morgen, Familie Steiger. Hat das mit dem Zimmer geklappt?
0: Ja, soweit alles. Gut. Gestern haben wir Sie gar nicht mehr angetroffen. Wir wollten mal nachfragen, wie es mit dem Auto aussieht.
1: Ihr Pannenfahrzeug? Sie haben Schwein. Die Kraftstoffpumpe ist hinüber. Für dieses Modell habe ich keine auf Lager, aber ich bekomme wahrscheinlich noch heute Vormittag eine mit Expresslieferung.
2: Echt? Ach, wie wunderbar. Das heißt, wir können noch heute weiterfahren?
1: Ja, Logo. Der Einbau braucht allerdings auch ein bisschen. Kommen Sie am besten mittags wieder vorbei. Bis dahin schauen Sie sich vielleicht ein bisschen in unserem schönen Ellersheim um. Die Straße gerade runter geht's zum Zentrum.
0: Klingt ja erfreulich. Vielen Dank. Machen wir. Bis dann. Komm, Melissa.
2: Ach, ich bin wirklich erleichtert. Die Nacht war zwar ruhig, aber ich habe trotzdem kaum ein Auge zugetan.
0: Verdammt ruhig war

0: Weg, aber nicht zur Pension. Wir machen das, was der Herr Ober von der Werkstatt uns vorgeschlagen hat. Wir spazieren runter zur Ortsmitte. So, als ob wir uns dort ein bisschen umschauen wollen.
1: Und in Wirklichkeit?
0: In Wirklichkeit suchen wir eine Polizeistation und melden den Vorfall. Die können uns nicht auch einfach auslachen. Hier gibt's bestimmt eine Wache oder sowas ähnliches. Ich schau mal auf dem Handy nach. Vielleicht erfahren wir so am schnellsten, wo die sich befindet.
1: Was wären wir nur ohne dein Handy? Aber guter Vorschlag. Ja, das machen wir.

0: Bitte setzen Sie sich. Ehepaar Steiger, richtig?
1: Ja, Rick und Melissa. Wir sind eigentlich auf der Durchreise.
0: Okay. Ich bin Kommissar Haselkamp, Revierleiter Ellersheim. Die Kollegin, mit der Sie an der Pforte gesprochen haben, sagte mir, dass Sie einen verdächtigen Vorfall melden möchten.
1: Nicht nur einen. Eigentlich passiert uns ständig was Seltsames, seit es uns hierher verschlagen hat.
2: Rick.
0: Nun setzen Sie sich doch erstmal. Fangen Sie ganz von vorne an.
2: Also, wir sind auf dem Weg in den Urlaub, ans Meer. Und dann wurde ein Stau vor uns auf der Autobahn angekündigt und wir sind rausgefahren. Auf die Umgehung, die hier durchführt. Und dann haben wir die Tankstelle am Ortseingang gesehen und aufgetankt. Dann noch einen Kaffee getrunken.
1: Melissa, das sind doch...
0: Ja, lassen Sie Ihre Frau ruhig berichten, Herr Steiger. Manchmal entscheiden Details.
2: Ja, wie gesagt, wir machten eine kleine Pause und sind dann weitergefahren. Ein Stück hinter Ellersheim kam eine Kreuzung, da mussten wir an der Ampel halten.
1: Eine völlig überflüssige Ampel, wenn Sie mich fragen. Aber da starb uns der Motor ab und wir sind liegen geblieben.
2: Ja, genau. Ich habe mich zum Glück daran erinnert, dass wir zuvor noch an einer Werkstatt vorbeigekommen sind und habe da angerufen.
0: Die Telefonnummer hatten Sie?
2: Internet. Oberauto hat eine Webseite.
0: Oberauto? Interessant.
2: Ja, dieser Herr Ober kam dann auch und hat uns abgeschleppt. Er meinte, die Reparatur könnte etwas dauern und hat uns vorgeschlagen, inzwischen in der Pension Ellersheim ein Zimmer zu nehmen. Die liegt in der Nähe. Zur Sicherheit, falls wir über Nacht bleiben müssten. Ja, und das haben wir dann auch gemacht.
1: Und danach ging es los. Das war wirklich mehr als seltsam.
2: Ja, es wurde ziemlich unheimlich. Wir hatten sogar den Hotelbesitzer informiert, aber der glaubte uns nicht. Ach ja, der ist auch etwas seltsam.
1: Moment, du hast das Wichtigste übersprungen, Melissa. Das, was vorher passiert
2: ist.
1: Nachdem wir den ersten Teil von unserem großen Gepäck aus dem Auto geholt hatten, um es in die Pension zu schaffen.
2: Stimmt, Rick, du hast es zuerst gesehen. Es hat uns nämlich plötzlich jemand verfolgt. Immer wieder.
1: Ja, und jedes Mal, wenn der merkte, dass wir ihn gesehen haben, oder wenn ich ihn ansprechen wollte, ist er wie von der Tarantel gestochen abgehauen. Verschwunden. Ins Gebüsch, in einen Hinterhof. Das wurde von Mal zu Mal verdächtiger.
2: Einmal ist er mit einem Auto geflüchtet.
1: Stimmt. Mit einem schwarzen Mercedes. Und der stand jetzt vorhin wieder vor der Autowerkstatt.
0: Schwarzer Mercedes? Verfolgt. Jetzt warten Sie mal kurz, Frau Steiger. Herr Steiger, ich habe hier einen Vorgang.
1: Vorgang?
0: Einen Bericht. Schauen Sie sich bitte kurz diese Stelle an. Das Berliner Autokennzeichen. Da. Sagt Ihnen diese Nummer etwas?
1: Ja, natürlich. Das ist das Kennzeichen von unserem Wagen.
2: Genau. Aber wieso steht die hier? Wir haben doch nicht... Ich meine... Hä?
1: Was ist jetzt bitte so lustig? Für uns ist das inzwischen alles andere als komisch. Wir machen uns nämlich echt Sorgen um unsere Sicherheit.
0: Entschuldigung. Es ist nur...
1: Oh Gott. Ich verstehe gar nichts mehr. Ist dieser ganze Ort verrückt?
0: Nein. Nein, das ist alles völlig, na gut, nicht normal. Aber mir wird jetzt einiges klar.
1: Was? Kennen Sie etwa den verdächtigen Kriminellen, der hier im Ort fremde Leute und ihre Habseligkeiten ausspioniert?
0: Den Kriminellen? Ja. Entschuldigung. Ja. Den kenne ich.
1: Verdammt nochmal, wieso haben Sie nichts unternommen? Wieso darf der frei rumlaufen?
0: Weil er kein...

0: ein Krimineller ist.
1: Wie bitte?
0: Liebe Familie Steiger, eigentlich ist es super peinlich. Der Mann, den Sie gesehen haben, ist einer von uns.
2: Wie bitte?
1: Was?
0: Ja, wir haben hier einen jungen Polizeiinspektor-Anwärter. Ziemlich übereifrig, wie mir jetzt scheint. Den haben Sie gesehen.
2: Der verdächtige Typ war ein Polizist?
0: Ja, Anwärter.
2: Aber wieso? Und das schwarze Auto?
0: Wir haben derzeit ein ziviles Mercedes-Dienstfahrzeug hier. Lassen Sie jetzt mich von Anfang an erzählen, ja?
2: Unglaublich. Ich bitte darum.
0: Gestern Nachmittag gab es hier einen Anruf von einem Nachbarn der Oberautowerkstatt. Er hatte mitbekommen, dass bei Karl Ober ein Wagen mit Berliner Kennzeichen abgestellt worden war. Und kurz darauf beobachtete er zufällig, wie sich zwei unbekannte Personen dem offenbar unverschlossenen Auto unbegleitet näherten, rasch eine Handtasche und eine Tasche mit einem Laptop herausnahmen und damit verschwanden.
1: Nein, natürlich, aber das waren
2: Warte.
1: Doch...
2: Lass den Kommissar weitererzählen, Melissa.
0: Jedenfalls hielt der Anrufer das für verdächtig und hat uns verständigt. Zu der Zeit war meine Stellvertreterin im Dienst und hat den besagten jungen Beamten zu einer Überprüfung losgeschickt, der... Naja, wie soll ich sagen?
1: Oh Gott, der hat uns dann beobachtet, wie wir erst die Koffer und später auch noch die Fahrräder aus unserem eigenen Auto holten und hielt uns für Diebe?
0: Das ist jedenfalls ein vorläufiger Bericht von gestern Abend. Er hat das Kennzeichen notiert und die Vorfälle vorschriftsmäßig geschildert. Was freilich nicht drin steht, ist das, was Sie jetzt berichtet haben.
1: Aber er hätte uns doch auch einfach ansprechen können. Und stattdessen, was hat er sich denn dabei gedacht, uns so die ganze Zeit heimlich zu observieren? In Zivil. Und so, also, verzeihen Sie, wenn ich das sage, aber... So stümperhaft.
0: Da stimme ich Ihnen zu, Frau Steiger. Aber keine Sorge, das werden wir intern klären. Ich möchte mich jedenfalls nochmals für meinen Heiterkeitsausbruch vorhin entschuldigen. Auch für meinen jungen Kollegen, dass wir Sie so in Unruhe versetzt haben. Ein peinlicher Anfängerfehler.
1: Oh Gott.
2: Panne. Aber echt.
1: Ach, jetzt beruhige dich wieder, Rick. Wenn ich es mir recht überlege, ist es tatsächlich ziemlich lustig, wenn man noch die ganzen Umstände kennt. Sowas kann nicht jeder von seinem Urlaub erzählen, noch dazu gleich vom allerersten Urlaubstag.
2: Ja, falls uns das jemand glaubt.
0: Nun, ich bin erleichtert, dass Sie es so sehen können, Frau Steiger. Ich hoffe, dass Ihr Auto inzwischen wieder fahrbereit ist und dass Sie nun erholsame Tage haben, wenn hier alles erledigt ist. Ich werde einen Kollegen bitten, Sie zurück zum Hotel zu bringen. Solche Taxidienste bieten wir zwar bei der Polizei normalerweise nicht an, aber in dem Fall machen wir gern eine Ausnahme.
2: Vielen Dank.
1: Oh, dann hätte ich noch eine kleine Bitte.
0: Nämlich?
1: Dürften wir vielleicht in dem schwarzen Mercedes fahren?

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0: Können die nicht schneller sein? Bei so einer kurzen Grünphase, gerade mal 4 sind durchgekommen und jetzt stehen wir schon wieder.
1: Nicht ärgern, Rick. Murphy's Law. Beim nächsten Mal schaffen wir es. Immer noch besser als der Stau auf der Autobahn. Wenn wir später wieder drauf sind, haben wir den hoffentlich hinter uns gelassen.
2: Wir unterbrechen für eine kurze aktuelle Verkehrsdurchsage. An der Unfallstelle auf der A47 zwischen Oberhaus und Schwertheim kann weiterhin nur die Standspur befahren werden. Wir empfehlen euch immer noch, großräumig auszuweichen.
0: Witzbold. Das haben wir ja auch gemacht. Mit 1000 anderen. Und nun sind wir auf der Umgehungsstraße auch nicht viel schneller.
2: Aber bevor wir unser Musikprogramm fortsetzen, noch kurz zu etwas Erfreulichem, das mir unser Meteorologe soeben verraten hat. Das Wetter bleibt auch am ganzen Wochenende super sommerlich heiß. Mit Tagestemperaturen bis 33 Grad. Also, holt euer Badezeug raus.
1: Ach, immerhin haben wir vorhin günstig auftanken können und ein Päuschen gemacht. Außerdem sieht man so ein bisschen mehr von der Gegend. Berlin liegt hinter uns und wir sind jetzt im Urlaub.
0: Ich bin erst im Urlaub, wenn wir unser Domizil an der Adria erreicht haben. So ein verschlafenes Kaff abseits der Strecke im eigenen Land. Wie hieß es gleich wieder? Ellenhausen? Reißt einen nun wirklich nicht vom Hocker.
1: Ellersheim. Hatte ich ebenfalls noch nie von gehört. Aber so übel war es da auch wieder nicht. Fand ich. Ganz nette Häuschen. Ein paar Geschäfte, ein Restaurant. Ah, es geht weiter.
0: Ja, ich sehe es, Melissa. Können diese Idioten wirklich nicht schneller fahren?
1: Immerhin stehen wir jetzt an zweiter Stelle.
0: Aha, ja, toll. Ich wundere mich echt, wozu die so weit außerhalb noch eine Ampel installiert haben. Da ist doch gar kein Querverkehr. Reine Schikane, wenn du mich fragst.
1: Jetzt schimpf doch nicht die ganze Zeit, Rick. Das verdirbt mir ja die schöne Stimmung. Wir haben gewusst, dass es Verkehrsprobleme geben kann, wenn man an einem Freitag losfährt. Noch dazu in Richtung Süden.
0: Ja, aber jetzt sind wir noch nicht mal über die Grenze. Und wenn diese verfluchte Ampel nicht bald grün wird, brauchen wir bis Mitternacht dazu.
1: Rick, was machst du? Jetzt hast du ihn abgewürgt.
0: Nein, hab ich nicht. Ich hab nur... Nein, der ist einfach so... Verdammt.
1: Jetzt ist grün. Fahr los.
0: Ja, weiß ich, Melissa. Scheiße, der Motor will nicht. Verdammt, die Idioten. Soll ich mich in Luft auflösen? Fahrt halt links vorbei.
1: Warum hast du denn eben so viel Gas gegeben?
0: Jetzt mach bloß auch du mir noch Vorwürfe. Das kann doch damit nichts zu tun haben.
1: Entschuldige, ich dachte nur...
0: Keine Chance. Was sollen wir jetzt machen?
1: Na, aussteigen und den Wagen zur Seite bringen. Wir blockieren hier alles. Da ist rechts Platz auf dem Bankett. Ich helfe schieben.
0: Boah, so ein elender Mist. Das ist noch nie passiert. Verflucht heiß ist es außerdem hier draußen.
1: Vorhin wurde ja gesagt. Hochsommer eben.
0: Oh. Ja, toll. Jetzt stehen wir mit unserer Kiste, die nicht mehr startet, auf einer Landstraße neben einer sinnlosen Ampel im Nirgendwo. Scheiße.
1: Ach was, wir sind hier nicht im Dschungel. Auch hier muss es Infrastruktur geben. Wir brauchen Pannenhilfe.
0: Witzig. Am Arsch der Welt. Hier hilft keiner. Die sind alle froh, wenn sie selber weiterkommen. Siehst du doch.
1: Warte. War da nicht vorhin kurz vor der Ortsausfahrt noch eine Werkstatt? Da gab es jedenfalls ein Schild. Oberauto stand drauf.
0: Ja, an was du dich alles erinnern kannst.
1: Ja, weil ich es lustig fand. Oberauto, Gebrauchtwagen und Reparaturen.
0: Und was nützt uns das? Du willst doch nicht etwa, dass wir unseren vollgeladenen Karren bis dahin zurückschieben. In so einer schattenlosen Nachmittagshitze. Das sind sicher mehrere Kilometer.
1: Natürlich nicht. Aber abschleppen wird uns freiwillig auch kaum einer. Wir müssen selber was organisieren. Ich google schnell mal im Handy. Vielleicht gibt es da eine Nummer zum Anrufen.
0: Was? Hm. Diese Werkstatt? Du glaubst doch nicht im Ernst.
1: Ach, doch, da ist es schon. Oberauto Ellersheim. Mit Telefon. Ich sag's doch, so JWD sind wir hier auch wieder nicht. Freitag machen manche Betriebe früher Feierabend. Aber vielleicht haben wir noch Glück.
0: Fängt wirklich schon gut an, dieser Urlaub.

0: schau mal, da ist der schon.
1: Tag zusammen.
2: Hallo, Herr Ober? Das ging ja flott.
1: Ja, Karl Ober. Sie haben angerufen?
2: Meine Frau, Melissa. Unsere elende Kiste will einfach nicht mehr anspringen.
1: Sie haben Schwein gehabt. Dass ich in der Werkstatt war, also bei einem Ein-Mann-Betrieb.
0: Ja, umso netter, dass Sie so schnell gekommen sind. Wir sind auf dem Weg in den Urlaub und jetzt diese Panne. Können Sie sich das bitte mal ansehen? Vielleicht ist das ja nur eine Kleinigkeit. Der Wagen ist eigentlich zuverlässig.
1: Ja, machen Sie mal die Motorhaube auf. In einem Autoclub sind Sie nicht versichert?
0: Nein, Rick, also mein Mann, der meint, sowas ist nur Abzocke. Wir haben bei der Durchfahrt vorhin aber Ihr Werkstattschild gesehen. Reparieren Sie alle Marken?
1: Hier draußen? Logo, was denken Sie denn? Können Sie mal starten?
2: Ja. Sehen Sie, der Anlasser geht, aber der Motor kommt nicht.
1: Gab's zuvor schon Probleme während der Fahrt?
2: Überhaupt nicht. Ich versteh's nicht.
0: Mein Mann hat nur ein paar Mal im Stand Gas gegeben. Vorhin hier an der Ampel. Da starb der Motor ab.
2: Ja, aber das kann es doch nicht gewesen sein. Einfach so.
1: Ah, da ist aber nicht nur ein Kabel locker. Da ist scheinbar mehr kaputt. Muss es mir mal genauer und vor allem in Ruhe anschauen.
2: So eine Scheiße.
0: Oh nein. Wie lange kann das dauern? Wir wollten doch ans Meer fahren.
1: Oh, ans Meer fahren?
0: Mhm.
1: Ah, ein Tag mindestens. Vielleicht auch länger.
0: Oh.
1: Muss es in der Werkstatt prüfen. Dann kommt's drauf an, ob's Ersatzteile braucht und wann ich die kriege. Wir haben Freitagnachmittag. Was ich bis morgen nicht hinbekomme, das muss bis Montag warten.
2: Oh. Scheiße.
1: Ich nehme Ihren Wagen auf den Haken.
0: Oh je. Ja, natürlich. Nur, was wird jetzt aus uns, wenn wir jetzt länger hierbleiben müssen?
1: Ach, Sie fahren mit mir. Da gibt's ein kleines Hotel, nicht weit weg von meinem Hof. Pension Ellersheim. Kenne den Besitzer. Schlage vor, wir machen bei mir den Auftrag und dann gehen Sie da vorbei und fragen. Ungefähr 5 Minuten zu Fuß. Kein Problem.
0: Okay.
1: Sollte mich wundern, wenn der kein Zimmer hätte, falls Sie übernachten müssen.
2: So ein Mist. Wir wollten heute noch...
0: Ja.
2: Aber egal. Irgendwie ist es ja Glück im Unglück, dass wir nicht auf der Autobahn liegen geblieben sind. Und Hauptsache, Sie bekommen das irgendwie hin, Herr Ober.
0: Oh ja, danke für alles. Wie hieß nochmal gleich das Hotel?
1: Pension Ellersheim.

0: Nicht viel los hier.
1: Da ist eine Klingel an der Rezeption.
2: Hast du deinen Ausweis parat und unsere EC-Karte? Ich habe nur meinen Reisepass in der Handtasche.
0: Ja, sicher. Im Seitenfach vom Laptop. Aber jetzt fragen wir erstmal, ob überhaupt was frei ist.
2: Ach, hoffentlich. Dann sollten wir alle unsere Sachen hierher schaffen.
0: Alle? Wir übernachten höchstens ein, zwei Mal.
2: Trotzdem. Ich habe kein gutes Gefühl, wenn was im Auto auf dem Werkstatthof zurückbleibt. Die ganze Gegend sieht mir nicht danach aus, als ob da im Normalfall viele Leute vorbeikommen.
0: Ja, ist halt am Ortsrand, genau wie diese Kaschemme hier. Hallo? Kommt vielleicht bald mal jemand?
2: Hallo?
3: Ja, immer mit der Ruhe. Sie wünschen...
2: Ach, guten Tag. Wir wollten fragen, ob Sie noch ein Zimmer frei haben, ein Doppelzimmer.
3: Ach so, ich habe nur Doppelzimmer. Aber das hier ist kein Stundenhotel. Auf welchen Namen haben Sie reserviert?
2: Wir haben nicht reserviert. Trotzdem, nicht wie Sie vielleicht denken. Wir sind Rick und Melissa Steiger. Es ist nämlich so, wir waren auf dem Weg in den Urlaub und mussten einem Stau ausweichen und haben hier im Ort getankt. Und als wir bald danach wieder losgefahren sind, gab es leider eine Panne und unser Auto ist liegen geblieben. Dann haben wir, weil ich die Nummer rausfand, diesen Herrn Ober aus der Werkstatt angerufen.
0: Ach, Melissa, das sind doch Nebensächlichkeiten. Es geht nur drum, dass unser Auto jetzt bei Oberauto Ellersheim steht. Herr Ober hat uns abgeschleppt und meinte, wir sollen zu Ihnen rübergehen.
3: Für wie lange?
2: Was meinen Sie?
3: Ja, für wie lange brauchen Sie das Zimmer?
0: Ach so. Wir wissen es noch nicht genau. Es hängt davon ab, wie schnell der Wagen repariert werden kann. Die Werkstatt sagt, es kann bis Montag dauern.
3: Und Ihr Auto steht jetzt bei Karl Ober.
0: Genau.
2: Mit dem ganzen Urlaubsgepäck drin. Aber das würden wir noch holen. Falls Sie uns ein Zimmer geben könnten.
3: Guter Karl sagt nie nein.
0: Wie bitte?
3: Ach, nichts. Also gut. Übers Wochenende Zimmer 12. 120 Euro die Nacht. Frühstück extra.
0: 120 Euro?
3: Vorkasse für die erste Nacht. Rest bei Abreise. Wenn es Ihnen zu teuer ist, können Sie es gerne woanders versuchen.
2: Nein. Alles gut. Mein Mann ist nur... Wir nehmen das Zimmer.

0: Also, besonders freundlich war dieser Typ vom Hotel ja nicht gerade. Mhm. Und 120 Euro. Wetten, dass der unsere Notlage ausnutzt?
1: Boah, sind wir doch froh, dass es überhaupt geklappt hat. Stell dir vor, das wäre in einer anderen Situation passiert. Da hätten wir nicht mal was zum Übernachten dabei gehabt.
0: Ja, schon. Aber irgendwie ist das saublöd. Normalerweise hätten wir unsere ganzen Sachen in ein paar Stunden entspannt in einem Ferienapartment auspacken können. Und jetzt Ellersheim. Schau dich doch um. Fast wie ausgestorben. Der Stau auf der Autobahn hat sich scheinbar aufgelöst. Und nun nimmt auch keiner mehr die Umgehung durch den Ort.
1: Naja, wir sind halt mehr in so einem Gewerbegebiet am Rand. Aber deshalb liegt die Werkstatt ja auch so günstig für uns.
0: Ja, wobei ich vorhin auf dem Werkgelände dort keinen Menschen mehr gesehen habe. Und viele andere Autos stehen da ebenfalls nicht.
1: Umso mehr denke ich, wir sollten wirklich alles zum Hotel rüber schaffen. Wenn wir Pech haben, muss unser Wagen jetzt das ganze Wochenende da bleiben.
0: Ja, du hast recht.
1: Ich kann ja schon mal ein bisschen im Internet stöbern, was es hier in Ellersheim so alles gibt. Irgendwie müssen wir uns doch dann beschäftigen.
0: Und du meinst, dein Handy verrät dir ausgerechnet über dieses verpeilte Kuhdorf viel?
1: Rick, was sind wir doch für verwöhnte Berliner Stadtpflanzen. Das ist eine ganz normale Ortschaft auf dem Land. Kein Kuhdorf. Die haben bestimmt auch Tourismus.
0: Ja, und selbst wenn, was macht man ohne Auto?
1: Lass mich mal, Rick.
0: Mhm. Hey, Melissa, warte. Hast du das gerade gesehen? Hm? Na, den Typen gerade eben, als wir um die Ecke kamen. Da stand einer und hat uns ein paar Sekunden angestarrt und ist dann einfach zur Seite gesprungen. In die Hecke da vorn.
1: Nein.
0: Jetzt steck doch mal das verdammte Ding weg. Das war gerade total irre. Plötzlich stand da ein Kerl, sah uns und rannte davon. Ins Gebüsch.
1: Ins Gebüsch? Bist du sicher? Ich hab den nicht gesehen.
0: Kein Wunder, du glotzt ja auch ständig aufs Handy. Glaubst du, ich sehe Gespenster?
1: Naja, der ganze Stress.
0: Jetzt hör aber auf. Ich bilde mir doch sowas nicht ein.
1: Ach, schon gut. Ein kiffender Jugendlicher vielleicht.
0: Nein, nein, der war schon älter. Also, das finde ich jetzt echt seltsam. Das ist doch nicht normal.
1: Ich habe leider nichts gesehen. Und das wird auch schon seine Gründe gehabt haben. Schau, da vorne ist unsere Pension. Lass uns die Koffer hochbringen und schnell noch das Übrige aus dem Auto holen. Unser Zimmer ist doch gar nicht so schlecht, oder? Nur noch eine Runde. Mein zweiter Koffer muss noch raus. Oh, und mir wäre deutlich wohler, wenn wir auch noch unsere Mountainbikes in der Nähe hätten.
0: Ja, aber der ganze Aufwand mit dem Runterholen vom Dach und wieder hochmontieren. Vielleicht können wir ja schon morgen weiterfahren.
1: Ja, das hoffe ich auch. Und trotzdem, auf dem Dachträger sind die Räder nicht wirklich sicher. Und jeder kann sie sehen. Nachts ist das hier bestimmt noch einsamer als jetzt schon.
0: Naja, viel einsamer geht's eh kaum. Hey, warte mal. Melissa, schau. Da ist der komische Typ wieder, der von vorhin.
1: Was? Wo?
0: Na, da vorne an der Ecke beim Hotel steht der. Ich bin ganz sicher.
1: Ach ja?
0: Und jetzt rennt er schon wieder weg, hinters Haus. Ey, mit dem stimmt doch was nicht. Na, warte.
1: Rick, bleib da. Was machst du denn?
2: Ich werde mir den mal kaufen.
1: Rick! Oh, nein. Jetzt sind beide fort. Rick! Oh, da bist du ja. Mensch, was sollte das? Und wo ist der Kerl?
0: Keine Ahnung. Bis ich um die Ecke kam, war der schon wieder spurlos verschwunden. Glaubst du mir jetzt? Das war dieser Typ.
1: Ja, schon, aber was hast du dir dabei gedacht, dem einfach nachzurennen?
0: Kommt dir das Ganze nicht irgendwie verdammt komisch vor? Vorhin, als der Kerl uns kommen sieht, springt er in die Büsche. Und jetzt, kaum sind wir aus dem Hotel raus und auf der Straße, steht er schon wieder da und haut ab, als wir ihn bemerken. Der führt doch irgendwas im Schilde.
1: Ach, ich weiß nicht. Es kann immer noch ein Zufall gewesen sein, Rick. Wir sind beide etwas angespannt nach dieser blöden Panne und allem. Lass uns aus einer Mücke keinen Elefanten machen. Besser, wir holen jetzt erstmal unsere Mountainbikes und meinen anderen Koffer.
0: Na gut. Trotzdem, ich sag's dir, Melissa, irgendwas stimmt hier nicht. Wir sollten zumindest noch schnell vorher im Hotel Bescheid geben, dass hier jemand rumspioniert.
1: Ach, wenn du unbedingt willst. Dann fragen wir auch gleich, ob die Pension einen Innenhof oder eine Garage hat, wo man Räder abstellen kann. Und vielleicht bekommen wir sogar einen Tipp, wo man hier einen Abend nett verbringt.

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1: Alles in Ordnung? Sie wünschen?
2: Hallo. Ja, danke, soweit passt es. Wir wollen jetzt noch unsere Bikes vom Auto holen.
1: Prospekte für Radwege finden Sie drüben im Ständer.
3: Danke. Ach, aber heute Abend fahren wir sicher nicht mehr viel herum. Wo könnten wir die Fahrräder denn unterbringen?
1: In der Lobby, hinten im Nebenraum fürs Gepäck. Da ist Platz.
3: Danke. Ist hier denn nachts jemand an der Rezeption?
1: Wozu? Die Klingelbedienung haben Sie doch schon gut drauf.
3: aber wir fragen eigentlich aus einem anderen Grund. Ach, Rick, erzähl du das doch.
2: Ja, wissen Sie, gerade eben, als wir rausgingen, stand da ein Mann hinten neben dem Haus. So Mitte, Ende 20, schätze ich. Blond in Jeans mit einem blauen Hemd.
1: Ja und?
2: Der hat Ihren Eingang beobachtet, glaube ich. Jedenfalls, nachdem wir draußen waren, hat er sofort umgedreht und ist weggelaufen.
4: Ja, und mein Mann ist ihm noch nah.
2: Das ist doch nebensächlich, Melissa. Das Komische ist, dass uns der gleiche Mann kurz vorher schon mal begegnet ist, als wir mit den ersten Koffern von der Werkstatt zurückkamen und hier in die Straße zu ihrer Pension eingebogen sind. Da stand er auch da.
1: Und? Was soll daran komisch sein?
2: Der hat mich angestarrt und ist dann einfach ins Gebüsch gesprungen. Verschwunden. Der gleiche Typ.
3: Ich habe es leider das erste Mal nicht gesehen, aber kommt Ihnen so jemand irgendwie bekannt vor?
2: Genauer kann ich ihn nämlich leider nicht beschreiben, weil er sich immer sofort aus dem Staub gemacht hat.
1: Nö, sagt mir nichts. Das hier ist Mischgebiet. Viel Gewerbe. Gegenüber gibt's einen Eisenwarenladen. Da kommen immer wieder fremde Leute. Wie Sie beide.
2: Naja, aber so wie dieser sich benommen hat, das war schon sehr merkwürdig.
1: Und was erwarten Sie von mir?
3: Nun, nichts weiter. Wir dachten nur, Sie sollten es zumindest wissen.
1: Gut, jetzt weiß ich's. Dann schönen Abend noch.
2: Okay.
3: Ja, das war jetzt aber auch etwas komisch. Freundlich ist er jedenfalls nicht gerade zu seinen Gästen.
2: Ich sage doch, dass hier irgendwas nicht stimmt.
3: Aber es hilft nichts. Lass uns das Übrige aus dem Auto holen.

0: Eine etwas seltsame Pension ist das aber schon, findest du nicht? Ich habe nicht den Eindruck, dass da außer uns viele Gäste wären. Eigentlich habe ich sonst überhaupt niemanden gesehen.
1: Die hat sicher nicht die beste Lage für Touristen. Aber uns kann es egal sein. Hauptsache, wir kommen unter, bis das Auto repariert ist.
0: Oh, Gott sei Dank wird es langsam kühler. Ich finde das alles trotzdem nicht lustig. Und wenn du nicht unbedingt noch diesen zweiten Koffer mitgenommen hättest, bräuchten wir die Räder jetzt nicht zu schieben.
1: Ach, Rick, du findest wirklich überall ein Haar in der Suppe. Kannst du es nicht ein bisschen wie ein erstes kleines Urlaubsabenteuer sehen? Sicher, ungeplant. Aber es ist mal etwas anderes als Alltag. Außerdem sind wir ohnehin gleich wieder da.
0: Was habe ich doch für eine hoffnungslose Optimistin geheiratet.
1: Ja. Rick, bleib stehen.
0: Was ist?
1: Da, bei diesem Geschäft auf der anderen Straßenseite. Die Eisenwarenhandlung vor dem Schaufenster. Ist das nicht...
0: Stimmt. Verdammt. Der Typ. Der tut doch bestimmt bloß so, als würde er in die Auslage starren.
1: Meinst du, in Wirklichkeit beobachtet er uns schon wieder? Aber warum?
0: Das werden wir gleich wissen.
1: Nein, Rick!
2: Hallo, Sie da! Tun Sie bloß nicht so! Meinen Sie, wir merken das nicht? Was zum Teufel wollen Sie? Hey, Moment mal!
1: Ich glaub's nicht. Der ist jetzt mit einem Auto abgehauen.
0: Ja, ein schwarzer Mercedes. Konnte ich gerade noch sehen.
1: Oh, jetzt wird's mir aber auch langsam zu viel.
0: Ja, siehst du? Was geht in diesem verdammten Ellersheim vor? Das ist doch... Da ist doch etwas oberfaul. Ausgerechnet hier mussten wir stranden.
1: Lass uns zusehen, dass wir ins Hotel und aufs Zimmer kommen. Ich will heute nirgendwo mehr hin.
0: Tja, ich auch nicht. Und den Hotelbesitzer brauchen wir sicher nicht nochmal informieren. Der lacht uns nur aus.
1: Ich würde es ja selber nicht glauben, wenn das nicht gerade wirklich passiert wäre. Langsam bekomme ich richtig Angst. Hoffentlich ist unser Auto morgen fertig, sodass wir von hier verschwinden können.
0: Ja, ist wie in einem schlechten Film. Wir sollten unser Zimmer gut absperren.

0: Hallo, Herr Ober, guten Morgen.
1: Guten Morgen, Familie Steiger. Hat das mit dem Zimmer geklappt?
0: Ja, soweit alles. Gut. Gestern haben wir Sie gar nicht mehr angetroffen. Wir wollten mal nachfragen, wie es mit dem Auto aussieht.
1: Ihr Pannenfahrzeug? Sie haben Schwein. Die Kraftstoffpumpe ist hinüber. Für dieses Modell habe ich keine auf Lager, aber ich bekomme wahrscheinlich noch heute Vormittag eine mit Expresslieferung.
2: Echt? Ach, wie wunderbar. Das heißt, wir können noch heute weiterfahren?
1: Ja, Logo. Der Einbau braucht allerdings auch ein bisschen. Kommen Sie am besten mittags wieder vorbei. Bis dahin schauen Sie sich vielleicht ein bisschen in unserem schönen Ellersheim um. Die Straße gerade runter geht's zum Zentrum.
0: Klingt ja erfreulich. Vielen Dank. Machen wir. Bis dann. Komm, Melissa.
2: Ach, ich bin wirklich erleichtert. Die Nacht war zwar ruhig, aber ich habe trotzdem kaum ein Auge zugetan.
0: Verdammt ruhig war's. Ich glaube, außer uns gibt's da tatsächlich keine anderen Gäste. Beim Frühstück waren wir ja auch allein. Und ein winziges Buffet.
2: Egal, das muss uns jetzt nicht mehr viel weiter beschäftigen. Wir könnten eigentlich alles schon jetzt einpacken und die Rechnung bezahlen, damit wir rasch wegkommen, wenn unser Auto wieder fährt.
0: Gute Idee.
2: Rick!
0: Was?
2: Schau! Auf der Straße vor dem Hof.
0: Wo?
2: Da, siehst du's nicht? Da parkt ein schwarzer Mercedes.
0: Verdammt! Ja, du hast recht. So einen hatten wir gestern vom Hotel wegfahren sehen. Eher flüchten, wenn man es genau nimmt.
2: Das meine ich doch. Und nun steht der hier in der Nähe der Werkstatt? Total unheimlich finde ich das. Das kann kein Zufall sein.
0: Sicher nicht. Soweit ich sehen kann, sitzt keiner drin. Aber der komische Typ von gestern könnte sich auch nur irgendwo verstecken. Oh Mann, scheiße, es reicht mir wirklich. Ich sollte...
2: Warte, Rick, mach jetzt bitte nicht wieder was Unüberlegtes. Lass uns so tun, als ob wir nichts bemerken. Wir gehen jetzt ganz unauffällig von hier weg, aber nicht zur Pension. Wir machen das, was der Herr Ober von der Werkstatt uns vorgeschlagen hat. Wir spazieren runter zur Ortsmitte. So, als ob wir uns dort ein bisschen umschauen wollen.
0: Und in Wirklichkeit...
2: In Wirklichkeit suchen wir eine Polizeistation und melden den Vorfall. Die können uns nicht auch einfach auslachen. Hier gibt's bestimmt eine Wache oder sowas ähnliches. Ich schau mal auf dem Handy nach. Vielleicht erfahren wir so am schnellsten, wo die sich befindet.
0: Was wären wir nur ohne dein Handy? Aber guter Vorschlag. Ja, das machen wir.

0: Bitte setzen Sie sich. Ehepaar Steiger, richtig?
1: Ja, Rick und Melissa. Wir sind eigentlich auf der Durchreise.
0: Okay. Ich bin Kommissar Haselkamp, Revierleiter Ellersheim. Die Kollegin, mit der Sie an der Pforte gesprochen haben, sagte mir, dass Sie einen verdächtigen Vorfall melden möchten.
1: Nicht nur einen. Eigentlich passiert uns ständig was Seltsames, seit es uns hierher verschlagen hat.
2: Rick.
0: Nun setzen Sie sich doch erstmal. Fangen Sie ganz von vorne an.
2: Also, wir sind auf dem Weg in den Urlaub, ans Meer. Und dann wurde ein Stau vor uns auf der Autobahn angekündigt und wir sind rausgefahren. Auf die Umgehung, die hier durchführt. Und dann haben wir die Tankstelle am Ortseingang gesehen und aufgetankt. Dann noch einen Kaffee getrunken.
1: Melissa, das sind doch...
0: Ja, lassen Sie Ihre Frau ruhig berichten, Herr Steiger. Manchmal entscheiden Details.
2: Ja, wie gesagt, wir machten eine kleine Pause und sind dann weitergefahren. Ein Stück hinter Ellersheim kam eine Kreuzung, da mussten wir an der Ampel halten.
1: Eine völlig überflüssige Ampel, wenn Sie mich fragen. Aber da starb uns der Motor ab und wir sind liegen geblieben.
2: Ja, genau. Ich habe mich zum Glück daran erinnert, dass wir zuvor noch in einer Werkstatt vorbeigekommen sind und habe da angerufen.
0: Die Telefonnummer hatten Sie?
2: Internet. Oberauto hat eine Webseite.
0: Oberauto? Interessant.
2: Ja, dieser Herr Ober kam dann auch und hat uns abgeschleppt. Er meinte, die Reparatur könnte etwas dauern und hat uns vorgeschlagen, inzwischen in der Pension Ellersheim ein Zimmer zu nehmen. Die liegt in der Nähe. Zur Sicherheit, falls wir über Nacht bleiben müssten. Ja, und das haben wir dann auch gemacht.
1: Und danach ging es los. Das war wirklich mehr als seltsam.
2: Ja, es wurde ziemlich unheimlich. Wir hatten sogar den Hotelbesitzer informiert, aber der glaubte uns nicht. Ach ja, der ist auch etwas... seltsam.
1: Moment, du hast das Wichtigste übersprungen, Melissa. Das, was vorher passiert
2: ist. Ja.
1: Nachdem wir den ersten Teil von unserem großen Gepäck aus dem Auto geholt hatten, um es in die Pension zu schaffen.
2: Stimmt, Rick, du hast es zuerst gesehen. Es hat uns nämlich plötzlich jemand verfolgt. Immer wieder.
1: Ja, und jedes Mal, wenn der merkte, dass wir ihn gesehen haben, oder wenn ich ihn ansprechen wollte, ist er wie von der Tarantel gestochen abgehauen. Verschwunden. Ins Gebüsch, in einen Hinterhof. Das wurde von Mal zu Mal verdächtiger.
2: Einmal ist er mit einem Auto geflüchtet.
1: Stimmt. Mit einem schwarzen Mercedes. Und der stand jetzt vorhin wieder vor der Autowerkstatt.
0: Schwarzer Mercedes? Verfolgt. Jetzt warten Sie mal kurz, Frau Steiger. Herr Steiger... Ich habe hier einen Vorgang.
1: Vorgang?
0: Einen Bericht. Schauen Sie sich bitte kurz diese Stelle an. Das Berliner Autokennzeichen. Da. Sagt Ihnen diese Nummer etwas?
1: Ja, natürlich. Das ist das Kennzeichen von unserem Wagen.
2: Genau. Aber wieso steht die hier? Wir haben doch nicht... Ich meine... Hä?
1: Was ist jetzt bitte so lustig? Für uns ist das inzwischen alles andere als komisch. Wir machen uns nämlich echt Sorgen um unsere Sicherheit.
0: Entschuldigung. Es ist nur...
1: Oh Gott. Ich verstehe gar nichts mehr. Ist dieser ganze Ort verrückt?
0: Oh, nein. Nein, das ist... Das ist alles völlig, na gut, nicht normal. Aber mir wird jetzt einiges klar.
1: Was? Kennen Sie etwa den verdächtigen Kriminellen, der hier im Ort fremde Leute und ihre Habseligkeiten ausspioniert?
0: Den Kriminellen? Ja. Entschuldigung. Ja. Den kenne ich.
1: Verdammt nochmal, wieso haben Sie nichts unternommen? Wieso darf der frei rumlaufen?
0: Weil er kein Krimineller ist.
2: Wie bitte?
0: Liebe Familie Steiger, eigentlich ist es super peinlich. Der Mann, den Sie gesehen haben, ist einer von uns.
1: Wie bitte?
2: Was?
0: Ja, wir haben hier einen jungen Polizeiinspektor-Anwärter. Ziemlich übereifrig, wie mir jetzt scheint. Den haben Sie gesehen.
1: Der verdächtige Typ war ein Polizist?
0: Ja, Anwärter.
1: Aber wieso? Und das schwarze Auto?
0: Wir haben derzeit ein ziviles Mercedes-Dienstfahrzeug hier. Lassen Sie jetzt mich von Anfang an erzählen, ja?
1: Unglaublich. Ich bitte darum.
0: Gestern Nachmittag gab es hier einen Anruf von einem Nachbarn der Oberautowerkstatt. er hatte mitbekommen, dass bei Karl Ober ein Wagen mit Berliner Kennzeichen abgestellt worden war. Und kurz darauf beobachtete er zufällig, wie sich zwei unbekannte Personen dem offenbar unverschlossenen Auto unbegleitet näherten, rasch eine Handtasche und eine Tasche mit einem Laptop herausnahmen und damit verschwanden.
2: Nein, natürlich, aber das waren
1: Warte.
2: Doch...
1: Warte, lass den Kommissar weitererzählen, Melissa.
0: Jedenfalls hielt der Anrufer das für verdächtig und hat uns verständigt. Zu der Zeit war meine Stellvertreterin im Dienst und hat den besagten jungen Beamten zu einer Überprüfung losgeschickt, der... Naja, wie soll ich sagen?
2: Oh Gott, der hat uns dann beobachtet, wie wir erst die Koffer und später auch noch die Fahrräder aus unserem eigenen Auto holten und hielt uns für Diebe?
0: Das ist jedenfalls ein vorläufiger Bericht von gestern Abend. Er hat das Kennzeichen notiert und die Vorfälle vorschriftsmäßig geschildert. Was freilich nicht drin steht, ist das, was Sie jetzt berichtet haben.
2: Aber er hätte uns doch auch einfach ansprechen können. Und stattdessen, was hat er sich denn dabei gedacht, uns so die ganze Zeit heimlich zu observieren? In Zivil. Und so, also, verzeihen Sie, wenn ich das sage, aber... So stümperhaft.
0: Da stimme ich Ihnen zu, Frau Steiger. Aber keine Sorge, das werden wir intern klären. Ich möchte mich jedenfalls nochmals für meinen Heiterkeitsausbruch vorhin entschuldigen. Auch für meinen jungen Kollegen, dass wir Sie so in Unruhe versetzt haben. Ein peinlicher Anfängerfehler.
2: Ach Gott.
1: Panne. Aber echt.
2: Ach, jetzt beruhige dich wieder, Rick. Wenn ich es mir recht überlege, ist das tatsächlich ziemlich lustig, wenn man noch die ganzen Umstände kennt. Sowas kann nicht jeder von seinem Urlaub erzählen, noch dazu gleich vom allerersten Urlaubstag.
1: Ja, falls uns das jemand glaubt.
0: Nun, ich bin erleichtert, dass Sie es so sehen können, Frau Steiger. Ich hoffe, dass Ihr Auto inzwischen wieder fahrbereit ist und dass Sie nun erholsame Tage haben, wenn hier alles erledigt ist. Ich werde einen Kollegen bitten, Sie zurück zum Hotel zu bringen. Solche Taxidienste bieten wir zwar bei der Polizei normalerweise nicht an, aber in dem Fall machen wir gern eine Ausnahme.
1: Vielen Dank.
2: Oh, dann hätte ich noch eine kleine Bitte.
0: Nämlich?
2: Dürften wir vielleicht in dem schwarzen Mercedes fahren?

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0: Als der Kran den Schenkel einer Kuh im Meerwasser versenkt, muss Christine Schluter sich ins Dünengras übergeben. Weißes Fett durchzieht das faserige Muskelgewebe. Schluter erträgt den Anblick von rohem Fleisch nicht. Wie konnten die Menschen früher nur so riesige Tiere essen? Zum Glück stehen heutzutage knackige Heuschrecken als Proteinlieferanten auf dem Speiseplan. Ihr Magen hebt sich erneut. Diesmal kann sie den Würgereflex unterdrücken. Schließlich muss sie vor dem dreiköpfigen Projektteam Vermisstensuche als Expertin Kompetenz ausstrahlen. Die 52-Jährige schiebt ihre Retrobrille auf der Nase hoch. Nach dem Augenlaserboom sind die Metallgestelle wieder angesagt.
1: Sie sind also absolut sicher, dass die 12 Menschen im Meer verschwunden sind und sich nicht noch an Land befinden?
2: Dafür gibt es Zeugen. Außerdem haben wir bei den letzten Fällen das Wasser sofort gescannt. So unmöglich es klingt, die Vermissten haben sich aufgelöst.
0: Hartmann, der Ermittlungsleiter im schwarzen, selbstreinigenden Trenchcoat, wirft ihr Blicke zu, die sie als Mixtur aus Misstrauen und Belächeln deutet. Er muss verzweifelt sein, sonst würde er keine hochumstrittene Wissenschaftlerin mit gewagten Thesen zu Rate ziehen. Auch wenn sie ihre Idee manchmal selbst unglaublich findet, die Beweiskette ist in sich schlüssig. Und so funktioniert Wissenschaft nun mal. Eine Theorie gilt, solange niemand sie widerlegt. Die Evolution besetzte freie Nischen im Nahrungsnetz stets rasch, in erdgeschichtlichen Zeiträumen gerechnet. 100 Jahre erscheinen auch der Evolutionsbiologin knapp. Aber ihre Lasertechnologie, mit der sie die toten Meere nach Leben abtastet, entdeckte in 2000 Metern Tiefe ein riesiges Wesen. Und Wale sind nun mal schon seit über 100 Jahren ausgestorben. Was, wenn die genetischen Manipulationen, welche die Menschen an Tieren, Pflanzen, Mikroorganismen und an sich selbst in großem Stil durchführen, sich verselbstständigt haben? In den Händen der Evolution könnten sie zu einem gefährlichen Werkzeug geworden sein. Wie dem auch sei, noch handelt es sich bei ihren Theorien um reine Grundlagenforschung. Dass sie nun helfen soll, das Verschwinden der Vermissten aufzuklären, begeistert sie mäßig. Schluter zieht es vor, sich in ihrem Labor zu verkriechen, anstatt unter Menschen zu kommen. Ihre Gedanken schweifen zu ihrer 17-jährigen Tochter, die letzte Woche aus der gemeinsamen Wohnung ausgezogen ist. Sie arbeitet doch sowieso Tag und Nacht, sagte Anna. Wie die meisten Kinder wuchs Anna in einer Reproduktionsstation heran, nicht in ihrem Bauch. Vielleicht konnte sie deshalb keine innige Beziehung zu ihrer Tochter aufbauen. Aber schwanger werden nur Verrückte. Sie wollte sich nicht aufblasen lassen wie ein Kugelfisch. Und die Geburt, das wäre, als würde sie versuchen, ihren Riesenschnauzer durch die Katzenklappe zu pressen. Was die Natur sich nur dabei gedacht hatte.
3: Professor Schluter, mein Name ist Liebing. Auf den Bildern der Unterwasserkameras ist bisher nichts zu sehen. Auch nicht von oben mit den Drohnen. Sehen Sie, hier auf den Projektionen, rein gar nichts.
1: Was ist mit Tauchern? Haben Sie daran schon gedacht? Sie könnten die Betroffenen unter Wasser entführt haben.
3: Dem gehen wir nach. Aber bei einer Entführung müsste es Forderungen geben. Es lässt sich auch kein Zusammenhang zwischen den Vermissten finden. 3 Studenten, eine Familie mit 2 Kindern, 5 Grundeinkommenempfänger mit und ohne Projekte, darunter eine Ärztin.
0: Die Wellen der Nordsee schlagen gegen das Krangestell. Der Fleischbrocken ist vollständig versenkt. Die ablandige Strömung treibt den Geruch hinaus aufs Meer. Vielleicht sinkt er auch nach unten ab. Ob ein Tiefseebewohner so nah ans Ufer kommt, bleibt trotzdem fraglich.
4: Scheint nicht auf den Köder anzuspringen, ihr Meeresdrache.
1: Vielleicht reagiert das Wesen nicht auf eine tote Beute. Die verschwundenen Schwimmer waren ja alle lebendig, als sie ins Wasser stiegen.
0: Sie fand die Idee mit der Kuh von Anfang an daneben und nicht zu Ende gedacht. Auch wenn das Zootier an Altersschwäche gestorben war.
2: Korrekt. Zieht das Fleisch wieder rauf. So kommen wir nicht weiter.
0: Schluter möchte gerade fragen, ob sie gehen kann, als ihr Blick auf den baumelnden Metallhaken des Krans fällt.

0: ihre Eingeweide krampfen sich zusammen. Kein Stückchen Fleisch hängt mehr daran. Auch der Knochen ist verschwunden. Schluter hält für einige Sekunden den Atem an.
1: Drehen Sie Ihre Unterwasserkameras. Irgendwie muss sich die halbe Kuh beim Hochziehen gelöst haben.
0: Durch ihren Körper läuft ein Prickeln. Sollte sie wirklich gleich einen Beweis für ihre Theorien zu Gesicht bekommen? Liebing schiebt seine Projektion wild hin und her.
2: Was denken Sie, was ich gerade tue?
3: Das gibt's doch nicht. Ich denke, wir sehen 360 Grad um den Köder herum.
2: Da war nichts.
4: Der Köder kann sich doch nicht einfach aufgelöst haben.
2: Genau das ist mit den vermissten Personen ja angeblich auch passiert, oder?
0: Schluter zieht die Augenbrauen hoch und legt die Stirn in Falten. Vielleicht hat das Wesen die Beute von unten mit so hoher Geschwindigkeit gepackt, dass Liebing das in Echtzeit verpasst hat, denkt sie. Irgendwo muss die Fleischkeule geblieben sein. So schnell würde sie nicht absinken.
2: Also, ich lasse die Bilder jetzt nochmal in Zeitlupe laufen.
3: Gut. Zeigen Sie uns, was die Hologrammkameras aufgezeichnet haben.
2: Da ist nichts zu sehen. Absolut nichts. Wie bei einem Filmtrick. Erst ist das Fleischstück da, dann plötzlich weg.
1: Ich suche das Gebiet morgen mit einem Tiefseeroboter ab und entnehme verschiedene Proben zur Untersuchung im Labor.
3: Gut.
0: Die Forscherin hat keine Lust mehr, sich die schockierten Fratzen der drei Ermittler anzusehen. Reiching ist die Einzige, die einigermaßen Haltung bewahrt. Am nächsten Morgen ist Schluter vor ihrem Forschungsschiff und Hartmanns Team in der Todesbucht. Sie möchte noch ein bisschen die Ruhe genießen. Obwohl es früh ist, brennt die Sonne bereits vom Himmel. Nachdem sie sich etwas ungeschickt in den Sand hat plumpsen lassen, blickt sie hinaus aufs Meer. Die weite Landschaft verströmt ein Gefühl von Ewigkeit. Dabei sind die Meere nicht so tot, wie alle glauben. Leben verbirgt sich in der Tiefe, das über Einzeller hinausgeht, davon ist sie überzeugt. Jahrhundertelang faszinierten die Ozeane die Menschheit. Tiefseeforscher entdeckten meterlange Röhrenwürmer, die an heißen Schwefelquellen hausten, oder fleischfressende Schwämme, die ihre Beute mit tödlichen Nadeln aus Glas fingen. Noch vor 150 Jahren ernährte das Meer die Menschen mit Thunfisch, Kabeljau, Muscheln, Krebsen, Tintenfischen und anderen Tieren. Bereits damals waren 80% der weltweiten Bestände bis an die Grenzen befischt oder überfischt. 90% der großen Fische wie Thunfisch, Hai oder Kabeljau verschwunden. Alle Meeresschildkröten, die seit Jahrmillionen die Erde bevölkerten, vom Aussterben bedroht. Doch niemand nahm die Zeichen ernst. Mitte des 21. Jahrhunderts brach die kommerzielle Fischerei zusammen. Der Klimawandel trieb die Wassertemperatur der Ozeane um 2,5 Grad nach oben. Die erhöhte Kohlenstoffdioxidkonzentration in der Luft übersäuerte die Meere. Die Korallenriffe verschwanden. Sie machten nur 1% der Meereslandschaften aus, beherbergten aber ein Viertel aller bekannten Arten. Das Nahrungsnetz Meer brach zusammen. Heute lebt kaum noch etwas in den Ozeanen. Dabei ist das tiefblaue, rauschende Wasser nun sauberer denn je. Der ganze Müll, der über Jahrzehnte die Ozeane vergiftete, konnte mit Hilfe biotechnologischer Verfahren abgebaut werden. Schluter saugt die salzgeschwängerte Luft tief ein. Sie liebt den Geruch des Meeres und stellt sich oft vor, wie es wohl früher geduftet hat, als noch Fische und Algen darin lebten. Ihre Theorie besagt, dass sich die Evolution wiederholt. Das Leben ist im Wasser entstanden. Dieser riesige Wohnraum bleibt nicht lange leer. Vor 250 Millionen Jahren hatte ein immenses Artensterben die Meere schon einmal fast allen Lebens beraubt. Damals entstanden Fischsaurier, wie der Ichthyosaurier mit seinem gedrungenen Körperbau und den halbmondförmigen Flossen. Sie besaßen riesige Augen mit einem Durchmesser von über 20 Zentimetern, um ihre Beute in der Finsternis der Tiefsee aufzuspüren. Als die Fischsaurier vor 90 Millionen Jahren ausstarben, tauchten die Masosaurier, Verwandte der Warane, auf. Die Lücke wurde stets gefüllt. Ein Jogger tauchte am Strand auf. Schluter stoppt in ihren Überlegungen. Er läuft zielstrebig in Richtung Meer, wo er sich seinen Klamotten entledigt. Sie springt auf, um ihn zu warnen. Doch etwas hält sie zurück. Ein flaues Gefühl wirbelt in ihrem Magen. Der gesunde junge Mann kann...
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0: In diesem Moment taucht der Jogger wieder aus den Fluten. Schluter stößt ein Luftschwall aus. Langsam beruhigt sich ihr Atem. Der Mann schüttelt seine nassen Haare. Erleichterung breitet sich in ihrem Körper aus. Sie würde weit gehen für die Wissenschaft, aber niemals einen Menschen opfern. Auf einmal röchelt der Fremde. Er ringt nach Luft. Adrenalin schießt durch Schluters Adern.
1: Hallo, Sie müssen sofort aus dem Wasser rauskommen. Schwimmen Sie zurück ans Ufer.
0: Schluter wedelt wild mit den Armen. Doch der Mann reagiert nicht. Sein Gesicht ist maskenhaft verzerrt. Angst steht in seinen Augen. Er schreit nicht. Stattdessen laufen seine Lippen blau an. Dann kippt er ins Wasser. Sie ruft um Hilfe, blickt sich hektisch nach dem Forschungsschiff oder dem Ermittlertrio um, kann jedoch niemanden ausmachen. Schnell reißt sie ihre Schuhe von den Füßen und läuft ins Meer. Wellen umspülen ihre Knöchel.
2: Schluter, sind Sie verrückt geworden? Was machen Sie denn da? Kommen Sie sofort aus dem Wasser!
0: Einen Moment zögert sie, dann kehrt sie um. Es ist zu spät. Sie kann den Fremden nicht mehr retten. Aber vielleicht andere, wenn sie herausfindet, was ihn getötet hat. Das Wasser an dieser Stelle muss biochemische Spuren enthalten.
1: Warum haben Sie mir nicht gesagt, dass die Opfer vergiftet worden sind?
2: Wir haben keine Leichen gefunden. Also wissen wir auch nicht, was die Menschen umgebracht hat.
1: Aber Sie hatten Zeugen. Die hätten das sehen müssen.
2: Schreien Sie mich nicht an. Warum sind Sie eigentlich so aufgebracht?
1: Weil es ein weiteres Opfer gibt. Ein junger Mann. Sorgen Sie dafür, dass hier ein Warnhinweis hinkommt.
2: Der ist doch bereits da. Dort drüben. Sehen Sie.
3: Das Forschungsschiff kommt.
2: Dann ist unser Tiefseemonster also in der Nähe. Und da wollen Sie ins Wasser hinterher springen? Sie sind wirklich wahnsinnig. Wir sprechen auf dem Forschungsschiff weiter. Ich brauche jedes Detail.
0: Ein kleines E-Boot bringt Schluter und die Ermittler auf die ebenfalls mit elektrischer Energie fahrende Picard. Wenig später sitzen alle vor den Projektionen im Bauch des Forschungsschiffes. Von hier steuert Schluter den autonomen Roboter, der mit Kameras, Mikrofonen und zahlreichen Sonden ausgestattet ist. Profundo Maris befindet sich bereits tief unter ihnen auf dem Grund des Ozeans. Sie klebt sich eine Sonde an die Schläfe und lässt den mechanischen Helfer mit ihren Gedanken in Richtung Ufer fahren. Der Roboter sieht, hört und riecht für sie. Und er ist ihre Hand in den Tiefen, in die sie wegen des hohen Drucks nicht vordringen kann. Plätschern, Schlürfen und Rauschen des Meeres erfüllen die kleine Kabine. Aber ein außergewöhnliches Geräusch kann sie darin nicht ausmachen. Auch der metallische Geruch von Blut fehlt. Hätten Profundums Rezeptoren diesen wahrgenommen, wäre die Information nicht nur auf den Projektionen erschienen. Das Interface in ihrem Kopf hätte direkt die entsprechenden Nervenzellen in ihrem Gehirn aktiviert und sie genau diesen Duft riechen lassen. Nach dem, was sie am Morgen gesehen hat, erwartet sie das allerdings auch nicht mehr.
4: Haben Sie bereits einen Hinweis auf das Monster gefunden?
1: Nein, auch nicht auf das Opfer.
0: Wenn Schluter mit ihren Gerätschaften arbeitet, ist sie in ihrem Element. Nichts und niemand kann ihr die Laune verderben. Sie blickt auf die Projektion und studiert die Daten, die der Roboter automatisch sammelt, genau. Von Wassertemperatur, Salzgehalt über Druck bis hin zu den Kamerabildern. Dann öffnet sie den Mund des Roboters, der eine größere Wasserprobe zieht. Als die Projektion 1 Liter anzeigt, stoppt sie.
2: Wozu brauchen Sie eine so große Wassermenge für die Analysen?
1: Wir suchen nach Spuren. Im Meer sind die verwässert. Da benötige ich viel Material.
4: Jetzt erzählen Sie endlich, wie das neue Opfer gestorben ist. Wurde es mit einem Ruck nach unten gezogen?
0: Schluter kann Liebings Geschäftigkeit verstehen. Er ist jung, dynamisch, möchte etwas erreichen. Die wenigsten seiner Generation haben Projekte, in denen sie arbeiten können. Die digitale Revolution hat so viele Arbeitsplätze vernichtet, dass es heute nicht mehr normal ist, die ganze Woche einer definierten Tätigkeit nachzugehen, so wie das noch ihr Urgroßvater tat. Die Menschen leben vom bedingungslosen Grundeinkommen. Wer nicht etabliert ist wie sie, kann sich glücklich schätzen, nach einem beendeten Projekt das nächste zu

0: bekommen. Liebing will sich also nur profilieren.
1: Ich muss mich konzentrieren. Sehen Sie das nicht?
2: Aber vielleicht bringt uns das irgendwie weiter.
1: Der Mann ist an einem Toxin gestorben. Wahrscheinlich ein Nervengift, das die Atmung lähmt. Ich spüre Ihre fragenden Blicke im Nacken. Die Symptome sind typische Blaufärbung der Schleimhäute, Atemnot, Angstzustände.
3: Glauben Sie nicht, dass wir schon viel zu nah am Ufer sind? Bis dahin würde das Tier doch niemals schwimmen.
1: Denken Sie, dass ein meterlanges Monster ein tödliches Gift nötig hat? Und würde solch eine Bestie ohne jedes Blutvergießen arbeiten, einfach nur um uns zu ärgern? Ich muss jetzt die nächste Wasserprobe ziehen.
4: Dann tötet also etwas Winziges. Das würde erklären, wieso wir bei dem Kuhköder auf den Kameras nichts gesehen haben.
0: Schluter schwimmt mit Profundum Richtung Wasseroberfläche. Auf dem Weg zurück zum Forschungsschiff sammelt sie eine weitere Wasserprobe. Sauerstoff ist der stärkste Stoffwechselantrieb, denkt die Forscherin. Wenn ein Körper in solch kurzer Zeit ohne jede Spur verschwindet, wäre es naheliegend, dass die unsichtbare Gefahr für ihre biochemischen Abbauprozesse Sauerstoff verwendet. Das Gas kommt aber nur in den oberen Schichten des Meeres vor. Schluter steht von ihrem Schreibtisch auf und geht hinüber ins Labor auf dem Forschungsschiff. Das Ermittlertrio folgt.
1: Konzentriert das Wasser auf.
4: Wie schnell können wir mit Ergebnissen rechnen?
1: Morgen.
4: Morgen? Die Regierung möchte so schnell wie möglich Informationen.
1: Ich tue, was ich kann. Wir werden die gesamte DNA aus dem Wasser extrahieren. Wenn sich Leben in diesen Proben befindet, spüren wir es auf. Aber die Erbsubstanz ist erstmal nicht mehr als eine Aneinanderreihung von 4 Buchstaben. Ich muss das erst bioinformatisch analysieren.
4: Da möchten wir dabei sein.
1: Schön. Dann stehen Sie sich eben die ganze Nacht die Beine in den Bauch.
0: Es ist 2:30 in der Früh, als sie die DNA-Sequenzen, die in horrenden Mengen in der Oberflächenprobe steckten, durch die Datenbanken jagt. Sie verspürt kein bisschen Müdigkeit. In ihren Adern scheint Adrenalin anstatt Blut zu fließen. Der Forschergeist hält sie wach. Im Gegensatz zu den Ermittlern, die ständig gähnen und im Halbschlaf auf ihren Stühlen hängen. Hoffentlich findet sie in den Erbsubstanzen Ähnlichkeiten zu bereits bekannten Mikroorganismen. Denn falls nicht, kann sie mit den A's, T's, C's und G's, aus denen der DNA-Code besteht, wenig anfangen. Dann müsste sie versuchen, den todbringenden Organismus im Labor zu kultivieren. Sowas kann Monate dauern. Sie hofft, dass es einfacher geht. Die Situation erfordert schnelle Gegenmaßnahmen. Ihr Computer, der 1 Trillion Rechenoperationen pro Sekunde schafft, kommt ihr schrecklich langsam vor. Endlich das erlösende Fenster. Der Rechner hat 12 Matches gefunden. Sie atmet langsam aus und lässt sich die Ergebnisse anzeigen.
4: ISF4831 Ideonella sacaiensis Clostridium difficile. Was bedeutet das?
1: Zwischen diesen gelisteten Sequenzen und unserer DNA gibt es große Übereinstimmungen. Ich hatte recht, die Evolution rast. Bei den Organismen, die immer schon die Verwandlungskünstler auf Erden waren, den Bakterien.
0: Auch Liebing und Reiching rappeln sich nun von ihren Schlafpositionen hoch.
3: Was bedeuten diese Namen?
1: Das erste ist eine Petase, ein Enzym, welches Plastik in 2 ungiftige Endprodukte zerlegt. Tereftalsäure und Glykol.
4: Ja, stimmt. Das war immer wieder groß im Internet. Ideonellen sind die müllfressenden Bakterien, die Meere von Millionen Tonnen Plastik befreit haben.
1: Richtig. Sie wurden im Jahr 2016 von japanischen Forschern am Kyoto Institute of Technology entdeckt. Damals war das Plastikproblem immens. 300 Millionen Tonnen Kunststoff produzierte die Industrie weltweit jedes Jahr. Ein Großteil davon gelangte ins Meer. Es hätte 450 Jahre gedauert, bis sich so eine PET-Flasche auf natürlichem Wege zersetzt. Dabei wurde sie zu kleinen Partikeln zerrieben, die im Nahrungsnetz landeten. Über Fische nahmen auch die Menschen Plastik in sich auf. Die Entdeckung der Ideonellen schien zuerst großartig. Aber die Petase benötigte 60 Wochen, also mehr als ein Jahr, um einen dünnen Plastikfilm abzubauen.
2: Also hat man die Organismen genetisch manipuliert.
1: Das Plastikabbauenzym wurde zu einem Hochleistungswerkzeug umgebaut. Damit die Bakterien sich möglichst schnell ausbreiteten, schraubten die Wissenschaftler ihre Vermehrungsrate hoch. Der genetisch manipulierte Idionella saccharensis-Stamm teilte sich alle 10 Minuten. Bis dahin dauerten die kürzesten bekannten Teilungsraten von Bakterien 20 Minuten. Ich fand es schon zu Beginn meines Studiums unverantwortlich, die Evolution derart zu beschleunigen. Bei jeder Teilung entstehen durch Zufall Veränderungen im Erbmaterial. Ein Organismus mit derart schnellen Wachstumsraten kann sich in rasantem Tempo an neue Umweltbedingungen anpassen.
2: Könnte dieses Plastikenzym auch Menschen verdauen?
1: Nein. Muskeln, Knochen, Fettgewebe, das sind organische Strukturen, chemisch etwas völlig anderes als Plastik. Aber vielleicht haben die Winzlinge ein neues Werkzeug entwickelt. Als das Plastik aufgebraucht war, fanden die Bakterien keine Nahrung mehr und starben ab. So lautete zumindest der ursprüngliche Plan. Möglicherweise haben sie aber eine Strategie gefunden, organisches Material zu zersetzen und überlebten.
4: Aber tote Tiere und Pflanzen gibt es im Meer nicht gerade im Überfluss.
1: Richtig. Deshalb hat Idionella gelernt zu töten. Bakterien können Gene untereinander austauschen. Irgendwie kamen die Bakterien an die genetische Information für ein sehr starkes Gift. Wahrscheinlich verwandt mit dem Botulinumtoxin der Clostridien. Botox ist ihnen vermutlich ein Begriff.
4: Gute Arbeit, Schluter. Gibt es einen Weg, die Killerbakterien wieder aus dem Meer zu entfernen?
1: Vielleicht mit einer spezifischen Waffe. Eventuell existiert ein Bakteriophage gegen die Idionellen. Oder wir müssen einen designen.
0: Die Ermittler nicken. Bakteriophagen kennt inzwischen jeder. Hatten diese Viren, die Bakterien angreifen und abtöten, doch die wirkungslos gewordenen Antibiotika in der Medizin verdrängt.
4: Dann können wir jetzt endlich alle ins Bett gehen.
2: Sind Sie eigentlich enttäuscht, dass wir keine Tiefseedrachen gefunden haben?
1: Im 20. Jahrhundert glaubten die Menschen auch, dass die Tiefsee eine praktisch leblose Unterwasserwüste ist. Aber als die notwendigen Technologien zur Verfügung standen, entdeckten sie dort fast täglich neue Arten. Glauben Sie mir, Liebing, was da draußen alles existiert, übersteigt Ihre Vorstellungskraft bei weitem.

Die Sprecher und ihre Rollen. Erzähler Erik. Christine Schluter, Katja Abrahams. Hartmann, Lars Eickstedt. Liebing, Thorsten Möser. Reiching, Laura Hensel. Intro und Credits, Anja Klukas. Schnitt, Thorsten Michels. Musik, Thomas Gebhardt. Cover, Anja Klukas. Skript und Regie, Andrea Bannert. Lektorat, Marek Schädel und Betty Beindl.

0: Nahrungsnetz. Netz.
1: Als der Kran den Schenkel einer Kuh im Meerwasser versenkt, muss Christine Schluter sich ins Dünengras übergeben. Weißes Fett durchzieht das faserige Muskelgewebe. Schluter erträgt den Anblick von rohem Fleisch nicht. Wie konnten die Menschen früher nur so riesige Tiere essen? Zum Glück stehen heutzutage knackige Heuschrecken als Proteinlieferanten auf dem Speiseplan. Ihr Magen hebt sich erneut. Diesmal kann sie den Würgereflex unterdrücken. Schließlich muss sie vor dem dreiköpfigen Projektteam Vermisstensuche als Expertin Kompetenz ausstrahlen. Die 52-Jährige schiebt ihre Retrobrille auf der Nase hoch. Nach dem Augenlaserboom sind die Metallgestelle wieder angesagt.
2: Sie sind also absolut sicher, dass die 12 Menschen im Meer verschwunden sind und sich nicht noch an Land befinden?
3: Dafür gibt es Zeugen. Außerdem haben wir bei den letzten Fällen das Wasser sofort gescannt. So unmöglich es klingt, die Vermissten haben sich aufgelöst.
1: Hartmann, der Ermittlungsleiter im schwarzen, selbstreinigenden Trenchcoat, wirft ihr Blicke zu, die sie als Mixtur aus Misstrauen und Belächeln deutet. Er muss verzweifelt sein. Sonst würde er keine hochumstrittene Wissenschaftlerin mit gewagten Thesen zu Rate ziehen. Auch wenn sie ihre Idee manchmal selbst unglaublich findet, die Beweiskette ist in sich schlüssig. Und so funktioniert Wissenschaft nun mal. Eine Theorie gilt, solange niemand sie widerlegt. Die Evolution besetzte freie Nischen im Nahrungsnetz stets rasch, in erdgeschichtlichen Zeiträumen gerechnet. 100 Jahre erscheinen auch der Evolutionsbiologin knapp. Aber ihre Lasertechnologie, mit der sie die toten Meere nach Leben abtastet, entdeckte in 2000 Metern Tiefe ein riesiges Wesen. Und Wale sind nun mal schon seit über 100 Jahren ausgestorben. Was, wenn die genetischen Manipulationen, welche die Menschen an Tieren, Pflanzen, Mikroorganismen und an sich selbst in großem Stil durchführen, sich verselbstständigt haben? In den Händen der Evolution könnten sie zu einem gefährlichen Werkzeug geworden sein. Wie dem auch sei, noch handelt es sich bei ihren Theorien um reine Grundlagenforschung. Dass sie nun helfen soll, das Verschwinden der Vermissten aufzuklären, begeistert sie mäßig. Schluter zieht es vor, sich in ihrem Labor zu verkriechen, anstatt unter Menschen zu kommen. Ihre Gedanken schweifen zu ihrer 17-jährigen Tochter, die letzte Woche aus der gemeinsamen Wohnung ausgezogen ist. Sie arbeitet doch sowieso Tag und Nacht, sagte Anna. Wie die meisten Kinder wuchs Anna in einer Reproduktionsstation heran, nicht in ihrem Bauch. Vielleicht konnte sie deshalb keine innige Beziehung zu ihrer Tochter aufbauen. Aber schwanger werden nur Verrückte. Sie wollte sich nicht aufblasen lassen wie ein Kugelfisch. Und die Geburt, das wäre, als würde sie versuchen, ihren Riesenschnauzer durch die Katzenklappe zu pressen. Was die Natur sich nur dabei gedacht hatte.
4: Professor Schluter, mein Name ist Liebing. Auf den Bildern der Unterwasserkameras ist bisher nichts zu sehen. Auch nicht von oben mit den Drohnen. Sehen Sie, hier auf den Projektionen, rein gar nichts.
2: Was ist mit Tauchern? Haben Sie daran schon gedacht? Sie könnten die Betroffenen unter Wasser entführt haben.
4: Dem gehen wir nach. Aber bei einer Entführung müsste es Forderungen geben. Es lässt sich auch kein Zusammenhang zwischen den Vermissten finden. 3 Studenten, eine Familie mit 2 Kindern, 5 Grundeinkommenempfänger mit und ohne Projekte, darunter eine Ärztin.
1: Die Wellen der Nordsee schlagen gegen das Krangestell. Der Fleischbrocken ist vollständig versenkt. Die ablandige Strömung treibt den Geruch hinaus aufs Meer. Vielleicht sinkt er auch nach unten ab. Ob ein Tiefseebewohner so nah ans Ufer kommt, bleibt trotzdem fraglich.
5: Scheint nicht auf den Köder anzuspringen, ihr Meeresdrache.
2: Vielleicht reagiert das Wesen nicht auf eine tote Beute. Die verschwundenen Schwimmer waren ja alle lebendig, als sie ins Wasser stiegen.
1: Sie fand die Idee mit der Kuh von Anfang an daneben und nicht zu Ende gedacht. Auch wenn das Zootier an Altersschwäche gestorben war.
3: Korrekt. Zieht das Fleisch wieder rauf. So kommen wir nicht weiter.
1: Schluter möchte gerade fragen, ob sie gehen kann, als ihr Blick auf den baumelnden Metallhaken des Krans fällt.

0: Ihre Eingeweide krampfen sich zusammen. Kein Stückchen Fleisch hängt mehr daran. Auch der Knochen ist verschwunden. Schluter hält für einige Sekunden den Atem an.
1: Drehen Sie Ihre Unterwasserkameras. Irgendwie muss sich die halbe Kuh beim Hochziehen gelöst haben.
0: Durch Ihren Körper läuft ein Prickeln. Sollte sie wirklich gleich einen Beweis für ihre Theorien zu Gesicht bekommen? Liebing schiebt seine Projektion wild hin und her.
2: Was denken Sie, was ich gerade tue?
3: Das gibt's doch nicht. Ich denke, wir sehen 360 Grad um den Köder herum.
2: Da war nichts.
4: Der Köder kann sich doch nicht einfach aufgelöst haben.
2: Genau das ist mit den vermissten Personen ja angeblich auch passiert, oder?
0: Schluter zieht die Augenbrauen hoch und legt die Stirn in Falten. Vielleicht hat das Wesen die Beute von unten mit so hoher Geschwindigkeit gepackt, dass Liebing das in Echtzeit verpasst hat, denkt sie. Irgendwo muss die Fleischkeule geblieben sein. So schnell würde sie nicht absinken.
2: Also, ich lasse die Bilder jetzt nochmal in Zeitlupe laufen.
3: Gut. Zeigen Sie uns, was die Hologrammkameras aufgezeichnet haben.
2: Da ist nichts zu sehen. Absolut nichts. Wie bei einem Filmtrick. Erst ist das Fleischstück da, dann plötzlich weg.
1: Ich suche das Gebiet morgen mit einem Tiefseeroboter ab und entnehme verschiedene Proben zur Untersuchung im Labor.
3: Gut.
0: Die Forscherin hat keine Lust mehr, sich die schockierten Fratzen der drei Ermittler anzusehen. Reiching ist die Einzige, die einigermaßen Haltung bewahrt. Am nächsten Morgen ist Schluter vor ihrem Forschungsschiff und Hartmanns Team in der Todesbucht. Sie möchte noch ein bisschen die Ruhe genießen. Obwohl es früh ist, brennt die Sonne bereits vom Himmel. Nachdem sie sich etwas ungeschickt in den Sand hat plumpsen lassen, blickt sie hinaus aufs Meer. Die weite Landschaft verströmt ein Gefühl von Ewigkeit. Dabei sind die Meere nicht so tot, wie alle glauben. Leben verbirgt sich in der Tiefe, das über Einzeller hinausgeht, davon ist sie überzeugt. Jahrhundertelang faszinierten die Ozeane die Menschheit. Tiefseeforscher entdeckten meterlange Röhrenwürmer, die an heißen Schwefelquellen hausten, oder fleischfressende Schwämme, die ihre Beute mit tödlichen Nadeln aus Glas fingen. Noch vor 150 Jahren ernährte das Meer die Menschen mit Thunfisch, Kabeljau, Muscheln, Krebsen, Tintenfischen und anderen Tieren. Bereits damals waren 80% der weltweiten Bestände bis an die Grenzen befischt oder überfischt. 90% der großen Fische wie Thunfisch, Hai oder Kabeljau verschwunden. Alle Meeresschildkröten, die seit Jahrmillionen die Erde bevölkerten, vom Aussterben bedroht. Doch niemand nahm die Zeichen ernst. Mitte des 21. Jahrhunderts brach die kommerzielle Fischerei zusammen. Der Klimawandel trieb die Wassertemperatur der Ozeane um 2,5 Grad nach oben. Die erhöhte Kohlenstoffdioxidkonzentration in der Luft übersäuerte die Meere. Die Korallenriffe verschwanden. Sie machten nur 1% der Meereslandschaften aus, beherbergten aber ein Viertel aller bekannten Arten. Das Nahrungsnetz Meer brach zusammen. Heute lebt kaum noch etwas in den Ozeanen. Dabei ist das tiefblaue, rauschende Wasser nun sauberer denn je. Der ganze Müll, der über Jahrzehnte die Ozeane vergiftete, konnte mit Hilfe biotechnologischer Verfahren abgebaut werden. Schluter saugt die salzgeschwängerte Luft tief ein. Sie liebt den Geruch des Meeres und stellt sich oft vor, wie es wohl früher geduftet hat, als noch Fische und Algen darin lebten. Ihre Theorie besagt, dass sich die Evolution wiederholt. Das Leben ist im Wasser entstanden. Dieser riesige Wohnraum bleibt nicht lange leer. Vor 250 Millionen Jahren hatte ein immenses Artensterben die Meere schon einmal fast allen Lebens beraubt. Damals entstanden Fischsaurier, wie der Ichthyosaurier, mit seinem gedrungenen Körperbau und den halbmondförmigen Flossen. Sie besaßen riesige Augen mit einem Durchmesser von über 20 Zentimetern, um ihre Beute in der Finsternis der Tiefsee aufzuspüren. Als die Fischsaurier vor 90 Millionen Jahren ausstarben, tauchten die Masosaurier, Verwandte der Warane, auf. Die Lücke wurde stets gefüllt. Ein Jogger tauchte am Strand auf. Schluter stoppt in ihren Überlegungen. Er läuft zielstrebig in Richtung Meer, wo er sich seinen Klamotten entledigt. Sie springt auf, um ihn zu warnen. Doch etwas hält sie zurück. Ein flaues Gefühl wirbelt in ihrem Magen. Der gesunde junge Mann kann sich wehren. Vielleicht findet sie heute die verschollene Fleischkolle einfach wieder, legt sie sich eilig ein Argument zurecht, um ihr Gewissen zu beruhigen. Ihr Magen brennt, als der Fremde ins Wasser eintaucht und die ersten Züge macht. Sie hätte ihn aufhalten müssen. Wieso gibt es noch keinen Warnhinweis in der GPS-Cloud und zusätzlich ein Schild? Das wäre doch das Mindeste, das Hartmann hätte veranlassen müssen. Sie läuft zur Meereskante hinunter. Doch anstatt den Mann zu rufen, beobachtet sie wie gebannt die Szene. Der Sportler taucht unter. Ein Raunen entkommt ihr. Sie ballt die Hände zu Fäusten. Ihr Herz pumpt schneller gegen ihren Brustkorb. Das ist unterlassene Hilfeleistung, schießt es ihr durch den Kopf. Was hofft sie eigentlich genau zu sehen? Es bringt keinerlei wissenschaftliche Erkenntnis, wenn das Opfer in den Wassermassen verschwindet. Das schlechte Gewissen frisst sie innerlich auf. In diesem Moment taucht der Jogger wieder aus den Fluten. Schluter stößt ein Luftschwall aus. Langsam beruhigt sich ihr Atem. Der Mann schüttelt seine nassen Haare. Erleichterung breitet sich in ihrem Körper aus. Sie würde weit gehen für die Wissenschaft, aber niemals einen Menschen opfern. Auf einmal röchelt der Fremde. Er ringt nach Luft. Adrenalin schießt durch Schluters Adern.
1: Hallo, Sie müssen sofort aus dem Wasser rauskommen. Schwimmen Sie zurück ans Ufer.
0: Schluter wedelt wild mit den Armen. Doch der Mann reagiert nicht. Sein Gesicht ist maskenhaft verzerrt. Angst steht in seinen Augen. Er schreit nicht. Stattdessen laufen seine Lippen blau an. Dann kippt er ins Wasser. Sie ruft um Hilfe, blickt sich hektisch nach dem Forschungsschiff oder dem Ermittlertrio um, kann jedoch niemanden ausmachen. Schnell reißt sie ihre Schuhe von den Füßen und läuft ins Meer. Wellen umspülen ihre Knöchel.
3: Schluter, sind Sie verrückt geworden? Was machen Sie denn da? Kommen Sie sofort aus dem Wasser!
0: Einen Moment zögert sie, dann kehrt sie um. Es ist zu spät. Sie kann den Fremden nicht mehr retten. Aber vielleicht andere, wenn sie herausfindet, was ihn getötet hat. Das Wasser an dieser Stelle muss biochemische Spuren enthalten.
1: Warum haben Sie mir nicht gesagt, dass die Opfer vergiftet worden sind?
3: Wir haben keine Leichen gefunden. Also wissen wir auch nicht, was die Menschen umgebracht hat.
1: Aber Sie hatten Zeugen. Die hätten das sehen müssen.
3: Schreien Sie mich nicht an. Warum sind Sie eigentlich so aufgebracht?
1: Weil es ein weiteres Opfer gibt. Ein junger Mann. Sorgen Sie dafür, dass hier ein Warnhinweis hinkommt.
3: Der ist doch bereits da. Dort drüben. Sehen Sie.
4: Das Forschungsschiff kommt.
3: Dann ist unser Tiefseemonster also in der Nähe. Und da wollen Sie ins Wasser hinterher springen? Sie sind wirklich wahnsinnig. Wir sprechen auf dem Forschungsschiff weiter. Ich brauche jedes Detail.
0: Ein kleines E-Boot bringt Schluter und die Ermittler auf die ebenfalls mit elektrischer Energie fahrende Picard. Wenig später sitzen alle vor den Projektionen im Bauch des Forschungsschiffes. Von hier steuert Schluter den autonomen Roboter, der mit Kameras, Mikrofonen und zahlreichen Sonden ausgestattet ist. Profundo Maris befindet sich bereits tief unter ihnen auf dem Grund des Ozeans. Sie klebt sich eine Sonde an die Schläfe und lässt den mechanischen Helfer mit ihren Gedanken in Richtung Ufer fahren. Der Roboter sieht, hört und riecht für sie. Und er ist ihre Hand in den Tiefen, in die sie wegen des hohen Drucks nicht vordringen kann. Plätschern, Schlürfen und Rauschen des Meeres erfüllen die kleine Kabine. Aber ein außergewöhnliches Geräusch kann sie darin nicht ausmachen. Auch der metallische Geruch von Blut fehlt. Hätten Profundums Rezeptoren diesen wahrgenommen, wäre die Information nicht nur auf den Projektionen erschienen. Das Interface in ihrem Kopf hätte direkt die entsprechenden Nervenzellen in ihrem Gehirn aktiviert und sie genau diesen Duft riechen lassen. Nach dem, was sie am Morgen gesehen hat, erwartet sie das allerdings auch nicht mehr.
2: Haben Sie bereits einen Hinweis auf das Monster gefunden?
1: Nein, auch nicht auf das Opfer.
0: Wenn Schluter mit ihren Gerätschaften arbeitet, ist sie in ihrem Element. Nichts und niemand kann ihr die Laune verderben. Sie blickt auf die Projektion und studiert die Daten, die der Roboter automatisch sammelt, genau. Von Wassertemperatur, Salzgehalt über Druck bis hin zu den Kamerabildern. Dann öffnet sie den Mund des Roboters, der eine größere Wasserprobe zieht. Als die Projektion 1 Liter anzeigt, stoppt sie.
3: Wozu brauchen Sie eine so große Wassermenge für die Analysen?
1: Wir suchen nach Spuren. Im Meer sind die verwässert. Da benötige ich viel Material.
2: Jetzt erzählen Sie endlich, wie das neue Opfer gestorben ist. Wurde es mit einem Ruck nach unten gezogen?
0: Schluter kann Liebings Geschäftigkeit verstehen. Er ist jung, dynamisch, möchte etwas erreichen. Die wenigsten seiner Generation haben Projekte, in denen sie arbeiten können. Die digitale Revolution hat so viele Arbeitsplätze vernichtet, dass es heute nicht mehr normal ist, die ganze Woche einer definierten Tätigkeit nachzugehen, so wie das noch ihr Urgroßvater tat. Die Menschen leben vom bedingungslosen Grundeinkommen. Wer nicht etabliert ist wie sie, kann sich glücklich schätzen, nach einem beendeten Projekt das nächste zu bekommen. Liebing will sich also nur profilieren.
1: Ich muss mich konzentrieren. Sehen Sie das nicht?
2: Aber vielleicht bringt uns das irgendwie weiter.
1: Der Mann ist an einem Toxin gestorben. Wahrscheinlich ein Nervengift, das die Atmung lähmt. Ich spüre Ihre fragenden Blicke im Nacken. Die Symptome sind typische Blaufärbung der Schleimhäute, Atemnot, Angstzustände.
4: Glauben Sie nicht, dass wir schon viel zu nah am Ufer sind? Bis dahin würde das Tier doch niemals schwimmen.
1: Denken Sie, dass ein meterlanges Monster ein tödliches Gift nötig hat? Und würde solch eine Bestie ohne jedes Blutvergießen arbeiten, einfach nur um uns zu ärgern? Ich muss jetzt die nächste Wasserprobe ziehen.
3: Dann tötet also etwas Winziges. Das würde erklären, wieso wir bei dem Kuhköder auf den Kameras nichts gesehen haben.
0: Schluter schwimmt mit Profundum Richtung Wasseroberfläche. Auf dem Weg zurück zum Forschungsschiff sammelt sie eine weitere Wasserprobe. Sauerstoff ist der stärkste Stoffwechselantrieb, denkt die Forscherin. Wenn ein Körper in solch kurzer Zeit ohne jede Spur verschwindet, wäre es naheliegend, dass die unsichtbare Gefahr für ihre biochemischen Abbauprozesse Sauerstoff verwendet. Das Gas kommt aber nur in den oberen Schichten des Meeres vor. Schluter steht von ihrem Schreibtisch auf und geht hinüber ins Labor auf dem Forschungsschiff. Das Ermittlertrio folgt.
1: Konzentriert das Wasser auf.
3: Wie schnell können wir mit Ergebnissen rechnen?
1: Morgen.
3: Morgen? Die Regierung möchte so schnell wie möglich Informationen.
1: Ich tue, was ich kann. Wir werden die gesamte DNA aus dem Wasser extrahieren. Wenn sich Leben in diesen Proben befindet, spüren wir es auf. Aber die Erbsubstanz ist erstmal nicht mehr als eine Aneinanderreihung von 4 Buchstaben. Ich muss das erst bioinformatisch analysieren.
3: Da möchten wir dabei sein.
1: Schön. Dann stehen Sie sich eben die ganze Nacht die Beine in den Bauch.
0: Es ist 2:30 in der Früh, als sie die DNA-Sequenzen, die in horrenden Mengen in der Oberflächenprobe steckten, durch die Datenbanken jagt. Sie verspürt kein bisschen Müdigkeit. In ihren Adern scheint Adrenalin anstatt Blut zu fließen. Der Forschergeist hält sie wach. Im Gegensatz zu den Ermittlern, die ständig gähnen und im Halbschlaf auf ihren Stühlen hängen. Hoffentlich findet sie in den Erbsubstanzen Ähnlichkeiten zu bereits bekannten Mikroorganismen. Denn falls nicht, kann sie mit den A's, T's, C's und G's, aus denen der DNA-Code besteht, wenig anfangen. Dann müsste sie versuchen, den todbringenden Organismus im Labor zu kultivieren. Sowas kann Monate dauern. Sie hofft, dass es einfacher geht. Die Situation erfordert schnelle Gegenmaßnahmen. Ihr Computer, der 1 Trillion Rechenoperationen pro Sekunde schafft, kommt ihr schrecklich langsam vor. endlich das erlösende Fenster. Der Rechner hat 12 Matches gefunden. Sie atmet langsam aus und lässt sich die Ergebnisse anzeigen.
5: ISF 4831 Ideonella sacaiensis Clostridium difficile. Was bedeutet das?
1: Zwischen diesen gelisteten Sequenzen und unserer DNA gibt es große Übereinstimmungen. Ich hatte recht, die Evolution rast. Bei den Organismen, die immer schon die Verwandlungskünstler auf Erden waren, den Bakterien.
0: Auch Liebing und Reiching rappeln sich nun von ihren Schlafpositionen hoch.
6: Was bedeuten diese Namen?
1: Das erste ist eine Petase, ein Enzym, welches Plastik in zwei ungiftige Endprodukte zerlegt. Tereftalsäure und Glykol.
5: Ja, stimmt. Das war immer wieder groß im Internet. Ideonellen sind die müllfressenden Bakterien, die Meere von Millionen Tonnen Plastik befreit haben.
1: Richtig. Sie wurden im Jahr 2016 von japanischen Forschern am Kyoto Institute of Technology entdeckt. Damals war das Plastikproblem immens. 300 Millionen Tonnen Kunststoff produzierte die Industrie weltweit jedes Jahr. Ein Großteil davon gelangte ins Meer. Es hätte 450 Jahre gedauert, bis sich so eine PET-Flasche auf natürlichem Wege zersetzt. Dabei wurde sie zu kleinen Partikeln zerrieben, die im Nahrungsnetz landeten. Über Fische nahmen auch die Menschen Plastik in sich auf. Die Entdeckung der Ideonellen schien zuerst großartig. Aber die Petase benötigte 60 Wochen, also mehr als ein Jahr, um einen dünnen Plastikfilm abzubauen.
2: Also hat man die Organismen genetisch manipuliert.
1: Das Plastikabbauenzym wurde zu einem Hochleistungswerkzeug umgebaut. Damit die Bakterien sich möglichst schnell ausbreiteten, schraubten die Wissenschaftler ihre Vermehrungsrate hoch. Der genetisch manipulierte Ideonella sacaiensis-Stamm teilte sich alle 10 Minuten. Bis dahin dauerten die kürzesten bekannten Teilungsraten von Bakterien 20 Minuten. Ich fand es schon zu Beginn meines Studiums unverantwortlich, die Evolution derart zu beschleunigen. Bei jeder Teilung entstehen durch Zufall Veränderungen im Erbmaterial. Ein Organismus mit derart schnellen Wachstumsraten kann sich in rasantem Tempo an neue Umweltbedingungen anpassen.
2: Könnte dieses Plastikenzym auch Menschen verdauen?
1: Nein. Muskeln, Knochen, Fettgewebe, das sind organische Strukturen, chemisch etwas völlig anderes als Plastik. Aber vielleicht haben die Winzlinge ein neues Werkzeug entwickelt. Als das Plastik aufgebraucht war, fanden die Bakterien keine Nahrung mehr und starben ab. So lautete zumindest der ursprüngliche Plan. Möglicherweise haben sie aber eine Strategie gefunden, organisches Material zu zersetzen und überlebten.
5: Aber tote Tiere und Pflanzen gibt es im Meer nicht gerade im Überfluss.
1: Richtig. Deshalb hat Ideonella gelernt zu töten. Bakterien können Gene untereinander austauschen. Irgendwie kamen die Bakterien an die genetische Information für ein sehr starkes Gift, wahrscheinlich verwandt mit dem Botulinumtoxin der Clostridien. Botox ist ihnen vermutlich ein Begriff.
5: Gute Arbeit, Schluter. Gibt es einen Weg, die Killerbakterien wieder aus dem Meer zu entfernen?
1: Vielleicht mit einer spezifischen Waffe. Eventuell existiert ein Bakteriophage gegen die Ideonellen. Oder wir müssen einen designen.
0: Die Ermittler nicken. Bakteriophagen kennt inzwischen jeder. Hatten diese Viren, die Bakterien angreifen und abtöten, doch die wirkungslos gewordenen Antibiotika in der Medizin verdrängt.
5: Dann können wir jetzt endlich alle ins Bett gehen.
2: Sind Sie eigentlich enttäuscht, dass wir keine Tiefseedrachen gefunden haben?
1: Im 20. Jahrhundert glaubten die Menschen auch, dass die Tiefsee eine praktisch leblose Unterwasserwüste ist. Aber als die notwendigen Technologien zur Verfügung standen, entdeckten sie dort fast täglich neue Arten. Glauben Sie mir, Liebing, was da draußen alles existiert, übersteigt Ihre Vorstellungskraft bei weitem.

Die Sprecher und ihre Rollen. Erzähler Erik. Christine Schluter, Katja Abrahams. Hartmann, Lars Eickstedt. Liebing, Thorsten Möser. Reiching, Laura Hensel. Intro und Credits, Anja Klukas. Schnitt, Thorsten Michels. Musik, Thomas Gebhardt. Cover, Anja Klukas. Skript und Regie, Andrea Bannert. Lektorat, Marek Schädel und Betty Beindl.

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1: Liebe Hörerinnen und Hörer, das nachfolgende Hörspiel ist ein Krimi ohne Blut, Mord, Polizei und sogar ohne einen überführten Täter. Es könnte sich dennoch lohnen, dass Sie dranbleiben, denn das Stück beruht auf einer kaum zu glaubenden, aber wahren Begebenheit, welche sich kürzlich an einer deutschen Hochschule ereignete. Alle in unserem Stück vorkommenden Personen sowie die meisten Orte sind freilich komplett erfunden. In der Realität gab es weder die Georg-Wittenfeld-Universität Helligstadt noch eine dort angesiedelte Universitätsklinik mit einem Lehrstuhl für Pädiatrie. Auch die medizinische Gabrilo-Universität in Sofia, Bulgarien und der Dresdner Wissenschaftsverlag Heilkundliche Fortschritte, die im Laufe des Stücks eine Rolle spielen werden, sind eine Erfindung. Die Aussagen, die sie über Haemophilus influenzae, den Erreger der bakteriellen Hirnhautentzündung, hören werden, sind wissenschaftlich korrekt, aber das Bakterium hat im echten Fall keine Rolle gespielt. Dieses Hörspiel wurde also inspiriert durch die Personen, welche einen solchen Fall in der Realität durchlebten, und der Handlungsverlauf orientiert sich an den Fakten der tatsächlichen Begebenheit, ist aber mit künstlerischer Freiheit neu erzählt. Und nun wünschen wir viel Spaß mit einer Geschichte, die man sich kaum besser komplett frei hätte ausdenken können. Willkommen in Helligstadt im Jahre 2019.
2: Ah, der Herr Kollege Holzinger. Allein hier? Sie brauchen wohl auch gerade etwas Erholung. Wie läuft's in der Pädiatrie?
3: Erholung? Ich sitze nie zum Spaß im Ärztezimmer. Ich bin in Bereitschaft, Kollege Freimuth. Sie kennen das doch. Ständig fällt jemand aus. Warum soll es uns hier auch anders gehen als in jeder anderen verdammten Uniklinik dieses schönen Landes?
2: Ach ja. Wem sagen Sie das, Holzinger? Personalmangel und Überbelegung, das ewige Lied. Wir haben auch schon wieder das allerletzte Bett auf Station 3 besetzt.
3: Immerhin hat die Onkologie 3 Stationen. Für Kinder gönnt sich das ehrenwerte Haus gerade mal 1,5. Wir sind chronisch am Anschlag.
2: Und das, obwohl eure Chefin einen Stein ganz oben im Brett hat, wie man immer hört.
3: Das können Sie laut sagen, lieber Kollege. Ganz oben. Wie sie das hinbekommen hat, wissen die Götter.
4: Ach, Hans, hier bist du.
3: Grigori, wo soll ich sonst sein? Die Klatt hat mich wieder zur Bereitschaft verdonnert. Ist was?
4: Nein, gerade mal alles ruhig endlich. Zeit für kleine Vesper, denke ich mir. Spät genug ist es.
2: Oh, das war meiner. Kollege Holzinger, Kollege Staschik, ihr Kinderärzte wollt sicher ohnehin gerne ein paar Minuten unter euch sein. Ich lasse sie dann mal wieder allein. Wünsche eine ruhige Nacht. Man darf ja noch an Wunder glauben.
4: Man gehört auch mal wieder durchgeputzt hier. Da steht noch Zeug, das ist seit Wochen abgelaufen. Irgendwo muss meine Stulle sein.
3: Ständig wechseln die Schwestern und lassen dann in Ruheräumen und Ärztezimmern ihre ganzen alten Sachen liegen. Nur eine von den vielen Missständen hier.
4: Und du, Hans, hast wieder über Professor Glatt gelästert?
3: Was heißt gelästert? Hat sich deine Meinung über die Chefin etwa gebessert?
4: Ich bin nur kleiner Stationsarzt, Hans. Da hat man keine Meinung. Du kannst dir eher eine leisten, Herr Privatdozent.
3: Ganz ehrlich, Grigori, ich bin auch vorsichtig geworden. Über unsere Frau Ordinarius halten verdammt große Tiere ihre schützende Hand. Das war von Anfang an so.
4: Von Anfang an? Du meinst, als ihr noch um Lehrstuhl konkurriert habt? Sagt man doch so, konkurriert?
3: Ja. Aber das ist lange her und Schnee von gestern.
4: Mann, mach mir nichts vor, Hans. Du kaufst immer noch dran. Nun, ich kaue jetzt lieber Brot.
3: Das war vor deiner Zeit. Sie war schon als Oberärztin so. Hanna Klatt, die Überfliegerin. Maßlos ehrgeizig und maßlos wendig. Wusste immer genau, wen sie anlächeln und wem sie eins reinwürgen musste. Bei uns heißt sowas Radfahrerprinzip.
4: Weiß ich. Buckeln und treten. Ist überall auf Welt nicht anders. Wobei, muss man auch fair sein. Als Frau musst du mehr kämpfen wie Mann. In Medizin sowieso. Und schlechten Job macht sie nicht.
3: Sie hat ja auch uns. Aber es ist schon immer wieder bemerkenswert, wie geschickt sie Schwierigkeiten entgeht. Wobei selbst wir vielleicht gar nicht alle kennen.
4: Was meinst du? Die Sache mit Privatpatientenabrechnung?
3: Das ist nur das jüngste Beispiel. Da rollt dann halt unauffällig in der Buchhaltung ein Kopf und Schwamm drüber. So einfach geht das.
4: Hat eben auch Freunde in Rechtsabteilung, unsere Frau Professor Klatt.
3: Ja, und eine gute Anwältin. Als damals die kleine Monika Hübner starb, haben die Eltern sie vor Gericht gezogen. Wegen Arztfehler. Die Zivilklage wurde aber in mehreren Instanzen niedergeschlagen. Das war auch vor deiner Zeit, Grigori. Hat ihr nicht geschadet. Im Gegenteil. Es reichte sogar für eine Hausberufung.
4: Habe davon gehört. Machen diese Älteren immer noch Stress?
3: Sagen wir schon wieder. Haben neuerdings eine Webseite eingerichtet, auf der sie den Fall aufrollen. Die unberührbare Hanna steht dort in keinem guten Licht. Sie versucht es jetzt mit einer Unterlassungsklage, beziehungsweise mit einer einstweiligen Verfügung, sowas in der Art. Unsere Universitätsleitung steht natürlich wieder felsenfest hinter ihr. Vom Dekan rauf bis zum Präsidium. Sie ist eben die Vorzeigeprofessorin. Der ganze Stolz unserer ehrenwerten Georg-Wittenfeld-Universität und der akademischen Welt von Helligstadt.
4: Dann verstehe ich, warum du vorsichtig bist.
3: Sie bekommt den Hals nicht voll, Grigori. Das ist so. Aber irgendwann wird sie noch über etwas stolpern. Da bin ich mir sicher. Wie sagte Kollege Freimuth vorhin so schön, man darf ja noch an Wunder glauben.

0: Hallo Andi.
1: Moin Ayla, schönes Wochenende gehabt?
0: Alles Paletti. Und du? Was geht? Wer ist der nächste Promi, den du köpfst?
1: Kein Spaß, Ayla. Das wird vielleicht wirklich bald wieder passieren.
0: Echt jetzt? Du gönnst dir überhaupt keine Pausen.
1: Nun, du weißt ja, ich lebe von Skandalen. Gewissermaßen.
0: Von exzellent recherchierten Skandalen. Das unterscheidet dich von der Sensationsjournalie. Der gefürchtete Andreas Kurowski. Ich weiß schon, warum ich gern mit dir zusammenarbeite. Was hast du wieder ausgegraben, während Otto Normalo Wochenende feiert? Ich höre.
1: Noch gar nichts. Aber ich bekam am Freitagabend einen interessanten Anruf. Sollte was dran sein, könnte es sich lohnen, der Sache nachzugehen.
0: Erzähl!
1: Der Anruf war anonym. Da bin ich immer vorsichtig.
0: Eine Frau? Ein Mann?
1: Na, kann ich nicht sagen. Die Stimme war verstellt.
0: Verstehe. Und worum ging es?
1: Der Anrufer behauptet, er habe stichhaltige Beweise dafür, dass es an der medizinischen Fakultät der Uniklinik Helligstadt einen Fall von wissenschaftlichem Betrug gibt. Bei einer schon älteren Dissertation, was hieße, dass dort jemand bereits sehr lange mit einem Doktortitel herumläuft, der unverdient wäre.
0: Also ein Fall von einem Plagiat? Na, das ist doch deine Spezialität, Andi. Da wusste offenbar jemand ganz genau, an wen er sich wenden muss. Wer wird beschuldigt?
1: Ob es sich um ein klassisches Plagiat oder eine andere Art von Betrug handelt, weiß ich natürlich noch nicht. Bisher gab es nur diese anonyme Ankündigung, klang aber sehr nachdrücklich. Betroffen sei jedenfalls, angeblich, die Inhaberin des Lehrstuhls für Kinderheilkunde, Professor Hanna Klatt.
0: Warte, von der habe ich schon gehört.
1: Ja, die hat sich als Spezialistin bei frühkindlicher Hirnhautentzündung einen Namen gemacht. Nicht nur in Helligstadt. Viele kommen inzwischen von weit her zu ihr. Die Uniklinik ist in dieser Hinsicht fast so etwas wie ein nationales Kompetenzzentrum geworden.
0: Wow, ist das eine besondere Krankheit?
1: Eine der gefährlichsten Kinderkrankheiten überhaupt. Ich habe mich schon ein bisschen schlau gemacht. Es ist eine bakterielle Infektion ohne Behandlung, zu 80% tödlich.
0: Das hört sich nicht gut an. Und mit Behandlung?
1: Ja, da ist eben diese Dr. Klatt wohl eine Kapazität. Hat schon früh angefangen, an dem Thema zu forschen. Und genau darum geht's.
0: Du meinst, ihre Dissertation handelt davon? Und daran ist was faul?
1: Ich meine erstmal gar nichts. Dieser Anrufer, der unerkannt bleiben möchte, behauptet, dass es seien wohl erhebliche Abschnitte der Doktorarbeit keine Eigenleistung gewesen.
0: Oh, das wäre krass. Und worauf stützt sich die Behauptung?
1: Tja, der Whistleblower hat angekündigt, ich bekäme in Kürze Material. Mal sehen. Ich habe mir jedenfalls vorsorglich gleich ein Exemplar der Doktorarbeit von Frau Klatt besorgt. Das war nicht schwierig. Die Uni-Bibliothek hat auch am Samstag geöffnet. Hier.
0: Du bist einfach wieder irre schnell. Und was ist dein Eindruck? Du kennst dich doch auch in diesem Metier aus.
1: In Grenzen, lieber Ayla, in Grenzen. Ich bin kein Mediziner. Aber das ist nicht die erste Diss, die ich zerpflücke, und es sind immer wieder ähnliche Dinge, auf die man bei sowas zu achten hat. Hier zum Beispiel handelt es sich um eine experimentelle Arbeit. Bei Ärzten eher die Ausnahme. Die meisten Promovierenden in Humanmedizin werten in ihren Dissertationen Literatur aus. Böse Zungen reden da manchmal von Schmalspur-Doktorarbeiten. Professor Klatt hat jedoch schon damals richtige Laborarbeit gemacht.
0: Was meinst du mit schon damals?
1: Nun, das war in den späten 80ern. Ihre gedruckte Diss erschien 1990.
0: Wow, dann ist die Klatt ja eine ganz schön lange Zeit mit ihrem Doktortitel im Geschäft, was? Und die hat bereits vorher schon über diese Infektion geforscht?
1: Genau. Sie hat schon während ihres Studiums in München damit angefangen, mikrobiologische und biochemische Untersuchungen zu Haemophilus influenzae Typ B. Das ist der Titel ihrer Arbeit.
0: Haemophilus? Ist das der Erreger?
1: Ja, so heißt das Bakterium, das die Infektion auslöst. Und mikrobiologische Studien sind aufwendig. Bei Krankheitserregern muss man zusätzliche Sicherheitsstandards einhalten. Das kostet Zeit. Und es lässt sich im Studium nicht einfach nebenher erledigen. Anders als bei Literaturdoktorarbeiten.
0: Interessant.
1: Zweifellos. Die Ludwig-Maximilians-Universität München hat diese Arbeit mit Summa Cum Laude bewertet. Das ist die beste Note, die eine Doktorarbeit bekommen kann.
0: Und jetzt meint einer, sie hätte dabei geschummelt? Nach fast 30 Jahren?
1: Tja, pikant ist möglicherweise, dass es zu einem Todesfall gekommen ist, nachdem Frau Klatt zur Pädiatrie nach Hellickstadt wechselte. Damals war sie Oberärztin, hatte schon eigene Betten und eine glänzende Karriereperspektive. In ihrer Abteilung starb aber ein kleines Mädchen. Und die Eltern waren überzeugt, dass ein ärztlicher Fehler vorlag.
0: Ach.
1: Das kam zu einem Gerichtsverfahren, aber letztlich konnte man Frau Klatt nichts nachweisen. Sie überstand unbeschadet mehrere Instanzen und wurde nach der Emeritierung ihres Vorgängers sogar auf den Lehrstuhl berufen.
0: Das Mädchen starb an dieser Hirnhautentzündung?
1: Richtig. Offenbar hatte die Behandlung von Frau Dr. Klatt bei ihr versagt. Angeblich ein unglücklicher Einzelfall. Weitere kritische Vorkommnisse der Art gab es jedenfalls nicht. Oder sie wurden nicht mehr bekannt. Die Eltern des Mädchens sind aber bis heute überzeugt, dass an ihrem Kind eine falsche Methode ausprobiert worden ist.
0: Oh, scheiße. Das wäre ein Riesenskandal.
1: Ja, natürlich. Doch darum geht's jetzt hier gar nicht, Ayla. Vielleicht ist es ein zusätzliches Bausteinchen. Vielleicht aber auch keins. Ich werde mir jedenfalls diese Doktorarbeit sehr genau anschauen. Auf den ersten Blick wirkt sie solide. Keine offensichtlichen handwerklichen Fehler. Entscheidend ist also wohl das Beweismaterial, das mir der Anrufer angekündigt hat. Falls es kein blinder Alarm war.
0: Und in der Zwischenzeit könnte ich die Frau Professor vielleicht ja für ein Interview dran kriegen. Was meinst du?
1: Sicher, gute Idee. Lass dir einen Anlass einfallen und dann schauen wir mal, was du aus erster Hand zusammentragen kannst.

0: Ja, bitte.
1: Frau Professor, die Journalistin wäre jetzt da.
0: Ach, richtig. Wir hatten einen Termin.
1: Soll ich Sie reinschicken?
0: Ja. Ach, Frau Meyerbeer. Und wenn Sie bitte noch schnell die Mappe hier auf Station 1 bringen könnten?
1: Natürlich.

0: können reingehen, Frau Tschitschek. Professor Klatt erwartet Sie.
1: Danke. Guten Tag, Frau Professor Klatt. Ich bin Ayla Tschitschek. Vielen Dank, dass Sie sich die Zeit nehmen.
2: Gern. Guten Tag. Nehmen Sie Platz. Sie sagten, eine halbe Stunde würde Ihnen reichen. Für welche Zeitung arbeiten Sie gleich nochmal?
1: Ich bin freie Journalistin und schreibe für verschiedene lokale und überregionale Blätter. Ganz besonders bin ich, wie ich Ihnen ja ausrichten ließ, interessiert an der Laufbahn von erfolgreichen Wissenschaftlerinnen. Mhm. Ich recherchiere derzeit für ein neues Dossier zum Thema Frauen in der medizinischen Forschung. Bei dieser Gelegenheit bin ich mehrfach auf Ihren Namen gestoßen.
2: Ja, richtig, das sagten Sie. Bevor Sie aber irgendetwas veröffentlichen, egal wo, sehe ich natürlich die Druckfahnen.
1: Selbstverständlich.
2: Gut, dann fangen Sie an. In 25 Minuten habe ich das nächste Meeting.
1: Frau Professor, Sie haben Ihr Leben der Bekämpfung der Meningitis gewidmet, die durch das Bakterium mit dem Namen Haemophilus influenzae verursacht wird. Eine hochgefährliche Hirnhautentzündung bei kleinen Kindern. Wie kamen Sie zu diesem Thema?
2: Nun, ich hatte mich bereits während des Studiums für Infektionskrankheiten interessiert. Und auch für die Pädiatrie. So fielen zwei Schwerpunkte zusammen.
1: Interessant. Können Sie kurz zusammenfassen, was unsere Leser und Leserinnen über das Bakterium wissen sollten?
2: Nun, es besiedelt die Schleimhäute von Personen mit geschwächtem Immunsystem. Die Variante Typ B kann über den Blutkreislauf aber auch das menschliche Gehirn erreichen. Bei Patienten aller Altersstufen übrigens. Aber ganz besonders gefährlich ist der Keim in der Tat für sehr junge Kinder.
1: Und Sie haben schon in Ihrer Doktorarbeit an dem Thema geforscht?
2: Mhm. Wir haben damals die Wirkung von Antibiotika auf den Erreger untersucht.
1: Dabei ging es unter anderem um das Antibiotikum Quinolon, nicht wahr?
2: Haben Sie meine alte Arbeit etwa gelesen? Oh Gott, das ist fast 30 Jahre her. Ja, wir haben damals in München auch an Substanzen aus der Gruppe der Quinolone geforscht.
1: Und Sie haben sich insbesondere mit dem sogenannten Fluorquinolon befasst?
2: Oh, Sie haben meine Arbeit wirklich gelesen. Richtig. Wir waren unter den Ersten, die zeigen konnten, dass Fluorquinolon wirksam gegen den Erreger Haemophilus ist.
1: Das war der Einstieg in Ihre bemerkenswerte Karriere.
2: Nun, unter anderem. Wobei wir natürlich längst nicht mehr dort stehen. Der Erkenntnisfortschritt in der Wissenschaft wächst ja rasant.
1: Das ist gut so. Sie sind für Ihre Behandlungserfolge bei dieser Erkrankung inzwischen sehr bekannt, Frau Professor. Mich würde nur interessieren, ob die klinischen Studien, an denen Sie dann ja auch beteiligt waren, nicht gezeigt hatten, dass dieses Fluorquinolon ganz erhebliche Nebenwirkungen besitzt. Ist es deshalb nicht sogar dieses Jahr verboten worden?
2: Ah, das ist ein Irrtum, Frau Tschitschek. Das Bundesinstitut für Arzneimittel und Medizinprodukte hat vor kurzem eine Anwendungseinschränkung für Fluorquinolon verfügt. Das ist nicht dasselbe. Wir haben es hier in Hellickstadt aber ohnehin schon lange nicht mehr eingesetzt, obwohl es zugelassen ist. Doch wenn Ihr Dossier sich mit meiner Laufbahn befassen soll, müssen wir dieses Detail eigentlich nicht weiter vertiefen. Die Zeit läuft.

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3: Nun, dieser Vorfall ist doch auch ein Teil davon, oder nicht?
4: Jetzt werden Sie spitzfindig. Warum sind Sie wirklich hier? Täusche ich mich oder wollen Sie vor allem Dinge ausgraben, die längst abgeschlossen sind? Aber wissen Sie was? Dafür ist mir meine Zeit zu kostbar.
3: Naja, die Angelegenheit mit der Webseite ist doch aber ganz aktuell, Frau Professor.
4: Dann hätten Sie mich vorher wissen lassen müssen, dass es Ihnen darum geht. Für Spielchen stehe ich Ihnen nicht zur Verfügung. Wer hat Sie geschickt? Etwa die Eltern dieses armen Kindes?
3: Keineswegs.
4: Frau Meyerbeer, sind Sie schon wieder am Platz?
5: Ja, Frau Professor.
4: Das Interview ist gerade zu Ende. Frau Čiček möchte gehen.
3: Warten Sie!
4: Begleiten Sie sie zum Ausgang. Und dann versuchen Sie bitte, das Anwaltsbüro Manschreck für mich zu erreichen.
5: In Ordnung, Frau Professor.

0: Kaffee, Ayla?
1: Gerne. Leider habe ich ja nicht wirklich allzu viel erfahren.
0: Mach dir nichts draus, Ayla. Das war gut genug. Und ich bin auch ordentlich weitergekommen. Seit Mittwoch habe ich die Unterlagen, die der anonyme Hinweisgeber angekündigt hatte. Und gestern bekamst du das Interview. Das läuft doch wie geschmiert.
1: Außer, dass mich die Frau Professor hochkant vor die Tür gesetzt hat. Es ärgert mich immer noch.
0: Wie gesagt, mach dir nichts draus. Das passt alles ins Bild.
1: Ich hätte vielleicht etwas diplomatischer sein können.
0: Glaube ich nicht. Du hast einen wunden Punkt erwischt. Wenn auch vielleicht einen anderen Aspekt von dem, was wir ansteuern. Alles gut. Ich denke, wir haben sie auch so am Wickel.
1: Tatsächlich? Ich sehe schon das Jagdfieber in deinen Augen leuchten, Andy. Lass hören. Hast du jetzt echt Beweise für einen Betrug von Professor Klatt?
0: Ich habe das zugeschickte Dokument sehr gründlich angesehen. Du weißt, dass ich niemals leichtfertig vorgehe, Ayla. Es hat auch schon oft haltlose Anschuldigungen gegeben, mit denen irgendwelche Neider andere Menschen schlecht machen wollten. Besonders in Politik und Wissenschaft. Ein Plagiatvorwurf ist schnell gemacht. Deshalb muss man ihn genau prüfen, einschließlich des Schweregrades.
1: Ist das Stehlen von geistigem Eigentum nicht stets schwerwiegend?
0: Ja, nun, es kommt ein bisschen drauf an. Wenn du in einer Doktorarbeit ab und zu eine Stelle findest, die aus einem anderen Werk abgeschrieben wurde, ohne dass der Autor die Quelle zitiert, kann das auch einfach Nachlässigkeit oder ein Versehen gewesen sein.
1: Das ist immer noch keine Entschuldigung.
0: Natürlich nicht. Man muss seine Informationsquellen nennen. Aber wenn ein Verdacht auf Fehlverhalten besteht, muss auch geprüft werden, welche Bedeutung so etwas hat. Da gibt es ein weites Spektrum von eher nebensächlich bis sehr brisant. Ach,
1: du machst es wirklich spannend. Und wie ist es in diesem Fall?
0: Nun, unser Hinweisgeber hat uns eine Publikation zugeschickt. Genauer gesagt einen Sammelband, der unter anderem einen Artikel eines gewissen Dr. Morescu enthält. Und der Inhalt dieses Artikels findet sich in auffallend großem Umfang in der Doktorarbeit von Frau Klatt wieder. Das sind nicht nur Textabschnitte, sondern auch Tabellen und sogar eine Abbildung.
1: Oh, das ist krass.
0: Schau es dir ruhig selbst an. Wir haben beide Werke ja hier. Aber ich sag dir, so etwas sehe selbst ich nicht alle Tage. Das ist schon fast dreist. Es wurde nicht einmal versucht, das Kopieren von Informationen zu verschleiern.
1: Wow. Aber wer hat da von wem abgeschrieben? Die Doktorarbeit vom Artikel oder umgekehrt?
0: Das ist völlig offensichtlich. Es sind zwar beides mehrere Jahrzehnte alte Unterlagen, aber der Artikel von Dr. Morescu erschien 3 Jahre vor der Fertigstellung der Dissertation von Frau Klatt.
1: 3 Jahre? Und was ist das nun genau für ein Artikel?
0: Jetzt wird es interessant.

0: interessant. Er befindet sich in einem Sammelband, der die Beiträge einer wissenschaftlichen Tagung zusammenfasst. Diese Konferenz fand laut Vorwort bereits im Jahr 1986 an der medizinischen Gabrilow-Universität Sofia in Bulgarien statt. Ein Wissenschaftsverlag der ehemaligen DDR in Dresden hat dann ein knappes Jahr später in seiner Reihe Heilkundliche Fortschritte einen Sonderband mit autorisierten deutschen Übersetzungen dieser Vorträge veröffentlicht.
1: Warte, deutsche Übersetzungen? Die internationale Wissenschaftssprache war doch sicher auch damals schon Englisch.
0: Ja, aber in der DDR machte man das trotzdem. Vor allem bei wissenschaftlichen Beiträgen osteuropäischer Bruderländer, die im Original nur in der jeweiligen Landessprache publiziert wurden. Ärzte in der DDR waren damals häufig des Englischen gar nicht mächtig. Und daher offenbar die vorrangige Zielgruppe dieses Verlages.
1: Und heute?
0: Nach dem Mauerfall hat sich die Wissenschaft in Ostdeutschland massiv verändert. Vieles von dem, was dort veröffentlicht worden war, geriet ins Vergessen. Das ist hier unter Umständen übrigens von entscheidender Bedeutung. Denn der kleine Dresdner Verlag Heilkundliche Fortschritte wurde ein Opfer der Wiedervereinigung. Die Reihe hatte von vornherein eine geringe Reichweite. Nach 1989 gab es keine weiteren Bände mehr. Nur in Fachkreisen kennt man sie noch.
1: Aha. Und was hat es mit dem Band auf sich, der uns geschickt wurde?
0: Es ist ein Konferenzsonderheft, gedruckt 1987. Seinen Weg ins Westdeutsche oder überhaupt in moderne Universitätsbibliotheken scheint er nicht gefunden zu haben. Unser Hinweisgeber schrieb in einer Begleitnotiz, man bekäme ihn heute überwiegend bei Auflösungen alter Handbibliotheken aus privaten Nachlässen. So wäre er an sein Exemplar gekommen. Aber auch in Online-Antiquariaten oder sogar bei eBay fände man ihn gelegentlich.
1: Interessant. Da muss man aber eigentlich schon fast wissen, wonach man sucht. Und in diesem Heft war dem Anonymous dann der Artikel dieses, wie hieß er, dieses Dr. Morescu aufgefallen?
0: Nun, sehr auskunftsfreudig ist unser Hinweisgeber über die Begleitumstände seines Fundes nicht gewesen. Aber so ähnlich muss es sein. Ich denke, es ist jemand, der sich zumindest eingehend mit der Materie befasst hat und auch die Dissertation von Frau Dr. Klatt kennt. Sonst kann eine solche Übereinstimmung ja gar nicht auffallen. Noch weniger, wenn einem die Publikation nur durch Zufall in die Hände geraten wäre.
1: Allerdings, überhaupt erstaunlich, dass das jetzt noch zutage kommt. Und du sagst, die Übereinstimmungen zwischen den Texten sind erheblich?
0: Absolut. Der Artikel in den Heilkundlichen Fortschritten beschreibt Vorstudien zur Behandlung frühkindlicher Meningitis. Dieser Dr. Morescu hatte die Wirkung verschiedener neuer Antibiotika auf das Bakterium Haemophilus influenzae getestet. Darunter auch Fluorquinolon.
1: Wow, genau das Thema von Hannah Klatts Doktorarbeit.
0: Eben. Und wie gesagt, im Artikel sind auch Ergebnistabellen und Abbildungen, die ich 1:1 in der Dissertation unserer Vorzeigeprofessorin wiederfinde. Unverändert. Falls sich das alles bestätigt, war Frau Klatt sich offenbar beim Abkupfern schon damals sehr sicher, dass praktisch niemand auf das Original stoßen würde.
1: Sie hat ihre Arbeit ein Jahr nach der Wiedervereinigung publiziert, als sich in der Wissenschaftslandschaft der ehemaligen DDR bereits alles im Umbruch befand. Vielleicht dachte sie, das Risiko sei deshalb zu vernachlässigen.
0: Sieht ganz danach aus, Ayla. Es zeigt sich eben mal wieder, eine 100% Garantie, dass eine Leiche im Keller auf immer und ewig vergraben bleibt, gibt es nicht. Manchmal dauert es zwar lange, aber dann passiert halt doch plötzlich etwas, womit man nicht gerechnet hat.
1: So wie jetzt bei der Professorin.
0: Tja, eines steht jedenfalls fest. Die Arbeit dieses bulgarischen Mediziners ist 4 Jahre vor Frau Klatts Doktorarbeit einem Fachpublikum in Sofia vorgestellt und 3 Jahre zuvor von den Heilkundlichen Fortschritten in einem deutschen Transkript veröffentlicht worden. Klatt hat sich daraus allem Anschein nach großzügig bedient. Und das ist ein klassischer Fall eines Plagiats.
1: Krass. Was werden wir tun?
0: Wir werden zunächst den Dekan der medizinischen Fakultät Helligstadt über den Fall in Kenntnis setzen. Wenn dieser Betrug tatsächlich in dem Ausmaß stattgefunden hat, wie es meine Recherchen ergeben, muss Frau Klatt damit konfrontiert werden und es muss eine Untersuchung durch die Universität eingeleitet werden. Danach könnte ihr der Doktortitel entzogen werden, was nur eine Universität tun kann.
1: Wow. Für Frau Klatt wäre es das Ende ihrer Karriere.
0: Mit Sicherheit. Und eine heiße Story ist es auch.

0: Frau Meyerbeer, haben Sie es nochmal im Präsidialbüro versucht?
1: Ja, Frau Professor. Präsident Becker ist jetzt für Sie da. Ich verbinde.
0: Danke.
2: Hier Becker. Hanna, du wolltest mich sprechen?
0: Siegfried, danke für deine Zeit. Wir müssen uns unbedingt über diesen neuen Vorfall unterhalten, über den mich Dekan Weidemann in Kenntnis gesetzt hat.
2: Ich weiß, ich bin ebenfalls informiert. Das ist wirklich wieder eine extrem unangenehme Angelegenheit.
0: Als ob ich nicht gerade schon genug andere Sorgen hätte. Hier kann es sich nur um eine absolut böswillige Verleumdung handeln. Keine Ahnung, aus welcher Ecke die kommt.
2: Wir werden alles tun, um Schaden von dir abzuwenden.
0: Ich versichere dir, ich habe...
2: Hanna, mir brauchst du nichts zu versichern. Ich bin Historiker und ich kenne mich bei euren Themen nicht aus. Ich vertraue dir. Aber bitte verstehe auch, dass ich das nicht einfach auf sich beruhen lassen kann. Wir werden den Fall zunächst natürlich nur intern untersuchen. Aber untersucht werden muss er.
0: Was meinst du damit?
2: Damit meine ich, dass wir eine Kommission brauchen.
0: Eine offizielle Untersuchungskommission der Universität? Dann kannst du es auch gleich an die Presse geben. Himmel, weißt du, was das für meine Reputation bedeutet?
2: Ich weiß, Hanna, ich weiß. Aber auch mir sind die Hände gebunden. Ich muss den Code of Conduct einhalten. Wir haben klare Verfahrensregeln. Das ist nicht irgend so eine Geschichte, die wir ohne viel Aufsehen erledigen können. Es steht auch die Reputation der Universität auf dem Spiel. Außerdem...
0: Außerdem was?
2: Außerdem ist ohnehin bereits ein Journalist an der Sache dran. Er hat den Fall nämlich aufgebracht.
0: Oh, okay. Das hat mir Weidemann nicht gesagt. Er hat mir nur über den Vorwurf berichtet und mir eine Kopie von diesem abstrusen Artikel gegeben. Wer ist es?
2: Der Reporter? Andreas Kurowski. Ein freier Investigativjournalist. Vor allem aber als Plagiatjäger bekannt. Er hat schon einige Leute mit sowas zu Fall gebracht. Und das macht es richtig unangenehm für uns.
0: Hauptsächlich erst einmal für mich, nicht wahr?
2: Natürlich, Hanna. Natürlich. Wir müssen uns aber alle darüber im Klaren sein, dass dieser Kurowski die Angelegenheit jetzt gut im Auge hat.
0: Das heißt, das Kind liegt schon im Brunnen? Willst du das damit sagen?
2: Nicht ganz, Hanna. Kurowski ist zwar ein Profi und hat schon so manchen Kopf rollen lassen, aber er ist kein Fachmann. Er weiß, dass bei wissenschaftlichen Fehlverhalten auch immer eine Prüfung durch Experten nötig ist. Das ist unser Job. Wenn unsere Kommission den Verdacht allerdings nicht ausräumen kann, geht der Fall nach München, wo du promoviert hast. Denn dort müssen sie gegebenenfalls die ultimative Konsequenz ziehen.
0: Du meinst mir den Doktortitel aberkennen? Ach, dir ist doch klar, was das bedeutet.
2: So weit wird es nicht kommen, Hanna. Da bin ich sicher. Wir sind erst ganz am Anfang. Doch das muss jetzt seinen ordnungsgemäßen Weg gehen.
0: Und zwar?
2: Wie gesagt, wir richten eine interne Expertenkommission ein. Mit diesem Kurowski habe ich vereinbart, dass er den Fall zunächst einmal nicht gleich breit ausschlachtet, sondern weiter beobachtet. Das ist nämlich eigentlich ein ganz vernünftiger Typ. Zwar hartnäckig, aber auch sehr sorgfältig. Wenn sich freilich erweist, dass, nun...
0: Ich weiß, was du sagen willst, Siegfried. Aber ich habe mir nichts zu Schulden kommen lassen. Wie soll die Untersuchungskommission aussehen?
2: Das ist im Wesentlichen Sache der medizinischen Fakultät. Aber ich denke, den Vorsitz wird euer gewählter Ombudsmann übernehmen, Dr. Freimuth.
0: Der Onkologe?
2: Ja, das passt doch. Fachnah und unbefangen qua Amt. Und er hat durchaus Einfluss darauf, wer noch in der Kommission mitarbeitet.
0: Danke. Ich werde mit ihm sprechen. Ich weiß nämlich, dass einer meiner Oberärzte, Privatdozent Dr. Holzinger, mir von jeher nicht wohlgesonnen ist, um es freundlich zu sagen. Vielleicht lässt sich vermeiden,
2: Hanna,
0: dass...
2: Hanna, das müsst ihr wirklich innerhalb der Fakultät klären. Aber ich wäre da an deiner Stelle vorsichtig. Lass die Kommission erst einmal zusammenkommen. Die wird dich sowieso um eine schriftliche Stellungnahme bitten und dich anhören. Dann kannst du auch deine Bedenken vortragen.
0: Super! Und in der Zwischenzeit? Sowas bleibt in diesen Hallen trotz aller, ich sag mal, Behutsamkeit Doch nicht allzu lange vertraulich.
2: Seien wir froh, solange es die Boulevardpresse nicht aufgreift und an die ganz große Glocke hängt. Natürlich müssen wir zu einem geeigneten Zeitpunkt die Mitarbeiter angemessen informieren, bevor die Gerüchteküche überkocht. Und vielleicht willst du demnächst ja auch, nun, einen verdienten kleinen Urlaub machen.
0: Siegfried! Das käme doch sofort einem Schuldeingeständnis gleich. Und das weißt du auch. Es ist schon so genug Schaden angerichtet worden.
2: Nun, du musst wissen, was du machst, Hannah. Wie gesagt, wir werden hier alles tun, damit das gut ausgeht, aber erwarte bitte keine Wunder.
0: Nun gut, danke für deine Zeit, Siegfried. Ach, da fällt mir gerade noch was ein, bloß zu deiner Kenntnis. Neulich war eine junge Reporterin bei mir, eine gewisse Frau Čiček, angeblich um mich zu meinem Werdegang zu interviewen. Aber die stocherte auch ziemlich auffällig in meiner Dissertation herum. Du, da ist was Größeres im Gange, sag ich dir. Das ist ein abgekartetes Spiel, um mich aus dem Weg zu räumen.

0: Hey, Grigori, schon um die Zeit das erste Dope?
1: Wenn Kaffeemaschine mal funktionieren würde, Mann. Teures Teil und ständig kaputt. Jetzt kann ich Dope wieder aus dem vierten Stock holen gehen.
0: Dann brauche ich sie erst gar nicht versuchen.
1: Sag mal, Hans, ist korrekt, dass Professor Klatsch schon wieder neuen Ärger hat?
0: Ja, doch das soll eigentlich noch keine große Runde machen, Grigori. Sie hat bisher auch nur einen engen Kreis informiert. Aber ich kann es bestätigen. Sie hat neuen Ärger. Es wird sogar eine interne Untersuchungskommission geben.
1: Untersuchungskommission? Ist wieder eine Klage vom Patient gekommen?
0: Nein, es hat eher irgendwas mit ihrer Doktorarbeit zu tun.
1: Was, Mann? Mit ihrer Doktorarbeit? Ist doch bestimmt schon ewig her, ihre Doktorarbeit.
0: Nicht so laut. Ja, du hast recht, aber da hat jemand wohl jetzt Unregelmäßigkeiten gefunden. Sowas verjährt nicht. Und das muss natürlich angeschaut werden.
1: Bist du auch in der Kommission vielleicht? Oder darfst du nicht sagen, Hans?
0: Wäre ich gerne gewesen. Aber Kollege Freimuth hat das Gremium anders zusammengesetzt. Schade.
1: Boah, Probleme mit Doktorarbeit. Kann aber scheiße enden, wenn das stimmt. Da möchte ich nicht in Haut von Chefin stecken.
0: Ich auch nicht, Grigori. Ich auch nicht. Komm, lass uns zusammen raufgehen. Die Maschine oben wird ja wohl nicht ebenfalls kaputt sein.

0: Guten Abend, Frau Klatt. Nehmen Sie hier vorne Platz, bitte.
1: Guten Abend, die Herrschaften. Ja, danke, Herr Freimuth.
0: Wir sind nicht ganz vollzählig, aber das macht nichts. Die Studierendenvertreterin lässt sich entschuldigen, ebenso wie Herr Leutenbach, der hat heute in der Notaufnahmedienst. Kollegin Krieger aus der Radiologie hat sich freundlicherweise bereit erklärt, Protokoll zu führen. Ich glaube, wir brauchen keine Vorstellungsrunde, oder? Sie kennen die Anwesenden.
1: Ja, vielen Dank, dass Sie sich die Zeit nehmen. Ich weiß, wie beschäftigt Sie alle sind. Meine schriftliche Stellungnahme liegt vor.
2: Ja, vielen Dank. Wir haben sie bekommen.
0: Natürlich. Alle Kolleginnen und Kollegen im Gremium kennen die Unterlagen. Heute möchten wir uns mit Ihnen zum Zwischenstand unserer Untersuchungen austauschen. Transparenz in jeder Phase ist uns wichtig.
1: Das weiß ich zu schätzen. Sie können sich vorstellen, dass ich am aktuellen Status des Verfahrens sehr interessiert bin. Immerhin geht es um ziemlich viel, wie Sie wissen.
0: Allerdings. Ich glaube, ich kann hier für alle sprechen, wenn ich sage, dass uns diese Aufgabe keinen Spaß macht.
3: Absolut nicht.
4: Keineswegs.
3: Sehr unschöne Sache.
1: Das kann ich mir vorstellen. Es ist ja nicht so, dass Sie auf Ihren Stationen nichts zu tun hätten.
0: Sie sagen es. Aber da ich Ombudsmann der Fakultät bin, ist mir die Leitung der Kommission nun mal ex officio zugefallen.
1: Natürlich. Danke. Darf ich gleich mit der Tür ins Haus? Wie weit sind Sie inzwischen? Haben Sie sich den Artikel von Dr. Muresco, aus dem ich angeblich abgeschrieben haben soll, schon genauer angesehen?
0: Nun, Frau Kannenmacher und Herr Wenzel sind noch mit der Auswertung beschäftigt. Möchten Sie vielleicht selbst etwas dazu sagen, Frau Kannenmacher?
5: Ja, vielen Dank, Herr Freimuth. Inhaltliche Fehler liegen im Artikel nicht vor, aber das war auch nicht zu erwarten. Die Ergebnisse der Kinolon-Laborstudien, die in beiden Werken beschrieben werden, sind alle außerdem durch andere Gruppen längst bestätigt worden. An der Korrektheit der Daten gibt es keinerlei Zweifel. Nicht wahr, Herr Wenzel?
6: Das ist richtig. Die inhaltliche Seite ist nicht das Problem. Es geht lediglich um die geistige Urheberschaft dieser Befunde.
1: Und dazu kann ich nur nachdrücklich das wiederholen, was ich Ihnen in meiner Stellungnahme geschrieben habe. Dass wir diese Experimente in München alle selbst gemacht und selbst ausgewertet haben. Und zwar unabhängig davon, was in diesem Artikel steht.
3: Ja, das haben Sie durchaus schon sehr deutlich gemacht, Frau Klatt.
1: Sehen Sie, Kollegin Hucho, und dieser Artikel von Herrn Muresco steht ja nicht gerade in einem der Top-Journale der medizinischen Literatur. Im Gegenteil. Ich gebe zu, dass ich von den heilkundlichen Fortschritten bisher nichts gewusst habe. Erst jetzt bin ich überhaupt auf sie aufmerksam geworden. Vielleicht ein Versäumnis. Aber offensichtlich waren diese Publikationen für die Pädiatrie praktisch irrelevant.
2: Nun ja, bis auf die eine Ausnahme, wie wir jetzt wissen.
1: Sicher, Frau Krieger. Jetzt erst. Ist das denn wirklich überraschend, wenn man sich die mehr als bescheidene Auflage anschaut? Und mal ganz ehrlich, kannte irgendjemand von Ihnen diese Publikationsreihe schon vorher?
5: Ich nicht.
3: Na, vielleicht sind Sie einfach zu jung, Kollegin Kannenmacher. In der Kardiologie kennt man die Reihe tatsächlich. Zumindest die älteren Semester unter uns. Na, weltbewegende Ergebnisse zur Herzheilkunde wurden dort allerdings kaum veröffentlicht. Das muss ich auch zugeben.
7: Es mag sein, dass es sogar den einen oder anderen onkologischen Bericht in den heilkundlichen Fortschritten gab. Genau kann ich es jetzt gar nicht sagen. Aber Frau Klatt, das spielt auch gar keine Rolle.
1: Warum nicht?
7: Wir müssen als Tatsache festhalten, dass diese Bände in Dresden ab Mitte der 60er Jahre bis zur Wende in mehr oder weniger großen Abständen produziert wurden. Dann hat der Verlag zwar seine Arbeit eingestellt, aber manche Hefte sind durchaus auch heute noch in den Beständen großer Bibliotheken zu finden.
1: Doch nicht dieser Sonderband, aus dem der Muresco-Artikel stammt. Das habe ich überprüft, sonst hätte ich ihn bei den Literaturrecherchen zu meiner Dissertation damals garantiert gefunden. Gerade bei so einem nah verwandten Thema. Gibt es überhaupt von dem Artikel mehr als die Fotokopie, die mir Dekan Weidemann überlassen hat?
0: Oh, durchaus. Herr Kurowski, der Journalist, der den Fall aufgeworfen hat, wie Sie wissen, besitzt ein Originalexemplar des Sammelbands. Er hätte es uns zur Verfügung gestellt, aber wir haben uns bewusst entschieden, uns unabhängig von ihm selbst eines zu besorgen.
1: Ach, und Sie haben eins bekommen? Woher?
3: Kann ich etwas dazu sagen?
0: Natürlich, Kollegin Hucho.
3: Danke. Wissen Sie, Frau Klatt, das war eigentlich nicht so schwierig. In manchen Online-Antiquariaten gibt es das Heft. Wir haben dort eins aufgetrieben und kaufen können.
1: In Online-Buchhandlungen? Aber das heißt doch nur, dass es über die normalen Suchroutinen, die man heute in der Wissenschaft anwendet, nicht so ohne weiteres auffindbar ist.
3: Tja, was aber nicht bedeutet, dass es gar nicht zu bekommen wäre.
1: Ja, schon. Aber nun denken Sie bitte alle mal 3 Dekaden zurück. Wir hatten die ganzen elektronischen Hilfsmittel noch nicht. Heute bekommt man Fachveröffentlichungen mit ein paar Klicks auf den Computerbildschirm gebeamt. Wir saßen damals noch Wochenende für Wochenende in der Uni Präsenzbib und blätterten uns stundenlang durch die frisch erschienenen Journale, um auf dem Stand der Forschung zu bleiben.
3: Ah, ja, das kann ich aus meiner Studienzeit bestätigen.
1: Also, angesichts der Tatsache, dass dieser Sonderbericht über eine Medizinertagung in Bulgarien im Jahr 1986 wahrscheinlich in ganz Westdeutschland zu der Zeit nicht bekannt war, ist es doch mehr als verständlich, dass mir eine darin veröffentlichte Arbeit eines mir im Übrigen vollkommen unbekannten bulgarischen Arztes schlichtweg entgangen sein musste.
7: Frau Klatt, das haben wir in der Kommission durchaus berücksichtigt.
1: Und wenn das so ist, muss es sich, denn das ist die einzige vernünftige Erklärung, die ich noch habe, um eine Doppelentdeckung gehandelt haben, wie sie in der Wissenschaft ja auch nicht unbekannt ist. Weiß man denn mehr über den Verfasser des Artikels, diesen Dr. Murescu? Kann man den vielleicht auftreiben, damit er zur Sachverhaltsklärung beiträgt?
6: Dazu können Kollegin Kannenmacher und ich etwas sagen. Leider nicht. Wir haben das ebenfalls recherchiert. Dr. Murescu ist 2 Jahre nach Veröffentlichung seines Artikels gestorben. Wir konnten aber verifizieren, dass es sich tatsächlich um einen bulgarischen Infektiologen gehandelt hat, der in Plovdiv lebte und arbeitete.
1: Herr Wenzel, dann forschte er eben ein paar Jahre früher am selben Thema wie ich. Kann ich also jetzt nicht mehr ausschließen und nehme es zur Kenntnis? Aber diese Ergebnisse wurden offenbar lediglich auf einer lokalen Konferenz in Sofia in Bulgarien präsentiert. Und später gab es davon eine ostdeutsche Transkription, publiziert von einem kleinen Wissenschaftsverlag in der damaligen DDR, den es inzwischen schon lange nicht mehr gibt. Denken Sie nicht, dass jeder leicht nachvollziehen wird, dass mir diese Arbeit schlichtweg entgangen ist?
7: Natürlich, Frau Klatt. Aber das ist leider nicht der Punkt. Dass 2 Forscher unabhängig voneinander zum selben Ergebnis kommen? Ja, das gibt es. Und dass sie dabei nichts voneinander wussten, ist auch schon ein paar Mal vorgekommen.
1: Aber?
7: Aber wenn sich 2 Arbeiten über mehrere Seiten hinweg, Tabellen und Abbildungen eingeschlossen, dermaßen ähneln wie Abschnitte ihrer Doktorarbeit dem bulgarischen Artikel, dann ist das ein Problem. Diese Übereinstimmung haben Sie doch inzwischen selbst gesehen.
1: Natürlich habe ich sie gesehen. Es handelt sich um eine geradezu unglaubliche Koinzidenz. Was aber nichts daran ändert, dass ich keinerlei Kenntnis von dieser anderen Arbeit hatte.
7: Nun, das ist Ihr Standpunkt, Frau Klatt, den wir natürlich absolut respektieren. Aber das Wort unglaublich, Sie sagten es gerade selber, das ist der Kasus Knaxus. Denn ein bisschen Ähnlichkeit lässt sich vielleicht nachvollziehen, aber so viel Übereinstimmung kann nicht mehr zufällig sein. Da brauchen wir eine andere Erklärung.
1: Ich kann nur wiederholen, dass es ein absurder Zufall sein muss.
7: Wir werden dem allen sehr gründlich weiter nachgehen, das versichere ich Ihnen, Frau Klatt. Frau Kannenmacher und Herr Wenzel bleiben dran.
5: Natürlich. Wir haben auch schon angefangen, die übrigen Artikel im Sammelband zu prüfen.
1: Und?
6: Nichts Auffälliges bisher. Außer, dass es ebenfalls alles pädiatrische Berichte sind.
1: Wie gesagt, ich wusste von dem gesamten Heft nichts.
7: Nun, Frau Klatt, an dieser Stelle stehen wir jedenfalls. Davon unabhängig muss ich leider noch hinzufügen, dass es das eine oder andere Kommissionsmitglied als zusätzlich, nun, ungünstig empfindet, dass es bei Dr. Murescu und ihrer Arbeit um die antibiotische Wirkung von Fluorquinolon geht. Und wir alle wissen ja noch gut, wie unangenehm damals der Fall Monika Hübner für Sie gewesen ist.
1: Wie bitte? Sie werden doch nicht etwa auch noch damit einen kruden Zusammenhang basteln.
7: Wir nicht, Frau Klatt. Wir nicht. Das ist nicht Untersuchungsgegenstand unserer Kommission. Aber manche von uns fürchten, dass die Presse das tun wird. Für die könnte es ein gefundenes Fressen sein. Und für das Ehepaar Hübner.
1: So eine verdammte Scheiße! Sie entschuldigen bitte den Ausdruck, Kollegen. Aber was soll man sonst noch dazu sagen?

0: Herr Kurowski, guten Abend. Schön, dass Sie kommen konnten.
1: Guten Abend, Dr. Freimuth. Ich bin der Einladung gerne gefolgt. Dürfen wir Platz nehmen? Ich habe meine Kollegin Ayla Cicek mitgebracht, wenn Ihnen das nichts ausmacht.
0: Nun, es muss Ihnen nichts ausmachen, Herr Kurowski. Guten Abend, Frau Cicek. Setzen Sie sich.
2: Guten Abend, Herr Doktor. Vielen Dank.
1: Jetzt machen Sie mich aber doppelt neugierig, Herr Freimuth. Warum sollte es mir etwas ausmachen? Frau Cicek ist mit der Angelegenheit ebenfalls vertraut. Ich gehe davon aus, dass Sie Neuigkeiten im Fall von Professor Klatt haben. Sie leiten doch die Untersuchungskommission der Universität.
0: Ja, ich bin der Vorsitzende der Kommission, die die Plagiatsvorwürfe an Frau Klatt untersucht. Das Vier-Augen-Gespräch war ein Angebot an Sie, Herr Kurowski. Sie werden bald sehen, warum. Aber keine Sorge, das wird kein konspiratives Treffen, falls Sie das vielleicht befürchten. Alles, was ich Ihnen heute berichte, kann und wird selbstverständlich auch noch dem Kreis aller Beteiligten und der Öffentlichkeit bekannt gemacht werden. Ich war allerdings der Auffassung, dass Sie als Erster informiert werden sollten.
1: Davon bin ich ehrlich gesagt auch ausgegangen, Dr. Freimuth.
3: Guten Abend zusammen. Darf es schon etwas zu trinken sein?
0: Natürlich, gerne. Für mich bitte ein helles.
1: Mineralwasser, still.
2: Das nehme ich auch.
3: Ein helles und zweimal Wasser ohne Gas. Möchten Sie auch gleich die Speisekarte sehen?
0: Also, ich würde schon gerne etwas essen.
2: Ich ebenfalls.
3: Vielen Dank. Kommt sofort.
0: Herr Kurowski, wenn ich richtig informiert bin, hatten Sie inzwischen auch ein Gespräch mit Präsident Professor Becker?
1: Das trifft zu. Ich habe sowohl dem Dekan, Professor Weidemann, als auch Professor Becker natürlich unmissverständlich klargemacht, dass ich von Reportagen lebe. Mir eilt, wenn ich das so sagen darf, der Ruf voraus, dass es insbesondere Fälle wie diese sind, denen ich mich verschrieben habe. Gefälschte Doktorarbeiten. Plagiate.
0: Ja, dafür sind Sie bekannt.
1: Und in diesem Fall habe ich mich noch sehr zurückgehalten. Aber wir haben nicht unbegrenzt Zeit, bevor die Geschichte anderweitig groß aufgegriffen wird. Denn ein Geheimnis ist es inzwischen nicht mehr, dass gegen Frau Klatt ein Untersuchungsverfahren durch die Georg-Wittenberg-Universität eingeleitet worden ist.
0: Richtig. Wir haben den informierten Kreis bisher zwar so eng wie möglich gehalten, aber wir wissen es sehr zu schätzen, dass Sie bereit waren, mit Ihrem Detailbericht erst noch das Ergebnis der Expertenprüfung abzuwarten. Aber letztlich ist die Katze aus dem Sack und der erste Schaden ist da.
1: Das war unvermeidlich.
0: Wobei es leider außerdem nicht die einzige Anschuldigung ist, mit der Frau Professor Klatt zurzeit zu tun hat.
2: Das wissen wir. Aber es ist mit Sicherheit eine mit schwerwiegenden Konsequenzen. Wir gehen davon aus, dass Frau Klatt bei einem Entzug ihres Doktortitels auch auf dem Lehrstuhl für Kinderheilkunde nicht mehr haltbar ist. Und ebenso wenig als klinische Leiterin der Abteilung für Pädiatrie im Universitätskrankenhaus.
0: Nun, deshalb verstehen Sie sicher, dass wir bei der Prüfung der Vorwürfe mit höchster Sorgfalt vorgehen mussten. Das hat ein paar Wochen gedauert und ich danke für Ihre Geduld. Frau Klatt hat sich zweifellos nicht nur Freunde gemacht und wurde schon früher verschiedentlich angegriffen. Wir wissen auch, dass es durchaus Personen gibt, denen ein Rücktritt der Professoren sehr entgegenkommen würde.
1: Absolut. Insbesondere seit dem Fluorquinolon-Fall mit der kleinen Monika Hübner, der zwar juristisch abgeschlossen sein mag, aber menschlich wohl immer noch nicht.
0: Es sieht so aus. Und Professor Klatt hat auch interne Neider, was in Organisationen wie den unseren nicht ausbleibt. Daher haben wir die neuen Vorwürfe bis ins allerletzte Detail verfolgt. Ich kann Ihnen mitteilen, dass wir jetzt zu einem Ergebnis gekommen sind.
2: Wow, das wird viele sehr interessieren.
0: In erster Linie wird es Sie interessieren, Herr Kurowski. Okay, jetzt Sie beide.
1: Natürlich. Also, lassen Sie hören.
0: Der Fall hat sich gewendet. Um 180 Grad.
2: Gewendet? Wie meinen Sie das denn, Herr Dr. Freimuth?
1: Das verstehe ich auch nicht. Was war falsch?
0: Im Grunde alles. Hä? Ich erzähle es Ihnen gerne von Anfang an.

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4: Ihre Getränke?
5: Oh, schön, schön. Das Helle, das war für mich.
4: Bitte sehr. Und 2-mal Mineralwasser still.
5: Danke.
6: Vielen Dank.
4: Und hier die Speisekarte. Unser Koch empfiehlt heute das Hirschragout.
7: Merci. Wir schauen mal.
4: Natürlich.
6: Hören Sie, Dr. Freimuth, falls Sie versuchen wollen, mir irgendeine auf höchster Ebene ausgeklügelte Universitätsmauschelei unterzujubeln, muss ich Sie warnen. Das macht die Sache nur noch schlimmer.
5: Keineswegs, Herr Kurowski. Sie werden es gleich selbst sehen. Lassen Sie mich vielleicht so beginnen. Wie gehen Sie in der Regel vor, wenn Sie auf einen Betrugsverdacht bei einer Doktorarbeit stoßen?
6: Nun, das hängt natürlich von der Art des Hinweises ab. In den meisten Fällen wird mir lediglich eine betroffene Person genannt, sowie ein eher allgemeiner Vorwurf auf Unregelmäßigkeiten in der Arbeit erhoben.
5: Also nichts Konkretes?
6: Nein, meist nicht. Darum kümmere ich mich dann. Und manchmal unterstützt mich eine Kollegin wie Frau Tschitschek. Wir prüfen, ist die Arbeit formal in Ordnung, die Quellenangaben, die Zitate und so weiter. Fachlich sind meine Möglichkeiten zwar begrenzt, aber Sie würden staunen, was ich trotzdem finde.
5: Das heißt, Sie haben auch die Dissertation von Frau Klatt auf all das überprüft.
7: Selbstverständlich haben wir das.
6: Die Arbeit sieht sehr solide aus, muss ich zugeben. Aber hier hatten wir außerdem das 1987 publizierte Dresdner Heft der Reihe Heilkundliche Fortschritte mit dem Artikel von Dr. Morescu. Das war der Eye-Opener.
5: Haben Sie auch den Artikel überprüft?
6: Natürlich, im Rahmen meiner Möglichkeiten. Ich konnte unter anderem den Autor einwandfrei identifizieren. Ein bulgarischer Mediziner, der an der Universität Plovdiv gelehrt hat. Er starb 1989, noch relativ jung.
5: Ja, das haben wir auch festgestellt. Und sonst?
6: Nun, da ist der Erscheinungszeitpunkt des Artikels. Wir haben das Druckdatum des Bandes und ein datiertes Vorwort vom damaligen Präsidenten der medizinischen Gabrilow-Universität Sofia.
5: Über die Art, wie Ihnen dieser Artikel zugegangen ist, welche Gedanken machten Sie sich da?
6: Dr. Freimuth, wird das langsam ein Verhör oder was? Darüber hatte ich dem Herrn Dekan doch berichtet. Ich bekam das Heft nach einer Vorankündigung anonym zugeschickt. Der Sender oder die Senderin hatte erklärt, dass es aus dem Nachlass eines Arztes stammt, dessen Handbibliothek aufgelöst worden ist. Andere Exemplare hätte man ebenfalls auf diesem Weg, noch besser aber in Online-Buchhandlungen erhalten können. Ich habe das positiv geprüft, sogar auf eBay hätte ich ein weiteres Heft kaufen können.
5: Richtig. Wir haben unser Exemplar tatsächlich online erworben. Aber genau damit, muss ich sagen, fängt das Problem an.
7: Was meinen Sie?
5: Nun, ich meine die Tatsache, dass dieser Sonderband im Unterschied zu anderen Heften aus der Reihe nirgendwo in einer Fachbibliothek eingestellt worden ist.
7: Aber gibt es dafür nicht eine recht einfache Erklärung? Der Verlag hatte doch hauptsächlich für das, ich sag jetzt mal, Binnenpublikum der damaligen DDR publiziert, in deutscher Sprache. Die Auflage war daher nie hoch und ein Sonderband wie dieser fand vermutlich sogar noch weniger Aufmerksamkeit als andere Hefte.
5: Auch diesen Punkt haben wir registriert und ausführlich in der Kommission diskutiert, Frau Tschitschek. Aber dann fielen uns ein paar Details auf, die Sie beide freilich nur bemerkt hätten, wenn Sie sich ein paar andere Bände der heilkundlichen Fortschritte genauer angesehen hätten.
6: In welcher Hinsicht?
5: Hinsichtlich der Aufmachung des Hefts zum Beispiel. Der Sonderband weicht an manchen Stellen in der Gestaltung von den übrigen Verlagspublikationen ab. Es sind nur Kleinigkeiten, aber ich kann sie Ihnen gerne zeigen, wenn Sie möchten. Die Take-Home-Message, die wir in der Kommission schlussendlich aber daraus ziehen mussten, war eindeutig.
7: Und zwar?
5: Und zwar, dass diesmal Sie hereingelegt worden sind, Herr Kurowski. Nicht in der Doktorarbeit von Frau Klatt wurde getrickst. Das ganze Heft, das dieses Plagiat beweisen soll, ist selbst eine Fälschung.
6: Was? Das glaube ich nicht.
5: Nun, Sie können sicher sein, dass die Überraschung auf unserer Seite keine geringere war. So etwas hatten wir noch nie gesehen. Dieser kleine Sammelband, der angeblich aus dem Jahr 1987 stammt, ist ein Fake von A bis Z. Inklusive eines frei erfundenen Präsidentenvorworts.
7: Nein.
5: Doch, ein extrem gut gemachter Fake, das muss man zugeben. Unwillkürlich fühlt man sich an die gefälschten Hitler-Tagebücher erinnert, mit denen 1983 die Zeitschrift Stern in das Licht geführt wurde.
7: Scheiße, ehrlich? Das ist jetzt kein billiger Versuch, mit dem Frau Dr. Klatt mal wieder ihren Kopf aus der Schlinge zu ziehen versucht?
5: Ich überhöre das mal wieder, Frau Čiček. Seien Sie sicher, ich würde hier nicht mit Ihnen sitzen, wenn ich das nicht alles sauber belegen könnte.
6: Das zu glauben, fällt mir im Moment zugegebenermaßen verdammt schwer.
5: Verständlich. Die Fälschung ist sogar auf den zweiten Blick kaum erkennbar. Sie wurde mit verblüffender Sorgfalt gemacht. Sogar die übrigen Artikel in dem Band sind insoweit echt, als es die Arbeiten und ihre Autoren alle gibt.
8: Es sind Originalberichte, die damals zum Thema Hirnhautentzündung geschrieben wurden. Publiziert wurden die allerdings in ganz anderen Fachblättern.
5: Der Hersteller des Hefts hat sie sich zusammengesucht, ins Deutsche übersetzt und in seinen gefälschten Band eingefügt.
7: Was für ein irrer Aufwand!
5: Aber genau das lässt das Ganze so echt und seriös wirken. Nur der Artikel von Dr. Moresco wurde von diesem niemals geschrieben. Er wurde aus Ergebnissen von Frau Klatts Doktorarbeit zusammengestellt.
6: Das wäre ja ungeheuerlich, wenn das stimmt.
5: Auch die Tagung, die angeblich 1986 in Sofia stattgefunden haben soll, gab es in Wirklichkeit nicht. Das hat uns allerdings erhebliche Mühe gekostet, hierzu überhaupt Informationen aus Bulgarien zu bekommen. Viele der damaligen Personen und Akteure an der Universität in Sofia, einschließlich des Präsidenten wohlgemerkt, sind tot oder zumindest nicht mehr auffindbar. Das war dem Fälscher offenbar wohl bewusst.
6: Ich muss zugeben, so tief habe ich nicht gegraben. Trotzdem kommt mir das immer noch alles extrem unwahrscheinlich vor.
5: Nun, dann kann ich Ihnen noch über die Resultate einer forensischen Untersuchung berichten.
7: Einer forensischen Untersuchung? Wie meinen Sie das denn?
5: Wir haben das Alter des Papiers bestimmen lassen, aus dem das Heft hergestellt wurde. Der Produzent hat sich alle denkbare Mühe gemacht, das Büchlein äußerlich wie andere ältere Bände der Reihe aussehen zu lassen. Aber moderne Analysemethoden dringen tiefer.
7: Und was kam raus?
5: Ganz einfach. Das Heft besteht aus Papier für moderne Laserdrucker. Das benutzen auch Internetanbieter, über die man sich heutzutage eigene Bücher drucken lassen kann. Unser Fälscher hat dort mehrere Exemplare herstellen lassen, sie anonym auf diverse Online-Antiquariate und Buchtauschbörsen verteilt, eines sogar bei eBay eingestellt und eins direkt zu Ihnen geschickt. So konnte es dann sogar aus mehreren scheinbar unabhängigen Quellen bezogen werden.
6: Ich fasse es nicht. Ich fasse es nicht! Wer zum Teufel macht sich denn eine derartige Mühe?
5: Das allerdings fragen wir uns ebenfalls.
8: Das Ziel ist offensichtlich. Frau Klatts Ruf als Wissenschaftlerin sollte nachhaltig zerstört werden. Was ja leider alleine dadurch schon teilweise gelang, weil man an der Universität solche Überprüfungen nicht im Hinterzimmer durchführen kann. Natürlich wissen das inzwischen mehr Leute, als uns recht sein kann, in der Klinik angefangen. Wer das Ganze in die Wege geleitet und womöglich sogar von Anfang an selbst durchgeführt hat, das wissen wir freilich nicht.
6: Es muss jemand mit sehr viel Fachwissen sein, sonst kann man eine dermaßen geschickte Fälschung nicht machen.
5: Das glauben wir auch. Unsere Arbeit ist allerdings jetzt getan. Wir hatten die Stichhaltigkeit der Vorwürfe gegen Frau Klatt zu prüfen, die Ergebnisse entlasten sie vollständig und ohne jeden Zweifel und das werden wir auch mit Nachdruck kommunizieren. Inwieweit man sich aber auf die Suche nach dem Täter macht, ist eine andere Sache. Ich denke, das wäre vorrangig Frau Klatts Angelegenheit.
6: Oder meine, denn ich bin ja jetzt wohl der richtig Blamierte in dieser Geschichte. Mann! Mir einen ausgefeilten Plagiatsbeweis unterzujubeln, der seinerseits gefälscht war, das ist mir noch nie passiert, verdammt noch eins!
5: Ich kenne auch keinen solchen Fall. Es ist aber freilich kein Geheimnis mehr, dass Sie der Auslöser der ganzen Untersuchung waren, Herr Kurowski. Ihr Ruf als Plagiatjäger ist ja quasi legendär. Sie sollten sich also, wenn ich mir diesen Rat erlauben darf, etwas einfallen lassen, wie Sie mit der neuen Situation umgehen wollen.
7: Andreas, das stimmt. Das kannst du so nicht stehen lassen. Vielleicht ist es am besten, du gehst selbst in die Offensive. In deinem Interesse und in dem von Frau Klatt. Auch in dieser neuen Konstellation ist es immer noch eine krasse Story. Vielleicht sogar noch krasser, als wenn sich der Verdacht gegen die Professorin wirklich bestätigt hätte.
8: Ja, warum nicht? Ihre junge Kollegin hat recht. Wenn Sie das Standing haben, sich selbst als Opfer eines Plagiats zu outen, werden Sie garantiert eine Menge Aufmerksamkeit bekommen.
6: Verdammt, verdammt! So eine absurde Geschichte! Aber vielleicht sollte ich sie wirklich erzählen.
8: Lassen Sie es sich durch den Kopf gehen. Oder schauen Sie mal, da kommt gerade die Kellnerin wieder. Wir sollten vielleicht jetzt bestellen und erst einmal ein schönes Essen genießen. Dabei können Sie ja weiter darüber nachdenken.
9: Liebe Hörerinnen und Hörer, an dieser Stelle beenden wir unseren Hörspiel-Krimi ohne Blut, Mord, Polizei und einen zum Schluss gefassten Täter, der dafür gespickt war mit Missgunst, Verdächtigungen, Lug und Betrug. Wir lassen unsere fiktiven Personen in Hellickstadt zurück und lassen es offen, ob der Urheber der gefälschten wissenschaftlichen Zeitschrift aufgespürt wird oder nicht, und falls ja, wer es war. Ein paar Verdächtige haben wir Ihnen angeboten, denn im realen Fall, der unserer Erzählung zugrunde liegt, wurde zwar der Auftraggeber der Fälschung inzwischen identifiziert und er erhielt ein Verfahren wegen Urkundenfälschung, Verleumdung, Urheberrechtsverletzung und Betrug, doch der hochprofessionelle Ghostwriter, der im Hintergrund den komplett gefälschten Sammelband angefertigt hatte, mit dem die Dissertation einer bekannten wissenschaftlichen Persönlichkeit diskreditiert werden sollte, wurde auch in Wirklichkeit nie entdeckt. Immerhin konnte aber dank kompetenter und sorgfältiger Prüfung durch aufmerksame Fachleute das avisierte Opfer rehabilitiert werden. Zurück bleibt ein getäuschter Plagiatejäger und die beunruhigende Erkenntnis, wie schnell auch Profis auf Fake News hereinfallen können. Wir wünschen Ihnen einen schönen Tag oder Abend und bleiben Sie stets wachsam.
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0: Annelie, verdammt noch eins. Wo steckst du? Das ist jetzt schon die zweite Nacht.
1: Töchter.
0: Keine Ahnung, was sie wieder treibt. Und Birgit ist auch nicht da. Die wüsste wahrscheinlich die Adressen von ihren Freundinnen. Aber wenn ich sie jetzt danach frage, dreht sie völlig durch. Irgendeine kleine Nachricht wäre schon nett gewesen. Hilft nichts. Ich muss zum Dienst. Frühstücken kann ich auch im Office.

0: Hey, Richie. Gut, dass ich dich noch erwische.
1: Fiona? Was willst du denn hier? Bin schon auf dem Sprung, wie du siehst. Ich hab's eilig.
0: Nur eine Minute. Richie, bitte. Es ist wichtig. Ich muss dir was zeigen.
1: Fiona, wir sollten uns echt aus dem Weg gehen. Ich mag nicht unbedingt mit dir zusammen gesehen werden. Schon gar nicht vor meiner eigenen Wohnung. Und für dich ist das auch nicht gut. Sei froh, dass du wegen der Scheiße mit den Tierleichen mit Bewährungsstrafe davongekommen bist.
0: Ich weiß, aber trotzdem.
1: Und ich schiebe jetzt Innendienst, falls du es vergessen hast. Die Interne fand das gar nicht lustig mit den Tatortinfos für dich.
0: Innendienst? Oh Mann, das tut mir wirklich leid. Aber ein Polizist bist du doch noch, oder?
1: Ja klar, so schnell schießen sie einen auch wieder nicht ab. Spaß macht's aber trotzdem, keinen den ganzen Tag Strafzettel zu sortieren, wenn man vorher bei der Kripo war. Und jetzt lass mich vorbei, ich muss los, ich hab kein Rennrad.
0: Ach, warte, nur einen Augenblick. Ganz kurz. Ich weiß sonst echt keinen, mit dem ich das bereden kann. Weil, bei der Kantonspolizei Brig, da will ich halt nicht mehr unbedingt erscheinen. Das macht wahrscheinlich einen falschen Eindruck.
1: Ach so, aber dass mich die Ex-Freundin, wegen der ich ein Disziplinarverfahren hatte, auf offener Straße anspricht, macht keinen falschen Eindruck.
0: Ex-Ex-Freundin. Und das war nicht nur meine Schuld, okay? Außerdem ist doch gerade gar keiner in der Nähe. Oh, es geht wirklich schnell. Bitte, Richie.
1: Also, dann mach voran, aber fix!
0: Okay. Schau, das habe ich von gestern mitgenommen.
1: Einen Lappen? Von gestern? Sonntag? Hast du am Sonntag einen Auftrag gehabt?
0: Ja, das ist auch interessant. Ganz kurzfristig. Und hier auf dem Tuch ist ein Rest von dem Blut, das ich beseitigen musste.
1: Aha, Blut. Dass eine Spezialreinigungskraft mit Blut zu tun bekommt, ist ja nicht die Überraschung, oder? Und was soll ich da bitte machen? Fiona, echt jetzt?
0: Ach, warte doch bitte. Richie, du bist Polizist. Kannst du... Ich meine, könnt ihr es nicht irgendwie untersuchen?
1: Untersuchen? Wieso?
0: Ja, weil mir das Ganze irgendwie... Ja, ich weiß nicht, komisch vorgekommen ist.
1: Tatsächlich?
0: Da stimmt womöglich was nicht.
1: Was meinst du mit komisch? Wo warst du denn gestern?
0: Auf dem Sonnenhof.
1: Sonnenhof? Ach nee, bei diesen Hippies hinter Obertendorf. Weshalb brauchten die denn jemanden wie dich?
0: Der Marc Steiner, der... Wie soll ich sagen, der Chef von denen... hat mich halt gestern Vormittag angerufen. Ich habe keine Ahnung, woher der weiß, dass ich solche Spezialreinigungen mache. Ja, da war jedenfalls eine Menge Blut in einem der Gebäude ausgetreten. Das wollte er ganz schnell professionell weghaben.
1: Ausgetreten?
0: Ja, so sagte er. In ihrem Meditationsraum. Da drinnen hat angeblich jemand von seiner Gruppe ein Huhn geschlachtet und damit den Raum entweiht. Das waren seine Worte. Er wollte es bis Sonntagabend aber wieder restlos in Ordnung gebracht haben.
1: Der Sonnenhof, ein Huhn. Opfern die da jetzt vielleicht Geflügel? Glatt zutrauenwürdig ist dieser abgefahrenen Gesellschaft.
0: Ja, ich finde auch, dass die etwas seltsam sind. Deswegen ja.
1: Aber du bist hin. Und hast sauber gemacht. Noch am Sonntag?
0: Ja, genau. Gleich gestern Nachmittag. Ich kann im Moment echt keine Aufträge ablehnen, Richie. Ja, und der Steiner hat es auch sehr dringend gemacht. Außerdem habe ich das Ausmaß der Verunreinigung erst dort gesehen. Da war echt viel Blut. Also, nicht nur am Boden. Dort hätten sie es wahrscheinlich auch selber wegbekommen, aber es waren auch Wände und Stühle bespritzt. Ich sag dir was, Richie. So viel Blut bekommst du auch aus 3 Hühnern nicht raus.
1: Ja, das ist schon irgendwie verdächtig. War es frisch?
0: Nein, nicht frisch, aber auch nicht alt. Die Lachen am Boden waren geronnen und die Spritze an den Wänden bereits angetrocknet. Aber trotzdem noch keinen Tag alt, wenn du mich fragst.
1: Du musst es wissen. Dann haben sie vielleicht in Wirklichkeit am Samstagabend verbotenerweise ein größeres Tier abgestochen. Die halten doch auch Schafe und Schweine, oder?
0: Ja, das habe ich auch schon überlegt. Andererseits, sie nennen sich offiziell Blütenkinder. Und das war wohl ihr Meditationsort. Das klingt wieder nicht nach, wie soll ich sagen, nach blutigen Ritualen. Entweiht, sagte er. Und dann diese Eile, wie auch immer. Verstehst du, warum ich denke, man sollte das Blut vielleicht untersuchen? Zur Sicherheit? von welchem Tier es kommt.
1: Naja, wie soll das gehen? Ich schieb jetzt Akten.
0: Ja, aber du hast Connections. Du kennst Leute in der Kantonspolizei. Das hat sich doch nicht geändert.
1: Ja schon, aber warum gehst du nicht einfach selber... Ach, okay, sagtest du ja. Trotzdem...
0: Ich will niemanden in einen falschen Verdacht bringen, weißt du? Ich habe einen schlechten Ruf bei euch. Ich will nur wissen, was das für Blut ist, damit ich etwas beruhigter bin. Das lässt sich doch sicher ganz schnell feststellen. Vielleicht ist ja auch alles, wie er sagt, dann schwamm drüber. Bitte, Richie, nimm das Tuch hier. Da habe ich genug draufgelassen für eine Analyse.
1: Also gut. Ich sehe mal, was ich tun kann. Ich kenne da jemanden in der Pathologie, aber versprich dir nicht zu viel, Fiona. Und jetzt muss ich wirklich los. Diese Betonköpfe bei uns in der Verwaltung verstehen echt keinen Spaß.

0: Hallo Melody. Bist du gerade allein? Hättest du eine Minute?
1: Grüß dich, Utz. Ja, sicher habe ich eine Minute. Auch mehr. Komm rein. Was führt die Drogenfahndung schon am frühen Vormittag in unser bescheidenes Kripo-Büro?
0: Danke, nichts Dienstliches. Ist Reto noch nicht da?
1: Reto kommt sicher auch gleich. Setz dich. Nichts Dienstliches? Du schaust mir etwas besorgt aus. Ist daheim was passiert?
0: Naja, ich bin tatsächlich ein bisschen beunruhigt. Annelie ist noch nicht nach Hause gekommen.
1: Utz, deine Tochter auch nicht?
0: Was?
1: Seit wann?
0: Wieso auch?
1: Entschuldige. Das war jetzt nicht sehr sensibel von mir. Ich meine nur, es gab nämlich gestern auch schon eine Vermisstenmeldung.
0: Sorgen zu machen?
1: Sicher. Aber da gibt es bestimmt eine Erklärung. Kannst du nicht mal bei ihren Bekannten oder Freunden...

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1: Nun, du wirst schon recht haben, Melody. Hoffentlich. Es sind Ferien und eigentlich ist Annelie eine ganz vernünftige. Mich wundert nur, wieso sie so gar nicht Bescheid sagt.
2: Die kommt schon wieder, Utz. Ganz bestimmt. Die allermeisten Kids, die verschwinden, sind schnell wieder da. Die testen nur ihre Freiheit aus.
1: Wollen wir es hoffen? Naja. Und bei dir? Angenehmes Wochenende gehabt oder wieder gearbeitet?
2: Passt schon. Wie ein Single-Wochenende eben so aussieht. Im Moment ist das recht ruhig hier.
1: Und was ist mit der gestrigen Vermisstenanzeige, von der du gesprochen hast?
2: Stimmt. Ja, das hat mir Monika, also die Chefin, vorhin erzählt. Gestern hat der Wirt vom Landgasthof Melzer bei uns angerufen und seine Frau vermisst gemeldet.
1: Der Matteo Brunner?
2: Ach, kennst du den?
1: Naja, der hat die Wirtschaft vom Vater übernommen. Da lief vorher nicht mehr viel und der Gasthof liegt an der Peripherie. Der Brunner hängt sich deshalb jetzt richtig rein, um wieder Schwung in den Laden zu bringen. Also was man hört. Ich glaube, seine Frau heißt Mia.
3: Guten Tag wohl zusammen. Auf in eine neue Woche.
2: Hallo Reto. Ah,
3: Herr Leutnant Keilmeier gibt sich die Ehre.
1: Morgen Reto.
3: Hallo Utz. Wie geht's? Worüber sprecht ihr gerade? Hörte ich den Namen Mia? Mia Brunner?
2: Stimmt, die Frau vom Melzerwirt. Da gab es gestern eine Vermisstenmeldung.
3: Jep, ich weiß schon. Ich habe gerade mit den Kollegen unten geplaudert. Der Matteo Brunner muss ziemlich aus dem Häuschen gewesen sein, sagen die. Ist ja auch ärgerlich, wenn die Frau ausgerechnet am Samstagabend die Fliege macht, wo in dem Betrieb sicher jede Hand gebraucht wird. Aber das war natürlich trotzdem viel zu früh.
1: Dann ist die Mia Brunner auch schon seit Samstag weg?
3: Moment, fehlt noch jemand?
2: Die Tochter vom Utz, die Annelie, ist vorgestern und gestern nicht heimgekommen.
3: Echt, Utz? Scheiße, das ist ja ein blöder Zufall. Und du weißt nicht, wo sie steckt?
1: Nein, vielleicht ist sie bei einer Freundin.
2: Wir haben uns gerade schon darüber ausgetauscht, Utz und ich.
3: In den ersten 48 Stunden gibt's keinen Handlungsbedarf. In der Zeit finden sich die meisten Ausreißer ja wieder ein. Das haben die dem Matteo Brunner gestern übrigens auch gesagt. Der wollte nämlich unbedingt, dass gleich eine Streife zum Sonnenhof geschickt wird. Also, wie gesagt, viel zu früh.
2: Warte, Sonnenhof? Muss mir das was sagen?
3: Du bist eben immer noch zu neu, Chefin. Das ist das ehemalige Egergut. Da hat sich eine kleine Gesellschaft von, ich sag mal, Aussteigern einquartiert. Vor ungefähr einem Jahr.
2: Doch, richtig. Ich erinnere mich jetzt.
1: Der Meditationszirkel Blütenkinder. Leiter ist ein gewisser Marc Steiner. Ein Typ mit offenbar viel Charisma. Auf den haben wir im Drogendezernat durchaus schon ein Auge. Scheinen aber alle dort bisher sauber zu sein. Die wollen da draußen östlich von Obertendorf eine kleine alternative Gemeinschaft aufbauen und richten sich das aufgelassene Egergehöft wieder her, das rund 2 Kilometer außerhalb in Richtung Bregerbad liegt. Nennen es jetzt den Sonnenhof.
2: Eine Sekte?
1: Wissen wir nicht genau. Eher sowas Bio-Esoterisches, wenn du mich fragst. Die Obertendorfer sind alles andere als begeistert. Wir kennen ja unsere bodenständigen Pappenheimer. Der Melzer wird am wenigsten, weil das am Fußweg nach Bregerbad liegt, der vorher an seiner Gastwirtschaft vorbeiläuft. Dem passt es überhaupt nicht, dass sich irgendwelche Alternativen in seiner Nachbarschaft breitmachen.
3: Aber die haben den Hof mit allen Nebengebäuden legal erworben, soweit wir sagen können. Schönes, weitläufiges Anwesen übrigens. War nur komplett heruntergekommen.
1: Und warum wollte der Brunner, dass wir da eine Streife hinschicken?
3: Soweit ich verstanden habe, meinte er, die hätten seine Frau. Ja, die Mia Brunner ist da wohl zuvor schon ein paar Mal gewesen. Was die Freude über die neuen Nachbarn beim Ehemann in keinem...

0: einer Weise beflügelt hat.
1: Ich verstehe. Und weil er sie am Samstagabend vermisste, meinte er, sie wäre jetzt bei diesen Blütenkindern? Dann braucht er doch nicht am nächsten Tag gleich die Polizei rufen. Er kann doch selber hin, wenn er sowas vermutet.
0: Das haben ihm die Kollegen von der Bereitschaft gestern auch gesagt. Aber es muss wohl schon einen Vorfall mit ihm dort gegeben haben, weshalb sie ihm quasi ein Betretungsverbot auf dem Sonnenhof verpasst haben. Die würden jetzt total mauern, sagt er. Deswegen wollte er, dass sich die Polizei dort umsieht.
1: Das wäre nun echt ein bisschen übertrieben.
0: Jep, vor allem so früh. Ja, die Kollegen haben ihn entsprechend vertröstet. Ob die Mia inzwischen wieder aufgetaucht ist, weiß ich jetzt nicht. Ja, da würde er sich dann ja wohl melden.
2: Nicht unbedingt. Gute Nachrichten halten unsere Bürger gern zurück, wenn es die Polizei betrifft.
0: Wohl auch wieder wahr. Und deine Tochter, Utz, ist jetzt ebenfalls seit Samstag abgängig?
2: Ja, das ist schon wirklich ein blöder Zufall.

0: Center? Frau Dr. Egli! Du hattest mich doch gerade angerufen. Hier bin ich! Also, an den Geruch bei euch da unten gewöhne ich mich nie.
1: Mahlzeit, Richie. War gerade noch im Labor eine Elektrophorese abschließen.
0: Elektro was? Ihr immer mit eurem Pathologen-Latein. Du hast also schon was für mich, sagst du?
1: Er kommt immer gleich direkt zur Sache. Der junge Herr Wachtmeister Zander. Wie früher. Da ändert sich offenbar nichts. Daher erwarte ich auch keineswegs, dass du inzwischen mein Latein verstehst, Richie.
0: Entschuldige, Zander. Du bist die Beste, das weiß ich doch. Wir könnten nachher gleich zusammen in der Kantine Mittag essen. Was meinst du?
1: Versuch erst gar nicht, Süßholz bei mir zu raspeln, mein Lieber. Das war einmal. Ich habe mich von dir heute früh eh schon wieder breitschlagen lassen. Um der guten alten Zeiten willen.
0: Hast du die Probe untersucht? Hast du?
1: Du weißt genau, dass ich sowas normalerweise nicht mache. Nebenher, ohne offiziellen Auftrag und noch dazu von einem... Ja, was bist du jetzt eigentlich gleich wieder seit deiner Versetzung? Administrator klingt mir etwas arg wohlwollend.
0: Stimmt aber. Ach, Zenta, unsere Zeit zusammen war aber doch schön. Auch für dich. Oder etwa nicht.
1: Komm, lass stecken. Ich habe mir das Blut inzwischen angesehen. Ausnahmsweise. Zumindest so, dass ich dir die Herkunft sagen kann. Für alles andere bräuchte ich mehr Zeit. Und du wolltest eh nur wissen, von was für einem Tier es stammt.
0: Ja, fürs Erste reicht mir das. Jetzt mach es bitte nicht so spannend, Frau Doktor.
1: Es ist menschliches Blut.
0: Echt? Bist du sicher?
1: Mein Lieber, wenn ich von einer Sache was verstehe, dann davon. Warum überrascht dich das jetzt?
0: Tut es nicht. Gar nicht. Nö, ist gut. Mehr muss ich nicht haben. Tausend Dank, Santa. Ich würde dann...
1: Moment, mein lieber Herr Zander. So kommst du mir nicht weg. Ich hab dir nett, wie ich bin, den Gefallen getan und das Blut auf diesem Lappen analysiert. Nachdem du schon vorhin fast nichts sagen wolltest, bist du jetzt an der Reihe. Woher stammt das Zeug? Und versuch erst gar nicht, mir vorzumachen, dass du dich beim Rasieren geschnitten hast. Ich find sowas ganz schnell raus. Das weißt du.
0: Natürlich, aber...
1: Du willst doch nicht, dass ich bei Frau Major Frank nachfrage? Wieso ein Innendienstler persönlich, ohne Erklärung, eine Blutprobe in die Pathologie bringt? Was für einen Mist hast du wieder gebaut, Richie?
0: Keinen Mist, echt nicht. Und hör mir bloß auf mit der Oberchefin, von der habe ich schon genug abbekommen. Also schön, den Lappen hat mir heute früh eine Bekannte gegeben. Die wollte das wissen mit dem Blut.
1: Eine Bekannte? Ach. Ich glaube, ich weiß genau, wen du meinst. Deine Affären sind ja keine allzu großen Geheimnisse. Kam sie vor mir oder nach mir?
0: Zenta.
1: Und woher hat sie die Probe?
0: Na schön. Vom ehemaligen Egergut, heißt jetzt Sonnenhof. Sie hat da gestern sauber gemacht und dieses Blut kam ihr irgendwie... komisch vor, weil sie behauptet hatten, es wäre von einem Huhn, aber es war viel zu viel.
1: Menschliches Hühnerblut vom Sonnenhof. Aha. Und mir soll das jetzt nicht komisch vorkommen? Aber ich bin ja eh nur eine Kellerassel. Was willst du überhaupt mit der Info anfangen?
0: Na, ich sage der Bekannten halt Bescheid. Weiß auch nicht, was sie damit macht. Ich rufe sie später kurz an.
1: Und das war's?
0: Und das war's. Tausend Dank, Zenta, du bist ein Schatz. Viel Spaß mit deinem Elektrozeugs. Ich jedenfalls gehe jetzt wieder ganz brav zu meinen Akten.

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1: Oh, hallo, Sie da! Ich dachte schon, hier wäre überhaupt keiner.
2: Hallo. Ach, Entschuldigung, ich war gerade noch bei den Tieren. Was führt Sie her? Und was können wir für Sie tun?
1: Ich bin Wachtmeister Richard Zander von der Kantonspolizei in Brig. Viele nennen mich Richie. Und mit wem habe ich die Ehre, junge Frau?
2: Aha, Polizei? Schon wieder? Wir haben nichts zu verbergen, Herr Zander. Ich bin Holly und leite hier zusammen mit meinem Partner Mark den Sonnenhof. Mark ist aber im Augenblick nicht da.
1: Ach, das macht nichts, liebe Holly. Hübscher Name. Ach. Passt zu Ihnen. Gefällt mir.
2: Ich habe viel zu tun. Gibt es ein Problem, Wachtmeister?
1: Sagen Sie es mir, Holly.
2: Wieso? Hat sich wieder jemand über uns beschwert? Die Leute drüben in Obertendorf, die haben nur noch nicht verstanden, was wir sind und was wir den Menschen anbieten können.
1: Natürlich. Und was bieten Sie den Menschen so an?
2: Bewusstwerdung, Freude, Achtsamkeit. Das, was uns allen mehr und mehr abhanden kommt im modernen Alltag. Unser Meditationszirkel und unsere Gruppe steht jedem offen, der zu uns kommen möchte. Egal, ob alt oder jung. Wir bauen uns hier eine kleine Insel und wollen ein selbstbestimmtes Leben mit Gleichgesinnten. Im Einklang mit dem Universum. Daran ist nichts Verwerfliches.
1: Ja, ja, die Blütenkinder vom Sonnenhof. Habe es schon auf dem Schild gelesen, als ich hergefahren bin. Nicht jeder findet das harmonisch.
2: Ich weiß. Das Misstrauen ist teilweise groß hier. Viele sind eben noch nicht so weit. Deswegen bieten wir hier auch offene Kurse und Seminare an. Aber wir sind keine religiösen Eiferer. Wer hat sich denn nun beklagt? Etwa wieder dieser Herr Brunner vom Gasthof Melzer drüben am Ortsrand? Den wollen wir hier überhaupt nicht mehr sehen.
1: Warum?
2: Ja, wegen mir. Seiner Frau. Glaube ich.
1: Aha, und was ist mit ihr? Macht sie auch Stress?
2: Ja, also nein, nicht direkt.
1: Was jetzt?
2: Wir reden normalerweise nicht über unsere Gäste. Mia Brunner ist... Sie kommt in letzter Zeit öfter. Sie findet uns, unsere Gemeinschaft, interessant. Mark meint, also er meint, dass sie eventuell zu uns passen könnte.
1: Finden Sie das auch, Holly?
2: Ich weiß nicht. Man wird sehen.

0: Weil immerhin ist sie ja auch die Wirtin vom Gasthof, nicht wahr?
1: Jung und hübsch, was man so hört. Aber ich verstehe, das kann viel Ärger geben. Ich nehme mal an, vor allem Mias Ehemann ist nicht sehr begeistert.
0: Ja. Richtig. Deswegen machte der auch neulich eine Riesenszene hier auf dem Hof. Marc musste ihn hinauswerfen und hat ihm Hausverbot erteilt.
1: Ihr Partner hält scheinbar wirklich viel von Mia Brunner.
0: Sie sind hier offen für alle, die zu uns kommen, um ihr Leben zu überdenken, Herr Zander. Auch für Sie übrigens.
1: Das freut mich. Und hat der Matteo Brunner mit seinem Auftritt was erreicht? Ich meine, außer dem Hausverbot. Ist seine Frau dann weggeblieben oder kommt sie weiter zu euch?
0: Sie kommt immer noch. Aber nicht mehr so oft. Am Samstag gegen Abend war sie das letzte Mal da. Marc hatte allerdings wenig Zeit. Na, er musste ja noch Baumaterial abholen. Und ich war am Versorgen der Tiere. Ich weiß nicht, was mir dann noch gemacht hat. Bei uns können sich alle Gäste frei bewegen. Ich habe später nur noch ihren Jeep wegfahren sehen. Aber jetzt sagen Sie doch bitte endlich, was genau Sie herführt.
1: Am Samstagabend. Gab es da irgendwelche sonstigen Besonderheiten hier?
0: Samstag?
1: Einen Unfall vielleicht?
0: Einen Unfall? Ich weiß nicht, was Sie meinen, Herr Wachtmeister. Ich habe nichts dergleichen bemerkt. Wie gesagt, ich war hauptsächlich mit den Tieren beschäftigt. Sie müssen eventuell Marc fragen, wenn er wieder da ist.
1: Und gestern, am Sonntag, ist Ihnen da etwas Ungewöhnliches aufgefallen?
0: Gestern? Nein, wieso? Ich war die meiste Zeit mit zwei Mitgliedern und einer anderen Interessentin draußen unterwegs. Wir machen auch Waldtherapie, falls Sie wissen, was das ist. Jetzt, wo sich überall die Blätter bunt färben, das ist eine wunderbare Zeit dafür. Und Marc ist auf dem Hof geblieben. Er hatte ja am Abend vorher so viel Holz für den neuen Zaun geholt. Darum wollte er sich kümmern. Es gibt hier noch so viel zu tun. Zum Glück ist er ein unglaublich tatkräftiger Mann.
1: Ja, groß und kräftig. Ein richtiger Frauenschwarm, sagt man. Habe ich recht?
0: Herr Zander, ich weiß nicht, was Sie andeuten wollen. Ja, Marc kann Menschen beeindrucken. Das muss er. Und das ist gut so. Aber es geht um viel mehr. Um eine Öffnung zum Kosmos. Um universelle Erfahrungen des Ichs. Warten Sie, ich führe Sie gern herum. Wir, das heißt die Mitglieder, leben im Haupthaus. Und dort drüben im ehemaligen Wirtschaftsgebäude haben wir wunderschöne, ruhige Begrüßungszimmer eingerichtet. Sie stehen unseren Gästen zur Verfügung. Kostenlos. Schauen Sie doch mal vorbei, wenn Sie etwas mehr Zeit haben und nicht im Dienst sind.
1: Ich würde eigentlich ganz gerne den Meditationsraum sehen.
0: Ja, aber natürlich. Kommen Sie.
1: Prima, Holly. Und bestimmt können Sie mir auch noch ganz andere schöne Dinge zeigen.

0: Ich werd's langsam packen für heute, Melody. Bin noch zum Kartenspielen verabredet. Und du? Mach nicht wieder so lang, Chefin. Gönn dir auch einen ruhigen Abend.
1: Mich stört es einfach, wenn ich mit dem Schreibkram nicht auf Vordermann bin. Da ist ein ruhiger Abend im Büro Gold wert.
0: Ich hätte wetten können. Trotzdem, es muss ja nicht alles auf einmal passieren. Hey, Melody, wir sind nicht in Zürich. Wir sind im schönen Brick. Da ticken die Uhren ein bisschen anders. Auch bei der Kripo. Hast du dich immer noch nicht dran gewöhnt?
1: Ach, Reto, weißt du...
2: Ah, Melody, Reto, gut, dass ihr noch da seid.
0: Hallo, Monika. Wir wollten
1: Monika,
0: gerade...
1: ist was passiert?
2: Allerdings. Uns ist gerade gemeldet worden, dass bei der Brücke in Obertendorf eine Leiche in der Rhone liegt. Ein Bergungsteam mit Dr. Egli ist schon im Aufbruch.
0: Oh, tatsächlich?
1: Eine Leiche. Weiß man schon genaueres?
2: Noch überhaupt nicht viel. Wir haben nur die Information, dass es sich offensichtlich um eine recht junge Frau handelt, die noch nicht allzu lange im Wasser sein kann.
0: Ach du Scheiße.
2: Was erschreckt euch jetzt daran so?
1: Ich kann's erklären, Monika. Aber wir müssen sofort zum Fundort fahren. Annelie, die Tochter von Leutnant Utz Keilmeier, ist nämlich verschwunden.
2: Du meine Güte. Krass. Das wusste ich nicht. Seit wann wird sie vermisst?
1: Seit 2 Tagen. Er hat es mir heute Vormittag erzählt, weil er sich langsam Sorgen macht. Die Annelie hat ihm keine Nachrichten hinterlassen und ist auch nicht erreichbar. Utz ist für heute schon nach Hause gegangen. Vorhin war er noch mal kurz hier, aber nichts Neues.
0: Mann. Das wäre ja eine furchtbare Katastrophe.
2: In der Tat.
0: Mann.
2: Wie alt ist das Mädchen?
1: Die Annelie wird wohl demnächst 18, macht nächstes Jahr die Matura.
2: Ich verstehe. Dann ist sie kein Kind mehr. Das ist jetzt schwierig. Ja, wir sollten schnellstmöglich hinunter nach Obertendorf. Wir brauchen natürlich Gewissheit.
1: Und wer sagt Utz Bescheid? Soll ich ihn kurz daheim anrufen?
0: Ja klar, wenn du seine Privatnummer hast.
2: Moment. Haltet ihr das wirklich für klug? Noch ist ja gar nicht erwiesen, dass die Tote die Tochter von Leutnant Keilmeier ist. Wir hatten gestern auch eine andere Vermisstenmeldung bekommen. Lassen Sie uns das erst abklären. Vielleicht beunruhigen wir den Kollegen nur völlig umsonst.
0: Das spricht sich hier aber sicher schnell rum. Ich schätze mal, schon bald wird die halbe Ortschaft an der Brücke stehen. Und wäre es da nicht besser, wenn Utz es von uns wüsste?
2: Nein, das riskieren wir. Wenn die Tote noch nicht lange im Wasser ist, sollte eine Identifizierung relativ schnell möglich sein, sobald die Leiche geborgen ist. Jedenfalls, wenn es sich um Annelie Keilmeier handelt. Was Gott verhüten möge. Aber das schaffen wir noch vor morgen früh. Und dann können wir ihn immer noch verstecken.
0: Also los.
1: Irgendwie wünsche ich mir in dem Fall fast, dass wir diese Tote nicht so schnell identifizieren.

0: Melody, Reto, vielen Dank, dass ihr gestern so tatkräftig überall mitgeholfen habt, wo Not am Mann war. Jetzt, wo wir eine zeitnahe Personenfeststellung haben, beauftrage ich dich, Melody, mit der Führung der operativen Ermittlung. Die Gesamtleitung werde ich mir selbst vorbehalten, denn es handelt sich offenbar um einen sehr brutalen Mord.
1: An einem Mitglied unserer eigenen Gemeinde.
2: Ja, nach dem vorläufigen Ergebnis, das uns Center Egli gestern noch geliefert hat, ist ein Unfall ganz und gar auszuschließen.
3: Dr. Egli wollte es sich nicht nehmen lassen, mit der Obduktion noch in der Nacht zu beginnen, damit wir schnell weitere Details haben. Ich hoffe, wir werden bald nochmal von ihr hören.
0: Was wir immerhin schon sagen können, ist, dass der Tod durch Messerstiche eingetreten ist, nicht durch Ertrinken. Und dass der Fundort nicht der Tatort ist, scheint mir ebenfalls klar. Es sieht alles danach aus, als wäre die Leiche erst nach der Tat in den Fluss geworfen worden. Und auch nicht direkt an der Obertendorfer Brücke. Die Spusi ist sich da ziemlich sicher.
3: Dann müsste der Mord stromaufwärts vom Fundort passiert sein. Was sagt Dr. Egli eigentlich zur Tatzeit?
0: Nach der letzten Information unserer Pathologin war der Todeseintritt wahrscheinlich irgendwann zwischen Samstagabend und Sonntagvormittag. Die Rhone im Walliser Tal ist kalt. Gletscherwasser. Das wird die genaue Analyse nicht erleichtern. Mehr wird Dr. Egli uns erst nach der Obduktion sagen können.
3: Also ist die Tote seit geschätzt 2 Tagen im Fluss. Die Rhone hat jetzt im Herbst einen niedrigeren Wasserstand als sonst. Eine Leiche kann da häufig von Hindernissen aufgehalten werden. Als Tatort käme demnach vielleicht Briegerbad in Frage.
2: Oder Brieg selbst. Es wundert mich nur, wieso niemand schon früher etwas gesehen hat. So breit ist dieser Fluss schließlich auch wieder nicht.
4: Melody, hier bist du also. Und Reto, warum in 3 Teufelsnamen sagt mir denn kein Mensch Bescheid? Melody, ich habe dir doch...
1: Utz!
4: Entschuldigung, Frau Major Frank. Aber meine Tochter Annelie ist weg. Immer noch. Und ich höre gerade von den Kollegen, dass gestern Abend ist etwa...
1: Utz, warte!
0: Leutnant Keilmeier, jetzt beruhigen Sie sich erstmal. Ich habe gestern entschieden, dass wir Sie zunächst nicht von dem Fund informieren.
4: Aber Melody und Reto wussten doch, dass ich meine Tochter seit Samstag vermisse. Immer noch. Und jetzt?
0: Ja, das wurde mir gesagt. Ich fand, wir sollten sie gerade deshalb nicht beunruhigen. Und es war die richtige Entscheidung.
2: Ja, Utz, denn es ist nicht Annelie.
4: Nicht Annelie?
2: Nein, Utz. Es ist die andere Vermisste, Mia Brunner. Gott.
0: Jetzt setzen Sie sich erstmal hier dazu, Herr Keilmeier. Ja, gestern Abend wurde uns von der Rhonebrücke in Obertendorf eine Wasserleiche gemeldet. Eine Frau.
3: Wir hatten natürlich ebenfalls große Sorge, dass es deine Tochter sein könnte, Utz. Aber ganz so schnell ging das alles nicht. Bis Dr. Egli und die Leute von der Bergung vor Ort waren, war es dunkel. Die Tote hatte sich im Astwerk an einem Brückenpfeiler verfangen. Und es dauerte ein bisschen, bis sie da herausgeholt werden konnte. Ich meine, du kennst die Ströme doch.
4: Spätestens dann müsst ihr doch gesehen haben, dass es nicht Annelie war. Warum konntet ihr mich da nicht direkt verständigen, verdammt noch eins?
2: Utz, wir waren alle im Stress. Es kamen Gaffer hinzu, auf der Brücke und an beiden Uferwegen. Die mussten wir fast gewaltsam zurückhalten, damit die nicht vor dem Eintreffen der Spusi alles zertrampeln. Außerdem wurde es, wie gesagt, dunkel und Center Egli wollte sich die Tote unbedingt noch vor Ort anschauen. Dann war sofort klar, dass hier ein Mord vorliegt. Für deine Tochter schien uns die Tote zu alt und dann erkannte ein Kollege die Mia Brunner. Daraufhin mussten wir Leute zum Gasthof Melzer schicken, das liegt am östlichen Ortsausgang. Das hat alles gedauert.
3: Ja, und Dr. Egli wollte die Leiche unbedingt noch in der Nacht obduzieren. Es musste also ein Transport zurück nach Brieg organisiert werden und wir wollten alle die ersten Ergebnisse aus der Pathologie abwarten. Ja, irgendwann, weit nach Mitternacht, waren wir so platt, dass wir an nichts anderes mehr gedacht haben als an eine Mütze Schlaf. Tut mir wirklich leid, Utz.
5: Die Mia Brunner vom Melzer Gasthof also. Wir hatten gestern noch über sie gesprochen und dass ihr Mann sie am Sonntag vermisst gemeldet hatte. Verdammter Mist. Er hatte recht. Weiß man schon, wie sie zu Tode kam?
0: Nach allem, was Dr. Egli bereits sagen konnte, wurde sie am späten Samstag oder frühen Sonntag mit zahlreichen Stichen getötet. Vermutlich mit einem Messer. Erst anschließend wurde sie in die Rhone geworfen. Vermutlich auch nicht dort, wo wir sie fanden. Sie war wohl schon etwa 2 Tage im Wasser.
5: Das heißt, das sieht eher nach einem persönlichen Tatmotiv aus.
2: Ich weiß, warum du das fragst, Utz. Ja, ich sehe das auch so. Ein kalkulierter Mord wird so nicht begangen. Deine Annelie ist immer noch nicht aufgetaucht. Ich bin mir trotzdem ganz sicher, dass diese Sache mit dem Verschwinden deiner Tochter nichts zu tun hat.
0: Sehe ich auch so, Herr Keilmeier. Zumindest ist es angesichts dieses Tathergangs nicht wahrscheinlich.
5: Irgendwie beruhigt mich das nicht. 3 Tage ist sie jetzt fort, ohne Nachricht. Irgendwas muss passiert sein.

0: Ja, bitte.
1: Hallo zusammen, da seid ihr ja alle.
2: Richard, was willst du hier?
0: Herr Zander, wir haben gerade eine Besprechung.
1: Ich weiß, deswegen bin ich ja da.
0: Wie meinen Sie das?
1: Es geht doch bestimmt um die Tote, die gestern in der Rhone gefunden wurde, oder nicht? Mia Brunner?
2: Hat es sich zu euch auch schon rumgesprochen? Ja, und? Du bist nicht mehr bei der Kripo, Richard. Schon vergessen?
0: Moment. Wissen Sie etwas über den Mord und Mia Brunner, Herr Zander? Wenn es allerdings nicht mehr ist als das, was schon in der Extra-Morgen-Ausgabe vom Wochenblatt steht, verschwenden Sie unsere Zeit.
1: Es könnte tatsächlich etwas mehr sein.
3: Ritchie!
2: Was zum Teufel soll das? Weiß man bei euch in der Abteilung für Verkehrsdelikte jetzt schon besser über Morde Bescheid als bei uns? Mach du einfach bitte deinen Kram und wir machen unseren Job.
0: Ist gut, Melody. Wenn der Herr Wachtmeister etwas zur Sache zu berichten hat, soll er berichten. Eure persönlichen Ressentiments könnt ihr später austauschen. Machen Sie die Tür zu, Herr Zander. Setzen Sie sich. Was wollen Sie uns mitteilen?
1: Nun, ich denke, ich weiß, wo sich Mia Brunner am Samstagabend aufgehalten hat und wo sie möglicherweise ermordet wurde.
3: Was?
2: Wie bitte?
3: Willst du dich jetzt wichtig
4: Richie,
3: machen?
4: Richie, wie kommt
0: Leute,
4: das denn?
0: Leute, bei aller Freundschaft. Herr Zander, das werden Sie doch nicht ohne Grund behaupten, oder?
1: Keineswegs, Frau Major. Es ist nämlich so. Durch Zufall bin ich gestern Morgen in den Besitz eines Beweisstücks gekommen. Ich meine, da wusste ich natürlich noch nicht, dass es ein Beweisstück sein könnte.
2: Beweisstück? Durch Zufall? Wem willst du das wieder erzählen?
0: Sprechen Sie weiter. Was für ein Beweisstück?
1: Ein Putztuch mit etwas Blut drauf.
0: Ein blutiges Tuch? Wie kam das zu Ihnen?
1: Das erkläre ich später. Jedenfalls habe ich dann Zenta, also Dr. Egli, gefragt, ob sie es sich in einer freien Minute anschauen würde. Nur aus persönlichem Interesse.
0: Herr Zander! Sie haben unsere Pathologin während der Dienstzeit quasi um einen privaten Gefallen gebeten?
1: Irgendwie ja und auch wieder nein. Ich wollte nur wissen, von welchem Tier das Blut stammen könnte.
0: Tier? Wieso Tier?
1: Aber es war Menschenblut.
3: Ach.
0: Jetzt Moment mal. Das heißt, Dr. Egli hat das Tuch untersucht. Und Sie dachten, es wäre Tierblut, aber es wurde menschliches Blut darauf entdeckt.
1: Genau.
0: Krass. Und dann? Woher kam dieses Tuch?
1: Das wollte ich gerade sagen, Frau Dr. Frank. Die Person, von der ich das Tuch bekam, sagte, dass sie dieses Blut vom Sonnenhof hat.
3: Sonnenhof? Verdammt, schon wieder.
0: Jetzt warten Sie mal, Herr Zander. Wäre nicht spätestens in dem Moment der richtige Zeitpunkt gewesen, unverzüglich eine offizielle Meldung zu machen?
1: Nun ja.
3: Oh Mann, ich ahne es schon. Richie, hast du da bereits gewusst, dass der Matteo Brunner vom Gasthof Melzer seine Frau Mia vermisste? Und dass er wollte, dass sich deshalb die Polizei auf dem Sonnenhof umsieht?
1: Nein, eben nicht. Das habe ich erst später gehört. Aber trotzdem bin ich am Montag in der Mittagspause ganz kurz hingefahren.
2: Hingefahren? Wie bitte? Zum Sonnenhof. Das ist ja wohl nicht zu fassen. Dazu hattest du keinerlei Legitimation. Du hättest uns Bescheid sagen müssen.
1: Immerhin war ich früher bei euch in der Kripo, Melody. Ist noch nicht so lange her, wie du gut weißt. Das schüttelt man nicht so leicht ab.
0: Melody, wir klären das später. Sie fuhren also am Montagmittag zum Sonnenhof, Herr Zander. Was weiter?
1: Ja, dort traf ich eine gewisse Holly. Nette Person, ein bisschen schnippisch manchmal. Aber niemand, den man von der Bettkante schubsen würde.
2: Richard, verdammt nochmal! Du kannst es echt nicht lassen!
0: Melody, Leutnant, jetzt ist aber gut.
1: Ja, also, jedenfalls diese Holly, die übrigens die Partnerin vom Sonnenhofgründer Mark Steiner ist, hat mir erzählt, dass die Wirtsfrau Mia Brunner den Sonnenhof wohl schon öfter besucht hat. Sie scheint dabei den tollen Mark ganz schön beeindruckt zu haben. Und Holly ist darüber nur mäßig glücklich. Mhm. Zusätzlich gab's auch bereits ordentlich Stunk mit Mias Ehemann, der das keineswegs toll fand, was seine Frau da so trieb. Wer allerdings den Mark Steiner schon mal gesehen hat, kann sich leicht vorstellen, dass der gute Matteo bei dem nicht weit kam. Seither darf er sich jedenfalls auf dem Sonnenhof nicht mehr blicken lassen.
3: Das wissen wir, Richie.
1: Aber ihr wisst nicht, dass seine Gattin Mia am Samstag wohl trotzdem wieder hingefahren war. Mark hatte da allerdings nicht viel Zeit und daher verließ sie den Hof nach einer Weile wieder. Das sagte mir Holly. Sie sah den Wagen wegfahren. Aber ich glaube, dass sie später nochmal ohne das Auto zurückgekommen sein könnte.
2: Warum?
1: Jetzt kommen wir nämlich zurück zum Putztuch. Die Person, von der ich es bekam, hat am Sonntag von Mark Steiner ganz kurzfristig den Auftrag bekommen, Blutverunreinigungen aus einem Nebengebäude zu beseitigen, das die Leute dort zum Meditieren verwenden. Angeblich Blut von einem Hühnchen, das jemand da unerlaubterweise geköpft hätte. Es war aber ziemlich viel Blut gewesen und überall verspritzt.
0: Das ist...
3: Warte mal.
0: Interessant.
3: Bei so einem Auftrag kann es sich doch nur um die Fiona Schneider gehandelt haben, Richie. Die arbeitet doch trotz ihrer Bewährungsauflagen weiter als Tatortreinigerin, oder? Warum nennst du nicht einfach Ross und Reiter?
1: Mann. Du hast ja recht. Das ist halt etwas kompliziert.
0: Leute, lasst uns bei der Sache bleiben. Das heißt also, diese Frau Schneider hat Ihnen, Herr Zander, am Montagmorgen eine Probe vom Blut gegeben, das sie am Sonntag im Auftrag von Mark Steiner in einem Meditationsraum auf dem Sonnenhof beseitigte. Und es war viel Blut.
1: Ja, sie brachte mir den Lappen gleich in der Früh.
0: Und jetzt wissen wir, dass darauf kein Tierblut war. Herr Zander, auch wenn ich es keineswegs billige, dass Sie hier wieder eigenmächtig und vollkommen außerhalb Ihrer Zuständigkeit gehandelt haben, scheinen mir das ganz wesentliche neue Informationen zu sein.
1: Danke, Frau Major.
2: Zugegeben, wenn ich's recht bedenke, da fehlt eigentlich nur noch ein Baustein. Wenn die Blutprobe auf dem Putzlappen nämlich identisch mit dem Blut von Mia Brunner wäre, dann würden wir den Tatort kennen.
0: Und das wäre dann auch mehr als genug für eine polizeiliche Durchsuchung des Sonnenhofs. Diese Fiona Schneider mag eine professionelle Tatortreinigerin sein. Aber so gut, dass unsere Spusi keine Spurenreste dort finden kann, ist sie wohl auch wieder nicht. Oh, na, langsam wird's eng in meinem Büro. Ja, bitte?
1: Zenta!
4: Guten Tag zusammen. Oh, Full House haben Sie hier, Major. Störe ich? Leutnant Kallmeier, habe die Ehre. Lang nicht gesehen. Ich wollte nur schnell sagen, die Obduktion ist abgeschlossen.
0: Guten Morgen, Dr. Egli. Sie stören überhaupt nicht, im Gegenteil. Sie kommen wie bestellt. Haben Sie bis jetzt durchgearbeitet?
4: Ja, ich wollte das fertig haben. Möchten Sie vielleicht einen kurzen mündlichen Bericht, bevor ich mich schnurstracks auf die Matratze begebe?
3: Natürlich.
2: Auf jeden Fall.
1: Ich habe übrigens bereits gerade von der Blutprobe berichtet, Center.
4: Ah, der Richie, Darauf komme ich auch gleich zurück, denn genau deswegen wollte ich so schnell wie möglich Gewissheit.
0: Wie meinen Sie das?
4: Erst will ich kurz bestätigen, dass sich alle meine Vermutungen von gestern als korrekt erwiesen haben. Dazu bekommen Sie noch eine ausführliche schriftliche Dokumentation. Allerdings nicht vor heute Abend. Ich muss wirklich erst ein bisschen Schlaf nachholen.
2: Sicher. Und was können Sie schon Neues sagen?
4: Zunächst, es war kein Wasser in den Lungen, was schon mal beweist, dass Frau Brunner erst nach ihrem Tod in die Rhone gelangte. Sonst hätte sie davon noch einiges eingeatmet. Gestorben ist sie vorher an mehreren Stichverletzungen am Hals, Oberkörper, Bauch. Insgesamt 8. Puh. Tatzeit war Samstag zwischen 18 und 20 Uhr. Aha.
3: 8 Stiche?
4: Ja, mit Wucht von vorn geführt. Sehr wahrscheinlich mit einer scharfen Taschenmesserklinge. 2 Stiche haben große Gefäße verletzt und zu einem unmittelbaren, schockartigen Blutverlust geführt. Frau Brunner muss relativ schnell das Bewusstsein verloren haben, denn ich habe kaum Abwehrspuren an ihr feststellen können. Ihr Herz wurde nicht verletzt, weshalb insgesamt so viel Blut aus den Wunden austrat.
1: Und das passt doch alles zu dem, was Fiona, Frau Schneider, mir über die Blutspuren in dem Raum berichtet hat, den sie reinigen musste.
2: Es sieht so aus, womit sie eine wichtige Zeugin werden dürfte. Jedenfalls, wenn das Blut des Opfers mit dem auf dem Tuch übereinstimmt. Frau Egli, ich traue es mich fast nicht fragen, aber... Das könnten Sie doch bestimmt problemlos ebenfalls feststellen.
4: Ja, was ich natürlich eh längst getan habe, Leutnant Kurz. Wahnsinnig Rede. Freudig war Richie Zander zwar gestern nicht, als er mir seine Probe brachte, doch selbst eine Kellerassel kann gelegentlich 1 und 1 zusammenzählen.
3: Und?
4: Das Blut auf dem Putzlappen stammt eindeutig von Mia Brunner.
0: Okay, perfekt, mehr brauchen wir nicht. Danke, Frau Egli, großartig. Das ist genau das Fitzelchen, was uns noch fehlte. Sie haben sich ihre Auszeiten mehr als verdient. Ich kümmere mich um den Durchsuchungsbeschluss für den Sonnenhof. Und ihr, Melody und Reto, fahrt bitte schon mal vor und bringt mir den Herrn Steiner her. Bei diesem Verhör will ich dabei sein. Der ist uns jetzt eine Menge Auskunft schuldig.

0: Herr Steiner, ich bin Monika Frank und leite die Kantonspolizeidienststelle hier in Brig. Frau Leutnant Melodie Kurz und den Herrn Wachtmeister Reto Eisenhauer vom Kriminaldepartement haben Sie schon kennengelernt.
1: Ja, sehr gesprächig waren die Herrschaften bisher allerdings nicht.
0: Leutnant Kurz hat Ihnen aber sicher gesagt, wieso Sie hier sind. Sie können natürlich einen Anwalt hinzuziehen.
1: Ich sagte schon Ihren Kollegen, dass ich keinen Anwalt brauche, Frau Frank. Vorerst. Ich wüsste nicht, wozu.
2: Nun gut. Ihre Aussage wird protokolliert. Herr Steiner, Sie haben bei Obertendorf auf dem ehemaligen Egergut im vergangenen Jahr den sogenannten Sonnenhof gegründet. Ist das richtig?
1: Ja, zusammen mit meiner Partnerin Holly.
2: Das Anwesen mit dem Haus und verschiedenen Nebengebäuden ist jetzt ein sogenannter Meditationszirkel, für den Sie Kurse anbieten. Und Sie haben außerdem begonnen, eine ausgewählte Gruppe Gleichgesinnter zu rekrutieren, die sich Blütenkinder nennen.
1: Korrekt. Wir nutzen auch die Stallungen wieder. Und an all dem ist nichts Unrechtes, Frau Leutnant. Wir sind eine offene Gruppe. Jeder kann kommen, jeder wieder gehen. Niemand wird zu irgendetwas gezwungen. Alle unsere Gäste und Mitglieder sind bei uns sicher. Wir können stets auf vollkommene Vertraulichkeit rechnen, falls Sie das wünschen. Und stehen unter meinem persönlichen Schutz.
3: Nun, mit der Sicherheit ist es vielleicht doch nicht ganz so weit her. Denn wir haben schwerwiegende Hinweise, dass Ihr schöner Zirkel zum Tatort für einen Mord geworden ist. Unsere Kollegen von der Spurensicherung sind bereits mit einem Durchsuchungsbeschluss unterwegs. Aber Sie könnten uns eine Menge Zeit sparen, indem Sie uns einfach selber erzählen, was am Samstagabend in Ihrem sogenannten Meditationsraum geschehen ist.
1: Am Samstagabend, da war ich gar nicht da. Ein guter Mensch hatte uns nämlich umsonst Holzpflöcke für einen Zaun zur Verfügung gestellt, die ich abgeholt habe. Das können Sie jederzeit nachprüfen. Und was hat das mit unserem Meditationsraum zu tun? Was wollen Sie dort finden?
2: Herr Steiner, bitte verkaufen Sie uns nicht für dumm. So weltfremd können selbst Sie nicht leben, dass Sie nicht mitbekommen hätten, dass gestern Abend die Ehefrau vom Gastwirt Matteo Brunner tot in der Rhone gefunden wurde. Die ganze Gegend redet von nichts anderem mehr.
1: Mia? Ja. Ja, entsetzlich. Ganz entsetzlich. Ich weiß freilich, dass man sie im Fluss gefunden hat. Aber Mord? Und was hat das mit uns zu tun?
0: Nun, zum einen ist Ihnen Mia Brunner ja keineswegs unbekannt. Im Gegenteil.
1: Oh, nein.
0: Sie war eine regelmäßige Besucherin auf ihrem Sonnenhof. Sie hat sich sogar sehr für ihre Gemeinschaft interessiert. Und auch für sie persönlich, was man so hört.
1: Mia ist, war, bei uns ein gern gesehener Gast. Wir alle, und natürlich sie selbst, spürten, wie sich ihr Geist zu öffnen begann. Ich erlebe das nicht zum ersten Mal, und das ist stets ein gutes Zeichen, denn...
2: Bleiben wir bei der Sache. Mias Ehemann Matteo war davon gar nicht begeistert. Es gab Streit, nicht wahr?
1: Das stimmt. Matteos... kleiner Geist ist absolut nicht bereit. Mias Mann wollte uns auf einmal sogar persönlich drohen. Ich habe ihn kurzerhand hinausbefördert und wissen lassen, dass er bei uns nichts mehr zu suchen hat. Natürlich hatte Mia es dadurch nicht leicht. Auch vorher schon nicht. Aber sie hätte sich mit unserer Unterstützung dennoch aus ihrem eintönigen Leben lösen können. Es ist so traurig.
3: Ihre Partnerin Holly scheint Mia auch nicht unbedingt gemocht zu haben.
1: Was? Das glaube ich nicht. Holly ist meine tiefste Seelenfreundin. Ich bin zu jedem Menschen freundlich und das weiß sie.
3: So, so.
2: Nun, und wann haben Sie Mia Brunner zum letzten Mal gesehen?
1: Warten Sie, das war am Samstag, bevor ich das Holz holen fuhr. Ich hatte leider weniger Zeit für sie, als sie vielleicht gebraucht hätte. Was ich jetzt im Nachhinein sehr, sehr bereue. Sie war so im Zweifel, im Übergang. Ich hätte sie vielleicht nicht auf dem Hof zurücklassen sollen.
3: Nun, vielleicht ließen Sie sie ja auch, zumindest nicht lebend, zurück, Herr Steiner. Gab es vielleicht eine Auseinandersetzung, die völlig aus dem Ruder lief? Wollte Frau Brunner sich wieder von den Blütenkindern trennen? Oder gab es einen anderen, persönlicheren Grund, warum sie die Kontrolle verloren?
1: Ich? Die Kontrolle? Wollen Sie im Ernst behaupten, dass ich mir etwas angetan habe? Als ich hörte, dass man sie im Fluss fand, dachte ich, dass sie womöglich von ihren inneren Konflikten zerrissen worden ist und ins Wasser ging. Tragisch genug, aber um der Gnade des Universums willen. Wieso sollte ich ihr Gewalt antun?
2: Nun, dann würde uns natürlich interessieren, aus welchem anderen Grund sie am Sonntag eine große Menge Blut aus ihrem Meditationsraum entfernen ließen und sich dazu sogar an eine gelernte Fachkraft wandten.
1: Sie wissen das. Nun, das ist richtig. Ich habe diese Besudelung am Sonntagmorgen bemerkt. Ich war ungeheuer erschrocken. Ich hatte keine Ahnung. Ich dachte, vielleicht ist dort ein Tier umgekommen. Das Blut musste jedenfalls entfernt werden. Es hat die Aura des Ortes entweiht.
2: Aber so schnell?
1: Ja.
2: So eilig?
1: Holly und die anderen Frauen, die bei uns übernachtet hatten, waren Sonntag ganz früh zum Wald aufgebrochen. Bäume können so viel sagen, wenn man still und aufmerksam ist und ihnen zuhört. Holly weiß, wie man mit Bäumen spricht. Ich wollte, dass alles sauber und rein ist, wenn die Frauen zurückkommen, um ihre Erlebnisse zu reflektieren.
2: Und das konnten Sie nicht selbst tun? Sie sind doch sonst ein gestandener Mann. Aber stattdessen haben Sie ganz kurzfristig eine professionelle Tatortreinigerin engagiert, der Sie irgendwas von Hühnern erzählten. Dachten Sie wirklich, diese Frau sei so naiv? Woher kannten Sie sie überhaupt?
1: Der Fall mit den verwesten Tieren stand doch im Sommer in den Zeitungen. Da fiel ihr Name.
3: Richtig. Na schön, dennoch. Diese Frau Schneider, so heißt sie, hat den Auftrag zwar ausgeführt, sich aber am nächsten Tag an die Polizei gewandt, um eine Blutprobe untersuchen zu lassen. Und natürlich wurde kein Tierblut gefunden, sondern das Blut eines Menschen. Ganz genau gesagt, das Blut von Mia Brunner.
1: Das kann nicht sein.
2: Das kann nicht nur so sein, das ist so. Nur bevor Sie sich jetzt weitere Ausflüchte einfallen lassen, selbst jemand wie Fiona Schneider wird irgendwas am Tatort übersehen haben, das unserem Team von der Spurensicherung nicht entgeht. Die sind jetzt bereits vor Ort. Machen Sie uns also nichts vor. Sie wussten ganz genau, dass Mias Blut dort war. Und genau deshalb haben Sie auch versucht, es schnellstens restlos beseitigen zu lassen.
1: Das ist nicht wahr. Wenn Sie mir einen Mord unterstellen wollen, sage ich Ihnen nochmals, dass ich wegfuhr, kurz nachdem Mia auf den Hof kam. Sie lebte. Ich habe bei Hannes Benners Conny Rundhölzer geholt, die er nicht mehr braucht. Das hat zusammen mit der Fahrt und der Beladung mehrere Stunden gedauert. Und Herr Benners Conny wird das jederzeit bestätigen. Ich bin erst spät in der Nacht zurückgekommen.
2: Wissen Sie, was komisch ist, Herr Steiner? Es kann sein, dass ich Ihnen das sogar glaube. Vielleicht ist Ihnen auch aufgefallen, dass ich Ihnen zu keiner Zeit einen Mord angelastet habe. Wohlgemerkt, Ihnen.
1: Wie meinen Sie das, Frau Leutnant? Wer sollte denn sonst?
2: Sprechen Sie weiter, Herr Steiner. Ich denke, Sie wissen so gut wie ich, wen ich meine. Vielleicht sogar besser als ich, nicht wahr?
3: Jetzt bin ich aber gespannt.
1: Nein, ich werde gar nichts mehr sagen. Ich glaube, das ist der Moment, wo ich nun doch eine anwaltliche Hilfe in Anspruch nehmen muss.
2: Das ist vollkommen verständlich, Herr Steiner. Man kann niemanden zwingen, nahestehende Menschen zu belasten. Aber auch wir wissen, dass Ihre Lebensgefährtin Holly auf dem Hof blieb, als Sie wegfuhren. Zusammen mit Mia, auf die Holly schon länger ziemlich eifersüchtig war. Oder liege ich da jetzt völlig falsch? Sie haben das Blut nicht deshalb beseitigen lassen, weil Sie Ihre eigenen Spuren verwischen wollten. Das hätten Sie vermutlich auch viel früher, nämlich gleich noch in der Nacht nach Ihrer Rückkehr versucht. Sie haben das Blut tatsächlich erst am Sonntag entdeckt und hatten sofort einen Verdacht, der rein gar nichts mit Hühnern zu tun hatte, sondern mit Mia Brunner und ihrer Lebensgefährtin. Nicht wahr?
1: Ich verweigere jede weitere Aussage.
2: Das steht Ihnen frei. Inzwischen werden wir...
0: Moment, wer kann das denn jetzt sein? Entschuldigung. Willst du kurz nachsehen, bitte, Reto?
3: Hallo, Frau Kollegin. Wir sind mitten in einem Verhör.
4: Entschuldigen Sie, Herr Wachtmeister. Ich würde nicht stören, wenn es nicht sehr dringend wäre.
2: Was ist denn los?
4: Unten bei der Wache steht eine total aufgeregte junge Frau. Sie möchte unbedingt zur Kriminalpolizei, wegen dem neuen Mordfall. Und sie behauptet, die Tochter von Leutnant Keilmeier zu sein.
2: Wie bitte? Was? Oh. Was sagen Sie? Annelie Keilmeier. Warten Sie. Da muss ich kurz unterbrechen. Ich gehe mit Ihnen runter. Ist das in Ordnung, Monika? Reto, mach bitte hier so lange ohne mich weiter.

0: Annelie?
1: Hallo.
0: Annelie Keilmeier? Endlich.
1: Sie sind Frau Leutnant Kurz?
0: Ja, ich bin Melody. Ich bin so erleichtert. Wo haben Sie denn die ganze Zeit gesteckt? Ihr Vater vermisst Sie bereits seit Tagen. Sind Sie schon bei ihm gewesen?
1: Noch nicht. Er ist sicher stinksauer.
0: Er ist vor allem wahnsinnig besorgt. Warten Sie, ich sage den Kollegen von der Wache, Sie sollen ihn anrufen, damit er runterkommt.
1: Einen Moment noch, Frau Leutnant. Bitte. Ich muss Ihnen erst total dringend was sagen. Stimmt es wirklich, dass Mia Brunner tot ist?
0: Ja, das stimmt. Warum?
1: Weil ich vielleicht eine der Letzten war, die sie lebend gesehen hat.
0: Wie bitte? Wo war das denn?
1: Auf dem Sonnenhof. Wissen Sie, wo das ist?
0: Allerdings weiß ich, wo das ist. Und Sie waren also auch dort? Wann?
1: Ich bin am Samstag zusammen mit Mia hingegangen.
0: Wie bitte? Augenblick, am Samstag. Mit Mia. Und wie lange waren Sie dann bei diesem Meditationszirkel? Etwa die ganze Zeit?
1: Bis heute Mittag.
0: Meine Güte. Haben Sie dort also auch übernachtet? Und Ihr Vater wusste nichts?
1: Ich weiß. Es tut mir wirklich leid. Aber es war so anders. Mia hat recht gehabt. Ich brauchte das. Daheim war es die letzten Wochen schlimm, wissen Sie? Mama war die ganze Zeit so schwierig, bis sie dann in Kur ging. Und Papa, er ist immer beschäftigt. Naja, ich musste mal ganz für mich sein. Eine Freundin hat gewusst, dass Mia manchmal den Sonnenhof besucht, zur Meditation. So kam das. Und dann heute beim Mittagstisch wurde dort über Mia gesprochen und dass sie tot ist. Und da bin ich sofort rüber nach Obertendorf und mit dem Bus hierher.
0: Jetzt mal langsam, Annelie. Bitte von vorne. Wollen wir nicht erst in mein Büro gehen?
1: Nein, ich will gleich weiter zu meinem Vater. Ich wollte nur sagen, dass ich am Samstag im Gasthof Melzer war und Mia mich dann mitgenommen hat. Und das war doch der Abend, an dem sie dann starb. Sie zeigte mir den Fußweg, den sie immer am Hain entlang nimmt, zum Egergut. Es sind nur 15 oder 20 Minuten zu laufen und man wird vom Gasthof schon nach kurzem nicht mehr gesehen. Das war ihr nämlich wichtig. Ihr Mann will es nicht so gern, wenn sie dahin geht. Mia hat mir außerdem gesagt, dass ich mich nicht wundern soll, wenn die Frau vom Gruppenleiter vielleicht etwas komisch ist. Die mag sie nicht besonders. Aber den Marc, so heißt der Gruppenleiter, fand sie einen voll tollen Typ. Und das stimmt. Holly, seine Frau oder Freundin, die war auch total nett. Also jedenfalls zu mir. Sie haben mich total lieb begrüßt und mir ein Willkommenzimmer angeboten. Es war total kuschelig und ruhig. Und sie haben gesagt, ich kann da eine Weile bleiben. Solange ich möchte. Damit ich zu mir finden kann. Sie haben auch nicht viel gefragt. Am Sonntag waren wir den ganzen Tag im Wald und haben meditiert. Also, das waren Holly und ich und noch zwei andere. Eigentlich wollte ich am Sonntagabend zurück. Aber es war so toll. Und niemand hat mich gedrängt. Und wir haben gerade Ferien. Deshalb bin ich erst bis Montag da geblieben und durfte bei den Tieren mithelfen. Es war was ganz anderes, verstehen Sie? Ohne die Freundinnen und die Eltern. Und auch ohne den ganzen Handychat und so. Ich hab's die ganze Zeit einfach ausgehabt. Aber heute, da habe ich dann gehört, dass Mia tot ist.
0: Jetzt nochmal bitte, Annelie. Mia Brunner ist nämlich tatsächlich am Samstagabend gestorben. Was habt ihr da vorher noch gemacht?
1: Also wir sind da zusammen hingelaufen. Sie hat mich dem Marc und der Holly vorgestellt. Ja, ich weiß eigentlich gar nicht, was Mia danach gemacht hat. Ich kriegte ja das Zimmer. Da habe ich mich bei ihr bedankt und mich verabschiedet.
0: Ah ja.
1: Und erst mal verkrochen. Es war alles so neu und irgendwie seltsam und gleichzeitig toll.
0: Ihr seid da zusammen hin. Verdammt. Ich wusste, dass ich vorhin was übersehen habe. Der Fall liegt womöglich noch mal ganz anders, als wir denken. Annelie, vielen, vielen Dank. Ich glaube, du solltest jetzt wirklich zu deinem Vater gehen. Ach, da kommt er ja schon.
2: Annelie.
0: Irgendjemand muss ihm Bescheid gesagt haben. Ich habe jetzt schnell noch was zu erledigen.
1: Papa! Annelie.
2: Mein Gott, wo in drei Teufelsnamen hast du so lange gesteckt?
1: Papa, das ist eine komplizierte Geschichte. Ich habe sie gerade der Frau Leutnant Kurz schon erzählt.
0: Ja, und bitte, hört zu, ihr zwei. Ich würde jetzt auch super gerne dabei bleiben, aber ich muss noch mal ganz dringend weg. Bitte, Utz, kannst du vielleicht oben bei uns Bescheid sagen? Die sind im Verhörzimmer.
3: Wo willst du denn hin, Melody?
0: Zum Gasthof Melzer.

0: Wer ist da? Wir haben geschlossen. Wir haben einen Trauerfall.
1: Herr Brunner?
0: Bitte gehen Sie.
1: Ich bin Leutnant Kurz von der Kriminalpolizei.
0: Kriminalpolizei?
1: Ja. Kann ich reinkommen? Ich müsste mit Ihnen sprechen.
0: Moment.
2: Guten Abend. Leutnant Kurz, sagten Sie. Ist es wegen mir? Also, meiner Frau? Haben Sie Neuigkeiten?
1: Darf ich reinkommen?
2: Ach so, ja, bitte.
1: Danke. Können wir uns kurz irgendwo hinsetzen?
2: Ja. Suchen Sie sich was aus, Frau Leutnant. Platz gibt's ja gerade reichlich.
1: Schön haben Sie hier alles hergerichtet. Ich hörte, Sie haben die Wirtschaft erst vor kurzem übernommen?
2: Ja, von meinem Vater. Ich wollte zusammen mit meiner Frau jetzt hier unsere eigene Existenz aufbauen.
1: Das sagte man mir.
2: Und was führt Sie her? Weiß man schon mehr über den Tod meiner Frau?
1: Ich denke, ja. Ihre Frau starb nicht bei einem Unfall und es war auch kein Selbstmord.
2: Also doch. Dann stimmen die Gerüchte. Ich glaube immer noch nicht, dass sie tot ist. Und sie ist also tatsächlich ermordet worden? Wissen Sie denn wann? Und von wem? Und wo?
1: Langsam. Ja, wir sind bei den...
2: Ich gesagt, diese dreckigen Fanatiker! Und

0: schon länger im Wasser gelegen ist, als sie gefunden wurde. Stimmt das?
1: Sie starb schon am Samstag. Abends.
0: Diese Schweine! Sie haben meiner Frau Stück für Stück das Hirn umgekrempelt. Und dieser Oberarsch, der Mark Steiner, hätte mich einmal sogar fast verprügelt. Dabei bin ich sicher, Mia wollte das selbst gar nicht wirklich. Hm. Und was nun? Haben Sie wenigstens jetzt diesen Esoteriker auf mich endlich hochgehen lassen?
1: Wir haben unsere Leute und die Spurensicherung dort, Herr Brunner. Mark Steiner ist bei uns auf dem Revier. Es besteht kaum ein Zweifel, dass Ihre Frau Mia am Samstagabend auf dem Sonnenhof getötet worden ist.
0: Scheißkerle! Ich kann Ihnen genau sagen, warum. Die Mia, die wollte dort wieder weg, egal was die sagen. Und das konnten die natürlich nicht zulassen. Oh Gott, ich hab's doch geahnt. Ich hab's die ganze Zeit geahnt.
1: Nein, Herr Brunner, das haben Sie gewusst.
0: Gewusst? Meinetwegen auch gewusst. Was nützt das jetzt meiner Frau? Gar nichts. Sie hätte nie dorthin gehen dürfen. Hm.
1: Sie ist immer über diesen Feldweg zum Eger-Anwesen gegangen, nicht wahr?
0: Woher soll ich das wissen? Das nehme ich an, ja. Sind ja nur knapp 2 Kilometer. Leider.
1: Jetzt Interesse halber, aus Routine. Wo sind Sie eigentlich gewesen letzten Samstag am Abend? So zwischen 6 und 8?
0: Warum? Ich war hier. Wir hatten ja Betrieb.
1: Die ganze Zeit? Das können Ihre Angestellten bestätigen?
0: Warum fragen Sie das, Frau Leutnant? Natürlich können die das bestätigen. Wobei ich nicht die ganze Zeit da war, ja. Ich suchte natürlich nach Mia, verdammt nochmal. Kann genau zu der Zeit gewesen sein. Da bin ich mit dem Auto rumgefahren. Eine Stunde vielleicht, höchstens.
1: Und da fuhren Sie auch beim Sonnenhof vorbei?
0: Nein, Quatsch, natürlich nicht. Die haben mir doch gedroht, dass ich mich da nie wieder blicken lassen darf. Habe ich doch schon gesagt.
1: Das ist etwas merkwürdig, wenn Sie aber eigentlich stark vermuteten, dass sich Mia genau dort aufhalten könnte.
0: Was wollen Sie damit sagen?
1: Damit will ich sagen, dass man Ihren Jeep am Samstagabend vom Sonnenhof wegfahren sehen hat. Und da Ihre Frau immer nur zu Fuß hingegangen ist, wofür wir am Samstag sogar eindeutig Zeugen haben, weil sie nämlich begleitet wurde, vermute ich, dass Sie der Fahrer waren.
0: Das muss gelogen sein. Erfunden. Diese Irren dort lügen doch jedes Mal schon, wenn sie nur den Mund aufmachen. Ich war da nicht. Das müssen Sie mir glauben.
1: Herr Brunner, machen Sie es nicht unnötig kompliziert. Wir wissen, dass Sie einen Konflikt mit Ihrer Frau wegen der Sonnenhofgemeinschaft hatten. Wir wissen auch, dass Ihre Frau ernsthafte Absichten hatte, zusammen mit den Menschen dort ein alternatives Leben zu beginnen.
0: Das ist nicht wahr! Das behaupten die nur!
1: Verstehen Sie mich nicht falsch. Ich bewerte das nicht.
0: Ach nein?
1: Ich kann gut nachvollziehen, dass Ihnen das schwer zugesetzt hat. Als Mia am Samstag auch bei einbrechender Dunkelheit noch nicht zurück war, sind Sie deshalb allerdings nicht erst lange herumgefahren. Natürlich fuhren Sie geradewegs zum Sonnenhof, parkten Ihren Wagen in der Nähe und suchten Sie auf dem Gelände.
0: Unsinn! Das ist vollkommener Blödsinn!
1: Sie fanden sie allein im Meditationsraum. Und dort muss dann eine Auseinandersetzung aus dem Ruder gelaufen sein. Ich bin sicher, dass das so nicht geplant gewesen ist. Vielleicht hatten sie sogar die Tatwaffe eigentlich nur aus Angst vor Mark Steiner dabei, der ihnen für einen neuen Besuch auf dem Hof Gewalt angedroht hatte. Sie sehen, Herr Brunner, ich mache es Ihnen wirklich einfach.
0: Blödsinn! Das waren diese Fanatiker! Beweisen Sie etwas anderes! Beweisen Sie es doch! Haben Sie überhaupt das Messer gefunden?
1: Das wird noch gesucht. Aber es ist interessant, dass Sie von einem Messer sprechen. Ich tat das nicht. Doch das ist gar nicht entscheidend. Es wird nämlich genügend andere Hinweise geben. Sie unterschätzen die Möglichkeiten der modernen Spurensicherung. Selbst wenn man einen Tatort reinigt, bleibt immer etwas zurück. Auch Profis machen regelmäßig Fehler. Ganz zu schweigen davon, was alles bei spontanen Taten zurückbleibt. Zufällig

0: wurde der Meditationsraum, in dem sie mir erstachen, übrigens tatsächlich am nächsten Tag ziemlich professionell gereinigt. Und zwar auf Initiative von Mark Steiner. Der denkt nämlich, seine Lebensgefährtin hat Mia getötet.
1: Sehen Sie.
0: Damit konnten sie freilich überhaupt nicht rechnen. Aber selbst das wird nicht helfen.
1: Was? Doch, doch, da haben Sie es ja. Und so wird es auch gewesen sein. Wer von denen Mia ermordet hat, ist doch letztlich gleich. Und warum hätte ich denn am Sonntag selbst die Polizei angerufen? Nur weil ich sowas schon vermutet habe.
0: Nein, das haben Sie aus zwei anderen Gründen getan.
1: Was?
0: Zum einen, weil man Sie irgendwann, spätestens wenn man die Leiche fand, ohnehin gefragt hätte, ob Sie Ihre Frau denn nicht vermisst hätten. Und zum anderen war es natürlich auch ein Ablenkungsmanöver. Sie wollten den Verdacht gezielt auf die Gemeinschaft lenken, die Sie so hassten. Was Ihnen zunächst durchaus auch glückte.
1: Nein, nein, nein.
0: Bevor Sie jetzt aber nochmal mit Ihrer alten Geschichte kommen. All das ist letztlich nur Makulatur. Wir werden viele entscheidende Spuren finden. Im Laderaum von Ihrem Jeep zum Beispiel, mit dem Sie dann Ihre tote Frau zum Fluss gefahren haben. Oder vielleicht sogar an den Kleidern, die Sie an dem Abend trugen. Es wird Reifenspuren geben und Schuhabdrücke am Ufer, wo Sie Ihre Frau ins Wasser warfen. Sie haben für die Tatzeit praktisch kein Alibi. All diese Kleinigkeiten eben, die für die Ermittlung und später für ein Gericht ein rundes Bild ergeben.
1: Ach ja. Sagen Sie, sind Sie eigentlich alleine gekommen, Frau Leutnant?
0: Ach, Herr Brunner, Sie wollen mir bestimmt jetzt nicht drohen. Das ist überhaupt nicht Ihre Art. Sie wollten auch diese Tat nicht begehen. Es ist passiert, weil Mia sie verlassen wollte und damit alles zusammenbrechen würde, was sie sich gemeinsam mit ihr aufbauen wollten. Im Übrigen blöffe ich nicht, wenn ich sage, dass meine Kollegen selbstverständlich wissen, wo ich bin und bereits ebenfalls auf dem Weg hierher sind. Ich habe längst angerufen. Möchten Sie mir in der Zwischenzeit beschreiben, was Sie nach der Tat getan haben?
1: Zuvor war Mia immer rechtzeitig von diesem Scheißhof zurückgekommen. Wenn der Abendbetrieb bei uns losging, dann war sie wieder da. Manchmal, da merkte ich nicht mal, dass sie wegging. Am Nachmittag ruhe ich mich ja immer aus. Aber ich merkte es öfter, als sie glaubte. Doch an diesem Abend wurde es schon dunkel. Sie kam und kam und kam einfach nicht. Vorher hatten wir uns schon mehrfach gestritten. Ich ahnte, ich wusste.
0: Ja, ich verstehe Sie gut.
1: Mia war allein in dem Raum. Das kleine Gebäude liegt etwas abseits. Es war sonst niemand zu sehen. Ich dachte mir, wir hätten eine Gelegenheit. Eine Chance. Ich wollte das nicht. Das müssen Sie mir glauben. Ich wollte es wirklich nicht. Es war nicht geplant. Das war wirklich nicht
0: ich
1: geplant.
0: Glaube Ihnen. Auch ein Richter wird Ihnen das glauben, Herr Brunner. Helfen Sie sich selbst, indem Sie nichts mehr weiter vertuschen. Wissen Sie was? Ich schlage vor, dass wir hinausgehen und uns draußen ein paar Minuten hinsetzen. Es ist ein so schöner, klarer Herbstabend.
1: Ja.
0: Und dann können Sie mir noch ein bisschen von mir erzählen, während wir auf meine Kollegen warten.

0: Sie hörten Abtrünnig, ein Kriminalhörspiel von Stefan Fabri. Die Sprecherinnen und Sprecher waren Leutnant Melodie Kurz, Melle Teich, Wachtmeister Richard Zander, genannt Ritchie, Thorsten Möser, Major Dr. Monika Frank, Anke Bothe, Wachtmeister Reto Eisenhauer, Benno Silberer, Leutnant Utz Keilmeier, Stefan Hartlein, Dr. Zenta Egli, Anja Klukas, Fiona Schneider, Alexandra Begau, Matteo Brunner, Philipp Bösand, Marc Steiner, Matthias Heil, Holly, Dorle Hoffmann, Annelie Keilmeier, Verena Wilhelmi, junge Polizistin, Nina Civati, Intro und Credits, Nina Civati, Lektorat, Marek Schädel, Idee, Skript, Sound und Schnitt, Stefan Fabri, Soundquelle, freesound.org, Musik, aus der Lünen Suite Nummer 1 von Stefan Fabri, Coverbild, Anja Klukas. Dieses Hörspiel steht unter Creative Commons 4.0 Lizenz.
1: So weltfremd können selbst.
2: Wenn die Tote noch nicht lange im Wasser ist, sollte... Erst anschließend wurde sie in die Rhone geworfen. Vermutlich auch nicht dort, wo wir sie fanden. Vermutlich auch nicht dort, wo wir sie... Oh, Alter.
3: Holly weiß, wie man mit Blumen spricht.
4: Hallo, Frau Kollegin. Wir sind mitten in einem Verhör. Verhör. Wir sind in einem Verhör.
1: Am Samstagabend vom Sommenhof. Jo. Für einen neuen Besuch auf dem Hof Gewalt an...
5: Aber Melodie und Reto wussten doch, dass ich meine Tachter. Spätestens da hättet ihr doch gesehen haben.
4: Das ist ein schwieriger Satz.
2: Vermutlich auch nicht dort, wo wir sie fanden. Wirsir. Jetzt, wo wir eine zahlreiche Person feststellen. Vermutlich auch nicht dort, wo wir sie fanden. Sie war wohl schon...
1: Sprechen Sie weiter, Herr Schneider. Herr Steiner, wieso Schneider?
5: Warum konntet ihr mich da nicht verarschen?
4: Die wollen da draußen östlich vom Obertendorf... Oh Mann, das ist aber auch immer diese Orte, ne?
6: Es ist so traurig.
4: Sorry. Wir kennen ja unsere Bodenstädtchen. Der Melzer wird am wenigsten, weil das am Fuß... Der Melzerweg... Oh, der Melzerweg, ja.
1: Da ist ein ruhiger Abend im Büro Geld wert. Ja, er ist Geld wert.
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anrüchig. Der erste Fall von Leutnant Melody Kurz. 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

0: Wolf, wo bleibst du denn wieder?
1: Ich komm schon, Schwesterherz.
2: Ach Leute, so toll der kurze Urlaub war. Es ist doch auch immer wieder schön, nach Hause zu kommen, nicht wahr? Unser kleines Paradies in Obertendorf. Und wir haben noch das ganze Wochenende, um uns wieder zu akklimatisieren.
3: Ja, und dass unsere zwei Großen noch mit uns fahren, das ist schon was Besonderes, stimmt's, Carly? In dem Alter haben die meisten Kids doch gar keine Lust mehr, mit ihren ollen Ferien zu machen.
0: Na, aber Mama, du weißt doch, ich wollte Konstanz schon immer mal sehen. Das ist so eine tolle Stadt. Vielleicht bekomme ich dort im Herbst ja wirklich einen Studienplatz. Oh, das wäre so geil.
3: Oh, Vreni, nicht schon wieder. Ausgerechnet drüben in Deutschland? Warum willst du nicht in unserer schönen Schweiz studieren? Wir haben so gute Hochschulen.
1: Vielleicht hat mein großes Schwesterlein in Konstanz einen heimlichen Lover, von dem wir nichts wissen.
0: Ach Quatsch, Wolf, wie kommst du auf sowas?
2: Kinder, nicht streiten. So, da wären wir. Wo hab ich denn den Schlüssel?
3: Ich hätte auch einen. Irgendwo. Wartet. Ach nein, den habe ich ja noch der Clara gelassen.
0: Oh, wann schafft ihr euch auch endlich ein voll elektronisches Sperrsystem mit Chip an? Unser Haus ist doch sonst auch schon ziemlich smart. Dann braucht keiner von uns mehr einen unpraktischen Schlüssel rumschleppen. Ist auch viel sicherer.
2: Alles gut. Hab ihn ja.

0: Also, irgendwie riecht's hier komisch.
1: Oh, stimmt. Boah. Ja, wahrscheinlich haben Nachbars wieder Essensreste in die Mülltonne geworfen. Bei der Sommerhitze vergammelt das Zeug unglaublich schnell.
0: Ach du Schande. Das kommt von hier. Mann, wie der stinkt.
1: Oh, Igitt. Boah, Wolf. Oh, Vreni. Habt ihr etwa den Kühlschrank nicht zugemacht?
2: Mama, wie kommst du denn darauf? Ich war doch gar nicht mehr am Kühlschrank. Oh, das riecht echt übel. Wolf, hast du die Kühlschranktür aufgelassen? Du hattest doch noch dein Handy geholt, während wir alle im Auto gewartet haben.
3: Nee, was hätte ich denn am Kühlschrank gewollt?
2: Boah, stimmt, Mama. Wir hatten doch sowieso gar nichts Verderbliches mehr im Haus. Und selbst wenn, dann hätte Clara das doch bestimmt weggeräumt, oder? Oh, aber das hier riecht echt eklig, als ob Clara die ganze Woche nicht mehr nachgeschaut hätte.
0: Moment, bleibt mal alle da. Waren da nicht die Zeitungsberichte im Obertendorfer Wochenblatt? Erinnert ihr euch? Von dem Irren, der tote Tiere in die Wohnungen wirft, wenn die Leute weg sind. Verdammt noch eins!
1: Oh nein, Carly! Meinst du, da liegt jetzt irgendwo eine tote Katze oder ein toter Hund in unserem Haus? Oh. Aber wie soll sowas reingekommen sein? Wir hatten doch alle Fenster fest zu. Und wieso hat Clara...
2: Boah, ich gehe keinen Schritt weiter.
1: Vielleicht sollten wir gleich die Kantonspolizei rufen.
0: Na, einer muss schon erst nachsehen, oder? Hast du ein Taschentuch, Hanna? Oh, das ist kaum zum Aushalten. Da ist man gerade mal 8 Tage weg und dann so eine Schweinerei. Warte kurz hier.
3: Ich gehe derweil raus, sonst muss ich kotzen.
2: Ach, ich komm mit. Oh je, da müssen wir dann aber lang lüften. Da wird einem ja wirklich total schlecht. Mama, du auch?
1: Oh nein, oh nein. Wir hätten einfach daheim bleiben sollen. Man liest immer, dass anderen sowas passiert. Aber bei einem selber...
2: Papa?
3: Scheiße, scheiße.
1: Carly, was ist denn? Um Himmels Willen.
0: Oh, die Polizei. Wir brauchen wirklich die Polizei.
1: Oh nein.
0: Carly, schnell.
1: Wie schaust du denn aus der Wäsche? Ist da wirklich ein totes Tier?
0: Schlimmer. Viel schlimmer.

0: Kantonspolizei Wallisbrück. Sie sprechen mit Wachtmeister Eisenhower. Was kann ich... Ach, guten Tag, Frau Dr. Frank.
1: Was will die Oberchefin?
0: Frau Leutnant Kurz. Die ist gerade kurz rausgegangen. Soll ich was ausrichten? Ja, mache ich. Adieu.
1: Reto, was wollte sie?
0: Mann, Melody sprechen wollte sie. Die muss gleich wieder da sein. Unterbrich mich nicht immer, wenn ich telefoniere, Richie. Das mag ich gar nicht.
1: Bleib cool, Alter.
0: Ich bin cool.
2: Gute Nachrichten. Habe gerade im Flur kurz mit Utz gesprochen. Er meint, jetzt kommen sie mit ihrer Drogensache langsam echt vorwärts.
0: Ja, prima. Dann drücken wir dem Keilmeier und seinen Mannen fest die Daumen, dass sie den Ring endlich ausheben können.
3: Welcome back, Chef. Und schon erhellt sich wieder mein Dienstagmorgen. Übrigens, der Major will dich sprechen.
0: Das wollte ich auch gerade noch sagen. Dr. Frank hat bei mir angerufen. Sie möchte, dass du gleich rüberkommst, Melody.
2: Jetzt sofort? Geht's um den Mordfall Kaufmann vom Wochenende?
0: Natürlich. Hat uns ja alle ziemlich auf Trab gehalten und reichlich neue Überstunden beschert.
2: Als ob ich die zähle, Reto.
0: Dafür bist du eben noch viel zu jung, Chef. Warte mal ab, bis die 40 überschritten sind. Dem Richie fehlt dafür auch nicht mehr viel. Stimmt's, Richie?
1: Was? 3 lange Jahre habe ich noch. Ich bin im allerbesten Alter. Sieht man das etwa nicht? Und du, Melody, holde Chefin? Wann ist denn dein sicher noch weit entfernter nächster Runder?
2: Das wüsstest du gern. Ich gehe jetzt rüber. Mal sehen, was Major Frank möchte.

0: Kommen Sie rein.
1: Guten Tag, Major Dr. Frank. Hier bin ich. Was kann ich tun?
0: Vielleicht endlich etwas weniger förmlich sein, Leutnant Kurz. Wir sind hier ein Team. Wie wäre es einfach mit Frau Frank und Frau Kurz? Damit fühle ich mich wohler.
1: Sehr wohl, Frau Doktor, Frank.
0: Das wird noch, Frau Kurz. Sie sind noch nicht wirklich lange da. Aber lassen Sie uns zur Sache kommen. Setzen Sie sich. Warum habe ich Sie hergebeten? Nun, wir brauchen eine Taskforce. Die Sache mit den toten Tieren in der Gemeinde Wisp und insbesondere in Obertendorf hat eine neue Eskalationsstufe erreicht, wie Sie wissen.
1: Clara Kaufmann, die Putzfrau, letzten Freitag.
0: Genau, im Haus von Familie Rüther. Es sind nun nicht mehr bloß Tiere. Das allein war widerlich genug. Aber jetzt haben wir einen Mord. Und das macht das Ganze äußerst heikel. Die Leute waren vorher schon nervös. Jetzt müssen wir liefern.
1: Liefern. Sicher.
0: Und deshalb die Taskforce. Sie werden sie leiten. Und alles andere muss hinten anstehen, Frau Kurz. Das ist eine Serie. Mit einer Botschaft, die wir noch nicht verstehen. Verwesende Kadaver, immer in Häusern, wo die Leute gerade eine Weile weg sind. Da gibt es einen Plan. Da weiß jemand in der Gegend Bescheid, spioniert Wohnungen aus. Aber wenn es jetzt menschliche Opfer sind, bekommen wir ein neues Problem. Ein richtig großes.
1: Verstehe, Frau Frank. Wer sind die anderen?
0: Die anderen? Ach so, die Taskforce. Ich dachte an die Wachtmeister Eisenhower und Zander. Mit denen arbeiten Sie doch ohnehin oft zusammen.
1: Kollege Reto Eisenhower, ja, sehr gerne, natürlich. Aber wenn ich mir die Freiheit herausnehmen darf, Frau Frank, muss es wirklich Richard Zander sein.
0: Sie mögen ihn nicht? Aber Frau Kurz, Sie sind doch Profi.
1: Sicher.
0: Dann ist das geklärt. Sehen Sie zu, dass Sie mit der Taskforce alles auf den Kopf stellen, was mit dieser Clara Kaufmann zu tun hat. Nur, dass wir kein Fitzelchen übersehen. Den Bericht der Spusi haben Sie erhalten. Da kommt auch nichts mehr nach. Inzwischen wird bei Rüthers wieder aufgeräumt. Jedenfalls, so gut das halt geht nach so einer Sache.
1: Wir kümmern uns, Frau Frank. Wir kümmern uns.

0: Danke, dass Sie kurz Zeit hatten, uns zu empfangen, Herr Selig. Ich bin Leutnant Melody Kurz von der Kantonspolizei in Brig, Kriminaldepartement. Das ist mein Kollege Wachtmeister Zander.
1: Hi.
2: Guten Tag wohl. Meine Wenigkeit, Dieter Selig. Ist doch selbstverständlich, wenn Sie schon extra hergefahren sind. Mir gehört dieses bescheidene Unternehmen. Und das mit Frau Kaufmann. Schrecklich. Also wirklich ein Mord? Bei den Rüters im Haus?
0: Nun, wir ermitteln, Herr Selig. Clara Kaufmann war Ihre Angestellte bei Swiss to Clean?
2: Ja, wir übernehmen kantonsübergreifende Aufträge, aber wir vermitteln Reinigungskräfte auch lokal, wenn ein Haushalt, so wie der von Karl Rüter, eine feste Hilfe wünscht. Dann machen wir ein entsprechendes individuelles Arrangement.
1: Ah, und Clara Kaufmann war so ein Arrangement?
2: Bei Ihnen hört sich das ja fast unanständig an, Herr Wachtmeister. Wie war Ihr Name gleich?
1: Richie Zander.
2: Herr Zander, nein, das ist ein absolut seriöses Geschäftsmodell. Vergessen Sie nicht, es gibt auch einen riesigen Schwarzmarkt. Unsere Leute sind sozial abgesichert und haben ein regelmäßiges Gehalt. Wenn sich jemand selbstständig machen will, ist es der Person natürlich freigestellt. Aber die meisten bleiben gerne bei Swiss to Clean. Wir bieten nämlich Unabhängigkeit von einer volatilen Auftragslage. Wenn Sie verstehen, was ich meine.
0: Sicher.
1: Mit schlechter Bezahlung.
0: Herr Selig, war Frau Kaufmann denn eine zuverlässige Kraft?
2: Absolut, absolut. Es gab nie die geringsten Klagen. Sie war enorm tüchtig. Ein echter Verlust.
0: Haben Sie Kenntnis von irgendwelchen Umständen, mit denen sie sich Feinde gemacht haben könnte? In der Firma oder privat?
2: Also gar nicht. Bei uns gab's keinerlei Probleme. Was das Private angeht, ist Clara recht verschlossen gewesen. War Single, soweit ich sagen kann, stammte auch nicht aus der Gegend, aber hat nie gemeckert und geklagt. Jeder mochte sie.
1: Ach ja, Sie auch, Herr Selig?
2: Wachtmeister Zander, ich muss doch bitten. Clara Kaufmann war einfach eine sympathische Person. Ich war froh, sie bei uns zu haben. Bei Rüters hatte sie feste Termine und kam auch auf Abruf. Aber sie war natürlich auch ebenso anderswo im Einsatz.
0: Also aus Ihrer Sicht keinerlei Anzeichen dafür, dass jemand sie hätte töten wollen?
2: Negativ, Frau Leutnant, absolut negativ.
0: Jetzt, was ich nicht verstehe. Clara Kaufmann war schon eine Woche tot, bevor man sie fand. Haben Sie sie in der Firma gar nicht vermisst?
2: Nicht wirklich. Sie hatte ja den Auftrag, täglich bei den Rüters nach dem Rechten zu sehen. Die Zeit konnte sie sich selber einteilen. Und ansonsten ist es jetzt über den Hochsommer eher ruhig bei uns. Clara musste nicht jeden Tag extra reinkommen, wegen Aufträgen. Wir hätten sie angerufen.
1: Nochmal zurück zum Thema Verlust. Wie war das denn bei, Frau Kaufmann? Wollte sie sich nicht zufällig auch selbstständig machen? Zum Beispiel, weil sie bei Rüters inzwischen so gut eingeführt war?
2: Ah, also, ich sehe schon. Sie wissen Bescheid.
0: Tatsächlich?
1: Und, Herr Selig?
2: Ja, in der Tat hatte Clara Kaufmann mich vor einiger Zeit informiert, dass sie wohl plant, demnächst ein eigenes Ein-Mann-Unternehmen aufzuziehen. Nun, ein Frau-Unternehmen, wenn man's genau nimmt. Aber nicht wegen der Rüters. Nicht nur jedenfalls. Ich glaube, die Sache mit den Tierkadavern in den Wohnungen hatte sie irgendwie inspiriert.
0: Das müssen Sie erklären. Wie kann einen das inspirieren?
2: Sehen Sie, wir sind ein Reinigungsunternehmen. Da darf man nicht zimperlich sein. Die Grenzen setzt jeder für sich. Aber es gibt Menschen, die können mehr als andere. Denen macht es einfach nichts aus, auch so richtig vergammelte Sachen zu beseitigen. Habt ihr nicht bei der Polizei auch solche Leute?
0: Bei der Polizei? Sie meinen jetzt unsere Spurensicherung. Die beseitigt keine Rückstände an Tatorten. Dazu werden Aufträge vergeben.
2: Ja, es gibt natürlich private Spezialisten. Die kümmern sich zum Beispiel drum, wenn ein friedlich Verstorbener monatelang in seiner Wohnung liegt, bevor man es merkt. Traurig genug, dass sowas immer öfters vorkommt.
1: Und Clara Kaufmann hätte so eine Spezialistin sein können? Oder werden wollen?
2: Ja, möglich. Sie hatte wohl das Zeug dazu. Oder dachte das zumindest.
1: Hm, Umso ärgerlicher, wenn Sie sie deswegen verloren hätten, Herr Selig, nicht wahr? Aber für so ein Start-up braucht's doch auch ein bisschen Kapital. Das kann sich Clara Kaufmann unmöglich bei Ihnen zusammen verdient haben, oder?
2: Da fragen Sie mich wirklich zu viel, Herr Zander. Über Clara Kaufmanns finanzielle Situation weiß ich gar nichts.
0: Nun, vielen Dank. Ich denke, wir haben es vorerst, Herr Selig. Sie waren sehr hilfreich. Wenn noch Fragen auftauchen, melden wir uns. Und bemühen Sie sich nicht. Wir finden alleine hinaus.
2: Gut, adieu. Freut mich, wenn ich in der schlimmen Sache etwas helfen konnte.

0: Sag mal, Richard, woher wusstest du das mit der geplanten Selbstständigkeit von Clara Kaufmann?
1: Ach, holde Melody, die Welt ist doch ein Dorf. In dieser Gegend erst recht. Da hört man so manches, wenn man sich mit Leuten trifft. Apropos, wollen wir beide vielleicht auch mal zusammen Abendessen?
0: Was? Also mit dir ganz bestimmt nicht.
1: Oh. Naja, sag niemals nie. Okay, Frau Kollegin Leutnant, fahren wir zurück.

0: Und? Wie lief die Befragung von Dieter Selig von Swistoclean, Melody? Ging es mit Richie oder war er wieder...
1: Es ging, Reto, danke. Was Selig sagte, war nicht extra ergiebig. Immerhin haben wir rausbekommen, dass Clara Kaufmann wohl bei Swistoclean aussteigen wollte.
0: Tatsächlich?
1: Ja, Richard wusste offenbar schon davon. Das hat den Selig etwas überrascht, aber er hat es gleich bestätigt. Sie wollte sich selbstständig machen, in Richtung Tatortreinigung und Beseitigung von ähnlichen Rückständen. Doch viel bringt uns das in der Frage nach dem Mord auch nicht weiter. Ich habe Richard gebeten, Claras Konten zu überprüfen, wegen dem Geld für so ein Start-up. Aber sag mal, der Bericht vom Pathologen ist auch noch nicht da?
0: Doch, den habe ich inzwischen. Das mit dem Todeszeitpunkt bleibt ein bisschen ungenau. Die Rüters hatten alle Fenster bombenfest zu, als sie in Urlaub fuhren. Da ist mit Insektenlarven ziemlich Fehlanzeige. Und der allgemeine Verwesungszustand ist ja auch eine Frage der Umgebungswärme. Hier schwierig. Aber die Pathologie ist sich ziemlich sicher, dass Clara Kaufmann nicht sehr lange nach dem Fortgang der Rüters ums Leben kam. Die lag praktisch die ganze Woche im Haus.
1: Todesursache bleibt der Genickbruch durch Sturz von der Treppe?
0: Jep. Ja. Aber es hatte zuvor definitiv noch einen kurzen Kampf gegeben. Dafür gab es trotz des Zustands der Leiche eindeutige Spuren. Einen Unfall können wir ausschließen.
1: Irgendwas ist da extrem komisch. Ich glaube an keinen Zusammenhang mit der Tierkadaver-Serie, ehrlich gesagt. Vielleicht soll es nur so aussehen. Die Tiere wurden alle bereits tot in die Wohnungen verbracht und es gab immer einen Einbruch, ausschließlich zu diesem Zweck. Doch keinerlei Einbruchsspuren im Haus Rüter. Karl Rüter sagt aus, dass die Haustür ordnungsgemäß abgeschlossen war, als sie zurückkam. Clara wurde direkt vor Ort ermordet und sie muss den Mörder selber reingelassen haben, als sie noch im Haus war. Am gleichen Tag. Sie hatte ja einen Schlüssel.
0: Den sie von Hanna Rüter persönlich bekam, kurz bevor die Familie losfuhr. Und der jetzt verschwunden ist.
1: Der Mörder hat ihn sicher an sich genommen. Sonst hätte er nach der Tat ja das Haus nicht wieder abschließen können. Anders kann ich mir das nicht vorstellen. Gesehen wurde allerdings von der Nachbarschaft niemand, der noch nach dem Aufbruch der Rüters das Haus verlassen hätte. Wäre auch zu schön gewesen.
0: Jep.
1: Du, Reto, sag mal, was anderes, weil's mir gerade einfällt. Wer hat eigentlich den Auftrag bekommen, die Tatrückstände bei den Rüters zu beseitigen, nachdem die Spusi durch war?
0: Ist das wichtig? Ich glaube, das war Fiona Schneider. Die macht sowas doch meistens in der letzten Zeit, soweit ich weiß.
1: Fiona Schneider. Das sagt mir was. War da nicht eine Erwähnung im Bericht der Spurensicherung? Da schaue ich gleich nochmal nach. Hatte die Frau Schneider nicht auch die ganzen Tierkadaverfälle übernommen?
0: Ich glaube schon. Aber das kann ich genauer rausfinden. Worauf willst du hinaus?
1: Ich weiß noch nicht. Vielleicht ist da ein Muster. Von wem kommen denn die Aufträge für Frau Schneider?
0: Meist von den Betroffenen selber. Wir machen da nichts. Außer vielleicht, es gibt keinen mehr, der sich noch kümmern könnte. Ich glaube, dann organisiert der Richie was.
1: Ich hab da so ein Gefühl, Rito. Wir laden die Fiona Schneider vor und unterhalten uns ein bisschen mit ihr.

0: Frau Schneider, vielen Dank, dass Sie gleich noch heute zu uns gekommen sind, um uns zu helfen. Ich bin Leutnant Melody Kurz von der Kantonspolizei in Brigg. Und das ist mein Kollege, Wachtmeister Eisenhauer.
1: Tag. Klar, gern. Um was geht es denn?
0: Wir haben ein paar Fragen.
2: Sie waren in den letzten Wochen recht gut beschäftigt?
1: Naja, schon. Es gab einiges zu tun, aber was...
0: Sie machen Spezialreinigungen?
1: Ja, genau. Meistens eher die unangenehmen Sachen mit Blut und Ausscheidungen und so. Da müssen viele Anbieter passen. Die haben auch gar nicht das nötige Know-how oder die Ausrüstung.
2: Und Sie haben das. Aber ist das nicht eine etwas ungewöhnliche Beschäftigung für eine junge Frau, die noch keine 30 ist?
1: Was hat das mit junge Frau zu tun? Ich mache das, weil ich es kann. Ich habe seit Geburt einen reduzierten Geruchssinn, wenn Sie es genau wissen wollen. Ist ziemlich blöd für vieles andere. Für mich schmeckt fast jedes Essen gleich zum Beispiel. Aber dafür geht eben so ein Job. Ja, ich wäre sehr gerne in die Forensik gegangen, aber ich konnte mir kein Studium leisten.
0: Verstehe. Nun, in der letzten Zeit hatten wir ja in der Gegend diese Serie mit den Tierkadavern, die in den Wohnzimmern von Leuten verrottet sind, während die länger fort waren. Ich denke, es waren insgesamt 4 Fälle. Haben Sie da nicht jedes Mal später sauber gemacht?
1: Ja. Warum fragen Sie?
0: Und bei Familie Rüther, wo man Clara Kaufmann tot gefunden hat?
1: Ja, da war ich dann auch, ja. Das war echt eine größere Sache.
2: Und wer hatte Sie beauftragt?
1: Warum? Herr Rüther war das. Er hat mich am Montag angerufen, nachdem die Spurenaufnahme offenbar abgeschlossen war. Und dann bin ich sofort gekommen.
2: Ach, interessant. Kannten Sie denn die Tote, Frau Clara Kaufmann?
1: Was? Nicht wirklich. Also eigentlich nicht. Sie war auch nicht von hier, glaube ich.
2: Sie weichen aus, Frau Schneider. Sie haben doch zumindest gewusst, dass Frau Kaufmann sich selbstständig machen wollte, nicht wahr? Und zwar in Konkurrenz zu Ihnen. Clara Kaufmann von Swistoglin wollte auch ins Geschäft der Spezialreinigungen einsteigen. Tja, wären ein bisschen viele Personen hier im kleinen Rhonetal gewesen, die das dann machen würden. Meinen Sie nicht?
1: Wieso? Es gibt schon ein paar andere. Aber ist das ein Verhör jetzt? Ich bin freiwillig da, ich hätte nicht kommen müssen.
0: Nun, Frau Schneider, wir fragen ja nur. Wir müssen einen Mord aufklären. Wie war das also mit Ihrer Beziehung zu Clara Kaufmann?
1: Beziehung? Da gab es doch keine Beziehung.
2: Also, hören Sie. Auch wenn wir hier nur freundlich fragen, Sie müssen trotzdem die Wahrheit sagen. Und damit wir uns gleich gut verstehen. Wir haben in den Sachen von Clara Kaufmann ein Notizblatt mit Ihrem Namen und Ihrer Handynummer gefunden. Also, ersparen Sie uns bitte das Herumgerede.
1: Ja, na gut. Ich habe Clara Kaufmann zwar vorher wirklich nicht gekannt, aber vor ein paar Tagen habe ich mich mit ihr einmal getroffen. Ich meine, sie hat unbedingt mich treffen wollen. Wegen dem, was sie plante. Sie dachte, ich könnte ihr Tipps geben.
2: Aha, jetzt kommen wir der Sache näher. Und, haben Sie Tipps gegeben?
1: Ich habe ihr vor allem gesagt, das soll sie sich genau überlegen, weil es ist halt nichts für schwache Nerven.
0: Aber sie war dennoch fest entschlossen, richtig?
1: Womöglich, ja.
3: Entschuldigt die Verspätung. Ich musste noch dringend... Fiona? Was machst du denn?
0: Richard? Ihr zwei kennt euch?
3: Naja, schon, irgendwie. Also... Wie man sich eben kennt in so einem Dorf.
0: Moment mal. Das will ich jetzt aber ganz genau verstehen. Und der Reihe nach. Richard, du gehst bitte wieder raus und wartest draußen. Keine Diskussion.
3: Also,
0: wir sprechen später. Zunächst beende ich hier die Vernehmung.
3: Aber Melody...
0: Muss ich es erst anordnen, Wachtmeister Zander?
3: Das ist nur ein Missverständnis.
2: Jetzt geh schon, Mann. Das klärt sich sicher alles noch.
4: Klar, dass du das sagst, du willst ja auch die...

0: Frau Schneider, ich schätze, wir haben eine leicht veränderte Sachlage. Das ist jetzt ein Verhör. Sie können also die Aussage verweigern oder einen Anwalt hinzuziehen. Dann behalten wir Sie so lange hier. Sie können aber auch einfach unsere Fragen weiter, und zwar wahrheitsgemäß, beantworten. Dann sind Sie vielleicht noch heute Abend wieder daheim.
1: Mich hier behalten? Anwalt? Wieso brauche ich einen Anwalt?
2: Das müssen Sie entscheiden, Frau Schneider.
0: Lassen Sie mich aber erst einfach zusammenfassen, welche Informationen wir haben. Und dann sehen wir weiter. Ich mache Sie allerdings darauf aufmerksam, dass ich ab jetzt das Aufnahmegerät mitlaufen lasse.
1: Aufnahmegerät? Ich... Ja.
0: Also, wir haben hier im Rhonetal, in der Gegend um Brick, Obertennendorf und Visp in den letzten Wochen eine Serie von Vandalismus beobachtet, bei der die Häuser oder Wohnungen einiger länger abwesender Besitzer durch verwesende Kadaver verunreinigt wurden. Es waren, soweit uns gemeldet wurde, 4-mal Tierleichen, die jeweils nach einem gezielten Einbruch dort deponiert wurden. Aber beim 5. Mal war es ein Mensch. Wie diese Tiere im Einzelnen zu Tode gekommen sind, haben wir leider nicht systematisch erfasst. Aber bei dem menschlichen Opfer handelt es sich zweifelsfrei um Mord.
1: Also, nein, nein, nein, mit dem Mord habe ich überhaupt nichts zu tun. Ich habe doch nur sauber gemacht, das müssen Sie mir glauben. Ich habe doch nur...
0: Frau Schneider, das wird immer interessanter. Also, wir haben diese 5 Fälle und in allen haben Sie anschließend die Reinigung durchgeführt.
2: Ein gutes Geschäft. Stimmt's?
0: Sollen wir da wirklich nur an Zufall glauben?
1: Nein.
0: Aber es kommt ja noch besser. Im Falle der Toten im Haus der Familie Rüther handelt es sich um Clara Kaufmann, mit der Sie sich nach Ihrer Aussage eben gerade zuvor noch getroffen hatten und von der Sie spätestens seither wussten, dass sie plante, eine Konkurrentin zu werden.
1: Nein, deswegen würde ich doch nicht...
0: Und als letztes Tüpfelchen auf dem i stelle ich gerade mit Überraschung fest, dass Sie offenbar den Wachtmeister Zander ziemlich gut kennen. Herr Zander wiederum, so habe ich kurz vorher zufällig von seinem Kollegen Eisenhower hier erfahren, organisiert gelegentlich Tatortreinigungsaufträge, wenn sich sonst niemand mehr darum kümmern kann.
1: Nein, nein, nein, nein, nein.
0: Darf ich mal vermuten, dass Sie dann all diese Aufträge bekommen?
1: Das stimmt doch alles nicht.
2: Frau Schneider, Sie sehen doch, wie sich hier alles zusammenfügt. Wäre es dann nicht besser, Sie entlasten sich jetzt gleich? Damit stehen Sie deutlich besser da. Wir bekommen die Wahrheit ja sowieso heraus. Na?
1: So ist das nicht. Nicht ganz. Also, ja, es stimmt, ich kenne Richie. Also Herrn Zander. Wir waren eine Weile zusammen.
2: Oh Mann.
0: Weiter, Frau Schneider. Sie haben oder hatten also eine Beziehung. Haben Sie von Richard Zander Informationen bekommen, wo es Gelegenheiten für eine Reinigung der Art gibt, wie Sie sie machen? Oder gar einen Auftrag?
1: Nicht oft. Wirklich. Ich schwöre. Er hat nur... Ich meine, wenn er zufällig wusste, aber das ist überhaupt schon eine ganze Weile vorbei. In letzter Zeit sind wir ja nicht mehr.
0: Sie sind jetzt also wieder getrennt. Auch interessant. Ich nehme das mal so mit, Frau Schneider.
2: Also das heißt, in letzter Zeit war die Auftragslage für Sie dann nicht mehr so gut? Diese Tierkadaver-Serie, die kam Ihnen also gerade recht? Und vielleicht auch der große Job bei den Rüthers?
1: Bitte glauben Sie mir doch, dass ich mit dem Mord nichts zu tun habe. Absolut nicht. Ich wusste ja gar nicht mal das.
0: Langsam. Nehmen wir mal an, wir würden Ihnen das abkaufen, aber mit den Tierkadavern haben Sie also sehr wohl zu tun?
1: Es fing an durch einen Zufall. Ich sammle im Auftrag der Gemeinde auch totgefahrene Tiere, jedenfalls soweit es kein Jagdwild ist, um das sich die Forstverwaltung kümmert. Und... Einmal hatte ich gerade einen Igel im Gepäck, als ich sah, wie Hausbesitzer zu einer Reise aufbrachen und die Terrassentür gekippt ließen. Und Da dachte ich, da kam ich auf die Idee, also ich habe halt gedacht, also ich hatte halt die Idee, den Igel dort reinzuwerfen. Ich dachte, wenn die Leute lang genug wegbleiben, dann werden sie vielleicht nachher Hilfe beim Saubermachen brauchen und...
2: Puh.
0: Grenzwertig, Frau Schneider. Absolut grenzwertig. War Ihnen das nicht klar? Aber weil es funktioniert hat, sind Sie weitergegangen. Das nächste Mal war es schon ein größerer Kadaver und Sie mussten ein Fenster aufbrechen, richtig?
1: Ich weiß auch nicht. Ich brauchte Geld und... Ja, es hat halt funktioniert.
0: Wir werden das protokollieren, Frau Schneider. Aber das ist im Moment noch gar nicht der entscheidende Punkt. Jetzt nämlich zurück zu Clara Kaufmann. Wie war es denn da?
1: Gar nichts war da. Wirklich. Ich habe sie nach dem Eintreffen nie mehr gesehen.
2: Und Sie haben also nicht wieder einmal zufällig beobachtet, wie eine Familie in einen Urlaub aufbricht? Dass im Haus zufällig offenbar genau die Person zurückblieb, die Sie ein paar Tage zuvor als diejenige kennengelernt hatten, die in Zukunft mit Ihnen im Wettbewerb stehen würde? Da bot sich doch eine einmalige Chance. Vielleicht hatten Sie ja sogar noch mehr Gründe, Clara Kaufmann zu beseitigen.
1: Aber nein, gewiss nicht, Herr Wachtmeister. Ich war doch gar nicht in dem Haus, nicht einmal in der Nähe. Das erste Mal, als ich dorthin ging, das war jetzt am Montagnachmittag, da reinigte ich den ganzen Flur und die Treppe. Aber nie zuvor. Wenn Sie Fingerabdrücke oder so von mir finden, dann nur deshalb. Das muss ich doch irgendwie überprüfen lassen.
2: Das werden wir tun. Da können Sie sich sicher sein, Frau Schneider.
0: Aber bis dahin muss ich Sie leider festnehmen. Reto, bitte lass eine Beamtin kommen, die Frau Schneider begleiten wird und kümmere dich um den Papierkram. Ich nehme mir als nächstes unseren guten Wachtmeister Ritchie vor.

0: gebührte Tag, Kollege Zander. Ist Melody, ich meine Leutnant Kurz, nicht da?
1: Kollege Keilmeier schon wieder. Melody ist gerade im Verhörraum, zusammen mit Reto.
0: Ach so. Ich wollte sie nur... Naja, egal. Aber du schaust irgendwie gar nicht gut aus, Richie. Ist was? Hat dich eine deiner Schönen versetzt?
1: Lass den Scheiß, Utz. Kümmer du dich lieber um deine Drogendealer.
0: Worauf du einen lassen kannst. Ich denke, da haben wir endlich was in der Hand.
1: Schön für dich. Kann ich Melody was ausrichten? Ich hab hier zu tun.
0: Naja, vielleicht nur, dass ich da war. Aber man sieht sich ja vielleicht in der Kantine. Du jedenfalls schaust wirklich gerade ziemlich überarbeitet aus. Das muss ich schon sagen. Pass besser auf dich auf. Zu viele Frauen, das kann einen ordentlich aufreiben. Adieu.
1: Ja, weil gerade du das weißt, Utz. Zu wenige aber auch. Arsch. So ein verdammter Mist, dumme Fiona. Ich hätte sie viel eher abservieren sollen. Scheiße.

0: Melody! Du hast gerade den Lutz Kallmeier verpasst. Ich soll dir ausrichten... Ja, ich weiß eigentlich gar nicht, was ich dir ausrichten soll. Ich glaube, der wollte dich einfach bloß sehen und ein bisschen quasseln. Aber merke, der ist dir locker 10 Jahre voraus und seit 15 Jahren verheiratet. Das weißt du schon, oder?
1: Richard, ich glaube nicht, dass das ein guter Zeitpunkt für deine blöden Scherze ist.
0: Sorry, Chef.
1: Wollen wir uns hier unterhalten oder sollen wir rüber in den Verhörraum gehen?
0: Melody, spinnst du?
1: Richard, im Unterschied zu dir mache ich keine Witze.
0: Was ist mit Reto?
1: Reto kümmert sich um die Untersuchungshaft von Fiona Schneider. Wir wären also auch hier im Büro relativ ungestört. Ich dachte, das ist dir vielleicht lieber.
0: Fiona? Untersuchungshaft?
1: Ja, wir haben so allerhand bei ihr ausgegraben. Womit wir übrigens auch gleich beim Thema sind. Hör mal, es macht mir keine Freude, einen Kollegen zu befragen. Noch dazu als relativ frische Kollegin hier. Also, sieh es zunächst mal als Vorgespräch an. Durchaus ein offizielles allerdings. Ich bin deine Vorgesetzte. Und ich kann dir auch gleich sagen, dass das Ganze ein Nachspiel für dich haben wird. Du Vollidiot. Wie kannst du so einen Blödsinn machen?
0: Hat Fiona, Frau Schneider, mich etwa beschuldigt? Wegen Clara? Da hätte doch eher sie den Grund gehabt. Oh, oder
1: was? Wie meinst du das, wegen Clara beschuldigt? Mensch, Richard. Jetzt sag bloß noch, dass du sogar mit dem Opfer, der Clara Kaufmann, eine Affäre hattest. Ich fasse es nicht. Westentaschen, Casanova. Und kein Wort von dir während der ganzen bisherigen Untersuchung. Hör mal zu. Dir ist schon klar... Ich kann nicht das Geringste mehr für dich tun, wenn du jetzt nicht alle Karten auf den Tisch legst. Hast du Fiona Schneider Aufträge zugeschoben?
0: Ach, scheiße.
1: Mann, Richard Zander. Das kann dich Kopf und Kragen kosten. Also, was ist da alles gelaufen?
0: Oh, Melody, das tut mir echt leid. Ich dachte mir nichts dabei. Ich kann dir aber versichern, einen offiziellen Auftrag an Fiona von mir gab es nie. Ich meine, als ich Fiona kennenlernte und wir dann eine Zeit lang zusammen waren, da hat sie mich irgendwann halt gefragt, ob ich nicht immer schon als einer der Ersten wüsste, wenn etwas passiert, wo sie vielleicht später gebraucht werden könnte. Und ob ich da vielleicht ab und zu einfach einen Tipp geben könnte, damit sie bei den Betroffenen zeitig vorfühlen kann. Ja, so hat sie's gesagt. Vorfühlen. Mehr war's aber nicht. Ehrlich.
1: Das ist mehr als genug. Dir kam zu keinem Zeitpunkt der Gedanke, dass du damit deine Dienstgeheimhaltungspflicht verletzt? Du als Polizist. Richard! Wo bin ich hingeraten? Und was war mit Clara Kaufmann? Unser Mordopfer? Wie passt die in dein absurdes Frauenpuzzle?
0: Ja, wir haben uns halt auch irgendwann kennengelernt.
1: Irgendwann? Was heißt irgendwann? Richard, ich will dir nicht alle Würmer einzeln aus der Nase ziehen müssen. Wann hast du dich von Fiona Schneider getrennt? Wann hattest du die Affäre oder was auch immer mit Clara Kaufmann?
0: Naja, ganz genau genommen war das eine der Grund für das andere.
1: Moment. Das heißt, du hast Fiona Schneider wegen Clara Kaufmann verlassen? Oder hat sie dich wegen Clara sitzen lassen?
0: Irgendwie stimmt beides.
1: Irgendwann. Irgendwie. Als Schürzenjäger bist du ein absoluter Volltrottel, Zander. Dir ist klar, was jetzt passiert?
0: Ach komm schon, könnten wir es nicht...
1: Sag jetzt bloß nicht nochmal irgendwie. Gar nichts können wir, mein Lieber. Das muss ich melden. Das ist doch vollkommen offensichtlich. Oder noch besser, du meldest es selbst bei Major Frank. Unverzüglich. Soweit könnte ich dir vielleicht maximal entgegenkommen. Aber du sagst ihr klipp und klar, dass du bereits mit mir gesprochen hast und ich dir den Rat gab, zu ihr zu gehen. Ist das klar? Sonst sorge ich persönlich für die saftigste Aufsichtsbeschwerde, die dieses liebliche Tal je gesehen hat.
0: Also, scheiße. Gut.
1: Und... Du bist hiermit vom Dienst suspendiert, Wachtmeister Zander. Mit sofortiger Wirkung.
0: Jawohl, Leutnant Kurz.

0: Auch ein Glas Wasser für Sie, Frau Kurz?
1: Danke, nein, aber sehr aufmerksam.
0: Das ist ja wirklich eine unangenehme Angelegenheit. Skandalös geradezu. In was für ein Wespennest haben Sie da bloß gestochen?
1: Es tut mir leid, Dr. Frau Frank.
0: Das muss Ihnen doch nicht leid tun. Mir tut es leid. Andererseits, wenn ich Ihnen den Kollegen Zander nicht zugeteilt hätte, wüssten wir von all dem Mist vermutlich immer noch nichts. Da waren Sie wirklich sehr aufmerksam und haben genau richtig reagiert.
1: Danke. Aber auch Reto, also Kollege Wachtmeister Eisenhower, muss schon einen Verdacht gehabt haben beim Verhör von Fiona Schneider. Das sehe ich im Nachhinein sehr klar.
0: Gut, gut. Die Sache mit Richard Zander und seiner Dienstpflichtverletzung geht Ihren Weg. Können Sie mich auf den aktuellen Stand beim Mordfall bringen? Ihren letzten Zwischenbericht habe ich natürlich. Aber gibt es weitere Neuigkeiten?
1: Ich bin leider viel weniger optimistisch als gestern, muss ich zugeben. Eigentlich haben wir immer noch keinen Durchbruch.
0: Oh, das sehe ich anders. Immerhin ist ja dieser ekelhafte Tierleichenvandalismus jetzt offenbar geklärt, wenn ich das richtig gelesen habe. Das ist doch schon ein ganz dicker Pluspunkt. Fiona Schneider also. Wirklich gute Arbeit, Frau Kurz. Das wird sehr genau vermerkt.
1: Danke, Frau Frank. Aber leider hat sich ein weiterer Zusammenhang mit dem Mord an Clara Kaufmann noch nicht finden lassen. Eher im Gegenteil. Es sieht so aus, als ob es sich um zwei ganz verschiedene Tatvorgänge und Motive handelt.
0: Ja, ich fürchte, ich lag insofern mit meiner Theorie von einer Serie etwas daneben. Gebe ich ohne weiteres zu. Trotzdem, wie schaut es denn mit Frau Schneider aus? Sie ist doch weiterhin höchst tatverdächtig.
1: Wir können uns bei ihr vor Tatmotiven kaum retten. Das stimmt. Der Geldmangel, die heraufziehende Konkurrenzsituation im Arbeitsgebiet und dann noch diese Liebesgeschichte mit Wachtmeister Zander, bei der sich Clara Kaufmann als neue Nebenbuhlerin herausstellt. Sowas ist mir noch nie untergekommen.
0: Ja, das muss jedem Staatsanwalt Freudentränen in die Augen treiben. Und wo ist der Haken?
1: Beim Alibi, fürchte ich.
0: Erklären Sie, hat Fiona Schneider tatsächlich ein Alibi?
1: Wir müssen das

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1: Überhaupt seine letzte Liebschaft umbringen sollen. Das wollte mir schon zu Beginn nicht einleuchten.
2: Vielleicht muss man hier noch etwas tiefer graben. Naja, aber wenn das Alibi hieb- und stichfest ist, dann lohnt sich der Aufwand wahrscheinlich nicht. Und Zander hat ohnehin nun reichlich andere Probleme am Hals. Wen hätten wir sonst noch?
1: Zum einen rein theoretisch natürlich die Rüthers. Wir haben mit allen gesprochen. Der Mord geschah immerhin in ihrem Haus. Und sie haben Clara Kaufmann als letzte lebend gesehen, bevor sie aufbrachen und Clara mit dem Schlüssel im Haus zurückließen, der sie offenbar zu 100% vertrauten.
2: Der Schlüssel, der aber seither verschwunden ist.
1: Nun, der Mörder muss ihn an sich genommen und damit wieder abgeschlossen haben. Die Rüthers saßen zu diesem Zeitpunkt schon zu viert im Familienvan auf dem gemeinsamen Weg in den Urlaub nach Deutschland.
2: Und was ist mit diesem Chef von Clara Kaufmann, diesem, wie hieß der doch?
1: Dieter Selig von Swiss to Clean. Ja, im ersten Moment dachten wir tatsächlich, da könnte etwas mehr dahinter stecken. Richard Zander wusste nämlich, dass Clara Kaufmann die Firma verlassen wollte. Selig hat das bei der Befragung gar nicht abgestritten. Clara war als sehr tüchtig bekannt und ihr Weggang wäre zweifellos ein Verlust für Swiss to Clean gewesen. Aber die Ich-AG, die Clara plante, hätte der Firma kaum Konkurrenz gemacht. Die machen keine Tatortreinigungen und auch Selig scheint ein stabiles Alibi zu haben.
2: Wieder eine Sackgasse. Überall nur Alibis.
1: Ja, und auch keinerlei Fingerabdrücke von Selig im Haus. Sogar das haben wir gecheckt. Dagegen massenhaft Spuren von Fiona Schneider und der ganzen Rüther-Familie, was aber natürlich nicht überrascht.
2: Und wie geht's also weiter?
1: Wie gesagt, wir verifizieren noch ein paar Details, aber es sieht nicht gut aus. Also für die Mordermittlung.
2: Wollten Sie nicht auch die finanzielle Situation der Toten überprüfen lassen? Gab es da etwas Auffälliges?
1: Haben wir gemacht. Auch nichts, außer man findet es auffällig, dass Clara Kaufmann praktisch keine Rücklagen hatte. Sie lebte quasi fast von der Hand in den Mund. Wie sie da ein eigenes Kleinunternehmen hätte gründen können, bleibt mir ein Rätsel. Da wäre selbst ein Kredit schwierig geworden.
2: Es sei denn, sie hätte einen Gönner gehabt.
1: Richard Zander vielleicht sogar. Meinen Sie, soll ich der Sache doch nochmal nachgehen?
2: Ich weiß nicht. Als Mörder scheint er ja definitiv ausgeschieden. Was für eine krasse Vorstellung wäre das gewesen. Nun, Sie werden das schon schaukeln. Da vertraue ich Ihnen ganz, Frau Kurz. Machen Sie einfach weiter.
1: Und die Taskforce?
2: Bleibt erstmal ein Zweierteam. Ein Teil des Falls ist ja immerhin schon gelöst. Das ist doch in Ordnung.
1: Sicher, Frau Frank. Kann ich gehen?
2: Natürlich. Machen Sie Ihre Arbeit. Ich vertraue auf Sie.

0: Hallo Melody.
1: Oh. Utz. Oh,
0: du bist schon fertig. Okay, ich bin sehr spät dran. Darf ich mich trotzdem dazu setzen?
1: Na sicher. Wie geht's daheim?
0: Ach, danke. Ganz gut. Und dir? Ich meine, mit deinen Ermittlungen.
1: Die werden immer komischer. Ich dachte schon, wir hätten die Lösung, aber dann kam alles anders. Und jetzt bin ich praktisch wieder am Anfang.
0: Das tut mir leid. Und das mit Richie Zander auch noch obendrauf. Da hast du echt alles auf einmal abbekommen.
1: Redet man viel im Haus?
0: Naja, das ist ein überschaubarer Haufen hier in Brick. Kannst dir ja denken. Ich meine, der Richie war durchaus bekannt bei uns für seine Frauengeschichten. Aber sowas?
1: Wir werden sehen. Sie schicken aus Bern einen von der Internen. Also Dr. Frank nimmt das ziemlich ernst.
0: Klar, muss sie ja auch. Das kann niemand dem Richie ersparen. Der hatte sich selber reingeritten. Echt schade, dass dein Einstieg gleich mit sowas belastet ist, Melody.
1: Na Utz, so kurz bin ich nun auch wieder nicht hier. Meine sprichwörtlichen ersten 100 Tage habe ich schon locker abgesessen.
0: Als ob du je sitzt. Ich meine jetzt übertragen.
1: Weiß schon.
0: Und wo hängt es? Also wenn ich fragen darf.

0: Es ist also auch keine Fortsetzung einer Tatserie gewesen, wie erst alle dachten. Magst du ein bisschen erzählen, während ich versuche, das hier runterzubringen?
1: Ich weiß nicht, was ihr alle gegen das Kantinenessen habt. Mir schmeckt's.
0: Dann warte nur, bis ich dich zu uns zum Essen eingeladen habe. Ich koche fast immer selber.
1: Ach ja, kochen. Dafür fehlt mir leider Zeit. Und Talent. Aber iss ruhig. Ja, das mit der Serie geht nicht auf. Fiona Schneider hatte sie begonnen, ist beim Mord an Clara Kaufmann aber definitiv raus. An einen unbekannten Nachahmer hat von Anfang an keiner geglaubt. Und was den engeren Kreis möglicher Beteiligter betrifft, scheitert es an den Alibis. Alle meine Kandidaten besitzen eins. Sogar die Hauptverdächtige haben wir wieder gehen lassen müssen. Die Aussagen der Mitarbeiter in dem Sägewerk, wo sie zur Tatzeit gearbeitet hat, wurden durch die Handydaten der Frau Schneider eindeutig bestätigt. Sie war meilenweit weg vom Tatort, und zwar den ganzen Tag.
0: Na, das ist doch wohl wirklich nichts. Und sonst hast du niemanden, der in Frage kommt? Hinweise aus der Spurensicherung? Fingerabdrücke?
1: Nichts. Mir fehlt ehrlich gesagt sogar das Motiv. Niemand außer der Tatortreinigerin hatte eins. Die Tote, Clara Kaufmann, war zwar ein recht unbeschriebenes Blatt, aber nach allem, was wir bisher über sie wissen, auch ein absolut sauberes. Ein kleines Licht mit einem großen Plan, der allerdings zumindest kurzfristig wegen notorischem Geldmangel ziemlich unrealistisch gewesen wäre. Und alle anderen scheinen auch völlig in Ordnung zu sein. Claras Arbeitgeber, die Rüters, deren Handydaten haben wir übrigens auch überprüft. Man greift ja nach jedem Strohhalm, aber die waren wirklich brav unterwegs in den Urlaub. Und dann die ganze Zeit in Konstanz, alle vier.
0: Ja, das klingt nach einer Sackgasse. Wobei, Stichwort Rüters. So ganz in Ordnung sind die möglicherweise keineswegs.
1: Was?
0: Jedenfalls nicht alle. Zumindest in anderer Hinsicht.
1: Wie meinst du das, Utz?
0: Psst, das sind ganz vertrauliche Ermittlungen, Melody, bei uns. Ich sollte gar nicht so viel darüber reden, aber vielleicht ist das ja doch für dich interessant.
1: Wie jetzt, Utz? Hat das mit deinen Untersuchungen zu dem Drogendealer-Ring zu tun, die du leitest?
0: Richtig. Ich erzähl's dir jetzt, weil du es bist, Melody. Aber vielleicht ist es ja ganz belanglos für euch. Aber dann erst recht. Behandle es bitte als sehr sensible Information. Wir sind bei der Aufdeckung der Beteiligten an dem Ring inzwischen große Schritte weitergekommen. Habe ich dir ja neulich schon gesagt. Wir haben praktisch alle Glieder der Kette identifiziert, einschließlich der Hinterleute. Also nur, dass das klar ist, wir stehen direkt vor einer richtig großen Aktion.
1: Wow. Okay. Und weiter? Was hat es mit Rüters zu tun?
0: Pass auf, vor allem aber Melody darf keinesfalls zu früh durchsickern, welche Leute wir im Visier haben. Sonst ist die gesamte Bagage gewarnt. Verstehst du? Deshalb habe ich auch bisher keine Details gesagt. Obwohl wir natürlich durchaus registriert haben, dass eure Tote bei den Rüters im Haus lag. Aber es sah ja auch für uns erst einmal lange wie ein Baustein dieser Vandalenserie aus.
1: Kannst du bitte zur Sache kommen, Utz? Entschuldige. Das meine ich nicht so.
0: Schon gut. Also um es kurz zu machen. Jedenfalls sieht es danach aus, als ob die Tochter von Rüters irgendwie mit drinsteckt in dem Verteiler.
1: Vreni? Die 19-jährige Tochter der Rüters? Bist du da absolut sicher? Die ist in einen Drogenring verwickelt?
0: Tja, Tochter aus gutem Hause. Super Matura. Da fragt man sich manchmal schon, was diese Kids so reitet. Melody, du schaust so aus, als hättest du gerade ein Gespenst gesehen. Was ist denn? Die Rüters können doch nichts mit dem Mord zu tun haben. Hast du das nicht selber eben noch gesagt? Alibi und so.
1: Verdammt, verdammt, verdammt! Das ist so ein absurder Klassiker. Ich hatte es die ganze Zeit vor der Nase. Die ganze Zeit! Es stand sogar glasklar in den Befragungsprotokollen. Meine Güte! Und wir haben uns dermaßen ablenken lassen. Natürlich. Jetzt kann ich eins und eins zusammenzählen. So muss es gewesen sein.
0: Also so ganz verstehe ich jetzt nicht, was ich bei dir ausgelöst habe.
1: Musst du auch nicht. Verdammt. Aber ich weiß jetzt, wieso Clara Kaufmann ums Leben kam und wer sie getötet hat. Utz, du bist ein Genie.
0: Mello? Melody? Hä, was war das denn jetzt? Mensch, hoffentlich setzt Melody jetzt nicht meine ganze Operation aufs Spiel. Und hoffentlich kriege ich diesen Lippenstift wieder ab.

0: Also das muss ich meiner Taskforce lassen. Ein exzellenter Job. Exzellent. Ihrer Frau Kurz ganz besonders. Ich habe schon lange keinen so krassen Fall mehr gehabt. Aber auch Sie, Herr Eisenhower, haben da wunderbar mitgemischt. Ich bin wirklich hochzufrieden.
1: Danke, Frau Frank. Aber wir hätten das schon viel früher haben können, um ehrlich zu sein.
2: Na, nun untertreib mal nicht, Melody. Ohne den Hinweis vom Drogendezernat hätten wir kein Motiv gehabt. Und deshalb bin ich mir nicht so sicher, ob wir sofort auf den Täter gestoßen wären, selbst wenn wir die Protokolle genau gelesen hätten.
1: Vielleicht. Trotzdem. Schon ärgerlich, wenn man es die ganze Zeit so dicht vor Augen hatte und nicht sieht.
0: Also, jetzt lassen Sie die Sache doch bitte noch mal ganz genau für mich Revue passieren. Das ging ja alles unglaublich schnell. Wie sind Sie denn nun auf den wirklichen Täter gestoßen?
1: Auf Wulf Rüther, den 18-jährigen Sohn der Familie. Nun, weil er der Einzige war, der überhaupt eine Gelegenheit hatte. Und eben tatsächlich auch ein Motiv, das ich allerdings erst erkannte, nachdem ich mit Leutnant Keilmeier vom Drogendezernat gesprochen hatte. Insofern, Reto, gebe ich dir recht. Das war ein wichtiger Baustein im Gefüge.
0: Ich weiß natürlich, was unsere Drogenfahnder machen. Die standen auch kurz vor ihrem Durchbruch. Deshalb wäre es noch interessanter, näher zu erfahren, was Ihnen Utz Keilmeier erzählt hat.
1: Er wollte mir helfen, Frau Frank. Es war außerdem nicht gleich absehbar, dass das auch seine Operation unter Druck bringen würde. Das tut mir leid. Aber die war ja auch schon gut vorbereitet. Sonst hätte ich wahrscheinlich noch etwas abgewartet. Aber als Utz mir sagte, dass die Tochter von Rüthers, Vreni Rüther, in dem Drogenverteilerring drinsteckte, wurde mir sofort klar, was passiert sein musste.
0: Aha, warum?
1: Zum einen wegen dem Todeszeitpunkt.
2: Jep, der war schon etwas schwerer als sonst zu bestimmen, weil die Rüthers ihr Haus vor der Abfahrt quasi hermetisch abgeschlossen hatten. Da blieb der Insektenbefall aus. Das hatte die Pathologie ja auch gesagt. Aber zusätzlich war es auch im Innenbereich kühler, als wir dachten. Stichwort smartes Haus. Die Rüthers können ihre Klimaanlage mit dem Handy von überall steuern.
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2: Die Innentemperatur hatten sie vor dem Aufbruch, wegen der Sommerhitze, ein paar Grad tiefer gestellt und erst wenige Stunden vor ihrer Rückkehr wieder normalisiert. Dadurch wurde der Todeszeitpunkt von Clara Kaufmann etwas zu spät angesetzt.
0: Moderne Zeiten.
1: Und dann fiel mir eine Aussage der Familie wieder ein, die wir protokolliert hatten.
2: Jep. Als alle anderen schon im Auto saßen, um loszufahren, war der Sohn Wulf nämlich noch einmal zum Haus zurückgegangen, um sein vergessenes Handy zu suchen. Und im Haus befand sich auch Clara, der Hanna Rüther zuvor ihren Schlüssel übergeben hatte. Sie sollte in Abwesenheit der Familie im Haus regelmäßig nach dem Rechten sehen.
1: Clara, die Putzfrau, die Geld brauchte für ein Start-up, das sie fest zu gründen entschlossen war, obwohl sie kein Kapital dafür hatte. Clara, die außerdem bekanntermaßen eine besonders tüchtige und gründliche Kraft gewesen ist.
2: Es war dann nicht mehr schwer nachzuvollziehen, was sich abgespielt haben musste.
1: Und was wir inzwischen durch das Geständnis von Wulf Rüther auch bestätigt bekommen haben. 2 Wochen vor dem Mord war Clara Kaufmann nämlich im Haus der Rüthers beim Saubermachen auf versteckte Drogen gestoßen. Und daraufhin machte sie den entscheidenden Fehler, dieses Wissen in eine Erpressung umsetzen zu wollen. Allerdings hielt sie Wulf Rüther für ihr Ziel, nicht seine Schwester, und kontaktierte ihn daher. Ihm wiederum, der mit den Drogen eigentlich nichts zu tun hatte, wurde dadurch plötzlich klar, was hinter gewissen Geheimniskrämereien seiner älteren Schwester stecken musste.
2: Jep. Und für seine große Schwester hätte Wulf sowieso immer alles getan.
1: Als er am Tag des Urlaubsaufbruchs daher noch einmal allein in das Haus zurückkam, um sein Handy oben aus seinem Zimmer zu holen und Clara diese Gelegenheit ergriff, ihren Forderungen etwas Nachdruck zu verleihen, kam es zu einer fatalen Auseinandersetzung. Wulf griff Clara Kaufmann am Treppenabsatz tätlich an und nach einem kurzen, heftigen Ringen stürzte sie die Treppe hinunter und brach sich die Halswirbelsäule.
0: Die Verteidiger werden natürlich auf Totschlag plädieren.
1: Sicher. Wulf spricht sogar immer nur von einem schrecklichen Unfall. Er behauptet sogar, er hätte nicht mal gewusst, dass Clara wirklich tot war. Er hätte sie in Panik liegen gelassen, nur ihren Schlüssel aufgehoben, den sie beim Sturz verloren hatte. Dann das Haus verlassen und abgesperrt. Den belastenden Schlüssel hätte er später weggeworfen, da er ja schon einen eigenen besaß.
2: Aber ganz so einfach kommt er damit nicht durch.
1: Nein, denn der Schlüssel spricht ehrlich gesagt eine ganz andere Sprache. Der beweist ziemlich clevere Planung. Wenn Wulf wirklich dachte, dass Clara noch leben könnte, hätte er sie kaum eingesperrt. Er wusste also sehr gut, dass sie tot war. Und darum musste er auch Claras Schlüssel mitnehmen.
0: Das verstehe ich noch nicht ganz.
2: Nun, andernfalls hätte er den Tatort unverschlossen zurücklassen müssen. Und ich vermute, das smarte Haus hätte eher früher als später gemeckert. Das konnte er nicht riskieren. Er musste also wieder abschließen. Aber wenn man dann Claras Schlüssel noch im Haus vorgefunden hätte, wären die Rüter sofort in Verdacht geraten. Denn wer sonst hätte noch absperren können? So aber konnte Wulf Rüter den Eindruck erwecken, dass ein unbekannter Täter Claras Schlüssel zu sich nahm und damit das Haus verschloss.
1: Im Übrigen war es genau das, was ich tatsächlich dachte. Ein schlauer Schachzug. Das muss Wulf Rüter einem Gericht erstmal erklären, wie man in Panik so weit denken kann.
0: In der Tat interessant. Was aber jetzt eigentlich unsere Sorge nicht mehr sein muss. Darum kümmern sich Anwälte und Gericht. Wir haben unseren Job gemacht. Sie beide vor allem haben ihn gemacht. Und auch das Team von Leutnant Keilmeier war übrigens erfolgreich. Das freut mich doppelt.
2: Ja, das war sauber koordiniert. Die armen Rüters. Gleich beide Kinder im Knast. Da soll noch mal jemand sagen, unsere kleine Polizeistation in Brig sei nicht auf Zack. Das hätten sie in Bern oder Zürich auch nicht besser machen können.
0: Wisst ihr was? Das ist doch ein Anlass, zum Du überzugehen. Oder nicht? Was meint ihr? Ich bin Monika.
2: Klar. Sehr nett, Frau. Monika. Reto.
1: Ja, dann Melody.
0: Siehst du, geht doch, Melody. Das mit Frau Kurz und Frau Frank wäre auf lange Sicht auch nichts Gescheites gewesen. Stell dir bloß mal vor, ich würde außerdem nicht Frank, sondern Lang heißen. Oder du Frei statt Kurz. Was hätten wir da erst manchmal für komische Dialoge geführt?

0: Sie hörten Anrüchig, ein Kriminalhörspiel von Stefan Fabri. Die Sprecherinnen und Sprecher waren Leutnant Melody Kurz, Melle Teich.
1: Ich bin Leutnant Melody Ich bin Leutnant Melody Murz. Und dann noch diese Liebesgeschichte mit Wachtmeister Zander, bei der sich Clara Kaufmann als neue Nebelbuhlerin, genau.
0: Wachtmeister Reto Eisenhauer, Benno Silberer.
2: Aber wenn man dann Claras Schlüssel noch im Haus vorgefunden hätte, wären die Schrüters...
0: Wachtmeister Richard Zander, genannt Ritchie, Thorsten Möser.
3: Da hört man so manches, wenn man sich mit Leuten trifft. Apropos, wollen wir beide vielleicht auch mal zusammen Abendessen? Pikant.
0: Major Dr. Monika Frank, Anke Bothe.
4: Wenn ich ihn den Kollegen Zander nicht zugeteilt hätte, wüssten wir von all dem Mist vermutlich immer noch nichts. Verdammte Scheiße.
0: Fiona Schneider, Alexandra Begau.
5: Mich hier behalten? Anwalt? Wieso brauche ich einen Anhalt? Oh, sag mal. Reden müsste man können.
0: Leutnant Utz Keilmeier, Stefan Hartlein.
6: Utz Take 305. Mensch, hoffentlich setzt Melanie nicht meine... Melody, ganz schweres Wort. Nochmal.
0: Dieter Selig, Arne Dewald.
7: Und wir vermitteln Reinigungskräfte auch lokal, wenn ein Haushalt, so wie der von Karl Rüther, eine feste Hilfe wünscht. Dann machen wir ein entsprechendes individuelles.
0: Karl Rüther, Klaus Bobach.
8: Kinder, nicht streiten. Kinder, nicht streiten. Kinder, nicht streiten.
0: Hanna Rüther, Anja Klukas.
9: Oh nein. Wir hätten einfach daheim bleiben sollen.
0: Vreni Rüther, Annalena Schwarz.
10: Boah, Mama, ich war doch gar nicht mehr im Kühlschrank. Im Kühlschrank, genau. Oje. Wuff, wo bleibst du denn? Was? Wuff, okay. Wuff Rüther. Wuff, wuff.
0: Wulf Rüther, Matthias Heil.
11: Ich komm schon, Schwester Herz.
0: Intro und Credits, Verena Wilhelmi. Lektorat, Marek Schädel. Idee, Skript, Musik und Schnitt, Stefan Fabri. Sounds von freesound.org und eigene. Coverbild, Anja Klukas. Dieses Hörspiel steht unter Creative Commons 4.0 Lizenz.

0: Im Southern State Prison in Louisiana.
1: Hier entlang, Benjamin. Die meisten sind etwas besser drauf, wenn sie rauskommen. Du schaust dir, als würde ich dich zum Schlachter führen.
2: Wird wahrscheinlich auch nicht mehr lange dauern, bis Blaze-Leute dir bis zu beiden Ohren die Kehle aufschlitzen.
3: Wie bitte?
1: Lächeln, Benjamin. Kennen Sie das? Den Grießkram haben wir anscheinend nicht, dass wir ihn herausbekommen.
0: Aber Benji war nicht zum Lachen zumute. Zwar war er froh, endlich wieder auf freie Füße zu kommen. Immerhin waren die letzten Jahre alles andere als ein Spaziergang gewesen. Aber er wusste, dass da draußen die Probleme von vor seiner Inhaftierung geduldig auf ihn gewartet hatten.
1: Ja, dann wünsche ich Ihnen noch viel Spaß da draußen.
3: Danke. Ich hoffe, wir sehen uns nicht so schnell wieder.
1: Ja, ebenso. Gehen Sie den Gang entlang bis zum Schalter. Dort bekommen Sie auch Ihre Wertgegenstände zurück.
3: Alles klar.
1: Also dann. Machen Sie es gut.
3: Vielen Dank. Hallo, ich bin hier um... Ja, genau.
4: Ein Handy, eine Brieftasche mit $24 und 13 Cent. Ein Ausweis, abgelaufen, ein Führerschein und Ihre Schuhe.
3: Vielen Dank.
5: Ich glaube, da ist hinüber.
3: Was? Was meinen Sie?
5: Na, dein Schädel. Merk doch ein Blinder mit Krückstock, dass du nicht mehr alle Tassen im Schrank
0: hast. Benjis Kopf brummte.
3: Oh.
0: Aber mittlerweile war er es gewöhnt, die Stimme zu ignorieren und auszublenden.
4: Ich meine ja nur, mit einem 4 Jahre alten Handy kommen Sie heute wahrscheinlich nicht mehr so weit.
3: Alles klar. Ich werde mich darum kümmern. Gibt es vielleicht eine andere Möglichkeit, hier zu telefonieren?
4: Hier durch die Tür in dem Aufenthaltsraum. Da steht ein Münztelefon.
3: Danke Ihnen.
4: Kein Problem. Einen schönen Tag noch.

0: Kurzschluss von Sascha Benjamin. Ich bin gerade nicht zu erreichen. Wenn es wichtig ist, hinterlasse eine Nachricht.
1: Hey, ich bin's. Ich hab nur angerufen. Ich wollte dir nur gerade Bescheid sagen, dass ich heute rausgekommen bin. Ich weiß nicht, ob Taku es dir erzählt hat. Auf jeden Fall, ich werde versuchen, so schnell wie möglich bei dir vorbeizuschauen. Ich hab dich lieb, Sascha. Entschuldigen Sie, wo geht es denn zur nächsten Bushaltestelle?
2: Haben Sie niemanden, der Sie abholt? Die nächste Haltestelle ist gut 2 Meilen die Hauptstraße runter.
1: Dann mache ich mich mal auf den Weg. Danke nochmal.
2: Warten Sie, sind Sie sich sicher? Haben Sie denn niemanden, der...

0: einfach. Lass du mich, Benji. Benji!
1: Verdammt!
2: Hey! Alles klar bei Ihnen? Was laufen Sie denn mitten auf der Straße?
1: Tut mir leid. Ich dachte nicht, dass mir hier auf der Straße wirklich ein Auto begegnet.
2: Ja, jetzt wissen Sie es. Was laufen Sie hier eigentlich mitten im Nirgendwo durch die Gegend?
1: Ich bin auf dem Weg zur nächsten Greyhound Station. Mir wurde gesagt, das wäre die richtige Richtung.
2: Schon, aber Sie wissen, dass die Station noch ein ganzes Stück weg ist? Sie sind doch nicht aus dem Gefängnis oder so ausgebrochen?
1: Nein, nein, bin ich nicht. Ich bin heute entlassen worden.
2: Ach so. Ah, ich verstehe schon.
1: Was meinen Sie?
2: Ach, nichts. Was ist denn dein Ziel, mein Junge?
1: Bellamy Bay. Ich habe gehofft, dass ich den nächsten Bus noch erwischen würde. Aber ich habe mich wohl etwas überschätzt.
2: Los, steig ein, Junge.
1: Lassen Sie mal. Ich komme schon zurecht.
2: Ach, Unsinn. Kein falscher Stolz. Ich nehme dich mit. Ich bin sowieso auf dem Weg in die Stadt.
1: Sicher? Ich habe nur noch $20. Denke nicht, dass das für die Strecke reicht.
2: Ha, lass stecken. Ich sage, es ist eher auf meinem Weg.
1: Danke.
3: Der Taxifahrer war vielleicht Mitte 50 und wirkte auf den ersten Blick etwas schroff. Dennoch hatte er etwas Beruhigendes an sich.
1: Wieso nehmen Sie mich mit, obwohl Sie wissen, dass ich im Gefängnis war?
4: Na, weil ich seinen Weg kenne.
1: Sie haben auch gesessen?
4: Ja, ist schon eine halbe Ewigkeit her. Aber sowas wird man nicht mehr los.
1: Oh, wegen was?
4: Fehler. Dumme Fehler.
1: Verstehe.
4: Ich war damals pleite und hatte zu viel getrunken. Als ich dann an der Tankstelle war, dachte ich, es wäre eine gute Idee, vorm Gehen noch ein bisschen in die Kasse zu greifen. Der Besitzer war dagegen, also... Na, er lag ein paar Monate im Koma und ich habe 10 Jahre im orangenen Pyjama verbracht.
1: Kann ich Sie was fragen?
4: Klar, schieß los.
1: Wie war's drin für so eine lange Zeit?
4: Hölle! Hattest du schon mal eine richtig beschissene Migräne? Das Gefühl, dass dein Kopf gleich explodiert?
1: Andauernd.
4: Es lässt dich durchdrehen, oder?
1: Ich weiß gar nicht mehr, wann ich das letzte Mal eine Nacht durchgeschlafen habe, ohne schweißgebadet aufzuwachen.
4: Ah, das geht vorbei.
1: Sind Sie sich da sicher?
4: Naja, es kommt drauf an.
1: Worauf?
4: Auf dich. Wie du weitermachst, nachdem du draußen bist. Während meiner Zeit habe ich eine Menge Leute gehen sehen und jeder zweite saß früher oder später wieder.
1: Was denken Sie, wieso?
4: Langeweile, Dummheit, weil sie nichts anderes als Gefängnis kennen? Kannst es dir aussuchen, aber wenn du mich fragst, ist das größte Problem Verdrängung. Wie viele von denen setzen sich da drin mit dem auseinander, was sie getan haben? Wie viele glauben, dass sie aus dem Knast als bessere Menschen rauskommen? Ah, man kapselt sich ab und wenn man dann wieder in der Realität ankommt, ist das, als wenn man mit 180 gegen eine Wand donnert. Boom!
1: Was ist mit Ihnen? Sie sind anscheinend nicht gegen eine Wand gefahren.
4: Oh doch, glaub mir, Junge. Mit der hat jeder zu kämpfen. Aber solange du akzeptierst, dass diese Wand dort steht und dass es deine Schuld ist, dass du diese Wand aufgebaut hast, dann weißt du irgendwann, dass es deine Verantwortung ist, diese Mauer einzureißen und für deine Fehler gerade zu stehen.
1: Was ist denn immer mit dem ganzen Gerede von einem neuen Kapitel, Tabula Rasa, und von vorne anfangen?
4: Oh, Schwachsinn! Ah, es gibt keinen Neuanfang. Alles, was du tun kannst, ist aus der Scheiße, die passiert ist, zu lernen und es irgendwie wieder gut zu machen. Jeder hat seinen eigenen Scheiß zu tragen. Aber wenn du dazu stehst, wirst du dieselben Fehler nicht nochmal machen. Entschuldige, wenn ich dich mit der Predigt zutexte. Ich wollte dich nicht langweilen.
1: Überhaupt nicht. Sie haben das alles ja offensichtlich einigermaßen überstanden. Ich bin etwas erschöpft, das ist alles.
4: Ah, verstehe schon. Du kannst dich ruhig etwas zurücklehnen. Wir sind noch mindestens 2 Stunden unterwegs, so wie ich die Raschauer kenne.
1: Können Sie vielleicht das Radio oder so einschalten?
4: Na klar.
3: Er wusste gar nicht, wann er sich das letzte Mal zurücklehnen und Musik genießen konnte. Und es dauerte nicht lange, bis seine Erschöpfung die Überhand nahm und er einschlief.

0: schneller, Sam.
1: Ich mach ja schon.
0: Fuck. Niemand hat was von Wachmännern gesagt.
1: Weil ich nichts davon wusste.
0: Hier, durch den Hinterhof.
1: Denkst du, ich...
0: Sei still.
1: Wenn ich davon gewusst hätte, wären wir sicher nicht hier.
0: Also was? Dein Vater hat einfach vergessen, es zu erwähnen.
1: Vielleicht. Was weiß ich? Vielleicht hat er...
0: Ja, habe ich mir gedacht.
2: Sie sind hier!
0: Die Götter müssen uns halt echt hassen.
1: Hier lang! Scheiße! Ist alles klar mit dir? Scheiße! Scheiße!
3: Was ballerst du hier rum?
2: Wie sollen wir sie denn...
3: Scheißegal! Sie konnten eh nichts mitgehen lassen. Los, jetzt weg hier! Bevor die Bullen kommen, dann sind wir im Arsch!
1: Drück weiter auf die Wunde! Scheiße! Hey, hey, bleib wach! Hörst du mich, Benji? Benji!
4: Ruckartig schnellte Benji aus seinem Fiebertraum.
5: Alles klar bei dir, Junge? Oh Mann, durchatmen, Junge. Moment, Moment, ich mach dein Fenster auf. Oh, Scheiße.
0: Sorry.
5: Da hab ich schon Schlimmeres hier drin erlebt. Geht's wieder?
0: Ja, denke schon. Hab nur schlecht geträumt.
5: Der Traum muss es aber in sich gehabt haben.
0: Kann man wohl sagen. Sieht aus, als wären wir bald da. Wie lange war ich weg?
5: Ach, eine Stunde oder so. Wollte dich eh gerade wecken. Wo willst du hin?
0: Ich muss ins Sapphire Grove.
5: Kaum draußen. Schon geht's in die Rainbow Lane.
0: Ich hab dann Freund. Aber macht das Ihnen was aus, wenn wir vorher noch kurz woanders vorbeifahren?
5: Wenn sie in der Nähe ist, klar.
0: 19. Straße und Atlantic.
5: Foxdale,
0: Home sweet home.

0: Können Sie hier gerade halten?
1: Die Straße, in der Benji die meiste Zeit seines Lebens verbracht hatte, war nicht mehr wiederzuerkennen.
2: Nicht mehr viel übrig, wie es aussieht.
0: Ja.
3: So wie von deinem ganzen Leben.
0: Ich wusste nicht, dass es abgerissen wurde.
1: Das heruntergekommene Hochhaus, in dem die Kinder der Nachbarschaft früher immer gespielt hatten, war völlig ausgehöhlt und, wie auch die Nachbargebäude, von Gerüsten ummantelt, die einen modernen Apartmentkomplex anpreisten. Und dort, wo das Haus stand, in dem Benji vor seiner Inhaftierung noch zusammen mit seiner Schwester gelebt hatte, blieb nur noch eine leere Fläche.
2: Wird sicher nicht das Letzte sein, was sich hier geändert hat.
0: Wahrscheinlich.
2: Daran gewöhnt man sich.
0: Es war sowieso eine Bruchbude. Nichts, worüber man eine Träne vergießen würde.
2: Wie lange hast du dort gelebt?
0: So ziemlich mein ganzes Leben.
2: Naja, vielleicht ist es ja ein Zeichen, dass noch etwas Besseres kommt.
1: Endlich kam sie am Sapphire Grove an. Einem Club, der mitten an der Rainbow Lane lag. Der Hauptstraße, die sich durchs gesamte Unterhaltungsviertel zog.
2: Hier wären wir. Oh, ziemlich schicker Laden.
0: Das letzte Mal, als ich hier war, war das noch eine riesige Baustelle.
2: Also, so gern ich auch noch etwas bleiben würde. Die Arbeit ruft.
0: Natürlich. Und nochmal vielen Dank. Sowas ist nicht selbstverständlich.
2: Ach was, kein Grund, mich verlegen zu machen.
0: Falls wir uns nochmal begegnen, zahle ich Ihnen den Gefallen zurück.
2: Alles klar. Und viel Glück.
0: Gute Fahrt.

0: Hallo?
1: Das Sapphire schien noch leer zu sein. Nur hinter der großen Theke in der Mitte des Saals war eine Frau dabei, die Bar aufzufüllen. Sie hatte ihren kurzen Afro mit einem Haarband nach hinten gebunden. Sie musste wohl Anfang 20 gewesen sein. So alt wie Sascha, dachte Benji.
2: Hallo? Tut mir leid, aber wir haben noch nicht geöffnet.
0: Ja, habe ich mir gedacht. Ich wollte eigentlich nur zu Taku.
2: Oh, der ist gerade hinten im Lager. Und Sie sind?
0: Nur ein alter Freund. Ich heiße Joseph. Und Sie sind Takus Freundin?
2: Nein. Ich arbeite eigentlich hinter der Bar, helfe aber auch ab und zu so aus. Mein Name ist Delia, aber die meisten nennen mich einfach Dee.
0: Schön, dich kennenzulernen. Denkst du, er braucht länger? Ich könnte auch später nochmal wiederkommen.
2: Nein, nein. Er wollte eigentlich nur schnell was mit dem Lieferanten klären.
3: Ja, dir auch. Bis dann. Die machen mich fertig, die.
2: Du hast Besuch.
3: Benji? Was zum Teufel machst du schon hier? Ich dachte, du kommst erst in ein paar Wochen.
0: War auch eigentlich der Plan. Aber anscheinend konnten sie mich nicht schnell genug loswerden.
3: Na komm her!
2: Benji? War es nicht Joseph?
3: Eigentlich mag er den Namen nicht wirklich. Nenn ihn ruhig Benji.
0: Ja, das geht schon in Ordnung.
2: Na, dann lasse ich euch beiden mal alleine. Ihr scheint euch ja länger nicht gesehen zu haben.
3: Danke dir. Kannst du vielleicht...
2: Ja, ja, mach ich schon. Bin gleich wieder da.
3: Was willst du zur Feier des Tages trinken?
0: Kommt drauf an.
3: Tja... Hast leider keine Wahl. Whisky wird es.
0: Das ist hellster Tag.
3: Ich weiß. Deswegen gibt's auch nur Whisky. Alles andere wird erst später geliefert.
0: Der Laden hier ist schon was anderes. Und schau dich an. Der Anzug hat schon was.
3: Ich hab dir doch gesagt, es wird dir die Sprache verschlagen, wenn du es siehst. Hat zwar anderthalb Jahre gedauert, aber es hat sich gelohnt.
0: Die Stadt hat sich ganz schön verändert. Sie haben unser altes Haus abgerissen.
3: Habe ich gehört. Die Stadt hat es sich anscheinend zur Aufgabe gemacht, Foxdale etwas aufzuräumen.
0: Ach ja, was soll da schon schief gehen?
2: Zwei Frühstücksdrinks.
3: Was soll das denn heißen? Es ist eine besondere Gelegenheit.
2: Wie du meinst.
3: Danke dir. Hast du schon mit Sascha gesprochen?
0: Ich habe sie vorhin angerufen. Hab ihr eine Nachricht hinterlassen. Wie macht sie sich?
3: Ihr Studium scheint gut zu laufen. Oh. Sie hilft hier manchmal aus. Sie kommt zurecht.
0: Wo wohnt sie jetzt?
3: Soweit ich weiß, hat sie eine Wohnung mit einer anderen Studentin in Willow Park.
0: Ah.
3: Was ist los?
0: Ich habe keine verdammte Ahnung. Alles. Sascha will wahrscheinlich nicht mehr mit mir reden. Ich habe keine Ahnung, wie ich über die Runden kommen soll. Mein verdammter Kopf explodiert bald.
3: Du weißt, dass du erstmal hier bleiben kannst. Dann hilfst du halt erstmal im Club aus. Wir brauchen immer Leute. Und Sascha, sie ist erwachsen. Gib ihr einfach etwas Zeit. Sie wird schon damit zurechtkommen.
0: Ich hoffe es. Sonst irgendwas, das ich verpasst habe?
3: Wo soll ich da anfangen?
0: Wie wär's mit Blaze?
3: Hast du Sam schon gesehen?
0: Noch nicht. Aber ich denke, das wird nicht lange dauern.
3: Blaze sitzt immer noch auf seinem Thron. Und wahrscheinlich hat er auch in Foxdale seine Finger im Spiel.
0: Manches ändert sich nie.
3: Wer weiß, Blaze Nebenprojekte sind im letzten Jahr nicht gerade rund gelaufen.
0: Wieso das?
3: Ich würde sagen, Konkurrenz trifft es wohl am besten.
0: Jemand legt sich ernsthaft mit Blaze an?
3: Erinnerst du dich noch an Aaron McCray?
0: Die Schotten? Waren die nicht ein verlängerter Arm von Blaze?
3: Ja, die Betonung liegt auf waren. McCray hat sich für Blaze hauptsächlich um die Prostituierten und Stripclubs gekümmert. Er war ein ziemliches Arschloch. Hat sich wohl selbst ein paar Frauen als persönliche Sexsklavinnen gehalten.
0: Was zum Teufel?
3: Ja, die Damen hatten wohl irgendwann genug und haben rebelliert. Die halbe Gang hat wahrscheinlich eh nur darauf gewartet, den Typen abzusägen.
0: Und wer ist jetzt an McRae's Stelle?
3: Ja, das ist das Interessante. Soweit ich weiß, eine Frau namens Ruby. Soll wohl selbst von McRae zur Prostitution gezwungen worden sein. Ja, bis sie ihm eine Kugel verpasst hat. Jetzt leitet sie einen der Clubs selbst. Nennt sich The Cat House. Hier ganz in der Nähe.
0: Und wie hat sie es geschafft, eine ganze Bande, die auch noch Blaze unterstellt ist, zu übernehmen?
3: McRae's Bande und die Frauen, die für sie arbeiten mussten, kommen alle von der Straße. Für Foxdale ist diese Ruby eine Heldin. Vergleich sie mit Blaze. Er ist ein aufgeblasener Geschäftsmann. Nicht gerade der Typ sympathischer Anführer. Die Leute haben vor ihm keinen Respekt. Nur Angst. Aber mit Ruby ist die Hoffnung zurück in Foxdale.
0: Aber selbst wenn, Blaze schafft's nicht, eine kleine Rebellion niederzuschlagen.
3: Ich habe auch keine Ahnung, was da los ist. Aber in letzter Zeit sind einige seiner Deals in die Hose gegangen. Wichtige Geschäftspartner sind abgesprungen. Ja, ich weiß nicht, ob diese Ruby damit etwas zu tun hat. Aber selbst wenn nicht, perfektes Timing für eine Revolution ist es allemal.
0: So gern ich Blaze ein für allemal los wäre. Ich will nicht wissen, wie ein Bandenkrieg hier aussehen würde.
3: Oh, warte mal kurz. Hallo? Oh, hey! Ja. Ja, er ist hier. Ich kann ihn dir... Oh, alles klar. Versteh schon. Ich werd's ihm sagen. Bis dann.
0: Wer war das?
3: Sascha.
0: Was hat sie gesagt?
3: Zunächst einmal bräuchtest du ein neues Handy.
0: Oh, verdammt. Das habe ich wohl vergessen.
3: Sie meinte, sie hätte deine Nachricht bekommen. Heute hätte sie keine Zeit mehr, aber du könntest morgen Nachmittag bei ihr vorbeikommen.
0: Wirklich? Die erste gute Nachricht an diesem Tag.
3: Ich hab's dir ja gesagt. Oh Mann. Nach dem kleinen Drink wird es, glaube ich, Zeit für etwas Arbeit.
0: Wie du meinst, Boss.

0: Zur gleichen Zeit in der Innenstadt von Bellamy Bay zwängte sich Detective Morales zwischen Schaulustigen und Reportern hindurch in eine kleine Nebenstraße.
1: Morgen, Detective.
2: Morgen, Officer Turner.
1: Wie geht es Ihnen?
2: Wie gern würde ich darauf mal mit gut antworten. Aber naja, was haben wir?
1: Leute, die hier im Haus wohnen, haben gegen Morgen Lärm im Hinterhof gehört, aber sich nichts weiter dabei gedacht. Als dann heute Morgen diese ältere Dame ihren Müll wegbringen wollte, hat sie die beiden Frauenleichen dort hinten gefunden.
2: Todesursache sind die aufgeschlitzten Kehlen, nehme ich an?
1: Nun ja. Der Gerichtsmediziner ist sich da noch nicht ganz sicher.
2: Wieso das?
1: Neben den Wunden am Hals wurden die beiden auch mehrere Dutzend Mal mit einem Messer in den Bauch gestochen.
2: Was soll diese kranke Scheiße? Fingerabdrücke, DNA, Zeugen, irgendwas?
1: Außer dem Lärm heute Morgen haben die Bewohner des Hauses nichts weiter mitgekriegt.
2: Was für ein Lärm?
1: Erst soll wohl ein Wagen hier gehalten haben. Dann hätte sich jemand einen Müllcontainer zu schaffen gemacht. Sie dachten, es wäre jemand vom Schrottplatz, der nach Altmetall gesucht hat und haben sich nichts weiter dabei gedacht.
2: Keine Schreie oder Kampfgeräusche? Also wurden sie wahrscheinlich nicht hier ermordet, sondern nur abgeladen. Sonst noch was?
1: Hier, neben den Leichen, ist noch etwas.
0: Beinahe verdeckt von dem Müll, der aus einem der Container überlief, lag ein kleines schwarzes Ding, welches ebenfalls von Blut durchtränkt war.
2: Was zum... Ist das eine tote Katze?
1: Ja, Sir. Sie wurde ebenfalls aufgeschlitzt. Denken Sie, das ist eine Botschaft?
2: Verdammt nochmal! Alles klar. Danke für die Infos. Machen Sie weiter.
1: Ja, Sir.
2: Gottverdammt!
3: Was ist passiert?
2: Was machst du hier, Ruby?
3: Wahrscheinlich dasselbe wie du. Und was ist passiert?
2: Zwei tote Frauen. Sind beide etwa Mitte, Ende 20.
3: Nein, nein, nein. Und weiter?
2: Eine tote Katze. Aufgeschlitzt.
3: Ich wusste es. Blaze, dieser Mistkerl.
2: Was hast du erwartet? Ich habe dir gesagt, The Cat House steht jetzt im Fadenkreuz. Es war klar, dass er früher oder später die Nase voll haben wird.
3: Auf wessen Seite bist du?
2: Komm mir nicht so. Ich will diesen Bastard genauso gerne loswerden wie du. Aber ich muss mich jeden Tag mit so Leichen rumschlagen. Und bin trotzdem keinen verdammten Schritt weiter.
3: Du weißt, dass ich es nicht so gemeint habe, Kareem.
2: Was willst du jetzt tun?
3: Erstmal mit Marinette reden. Und dafür sorgen, dass nicht noch mehr von uns von diesem Schwein abgeschlachtet werden.
2: Ich sage dir Bescheid, falls wir noch was rausfinden. Komm her. Ich liebe dich.
3: Ich dich auch.
2: Sehen wir uns heute Abend?
3: Ich weiß noch nicht.
2: Pass auf dich auf.
3: Ja.

0: schon was los. Läuft das immer so gut?
1: Oh, kommt drauf an. Aber für gewöhnlich ist der Laden 2-3 Mal die Woche so voll.
0: Nicht, dass ich nicht an dein gastronomisches Geschick glauben würde. Aber wie hast du das hingekriegt?
1: Tja, meinem Genie können nur die wenigsten folgen. Aber ernsthaft, hatte wahrscheinlich auch einfach etwas Glück, dass die Renovierung so schnell lief, dass ich durch meinen Vater gleich Kontakte zu Lieferanten hatte.
0: Ich bin froh, dass alles so geklappt hat.
1: Früher oder später mussten die Glücksgötter es ja auch mal gut mit uns meinen.
0: Oho, bist du jetzt unter die Gläubigen gegangen?
1: Nee, aber hier und da ein kleines Gebet kann ja nicht schaden. Man muss ja nicht gleich als enthaltsamer Eremit leben. Die hat mehr Ahnung von dem ganzen Zeug.
0: Religiös?
1: Bin mir nicht ganz so sicher. Aber sie studiert dieses ganze Religions- und Mythologie-Zeug.
2: Boss, wir bräuchten etwas Hilfe an der Bar.
0: Ich kann das immer nehmen.
1: Ich glaube, das sollten wir erstmal einem Profi überlassen. Ich bin mir noch nicht ganz sicher, was deine Barkeeper-Künste angeht.
0: Hey, denkst du, wir hatten im Southern State keine wilden Partys?
1: Nichts für ungut. Könntest du die holen? Glaube, sie macht gerade oben Pause.
0: Klar. Kann ich sonst noch irgendwie helfen?
1: Ich glaube, heute Abend habe ich genug Leute. Und ich will dich auch nicht direkt überarbeiten, so kurz wie du draußen bist.
0: Das hier ist doch nichts. Bis später.
3: Hey, und? Wie läuft der erste Tag?
0: Werde wohl noch geschont.
3: Dann freu dich schon mal drauf, wenn die Arbeit richtig losgeht.
0: Ich soll dir ausrichten, dass du in einer Viertelstunde wieder unten gebraucht wirst. Was machst du hier draußen?
3: Mal dies, mal das. Manchmal lese ich. Manchmal brauche ich auch einfach nur etwas Ruhe. Ich weiß, Mann, merkt es mir nicht an, aber ich bin nicht wirklich der Partymensch. Du und Taku scheint euch schon eine ganze Weile zu kennen.
0: Ja, wir waren quasi Nachbarn und sind dann auch auf dieselben Schulen gegangen. Kennen uns jetzt bestimmt schon 20 Jahre.
3: Ah, also auch ein West Foxdale-Eigengewächs?
0: Wohl oder übel.
3: Ach was, wenn man sich den Laden hier anschaut, scheint ja was ganz Gutes bei rauszukommen.
0: Ja, Taku hat's echt geschafft. Leider sind nicht alle so vernünftig.
3: Ich gehe davon aus, dass du nicht gerade aus einem längeren Urlaub zurückkommst.
0: Nicht wirklich.
3: Was ist passiert? Versteh schon, falls du nicht darüber reden möchtest.
0: Schon okay. Einfach dumme Entscheidung. Über den meisten, denke ich. Komplizierte Kindheit, sich mit den falschen Leuten abgegeben, gedacht, man wäre unbesiegbar. Und irgendwann fällt man dann aufs Maul. Ich habe niemanden umgebracht oder so, keine Angst.
3: Hätte ich auch nicht gedacht.
0: Wieso das?
3: Keine Ahnung. Wirkst einfach nicht so. Deine Aura vielleicht.
0: Oh, Aura? Taku meinte schon, du wärst etwas religiös.
3: Ich würde nicht sagen religiös. Ich mag nur einfach das Ungewöhnliche. Übernatürliches. Macht doch die Welt etwas spannender, meinst du nicht?
0: Habe ich mir nie wirklich Gedanken drüber gemacht. Vielleicht hatte ich aber in den letzten Jahren noch einfach genug Spannung.
3: Vielleicht ist es auch etwas kitschig. Aber ich denke, manchmal passieren Dinge, die wir nicht wirklich wahrnehmen. Aber die etwas in Gang setzen, ob gut oder schlecht.
0: Weiß nicht, ob mich das beruhigen oder beunruhigen soll.
3: Glaub mir, ich auch nicht. Ich glaube, ich sollte mich nochmal auf den Weg machen, bevor Taku da unten durchdreht.
0: Ich komm mit.
3: Sag mal, hast du eigentlich Familie hier?
0: Nur noch meine Schwester, Sascha.
3: Die hier immer aushilft? Die Sascha? Ist deine Schwester?
0: Ja, wieso? Was guckst du so?
3: Ach, nichts. Ich dachte mir nur gerade, dass ihr euch ähnlich seht. Dass mir das nicht gleich aufgefallen ist. Sie ist bestimmt auch überglücklich, dass du zurück bist.
0: Oh.
3: Du kannst schon mal vorgehen. Ich gehe noch mal kurz zur Toilette.
0: Alles klar.
4: Benji.
0: Sam.
4: Können wir reden? Bin überrascht, dass das so lange gedauert hat. Hätte eigentlich schon im Gefängnis mit einem Begrüßungskomitee gerechnet. Aber wie ich höre, haben du und dein Vater gerade wohl andere Probleme.
5: Komm schon. Das ist jetzt nicht die Zeit für sowas.
4: Oh.
5: Lass uns kurz rausgehen, wo wir in Ruhe reden können.
4: Jetzt ist nicht die Zeit für sowas. Willst du mich eigentlich verarschen? Jetzt ist die perfekte Zeit dafür.
5: Es tut mir leid, Mann. Aber was soll ich denn machen?
4: Was du jetzt machen sollst? Jetzt kannst du dir deine Entschuldigung sonst wohin schieben. Die bessere Frage ist, was du nicht hättest tun sollen. Mich verblutend in einer scheiß Gasse liegen lassen zum Beispiel.
5: Du weißt, wenn ich da geblieben wäre, wären wir beide dran gewesen. Dann hätte ich dir auch nicht mehr helfen können.
4: Witzig. Weißt du, ich war nicht mal wirklich wütend auf dich, weil du abgehauen bist. Aber danach, als ich im verdammten Koma lag, oder in einer Zelle auf der Polizeistation, oder im verschissenen Gerichtssaal, und du hast dich nicht einmal blicken lassen, hast deinen Schwanz eingezogen. Wahrscheinlich hat dir Daddy auch einfach Hausarrest verpasst, weil wir den Auftrag vergeigt hatten.
5: So war das nicht. Ich musste nur auf Abstand, damit das nicht mit Blaze Corp in Verbindung gebracht worden wäre. Glaub mir, ich habe alles versucht, um dir zu helfen.
4: Und wie wir sehen, hat das wunderbar geklappt. Und was willst du jetzt? Willst du sicher gehen, dass ich keine Probleme für deinen Vater mache?
5: Du weißt, wie er ist. Ich bitte dich, mach wieder bei uns mit und er wird keine Probleme machen.
4: Ist das dein Ernst? Wegen diesem Arschloch war ich im Knast! Du hast mich einfach sitzen lassen! Und jetzt willst du mich ernsthaft wieder rekrutieren?
5: Er hat dich damals nicht gezwungen, bei uns mitzumachen.
4: Er wusste genau, dass ich verzweifelt war und mir nichts anderes übrig blieb, um Sascha nicht ans Jugendamt zu verlieren.
5: Und trotzdem, du hättest auch Nein sagen können.
4: Ich hatte keine Wahl. Aber du bist so ein verdammter Heuchler. Du hattest schon immer Gewissensbisse und hast deinen Vater gehasst für das, was er tut. Aber wann hast du mal Nein gesagt, anstatt wie ein Feigling weiter auf jeden seiner Befehle zu hören? Und selbst jetzt bist du immer noch sein kleiner Laufbursche.
5: Ich bin hier, weil wir Freunde sind. Er hätte dich schon längst beseitigen lassen. Ich konnte ihn dazu überreden, dass du uns nie verraten würdest. Und ich hatte recht, oder?
4: Soll ich dir jetzt die Füße küssen, oder was?
5: Ist mir vollkommen egal. Aber dir bleibt jetzt nichts anderes übrig, als mitzuspielen, denn nochmal kann ich ihn nicht davon überzeugen, dich zu verschonen.
6: Du hast dir diese Scheiße ganz alleine eingebrockt.
4: Fick dich!
7: Benjis Faust traf Sam genau auf der rechten Wange.
8: Ich bitte dich, Benji.
4: Richte deinen Vater aus. Wenn er mir etwas sagen möchte, soll er selbst kommen und mich holen.
8: Sag später bloß nicht, dass ich dich nicht gewarnt hätte.
1: Oh, hey, Benji. Alles klar? Die meinte, sie hätte dich mit einem merkwürdigen Typen gesehen. War das Sam?
4: Ja.
1: Was wollte er?
4: Was denkst du? Blaze scheint es wohl nicht zu gefallen, dass ich auspacken und seine Pläne gefährden könnte. Sieht so aus, als wäre ich jetzt erstmal weit oben auf seiner Todesliste.
1: Oh. Und was willst du jetzt tun?
4: Ich glaube, ich werde mich jetzt erstmal hinlegen. Mir geht's irgendwie nicht so.
1: Benji? Alles okay?
7: Aber Benji hatte schon das Bewusstsein verloren.
1: Benji!
7: Driftete langsam wieder in seine verzerrten Erinnerungen ab.

0: aber nein.
1: Was ist hier verdammt nochmal los? Was laberst du für einen Schwachsinn?
0: Genug jetzt. Du willst also wissen, was hier los ist?
2: Ja, verdammt. Ja. Ich kann diese Stimmen nicht mehr aushalten. Was läuft hier verdammt nochmal?
0: Wenn du es wirklich wissen willst, du wirst morgen aufstehen und uns einen Besuch abstatten. Und dann wirst du dich an die Abmachung halten.
2: Warte! Was soll...

Die Zentrale der Blaze Corporation war ein beeindruckendes Gebäude. Ein moderner Wolkenkratzer im Zentrum Bellamy Base, dessen Glasfassaden einen Blick auf die gesamte Stadt erlaubten.

0: Hey Sam, was ist denn mit deinem Gesicht passiert?
1: Kleine Meinungsverschiedenheit, nichts weiter.
0: Warte, ich hol dir etwas Eis. Nicht, dass es noch weiter anschwillt.
1: Danke, Mira. Ist mein Vater in seinem Büro?
0: Ja, er hat gerade ein Telefonat, aber du kannst ruhig schon rein.
2: Herein.
3: Das klingt doch gut. Natürlich hätte ich auch nichts anderes erwartet. Das sollte kein Problem sein. Das Lager ist noch frei. Keine Sorge. Meine Leute kümmern sich schon darum. In Ordnung. Wie immer schön mit Ihnen Geschäfte zu machen. Bis dann.
1: Wieder ein Deal?
3: Während manche in Nostalgie schwelgen, kümmere ich mich eben ums Geschäft. Deinem Gesicht nach zu urteilen, war dein kleines Wiedersehen mit Benjamin wohl ein voller Erfolg.
1: Bloß etwas Frust. Es wird keinerlei Probleme geben.
3: Wird es nicht, weil ich mich selbst darum kümmern werde.
1: Was? Ich hab dir gesagt, ich werde das regeln. Ich kenne Benji. Er wird keine Probleme machen.
3: Er ist nicht mehr dein kleiner Sandkastenfreund. Und ich habe im Moment weder die Zeit noch die Geduld, um mich um noch eine Nervensäge zu kümmern.
1: Er wird niemandem etwas sagen. Er hat 3 Jahre eingesessen, ohne auszupacken, genau wie ich gesagt habe.
3: Es reicht! Das hier ist kein Spiel! Seit Monaten muss ich mich mit dieser Ketthausschlampe rumschlagen. Und jedes Mal, wenn ich denke, ich habe sie beim Kragen, fliegt mir die Scheiße um die Ohren. Hast du eigentlich eine Ahnung, was für Geschäfte mich diese Möchtegern-Revoluzer kosten?
1: Aber das hat alles nichts mit Benji zu tun.
3: Mag sein. Aber selbst wenn er jetzt noch kein Problem sein sollte, früher oder später wird er es. Und im Gegensatz zu dir handle ich mit Voraussicht.
1: Das kannst du nicht tun.
3: Du solltest endlich mit dieser kindischen Scheiße aufhören. Ihr habt nichts mehr miteinander zu tun. Und du hast da nichts mitzureden.
1: Ich denke...
3: Genug davon. Du kannst dich jetzt um anderes Zeug kümmern. Nächsten Dienstag erwarten wir eine Lieferung. Du bist am Hafen und sorgst dafür, dass alles glatt über die Bühne geht. Wir können es uns nicht leisten, dass uns da irgendwer dazwischenfunkt. Hast du das verstanden?
1: Ja.
3: Du kannst jetzt gehen.
0: Hier, das Eispack.
1: Danke, aber ich muss los.
0: Warte doch kurz.
3: Mira, bestell Kieran her. Sag ihm, ich habe einen dringenden Auftrag für ihn.
0: Sofort, Mr. Blaze.

0: Morgen.
1: Auch endlich wach. Und was heißt hier morgen? Es ist 4 Uhr Nachmittag.
0: Was soll ich sagen? Ich hatte die ein oder andere schlaflose Nacht nachzuholen.
1: Geht's dir wieder besser? Ich meine gestern...
0: Ich war bloß erschöpft, weiter nichts. Du weißt, langer Tag und so. Muss mich erstmal wieder an alles gewöhnen.
1: Na dann, soll ich dich später zu Sascha fahren?
0: Ach was, ich werde einfach hinlaufen. Ich wieder etwas mit der Stadt...

0: vertraut machen und so.
1: Klingt nach einem Plan. Ach so. Hab hier noch was. Hier. Damit du auch erreichbar bist. Ist zwar schon etwas älter, aber...
0: Du weißt, dass ich die letzten 4 Jahre kein Handy hatte, oder?
1: Stimmt. Da war was. Dann ist das Neueste vom Neuesten.
0: Danke dir.
1: Kein Problem. Ruf einfach an, falls du was brauchst oder so.
0: Ich wollte dich noch was fragen.
1: Schieß los.
0: In der Nacht, als ich angeschossen wurde, weißt du noch, wo das war?
1: Weißt du das nicht mehr?
0: Alles aus dieser Nacht ist immer noch so verschwommen.
1: Ich wusste nicht, dass es so extrem ist. Ich könnte nachgucken, aber bist du dir sicher, dass du da nochmal hin willst?
0: Vielleicht hilft es meinem Gedächtnis. Ich muss es zumindest versuchen. Ich meine, ich hatte viel Zeit im Knast zum Nachdenken.
1: Ja.
0: Aber diese Nacht, so wirklich Zeit zum Abschließen hast du hinter Gittern nicht.
1: Wenn du meinst, dass es hilft. Wenn ich die Adresse habe, schicke ich sie dir. Aber sag Bescheid, falls du... Du weißt schon, moralische Unterstützung brauchst oder so.
0: Ich glaube, da muss ich alleine durch.
1: Alles klar. Kennst du dich nach der ganzen Zeit überhaupt noch aus in der Stadt?
0: So lange war ich auch nicht weg. Und falls ich mich doch verlaufe, ruf ich dich an. Ich mach mich da mal auf.
1: Bis später.
2: Willow Park war das genaue Gegenteil von Foxdale. Nahe der Altstadt von Bellamy Bay gab es hier anstatt bröckelnder Plattenbauten schicke Apartments. Früher hätten Benji und Sascha davon geträumt, mal hier zu wohnen. Er war froh, dass sie es geschafft hatte. Benjis Ausflug durch die Stadt hatte länger gedauert, als er erwartet hatte. Zu sehr hatte sich die Stadt verändert. Und es war bereits Abend, als er endlich den Altbau entdeckte, in dem Sascha nun wohnte.
3: Wer ist denn da?
0: Guten Tag. Ich muss mich wohl in der Tür geirrt haben. Ich wollte zu Sascha. Mein Name ist...
3: Ach, Sie sind der Bruder.
0: Genau. Mein Name ist Benji.
3: Schön, Sie endlich mal kennenzulernen. Sascha hat schon so einige Geschichten über Sie erzählt.
0: Oh, nicht allzu viel, hoffe ich.
3: Ach was. Sie wohnt im obersten Stock. Die Bänger hier im Haus haben sich wohl mal wieder einen Spaß erlaubt und die Klingel sind verkauft.
0: Dann will ich Sie nicht weiter stören.
3: Saschas Familie ist hier immer willkommen. Schönen Tag noch.
0: Ihnen auch.

0: Hey.
1: Hi. Komm rein.
0: Das ist eine schöne Gegend hier. Und nette Nachbarn hast du anscheinend auch.
1: Ja, ich hatte Glück, dass mir eine Freundin die Wohnung hier vermitteln konnte. Das alte Haus.
0: Habe ich gestern gesehen. Ist nicht mehr viel übrig. Die ganze Straße. Es hat sich viel verändert.
1: Du bist auch schon lange... Du bist gestern rausgekommen? Wieso hast du nicht früher Bescheid gesagt?
0: Ich dachte, dass du einen Anruf wahrscheinlich nicht annehmen würdest. Ich wollte so mit dir reden. Ich hab dich vermisst.
1: Ich war nicht 4 Jahre lang weg.
0: Sascha.
1: Ich war es nicht, die dich jedes Mal alleine im Warteraum von diesem scheiß Gefängnis hat sitzen lassen. Warum?
0: Sascha, ich konnte nicht. Mir ging es nicht gut. Ich war kaputt. Ich wollte nicht, dass du das siehst.
1: Was für ein dämlicher Schwachsinn. Dann hätten wir uns erst recht sehen müssen. Wenn es dir scheiße geht, dann bin ich da. So haben wir das immer gemacht.
0: Glaubst du, ich hätte das vergessen? Aber das war was anderes.
1: Das ist mir scheißegal. Weißt du eigentlich, wie schlimm das war? Erst die 2 Wochen im Krankenhaus. Ich dachte, du würdest nicht mehr aufwachen. Und dann... 4 Jahre ohne dich zu sehen, ohne irgendein Scheißwort. Wie hätte sonst was passiert sein können? Und nur alle paar Monate sagt mir Taco, dass es dir noch gut geht.
0: Ich wollte dich auch sehen. Jeden verdammten Tag. Aber ich wollte nicht, dich nicht in irgendeine Scheiße reinziehen. Du hattest deine Schule und der Plan vom College. Ich wollte nicht, dass du wegen mir in Foxdale hängen bleibst.
1: Und du denkst, dass du nicht da warst, hätte geholfen? Als sie das Haus abgerissen haben, hatte ich keine Ahnung, wo ich hin sollte. Wir haben schon so viel durchgemacht. Aber da habe ich mich das erste Mal allein gefühlt.
0: Es tut mir leid. Ich weiß, dass ich Scheiße gebaut habe. Ich war ein Vollidiot. Ich hätte bei dir sein müssen. Aber du hast es von alleine geschafft. Guck, wo du wohnst. Du studierst. Du bist so viel weitergekommen als ich.
1: Und wieso? Wieso hast du es nie versucht?
0: Was meinst du?
1: Du hättest es auch schaffen können, raus aus Foxdale zu kommen. Etwas Neues zu schaffen. Etwas Besseres.
0: Du weißt, dass ich das versucht habe. Nachdem Mom gestorben ist, wäre ich mit dir am liebsten sofort raus aus diesem Drecksloch. Aber das war ein verdammter Teufelskreis.
1: War das der einzige Grund?
0: Wovon redest du?
1: Ach, komm schon, Benji. Ich bin nicht dumm. Glaubst du, ich habe den Mist mit Sam nicht bemerkt? Du hast für Blaze gearbeitet.
0: So einfach war das nicht. Ich war nie Teil von seinem Scheiß-Syndikat. Ich hatte aber Verantwortung, die ich nicht einfach ignorieren konnte. Ich musste auf dich aufpassen.
1: Und Blaze war die Antwort? Du hättest dir einen richtigen Job suchen können. Ich hätte mir auch etwas gesucht. Irgendwie hätten wir das auch ohne Blaze hingekriegt.
0: Die Sache war kompliziert.
1: Dann sag es mir! Was ist passiert, dass du für diesen Dreckskerl Handlanger spielen musstest?
2: Na los! Sag es ihr!
0: Nein, ich kann nicht!
1: Wieso nicht?
2: Irgendwann müssen wir alle unsere Sünden beichten.
1: Es ist doch schon eine halbe Ewigkeit her.
0: Aber ich kann es nicht!
1: Was ist mit dir?
0: Nichts. Nur etwas Migräne.
1: Und schon wieder eine Lüge. Scheint, als würdest du da weitermachen, wo du aufgehört hast.
0: Das stimmt nicht. Sei still!
1: Wovon redest du?
0: Ich glaube, ich habe mir irgendwas eingefangen.
2: Was soll das heißen? Ich bin kein beschissener Grippevirus.
1: Willst du was trinken?
0: Nein, geht schon, danke. Tut mir leid, ich glaube, ich sollte wieder zu Taco. Mich noch etwas ausruhen.
1: Quatsch! Du kannst hier bleiben. Ich kann Taco auch anrufen.
0: Nein, schon gut. Ich will niemanden auf die Nerven gehen. Ich schaff das schon.
1: Benji, warte! Du kannst doch jetzt nicht einfach gehen!
0: Wir reden bald wieder, versprochen.
1: Benji!
2: Nicht vergessen, wir haben noch eine Verabredung. Wir haben noch eine Verabredung.
3: Nicht vergessen.
2: Wir haben noch eine Verabredung.
3: Wir haben noch eine Verabredung.
2: Wir haben noch eine Verabredung.
3: Nicht vergessen. Vergessen.
0: Sei still.
2: Wir haben noch eine Verabredung.
0: Sei still jetzt.
2: Eine Verabredung. Nicht vergessen.
3: Vergessen. Vergessen. Vergessen.
2: Nicht, dass du mich so einfach wieder los bist.
0: Da ist nichts. Da ist nichts. Nur Kopfschmerzen. Nur kurz ausruhen.
4: Hey, kannst du mir vielleicht sagen, wie spät es ist?
5: Der Mann stellte sich genau in Benjis Weg.
0: Wie bitte?
6: Die Uhrzeit.
5: Ein weiterer näherte sich ihm von der Seite.
0: Tut mir leid. Ich hab grad keine Uhr.
4: Alles klar bei dir? Du wirkst etwas blass.
0: Nur etwas krank. Nichts weiter.
6: Das macht die Sache um einiges leichter.
4: Zu schade.
0: Was meint ihr?
2: Ich glaube, du bist ein klein wenig neben der Spur.
4: Lace lässt grüßen.
0: Scheiß Timing.
5: Einer der beiden schlug Benji in den Magen.
2: Die beiden haben sich echt keinen guten Moment ausgesucht. Wenn es denn unbedingt sein muss.
5: Für einen kurzen Moment schien Benji das Bewusstsein zu verlieren. Seine Augen waren geschlossen und er sackte in sich zusammen. Doch dann rappelte er sich wieder auf. Seine Schmerzen schienen verschwunden. Seine Augen, nun weit aufgerissen, funkelten in einem dunklen Grau.
4: Ihr beide tut mir echt ein bisschen leid.
6: Was laberst du? Was denkst du? Sollen wir ihn hier erledigen?
4: Nein. Wir geben ihm nur einen kleinen Vorgeschmack. Den Rest erledigen wir am Hafen.
5: Benji blockte ohne Probleme die Faust des Angreifers mit seiner Hand an.
6: Hey, willst du dich doch etwas wehren?
4: Ich würde nur zu gerne durch Halbschlag etwas rumtollen. Aber ich habe heute noch was Wichtigeres vor. Oh, sind dir plötzlich Eier gewachsen?
5: Ohne zu zögern griff Benji nach dem Arm des Schlägers und brach. Benjis Hand strahlte eine unmenschliche Kälte aus.
4: Das tut mir leid. Ich habe schon aufgehört, ich hätte einen Griff in Hände.
5: Blindlings raste der andere Schläger auf Benji
6: du
5: zu.
6: Du kleine Mistkerl!
5: Aber bevor dieser zum Schlag ausholen konnte, bekam er Benjis Faust in die Rippen.
6: Wie?
5: Er fiel auf den Boden und krümmte sich vor Schmerzen. Er schaute zu Benji hoch, doch was er sah, war nicht mehr Benji. Die Augen waren noch immer weit aufgerissen und über sein Gesicht zog sich ein breites Grinsen. Sein gesamtes Gesicht schien zu wabern und sich zu verzerren. Und auch seine Haut hatte nun ein kaltes Grau angenommen.
6: Ah, Blaze hat von so einem Scheiß nichts erzählt.
4: Da haben wir doch euer Problem. Ihr seid so simpel.
6: Halt euer Scheißfress!
5: Als der Schläger mit dem gebrochenen Arm versuchte, sich aufzurappeln, wurde er von Benji im Gesicht gepackt. Die Kälte, die von Benjis Hand ausging, brannte sich in sein Gesicht.
6: Lass mich runter, du Verrückter! Schläger! Lass mich!
4: Das hier ist eine One-Man-Show. Naja, nicht ganz. Aber trotzdem. Bitte keine Zwischenrufe.
6: Lass ihn los!
4: Das ist ein echt nettes Empfangskomitee, was uns dieser Blaze da geschickt hat. Wäre doch unhöflich, wenn wir ihm nicht auch eine Botschaft zukommen lassen.
5: Meinst du nicht, Benji?
6: Lass mich. Bitte. Ich schwöre dir, wir werden sofort verschwinden.
5: Doch Benjis Griff im Gesicht des Schlägers wurde stärker. Sein Komplize konnte nichts tun, als daneben zu stehen. Sein Blick gefesselt an Benjis Gesicht, das immer weiter hässlich groteske Formen annahm.
6: Was für ein scheiß Monster bist du?
4: Könnte ich dir gerne sagen.
7: Aber es würde dir auch nicht weiterhelfen.
5: Langsamen Schrittes näherte sich Benji nun dem anderen Schläger.
4: Sieh mich an.
6: Nein, geh weg. Lass mich in Ruhe.
5: Verzweifelt versuchte er, seinen Blick abzuwenden. Doch egal, wie sehr er sich wehrte, seine Augen fielen unweigerlich auf dieses Gesicht. Je tiefer Benji ihm in die Augen schaute, desto stärker wurde sein Zittern. Er wusste nicht mal mehr, ob es noch von Benjis Kälte oder nur noch von seiner eigenen Furcht stammte.
4: Sieh mich an. Du nimmst deinen Freund hier und verschwindest in das kleine Loch, aus dem ihr möchtegern Gangster gekrochen seid. Oh, und falls dieser Blaze euch kontaktiert, sagt ihm bitte, dass er sich hier in Dinge einmischt, die so weit außerhalb seiner Gewalt liegen, dass sein mickriges Hirn platzen würde, wenn er auch nur den Hauch einer Ahnung hiervon hätte. Verstanden?
6: Ja. Das wird ja schon.
4: Komm mal, lass es verschwinden.
5: Mit einem Mal schien Benji seine Kraft wieder zu verlassen und er sank zu Boden.
2: War wohl zu viel auf einmal.
0: Was ist hier los? Es
2: wird endlich Zeit für unser Treffen, meinst du nicht?
0: Wovon redest du die ganze Zeit? Wo sollen wir uns treffen?
2: Da, wo alles angefangen hat.
0: Was?
2: Wenn das kein

0: Taku hatte Benji am Telefon die Adresse genannt, an der er vor 5 Jahren angeschossen wurde. Und auch wenn er zunächst Zweifel hatte, ob er dort in dieser Nacht noch hin sollte, konnte er nicht anders.
1: Hatte die Straße irgendwie anders in Erinnerung? Weniger normal.
2: Mit 1-2 Schusswunden wird selbst die langweiligste Gasse zum Abenteuer.
1: Sollte jetzt nicht irgendwas passieren? Ein großer, dramatischer Moment. Ich habe plötzlich die große Eingebung und alles ist wieder normal.
2: Wenn es doch so einfach wäre. Aber eins nach dem anderen. Zuerst solltest du dorthin zurück, wo das alles angefangen hat. Zu der Person, die das alles in Bewegung gesetzt hat. Meinst du nicht?
1: Ich habe keine Ahnung, was... Dieser Mann, er hat mich gefunden. In der Nacht, als ich angeschossen wurde.
2: Endlich! Ist dein Gehirn wohl doch nicht völliger Matsch?
1: Er hat mir das Leben gerettet. Aber was hat das mit dir zu tun?
2: Das solltest du ihn vielleicht selbst fragen, wo wir doch gerade in der Nachbarschaft sind.
0: Benji schleppte sich in den Hausgang, wo er blutend zusammengebrochen war. Als er den Treppenaufgang hochtorkelte, drehte sich alles um ihn.
1: Kopf.
0: Und immer wieder schossen Momente aus der Nacht wieder in seinen Kopf.
3: Was soll das denn um diese Zeit? Was ist denn mit Ihnen passiert?
1: Dasselbe wollte ich Sie auch gerade fragen.
0: Bevor Benji zu Ende sprechen konnte, kippte er vornüber durch die offene Tür in die Wohnung.
1: Oh, mein Schädel.
0: Benji lag verschwitzt auf einer alten Couch. Neben ihm, auf einem Stuhl, saß der alte Mann, der ihm vor 4 Jahren das Leben gerettet hatte.
3: Sie sind wieder wach. Ich dachte schon, Sie würden mir auf dem Sofa abkratzen. Schon wieder.
1: Sie wissen also, wer ich bin?
3: Ja. Sie haben anscheinend eine Vorliebe dafür, mir immer blutend vor die Füße zu fallen.
1: Wissen Sie auch, wieso ich hier bin?
3: Wenn Sie sich bedanken wollen... Keine Ursache. Ich habe bloß getan, was ich konnte.
1: Lassen Sie den Scheiß. Ich bin hier, weil ich wissen will, was damals passiert ist, was Sie getan haben.
3: Ich weiß nicht, was Sie meinen, Junge. Sie lagen verblutend auf der Straße und ich habe versucht, Sie am Leben zu halten, bis der Krankenwagen kam.
1: Das war alles.
2: Bullshit.
1: Bullshit. Bullshit. Wissen Sie, dass ich die letzten Jahre hinter Gittern saß?
3: Ich glaube, ich habe davon etwas in der Zeitung gelesen. Was hat das denn hiermit zu tun?
1: Ich hatte Gedächtnislücken von dem, was in der Nacht passiert ist. Ich wusste, dass ich angeschossen wurde. Und im nächsten Moment wachte ich im Krankenhaus auf. Ich hatte keine Ahnung. Nur immer diese Albträume. Von dem Schuss, den Ärzten und von Ihnen.
3: Und an was erinnern Sie sich jetzt?
1: Ihr Gesicht. Und irgendein Spruch, den Sie wieder und wieder aufgesagt haben. Und dann ist alles schwarz. Und immer diese Stimme. Erst nach 1 Jahr konnte ich sie einigermaßen unterdrücken.
2: Daran erinnere ich mich doch zu gerne.
3: Eine Stimme also. Es tut mir leid, Junge. Ich wusste nicht, was ich anders hätte tun sollen.
1: Was soll das heißen? Was haben Sie mit mir getan?
3: Als ich dich damals fand, hattest du zu viel Blut verloren. Ich hatte den Krankenwagen gerade erst gerufen, aber du warst bereits...
1: Was haben Sie getan?
3: Eine Formel, ein Zauberspruch.
1: Zauber?
3: Ich weiß, du musst mich jetzt für verrückt halten, aber vielleicht doch nicht, wenn es stimmt, was du erzählst. Dieser Spruch, er sollte einen Kontakt herstellen mit dem Limbo.
1: Limbo?
3: Die Zwischenwelt. Zwischen Leben und Tod? Ich dachte, wenn es mir gelingen würde, deiner Seele zu erlauben, in den Limbo zu gelangen, dass du schaffen könntest, wieder zurück zu den Lebenden zu gelangen.
1: Und was ist dann passiert?
3: Ich weiß es nicht. Nachdem ich den Zauber gesprochen hatte, kamen die Notärzte. Sie meinten, du wärst in einem Koma. Ich dachte, es hätte nicht geklappt.
1: Aber das hat es. Offensichtlich. Was denken Sie, was passiert ist in diesem Limbo?
3: Das kann ich dir nicht sagen. Ich beschäftige mich schon seit längerer Zeit mit dem Voodoo. Er kann dir einiges verraten über Leben und Tod. Aber der Limbo ist kein Ort für die Lebenden. Was dort passiert, kannst nur du herausfinden.
4: Wie verdammt soll ich das anstellen? Und was ist diese verdammte Stimme?
2: Hey, und ich dachte, wir wären uns gerade etwas näher gekommen.
3: Ich kann es dir nicht mit Sicherheit sagen, aber im Limbo soll es unzählige Wesen geben. Wesen außerhalb unseres Verstandes. Seelen, Geister, Dämonen.
4: Dämonen.
2: Ach komm schon. So schlimm bin ich auch nicht. Pfadfinder-Ehrenwort.
4: Naja, Dämonen.
3: Wenn du wirklich herausfinden willst, was mit dir passiert ist, dann musst du wieder zurück in den Limbo.
4: Sie meinten gerade, es wäre kein Ort für Lebende.
3: Naja, du warst bereits tot. Also bin ich mir nicht sicher, ob du zu der Kategorie noch dazugehörst.
4: Also was? Ich bin ein verdammter Zombie?
3: Nein, natürlich nicht. Aber wenn diese Stimme wirklich ein Überbleibsel aus dem Limbo ist, dann hast du eine Verbindung zur Zwischenwelt. Eine Verbindung, die dir erlauben würde, sie wieder zu betreten.
4: Und wie soll ich diese Verbindung herstellen?
3: Ich kann dir ein Mittel geben. Einen Trank, der dich in eine Trance versetzt und diese Verbindung verstärkt.
4: Und was, wenn ich diese Verbindung gar nicht besitze? Was, wenn ich in diesem Limbo bin, aber nicht mehr raus kann?
3: Alles, was im Limbo passiert, ist allein von dir abhängig. Drinnen kann ich dir leider nicht helfen.
4: Oh. Super. Super.
3: Mir blieb nichts anderes übrig. Dieser Zauber war ein Versuch aus Verzweiflung. Entweder das oder du wirst vor mir verblutet.
4: Vielleicht wäre das Beste gewesen.
0: Aus einem der überfüllten Schränke zog August ein kleines Fläschchen mit einer lila Flüssigkeit und überreichte es Benji.
3: Hier, das Mittel. Es sieht zwar noch nicht viel aus, aber glaub mir, es setzt dich für einige Zeit außer Gefecht. Diese Trance ist fast wie ein künstliches Koma. Du solltest es erst nehmen, wenn du an einem ruhigen Ort bist.
4: Ich hatte nicht vor, damit noch um die Häuser zu ziehen.
3: Humor ist gut. Wer weiß, was sich im Limbo alles herumtreibt.
4: Sie sind echt ein verdammt miserabler Motivator.
3: Die meisten Menschen mögen Voodoo und Magie vielleicht als bunte Träumerei abtun. Aber ich lebe seit Jahren in dieser Welt. Ich weiß, wie düster es wirklich ist. Da kann man schon mal seine optimistische Ader verlieren.
4: Ich werde mich dann auf den Weg machen. Wird Zeit, dass ich dieser Stimme endlich mal das Maul stopfe.
2: Das werden wir ja noch sehen.
3: Alles Gute. Und sag Bescheid, wenn du deine Antwort gefunden hast. Falls du sie findest.
0: Alleine saß Benji auf seinem Bett in Takus Apartment. In seiner Hand das kleine Fläschchen.
2: Jetzt mach's nicht so spannend. 4 Jahre waren lang genug.
4: Na dann, noch heim.
2: Oh. Dann zähl jetzt mal schön die Schäfchen und wir sehen uns auf der anderen Seite.
0: Nur einen Augenblick später war Benji völlig weggetreten.

0: Hab mir den Limbo irgendwie etwas anders vorgestellt. Du hast doch sonst immer eine Anmerkung parat. Hallo? Verdammt.
1: Es war tiefste Nacht. Benji stand allein auf einer weiten Landstraße, die rechts und links von einem Wald umgeben war. Der Himmel war unbewölkt, sodass jeder einzelne Stern klar zu sehen war.

0: Na, hast du dir schon ins Höschen gemacht?
1: Du bist es.
2: In dem violetten Cabrio saß eine Frau, deren Alter unmöglich zu schätzen war. Ihre Haut hatte einen dunkelblauen Schimmer und, obwohl ihre Augen schwarzbraun waren, schien sie beinahe zu leuchten.
0: Was hast du gedacht, dass ich für immer eine körperlose Stimme in deinem Ohr bleibe? Wie dieser Opa gesagt hat, wir sind jetzt in meinem kleinen, aber feinen Revier.
1: Was bist du?
0: Ach, du hast mich zwar bloß Jahre in deinem Unterbewusstsein weggesperrt, aber klar, eine kleine Vorstellungsrunde. Die meisten kennen mich als T. Malice. Meines Zeichens Meisterin der Trickster und rechte Hand des Wächters dieses Geisterreiches.
1: Also ist das hier wirklich?
0: Natürlich. Was hast du denn gedacht?
1: Und wieso bist du in meinem Kopf? Wenn du so eine große Nummer hier bist, wieso spuckst du dann im Schädel von irgendeinem x-beliebigen Typen rum?
0: Glaub mir, das habe ich mich schon so oft gefragt. Auch wenn x-beliebig vielleicht etwas übertrieben ist.
1: Was meinst du? Wieso sollte denn ausgerechnet ich ausgewählt werden? Und wieso...
0: Immer mit der Ruhe. Ich denke, das wird der Boss mit dir besprechen wollen.
1: Dein Boss, dieser Wächter des Geisterreiches. Was ist er für ein Ding?
0: Nur Geduld, das wirst du schon noch herausfinden. Willst du jetzt einsteigen? Zu Fuß wirst du hier so schnell nicht wegkommen. Und es wimmelt hier tatsächlich von Kreaturen, die weitaus weniger Geduld für einen mickrigen, ahnungslos herumirrenden Menschen haben als ich.
1: Wenn das hier das Geisterreich ist, wieso fahren wir dann mit einer alten Karre?
3: Karre? Das ist ein 59er Cadillac Eldorado. Sowas nennt man Stil.
0: Aber da rede ich hier wohl mit einer Wand.

0: Nach einer Fahrt, die Benji wie eine Ewigkeit vorkam, erreichten die beiden eine etwas in die Jahre gekommene Bar mitten im Nirgendwo. Dennoch schienen aus dem Inneren laute Musik und das Treiben einiger Gäste nach außen zu dringen.
1: Ein Blues Club? Ihr habt das echt mit eurem Vintage-Fetisch.
2: Der Boss mag es eben oldschool. Los, wir werden bereits erwartet.
1: Ganz schön lebhaft hier drin. Dafür, das ist, naja.
2: Oh, glaub mir. Die Wesen, die sich hier tummeln, wissen, wie man Partys feiert. Wieso auch nicht, wenn du eh nicht mehr am Leben bist.
3: Lang nicht mehr gesehen, Nell. Und wieder mit dem Kerlchen. Na, wieder nur auf der Durchreise?
2: Das wird sich noch zeigen werden. Wo ist der Boss?
3: Der sitzt hinten, wie immer. Noch nicht mal richtig abgekratzt und schon 2 Treffen mit dem Boss. Du musst aber mächtig was angestellt haben.
1: Ich habe keine Ahnung, wovon du redest.
3: Die Menschen immer mit ihrer Begriffsstutzigkeit. Irgendwie putzig, nicht?
2: Glaub mir, mit der Zeit schlägt das echt auf die Nerven. Hier lang.

0: Setz dich da drüben hin.
1: An die Bar?
0: Natürlich. Ich bin gleich wieder da.
2: Guten Abend, der Herr. Was kann ich Ihnen bringen?
1: Mir? Nein, danke. Ich brauche nichts.
2: Ich würde sagen, ein Scotch wäre der Situation angemessen.
1: Wirklich, schon gut. Ich bin kein großer Trinker.
2: Ich denke, ich muss darauf bestehen. Immerhin sind Sie hierher gekommen, um mit mir zu reden. Da sollte man eine Einladung nicht ausschlagen, finden Sie nicht auch?
3: Der Mann hinter der Theke wirkte wie alles andere als ein Barkeeper. Beinahe 2 Meter groß und in einem pechschwarzen Anzug gekleidet, funkelte er Benji an.
1: Sie sind der Boss der...
2: Wächter der Geisterwelt, Loa der Toten, Fährmann der Verschiedenen, Meister über Leben und Tod. Ja. Wie ich sehe, konnte die gute alte Mel nicht anders als anzukeben.
1: Eigentlich hat sie das meiste davon gar nicht erwähnt.
2: Pappalapapp. Die ganzen Titel und Verantwortungen tun doch nichts zur Sache. Aber da Menschen ihre Wörter und Namen so lieben, bin ich so frei. Mein Name ist Samdi, der Baron dieses kleinen Fleckchens.
1: Baron Samdi. Der Typ mit einem Totenschädel als Gesicht. Ein Zylinder? Ewig am Zigarre rauchen?
2: Immer diese elenden Vorurteile. Ihr Menschen seid wirklich gnadenlos. Aber wie du siehst, bin ich etwas weniger skurril als in den Geschichten. Nicht, dass das hier meine wahre Gestalt wäre, aber Zigarre habe ich schon lange aufgegeben und der Totenschädel... Sagen wir einfach, der kam bei den Gästen selten gut an. Na los, setz dich, trink was. Wir haben einiges zu besprechen.
3: Der Baron war hinter der Theke hervorgekommen und saß nun an einem der leeren Tische. Er stellte 2 volle Gläser ab und gestikulierte, dass Benji sich auch setzen solle.
1: Was zum Teufel ist hier los?
2: Sieht ganz so aus, als würde es stimmen. Dein Gedächtnis braucht wohl etwas Auffrischung. Wusste ich doch, dass es nicht meine beste Idee war, einen Deal mit einem Halbtoten abzuschließen.
4: Wovon reden Sie? Was für ein Deal, von dem Sie und die Verrückte in meinem Schädel immer labern?
0: Das sagt der Richter.
4: Au! Was soll das?
2: Alles klar, wollen wir dann vielleicht zum Thema kommen?
4: Nur zu.
2: Was ist das Letzte, an das du dich erinnerst?
1: Vor dem Gefängnis? Dem Koma? Ich lag blutend in der Gosse, bis dieser August mich aufgesammelt hat und seine Voodoo-Formel sprach. Und dann wachte ich in irgendeinem Krankenhausbett auf. Mein Schädel dröhnte wie Sau, weil dutzende Stimmen wie bescheuert durcheinander redeten.
2: Dann fangen wir doch mit dem Wesentlichen an. Du bist gestorben.
1: Ja, fast. Mein Herz blieb wohl für 2 Minuten stehen.
2: Das ist, was die Ärzte mitbekommen haben. Aber glaub mir, du warst mausetot.
4: Was? Wieso bin ich denn noch hier? Bin ich jetzt ein verdammter Untoter, oder was? Habt ihr dafür gesorgt, dass das mit mir passiert?
2: Immer mit der Ruhe. Glaub nicht, dass nur weil ich die Macht über Leben und Tod habe, ich mir nichts, dir nichts, jeden dahergelaufenen Kleinkriminellen zum Leben erwecke. Du bist zu mir gekommen.
4: Ich weiß nicht. Ich kann mich nicht daran erinnern.
0: Dann streng endlich mal deine grauen Zellen etwas an.
2: Beruhig dich, Mel. Der Spruch, den dieser August gesprochen hat, hat dein Leben nicht gerettet. Er hat es lediglich deinem Geist ermöglicht, hierher zu kommen. Und das ist schon erstaunlich genug. Nur die wenigsten schaffen es bei vollem Verstand, mein Reich zu betreten.
0: Voller Verstand? Naja.
2: Wie auch immer. Du kamst zu mir und hast mich darum gebeten, dich wieder in die Welt der Lebenden zurückzuschicken. So etwas ist mir in meinen Jahrhunderten hier auch noch nicht passiert.
1: Und deshalb bin ich damals nicht gestorben. Weil sie sich dachten, das wäre eine nette Abwechslung.
2: Wie ich bereits sagte, ich gestatte niemandem aus einer reinen Laune heraus eine zweite Chance auf das Leben. Sagen wir einfach, ich war damals auf der Suche nach Verstärkung für mein Team. Ein weltlicher Korrespondent, wenn man es so will. Deine Ankunft hier war eine Win-Win-Situation.
4: Win-Win. Mir fällt es schwer, hier einen wirklichen Gewinn zu erkennen.
2: Tut mir leid, aber vor 4 Jahren standest du hier vor mir. Du hast gebettelt, dass du eine zweite Chance bekommst. Eine Chance, die Fehler deines Lebens wieder gut zu machen. Oder hast du schon aufgegeben?
4: Hab ich nicht.
3: Erzürnt schnellte Benji hoch. Die Wucht stieß seinen Stuhl beiseite.
4: Ich weiß selbst, was ich dafür machen muss. Aber das ist schon schwer genug ohne eine weitere nörgelnde Stimme im Hinterkopf. Also, was ist das? Eine Strafe?
2: Weißt du, ich bin mächtig. Mächtiger, als du es dir jemals vorstellen könntest. Aber selbst ich oder meine Untergebenen können die Welt der Lebenden nicht einfach so betreten. Es kann aber von Vorteil sein, Augen und Ohren in eurer Realität zu haben.
4: Also bin ich jetzt ein Spitzel?
2: Nein, nein, nein. Du bist eher ein Hilfsmittel. Nichts für ungut, aber ich brauche da jemanden mit Erfahrung, was den Tod angeht. Jemanden, der weiß, wonach man Ausschau halten muss. Deshalb habe ich die gute Mel für den Job ausgesucht. Auch wenn sie etwas gereizt ist wegen der ganzen Sache.
4: Und was ist, wenn ich mit dieser Bedingung nicht mehr einverstanden bin?
2: Abgesehen davon, dass das alles andere als Verlässlichkeit rüberbringt? Du hast nicht wirklich die Wahl, oder? Wenn du unseren Vertrag auflösen möchtest? Nur zu.
4: Und dann geistert sie mir nicht länger im Kopf herum?
2: Natürlich. Der wird überhaupt nichts mehr im Kopf rumgeistern. Außer vielleicht die eine oder andere Made.
4: Also bleibt mir nichts anderes übrig, wenn ich dieses Leben weiterleben will.
2: Team Alice ist das Einzige, was dich auf der Erde hält. Es sieht so aus, als wärt ihr beste Freunde. Ein unzertrennliches Paar. Ohne sie wirst du langsam aber sicher verrotten. Und ohne dich kann sie nicht auf der Erde wandeln.
4: Also bin ich in einer Art Zwickmühle.
2: Das hier ist kein hinterhältiger Trick. Ich habe dir einen Gefallen getan. Einen gewaltigen Gefallen. Du hast einen neuen Versuch. Ich verstehe, wenn die letzten Jahre dich mitgenommen haben. Vielleicht war das mein Fehler. Ich hätte sicher gehen sollen, dass du dich nach deinem Erlebnis an unser Gespräch erinnerst. Ich hatte nicht erwartet, dass jemand wie du das alles einfach so aus seinem Schädel verdrängen kann. Aber sie ist positiv. Jetzt weißt du Bescheid. Solange du dich mit Mel versöhnst, solltest du keine Probleme haben. Keine Albträume mehr und keine merkwürdigen Stimmen. Und fühl du dich ruhig auch angesprochen, Mel.
0: Werde du erstmal 4 Jahre lang im Unterbewusstsein eines Schwachkopfes eingesperrt.
4: Sonst muss ich nichts tun. Nur die Nervensäge hertragen und ich kann ganz normal mein Leben weiterleben.
2: Klingt doch traumhaft, oder? Wie wär's? Sollen wir nicht einen Schluck darauf trinken?
3: Wieder war Benji alleine in Takus Apartment.
0: Auch wieder wach, Sonnenschein?
4: Wie lange waren wir weg?
0: 13 Sekunden, aber die Uhren ticken da drüben etwas anders.
4: Also, was denkst du? Frieden?
0: Wohl oder übel. Aber glaub nicht, dass ich dir nicht weiter auf die Nerven gehe. Wir haben die letzten 4 Jahre nachzuholen.

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Benji und Grimace Michael Malewski. Malice Alexandra Begau. Schalterdame Anja Klukas. Sascha Floria Zahn. Sam Jens Niemeyer. Taxifahrer Klaus Neubauer. Wachmann 1 Matthias Heil. Wachmann 2 und Grimace Erik Onder de Linden aka Pitched Senses. Notarzt Birgit Arnold. August Werner Wilkening. Die Saskia Geißler. Taku Claudio Volino aka Rex Cummings. Kareem Mario Wolf. Officer Jan Abraham. Ruby Stephanie Preis. Barfrau Eileen Onder de Linden. Mira Nadine Most. Mr. Blaze Benedikt Benken. Nachbarin Sweaty Marianne Herberli. Schläger 1 Jack Ruler. Schläger 2 Cave Talker. Bedienung Van Saskia Heisch. Baron Samdi Michael Vogelmann. Söldner Christoph Sobol. Lektorat Robert Kehrig. Idee, Skript, Cover und Regie Josua Apitz. 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Wir bedanken uns bei Rolf Sternfeld für sein Gitarrensolo. 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

Wir haben alle Vorbereitungen getroffen. Der Plan steht. Wir sind immer vorsichtig. Blaze wird die Botschaft schon bekommen. Keine Angst. Packt alles zusammen. Morgen früh geht es los.

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1: Rostock, Januar 1999.
2: Echt knorke, dass du mitgekommen bist, Anton. War doch ein mega Abend, oder? Beim nächsten Mal zahl ich die Drinks, wenn wir unsere Abschlussprüfung hinter uns gebracht haben.
3: Ja, das fand ich auch. Tat richtig gut nach dem ganzen Stress. Und die Prüfungen nächste Woche schaffen wir mit links.
2: Du hättest aber ruhig auch etwas anderes trinken können. Nur Wasser den ganzen Abend. Ist doch öde.
3: Na, einer muss ja einen klaren Kopf behalten, oder?
2: Du bist immer so vorbildlich, Anton. Dafür bewundere ich dich. So, Großer, mein Taxi ist da. Und du willst wirklich nicht mit bei dem Sauwetter?
3: Nein, schon gut. Ich mag Regen. Und ein kleiner Spaziergang tut gut. Wir sehen uns am Montag.
2: Ciao mit Au.
3: Hallo? Ist da jemand? Da weint doch jemand. Nicht erschrecken. Ich komme jetzt in die Gasse.
4: Bitte tu mir nichts.
3: Ein Mädchen? Na, Kleine, was machst du denn hier draußen? Hast du dich verlaufen?
4: Ich bin zu meiner Mama.
3: Das bekommen wir schon wieder hin. Ich bin nämlich bei der Polizei, weißt du? Das gehört zu meinen Aufgaben, kleine Mädchen wieder nach Hause zu bringen.
4: Wirklich? Du lügst mich auch nicht an?
3: Nein, versprochen. Ein Anton Jäger lügt nicht.
4: Du heißt Anton?
3: Ganz genau. Und wer bist du?
4: Jana Kreuzherr. Ich bin 9.
3: Weißt du auch, wo du wohnst?
4: In einem großen gelben Haus und ich weiß nicht, ich bin so müde.
3: Kein Problem. Das bekommen wir schon noch raus. Wollen wir schnell zur Telefonzelle gehen? Dann rufe ich meine Kollegen
4: nein,
3: an und...
4: Nein, ich darf hier nicht weg. Ich muss hier auf Mama warten.
3: Okay, dann laufe ich schnell zum Telefon. Dein Teddy und du warten hier auf mich, ja? Ich bin in 2 Minuten wieder da. Also nicht weggehen. Versprochen?

0: Polizeidienststelle Innenstadt. Höppner am Apparat.
1: Moin, Anton Jäger hier. Polizist in Ausbildung. Ich habe ein kleines Mädchen gefunden, welches sich wohl verlaufen hat. Können Sie eine Streife schicken?
0: Wo soll ich die Streife hinschicken?
1: Große Wasserstraße, Kreuzung zur kleinen Wasserstraße. Ich warte vor dem Seiteneingang.
0: In Ordnung, Herr Jäger. Die Streife ist in 5 Minuten da.
1: Danke.

0: Hey Jana, die Polizei ist gleich da, um dir... Jana? Wo bist du, Kleine? Hast du dich versteckt?
1: Jana?
0: Da liegt noch hier Teddy. Scheiße.
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4: Kriminalität ist unser Alltag. 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

0: Heute, Rostocker Hauptbahnhof.
1: Ach, ich freue mich ja so. Endlich Urlaub.
2: Nach dem stressigen Jahr haben wir es uns auch verdient. Obwohl ich am Anfang nicht begeistert von einem Pärchenurlaub war.
3: Zum Glück konnte ich dich dennoch überzeugen.
4: Bis vor einem Jahr hätte ich an so etwas wie einen Pärchenurlaub auch gar nicht gedacht. Das Schicksal meint es einfach gut mit mir.
3: Oh, das ist so romantisch.
2: Großer Kitsch ist das. Ja, wenigstens konnten wir uns auf ein tolles Reiseziel einigen.
1: Ja, ich bin furchtbar gespannt, wie Wien wohl sein wird. Und dann noch mit dem Übernachtexpress. Eine Premiere.
2: Ja, solange wir nicht Mord im Orient-Express nachspielen, ist alles okay.
3: Oh, weißt du als charmanter Poirot, das würde mir schon gefallen. Und ich gebe dann die Miss Marple.
4: Die kam doch gar nicht darin vor, oder?
3: Stimmt, aber wir besteigen ja auch nicht den Orient-Express. Also darf ein bisschen kreative Freiheit sein.
1: Na, das fängt ja schon gut an. So, da vorne müssen wir einsteigen. Wagen 1.
5: Guten Tag. Darf ich Ihre Fahrkarte sehen?
2: Bitte sehr. 4-mal Übernachtexpress nach Wien.
5: Perfekt. Die Abteile 03 und 04 finden Sie, wenn Sie links herumgehen.
2: Danke, Meister. Na dann, alle Mann an Bord?
1: Anton, wir gehen auf kein Schiff.
2: Oh, nicht? Na dann eben, volle Fahrt voraus, Leute.
1: Ach, Anton.

0: Ah, die Zimmer sind ja besser ausgestattet, als ich dachte. Mich überrascht ja wenig, aber heute ist so ein Moment.
1: Stimmt. Andreas packt nur schnell ein paar Sachen aus. Ich habe ihm zwar gesagt, dass das nicht nötig ist, doch er besteht darauf.
0: Genau wie Justus. Er war auch nicht davon abzubringen. Manche Marotten hinterfragt man einfach nicht mehr. Nach so vielen Jahren nimmt man es wohlwollend hin. Hey, Kollege. Muss ja nicht gleich drängeln.
2: Ich bin nicht Ihr Kollege.
0: Was für ein Vollpfosten. Und der haust nur zwei Türen weiter. Hoffentlich sind die nächsten Gäste freundlicher.
1: Das ist zu hoffen. Es sind ja auch nur 4 Abteile hier im Wagen. Das wäre echt blöd, wenn 2 Parteien davon solche unfreundlichen Gesellen wären.
3: Verzeihung, finden wir hier das Abteil 02?
0: Sicher. Gleich eine Tür weiter.
3: Oh, vielen Dank. Sehr lieb von Ihnen.
0: Brauchen Sie vielleicht Hilfe mit den Koffern? Sieht schwer aus.
3: Oh, nein, vielen Dank. Das täuscht. Ich bringe das Gepäck schon einmal ins Zimmer. Gleich kommen noch meine Frau und meine Tochter. Würden Sie Ihnen den Weg zum Zimmer zeigen?
1: Klaro, machen wir.
3: Sehr freundlich, wirklich.
0: Puh, scheinbar haben wir Glück. Sehr sympathischer Mann.
1: Ich habe keine Einwände.
4: Entschuldigung, ist hier zufällig mein Mann vorbeigekommen? So ein kleiner mit rundem Bauch, wenig Haar und beladen mit einem Dutzend Koffern?
0: Ja, treffende Beschreibung. Ja, Ihr Mann ist dort ins Zimmer gegangen. Er bat uns, Ihnen das auszurichten, Frau...
4: Wir sind die Rosinskis. Ich bin Carola und mein Mann Pedro, den haben Sie ja schon kennengelernt. Und dies hier, das ist unsere Tochter Johanna.
5: Hallo.
1: Ja, dann herzlich willkommen. Ich bin Sibylle Ziegler und mein Kumpel hier ist Anton Jäger. Wir belegen die Kabine neben Ihnen.
0: Und das Sie können wir gerne lassen.
4: Wunderbar. Ich bin wirklich erleichtert, so nette Reisebegleitung zu haben. Man rechnet ja immer mit dem Schlimmsten.
5: Können wir jetzt ins Zimmer? Ich möchte mich ausruhen.
4: Oh, verzeih, mein Liebling. Da rede ich die ganze Zeit und du kannst dich kaum noch auf den Beinen halten.
0: Wir wollten euch natürlich nicht aufhalten. Vielleicht können wir später zusammen essen. Sagen wir 19 Uhr? Dann kann sich jeder noch etwas ausruhen.
4: Abgemacht. Mein Mann wird sich auch freuen. Also bis später.
1: Ein guter Start in den Urlaub, findest du nicht?
0: Ach, das wird der beste Urlaub aller Zeiten.

0: Und wann wollen wir es den beiden endlich sagen?
1: Ich weiß es noch nicht. Ich möchte, dass es etwas Besonderes wird. Vielleicht, wenn wir in Wien zu Abend essen. Irgendwo. Ganz romantisch eben.
0: Verstehe. Du hast es dir aber nicht anders überlegt.
1: Natürlich nicht. Mit dir bin ich so glücklich wie schon lange nicht mehr. Ich würde immer wieder Ja zu dir sagen.
0: Ah, schön zu hören. Und nach dem Urlaub planen wir unseren Zusammenzug. Dann können wir schon mal das Eheleben proben.
1: Puh, hoffentlich geht das gut. Immerhin bin ich es gewohnt, mein eigenes Chaos in Ordnung zu bringen. Ein zusätzliches könnte mich überfordern.
0: Als dein persönlicher Anwalt gehe ich gerne alle Rechten und Pflichten mit dir durch.
1: Ja, das fängt ja gut an. Ich höre schon den Ehevertrag an der Tür klopfen.
0: Jetzt machst du mir aber Angst.
1: Wir bekommen das schon hin. Und jetzt machen wir uns fürs Essen fertig. Wir wollen die anderen doch nicht warten lassen.
2: Im Rostocker Polizeirevier, Januar 1999.
3: Wo ist meine Tochter?
4: Ich verstehe Ihre Wut, aber bitte beruhigen Sie sich erstmal. Wir tun alles, was in unserer Macht steht.
3: Ich sehe nur, dass Sie hier dumm rumstehen, anstatt mein Kind zu suchen.
4: Hören Sie, Anfeindungen bringen uns jetzt nicht weiter. Wir müssen uns gegenseitig unterstützen.
3: Ich pfeife auf Ihre Unterstützung. Wie konnte Ihr Kollege nur mein Kind allein lassen? Wer tut sowas?
4: Kollege Jäger hat sich nichts vorzuwerfen. Es schien keine Gefahr in Verzug zu sein. Und das Mädchen äußerte deutlich, dass sie auf ihre Mutter warten wollte.
3: Ein stümperhafter Scheißkerl! Nichts anderes ist er!
4: Ich weise Sie darauf hin, dass Beamtenbeleidigung eine Straftat ist. Herr Jäger ist ein sehr fähiger junger Mann.
3: Kann ja jeder sagen. Aber warum reden wir noch? Schicken Sie einen Suchtrupp los! Wer weiß, was mit meiner kleinen Jana alles passiert?
4: Wir haben schon alles eingeleitet. Die Kollegen untersuchen den letzten Fundort und suchen bei Ihnen zu Hause nach Hinweisen.
3: Und was hoffen Sie dort zu finden? Hat das tote Kindermädchen nicht gereicht, damit bei Ihnen alle Alarmglocken läuten?
5: Kommissar Wagner? Sie wollten mich sprechen?
4: Ah, Jäger. Sehr gut. Gehen Sie bitte kurz in mein Büro
3: und... Sind Sie dieser Polizist? Jäger?
5: Ja. Anton Jäger. Polizist in Ausbildung. Und Sie sind?
3: Arschloch! Ah! Ah!
4: Kollegen, haltet den Mann fest und bringt ihn weg.
3: Ich mach dich fertig! Du hast meine Tochter allein gelassen! Du bist schuld, wenn dir etwas passiert! Hörst du? Du bist schuld!
4: Hey, alles okay, Jäger? Die blutige Nase sollte sich mal jemand ansehen.
5: Ach, geht schon. Irgendwie.
6: Schön, dass es so spontan geklappt hat. Eine nette Reisebegleitung zu finden ist immer schwer.
7: Wohlgesprochen. Nur schade, dass es eurer Tochter nicht so gut geht.
8: Alles gut. Die Reisetabletten wirken schon. Nur wird sie davon immer so müde. Wir nehmen ihr nachher einfach etwas mit ins Zimmer.
9: Seid ihr eigentlich auch aus Rostock?
6: Nein, wir sind von Rügen angereist und mussten dann in Rostock in den Nachtzug steigen.
9: Wow.

0: Und einmal die Pasta.
1: Ja, gerne.
2: Wir nehmen bitte zweimal die Süßkartoffeln mit Backfisch.
1: Das ist eine gute Wahl. Und Sie?
3: Wir nehmen zweimal die Ofenkartoffel.
4: Und könnten Sie uns vielleicht noch einen kleinen Salat einpacken? Unsere Tochter schläft gerade noch und dann hätte sie doch etwas zum Essen, wenn sie aufwacht.
1: Kein Problem. Vielen Dank für die Bestellung und ja, das Essen kommt in ca. 15 bis 20 Minuten. Darf ich Ihnen auch etwas bringen?
5: Verschwinde, du Tellerschubser.
1: Tellerschubser? Also, erstens heißt es Tellerschubserin. Und wenn Sie nichts bestellen, bitte ich Sie, den Tisch für andere Gäste freizuräumen. Dankeschön.
5: Ich hab gesagt, du sollst dich verpissen!
6: Ist das nicht der unfreundliche Kerl aus unserem Abteil?
0: Leider ja. Und er wird schon wieder ausfallend. Ich gehe mal kurz hin. Entschuldigung. Gibt es hier vielleicht ein Problem, bei dem ich helfen kann?
5: Misch dich nicht ein, du Pisser. Die kleine Saftnutte hier soll einfach gehen.
0: Darf ich mich kurz vorstellen? Kommissar Anton Jäger. Ich würde Sie bitten, diese Beleidigungen zu unterlassen und einfach das Abteil zu verlassen. Das erspart uns allen jede Menge Ärger.
5: Kommissar Anton Jäger?
0: Korrekt. Sie dürfen also, Herr.
1: Vielen Dank.
0: Ach, da nicht für. Ist ja quasi mein Job. Und ich freue mich jetzt umso mehr auf mein Schnitzel.
1: Der Schnitzel, ja, das glaube ich Ihnen. Ich sag dem Koch, dass er sich beeilen soll.

0: Was ist los, Anton?
1: Ach, eigentlich nichts. Ich muss nur ständig an den Mann aus dem Bistro denken.
0: Muss ich jetzt eifersüchtig werden?
1: Scherzkeks. Nein, es ist einfach so ein komisches Gefühl. Es ist fast so, als würde ich diesen Mann kennen. Und dazu noch seine seltsame Reaktion auf meinen Namen. Ich suche die ganze Zeit nach einer Übereinstimmung, doch mein Kopf lässt mich im Stich.
0: Vielleicht hat er aber auch nur so reagiert, weil du das Kommissar so betont hast. Ich meine, das schreckt ja durchaus ab. Ich fand, dass er ein Allerweltsgesicht hat, also keine besonderen Merkmale.
1: Na, du hast sicher recht. Ich scheine die Arbeit ja schon regelrecht zu vermissen.
0: So, und jetzt kuschel dich ganz fest an mich. Dann schläfst du auch richtig schnell ein. Mit dir an meiner Seite, da wird alles gut. Und morgen sind wir schon in Wien.
1: Na, da sag ich doch nicht nein. Gute Nacht, Justus.
0: Gute Nacht, mein großer Brummbär. Träum süß.

0: Oh, Johanna.
1: Sie können wohl auch nicht schlafen?
0: Tatsächlich hat das Gewitter mich aus dem Schlaf gerissen. Aber waren wir nicht schon beim Du?
1: Stimmt, Verzeihung. Da kam die gute Kinderstube wieder durch.
0: Ist doch toll, wenn deine Eltern da so vorbildlich waren.
1: Scheint so. Es ist trotzdem nicht immer so einfach. Daher genieße ich diese Ruhe, wenn die beiden eingeschlafen sind. Ich habe selten Zeit für mich. Oft ist immer einer der beiden da.
0: Ja, sie kümmern sich halt um dich. Ansonsten musst du ihnen einfach sagen, was du empfindest.
1: Wie könnte ich? Sie haben schließlich ihr Leben für mich aufgegeben.
0: Wie darf ich das verstehen?
1: Ich bin krank. Seit meiner Kindheit muss ich Medikamente nehmen, damit mein Herz nicht aufhört zu schlagen.
0: Das tut mir leid.
1: Muss es nicht. Ich bin dankbar, aber kenne halt vieles nicht. Ich war nicht im Kindergarten, wurde zu Hause unterrichtet, hatte keine Freunde und konnte keine Ausbildung beginnen. Die möglichen Anstrengungen hätten meinem Herz nicht gut getan.
0: Und wie kommt es?

0: Dass deine Eltern mit dir verreisen?
1: Eigentlich eine witzige Sache. Wir haben diese Reise gewonnen. Meine Eltern nehmen gerne an Gewinnspielen teil und eines Tages hatten wir dann den Umschlag mit den Karten im Briefkasten. Sie wollten erst nicht, aber ich habe sie überredet.
0: Wie hast du das geschafft?
1: Ich habe ihnen klargemacht, dass ich gerne einmal in meinem Leben verreisen möchte, bevor mein Herz wirklich aufhört zu schlagen. Bei dem Argument konnten sie nicht mehr Nein sagen.
0: Ich finde es trotzdem sehr mutig. Auch die Tatsache, dass du mir einfach alles erzählt hast.
1: Stimmt, jetzt wo du es sagst, ich kenne dich ja eigentlich nicht. Aber vielleicht kann ich deswegen einfach freier reden. Nach dieser Zugfahrt sehen wir uns wahrscheinlich nie mehr wieder. Und alles kehrt zur Normalität zurück.
0: Doch vielleicht verändert sich nach der Reise auch etwas. Jede Entscheidung von uns führt unweigerlich zu einer Veränderung. Was wir am Ende daraus machen, wird sich dann zeigen.
1: Weise Worte von einem alten Mann.
0: Na hör mal, so alt bin ich ja nun auch nicht.
1: Okay. Ich glaube es dir. War ja auch nicht so gemeint.
0: Ich mag freche Menschen. Das zeigt Charakter. Sag mal, wollen wir uns vielleicht noch was zu trinken am Automaten da hinten holen? Ich lade dich auch ein.
1: Wenn ich nicht wüsste, dass du deinen Mann in deiner Kabine hast, würde ich fast auf falsche Gedanken kommen. Aber ja, sehr gerne.
0: So jung und schon so verdorbene Gedanken. Jedoch ist Vorsicht besser als Nachsicht.

0: Johanna, bist du's?
1: Oh, du sollst doch nicht heimlich aus dem Zimmer gehen.
2: Komm, leg dich schnell wieder ins Bett. Du brauchst doch deinen Schlaf.
3: Heute ist Zahltag.
1: Was zum Teufel?
2: Petro, mach das Licht an.
3: Fühlt sich das gut an?

0: Danke für den Tee. Jetzt kann ich bestimmt einschlafen.
1: Geht mir hoffentlich genauso.
0: Hä? Was machen Sie in unserem Zimmer?
1: Ach nee, der Typ schon wieder. Haben Sie sich verlaufen, Kollege? Die Zimmernummern 1 bis 4 sollten Sie schon unterscheiden können.
2: Schnauze, du dämlicher Bulle. Wenigstens handle ich. Im Gegensatz zu dir.
1: Hör mal, du Stoffäffchen. Irgendwann ist auch mal gut.
0: Ich will jetzt noch meinen Eltern sehen. Aus dem Weg.
1: Johanna, nicht!
2: Du bleibst hier.
0: Lass mich los. Ich will zu meinen Eltern.
2: Zu spät. Die Drecksbande in dem Zimmer ist tot.
0: Was? Was haben Sie getan?
2: Mach dir keine Sorgen, mein Spatz. Jetzt ist alles wieder gut. Papa ist ja da.
0: Papa? Sie sind nicht mein Vater.
1: Jetzt geht mir ein Licht auf. Ich wusste doch, dass ich Sie kenne. Ihr Name war...
2: Ich bin Ralf Kreuzer. Und endlich habe ich meine Jana wieder gefunden.
0: Wer ist Jana?
2: Du, meine Prinzessin.
1: Ach du Scheiße!
3: ...2001, vor Anton Jägers Wohnung.
4: Ja, wer stört?
1: Hab ich Sie!
4: Herr Kreuzer, was machen Sie hier?
1: Ich hab Sie verfolgt.
4: Sie wissen schon noch, dass ich bei der Polizei arbeite? Stalking ist echt nicht so toll.
1: Ich wollte nur sehen, wie gut es Ihnen geht. Und scheinbar geht es Ihrem Beamtenarsch ausgezeichnet. Während meine Tochter immer noch verschwunden ist.
4: Hören Sie, das Verschwinden ist jetzt fast 2 Jahre her. Wir haben alles Mögliche getan und intern wird immer noch daran gearbeitet. Doch wir haben einfach keine Spuren. Sie ist wie vom Erdboden verschluckt.
1: Ich hoffe, Ihnen wird auch irgendwann der Boden unter den Füßen weggerissen. Ich gönne Ihnen diesen Schmerz.
4: Gehen Sie jetzt bitte und tauchen Sie nie wieder bei mir zu Hause auf. Gerne halten Sie die ermittelnden Kollegen auf dem Laufenden.
1: Ein Scheiß werde ich. Meine Jana wird seit 2 Jahren vermisst. Meine Frau hat sich vor Kummer mit Tabletten das Leben genommen. Und ich soll einfach in Ruhe abwarten? Tickst du noch ganz, du beschissener Wichser?
4: Auf Wiedersehen.
5: Wir werden uns wiedersehen, das schwöre ich. Und dann wirst du dafür bezahlen, du korruptes Bullenschwein.
4: Oh Mann.
1: Machen Sie doch keinen Quatsch, Kreuzer. Lassen Sie die Frau los. Das ist nicht Ihre Tochter.
2: Natürlich ist sie es. Ich habe sie genau beobachtet.
0: Ich bin nicht Ihre Jana. Mein Name ist Johanna.
2: Diesen Namen hat dir diese missratene Brut gegeben. Deine Mutter wollte dich Jana nennen. Nach ihrer Mutter.
1: Kreuzer, Ihre Tochter hatte doch dieses kleine, aber auffällige Feuermal über dem Auge. Und Johanna hat nichts davon.
2: Ach, nein. Vielleicht sollte ich mal die Schminke aus dem Gesicht wischen.
0: Au, das tut weh.
1: Unglaublich. Das Feuermal. Es war tatsächlich abgedeckt.
2: Beweisführung abgeschlossen, Herr Kommissar. Es ist meine Jana.
1: Wie haben Sie das Mädchen gefunden?
2: Zufall. Vor 10 Monaten habe ich meine Mutter im Pflegeheim besucht. Dieses Heim ist auf Rügen. Und aufgrund ihrer schweren Demenz beschloss ich, dorthin zu ziehen. Ich konnte kaum noch richtig arbeiten, also nahm ich einen Minijob bei der Post an. Und als ob es vorher bestimmt war, klingelte ich am Haus der Rosinskis. Wie aus dem Nichts öffnete mir ein junges Mädchen.
1: Und Sie erkannten das vorher mal.
2: Bingo! Ich konnte kaum etwas sagen. Doch als dann die Eltern zur Tür kamen, reagierte ich schnell und ging einfach wieder fort. Von diesem Tage an habe ich die Familie überwacht und bin sogar nachts unbemerkt eingebrochen. Ich suchte nach Unterlagen und alles stimmte. Jetzt musste ich mir nur noch etwas einfallen lassen, um die Familie aus dem Haus zu bekommen.
0: Die Gewinnkarten! Sie haben uns die Reisetickets gekauft, oder?
2: Goldrichtig! Ich habe mir nach dem Zusammentreffen schnell eine neue Route bei der Post geben lassen. Ich musste ja dafür sorgen, dass ihr euch mein Gesicht nicht einprägen könnt.
1: Sehr schlau gedacht. Und jetzt? Sie haben 2 Menschen umgebracht. Denken Sie etwa, Sie steigen später aus dem Zug aus und können dann heile Familie spielen? Warum haben Sie sich nicht an die Polizei gewandt?
2: Meine letzten Erfahrungen waren, sagen wir mal so, nicht sehr berauschend.
1: Legen Sie jetzt einfach nur die Waffe weg. Sie machen Ihrer Tochter doch nur Angst. Versetzen Sie sich doch mal in Ihre Lage.
0: Ich bin nicht seine Tochter.
2: Das wirst du noch wieder, meine Prinzessin. Bald ist alles wieder so wie früher. Diese Bastarde haben mit ihrer Gehirnwäsche ganze Arbeit geleistet. Erinnerst du dich noch an ihn? Ihr beide wart unzertrennlich.
1: Der Teddy.
0: Dieser Bär. Das ist mein Bär.

0: Ja, der nächste Halt ist Nürnberg. In 30 Minuten sind wir dort. Setzen Sie sich mit dem Zugführer in Verbindung, dass der Zug dort stoppt. Die Leute müssen alle raus. Und schicken Sie zur Sicherheit gleich Sanitäter mit. Danke, bis gleich.
1: Das hört sich da draußen gar nicht gut an. Ich fürchte, die 30 Minuten könnten zu lange sein.
0: Ich weiß. Aber wir würden uns selbst nur in Gefahr begeben, wenn wir da jetzt einfach rausstürmen. Wenn wir doch nur bewaffnet wären.
1: Vielleicht sollten wir durch das Fenster aufs Dach klettern und uns dann an anderer Stelle wieder runterlassen. Dann könnten wir ihn vielleicht überrumpeln.
0: Bist du James Bond oder was? Wir sitzen in einem rasend schnellen Expresszug und draußen tobt ein Gewitter. Wenn du nicht zufällig Superkräfte hast, dann können wir gerade gar nichts tun, außer abwarten.
1: Ich hasse abwarten.

0: erinnere mich an den Teddy. Ich habe ihn Herr Brumberg genannt.
1: Genau. Oh, endlich erinnerst du dich. Denk weiter nach. Was ist damals passiert?
0: Ich war in meinem Kinderzimmer. Es klingelte. Das Kindermädchen ging zur Haustür. Ein lauter Knall, dann wurde alles still. Zwei Menschen kamen in mein Zimmer. Ich wurde plötzlich müde. Oh, mein Kopf. Er platzt gleich.
1: Rede weiter.
2: Sie sehen doch, dass es ihr nicht gut geht.
1: Schnauze.
0: Ich wachte in einem Auto auf. Die zwei Menschen aus dem Kinderzimmer waren da. Sie wollten noch kurz etwas holen und ich sollte im Auto warten. Doch ich kletterte heraus, lief in eine kleine Gasse.
2: Da habe ich dich damals gefunden.
0: Du? Ja, das ergibt Sinn. Doch du warst dann weg. Die zwei Menschen kamen wieder und zerrten mich in ein Auto. Mein Brumbeer habe ich dort verloren. Erst weinte ich sehr viel, doch immer mehr vergaß ich meine Eltern. Und dann lernte ich, dass Carola und Pedro meine neuen Eltern waren. Ja, plötzlich ergibt alles einen Sinn. Aber warum haben sie das getan?
2: Das werden wir wohl jetzt nicht mehr erfahren.
1: Drauf geschissen. Es interessiert mich nicht. Ich will nur mit meiner Jana nach Hause. Und das werde ich jetzt auch tun.
2: Und wie wollen Sie das tun?
1: Ich gehe einfach an Ihnen vorbei, ziehe die Notbremse und steige mit meiner Prinzessin aus. So einfach ist das.
2: Nur über meine Leiche.
1: Das lässt sich einrichten.
0: Was tust du da? Hör auf!
2: Lassen Sie das!
1: Ich habe dir doch versprochen, dass du für all das Leid bezahlen wirst.
2: Waffe runter!
1: Bye, bye, du Bullenschwein.

0: Aber...
1: Schluss jetzt! Ich hab die Waffe.
2: Du hast mir die Nase gebrochen.
0: Ich hab ihn. Das Spiel ist aus.
3: Justus!
2: Das Schicksal ist wohl auf meiner Seite.
0: Endlich Ruhe.
1: Johanna, hol aus meinem Schrank ein paar Handtücher. Wir müssen die Wunde abdrücken.
4: Ja, sofort.
3: Er verliert so viel Blut.
4: Hier, alles da.
1: Das kann jetzt etwas wehtun, Justus.

0: Warum hast du das gemacht?
1: Du hättest doch das Gleiche gemacht.
0: Es ist aber mein Job, dich zu beschützen.
1: Jetzt war ich mal dran, dich zu retten.
0: Wie lange noch bis zum nächsten Bahnhof?
2: Noch knapp 10 Minuten.
1: Scheiße.
0: Egal. Du bist ein Kämpfer. Wir beide schaffen das.
2: Anton.
1: Mein lieber Großherr Brombeer. Ich glaube, du musst jetzt sehr tapfer sein.
0: Wie meinst du das?
1: Versprich mir, dass du tapfer sein wirst.
0: Versprochen.
1: Ich liebe dich. Vergiss das nicht. Niemals.
0: Ich liebe dich auch. Für immer. Er atmet nicht mehr. Justus, rede doch mit mir. Justus!
2: Anton, es ist vorbei.
0: Nein, Justus, nein!

0: auf dem Warnemünder Friedhof.
1: Ich bin gleich zurück. Ich möchte Andreas noch etwas sagen und dann fahren wir, ja?
2: In Ordnung.
3: Und? Wie geht es ihm?
1: Ja, er hält sich tapfer. Aber ich möchte nicht wissen, wie es in ihm aussieht.
3: Verständlich. Hast du eigentlich schon eine Entscheidung getroffen?
1: Ja. Ich kann jetzt noch nicht mit dir zusammenziehen. Ich möchte für Anton da sein. Und die Hochzeit...
3: Ich kann warten. Und wenn du Hilfe brauchst, bin ich für dich da.
1: Ach, womit habe ich dich bloß verdient? Danke, Andreas.
3: Nur das Beste für die Beste.
4: Anton, darf ich dich kurz stören?
2: Oh, Johanna. Oder soll ich lieber Jana sagen?
4: Johanna, bitte. Ich wollte dir eigentlich nur mein Beileid aussprechen. Eigentlich ist alles nur meine Schuld.
2: Hör auf, du hast keine Schuld. Nur einer hat Schuld. Obwohl nicht einmal das stimmt. Alle sind zum Opfer einer falschen Entscheidung geworden.
4: So kann man es auch sehen. Ich werde bei der Verhandlung nächste Woche trotzdem gegen ihn aussagen. Ich kann ihn verstehen, aber ihm nicht verzeihen.
2: Das kann ich wiederum verstehen. Es überrascht mich selbst, aber ich kann es. Ich hoffe einfach, dass nach der Verhandlung alle wieder ein halbwegs normales Leben führen können. Und ich wünsche es dir von Herzen.
4: Danke, Anton. Das wünsche ich dir auch. Wirklich. Mach's gut.
2: Alles Gute, Kleines.
1: War das Johanna? Was wollte sie denn?
2: Ach, nichts Besonderes. Können wir jetzt gehen?
1: Natürlich. Komm, hack dich bei mir ein.
2: Danke, Sibylle.

0: Am Strand von Warnemünde. Abends. Ein Jahr später.
1: Ist der Sonnenuntergang nicht herrlich? Diese lila Wolken, die leichte Brise.
2: Du sollst meiner Frage nicht ausweichen. Dein Jahr Auszeit ist fast herum. Wie möchtest du, dass es weitergeht?
1: Ich muss gestehen, ich weiß es nicht. Jedoch werde ich definitiv umziehen. Die Stadt erinnert mich einfach zu sehr an Justus. Ich möchte ihn nicht vergessen, aber ich glaube, ein Neuanfang tut mir gut.
2: Ich werde dir gerne helfen und ein gutes Wort für deine Versetzung einlegen. Auch wenn ich hier sehr traurig sein werde. So ganz ohne dich.
1: Du kannst mich gerne jeden Tag anrufen. Obwohl ich glaube, dass du mit deiner Hochzeit genug um die Ohren haben wirst.
2: Was? Woher weißt du?
1: Andreas war das letzte Jahr sehr geduldig. Das solltest du ihm hoch anrechnen. Ihr passt gut zusammen. Und ihr solltet nicht noch mehr Zeit verlieren. Wie du weißt, ist diese sehr kostbar.
2: Ach, Anton. Aber ja, du hast recht.
1: Und natürlich komme ich auch zur Hochzeit.
2: Meinst du denn, dass du das schon schaffst?
1: Justus würde mir nie verzeihen, wenn ich deinen Ehrentag verpassen würde. Und ich gönne es euch. Auch ich bin glücklich. War glücklich. Aber Justus steckte voller positiver Energie. Und ich habe ihm versprochen, tapfer zu sein. Und das bin ich.
2: Das bist du. Er wäre sehr stolz auf dich.
1: Das denke ich auch. Hast du noch Lust auf einen Whisky an der Strandbar?
2: Gerne, wenn es nicht zwingend Whisky sein muss.
1: Ich lade dich ein. Sie ist einfach als Hochzeitsgeschenk von mir.
2: Du alter Geizknochen.
1: Verknitterte Jungfer.
2: Na komm, dann lass uns gehen.
1: Gerne. Mit dir gehe ich überall hin. Jederzeit.

0: Sie hörten Abrechnung aus der Reihe Mord Nordost nach einem Buch von Christoph Sobol. Die Sprecher und ihre Rollen: Alex Bolte, Kommissar Anton Jäger. Dorle Hoffmann, Kommissarin Sibylle Ziegler. Christoph Sobol, Justus Jäger. Michael Gerdes, Staatsanwalt Andreas Berg. Tom Lorenzen, Anton Jäger Jung. Felicitas Ellerbrock, Jana Kreuzer. Mario Wolf, Ralf Kreuzer Jung. Olaf Rath, Ralf Kreuzer. Marcel Ellerbrock, Pedro Rosinski. Marion Koch, Carola Rosinski. Ann-Kathrin Richter, Johanna Rosinski. Thorsten Möser, betrunkener Polizeilehrling. Stefan Hartlein, Polizist Höppner. Gerrit Kock, Kommissar Wagner. Matthias Heil, Schaffner. Sarah Oltmanns, Servicekraft. Titelansage: Clemens Weichert. Ortsangaben, Ansage und Credits von Cynthia Taha. Sounds erhalten von www.freesound.org und Berlin Atmospheres. Die Titelmusik: Roller Genoa, Build My Gallows High. Hintergrundmusik komponiert von Kevin MacLeod. Abspannmusik: Kevin S. Bei allen Steinen und durchs Feuer gehen. 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

0: Oh mein Kopf. Oh, wo bin ich? Oh, Mist. Verdammt. Dieser Kerl. Oh, ich muss hier irgendwie rauskommen. Hilfe! Hilfe! Hört mich jemand? Hilfe!
1: Geben Sie sich keine Mühe.
0: Wer ist das? Diese Stimme.
1: Schön, Sie wiederzusehen, Kommissar Ziegler.
0: Ach, Frau Mellick.
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0: Aktenzeichen HRO 27D 10ZB.
1: Der Fall Puppendoktor.
2: Vor der Wohnung von Sibylle Ziegler.
0: Mensch, Sibylle, geh doch ran. Das ist total untypisch für Sie. In all den Jahren ist Sibylle kein einziges Mal zu spät zur Arbeit gekommen. Was zum... Wie sieht's denn hier aus? Scheiße. Ist das etwa Blut?
2: In der Wohnung von Sibylle Ziegler, nahe dem Markt Reutershagen.
3: Und Anton, wie sieht's aus? Gibt es schon neue Erkenntnisse?
0: Nein, Chef. Die Spurensicherung arbeitet noch auf Hochtouren. Das dauert mir alles zu lange. Ich muss doch etwas unternehmen können.
3: Nun mach dir mal keine Sorgen, Anton. Deine Kollegin ist eine Kämpferin. Und wir werden alles tun, damit wir sie wieder sicher bei uns haben.
0: Das weiß ich doch. Es ist trotzdem ein furchtbares Gefühl.
4: So, Chef, wir haben Blutspuren im Badezimmer gefunden. Sie sind schon dokumentiert und auf dem Weg ins Labor. Dann können wir, Kommissar Jäger und ich, unsere Arbeit bald fortsetzen.
0: Chef? Wer ist dieser Kasperkopp? Und warum redet er von wir?
4: Was?
3: Anton, zügle dich. Das ist unser neuer Mitarbeiter Nick Zimmermann. Er hat die Polizeischule mit Bestnote abgeschlossen.
0: Das war nicht meine Frage. Also?
3: Solange Sibylle verhindert ist, werdet ihr zusammen an diesem Fall arbeiten. Bei Nick liegt das in guten Händen. Keine Sorge.
0: Das erfahre ich einfach mal so. Du hast ja den Platz meiner Kollegin schnell neu besetzt. Ich...
3: Es reicht, Anton. Sei froh, dass ich dich überhaupt an diesem Fall arbeiten lasse. Immerhin besteht ein Interessenkonflikt.
4: Wenn ich kurz auch etwas dazu sagen darf. Ich bin hier kein Ersatz und wir sollten jetzt endlich die Spur im Badezimmer begutachten. Und damit meine ich wir alle. Los jetzt!
0: Na, immerhin hat er Eier. Nicht schlecht.
3: Dass man sich nicht alles gefallen lassen muss. Früher hätte es so ein Verhalten eines Frischlings in Uniform nicht gegeben.
0: Dieses Symbol, das soll uns bestimmt etwas sagen. Aber was?
4: Zumindest kann ich sagen, dass es eindeutig mit Lippenstift gemalt wurde. Und der Farbe nach mit dem Red Bloody Sunshine Lippenstift.
0: Na, du kennst dich ja aus. Hast du die Farbe auch zu Hause oder woher kennst du die Marke?
4: Das erkennt man auf einen Blick. Besonders, weil der dazu passende Lippenstift oben auf der Ablage geöffnet liegt. Hattet ihr kein Beobachtungstraining an der Polizeischule der DDR?
0: Dusche. Ich würde fast sagen, es sieht aus wie eine Treppe.
3: Hat die Treppe denn eine Bedeutung für Sibylle?
0: Ich bin mir nicht sicher. Im Moment fällt mir nichts ein.
4: Vielleicht bezieht sich Sibylle ja auf einen eurer früheren Fälle.
0: Tja, dafür müsste ich mal auf dem Revier...
4: Jupp, wir werden auf dem Revier die letzten Akten durchforsten. Zu zweit geht das auch viel schneller. Und bis dahin sind bestimmt weitere Ergebnisse vorhanden. Okay, Chef?
3: Okay. Anton?
0: Na, wenn der Frischling das meint...
2: Im Büro von Kommissar Jäger.
5: Und ihr habt bisher noch keine weiteren Spuren gefunden? Keine Anzeichen, was dieses Treppensymbol bedeuten könnte?
0: Nein, nichts. Dieser aufdringliche Schlaumeier blättert gerade noch Akten im Archiv durch. Ach, diese Warterei macht mich wahnsinnig.
5: Anton, versuch dich zu beruhigen. Ich mache mir auch Sorgen um Sibylle. Aber du brauchst einen klaren Kopf.
0: Ja. Ja, du hast ja recht. Und danke nochmal für deine Hilfe.
5: Kein Problem. Ich habe Sibylles Schwester und ihren Eltern versprochen, dass ich mich regelmäßig melde. So hast du den Kopf für den Fall frei. Und bevor du etwas sagst, nein, ich werde mit keinem weiter darüber reden. Ich kenne ja die Schweigepflicht.
0: Schon gut, schon gut. Du kennst mich einfach zu gut. Also, ich melde mich wieder und sag Bescheid, wenn Sibylles Schwester Anja angekommen ist, okay?
5: Ja, das mache ich. Bis bald. Ich liebe dich.
0: Ich liebe dich auch.
1: Was genau ist passiert? Wie sind Sie hierher gekommen?
6: Ich war wohl zur falschen Zeit am falschen Ort. Nach der Sache um den Mord an Oscar habe ich mich erstmal für ein halbes Jahr zurückgezogen. Nach meiner Rückkehr traf ich zufällig auf Oliver. Wir kamen ins Gespräch und er war wirklich sehr nett. Doch ich hatte kein Interesse an einer festen Beziehung und ich machte ihm das klar. Es schien alles in Ordnung. Doch seitdem hatte ich das Gefühl, dass mich jemand beobachtet hat.
1: Sie meinen, er hat Sie gestalkt?
6: Es vergingen einige Tage. Aber dann folgten pausenlos Telefonanrufe, Briefe. Und ich meinte auch, dass Gegenstände aus meiner Wohnung verschwanden. Es war so gruselig.
1: Und wie hat er Sie hierher gebracht?
6: Ich kam vor ein paar Tagen von einer Geburtstagsfeier zurück. Und da bekam ich schon wieder einen Anruf von ihm. Ich machte ihm noch einmal deutlich, dass er mich in Ruhe lassen sollte. Aber dann...
7: Hallo? Ist da jemand? Ich...
1: Wie lange sind Sie schon hier?
6: Erst seit gestern Abend. Zuvor hatte er mich in seiner Wohnung gefangen gehalten. Er hat mich wie eine Puppe behandelt. Er hat mich geschminkt, mir die Haare stundenlang gebürstet und mir puppenähnliche Kleider angezogen. Also mit Rüschen und Schleifen. So wie wir beide sie gerade tragen.
1: Also, einen guten Modegeschmack hat er definitiv nicht.
6: Stimmt. Ich habe Angst um mein Baby. In knapp einem Monat ist die Geburt angedacht. Was ist, wenn es durch den Stress früher kommt? Das wäre...
1: Machen Sie sich keine Sorgen. Ich habe in meiner Wohnung ein paar Kritzeleien hinterlassen. Ich denke, dass meine Kollegen diese schon entziffern werden.
6: Sie denken? Warum haben Sie nicht einfach einen Zettel geschrieben?
1: Dafür war keine Zeit. Er hat mich an der Tür niedergeschlagen und dann wohl einige Zeit in meiner Wohnung verbracht. Er beschrieb mich ebenfalls als Puppe und mir kam sofort der Puppendoktor in den Sinn. Kurze Zeit später betäubte er mich. Ich kam im Badezimmer zu mir und hatte die Hände verbunden, aber mit etwas Geschick erreichte ich meinen Lippenstift und kritzelte mit letzter Kraft zwei Symbole in die Ecke, die man im ersten Moment nicht erblicken kann. Doch dann betäubte er mich erneut und ich erwachte hier.
6: Also bleibt uns erst einmal nichts weiter übrig, als zu warten?
2: Im Archiv des Polizeireviers.
4: Hier muss doch irgendetwas zu finden sein. Die Kollegin wird dieses Symbol doch nicht aus purer Langeweile dahin gemalt haben. Was haben wir hier? Der letzte Fall um den Mord an Svenja Reichert. Ehemann, verrückte Freundin, Befragung der Nachbarn im Treppenhaus.

0: Im Büro von Kommissar Jäger.
1: Ja, ich habe das Foto gerade auf meinem Rechner geöffnet. Und das haben Sie ebenfalls im Badezimmer entdeckt? Unter dem Waschbecken? Okay, ich verstehe. Danke euch. Was wolltest du uns mit dem Bild sagen, Sibylle? Ein Strichmännchen und ein eingekreistes Kreuz. Moment!
2: Anton! Das Symbol mit der Treppe! In eurem letzten Fall habt ihr Nachbarn in einem Treppenhaus befragt. Vielleicht meinte deine Kollegin das. Und vielleicht kannte sie den Täter ja daher. Laut den Akten habt ihr eine ältere Dame und einen jungen Mann befragt. Einen gewissen Oliver Feldmann. Ich meine, das sind nur Indizien, aber vielleicht...
1: Vielleicht ist es die richtige Spur. Ich erinnere mich, dass dieser Oliver Feldmann mit Sibylle stark geflirtet hat. Na klaro. Und vor 2 Tagen hat ihr jemand einen Kaffee ins Büro gebracht, doch sie wusste nicht, von wem der ist. Oh, scheiße. Und wenn wir das neue Symbol mit einbeziehen?
2: Welches neue Symbol? Das auf deinem Rechner dort?
1: Das kleine Strichmännchen, beziehungsweise... Das kleine Püppchen in Kombination mit dem Kreuz muss eine medizinische Bedeutung haben. Und wer versetzt die Menschen seit Monaten in Angst und Schrecken?
2: Der Puppendoktor!
1: Nick, du verständigst sofort Hartmann. Und ich suche in der Datenbank nach weiteren Hinweisen.

0: Haben Sie das gehört? Er kommt. Oh Gott, er kommt.
1: Ich sehe, es sind meine beiden neuen Püppchen schon wach. Das ist aber schön.
0: Herr Feldmann, lassen Sie uns sofort gehen. Noch kann das alles gut für Sie ausgehen.
1: Du bist ja heute richtig entzückend, meine Sibylle. Ich lasse euch schon gehen. Aber zuerst muss ich euch doch reparieren.
0: Was?
1: Natürlich. Ich habe euch doch hier in mein schönes Puppenhaus gebracht. Und dies darf nur die Puppe mit mir verlassen, die ihre Sünden gestanden hat. Und zwar alle ihre bösen und traurigen Sünden.
0: Wie wollen Sie das machen? Und welche Sünden sollen das sein? Woher wollen Sie überhaupt wissen, dass wir Sünden begangen haben?
1: Ich habe da schon meine Methoden. Außerdem suche ich meine Puppen stets sehr gewissenhaft aus. Meine liebe Azu beobachte ich schon fast ein ganzes Jahr lang. Und dich, Sibylle, dich seit dem Tag an meiner Haustür.
0: Was? Das ist doch krank. Du bist doch... Und du hast mich immer beobachtet?
1: Ja, natürlich. Auch deine Sünden rund um Oskar Singer.
0: Was? Welche Sünden?
1: Ihr Frauen seid im Umgang mit Männern fast alle gleich. Es wird Zeit, dass du deine Sünden für unser Glück ablegst. Also gestehe!
0: Packen Sie sofort das Messer weg. Die Frau ist hochschwanger. Machen Sie keinen Quatsch.
1: So ist es gut. So ist es gut. Mit den Tränen

0: Im Polizeibüro von Polizeichef Georg Hartmann.
1: Ich habe gerade den offiziellen Haftbefehl rausgegeben. Sobald er wieder auftaucht, gehört er uns. Und das ganz legal.
2: Aber so viel Zeit haben wir nicht. Vielleicht taucht er auch unter, nachdem er einen weiteren Mord begangen hat.
1: Ein Team war bereits vor Ort und hat einige DNA-Spuren sichern können. Daher konnten wir Oliver Feldmann mit 14 Morden in Verbindung bringen. Da möchte ich auch, dass du mit Nick gleich zur Wohnung des Täters fährst und sie überwachst. Haben wir uns da verstanden?
2: Ja, Chef.
3: Es sind gerade weitere DNA-Spuren aus dem Labor zurück. Und unser System hat sogar eine alte Bekannte von dir, Anton, ausfindig machen können.
2: Was? Welche Bekannte? Gib mal die Akte her. Aber das ist doch diese Arzu Melek. Wir lernten sie durch die Ermittlung am Mord von Oskar Singer kennen. Sie war damals die Einzige, die mit dem Leben davon gekommen ist, nachdem eine Zündvorrichtung die anderen Verdächtigen beseitigt hat. Das kann doch alles nicht wahr sein.
1: Anton und Nick, macht euch jetzt auf. Sobald es Neuigkeiten gibt, melde ich mich sofort bei euch.
0: Im Auto vor der Wohnung von Oliver Feldmann.
2: Es macht mich wahnsinnig, hier zu warten. Aber mehr bleibt uns ja erstmal nicht übrig. Übrigens, danke für deine bisherige Arbeit. Entschuldige den Kasperkopf-Ausdruck.
3: Ach, kein Ding. Ich wurde ja schon vorgewarnt und konnte mich darauf einstellen.
2: Was? Vor mir wird also bereits gewarnt, ja? Mensch, ich muss ja ein richtiges Scheusal sein. Ich.
4: Hallo, hallo.
2: Sag mal, spinnst du, Justus? Was machst du hier? Warum bist du überhaupt in der KTV unterwegs?
4: Ich wollte euch nur 2 Tassen heißen Kaffee bringen. Es wird ja sicherlich eine lange Nacht. Ach, übrigens, ich bin Justus. Ich gehöre zu diesem Muffelkopf hier. Und du musst Nick sein, stimmt es?
3: Ja. Scheinbar ist mein Name schon öfters gefallen. Sicher nichts Gutes.
4: Ach nein, alles im grünen Bereich. Ich, Moment. Ist das der Verdächtige auf dem Foto?
2: Ja, das ist er. Und nun geh bitte auf dem schnellsten Weg nach Hause.
4: Ja, ich gehe ja schon. Sonst treffe ich noch auf den großen, bösen Wolf.
2: So, nun los mit dir.
3: Hat mich gefreut. Und danke für den Kaffee.
4: Es gibt ja tatsächlich noch Männer mit guten Manieren. Du solltest mal zum Essen zu uns kommen. Denk mal darüber nach.
3: Sehr gerne, danke.
2: Soll ich euch lieber alleine lassen?
4: Was hast du gerade gesagt?
2: Ich sagte, danke für den Kaffee.

0: es, sag es schon. Ich will es hören.
1: Ach so, nun sag es ihm schon. Was ist damals passiert?
0: Los, los, hör auf sie.
2: Ich kann es nicht.
0: Sie kann es nicht. Vielleicht brauchst du ja noch eine kleine Motivation.
1: Hören Sie auf, verdammt nochmal. Denken Sie an das...
0: Jetzt halt endlich dein Maul. Wenn ich mit meinen anderen Püppchen arbeite.
2: Ich sag es, ja.
0: Ja, gut so.
2: Ich war's.
1: Was waren Sie?
0: Ja, erzähl weiter.
2: Oskar und ich hatten eine Affäre. Dabei ist auch das Kind entstanden. Aber Oskar hatte den Russen Roman angeheuert. Er sollte auf der Party damals uns alle beseitigen. Dafür hatte Oskar viele Gründe. Doch ich kannte Roman. Und er warnte mich. Daraufhin beschlossen wir, dass der Spieß umgedreht wird. Oskar starb durch Roman. Und durch unseren Plan konnte die Polizei niemanden von uns verhaften. Roman und ich räumten mit der Bombe dann die weiteren Zeugen aus dem Weg und ich bereue nichts. Dieser Bastard wollte mich und sein ungeborenes Kind töten. Ich würde es jederzeit wieder tun.
0: Ja, brav, ganz brav.
1: Ich fasse es nicht. Das ist doch der völlige Wahnsinn.
0: Sie fasst es nicht? Ja, du bist eine gute Puppe. Wenn meine Püppchen mitarbeiten, bin ich auch gut zu ihnen. Ich danke dir. Der erste Schritt ist also getan. Ja. Aber nun müssen die bösen Teile aus deinem Körper entfernt werden.
2: Was? Nein!
1: Oh Gott, das reicht jetzt! Sie werden doch...
0: Nichts wirst du! Ich werde mir Gedanken machen. Und morgen beginnt die Operation. Meine ganz persönliche Operation für euch.

0: Am nächsten Nachmittag vor einer Kaufhalle in Lüttenklein.
1: Es war sehr schön, dich mal wiederzusehen.
2: Ja, fand ich auch. Den Bäcker sollten wir uns merken. Der Kaffee war ausgezeichnet. Aber nun muss ich los. Telefonieren wir morgen?
1: Claro. Also bis morgen. Tschüss.
2: Tschüss.

0: Das ist doch dieser Mann aus Antons Akte. Er geht in das alte Klinikgebäude. Ich folge ihm und dann rufe ich Anton an. Ja. Oder nicht? Oh, das gibt bestimmt mächtig Ärger.
1: In der verlassenen Klinik in Lüttenklein.
0: Verdammt. Hier ist er doch lang gegangen. Ich sollte jetzt Anton anrufen.

0: Justus, was ist los?
1: Anton, hör zu. Ich habe diesen Verdächtigen aufgespürt. Er ist in das verlassene Gebäude der Salvador Allende Klinik in Lüttenklein geschlichen. Ich vermute, hier wird er auch Sibylle festhalten und...
0: Was? Und wo bist du? Sag mir nicht, dass du ihm gefolgt bist.
1: Ja, ich weiß. Das war keine gute Idee. Aber ich verschwinde jetzt wieder und warte draußen auf dich, sodass...
2: Nein! Aufhören! Au! Anton!

0: Ist in Ordnung. Schicken Sie sofort alle verfügbaren Mitarbeiter zu uns. Wir gehen schon mal vor. Nein, keine Sorge, Chef. Wir passen auf. Jetzt zählt jede Minute.
1: Und? Bist du bereit?
0: Aber sowas von.
2: Herr Feldmann, ja. Sie müssen endlich aufgeben. Sie haben nun schon 3 Geiseln hier und die Polizei weiß Bescheid. Lassen Sie uns gehen. Ich werde ein gutes Wort für Sie einlegen.
3: Ach, die Polizei weiß Bescheid. Nein. Der Doktor muss erst seine Püppchen reinigen. Die Sünden müssen bereinigt werden. Und meine liebe Arzu, ich hatte so gehofft, dass ich dich noch retten kann. Aber deine Sünden sind einfach zu groß. Also stelle dich deinen Sünden und empfange die Strafe der Hölle.
2: Nein, bitte. Mein Baby, ich. Machen Sie keinen Unsinn. Hören Sie auf.
3: Ja, kommt nur her, meine Püppchen.

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1: 4 Wochen später.
2: Und wie geht es dir? Erholst du dich bei deiner Schwester?
3: Ja, danke der Nachfrage. Manchmal nervt sie mich zwar auch mit ihrer Fürsorglichkeit, aber ich bin froh, dass ich sie habe. Du glaubst gar nicht, wie schön die Natur hier auf Rügen ist. Endlich einmal abschalten.
2: Glaube ich dir gerne. Für Justus und mich läuft es auch sehr gut. Wir sind jetzt knapp 3 Tage am Tegernsee in Bayern und erholen uns wunderbar.
3: Und wie geht es Justus nach der ganzen Sache?
2: Dieser Frohnatur scheint nichts die gute Laune zu verderben. Wir haben lange darüber gesprochen und er hat es wirklich sehr gut verkraftet. Wie ist es bei dir?
3: Bei mir wird es sicherlich noch eine Weile dauern. Es geht mir gut, aber die ganze Sache mit Frau Melek hat mich sehr mitgenommen. Obwohl sie ja keine Unschuldige war.
2: Leider. Aber wenigstens konnten die Ärzte ihr Baby retten. Die Eltern von Oskar Singer, der ja der Vater war, haben versprochen, sich um ihr Enkelkind zu kümmern. Wenigstens ein kleines Happy End. Aber mal was anderes. Wirst du nach Rostock zurückkehren?
3: Ich weiß es nicht, Anton. Die Zeit wird es zeigen. Aber wir beide werden uns auf jeden Fall wiedersehen. Versprochen. Mich wirst du so schnell nicht los.
2: Ich nehme dich beim Wort. Und spätestens bei meiner Hochzeit brauche ich dich ja als Trauzeugin.
3: Was? Ich freue mich ja so. Seit wann seid ihr denn verlobt?
2: Ich hoffe, ab heute Abend.
3: Ach, Anton. Oh.

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Polizeichef Georg Hartmann von Werner Wilkening. Nick Zimmermann von Björn Henschel. Arzu Melek von Lisa Cardinale. Oliver Feldmann von Philipp Bösand. Justus Ebert von Christoph Sobol. Anna von Nadine Most. Titelansage, Ortsangabe von Clemens Weichert. 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Die Titelmusik Roller Genoa Build My Gallows High. Das Abspannlied Kevin S. Wach auf. 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

0: meine süße Sippe. Du solltest mein schönstes Püppchen werden. Das Schönste von allen.
1: Sie sind krank.

0: waren all die Mädchen, die mich von sich gestoßen haben. Meine Liebe war ihnen nie gut genug. Ja. Und nach all den Jahren habe ich den Spieß einfach mal umgedreht. Ja, ich richtete mir dieses schöne Puppenhaus ein. Doch alle meine Püppchen waren leider kaputt. Ich musste sie erst von all den Sünden befreien, den Schmerz aus ihnen herausschneiden. Erst danach hätte ich sie reparieren können. Ja, doch ihre Sünden waren einfach zu groß. Sie blieben kaputt und mussten entsorgt werden. Ja. Und jetzt... Und hier. So ist das Leben manchmal. Und jetzt werde ich...
1: Nichts wirst du! Die Hände dahin, wo ich sie sehen kann! Und lass das Messer fallen!
2: Anton!
0: Was? Du! Du willst mich aufhalten! Du willst mich aufhalten! Ich werde deiner hübschen Sibylle jetzt die Kehle aufschneiden! Und du kannst mich nicht daran hindern, du verdammter Bastard.
3: Aber ich kann dich vielleicht daran hindern. Messer fallen lassen, sonst schieße ich.
0: Zu spät. Ihr kommt alle zu spät.

0: Wir sehen uns bald wieder, meine Püppchen.
1: Ich hab doch gesagt, dass ich schießen werde.
2: Sibylle, geht's dir gut?
3: Geht schon, Anton.
4: Die Schulter schmerzt, aber es wird sicher wieder.
3: Doch ihr seid gerade noch rechtzeitig gekommen.
4: Vielleicht können wir Frau Melek und dem Baby noch helfen. Los jetzt!

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0: Guten Morgen.
1: Guten Morgen, Liebling. Hier ist dein Kaffee.
0: Du bist ein Schatz. Das brauche ich jetzt.
1: Gestern ist bei mir wieder spät geworden.
0: Hab ich mir schon gedacht.
1: Du wusstest ja, worauf du dich einlässt.
0: Und ich beschwere mich ja auch nicht.
1: Kommt Bea nicht zum Frühstück?
0: Nein, sie hat heute erst zur dritten Stunde und ich wollte sie nicht extra wecken. Sie ist ja auch eher so ein Nachtmensch, so wie du.
1: Wie läuft's in der Schule?
0: Gut, dass du es ansprichst. Sie hat etwas Probleme mit Mathe. Vielleicht...
1: Was?
0: Ach, du hast ja gerade genug zu tun.
1: Anna, wenn ich was tun kann, sag es mir.
0: Kannst du vielleicht mal in der Schule anrufen?
1: Klar, mach ich.
0: Ich tu mich da immer so schwer.
1: Mach dir keine Gedanken, ich übernehme das.
0: Gerade jetzt, wo du so viele Sachen zu regeln hast.
1: Das schaffe ich schon. Oh, verdammt, ich muss los. Gib Bea einen Kuss von mir.
0: Und ich? Was ist mit mir?
1: Bei dir mache ich das persönlich.

0: Guten Morgen, Eva. Hatten Sie gestern einen schönen Abend?
1: Ah, guten Morgen, Herr Borabeck. Ja, danke. Sie sind heute aber wieder früh.
0: Wir müssen eben erst mal wieder alles in geregelte Bahnen bringen. Wie sieht mein Kalender für heute aus?
1: Ihr Bruder wartet auf einen Rückruf. Es geht um unseren großen Lieferanten.
0: Ich werde mich gleich bei ihm melden. Weiter?
1: Dann haben wir eine Anfrage einer neuen Kundin. Es geht um unsere Sonderleistung.
0: Kann das nicht Julian übernehmen?
1: Der ist gerade noch in Frankreich unterwegs.
0: Und Marco?
1: Der fängt gerade in Peking unser Asiengeschäft auf.
0: Und sonst haben wir keinen...
1: Alle sind unterwegs. Und durch den Vorfall vor 2 Wochen sind wir personell etwas,
0: Ich weiß. Na gut, dann machen Sie für mich einen Termin zum Vorgespräch im Carlos. Mhm.
1: Wird gemacht.
0: War's das?
1: Dann haben Sie gleich noch einen Termin mit der Polizei.
0: Ach ja. Vorher muss ich noch ein paar Gespräche führen. Unsere beschirmten Freunde sollen sich so lange gedulden.
1: Jawohl, Herr Borabeck.
0: Bieten Sie ihnen einfach einen Kaffee an. Mhm.
1: Wird gemacht.
0: Und Donuts. Sowas mögen die doch.
1: Selbstverständlich, Herr Borabeck.

0: Hallo?
1: Hallo, Jo. Hier ist dein Bruder.
0: Leo!
1: Wie sieht's aus?
0: Das fragst du mich? Du bist doch der Chef.
1: Ich bin nun mal der Ältere. Willst du etwa wieder eine Grundsatzdiskussion anfangen?
0: Wie käme ich dazu? Schließlich rufst du mich an und fragst, wie es aussieht.
1: Jetzt mach mal halblang. Du wolltest mich hier schließlich sprechen.
0: Ist ja gut. Bleib cool. Ich habe unseren Lieferanten wieder beruhigen und von einem Wechsel zu Korsakow abhalten können.
1: Ich habe mir schon gedacht, dass der Russe sich sofort einmischt und mitspielen will.
0: Wichtig sind unsere Kommunikation und Logistik. Wir müssen beweisen, dass wir alles im Griff haben.
1: Bestens. Dann soll er die Ware auf den Weg bringen und wir arbeiten alles ab wie gewohnt. Wo ist das Problem?
0: Zu Vater hatte er Vertrauen. Unser Lieferant sagt, du musst es dir bei ihm erst noch verdienen.
1: Von mir aus auch das. Was will er?
0: Er hat einen Spezialauftrag für dich. Ich habe hier einen Koffer mit allen Details.
1: Dann bring ihn her, wenn es denn sein muss.
0: Ja, ich bin heute sehr beschäftigt. Lass ihn einfach abholen.
1: Schon gut. Ich schicke Diego vorbei. Bis wann muss es erledigt sein?
0: Innerhalb einer Woche.
1: Das ist kein Problem.
0: Das wollte ich hören. Ich gebe das so weiter.
1: Mach das.
0: Ciao, Bruderherz.
1: Jo, wir hören uns. Eva? Holen Sie mir mal Diego rein.
2: Wird gemacht, Herr Borabek.

0: Goetheschule, Veronika Martens. Was kann ich für Sie tun?
1: Guten Tag, Frau Martens. Hier ist Alfred Borabeck.
0: Ah, Herr Borabeck. Schön, dass Sie anrufen.
1: Ja, Bea hat etwas Probleme mit Mathematik und ich möchte gerne mit Ihnen besprechen, was wir tun können.
0: Das freut mich. Wissen Sie, die meisten Eltern kümmern sich erst darum, wenn es schon fast zu spät ist.
1: Tja, bedauerlich. Also, was schlagen Sie vor?
0: Bea braucht einfach etwas intensivere Unterstützung. Und denken Sie daran, es ist wichtig, dass sie jetzt die Grundlagen begreift, damit sie später keine Probleme bekommt.
1: Sie meinen Nachhilfe?
0: Nein, ich denke, es sollte genügen, wenn Sie zu Hause mit ihr die durchgenommenen Themen nochmal nacharbeiten.
1: Selbstverständlich, ich kümmere mich persönlich darum.
0: Sehr schön. Ach, übrigens, mein Beileid zum Tod Ihrer Eltern.
1: Ich danke Ihnen.
0: Was ist denn genau...
2: Chef, da bin ich.
1: Entschuldigen Sie bitte, Frau Martens, aber ich bekomme gerade Besuch.
0: Natürlich, wir hatten ja sowieso schon alles geklärt.
1: Auf Wiederhören.
0: Einen schönen Tag, Herr Borabeck.
1: Diego, komm rein.
2: Was gibt's?
1: Du musst heute bei meinem Bruder einen Koffer abholen und ihn auf direktem Weg zu mir bringen.
2: Ah, wird gemacht, Chef.
1: Wenn ich mitbekomme, dass du wieder Umwege machst, kannst du was erleben.
2: Ach, Chef, nur weil ich einmal Scheiße gebaut habe, ist doch...
1: Mein Vater hat das vielleicht durchgehen lassen, aber bei mir wird es so etwas nicht mehr geben. Klar?
2: Geht klar, Chef.
1: Ab.
3: Die Herren von der Polizei sind da.
1: Bringen Sie sie ins Besprechungszimmer. Ich bin gleich da.
3: Wie Sie wünschen, Herr Borabeck.

0: Entschuldigen Sie, dass Sie warten mussten.
1: Ah, nette Rede wert. Kommissar Kurz, und das ist meine Kollegin, die Kommissar...
2: Ich kann mich schon selbst vorstellen, Kurz. Kommissarin Kralle. Angenehm, Herr Borabek.
0: Ja, dann nehmen Sie doch Platz. Also, was kann ich für Sie tun?
2: Wir müssen Sie noch mal zum Tod Ihrer Eltern befragen.
1: Ach, sag doch, wie es ist, Kralle. Das war eine Hinrichtung. Schließlich haben wir einen Haufen von Hülsen einer HK-MP-Sippe gefunden und dadurch kam auch die Riesensauerei zustande. Oder hatte das Auto Ihrer Eltern ohnehin schon Löcher und rote Sitzbezüge? Ich glaube eher nicht, oder?
2: Aber Kurz, es war immerhin ein Cabrio.
1: Na gut. Solange ich das Zeug nicht wegmachen muss.
2: Auf jeden Fall wissen Sie sicher selbst, dass wir bei so etwas nicht einfach wieder zur Tagesordnung zurückkehren können.
1: Wir haben Tagesordnung?
2: Du weißt doch, was ich meine.
0: Und was sind jetzt Ihre Fragen an mich?
1: Na, welche wohl?
0: Soll ich mir etwa Frage und Antwort selbst ausdenken?
2: Natürlich nicht. Der Kollege hatte heute nur noch nicht seinen zweiten Kaffee.
1: Ei, das stimmt.
0: Hat meine Sekretärin Ihnen denn nichts angeboten?
1: Doch. Aber ich hatte noch was in meinem neuen Kaffeebecher.
2: Außerdem wollten wir Sie nicht lange stören.
0: Wie rücksichtsvoll von Ihnen. In der Tat habe ich einen vollen Terminplan, also wenn ich Sie jetzt bitten dürfte...
1: So gehe? Sollen wir jetzt schon fort, oder was?
2: Nein, unsere Fragen zu stellen.
1: Ach so.
0: Mir wäre beides recht.
2: Ich möchte gern wissen, ob Sie eine Vorstellung haben, wer Ihre Eltern in Ihrem Auto erschossen haben könnte.
1: Na, Sie wissen schon, Konkurrente, Feinde...
0: Also gut, wir haben schon immer mit Konkurrenz aus Russland zu tun. Seit vielen Jahren versuchen sie uns hier das Wasser abzugraben. Ich würde mich nicht wundern, wenn...
2: Russland ist groß.
1: Hier, wir brauchen Namen, sonst können wir nichts machen.
0: Dmitri Korsakow.
1: Wer ist denn das?
2: Das finden wir schon raus, Kurz.
0: Nehmen Sie sich in Acht. Der Mann hat eine weit verzweigte Organisation und schreckt vor nichts zurück.
2: Danke, Herr Borabek. Dann werden wir da ansetzen.
1: Ei, und wenn wir noch weitere Fragen haben, dann...
0: Scheuen Sie sich nicht und melden sich bei mir.
2: Vielen Dank, Herr Borabek.
0: Und jetzt entschuldigen Sie mich bitte. Ich habe noch einen Kundentermin außer Haus.

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3: So, Sie haben also in meinem Büro unsere Sonderleistung angefragt.
4: Ja, ich war das. Für meine Freundin hier.
3: So, so. Ich soll also jemanden für Sie umbringen.
5: Ja, mein Mann.
3: Sie kennen meine Geschäftsprinzipien. Warum soll er sterben? Überzeugen Sie mich.
5: Er hat mich belogen und betrogen. Mehrmals. Viele Jahre lang.
4: Sie müssen ihr glauben, Andreas lässt sich einfach mit jeder ein und schert sich nicht um...
3: Sie kennen sich da also aus.
4: Ja, ich meine, Sarah hat mir ständig davon erzählt. Ist doch so, oder?
5: Ja, es stimmt.
3: Wenn ich alle umbringen müsste, die lügen oder betrügen, dann müsste ich ja jeden umbringen. Das reicht mir nicht.
4: Komm schon, du musst es ihm sagen, Sarah.
3: Und Sie sind...
4: Ihre beste Freundin. Über mich sind wir ja auch mit Ihnen in Kontakt.
3: Überzeugen Sie mich.
5: Er hat mich geschlagen. Nicht nur einmal. Ins Gesicht, in den Magen getreten. Ich habe ein kleines Kind. Ich habe Angst, dass er sich auch an ihm vergreift.
3: Das reicht mir. Dann kommen wir jetzt zu den Details.
5: Caro, es ist besser, wenn du nichts davon weißt.
4: Klar, du hast recht. Dann gehe ich mal besser.
3: So, ich bestimme Ort und Zeitpunkt, den ich Ihnen mitteilen werde. Gehen Sie in dieser Zeit unter Menschen.
5: Das mache ich.
3: Betrachten Sie das Problem also als erledigt.
5: Eine Sache hätte ich da noch.
3: Ja?
5: Es geht um einen Doppelmord.
3: Ah, verstehe. Habe ich mir schon gedacht.

0: Hallo Jo, was gibt's?
1: Ich wollte mich nur erkundigen. Der Koffer, ist der eigentlich angekommen?
0: War Diego denn schon bei dir?
1: Klar, schon gestern.
0: Ach, verdammt.
1: Dann also nicht. Leo, ich habe den Eindruck, du hast nicht alles unter Kontrolle.
0: Das habe ich sehr wohl.
1: Ich habe gehört, Korsakow wartet schon ungeduldig auf deinen ersten Fehlschlag.
0: Der kann mich mal.
1: Du weißt, wie er ist. Du kennst ihn ja. Der versteht keinen Spaß.
0: Spaß verstehe ich auch nicht. Wer sich in unser Geschäft einmischt, muss die Konsequenzen tragen. Verstehst du?
1: Klar, verstehe. Nur machen sich die Jungs auch schon so ihre Gedanken. Ob der neue Chef auch alles im Griff hat.
0: Hör mir gut zu, Jo. Ich habe die Leitung des Kartells übernommen und ich toleriere weder Aggression von außen noch von innen. Von niemandem.

0: Ja, hallo?
1: Hallo Otto, hier ist Leo.
0: Tag Boss, was gibt's?
1: Finde Diego und bring ihn zu mir.
0: Hat er wieder was angestellt?
1: Tja, das werden wir sehen. Gib mir Bescheid und wir treffen uns dann am Hafen.
0: Geht klar, mach mich auf den Weg. Den kriege ich schon.

0: Da?
1: Hier, Borabek.
0: Ah, was verschafft mir das Vergnügen?
1: Gipfeltreffen. Wir müssen reden, Korsakow.
0: Soll mir recht sein. In einer halben Stunde.
1: Korsakow.
2: Leo, du hast also das Kartell von deinem Vater übernommen, ne?
1: Einer musste es ja nach seinem Tod tun.
2: Schade um deinen Vater und ausgerechnet an seinem Hochzeitstag.
1: Kommen wir zur Sache, Korsakow.
2: Gut, zur Sache.
1: Der Borabek-Clan setzt seine Arbeit exakt und in vollem Umfang genau an der Stelle fort, an der sie kurzfristig gestoppt wurde. Und ich dulde nicht, dass irgendjemand, und ich wiederhole, irgendjemand sich in unsere Geschäfte einmischt.
2: Das ist ein freies Land.
1: Nicht in unserer Branche.
2: Und die Kunden regeln den Markt.
1: Hier regle ich den Markt. So wie es vorher mein Vater getan hat.
2: Aber du bist nicht dein Vater.
1: Woher willst du das wissen, Korsakow?
2: Ich kenne dich schon, seit du ein kleiner Junge warst.
1: Das bin ich schon lange nicht mehr. Auch ich kenne dich schon sehr lange. Und ich weiß, dass du hinterhältig und durchtrieben bist.
2: Oh, vielen Dank für das Kompliment.
1: Darum weiß ich ganz genau, wann du deine Finger im Spiel hast. Und wenn du nicht aufpasst, wirst du sie dir verbrennen.
2: Du drohst mir, Leo.
1: Nein, Dimitri, ich drohe dir nicht. Ich verspreche dir, dass du bezahlen wirst. Du und deine Familie.
2: Du willst doch nicht etwa Krieg? Du kannst Krieg haben, wenn du willst.
1: Ich habe damit nicht angefangen. Aber ich werde ihn nicht aus dem Weg gehen.
2: Beweise mir, dass ich damit angefangen habe. Zeig mir Beweise. Na, wo sind sie? Nein, du hast keine. Und solange das so ist, beschuldige mich nicht. Das verletzt meine Ehre. Hörst du?
1: Ich gebe dir hier und jetzt die Gelegenheit, die Sache gerade zu rücken. Und im Gegenzug werde ich es dir nachsehen, dass du die kurze Übergangsphase falsch interpretiert hast.
2: Es gibt nichts, was ich zu sagen hätte.
1: Dann bete, dass ich nichts finde.

0: Hier ist der Kerl.
1: Nimm ihm den Knebel ab.
0: Alles klar, wird gemacht.
2: Was soll das? Ich weiß gar nicht, was Sie von mir wollen, Boss. Ich habe doch immer alles getan, was Sie von mir verlangt haben.
1: Das werden wir jetzt klären, Diego. Ich habe dich mit einer einfachen Aufgabe betraut, nicht wahr?
2: Ja, natürlich. Ich habe ja alles...
1: Du solltest nur einen Koffer von Joe abholen und ihn zu mir bringen. Das ist doch einfach. Oder etwa nicht?
2: Ja, Boss, einfach. Nur, dass ich dann...
1: Und jetzt muss ich feststellen, dass du mir den Koffer nicht gebracht hast.
2: Weil ich ihn nicht habe.
1: Du hast ihn nicht. Ich habe ihn nicht. Es ist also nur natürlich, dass ich eine Frage habe. Wo ist der Koffer?
2: Ich habe ihn bei Joe abgeholt.
1: Das hat mir Joe auch berichtet.
2: Ja, aber dann hat er ihn mir wieder abgenommen, indem er...
1: Lüg mich nicht an.
2: Ah!
1: Du hast noch einen Versuch.
2: Ehrlich, Joes Jungs haben ihn mir abgenommen, aber ich habe sofort versucht, ihn wieder zurückzuholen.
1: Und trotzdem warst du nicht leicht zu finden. Was soll ich da nur glauben?
2: Ich schwöre, das ist die Wahrheit.
1: Und warum hast du mir das nicht gleich gesagt? War ich denn nicht immer fair zu dir?
2: Ich habe überall nach Joe gesucht, aber er ist untergetaucht.
1: Lüge!
2: Ah!
1: Du enttäuschst mich, Diego.
2: Fragen Sie Joe. Er hat den Koffer.
1: Du behauptest also, dass mein Bruder mich hintergeht?
2: Ganz bestimmt.
1: Überleg nochmal, was du da sagst.
2: Ah! Adriano, seine rechte Hand hat mich niedergeschlagen und den Koffer mitgenommen. Ganz sicher.
1: Du wirst verstehen, dass ich deine Nachlässigkeit nicht tolerieren kann.
2: Boss, ich kann es wieder gut machen. Schicken Sie mich zu ihm.
1: Ich muss an dir ein Exempel statuieren. Sonst glauben die anderen, sie können mir auch auf der Nase herumtanzen.
2: Ich werde es niemandem erzählen. Ich schwöre.
1: Darauf kann ich mich leider nicht mehr verlassen. Hast du noch ein paar letzte Worte?
2: Nein! Bitte nicht!
1: Warum hat von euch Ratten nur keiner das Talent für den dramatischen Moment? Schaff ihn weg.
3: Und ab mit dir.
1: Und jetzt finde mir Joe. Ich habe noch einen Auftrag zu erledigen.
0: Geht klar, Boss. Ich habe da auch schon eine Idee.

Guten Abend. Ich kann Ihnen mitteilen, dass Ihr Auftrag wie vereinbart ausgeführt wurde. Ja, vollständig. Sie erhalten in Kürze die komplette Rechnung. Schönen Abend noch.

0: Hallo, Schatz.
1: Hallo.
0: Du siehst müde aus.
1: Die letzten Tage waren hart.
0: Das kann man wohl sagen. Selbst ich habe dich kaum zu sehen bekommen. Ärger im Büro?
1: Tja.
0: Vielleicht kann dir ja dein Bruder helfen.
1: Da bin ich mir nicht sicher. Die Polizei war Montagmorgen da.
0: Gibt es was Neues?
1: Mit einer HK-MP7 wurde geschossen.
0: Du weißt doch, ich kenne mich mit sowas nicht aus.
1: Die Maschinenpistole wird eigentlich nur beim Militär benutzt.
0: Und?
1: Nach 2 Wochen haben sie mich gefragt, ob ich jemand verdächtige.
0: Tja, die Polizei.
1: Ich habe heute mit Korsakow gesprochen.
0: Ah, wie geht es ihm?
1: Zu gut, denke ich. Er glaubt, er könne mir auf der Nase herumtanzen.
0: Ha, das sollte er besser nicht.
1: Du sagst es. Du wusstest, worauf du dich eingelassen hast, als du mich geheiratet hast.
0: Ja, das wusste ich.
1: Und du hast mir versprochen, dass du in Deckung gehst, falls ich dich darum bitte. Du und Bea.
0: Ja. Auch das.
1: Das könnte sehr schnell passieren.
0: Und solange es nicht so weit ist, lassen wir uns nicht davon stören. Jetzt komm ins Bett.

0: Herr Borabek, da ist wieder einer der beiden Polizisten.
1: Schon wieder? Na gut, lassen Sie ihn rein.
0: Herr Borabek lässt bitten.
2: Herr Borabek, Entschuldigung, ich müsste Sie noch einmal stören.
1: Haben Sie den Täter?
2: Nee. Also haben eher nicht. Und im Grunde auch nicht Täter. Eher im Gegenteil. Kennen Sie einen Diego Saltori?
1: Ein Angestellter von mir.
2: Kurze Frage. Können Sie eigentlich schwimmen?
1: Ja, aber warum fragen Sie?
2: Der gute Diego konnte halt leider nicht. wobei, das hätten auch nichts genutzt. Ich meine, mit so einem Loch im Kopf schwimmt sich prinzipiell ein bisschen schlechter.
1: Das ist ja kaum zu glauben. Wie konnte das passieren?
2: Naja, Kopfschuss halt, ne? Und dann ab ins Wasser.
1: Tragisch. Er war ein so zuverlässiger Mitarbeiter.
2: Ich will ehrlich sein, Herr Borabek. Er hatte mehrere Verletzungen. Das spricht für einen Überfall mit Todesfolge. Mhm. Und bei der aktuellen Leichenquote halte ich es für eher unwahrscheinlich, die Täter zu finden. Mhm. Man habe halt keine Anhaltspunkte und keine Spuren und so weiter.
0: Herr Borabek, ich habe eine wichtige Nachricht für Sie.
2: Ajo, dann gehe ich jetzt mal besser. Na, Sie haben ja noch zu tun.
1: Vielen Dank für Ihre Rücksichtnahme.
2: Ah ja, fröhlichen Tag noch. Und immer dran denke, das Leben geht weiter, ne?
1: Endlich ist er weg. Was gibt's?
0: Ihr Bruder ist aufgetaucht.

0: Ah, gut, dass Sie da sind, Boss. Das ging ja schnell.
1: Wie ist die Lage, Otto?
0: Wir haben einen Tipp bekommen, dass Ihr Bruder in die Spielothek da drüben gegangen ist.
1: Wie kommt's?
0: Da Sie ja als erste Amtshandlung den Schutz der Spielotheken übernommen haben, hat sich unser Netzwerk deutlich vergrößert. Und hat sich gleich als nützlich erwiesen. Scheint Ihr Bruder wohl nicht gewusst zu haben.
1: Er muss ja auch nicht alles wissen. Wie lange ist er schon da drin?
0: Also, ich stehe hier schon eine Stunde. Bisher ist aber nichts passiert.
1: Gut. Dann warten wir ab und sobald er...
0: Boss, jetzt tut sich was. Jetzt kommt er gerade raus.
1: Aha. Und wie immer ist Adriano bei ihm.
0: Sie steigen in einen Wagen.
1: Hinterher. Wir dürfen sie auf keinen Fall verlieren.
0: Mann, hat der einen Affenzahn drauf.
1: Achtung, er biegt ab.
0: Keine Sorge, Boss. Mich hängt er nicht ab.
1: Was würde ich nur ohne dich machen, Otto?
0: Dann müssten Sie sich wohl ein Taxi nehmen, Boss.

0: Los, hier rein. Hast du die Überraschung vorbereitet?
1: Klar, Boss. Das haben wir ja ist erledigt.
2: Ich hab alles im Griff.
3: So, und wie lange wird es noch dauern?
2: Morgen läuft die Frist ab. Und dann gibt es für Leo richtig Ärger, wenn er nicht...
3: Und du bist sicher, dass er die Frist nicht einhalten kann?
2: Klaro, ich hab den Koffer immer noch bei mir. Und solange er den nicht hat, weiß er gar nicht...
3: Gut. Dann gibt es ja keinen Grund, nervös zu werden.
2: Und wann bekomme ich jetzt das Geld?
3: Sobald ich die Geschäfte übernommen habe, bekommst du die vereinbarte Summe.
2: Ich brauche die Kohle aber in einer Woche.
3: Warum so große Eile?
2: Ich stehe bei Antonio schwer in der Kreide. Und er wird ganz schön ungemütlich, wenn er sein Geld nicht bekommt.
3: Ich habe dir schon oft gesagt, bei Glücksspiel und Wetten bist du immer der Verlierer.
0: Das habe ich ihm auch schon immer gesagt. Ich bin sehr enttäuscht von dir, Joe.
2: Wie kommst du hierher?
0: Du hältst mich wohl für ziemlich dämlich.
2: Nein, aber woher? Wie?
0: Ich dachte, ich wäre bei unserem letzten Gespräch deutlich genug gewesen, Korsakow.
3: Und was willst du jetzt tun, Leo?
0: Das, was auch schon mein Vater getan hätte. Wer mich verrät, bekommt keine zweite Chance.
3: Nicht dein Ernst. Wir sind zu siebt und du bist alleine.
2: Warte, sieh das auch von der Nähe.
0: Jetzt!
4: Ganz genau so ist es.
3: Deckung!
4: Und tschüss.
3: Darüber.
2: Komm schon, Leo.
3: Rastan.
2: Was ist los?

0: Diese Gelegenheit habe ich schon lange gewartet.
1: Achtung! Joa, deine Maschinenpistole!
2: Grüß unsere Eltern, falls du sie triffst.
3: Runter, du Idiot!
2: Otto, wo sind die Russen?
1: Da drüben!
3: Jo, hat er einfach zu viel Pech in seinem Leben. Deine Waffe brauchst du jetzt ja wohl nicht mehr. Eine MP7. Na dann, zeig mal, was du kannst.
1: Vorsicht, Boss!

0: Ja?
1: Ich komme nach Hause.
0: Gott sei Dank. Ich habe mir schon solche Sorgen gemacht.
1: Jetzt ist alles gut.
0: Dann muss ich nicht mehr damit rechnen, abzutauchen?
1: Nein, musst du nicht.
0: Gut.
1: In den nächsten Tagen müssen wir aber auf die Beerdigung von Jo.
0: Oh, das kommt jetzt aber plötzlich.
1: Ich glaube, er hat es auch nicht kommen sehen.
0: Jetzt komm du erst mal nach Hause. Ich lass dir gleich ein Bad ein.
1: Anna?
0: Ja?
1: Ich brauche ein Pflaster.

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Hallo? Ist da jemand? Ich...

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3: Aktenzeichen HRO 12D V4.
4: Der Fall Dunkelziffer.
5: Im Polizeirevier.
6: Willst du nicht rangehen?
4: Da ich sehe, wer mich anruft, sollte ich es lieber nicht. Das gibt so oder so nur wieder Ärger.
6: Wenn du jetzt rangehst, dann könntest du deinen Schatz zumindest etwas milder stimmen. Außerdem nervt es.
4: Ja. Ja, Schatz, was gibt es? Nein, es wird sicherlich sehr spät heute. Und ich... Ja, ich weiß, aber in ein paar Tagen unternehmen wir was zusammen. Ich lade dich dann ganz schick zum Essen ein. Versprochen. Alles klar. Ja, ich liebe dich auch. Bis dann.
6: Ach, Anton, wenn du in deinem Beruf auch so ein zahmer Tiger wärst.
4: Ach, du sei mal lieber still und kümmere dich um dein Single-Leben. Und außerdem...
6: Ja, bitte? Verstehe. Wir sind in circa 15 Minuten bei euch. Regelt alles ab und verständigt bitte den Löffler aus der Gerichtsmedizin. Danke. Bis gleich.
4: Und? Was liegt an?
6: Es wurde eine tote Frau bei den Wallanlagen entdeckt. Wer hat das Opfer gefunden?
4: Eine junge Frau. Hier an den Wallanlagen verläuft ihre tägliche Joggingstrecke. Und dabei hat sie die tote Frau heute Morgen gegen 5.20 Uhr aufgefunden.
6: So früh geht die Frau schon joggen? Hut ab.
4: Also, mich würden auch keine 10 Pferde um diese Uhrzeit aus dem Bett bewegen. Aber jetzt wieder im Ernst. Die junge Frau wurde gerade zur Wache gebracht und wird psychologisch versorgt. Es hat sie schwer mitgenommen.
6: Wer bist du bloß? Und wer hat dir das angetan?
4: Sibylle, wir finden es schon raus. Der Täter oder die Täterin muss aber eine Menge angestaute Wut gehabt haben. Ihr Schädel wurde zur einen Seite regelrecht an der Steinmauer des Walds zerschmettert. Grausam.
6: Anton, weißt du, was mir gerade in den Sinn kommt? In den letzten Wochen sind doch immer wieder junge Frauen als vermisst gemeldet worden. Und bisher hatten nur 2 der 7 Vermissten gefunden. Und das tot.
4: Und du meinst... Ja, möglich wäre es. Wir müssen abwarten, was unser Gerichtsmediziner dazu sagt. Kollegen, ihr könnt hier jetzt alles fertig machen. Die Spurensicherung ist auch schon abgezogen.
5: In der Gerichtsmedizin.
6: Und Uwe, kannst du schon etwas über die Tote sagen?
7: Also zuallererst die Fakten. Der Leichnam ist weiblich, circa Ende 20. Die Frau trägt schulterlanges brünettes Haar. Durch den Ansatz erkennt man die dunkelblonde Naturhaarfarbe. Sie ist 1,75 Meter groß und besitzt eine grün-braune Augenfarbe.
6: Gibt es Auffälligkeiten?
7: Ich habe meine Untersuchungen noch nicht abschließen können, aber ich kann sagen, dass sie definitiv an Luftnot gestorben ist. Die blutigen Male um ihren Hals weisen darauf hin, dass der Täter sie mit großer Krafteinwirkung erdrosselt hat. Dazu wurde wohl ein drahtiger Gegenstand verwendet, da sich kleine Rostspuren in der Wunde finden lassen. Ihr Gesicht muss dabei auch auf den Boden gedrückt worden sein, da sehr viele Reste von Erdkrümeln, minimalen Holzsplittern und anderen Substanzen im Rachenbereich zu finden waren. Diese sind identisch mit denen am Tatort der Wallanlagen. Hinzu kommen einige veraltete Hämatome, zahlreiche Blessuren an Armen und Beinen sowie Blutreste im Haar. Diese stammen von der Platzwunde auf der Stirn. Die Tote muss mit großer Wucht auf die Steinmauer aufgeschlagen sein. Neben der Platzwunde erkenne ich noch eine Nasenbeinfraktur. Ich kann zum jetzigen Zeitpunkt zumindest sagen, dass es mit Sicherheit kein Unfall war.
6: Kannst du mit Sicherheit sagen, dass die Erdrosselung mit Vorsatz durchgeführt wurde? Und was ist mit den vielen Hämatomen am ganzen Körper? Stammen die von der Tat?
7: Mit Sicherheit kann ich im Moment gar nichts sagen. Aber die meisten Hämatome sind sicherlich schon einige Tage alt und die Frau ist erst seit einigen Stunden tot. Vielleicht solltet ihr da mal nachhaken.
6: Wenn wir das nur könnten. Die Datenbankuntersuchung ergab bisher leider nichts und bei dem Opfer konnten wir auch keine persönlichen Sachen finden. Sie bleibt also weiterhin unsere Jane Doe.
7: Seltsam, seltsam, aber nun lassen Sie mich weiter arbeiten. Ich gedachte heute pünktlich Feierabend zu machen. Husch, husch, gehen Sie und machen Sie Ihre Arbeit.
6: Ach, richtig. Ich werde mich nun um weitere Befragungen kümmern. Melden Sie sich bitte sofort bei mir, wenn es etwas Neues gibt, ja?
7: Aber natürlich, Frau Ziegler, ich melde mich später noch einmal bei Ihnen. Als wüsste ich nicht, wie man die Arbeit macht. Diese Polizisten.
5: Im Polizeirevier.
6: Diese vielen Hämatome an ihrem Körper lassen mich nicht los. Da sie nicht von der Tat selbst stammen.
4: Mhm. Ja. Es könnte sich dabei um einen Fall von häuslicher Gewalt handeln. Das wäre auch gar nicht so ungewöhnlich.
6: Leider, ja.
4: Letzte Studien zeigen, dass an die 25% der Frauen im Alter von 16 bis 85 Jahren schon einmal einen Fall von häuslicher Gewalt erlebt haben. In ganz Deutschland sind es offiziell auch rund 12.000 Vorfälle im Jahr. Von der Dunkelziffer möchte ich gar nicht erst anfangen.
6: Die Dunkelziffer ist das Tragischste daran. Viele Frauen trauen sich die Tat gar nicht anzuzeigen oder tauchen vor Angst unter. Dazu darf man gar nicht vergessen, dass Männer ebenso davon betroffen sind. Ganz abgesehen von Kindern. Ach, naja, die Liste ist ewig lang.
4: Ja. Dennoch wüsste ich gerade nicht, wo wir ansetzen sollen. Vielleicht hilft eine Meldung durch unsere Zeitung, den Ostseekurier. Damit können wir viele Leute aus der Bevölkerung gleichzeitig ansprechen.
6: Also ich finde, dafür ist es noch zu früh. Aber eine Option wäre es.
8: Kann ich Ihnen helfen?
9: Hallo?

0: Gerke, können Sie uns etwas über die Tote erzählen? Hatte Svenja irgendwelche Feinde?
1: Svenja war ein zauberhafter Mensch. Sie war so großherzig und meine beste Freundin. Sie hat mir immer geholfen, wenn ich Probleme hatte. Aber leider habe ich es nicht geschafft, ihr zu helfen.
2: Inwiefern? Gab es denn einen Grund, ihr zu helfen?
1: Der Grund heißt Boris Reichert. Das Ekelpaket von einem Ehemann. Er spielt immer den charmanten Ehegatten. Aber wenn die Türen zu sind... Ich meine, Sie haben doch bestimmt Ihre vielen blauen Flecke entdeckt.
0: Sie meinen, er hat sie geschlagen?
1: Ja, das hat er. Ich drängte sie, zur Polizei zu gehen, aber sie versicherte mir immer wieder, dass er sich ändern würde. Er habe einen guten Kern und dieser ganze Quatsch, dieses Arschloch.
2: Wieso sollte Svenjas Ehemann so etwas tun? Oftmals ist Mord eher kein typisches Motiv bei häuslicher Gewalt.
1: Sie wollte weg von ihm. Ich habe lang mit ihr gesprochen und sie wollte sich von ihm scheiden lassen. Endgültig. Ich hatte für uns eine Kurzreise gebucht, damit Svenja erstmal neue Kraft tanken konnte. Sie fuhr gestern Nachmittag nur kurz nach Hause. Boris war noch auf der Arbeit, deshalb bot sich ihr die Chance, ein paar Sachen zu packen. Danach wollte sie zurückkommen, als sie heute Morgen immer noch nicht aufgetaucht war und zu Hause niemand reagiert hatte. Dann musste ich handeln.
0: Verstehe. Frau Gerke, schreiben Sie uns doch bitte die Wohnadresse Ihrer Freundin auf und wir gehen der Sache nach. Halten Sie sich aber bitte noch für Rückfragen bereit. In Ordnung.
1: Natürlich, Herr Kommissar.
3: Etwas später am Wohnsitz der Verstorbenen.
2: Also, scheinbar ist Herr Reichert nicht zu Hause. Versuchen wir mal nebenan unser Glück. Ich bin gespannt, ob die Nachbarn der Reicherts etwas mitbekommen haben.
0: Wenn es hier auch so eine neugierige Alte wie bei uns gibt, dann hat sie mit Sicherheit etwas bemerkt.
2: Anton.
0: Ist doch wahr.
4: Ja, was wollen Sie? Ist schon wieder Fasching oder was?
2: Guten Tag, Frau Meier. Dies ist mein Kollege, Kommissar Jäger, und ich bin Kommissarin Ziegler von der Polizeiinspektion Rostock. Wir wollen Sie zu Ihren Nachbarn, den Reicherts, befragen. Ist Ihnen da gestern etwas aufgefallen?
4: Oh, ich will Ihnen mal etwas sagen. Seitdem dieses junge Pack da nebenan eingezogen ist, haben mein Kater Roland und ich keine ruhige Minute mehr. Ständig bekommen die Besuch, dann die Lautstärke beim Einzug. Es musste ja so kommen, dass dort mal was passiert. Aber bevor Sie weiter fragen, nein, ich habe nichts bemerkt. Und ich weiß auch gar nicht, ob ich was bemerken wollte. So, und nun entschuldigen Sie mich bitte wieder, denn Roland besteht darauf, sein Futter immer sehr pünktlich zu bekommen. Guten Tag.
2: Das war deutlich.
0: Na, sag ich doch. Jedes Haus hat seine neugierige Alte.
2: Anton, hör auf.
0: Ach, Sibylle, wink doch noch mal zum Abschied. So wie ich die alten Weiber kenne, schaut sie gerade noch durchs Schlüsselloch und lässt ihren armen Kater hungern.
2: Also ich.
0: Aha,

0: Na, hoffentlich haben wir hier mehr Glück.
1: Wenn es wieder so eine alte Schreckschraube ist, beschütze ich dich.
0: Spinner.
2: Oh, hallo? Was kann ich für Sie tun?
1: Tag auch, Kommissar Jäger. Das ist meine Kollegin Kommissarin Ziegler von der Polizeiinspektion Rostock. Kennen Sie zufällig Ihre Nachbarn Reichert? Das sind die Leute über Ihnen. Ist Ihnen dort gestern etwas Ungewöhnliches aufgefallen?
2: Ach so, deswegen sind Sie hier? Also, nein, da war es eigentlich ziemlich ruhig. Aber ich schaue

0: am Laptop filme. So ist das halt als Single. Das ist es egal, was ich hier treibe. Ja.
1: Und ist Ihnen vielleicht davor mal etwas Ungewöhnliches aufgefallen? Gab es vorher vielleicht irgendwelche Zwischenfälle?
0: Aufgefallen? Nein. Ich erinnere mich jedenfalls an nichts. Aber ich werde mich ab heute an Sie erinnern, ja. So eine bezaubernde Frau sieht man ja nicht alle Tage, nicht wahr?
1: Oh, also Sie...
2: Also, vielen Dank für Ihre Mithilfe. Und wenn Sie flirten wollen, dann besuchen Sie eine Dating-Seite. Los, Sibylle, wir gehen.
0: Ja, das werde ich mal versuchen. Danke, Herr Kommissar.
1: Ja, schönen Tag noch.
0: Ja, Ihnen auch. Und viel Erfolg bei Ihrer Spurensuche. Sibylle. Ich dachte schon, die Polizei wäre wegen dir hier. Haben wir noch mal Glück gehabt, ihr zwei Hübschen. Mein süßes Püppchen. Bald, bald macht dich der Onkel Doktor wieder ganz gesund. Ja. Da wird dein Aua wieder repariert. Und ich verspreche dir, dass du bald nicht mehr allein sein wirst.

0: Am Abend im Verhörzimmer.
1: Oh, wie oft soll ich es denn noch sagen? Ich habe Svenja nicht umgebracht. Lassen Sie mich endlich gehen.
2: Ich lasse Sie garantiert nirgendwo hingehen. Und nochmal, zum Mitschreiben. Wo waren Sie gestern zwischen 21.30 Uhr und 1 Uhr in der Früh?
1: Ich sagte es doch schon. Ich war auf einer kurzfristigen Dienstreise. Ich bin erst heute Nachmittag aus Lübeck zurückgekommen. Fragen Sie doch meinen Chef, der war genauso anwesend. Ich habe Svenja die letzten zwei Tage gar nicht gesehen. Und jetzt will ich meinen Anwalt sprechen. Ich habe Rechte.
2: Wenn es nach mir geht, haben Sie keine Rechte. Ich will Ihnen jetzt mal was sagen. Ihre Frau ist tot und es liegen schwere Anschuldigungen gegen Sie vor. Wenn Sie jetzt mit uns kooperieren, würde sich das am Ende sicherlich für Sie lohnen.
1: Machen Sie mir die Handschellen ab, sonst werde ich...
2: Ah, na was? Was werden Sie? Bevor Sie auch nur irgendetwas machen können, werde ich...
3: Kommst du bitte mal kurz raus. Sofort.
2: Ja, sicher, sicher. Ja, ja, ja, ja.
3: Anton, drehst du jetzt durch? Das geht so nicht. Außerdem habe ich schlechte Neuigkeiten. Das Alibi von Boris Reichert wurde soeben bestätigt. Es ist hundertprozentig wasserdicht. Wir müssen ihn wieder gehen lassen.
2: Scheiße!
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0: Am nächsten Morgen auf dem Polizeirevier.
3: Oh. Ich brauche erstmal nach dem ganzen Theater eine kurze Pause. Übrigens, vielen Dank.
2: Was meinst du?
3: Na, für den Kaffee auf meinen Schreibtisch. Sehr lecker. Schmeckt auch anders als unser Bürokaffee.
2: Sorry, aber von mir ist der nicht. Vielleicht steht unser neuer Praktikant Timo ja auf dich. Frauen in deinem Alter sollen die jungen Männer ja magisch anziehen.
3: Haha. Was glaubst du eigentlich, wie alt ich bin, Kollege?
2: Die schöne oder die ehrliche Antwort?
3: Sei froh, dass du schon jemanden hast. In deinem jetzigen Alter würde dich auch keiner mehr mit der Kneifzange anfassen wollen, du alter Brummelkopf.
0: Mittags in der Wohnung der Reicherts.
6: Hier muss doch etwas zu finden sein. Gut, Svenja, dass du mir einen Ersatzschlüssel gegeben hast. Jetzt muss das Arschloch büßen. Da ist es ja. Schnell das Handy raus. Wie war nochmal die Nummer?

0: Jäger hier?
1: Herr Kommissar, hier ist Tanja Gerke. Ich bin in der Wohnung von Svenja und Boris. Ich habe möglicherweise die Tatwaffe gefunden. Eine Plastiktüte mit blutigem Draht. Damit hat Boris sie erwürgt und ich werde...
0: Was? Frau Gerke, wollen Sie damit sagen, Sie sind in die Wohnung eingebrochen? Wir mussten Herrn Reichert gestern wieder freilassen. Er könnte jeden Moment in die Wohnung zurückkehren und...
2: Na, hast du gefunden, wonach du gesucht hast?
0: Frau Gerke! Scheiße!
1: Oh ja. Und jetzt wirst du für das büßen, was du uns angetan hast.
2: Hast du gerade mit der Polizei gesprochen? Sie sollen sich beeilen, um dich wegen Einbruchs bei mir festzunehmen. Ich verstehe dich nicht, Tanja. Was hast du mit dem Tod von Svenja zu tun? Hast du ihr immer diesen ganzen Müll eingeredet, dass sie mich verlassen soll?
1: Es ist so traurig, dass du nichts verstanden hast. Du hast sie seelisch schon vor langer Zeit getötet. Und jetzt wirst du dafür büßen.
3: Anton, tritt aufs Gas. Das wird nicht gut ausgehen.
4: Ach, Sibylle, hetz mich nicht. Ich gebe mein Bestes. Schließe das Telefon an die Freisprechanlage an. Ach, Scheiße!
5: Pack das Messer weg. Tanja, spinnst du? Die Polizei ist gleich hier. Und sie werden dich...
6: Wir können das Katz-und-Maus-Spiel ewig weiterspielen. Aber es wird immer ein Tisch oder ein Stuhl zwischen uns sein.
1: Du weißt aber schon, dass man Messer auch werfen kann. Fühlt sich nicht so toll an, wenn man angegriffen wird, oder? Jetzt fühlst du, was du Svenja angetan hast.
7: Svenja hat mich geliebt.
1: Svenjas Herz gehört nur mir und wir wären glücklich geworden, wenn du sie nicht zum Bleiben überzeugt hättest. Sie wollte wieder bei dir bleiben und mich erneut alleine lassen. Ich könnte das nicht zulassen, dass du sie bekommst. Dann sollte sie niemand bekommen.
7: Du hast sie umgebracht und wolltest mir den Mord mit dem Draht anhängen. Du bist echt erbärmlich.
1: Halt jetzt dein Maul!
4: Keine Bewegung! Waffe runter, du Miststück!
7: Das hat aber ganz schön gedauert.
1: Boris hat mich angegriffen und ich habe mich verteidigt. Er hat Svenja erdrosselt.
4: Nein, das haben Sie getan.
1: Woher wollen Sie das wissen?
4: Sie haben sich gerade selbst verraten. Wir haben Ihr Geständnis mit angehört. Sie haben Svenja ermordet. Nur Sie allein. Das Spiel ist aus.
1: Wenigstens kann er jetzt keiner anderen Frau mehr wehtun.
7: Ich bin ein Kämpfer. Voller Montur. Doch ich sprech mich nicht frei von der Angst. von der Angst vorm Alleinsein.

0: Danke, mein Schatz, dass du so verständnisvoll bist. Ich weiß, dass es oft anstrengend ist mit meinem Ruf. Und ich mache es wirklich nicht mit Absicht, dass du manchmal zu kurz kommst. Ich...
1: Du redest zu viel, Anton. Ich bin ja auch nicht immer einfach. Aber als wir uns vor 8 Jahren verliebt haben, wusste ich, was da auf mich zukommt. Und solange du immer wieder nach Hause kommst, komme ich gern mal etwas zu kurz.
0: Ach, Justus. Ohne dich wäre ich nur ein halber Mensch. Ich liebe dich.
1: Ach übrigens, deine Mutter hat heute angerufen. Sie...
0: Was möchte sie denn jetzt schon wieder? Ist der Gartenschlauch etwa schon wieder kaputt?
1: Nein. Sie hat sich nur für den Wellnessgutschein zum Geburtstag bedankt. Sie war sehr begeistert.
0: Was? Geburtstag? Wann war der denn? Ach verdammt, das war ja heute.
1: Wenn du mich nicht hättest.
0: Ja. Wenn ich dich nicht hätte.

So, gleich fertig. Dann kann ich zum gemütlichen Teil übergehen und... Nanu, wer ist denn das jetzt noch? Was, Sie? Wie haben Sie... Ich meine, was wollen Sie? Ich... Oh!

Sie hörten Dunkelziffer aus der Reihe Mord Nordost nach einem Buch von Christoph Sobol, die Sprecher und ihre Rollen. Kommissar Anton Jäger von Alex Bolte, Kommissarin Sibylle Ziegler von Dorle Hoffmann, Dr. Uwe Löffler von Werner Wilkening, Boris Reichert von Frank Keiler, Frau Meier, Eiger Kornemann, Oliver Feldmann von Philipp Bösand, Tanja Gerke von Saskia Heisch, Justus Ebert von Christoph Sobol, Polizist Schulze von Benedikt Behnken, Arzu Melek von Lisa Kardinale, Titelansage, Ortsangabe von Clemens Weichert, Credits im Abspann von Michael Jutt. Sounds erhalten von www.freesound.org. Die Titelmusik Roller Genua Build My Gallows High mit freundlicher Unterstützung vom Hörspielprojekt.de und Hörtalk.de.

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0: Hiermit bestätige ich, Richard Garforth, Chefinspektor von Scotland Yard, dass sich die Vorgänge, die sich im Frühjahr des Jahres 1937 auf dem Landsitz der Familie Stracton in Sussex zugetragen haben, so exakt wie möglich und nach bestem Wissen und Gewissen aufzeichne. Hierbei stütze ich mich nicht nur auf die aller Augen zugänglichen Zeitungsberichte, sondern auch auf nicht ans Licht der Öffentlichkeit gedrungene Details, sowie das Tagebuch einer der an dem Fall beteiligten Personen, welche kürzlich verstarb. Freilich mag es sonderbar anmuten, dass ich jetzt, viele Jahre später, danach strebe, einen Bericht über die lang zurückliegenden Vorgänge abzufassen, und wer weiß, ob ihn jemals jemand zu Gesicht bekommen wird. Aber vielleicht bringt es meiner Seele Erleichterung, wenn ich mir die Vorgänge ein letztes Mal vergegenwärtige. Doch ich will nicht vorgreifen. Alles begann bei einem Dinner Mitte Februar des Jahres 1937, an dem Lord Edward Stricton, seine Frau Laura, deren Schwester Harriet McBrown und der Immobilienmakler Brandon Plorenfield teilnahmen.
1: Mein Kompliment, werter Stricton. Sie verfügen über einen erstklassigen Koch.
2: Noch etwas Wein, Mr. Plorenfield?
1: Ja, bitte. Ein exzellenter Tropfen.
2: Jahrgang 1888.
3: Ah, das Jahr der Whitechapel-Morde.
2: Also bitte, Harriet, das ist kein Thema bei Tisch.
4: Woher weißt du das überhaupt auswendig?
3: Ganz einfach, Schwesterherz. Durch Brandons freundliche Vermittlung.
1: Nicht doch, das war doch nur eine kleine Gefälligkeit.
3: Sag das nicht. Nur durch deinen Einfluss bei der Führungsetage von Covent Garden habe ich nun endlich eine Chance, mich auf der Bühne zu beweisen. Und wie es der Zufall will, liebe Laura, spiele ich eine Hauptrolle in einer Dramatisierung der Ereignisse um Jack the Ripper.
4: Etwa eines der Opfer?
3: Ja, und zwar die letzte. Mary Kelly. Eine anspruchsvolle und einprägsame, aber vom Textumfang auch kleine Rolle. Ideal also für eine Debütantin, um sich zu bewähren. Die Inszenierung ist hervorragend. Für die Mordszenen lassen wir uns Schweineblut direkt vom Schlachter liefern.
2: Oh, könnten wir bitte das Thema wechseln, Harriet? Laura ist schon ganz grün um die Nase.
4: Es geht schon. Danke, Edward.
2: Trotzdem, Themawechsel.
1: Ja, die englische Geschichte bietet so einige köstliche Bonbons. Aber um Ihrem Wunsch nachzukommen, Lord Stracton, erzählen Sie mir doch mal etwas über Ihr wundervolles Herrenhaus.
4: Gefällt es Ihnen?
1: Sogar sehr, Lady Stracton. Es ist wohl schon sehr alt.
2: Und wie alt würden Sie es schätzen, Mr. Plorenfield?
1: Weiß nicht. 90 Jahre? 100?
2: Ja, 108 genau. Mein Urgroßvater erbaute es im Jahre 1829. Und seitdem war es immer im Besitz meiner Familie. Ich selbst erbte es von meinem Vater, zusammen mit der Herzogswürde, im Jahre 1917.
1: Das bringt mich auf einen wesentlichen Punkt, Lord Stracton. Haben Sie nach all der Zeit nicht das Bedürfnis, sich zu verändern?
2: Worauf wollen Sie hinaus?
1: Nun, fangen wir von vorne an. Wie Harriet Ihnen sicher erzählt hat, bin ich Immobilienmakler in London. Aber ich habe vor, mich demnächst zur Ruhe zu setzen. Ich habe genug Geld erwirtschaftet, um mir ein angenehmes und ruhiges Leben zu machen. Mir fehlt lediglich noch ein würdiges Domizil, um die Früchte meines wohlverdienten Ruhestandes zu genießen.
2: Und dabei hatten Sie wohl an Stracton Manor gedacht, ja?
1: Genau, Lord Stracton. Kaum, dass ich Ihr herrliches Anwesen betreten hatte, wusste ich, das ist das richtige Haus für mich.
2: Tut mir leid, aber das sollten Sie sich aus dem Kopf schlagen. Ich werde dieses Haus nicht verkaufen.
1: Warten Sie doch erst einmal mein Angebot ab.
2: Egal, wie viel Sie auch bieten. Damit können Sie keine über 100 Jahre alte Familientradition kaufen.
1: Ich biete Ihnen 250.000 Pfund.
2: Nichts zu machen. Und wenn Sie 1 Million böten, ich verkaufe nicht. Weder an Sie, noch an sonst jemanden. Zu keinem Preis.
1: Schlafen Sie doch erst einmal darüber. Morgen sehen Sie die Sache bestimmt ganz anders.
2: Wohl kaum. Aber es ist schon spät. Sie werden entschuldigen, wenn ich mich zurückziehe.

0: Und wie denken Sie darüber, Milady?
1: Was ich denke, spielt keine Rolle. Sie haben Edward gehört und dabei wird er bleiben.
2: Da dürftest du recht haben. Tut mir ja leid, Brandon, aber in familienhistorischen Belangen lässt Edward nicht mit sich reden. Da ist er fast so schlimm wie Onkel Roger.
1: Harriet!
2: Stimmt doch. Wie lange will ich schon zum Theater? Und er legt mir Steine in den Weg. Kein Mitglied der Familie Cunningham wird in einem so anrüchigen Metier wie der Schauspielerei arbeiten. Dabei trage ich noch nicht mal den Namen Cunningham.
1: Aber er hat immer gut für uns gesorgt, obwohl er Mutter nie verziehen hat, dass sie damals mit unserem Vater auf und davon ist.
2: Gesorgt. Geld hat er uns gegeben.
1: Und dafür gesorgt, dass wir eine gute Ausbildung bekamen.
2: Klar, dass du ihn in Schutz nimmst. Laura, du warst ja immer sein kleines Prinzesschen. Dich hat er gehegt und gepflegt. Ich war ihm im Grunde egal.
1: Aber du lebst immer noch auf seine Kosten.
0: Ich hatte bisher eigentlich einen ganz guten Eindruck von ihm.
1: Sie kennen Onkel Roger?
0: Ja. Man trifft sich gelegentlich auf diesen ebenso exklusiven wie entsetzlichen Gesellschaften der Londoner Oberschicht. Ich hatte mit ihm einmal eine sehr erbauliche Unterhaltung über die Gedichte von Christina Rossetti.
2: Ja, das ist eines von Onkel Rogers Lieblingsthemen, Lyrik. Aber immerhin hat er meine Mutter und mich damals aufgenommen, als mein Vater an einer Lungenentzündung gestorben war. Laura wurde bald darauf geboren und unsere Mutter starb dabei im Kindbett.
1: Seitdem hat Onkel Roger für uns gesorgt, als ob er unser Vater wäre.
2: Für dich vielleicht. Aber hätte ich Brandon nicht kennengelernt, würde ich immer noch nicht auf der Bühne stehen.
1: Naja. Aber genug davon. Es ist zu spät für solche Themen. Ich gehe ins Bett. Gute Nacht.
2: Gute Nacht, Laura.
0: Wünsche wohl zu ruhen, Milady. Na, Harriet, noch einen kleinen Schlummertrunk?
2: Nein, danke.
0: Was ist denn? Regst du dich immer noch über deinen Onkel auf?
2: Ach, ich weiß auch nicht. Eigentlich ist er ja ganz in Ordnung, zumal er dem Gesetz nach weder Laura noch mir verpflichtet ist, seit wir volljährig sind. Ich lebe auf seine Kosten und das nicht mal schlecht. Aber das hat eben auch seinen Preis.
0: Inwiefern?
2: Onkel Roger hat seine Schwester geliebt und vergöttert sie noch heute. Kaum ein Tag vergeht, ohne dass er irgendwelche Anekdoten von ihr erzählt oder mit leerem Blick vor ihrer Fotografie sitzt. Ein regelrechter Totenkult ist das.
0: Interessant.
2: Und wenn du mich fragst, der Hauptgrund für Laura, unseren stolzen Lord zu heiraten, war, von Onkel Roger wegzukommen, auch wenn sie das niemals zugeben würde.
0: Ach, ich dachte, er hätte so gut für sie gesorgt.
2: Gesorgt ist gar kein Ausdruck. Geradezu erdrückt hat er sie mit seiner Fürsorge, und zwar vom Tage ihrer Geburt an. Damals war er noch praktizierender Arzt und hat seine Schwester natürlich persönlich entbunden. Und doch starb sie unter seinen Händen. Von da an betrachtete er Laura als sein Eigentum, mit Haut und Haaren. Sie sei das Ebenbild ihrer Mutter, hat er immer wieder gesagt. Nur deshalb hat sie diesen Langweiler Stracton geheiratet und ist in diesen furchtbaren alten Kasten gezogen.
0: Also, mir sagen diese alten Mauern sehr zu. Naja, gesegnete Nacht wohl.
3: Am folgenden Morgen fuhren Brandon Plovenfield und Harriet McBrown direkt nach dem Frühstück nach London zurück. Der Immobilienmakler umkrampfte verbissen mit beiden Händen das Lenkrad, denn auch sein zweiter Versuch, Lord Stracton zum Verkauf des Herrenhauses zu bewegen, war gescheitert.
0: Wenn ich vorher gewusst hätte, dass dein Schwager so ein Sturkopf ist, wäre ich dieses Wochenende daheim in London geblieben.
2: Ich habe dir ja gesagt, dass Edward niemals verkaufen würde.
0: Das sagen doch zunächst alle potenziellen Verkäufer, um den Preis in die Höhe zu treiben. Aber dann lenken sie doch irgendwann ein.
2: Edward nicht.
0: Tja, er ist eine harte Nuss, das muss ich zugeben. Aber ich gebe noch nicht auf.
2: Ich fürchte, in Edward Stracton hast du deinen Meister gefunden.
0: Das ist noch nicht entschieden.
3: Zur selben Zeit in Stracton Manor.
4: Bin ich froh, dass die beiden weg sind. Versteh mich bitte nicht falsch, Laura. Deine Schwester stört mich überhaupt nicht, aber ihr aufdringlicher Freund begann mir ernsthaft auf die Nerven zu gehen.
1: Ja, dieser Brandon Plownfield ist wirklich ein merkwürdiger Mensch. Ich finde ihn geradezu unheimlich. Aber er hat viel für Harriet getan.
4: Ja, das mag ja sein, aber deshalb bin ich noch lange nicht dazu verpflichtet, ihm meinen Familiensitz zu verkaufen, oder?
1: Aber musstest du ihn gleich so brüsk vor den Kopf stoßen?
4: Wieso nicht? Hier bin ich schließlich der Herr. Und das musste diesem arroganten Kerl einmal ausdrücklich gesagt werden.
1: Schon, aber ich fürchte, du hast uns damit einen mächtigen Feind geschaffen.
4: Ach, was kann der schon gegen uns unternehmen?

0: So, da wären wir, Harriet.
1: Danke, Brandon.
2: Und vergiss das Haus. Gegen Edward kommst du nicht an.
0: Das ist nicht gesagt. Das ist noch lange nicht gesagt.
2: Was hast du vor?
0: Für den Anfang ein paar kleinere Nachforschungen im Somerset-Haus.
2: Wozu?
0: Vielleicht hat unser vermeintlich ehrbarer Lord eine morsche Stelle in seinem ehernen Panzer der Rechtschaffenheit oder anderweitige Schwachstellen, die ich nutzen könnte, um meine Verhandlungsposition zu festigen. Und danach vielleicht noch eine kleine Überprüfung seiner finanziellen Situation.
2: Viel Vergnügen, aber die Mühe kannst du dir sparen. Edward ist sauber bis unter die Manschetten.
0: Wir werden sehen. Vielleicht kann ich dir heute Abend schon mehr sagen. Wollen wir uns zum Dinner in meinem Club treffen?
2: Gerne. Ich bin froh um jede Mahlzeit, die ich nicht mit Onkel Roger einnehmen muss.
0: Um 7 Uhr.
2: Bis dann!

0: Hallo, Onkel Roger.
1: Hallo Harriet. Angenehmes Wochenende verbracht?
0: Ja, doch.
1: Und wie geht's deiner Schwester?
0: Gut, denke ich.
1: Was soll denn das heißen? Du bist heute Morgen abgefahren und außerstande, mir etwas über Lauras Befinden mitzuteilen?
0: Heute Morgen, als wir abfuhren, ging es ihr noch bestens.
1: Na also, sehr schön. Ich würde sie so gern öfter selbst besuchen. Aber in meinem Alter ist die Fahrt nach Sussex immer wie eine
0: Ja.
1: kleine
0: Wenn du mich jetzt bitte
1: Weltreise.
0: entschuldigen würdest, ich muss meine Rolle repetieren.
1: Hä? Hältst du etwa immer noch an deinem absurden Plan fest, zur Bühne zu gehen?
0: Allerdings.
1: Du weißt, dass ich das im höchsten Maße missbillige.
0: Das weiß ich. Aber zum Glück denkt mein Freund Brandon anders darüber.
1: Ach ja, dein sauberer Freund Mr. Plorifield. Ich kenne ihn flüchtig. Sehr reich, sehr gebildet. Aber Harriet, der Umgang mit ihm tut dir nicht gut.
0: Das sagst du nur, weil er die Steine weggeräumt hat, die du mir in den Weg gelegt hast.
1: Ich will die ganze Sache nicht noch einmal mit dir durchsprechen. Du kennst meine Einstellung. Und ich warne dich. Tu, was du für richtig hältst. Ich kann dich leider nicht mehr daran hindern. Aber ich werde meine Konsequenzen daraus ziehen.
0: Aber ich werde meine Konsequenzen daraus ziehen. Was bildet sich dieser Esel nur ein?
2: Immer mit der Ruhe, Harriet. Vielleicht hast du bald eine Chance, ihm alles heimzuzahlen.
0: Wie das?
2: Nun, wie du weißt, habe ich den ganzen Nachmittag im Somerset House verbracht.
0: Und? Was herausgefunden?
2: Ja und nein. Dein Schwager ist leider blitzsauber, da ist nichts dran zu rütteln. Ein geradliniger Stammbaum bis ins Mittelalter. Keinerlei Hinweise auf irgendwelche Seitenlinien oder Bastarde. Die Familie hat seit Jahrhunderten einen ausgezeichneten Ruf. Auch seine Finanzen sind in bester Ordnung. Er genießt überall die größte Kreditwürdigkeit, wie ich durch ein paar Telefonate erfuhr. Ich war nahe dran aufzugeben.
0: Aber dann hast du doch noch ein Haar in der Suppe gefunden.
2: Ich möchte es lieber eine Option nennen. Eine Frage, Harriet. Ihr habt doch sicher eine Familienchronik.
0: Ja, Onkel Roger führt sowas, warum?
2: Die würde ich gerne mal sehen.
0: Das lässt sich einrichten.
2: Sehr schön.
3: Am folgenden Wochenende sprach Brandon Plorenfield erneut bei Lord Stracton vor. Der hörte das erneute Angebot geduldig an, blieb aber bei seinem Standpunkt.
4: Na, mein lieber Plorenfield, es ist mir schon klar, dass die Summe, die Sie bieten, recht hoch ist. Aber Sie wissen genau wie ich, dass an diesem Haus über ein Jahrhundert Familiengeschichte hängt. Deshalb könnte ich es niemals verkaufen, selbst wenn ich wollte.
2: Lord Stracton, es geht hier doch nicht nur um historische Belange. Die tangieren mich weniger. Von dem Geld, das ich Ihnen biete, könnten Sie sich nicht nur ein teureres und schöneres Haus kaufen, sondern sich gleich ein neues bauen lassen.
4: Es bringt nichts, Mr. Plorenfield. Wir haben jetzt schon über eine halbe Stunde Zeit mit dieser fruchtlosen Diskussion vertan. Meine Antwort ist und bleibt nein.
2: Tja, in diesem Fall sehe ich mich gezwungen, Sie noch auf einen anderen Sachverhalt hinzuweisen.

0: Da ist es ja. Harriet McBrown, geboren am 13. Januar 1912 als Tochter von Margaret McBrown, geborene Cunningham und Joseph McBrown. Laura McBrown, geboren am 25. November. Oh Gott, es ist wirklich wahr.
1: Bleiben Sie stehen, oder ich schieße!

0: Was ist passiert, Onkel Roger?
1: Wir hatten nächtlichen Besuch.
0: Ein Einbrecher?
1: Ja, scheint so. Allerdings ein recht unvorsichtiger. Mitgenommen hat er nichts. Er hat nur etwas in der Familienchronik geschmökert.
0: In der Chronik?
1: Kannst du es nicht sehen, Harriet? Ja, da liegt sie doch. Sogar noch aufgeschlagen.
0: Auf welcher Seite denn?
1: Das tut nichts zur Sache. Ich werde sie für alle Fälle im Safe einschließen. Geh ruhig wieder ins Bett. Aufräumen können wir morgen.
0: Willst du nicht die Polizei rufen?
1: Ach, wozu denn? Es fehlt doch nichts.
0: Aber der Kerl könnte es wieder versuchen.
1: Ganz sicher nicht. Und selbst wenn, an meinem Safe wird er sich die Zähne ausbeißen.
2: Am folgenden Wochenende schließlich sollte eine Wochenendgesellschaft stattfinden, zu der die Stractons geladen hatten. Bevor die ersten Gäste eintrafen, besprach Laura Stracton mit ihrem Mann die Einzelheiten.
3: Onkel Roger also wie gewohnt ins grüne Zimmer, John in den braunen Salon, Harriet...
4: Die werde ich am liebsten in die Besenkammer stecken, zusammen mit diesem grässlichen Plorenfield.
3: Ich konnte es Harriet nicht abschlagen, Edward. Immerhin verdankt sie Mr. Plorenfield sehr viel. Und ich konnte sie ja schlecht einladen, mit dem gleichen Atemzug erklären, dass ihre Freunde hier unerwünscht sind.
4: Freunde? Ja, ein schöner Freund ist das.
3: Ich dachte, er hätte es inzwischen aufgegeben, dir unser Haus abzuschwatzen. Und ihr hättet Frieden geschlossen?
4: Ja, eigentlich schon.
3: Du brauchst ja auch nicht mit ihm zu reden, wenn du nicht willst. Ich kann ja Onkel Roger auf ihn hetzen. Der beschäftigt ihn schon mit irgendwelchen bibliophilen Themen.
4: Ach, wenn du meinst.
3: Na siehst du, alles ist in Ordnung. Also schau nicht so finster drein.
4: Was würde ich nur ohne dich machen? Ich liebe dich.
3: Ich dich auch.
5: Ich öffne selbst. Danke, Hudson.
6: Sehr wohl, my lady.
7: Laura! Komm in meine Arme, Mädchen. Komm her.
5: Hallo, Onkel Roger.
7: Ach, Laura, wie geht es dir?
0: Wie soll es deinem kleinen Liebling schon gehen?
5: Harriet. Danke. Gut, Onkel.
7: Hallo, Edward.
4: Mr. Cunningham.
7: Ach, nicht so förmlich. Roger.
4: Hm? In Ordnung, Roger. Und wie geht es dir, Harriet? Kommt euer Stück gut an?
0: Oh ja, wir spielen immer vor ausverkauftem Haus. Aber den Zensoren sind wir ein Dorn im Auge. Wir mussten deshalb schon den Blutanteil reduzieren.
7: Also bitte, Harriet, verschone uns bitte dieses Wochenende damit, ja?
5: Da kommt John.
0: Und direkt dahinter Brandon. Dann sind wir ja komplett.
4: Ja. Leider.

0: Ein ausgezeichnetes Mittagsmahl haben Sie uns da geboten, mein lieber Stracton.
1: Freut mich, dass es Ihre Zustimmung findet.
0: Nein, wirklich. Wenn Sie mir das Haus verkaufen, werde ich das Personal komplett übernehmen.
1: Zum letzten Mal, ich verkaufe nicht.
2: Bitte, keinen Streit. Nicht an diesem Wochenende.
0: Aber sicher nicht, Milady. Ich bitte um Verzeihung.
2: Gehen wir rüber in den Salon. Dort wird der Kaffee serviert.

0: Ein unerfreulicher Zeitgenosse, dieser Plorinfield, nicht wahr?
1: Du sagst es.
0: Ich kenne ihn von einigen Partys. Hochgebildeter Mensch, aber unangenehm. Ja, ich glaube, das trifft es.
1: Seit Wochen belästigt er mich mit seinen Angeboten für das Haus. Er will einfach nicht einsehen, dass ich nicht verkaufen will. Das wäre einfach gegen alle Traditionen.
0: Ein Gentleman würde solche Gründe akzeptieren. Aber sieh dir nur mal die Blicke an, die er Laura zuwirft. Sie lüstern zu nennen, wäre noch untertrieben.
1: Meinst du? Nein, nein, das bildest du dir sicher nur ein.
0: Ganz sicher nicht. Aber mal was anderes. Dein Freund, dieser Baxter. Nun, wie soll ich sagen, er scheint ein ernstes Problem zu haben.
1: Du meinst John? Ja, was ist denn mit ihm?
0: Hast du nicht bemerkt, wie nervös und fahrig er bei Tisch war? Und wie ihm der Schweiß auf der Stirn stand? Und kaum sind wir hier im Salon, holt er verstohlen ein kleines Döschen aus der Tasche, schluckt zwei Tabletten und schon ist er ein ganz anderer Mensch.
1: Worauf willst du hinaus?
0: Wie du weißt, war ich früher praktizierender Arzt. Und ich erkenne solche Symptome, wenn sie mir auf dem Silbertablett serviert werden. Der Mann nimmt Rauschgift.
1: Was?
2: Ach, Unsinn. Nein, wirklich? Sie spielen eine Hauptrolle in dem Ripper-Stück? Hochinteressant.
3: Ja, ich hatte großes Glück und die richtigen Beziehungen.
2: Beziehungen, ja. Beziehungen sind wichtig.
4: Verzeihen Sie, Lady Stracton, dürfte ich Sie um einen kleinen Gefallen bitten?
3: Ja.
4: Ich würde mich gern mal etwas in Haus und Garten umsehen. Vielleicht entdecke ich noch ein paar Details, die eine Erhöhung meines Angebots rechtfertigen würden und somit Ihrem Mann die Trennung erleichtern.
5: Tut mir leid, aber ich fühle mich im Augenblick nicht sonderlich wohl. Ich glaube, ich muss mich etwas hinlegen. Aber wenden Sie sich doch an unseren Butler.
4: Aber sicher.
5: Entschuldigen Sie mich bitte.
0: Nanu, wo ist Laura denn so schnell hin?
4: Sie fühlt sich anscheinend nicht wohl und will sich etwas hinlegen. Und wenn Sie mich jetzt bitte entschuldigen wollen, ich werde mich von Ihrem Butler etwas durchs Haus führen lassen.
1: Auf keinen Fall!
4: Ihre Gattin, Lord Stracton, war damit voll und ganz einverstanden.
1: Ach, tun Sie, was Sie nicht lassen können, aber mein Entschluss steht fest.
4: Das bleibt noch abzuwarten.
0: Was für ein Benehmt. Unglaublich. Sag mal, Edward, hast du deiner Bibliothek seit meinem letzten Besuch eigentlich noch ein paar Erstausgaben hinzugefügt?
1: Aber natürlich, du kannst sie dir gerne ansehen. Sie stehen alle noch im Regal rechts neben der Tür. Ich habe noch keine Zeit gehabt, sie einzuordnen.
0: Das kann ich ja für dich dann übernehmen.
1: Gern, viel Vergnügen dabei.
3: Und ich werde mich in mein Zimmer zurückziehen und meinen Text repetieren. Montagabend stehe ich ja schließlich wieder auf der Bühne.
1: Tja, John, bleiben noch wir beide.
2: Genau wie früher. Die zwei Musketiere.
1: Ja, ja, ja. Die alten Zeiten. Aber seitdem ist viel Wasser die Themse hinuntergeflossen.
6: Nachdem Roger Cunningham sich ausreichend im Bewundern der alten Bücher ergangen war, begab er sich vor dem Dinner in den Garten, um in Ruhe eine Zigarre zu rauchen.
4: Ah, mein lieber Cunningham, auch hier?
7: Was machen Sie denn hier draußen?
4: Das Bedürfnis nach etwas Nikotin führt mich hierher. Lord Stracton fürchtete um seine Teppiche und verwies mich des Salons.
7: Ja, Edward ist in so mancher Beziehung sehr eigen. Wie Sie sehen, rauche ich meine Zigarre auch hier draußen.
4: Bis auf den Garten habe ich jetzt auch alles ausführlich begutachtet. Aber dafür ist es jetzt wohl nicht mehr hell genug. Die Dämmerung bricht schon herein.
7: Ja, es wird früh dunkel. Aber man kann noch genug erkennen. Gehen wir ein Stück. Ich werde Ihnen alles zeigen.
4: Mit Vergnügen. Traumhafte Pflanzungen. Sind die Gartenanlagen genauso alt wie das Haus? Doch wohl eher nicht.
7: Nein. Die Gärten ließ Edward nach Loras Wünschen gestalten. Direkt nach den Flitterwochen.
4: Lady Stracton verfügt demnach über einen ebenso sicheren wie kostspieligen Geschmack.
7: Ja, das tut sie. Aber... Um Gottes Willen, was ist das?
4: Was denn? Oh. Das scheint Blut zu sein. Eine ganze Menge sogar.
7: Aber wo kommt das her?
4: Tja. Da. Da, es tropft unter dem Balkongeländer durch.
8: Großer Gott! Das ist Lauras Zimmer! Schnell, kommen Sie mit!

0: Laura! Laura! Wo ist sie nur?
1: Logischerweise sollte man auf dem Balkon nachsehen.
2: Was ist denn hier los? Roger, ich verlange eine Erklärung. Ihr stürmt hier wie die Wilden durchs Haus. Was soll das?
0: Nein! Nein! Laura! Nein! Laura!
2: Was ist mit dir?
1: Tot, vermutlich.
2: Was? Ist das wahr? Roger, so sag doch was.
1: Dürfte schneller gehen, wenn wir selbst nachsehen.

0: hat ihr die Kehle durchgeschnitten. Mit einem Rasiermesser. Da liegt es.
1: Das ist mein Rasiermesser.
0: Jetzt sollte man wohl die Polizei rufen. Soll ich das übernehmen?
1: Ja, tun Sie es.

0: An diesem Punkt der Geschichte kam schließlich ich ins Spiel. Mr. Plorenfield erstattete Anzeige bei der Grafschaftspolizei von Sussex. Doch aufgrund der bedeutenden gesellschaftlichen Stellung Lord Swectons wurde der Fall direkt an Scotland Yard verwiesen und mir übertragen. Ich wies die örtliche Polizei an, den Lord und seine Gäste mit einer Ausgangssperre zu belegen und bis zu meiner Ankunft zu überwachen. Nach mehrstündiger Fahrt erreichte ich gegen 11 Uhr nachts Stracton Manor.
1: Das muss die Polizei sein.
2: Entschuldigt mich, ich werde Sie in Empfang nehmen.
3: Sparen Sie sich die Mühe, da kommt schon einer.
4: Chefinspektor Garforth ist eingetroffen, my lord.
2: Ich lasse bitten. Das wäre alles. Danke, Hudson.
5: Lord Stracton?
2: Ja, das bin ich, Mr.
5: Chefinspektor Garforth, Scotland Yard.
6: Scotland Yard? Ich dachte, die Grafschaftspolizei...
5: Die ist für Kapitalverbrechen wie gewaltsame Todesfälle nicht zuständig. Daher wurde der Fall Scotland Yard und damit mir übergeben.
3: Und was bedeutet das jetzt für uns?
5: Zunächst muss ich verfügen, dass niemand das Grundstück verlassen darf, bevor ich die Erlaubnis dazu erteile.
3: Ich muss spätestens am Montag wieder in London sein. Ich habe einige geschäftliche Termine, die ich unbedingt wahrnehmen muss.
5: Wir werden sehen, ob die Umstände das zulassen. My Lord, würden Sie mir nun bitte den Tatort zeigen und mir die näheren Umstände des Vorfalls erläutern, soweit sie Ihnen bekannt sind?
2: Aber sicher, Chief Inspector. Wenn Sie mir bitte folgen wollen. Es war also so, Chief Inspector. Meine Frau fühlte sich nach dem Mittagessen nicht wohl und hat sich deshalb kurz vor der Gesellschaft zurückgezogen. Niemand ahnte etwas, bis Mr. Cunningham und Mr. Plorenfield bemerkten das Blut vom Balkon meiner Frau.
5: Schon gut, Lord Stracton. Sie müssen nicht weiterreden.
2: Danke, Mr. Garforth. Aber es geht schon. Wie gesagt, ich folgte den beiden nach oben und hier fanden wir sie auf dem Balkon. Aber bitte gehen Sie alleine hinaus. Ich kann den Anblick nicht ertragen.
0: Während meiner Laufbahn habe ich vorher und nachher einige übel zugerichtete Leichen gesehen. Laura Stracton aber schockierte weniger durch das Blut, das sie umgab, als durch ihren Gesichtsausdruck. Kein Entsetzen, kein Schmerz, nur völlige Entspannung. Wäre nicht der klaffende Schnitt in ihrer Kehle gewesen, hätte man glauben können, sie schliefe nur. Fast direkt neben ihr lag die Tatwaffe, ein Rasiermesser mit elfenbeinernem Griff und den Initialen E.S.
5: Dafür wird der Verantwortliche gehängt, my Lord. Das verspreche ich Ihnen. Der Schlüssel zur Lösung des Rätsels musste somit in den Händen eines Mitglieds der Wochenendgesellschaft liegen. Lord Stracton erschien mir zunächst als der aussichtsreichste Kandidat. Ich danke Ihnen, my Lord, dass Sie mir für die Befragungen Ihr Arbeitszimmer zur Verfügung stellen.
2: Aber das ist doch das Mindeste, Chief Inspector.
5: Nochmals vielen Dank. Ich habe schon unkooperativere Hausherren kennengelernt. Und wo Sie schon einmal hier sind, will ich der Einfachheit halber damit beginnen, Sie zu befragen.
2: Aber ich habe Ihnen doch schon alles Wesentliche mitgeteilt.
5: Nun, mein Lord, Sie haben mir die Ausgangssituation geschildert. Aber mich interessieren jetzt vorwiegend die Hintergründe. Es liegt doch auch in Ihrem Interesse, dass der gewaltsame Tod Ihrer Frau aufgeklärt wird. Zunächst einmal... Halten Sie es für Mord oder Selbstmord?
2: Mit Bestimmtheit Mord. Ich wüsste wirklich keinen Grund, warum sich meine Frau das Leben genommen haben sollte.
5: Wie Sie sicher festgestellt haben, starb Ihre Frau durch Ihr Rasiermesser, Lord Stracton.
2: Das hat nichts zu bedeuten. Es lag offen in meinem Ankleidezimmer. Jeder hätte es dort wegnehmen können.
5: Jeder nicht. Aber Sie haben hier über das Wochenende ja so einige Leute zu Gast. Wer ist das denn so im Einzelnen?
2: Ist zunächst mal der Onkel meiner verstorbenen Frau, Roger Cunningham. Er ist ein ziemlich verschlossener Mensch. Früher praktizierte er als Arzt, aber seit er im Ruhestand ist, lebt er praktisch nur noch für seine Sammlung.
5: Und was für eine Sammlung ist das?
2: Er sammelt alte Bücher, Erstausgaben und dergleichen.
5: Interessant. Wie stehen Sie zu ihm?
2: Ja, er ist zwar kein einfacher Mensch, aber ein respektabler Gentleman.
5: Gut. Und wen haben wir da noch?
2: Dann ist da noch Brandon Plurinfield, ein Immobilienmakler. Er will sich demnächst zur Ruhe setzen und sein größter Wunsch ist es, mir dieses Haus abzukaufen. In gewisser Hinsicht kann ich ihn ja verstehen. Es ist ein architektonisches Meisterstück und sehr gut gelegen. Aber für mich hängt über ein Jahrhundert Familiengeschichte daran. Plurinfield ist ein Mensch, der sich nicht mit einem Nein abspeisen lässt.
5: Allerdings scheinen Sie weiteren Verhandlungen auch nicht abgeneigt zu sein. Immerhin haben Sie ihn zu dieser Wochenendgesellschaft eingeladen.
2: Nein, das hat er selbst getan. Zufällig ist er auch mit meiner Schwägerin bekannt und die hat ihn mitgebracht.
5: Ihre Schwägerin?
2: Ja, Harriet McBrown. Sie ist Schauspielerin.
5: Doch nicht die Harriet McBrown, die gerade in dem Jack the Ripper-Stück in Covent Garden spielt.
2: Doch, genau die.
5: Schon komisch.
2: Bitte?
5: An irgendetwas hat mich die Szene auf dem Balkon erinnert. Und jetzt weiß ich woran. An die Premierenvorstellung, die ich besucht habe.
2: Glauben Sie etwa, dass Harriet...
5: Ich glaube gar nichts. Wer ist der letzte Herr?
2: John Baxter, ein alter Schulfreund von mir. Er hat einen Haushaltswarenladen in Manchester.
5: Gut, Lord Strickton. Das genügt für einen kurzen Überblick. Sie können jetzt wieder zu den anderen Herren in den Salon gehen. Und schicken Sie bitte gleich Mr. Cunningham herein.

0: denken, wie furchtbar die Situation für sie sein muss.
1: Ja, das ist sie. Lauras Mutter, meine Schwester Margaret, starb bei ihrer Geburt. Seitdem war Laura mir Trost und Halt. Sie war ihrer Mutter so ähnlich. Und jetzt ist sie auch tot.
0: Ich weiß, es ist ein großer Verlust für sie. Schon allein deswegen, weil er durch unnatürliche Einflüsse zustande kam. Es ist auch in ihrem Sinne, dass ich alles tun werde, um den direkt oder indirekt Schuldigen zu finden.
1: Direkt oder indirekt? Hier kann es nur einen direkt Schuldigen geben, nämlich den, der Laura ermordet hat.
0: Moment, das ist noch nicht erwiesen. Die äußeren Umstände lassen noch nicht erkennen, ob es Mord oder Selbstmord war.
1: Ein Selbstmord ist völlig ausgeschlossen. Ich kannte Laura, Inspektor. Sie war vielleicht kein vor Lebensfreude überschäumender Mensch, aber sie führte mit Edward Stracton eine sehr harmonische Ehe. Und auch in ihrem näheren Umfeld gab es keine Probleme. Naja, ausgenommen vielleicht mit diesem Plorenfield. Aber auch das betraf eher Edward als sie.
0: Ja, Lord Stracton deutete auch schon so etwas an.
1: Also, Herr Kommissar, Brandon Plorenfield ist ein eiskalter Geschäftsmann, der nicht die geringsten Rücksichten nimmt, um ein Ziel zu erreichen. Im Moment hat er sich in den Kopf gesetzt, um jeden Preis dieses Haus zu kaufen. Er hat Edward damit fast um den Verstand gebracht. Aber ich glaube nicht, dass Laura sich deswegen das Leben genommen hätte. Für mich ist das Mord. Und keiner kann mich vom Gegenteil überzeugen.
0: Ja, Mr. Cunningham, immer mit der Ruhe. Was auch immer passiert ist, meine Aufgabe ist es zunächst, Beweise für beide Möglichkeiten gegeneinander abzuwägen, bis eine ausscheidet.
1: Ja, oh, verzeihen Sie bitte vielmals.
0: Ja, das verstehe ich schon, Mr. Cunningham. Können Sie mir noch etwas über die anderen Gäste sagen?
1: Naja, zunächst ist da John Baxter, ein Schulfreund des Lords. Er führt ein Haushaltswarengeschäft in Manchester.
0: Und was halten Sie von ihm?
1: Er ist ein sehr verschlossener Mensch mit einem nervösen Temperament. Und dann ist da noch etwas. Meiner Meinung nach nimmt er Rauschgift. Ständig fängt er an zu zittern und nimmt dann irgendwelche sonderbaren Pillen und danach geht es ihm merklich besser. Wie Sie vielleicht schon wissen, habe ich früher als Arzt praktiziert, deshalb fallen mir solche Dinge auf, aber im Grunde genommen geht mich das ja nichts an.
0: Und zu guter Letzt?
1: Meine zweite Nichte, Harriet McBrown.
0: Ach ja, die Schauspielerin.
1: Zumindest hält sie sich dafür.
0: Ich muss zugeben, ich fand sie in dem Ripperstück nicht schlecht.
1: Es gehört sich für eine junge Frau von ihrer Herkunft und Bildung einfach nicht, in einem derartig anrüchigen Metier zu arbeiten. Und gäbe es diesen Plorenfield nicht, würde sie das auch nicht.
0: Wieso?
1: Plorenfield hat ihr das Engagement bei Covent Garden besorgt, weil der Intendant mit ihm befreundet ist. Sehr zu meinem Missfallen, wie ich zugeben muss.
0: Gut. Noch eine abschließende Frage, Mr. Cunningham. Wie kam es genau, dass Sie die Leiche entdeckten?
1: Ich bin nach dem Dinner nach draußen gegangen, um eine Zigarre zu rauchen. Lord Stracton ist nämlich strikter Nichtraucher und hat es nicht gern bei meinem Haus. Sie verstehen?
0: Sicher.
1: Ich war auf der Terrasse, als Mr. Plorenfield dazu kam. Er steckte sich eine Zigarette an und wir flanierten etwas durch den Garten. Bis wir das Blut bemerkten. Wir rannten hinein und nach oben und
0: Schon gut, Mr. Cunningham. Sie dürfen jetzt gehen. Und schicken Sie bitte gleich Mr. Plorenfield heran.
1: In Ordnung.

0: Sie sind der nächste Plorenfiert.
1: Ah, sehr schön. Und das wird sicher eine hochinteressante Unterhaltung.
2: Nehmen Sie sich in Acht.
3: Mr. Plorenfield, bitte setzen Sie sich.
1: Wie kann ich Ihnen behilflich sein, Chefinspektor?
3: Wie Sie wissen, Mr. Plorenfield, ist die Dame dieses Hauses auf

0: furchtbare Art und Weise ums Leben gekommen. Meine wichtigste Aufgabe ist es nun zunächst herauszufinden, ob es sich dabei um Mord oder Selbstmord handelt. Können Sie mir in dieser Beziehung weiterhelfen?
1: Sie meinen, ob mir Motive für Mord oder Selbstmord bekannt sind? Ich kann Ihnen versichern, dass es unbedingt Mord war.
0: Und wie können Sie da so sicher sein?
1: Ich habe meine Gründe.
0: Und die wären?
1: Nun, seit einiger Zeit hegte ich den Verdacht, dass Mr. Cunninghams Interesse an seiner Nichte weit über das normale Maß hinausging. Ich kam nicht umhin, gewisse Vermutungen anzustellen, die sich kürzlich bestätigt haben.
0: Bitte fahren Sie fort, Mr. Plorenfield.
1: Laura Stracton war nicht Cunninghams Nichte, sondern seine Tochter.
0: Was sagen Sie da?
1: Nicht seine Nichte, sondern seine Tochter. Das Ergebnis einer inzestuösen Beziehung zwischen Cunningham und seiner verstorbenen Schwester.
0: Ich mache Sie darauf aufmerksam, Mr. Plorenfield, dass Sie da einen schwerwiegenden Verdacht gegen einen einflussreichen Mann äußern.
1: Die Frage ist, wie lange er noch einflussreich sein wird, falls diese Geschichte an die Öffentlichkeit gelangt.
0: Ich muss wohl annehmen, dass Sie für Ihre Behauptungen Beweise haben.
1: Die habe ich. Durch eine liebe Freundin bekam ich Zugriff auf die Familienchronik der Cunninghams und dabei entdeckte ich einige interessante Details. Außerdem fertigte ich von den entsprechenden Passagen Abschriften an.
0: Und die besagen was?
1: In Kürze. Am 3. Januar 1915 nahm Roger Cunningham seine verwitwete Schwester Margaret McBrown und ihre damals 3 Jahre alte Tochter Harriet in sein Haus auf. Ihr Mann, Joseph McBrown, war im Dezember 1914 an einer Lungenentzündung gestorben. Und nun finden Sie mal eine plausible Erklärung dafür, dass Laura McBrown erst am 25. November 1915 das Licht der Welt erblickte, wie Cunningham persönlich es in der Chronik vermerkt hat. Als Lauras Vater hat er nämlich Joseph McBrown angegeben. Beziehen wir nun noch seine innige Zuneigung zu Laura in die Betrachtung mit ein, zusammen mit seiner Gleichgültigkeit gegenüber Harriet. Zu welchem Schluss kommt man dann zwangsläufig?
0: Sie haben es ja schon ausführlich dargelegt. Ihre hilfreiche Bekannte war doch mit an Sicherheit grenzender Wahrscheinlichkeit Miss McBrown, nicht wahr?
1: Stimmt genau. Die Gleichgültigkeit ihres Onkels hatte sie derart aufgebracht, dass sie mir gern einen Blick in die Chronik gestattete, als ich sie darum bat.
0: Nur mal angenommen, es stimmt alles, was Sie sagen. Wie hängt das mit dem Tod von Lady Stracton zusammen? Wollen Sie etwa andeuten, Mr. Cunningham hätte sie getötet?
1: Oh nein, Herr Inspektor. Ich möchte damit sagen, dass eigentlich nur einer der Anwesenden in Frage kommt. Lord Stracton.
0: Wie kommen Sie gerade auf Lord Stracton?
1: Ganz einfach. Er hat ein wirklich eindeutiges Motiv. Sein guter Name. Sehen Sie, in unseren Kreisen bedeutet ein Skandal wie beispielsweise die Ehe mit einer Frau, die einer inzestuösen Beziehung entstammt, den gesellschaftlichen wie geschäftlichen Tod, sofern es bekannt wird.
0: Und wie sollte so etwas bekannt werden? Mr. Cunningham würde wohl eher alles tun, um diese Geschichte geheim zu halten. Und Miss McBrowns Karriere dürfte so eine negative Presse auch eher schaden. Aber wie ist es mit Ihnen, Mr. Plorenfield?
1: Welchen Vorteil sollte ich davon haben? Ich möchte Lord Stracton überreden, mir dieses Haus hier zu verkaufen. Glauben Sie, ich würde das jemals schaffen, wenn ich ihm etwas derartiges antäte? Natürlich nicht. Aber wenn seine Lordschaft trotzdem irgendwie davon erfahren hätte, was hätte er wohl getan? Er ist ein sehr emotionaler Mensch, traditionsbewusst und von einem unberechenbaren Temperament. Und dann diese Gelegenheit, das Haus voller Menschen, sprich anderer Verdächtiger.
0: Da Sie lediglich Vermutungen anstellen, Mr. Plorenfield, werden Sie verstehen, dass ich diese mit entsprechender Skepsis behandeln muss. Und wie sollte Lord Stracton denn überhaupt von dieser Geschichte erfahren haben?
1: Nun, da gibt es mindestens 3 Möglichkeiten. Durch Cunningham selbst, durch Harriet oder auch durch mich.
0: Und? Haben Sie es ihm verraten?
1: Welchen Nutzen hätte ich davon?
0: Vielleicht um die Verkaufsverhandlungen zu Ihren Gunsten zu beeinflussen.
1: Selbst wenn ich es getan hätte, was ich nicht zugebe, das Resultat wäre das gleiche. Lord Stracton hat es getan. Egal, von wem er es erfahren hat.
0: Mit solchen unbewiesenen Anschuldigungen wäre ich an Ihrer Stelle vorsichtig, Mr. Plorenfield. Für den Augenblick sind wir fertig. Sie können jetzt gehen. Aber diese Abschriften werde ich vorläufig behalten, wenn Sie gestatten.
1: Bitte sehr.
0: Und bitten Sie Mr. Baxter, gleich zu mir zu kommen.

0: Der Inspektor will jetzt mit Ihnen sprechen, Baxter.
1: Was? Mit mir? Ja, ja, natürlich.
0: Wie ein Lamm auf dem Weg zur Schlachtbank, nicht wahr?
2: Sparen Sie sich Ihren Sarkasmus, Florenfield. Sie werden ihn später noch brauchen.
0: Ach ja, glauben Sie, werter Stracton? Ich glaube, den braucht jemand ganz anderes.
3: Entschuldigen Sie, Florenfield. Hätten Sie vielleicht kurz Zeit für ein Gespräch unter vier Augen?
0: Wenn Sie darauf bestehen.
3: Gehen wir auf die Terrasse.

0: Was wollen Sie denn nun mit mir besprechen, Cunningham?
1: Ich möchte wissen, was Sie wissen. Und was Sie da von dem Polizisten erzählt haben.
0: Ich habe ihm nur erzählt, was voll und ganz der Wahrheit entspricht. Und hier und da ein paar logische Schlussfolgerungen eingeflochten.
1: Was haben Sie ihm erzählt?
0: Ihr schmutziges kleines Familiengeheimnis ist die längste Zeit eines
1: Sie gewesen. Sie Dreckiger! Und wenn schon, Sie haben keine hieb- und stichfesten Beweise.
0: Meinen Sie? Und wie denken Sie über diverse Abschriften aus Ihrer Familienchronik? Ich muss schon sagen, sehr gewissenhaft geführt. Wer die näheren Umstände nicht kennt, käme wahrscheinlich nicht dahinter.
1: Wie kamen Sie an die Chronik?
0: Das brauche ich einem Mann von Ihrer Intelligenz doch nicht zu erzählen.
1: Aha, Harriet. Und die Abschriften?
0: Hat nun der Chefinspektor.
1: Wollen Sie mich zugrunde richten?
0: Mein lieber Cunningham, Sie scheinen anzunehmen, dass ich Ihre Familiengeschichte benutzt habe, um Sie zu belasten. Ich versichere Ihnen, dass ich zwar diese Umstände benutzt habe, um jemanden zu belasten, aber dieser jemand sind nicht Sie.
1: Und das soll ich Ihnen abnehmen?
0: Das bleibt Ihnen überlassen. Aber jetzt sollten wir lieber in den Salon zurückgehen, bevor die anderen misstrauisch werden.
2: Nachdem wir nun das Wesentliche geklärt haben, Mr. Baxter, hätte ich noch ein paar Fragen. Zunächst, ist Ihnen die Geschichte über Mr. Cunningham bekannt, die Mr. Plowlandfield erzählt?
3: Ja, Herr Inspektor.
2: Wie haben Sie davon erfahren? Durch Mr. Plowlandfield?
3: Ja, ursprünglich schon. Aber ich hatte auch einmal die Möglichkeit, einen Blick in die Familienchronik der Cunninghams zu werfen.
2: Ja, und die darin beschriebenen Vorgänge sind mir andeutungsweise bekannt. Aber wenn ich Sie recht verstehe, haben Sie erst durch Mr. Plowlandfield davon erfahren? Oder hat es Ihnen jemand anderes erzählt? Lost Stratton zum Beispiel?
3: Nein, ich weiß nicht. Verzeihen Sie, ich muss eine Aspirin nehmen.
2: Wenn Sie meinen, dass diese Dinger Ihnen die Befragung erleichtern, tun Sie sich keinen Zwang an. Aber der Wahrheit können Sie damit nicht entfliehen. Herrgott, jetzt nehmen Sie sich doch mal zusammen, Mr. Baxter. Ich verliere langsam die Geduld.
3: Ja, in Ordnung, Herr Inspektor.
2: Chefinspektor, wenn's recht ist. Also weiter im Text. Sehen Sie irgendwo einen möglichen Zusammenhang zwischen diesem Gerücht über Lady Stractons Herkunft und ihrem gewaltsamen Tod?
3: Da sehe ich nur eine Möglichkeit. Sollte alles stimmen, müsste sie Selbstmord begangen haben, als sie davon erfahren hat.
2: So. Das ist die einzige Möglichkeit, die Sie sehen? Wäre es nicht ebenso gut möglich, dass Lord Stracton sie getötet hat, um den Namen seiner Familie reinzuwaschen?
3: Lord Stracton? Nein, ich glaube, da sind Sie auf der falschen Fährte.
2: So, meinen Sie? Wie wäre es dann mit Mr. Cunningham? Vielleicht hat er seine Tochter getötet, um zu verhindern, dass sie davon erfährt.
3: Nein, ganz bestimmt nicht.
2: Was macht Sie da so sicher? Wissen Sie das genau? Waren Sie es vielleicht selbst?
3: Nein.
2: Oder wissen Sie noch etwas, das ich nicht weiß?
3: Nein.
2: Schon gut, Mr. Baxter. Immer mit der Ruhe. Im Moment habe ich keine weiteren Fragen mehr an Sie. Sie können gehen.

0: Finden Sie das besonders taktvoll, Blornfield?
1: Haben Sie etwas gegen gute Musik?
0: Mensch, Blornfield, darum geht es nicht. Es passt jetzt weder klanglich noch thematisch.
1: Ach, wäre Ihnen ein Trauermarsch lieber. Kein Problem, kommt sofort.
2: John, wie siehst du denn aus?
3: Es ist nichts. Ich brauche nur etwas frische Luft.
1: Oha, den scheint der Inspektor ja nicht gerade sanft angefasst zu haben.
4: Ich hoffe trotzdem noch sanft genug.
1: Was meinten Sie, Stracton?
4: Wie? Ach, nichts.
1: Tja, was auch immer Sie verbergen, Sie werden hier nicht ungestraft rauskommen.
4: Ich denke eher, dass Sie zu den Leuten gehören, die hier nicht zu früh lachen sollten.
0: Genau. Und zum Lachen haben Sie auch keinen Grund. Ihr Traum, Herr von Stracton Manor zu werden, ist jedenfalls ausgeträumt.
1: Ich habe gute Verbindungen. Ich komme überall heil raus. Aber gilt das auch für Sie?
0: Ich denke, Mr. Plownfield, wenn irgendjemand außer dem Mörder Schaden bei der Sache nimmt, so sind Sie der Erste, den derjenige mit unter die Räder zieht.
5: Miss McBrown, kommen Sie jetzt bitte.
6: Ja, Chefinspektor.

0: Nun, zunächst einmal mein Beileid zum Tod Ihrer Schwester, Miss McBrown.
1: Danke.
0: Was können Sie mir über diese bedauerliche Geschichte erzählen?
1: Es ist schwierig, darüber zu sprechen. Ich bin mir auch nicht sicher, dass ich die ganze Wahrheit kenne. Vieles musste ich mir selbst zusammenreimen. Offenbar ist Onkel Roger in Wahrheit Lauras Vater. Wenn Brandon sich nicht irrt und unsere Familienchronik falsch ausgelegt
0: langsam,
1: hat...
0: Langsam, Miss McBrown. Bitte ganz von vorn.
1: Ich nehme an, Brandon hat Ihnen schon erzählt, was er angeblich herausgefunden hat.
0: Ja, Mr. Plorenfield hat mir seine Ermittlungsergebnisse ausführlich dargelegt.
1: Nicht nur Ihnen. Mir hat er auch davon erzählt. Ich habe es erst nicht geglaubt. Aber Laura muss es für bare Münze genommen haben. Und deshalb hat sie sich das Leben genommen.
0: Sie meinen also, dass Mr. Plorenfield auch Lady Stracton von ihrer angeblichen Herkunft erzählt hat?
1: Ja. Und zu meiner Schande muss ich gestehen, dass ich an der Sache nicht ganz unschuldig bin.
0: Inwiefern?
1: Nun, Brandon, Mr. Plorenfield, der ein guter Freund von mir ist, bat mich neulich, ihn einen Blick in unsere Familienchronik werfen zu lassen.
0: Sagte er, zu welchem Zweck?
1: Ja, leider ein ziemlich unredlicher. Er plante schon seit einiger Zeit, dieses Haus von Lord Stracton zu kaufen. Aber der will sich einfach nicht davon trennen. Also versuchte Mr. Plorenfield, seine Verhandlungsposition zu stärken, indem er nach dunklen Punkten in Edwards Vergangenheit suchte. Und da er dort nichts fand, forschte er dann bei Laura nach. Und da wurde er fündig.
0: Und Sie haben das unterstützt, obwohl es Ihre eigene Familie betraf?
1: Damals wusste ich ja noch nicht genau, worum es ging. Und ich verdanke Mr. Plorenfield mein Engagement.
0: Da hätte Ihnen Ihr Onkel doch sicher auch weiterhelfen können.
1: Der? Niemals. Gerade an dem Tag, als Mr. Plorenfield mich um die Chronik bat, hatten wir uns wieder deswegen gestritten. Direkt danach habe ich mich mit Plorenfield getroffen. Wir tranken etwas und ich machte meinem Herzen Luft. Und als er mich dann um die Chronik bat, fand ich nichts weiter dabei. Hätte ich damals schon gewusst, wie er das Wissen einsetzen würde, hätte ich wohl anders gehandelt. Aber jetzt ist es wohl zu spät, sich Vorwürfe zu machen.
0: Sehr interessant. Ihrer Meinung nach erzählte Mr. Plorenfield Ihrer Schwester von ihrer unrühmlichen Herkunft und belegte dies mit seinen Abschriften der betreffenden Passagen aus der Chronik. Und dieser Schock soll es demnach gewesen sein, der sie dazu getrieben hat, sich die Kehle durchzuschneiden.
1: So muss es wohl gewesen sein, leider.
0: Gibt es noch etwas, das Sie mir sagen wollen?
1: Ich weiß nicht, ob es direkt mit der Sache im Zusammenhang steht, aber letzte Woche ist jemand bei uns eingebrochen, der sich offenbar auch für die Chronik interessiert hat. Onkel Roger überraschte ihn, aber er entkam unerkannt.
0: Interessant. Wurde der Einbruch gemeldet?
1: Nein, Onkel Roger meinte, da ja nichts fehle, sei dies unnötig.
0: So, meinte er das. Ich danke Ihnen, Miss McBrown. Sie können gehen. Ach, und bitten Sie doch bitte Lord Stracton, in etwa 5 Minuten noch einmal zu mir zu kommen.
1: Gut, ich werde es ihm ausrichten.

0: denn?
1: Haben sich wohl überanstrengt bei der Hitze, was?
2: Ich kriege keine Luft mehr.
0: Oh Gott, der ist umgekippt. Mutter, komm her. Sieh dir das an.
1: Ja.
0: Der hat ja Schaum vorm Mund. Blauen Schaum.
1: Hallo? Hören Sie mich, Sir? Tupetti, ich glaube, der atmet nicht mehr.
0: Was? Um Himmels Willen, Mutter, also tu doch was.
1: Ja doch. Natürlich. Gib mir das Handy.
0: Beeil dich doch.
1: Ja doch. Hallo, hier spricht Walter Doyle. Ich möchte einen medizinischen Notfall melden. Hier ist gerade jemand umgekippt. Einfach umgekippt. Was? Wo wir sind? In Jovel, im Crofton Park, in der Nähe des Toilettenhäuschens am Westtor.
0: Da, der Rettungswagen kommt.
1: Ja, zum Glück ist die Station ganz in der Nähe.
3: Machen Sie bitte Platz. Zur Seite.
0: Oh Gott.
1: Beruhig
0: Gott.
1: Dich, Betty. Komm zur Seite.
4: Sir, können Sie mich hören?
3: Sie sagten der Zentrale, er sei einfach zusammengebrochen.
1: Das stimmt. Er hustete und röchelte heftig und dann...
3: Ja, verstehe.
0: Oh Gott.
4: Keine Eigenatmung, keine Vitalzeichen.
3: Dieser blaue Schaum sieht mir nach E605-Vergiftung aus.
4: Verfluchte Scheiße.
3: Also Atemlähmung. Mach eine Ampulle Atropin fertig.
4: Sofort.
0: Oh nein, wie schrecklich. Oh Gott.
3: 1, 2, 3, 4, 5, 6, 7, 8, 9, 10, 11, 12.
4: Weiterhin keine Eigenatmung, weiterhin kein Sinusrhythmus.
0: Der Arme, oh Gott.
3: Verdammter Mist. Verpass ihm noch eine Ampulle Obidoxim. Na komm schon.
0: Gott, schnell.
1: E605? Aber so dumm kann doch niemand sein, dieses Zeug aus Versehen zu trinken. Oder?

0: Ein toter Jogger im Park. Selten genug, dass so etwas passierte. Erst recht in unserem 40.000 Seelen Städtchen Yeovil, gelegen im Südwesten Englands in der Grafschaft Somerset. Und dann auch noch tot durch Vergiftung. Der Papierstapel, ungefähr von der Höhe des Big Ben, der auf meinem Schreibtisch im Büro wankte, würde wohl noch etwas auf mich warten müssen. Hoffte ich zumindest. Guten Morgen, Steven.
1: Guten Morgen, Detective Inspector.
0: Wie oft denn noch? Sie können mich John nennen.
1: Wenn es Ihnen recht ist, Sir, würde ich gerne bei der dienstlichen Anrede bleiben, Sir.
0: Entschuldigen Sie. Ich vergesse wohl immer, dass Ihre Zeit auf der Polizeischule noch nicht so lange her ist wie meine. Darf ich Sie denn weiterhin Steven nennen? Oder muss ich damit rechnen, dass ich morgen ins Büro des Chiefs zitiert werde?
1: Sie dürfen gerne dabei bleiben, Sir.
0: Dann bin ich beruhigt. Also gut, fangen wir an.
1: Gern, Sir.
0: Ich habe nur eine kurze Notiz im Revier vorgefunden. Was genau ist hier geschehen?
1: Um circa 7.45 Uhr, also vor gut einer Stunde, wurde von einem Ehepaar Doyle, das sind die beiden dort drüben bei Constable Whitley, die Notrufnummer gewählt. Ein Jogger sei mit Schaum vor dem Mund zusammengebrochen. Nur 3 Minuten später traf der Ambulance-Service ein, jedoch konnte dem Opfer, einem gewissen Bernard Debenham, nicht mehr geholfen werden. Dr. Naismith traf vor uns hier ein und hat den Tod von Mr. Debenham festgestellt.
0: Ich verstehe. In der Notiz stand auch etwas von einer Vergiftung. Kommen Sie, wir gehen hinüber zum Doc. Sie sollen uns mal ein wenig mehr erzählen.
1: Natürlich, Sir.
0: Guten Morgen, Carol. Oh, du siehst müde aus.
2: Bin ich auch. Guten Morgen, die Herren Detectives. Ach, es ist zum aus der Haut fahren. Durch die Sparmaßnahmen haben wir doppelt so viel Arbeit.
0: Carols Ärger war verständlich. Die Grafschaft Somerset hatte letztes Jahr einige Kürzungen von öffentlichen Geldern durchgesetzt. Dies bedeutete unter anderem, dass das Yeovil Police Department ein Drittel seines Personals verloren hatte und gleichzeitig die Pathologie der Nachbarstadt Taunton geschlossen wurde.
2: Zum Glück habe ich wenigstens das Wochenende frei.
0: Falls dir die netten Kollegen aus Taunton nicht wieder ein paar Leichen rüberschicken.
2: Verschone mich jetzt bitte mit deinen Sprüchen, John. Kommen wir zur Sache. Der Tote, Bernard Debenham, 60 Jahre alt, war für sein Alter sehr fit, ist wohl regelmäßig joggen gegangen.
0: Tja, dabei soll Sport doch das Leben verlängern.
2: Dass du keinen Sport treibst, sieht man dir übrigens immer mehr an. Aber zurück zum Thema. Also, zur Todesursache kann ich Folgendes sagen. Debenham starb an Atemlähmung, verursacht durch ein Gift namens Parathion, auch unter dem Namen E605 bekannt.
0: E605? Ist das nicht irgendein Pflanzenschutzmittel?
2: Stimmt, aber es wurde bereits 2001 von der EU verboten.
1: Nicht ganz, Dr. Naismith. Die EU hat damals zwar die Benutzung und Einfuhr innerhalb der EU verboten, die Ausfuhr in Nicht-EU-Gebiete ist jedoch weiterhin legal.
0: Tja, warum auch nicht? Wenn man damit Geld machen kann.
1: Außerdem sind Restbestände selbst heute noch in vielen Gärtnereien anzutreffen.
0: Warum ist der Schaum vor Mr. Debenhams Mund eigentlich blau, Carol?
2: Das kommt durch die Einfärbung des E605. Es kam in der Vergangenheit oft zu Unfällen oder Suiziden mit diesem Gift, sodass man, bevor es das Verbot gab, das Gift einfärbte, damit im Notfall schnell erkennbar wäre, um was es sich handelt. Gelbe Einfärbungen wurden ebenfalls benutzt.
0: So, so. Und wie kommt dieses verbotene Pflanzenschutzmittel nun in unseren Mr. Debenham?
2: Parathion ist ein Kontaktgift. Ich habe aber nirgendwo an seinem Körper Anzeichen für einen Kontakt gefunden.
0: Nun, wenn ich mich nicht irre, scheidet somit die einzige Theorie aus, bei der es sich um einen Unfall handeln könnte.
2: Soweit habe ich auch schon gedacht, aber weder Einstichstellen noch sonstige Verletzungen gefunden. Bleibt nur noch eine orale Aufnahme.
0: Genau. Und ich bezweifle, dass Mr. Bernard Debenham dieses Gift freiwillig getrunken hat. Wenn ich mich umbringen will, dann gehe ich vorher schließlich nicht noch eine Runde im Stadtpark joggen.
2: Na, du sowieso nicht.
0: Ich überhöre das jetzt mal. Also, entweder hat unser Opfer seinen Morgentee mit einer Flasche Gift verwechselt, oder aber er...
1: Oder wir haben einen Mordfall aufzuklären.
2: So, ich werde mir unseren Mr. Debenham nochmal genauer anschauen, und zwar auf meinem Obduktionstisch. Ich melde mich, falls ich neue Erkenntnisse habe. Übrigens, es gibt noch einen Namen für E605. Schwiegermuttergift. Vielleicht bringt euch das ja schon mal auf eine heiße Spur.
0: Wie eine Schwiegermutter sieht er zwar nicht aus, aber danke, Carol. Lass dir nicht einfallen zu schludern, nur weil du in 2 Tagen frei hast. Hm?
2: Keine Sorge, ich heiße ja nicht John Truman.
0: Touché. Also, Carol, wir sehen uns.
1: Auf Wiedersehen, Dr. Naismith.
0: Also, Steven, was schlagen Sie vor?
1: Nun, Sir, zunächst sollten wir uns ein genaues Bild von Mr. Debenhams Privatleben machen. Wer hätte ein Motiv, ihn umzubringen? Des Weiteren müssen wir klären, wo man hier in der Gegend noch an E605 herankommen kann. Irgendwelche großen Gartenanlagen etc.
0: Richtig. Wenngleich Letzteres vermutlich zu nichts führt. Wie Sie selber sagten, Steven, wurde dieses Zeug erst 2001 verboten. Ich wette, allein in unserer schönen Grafschaft Somerset hat jeder zweite Hobbygärtner noch eine Flasche davon in seinem Schuppen.
1: Da könnten Sie recht haben, Sir. Aber wir sollten trotzdem alles versuchen, oder nicht?
0: Das werden wir auch, Steven. Das werden wir.
1: Gut, Sir. Dann also zurück zum Department?
0: Genau. Holen wir Informationen zu unserem Opfer ein. Und danach machen wir uns daran herauszufinden, wer unserer männlichen Schwiegermutter den Donnerstagmorgen so versaut hat.
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0: Tut mir leid. Könnten wir jetzt nach Ihnen?
1: Also, was ist hier los? Was wollen Sie von mir?
0: Kennen Sie einen Mr. Bernhard Debenham?
1: Natürlich. Das ist mein Nachbar. Der wohnt in dem letzten Haus hier in der Straße. Warum?
0: Wie gut kennen Sie ihn?
1: Nun ja, wie gut man sich als Nachbar eben kennt.
0: Das heißt?
1: Wir grüßen uns ab und zu im Vorbeigehen. Das ist alles. Naja, und manchmal begegnen wir uns auch beim Joggen.
0: Das ist alles?
1: Jetzt sagen Sie mir doch bitte, was das soll.
0: Mr. Debenham ist tot.
1: Tot? Oh Mann. Das ist... Oh Mann. Und wie? Ich meine, er war für sein Alter doch noch so fit?
0: Er wurde vergiftet.
1: Vergiftet? Ist das hier ernst? Er wurde ermordet?
0: Fällt Ihnen irgendetwas ein, das uns weiterhelfen könnte? Hat sich Mr. Debenham in letzter Zeit vielleicht merkwürdig verhalten? Hatte er vielleicht sogar Angst?
1: Ich weiß es nicht.
0: Hatte er Feinde oder Streit mit jemandem?
1: Auch das weiß ich nicht. Mit mir hatte er jedenfalls keinen Streit. Wie gesagt, ich kannte ihn kaum.
0: Sagt Ihnen Parathion etwas?
1: Was soll das sein?
0: Ein Pflanzenschutzmittel, auch bekannt als E605.
1: Wurde er damit... Nein, kenne ich nicht.
0: Dürfte ich mich vielleicht mal in Ihrem Garten umsehen?
1: Was? Bin ich jetzt verdächtig oder was?
0: Im Moment ist jeder verdächtig, der das Opfer kannte. Es wird auch nicht lange dauern.

0: Protokollfortsetzung. Weder im Garten des Nachbarn Welsh noch in dessen Haus konnte ich Hinweise auf E605 oder eine nähere Verbindung zu Mr. Debenham feststellen. Zum jetzigen Zeitpunkt stelle ich seine Aussage, das Opfer nur flüchtig gekannt zu haben, nicht in Frage.
1: Ja?
0: Guten Tag, mein Name ist Detective Constable Williams vom Yeovil
1: Town... Ja, ja. Was wollen Sie?
0: Town Police Department. Ich würde mich gerne mit Ihnen über einen Ihrer Nachbarn unterhalten.
1: Ah, endlich. Ich habe beobachtet, dass Sie gerade bei diesem Welsh waren. Ich denke, er wird sich in Zukunft mit seinen kriminellen Machenschaften hier in der Straße zurückhalten, stimmt's? Seitdem der hier wohnt.
0: Kriminelle Machenschaften? Was meinen
1: Aber
0: Sie damit?
1: Aber Herr Detective, wollen Sie nicht hereinkommen?
0: Detective Constable.
1: Setzen Sie sich. Ein Tee?
0: Danke, nein. Also, was meinten Sie da gerade?
1: Ob Sie Tee möchten?
0: Nein, Ma'am. Sie sagten etwas von kriminellen Machenschaften seitens Mr. Welsh.
1: Ach so. Ja, sicher. Der packt doch immer gegen die Fahrtrichtung.
0: Ich verstehe. Nein, Ma'am. Deswegen bin ich nicht hierher gekommen. Ich wollte mit Ihnen über Ihren Nachbarn Mr. Debenham sprechen. Wie gut kennen Sie ihn?
1: Mr. Debenham? Nun ja, er ist auch nicht viel besser als dieser Welsh. Aber warum... Ah, ihm ist etwas zugestoßen, oder?
0: Woher wissen Sie das?
1: Na, es ist doch schon 12:30. Er kommt doch immer schon um 9 Uhr vom Joggen wieder. Lebt sehr gesund, ja. Und donnerstags morgens geht er auch nie einkaufen. Das macht er immer freitags. Warum wären Sie sonst hier?
0: Nun, Sie haben recht, Mrs. Andrews. Mr. Debenham ist tot. Er wurde vergiftet.
1: Was? Vergiftet? Ach du lieber Gott. Und das hier in unserer kleinen Stadt? Ich brauche erstmal einen Whisky. Vergiftet. So etwas hätte es doch vor 30 Jahren hier nicht gegeben. Das sind die ganzen verkorksten Leute aus Manchester und London.
0: Gewiss, Ma'am. Nun, Sie bekommen hier doch so einiges mit.
1: Alles, Mr. Williams. Alles.
0: Dann helfen Sie mir. Ist Ihnen irgendetwas aufgefallen? An Mr. Debenham? An der Straße? Irgendetwas?
1: Nun ja, doch schon. Aber ich tratsche ja eigentlich nicht gerne.
0: Natürlich nicht. Aber hier geht es um Mord, Mrs. Andrews. Vergessen Sie das nicht. Helfen Sie der Polizei.
1: Selbstverständlich. Also, da sind 2 Sachen. Erstens, also, Mr. Debenham war ein echter Frauenheld, müssen Sie wissen. Und er hatte mehrere Affären. Sogar hier in der Straße. Schrecklich. Schrecklich. Bevor Sie fragen, ich habe mich natürlich nicht mit ihm eingelassen.
0: Das dachte ich mir. Erzählen Sie mir mehr.
1: Nun, die erste Affäre begann vor circa 15 Jahren. Damals lebte noch Familie Stewart hier. Nun, Mr. Stewart war beruflich oft weg und da hat sich dann seine Frau unverständlicherweise mit Mr. Debenham eingelassen. Trotz des Kindes. Wie

0: widerlich.
1: Und dann?
0: Als die Sache ans Licht kam, ungefähr 2 Jahre ging das so, da hat Mr. Stewart das Haus verkauft, sich das Kind geschnappt, also nicht gekidnappt oder so, sondern das, wie heißt es, das Sorgerecht. Ja, das Sorgerecht bekommen für den kleinen Billy. Der war damals erst 2 und ist aus Yeovil fortgegangen. Naja, wer kann es ihm verdenken?
1: Mhm. Und Mrs. Stewart?
0: Tja, die hatte sich schon wieder den Nächsten geangelt. Irgendein Geschäftsmann aus Newcastle. Tja, seitdem nichts mehr von den dreien gehört.
1: Sie sprachen von mehreren Affären.
0: Ja, die zweite liegt 10 Jahre zurück. Die betreffende Frau hat ihn öfters mal besucht. Naja, was heißt öfters? Sie kam fast jeden Abend. Schamlos. Schamlos.
1: Und woher wissen Sie, dass es sich um eine Affäre handelte und nicht um seine Freundin oder nun ja eine...
0: Nutte?
1: Ja.
0: Ganz einfach. Irgendwann, so nach 3-4 Monaten, bemerkte ich, dass der Frau ein anderes Fahrzeug folgte. Da saß ein Typ mit einem Fotoapparat drin. Ich vermute mal so ein Privatschnüffler. Nun, und kurz darauf, wieder bei solch einem Techtelmechtel, tauchte dann ein anderer auf. Offenbar der betrogene Ehemann. Es gab einen riesen Krach hier in der Straße. Ich wollte erst die 999 wählen, aber nun...
1: Sie waren zu sehr damit beschäftigt, optische Beweise sicherzustellen.
0: Ja, ganz genau.
1: Und wie ging die Sache aus?
0: Nun, der Mann hat die Frau auch in diesem Fall verlassen. Vollkommen verständlich. Aber sie wurde wenig später auch von Mr. Debenham fallen gelassen und stand vor dem Nichts. Naja, selber schuld, nicht wahr? Und dann habe ich erfahren, dass sie kurz nachdem Mr. Debenham sie abserviert hat, versucht hat, sich das Leben zu nehmen.
1: Sie hat also überlebt?
0: So viel ich weiß, ja. Dann wurde sie irgendwohin eingewiesen. Tja, aber wie gesagt, das ist alles schon 10 Jahre her. Ich weiß auch nicht mehr alles.
1: Aber an den Namen der betreffenden Frau können Sie sich sicherlich noch erinnern.
0: Klar. Sie hieß Parker. Susan Parker.
1: Danke. Sie sprachen vorhin neben den Affären noch von einer weiteren Sache. Was meinten Sie damit?
0: Nun, es geht mich ja eigentlich nichts an, aber Mr. Debenham lebte in einem so großen und schönen Haus und er hatte auch nahezu alle 2 Jahre ein neues Auto und trug die teuerste Designermode. Man sagt, sogar seine Joggingschuhe habe er sich maßanfertigen lassen.

0: Nach einem Coffee to go und einer vor Fett triefenden Tüte Fish and Chips stieg ich aus meinem alten Taunus, den schon mein Vater gefahren hatte, und blickte auf das schäbige Äußere unseres Lokalblattes. Übertroffen wurde es nur noch durch dessen Inhalt.
1: Ja, Truman?
2: Sir, Das Labor hat sich gemeldet.
1: Was, jetzt schon? Die wollen wohl ohne liegengelassene Arbeit ins Wochenende gehen.
2: Wahrscheinlich. Nun jedenfalls sagt Dean, dass im Toilettenhäuschen wie zu erwarten nichts gefunden wurde. Beziehungsweise zu viel. Ist immerhin ein öffentliches, ja, Örtchen.
1: Na gut, das Örtchen können wir abhaken. Wie sieht's mit der Flasche aus?
2: Ich weiß nicht genau. Dean sagte, dass außer Mr. Debenhams Fingerabdrücken keine weiteren zu finden waren. Mhm. Jedoch sprach er auch von einer kristallinen Substanz auf der Flasche.
1: Und was handelt es sich dabei?
2: Das konnte er mir noch nicht sagen. Er fachsimpelte ein bisschen herum, meine etwas von zuckerartig gehört zu haben. Außerdem hat sich unser erlauchter Londoner Kollege gemeldet. Er ist mit der Befragung der Nachbarn fertig und will sich als nächstes das Haus des Opfers vornehmen.
1: Gute Arbeit, Woody. Ich bin hier gerade am Maid angekommen. Wie wär's, wenn Sie unserem guten Steven bei der Durchsuchung helfen?
2: Wenn's sein muss. Nun ja, ich mach mich dann mal auf die Socken.
1: Wunderbar. Also, bis später. Guten Tag.
3: Ja, bitte.
1: Ich bin Detective Inspector John Truman und ich hätte gerne etwas mit dem Boss unseres wundervollen Lokalblättchens besprochen.
3: Tut mir leid, aber Mr. Jenkins ist zurzeit außer Haus.
1: Es geht um ein Verbrechen, Mrs.
3: Drinkwater.
1: Mrs. Drinkwater, ja. Wo kann ich Mr. Jenkins erreichen?
3: Ich fürchte, das ist nicht möglich. Mr. Jenkins ist ja ein guter Freund des Bürgermeisters und wie Sie ja wohl wissen wird...
1: Ja, in gut 2 Wochen das Jubiläumsfest gefeiert. Darum geht es also.
3: Ganz recht. Und Sie könnten es natürlich dort versuchen, aber...
1: Nun, möglicherweise können Sie mir ja weiterhelfen, verehrte Mrs. Drinkwater.
3: Ich wüsste nicht wie.
1: Ich schon. Sagt Ihnen der Name Bernard Debenham etwas?
3: Nein, sollte er das?
1: Nun ja, er hat hier gearbeitet, bis vor 5 Jahren.
3: Oh, nun, ich bin erst seit 2,5 Jahren hier beschäftigt, Mr. Truman. Ich kenne den Mann nicht.
1: Ja, trotzdem vielen Dank. Dann werde ich jetzt wohl doch dem Rathaus einen Besuch abstatten müssen. Auf Wiedersehen, Mrs. Drinkwater.
3: Auf Wiedersehen, Detective.
0: Nun hieß es wohl in den sauren Apfel beißen. Ich freute mich weder auf das Stadtfest noch auf eine Begegnung mit unserem Stadtoberhaupt. Carl Albert Bishop, so hieß der Mann mit Namen, war seit 6 Jahren Chef der Yeovil City Council. Mit dem großen Ereignis in 2 Wochen wollte er sich vermutlich eine weitere Amtszeit einhandeln. Doch da...
4: Detective Inspector, warten Sie mal kurz.
1: Oh, wen haben wir denn da? Den vermutlich einzigen Mitarbeiter des Yeovil Maid, der etwas auf dem Kasten hat. David Houlihan. Wie geht es Ihnen, David?
4: Danke, kann ich klagen. Vor allem sehr angenehm, dass mich mal jemand nicht mit diesem bescheuerten Spitznamen anredet.
0: Ich hatte es mir gerade noch verkneifen können, ihn Hoot Hoot zu nennen. Nun, aufgrund seiner Frisur und seiner Brille sah er einer Eule wirklich erstaunlich ähnlich. Wir kannten uns einigermaßen gut von ein paar meiner alten Fälle und ich wollte es mir nicht jetzt schon mit ihm verscherzen, denn er war in der Tat ein erstklassiger Spürhund.
1: Spitznamen? Ach ja, keine Sorge, David. Was gibt es denn? Ich muss eigentlich weiter.
4: Zum Bürgermeister, ich weiß. Wegen Mr. Jenkins. Da wollte ich heute auch noch hin. Ich kam gerade rein und habe zufällig alles mit angehört. Nun zumindest das meiste.
1: Aha. Und?
4: Warum interessieren Sie sich für Bernard Debenham?
1: Was wollen Sie mir weismachen, David? Dass Sie von dem Vorfall heute Morgen noch nichts mitbekommen haben? Wie ich Sie kenne, waren Sie doch der Erste und Letzte im Park.
4: Da könnte was dran sein. Also, was genau ist da passiert?
1: Lassen Sie uns einen Deal machen, David. Ich werde Ihnen etwas über den Vorfall heute Morgen im Park berichten und Sie werden mir alles über Debenham erzählen, was Sie wissen.
4: Klingt gut. Wo ist der Haken?
1: Sie müssen anfangen.
4: Also gut. Ich habe bereits hier gearbeitet, als Debenham noch bei Maid beschäftigt war. Er war eigentlich kein schlechter Kerl, wenngleich es wohl bedeutend bessere Journalisten gab, ohne mich jetzt besonders hervorheben zu wollen.
1: Natürlich nicht.
4: Aber während ich für die wirklich spannenden Sachen verantwortlich war, wurde er nur mit Lappalien betraut. Bericht über die hiesigen Kleingärtner oder den Taubenzüchterverein. Aber nach einigen Jahren hatte der Mham wohl selbst auch genug davon. Eines Abends, kurz vor Redaktionsschluss, kam er jedenfalls zu mir ins Büro und meinte, dass er sich ab sofort nicht mehr mit derlei Schwachsinn begnügen würde. Er hat mir regelrecht einen Wettkampf um die spannendsten Storys angekündigt.
1: Das ist ja interessant. Warte, David.
4: Nun, ich habe das für leere Phrasen gehalten und mich nicht weiter darum gekümmert. Aber nur ein paar Wochen danach stattete er mir wieder einen Besuch ab und prahlte damit, der unglaublichsten Geschichte seit Gründung unserer Zeitung auf der Spur zu sein. Als ich nachkaterte, wollte er mir keine Details nennen. Hatte wohl Angst, dass ich ihm die Story streitig machen würde. Das war ein Blödsinn. Da war vermutlich auch nur heiße Luft dahinter.
1: Aha. Kann es nicht sein, dass er tatsächlich auf etwas gestoßen war?
4: Tja, auch ein blindes Huhn findet mal ein Korn, nicht wahr? Aber ich denke trotzdem, dass da nichts war. Immerhin hat er kurz danach gekündigt.
1: Was? Dieses Verhalten legte er an den Tag kurz bevor er die Zeitung verließ? Wie passt das zusammen?
4: Keine Ahnung. War mir auch egal. Sogar auf sein riesiges Haus war ich nicht neidisch. Was zählt, sind Geist und Verstand. So, jetzt sind Sie dran, John.
1: Ja, also gut. Heute Morgen brach der 60-jährige Bernard Debenham beim Joggen im Crofton Park zusammen. Er verstarb, trotz der Bemühungen des Rettungsdienstes. Ursache war eine Vergiftung. So, jetzt muss ich aber leider weiter. Ich danke Ihnen, David. Sie haben mir einen Besuch im Rathaus erspart.
4: Was? Bitte? Soll das alles sein? Das weiß ich doch schon alles. Wir hatten einen Deal.
1: Den hatten wir. Ich wollte Ihnen etwas über den Vorfall heute Morgen im Park berichten und das habe ich auch getan.
4: Aber Sie können doch nicht...
1: Was zählt, sind Geist und Verstand, David. Geist und Verstand. Auf Wiedersehen.
4: Na, warten Sie, Truman. Wir werden sehen, wer als letzter lacht.
0: Jetzt hatte ich es mir verscherzt, aber die Informationen waren es hoffentlich wert.

0: Da sind Sie ja endlich, Constable Whitley.
1: Freut mich auch, Sie zu sehen.
0: Denkt der Detective Inspector etwa, dass ich allein einer Hausdurchsuchung nicht gewachsen bin?
1: Ich denke nicht, dass es so ist.
0: Ermitteln ist ja eigentlich Aufgabe eines Detectives. Nun gut, dann wollen wir mal.
1: Haben Sie einen Dietrich oder wie wollen Sie hineinkommen?
0: Ich glaube, wir brauchen keinen Dietrich. Seien Sie jetzt leise.
1: Haben Sie Angst vor Gespenstern?
0: Mitnichten. Aber diese Tür wurde zweifellos aufgebrochen und schließt deshalb nicht richtig. Sehen Sie.
1: Ja, Sie haben recht. Verdammt. Ob die noch drin sind?
0: Der oder die Täter können in der Tat noch im Haus sein. Sie bleiben hier und sichern die Tür, okay?
1: Einverstanden.
2: Irgendwo muss das Zeug doch haben.
3: Das kann überall sein. Das finden wir nie.
2: Dann kannst du dem Boss das ja gerne erklären.
3: Ach, halt die Klappe. Ich werde mir mal dieses Regal.
0: Das werden Sie nicht tun. Keine Bewegung oder ich schieße.
2: Was zum Teufel?
0: Yeovil Town Police Department. Wer sind Sie und was haben Sie hier zu suchen?
3: Wie
0: wäre es, wenn Sie erstmal Ihre Sturmhauben abnehmen? Da lässt es sich doch viel leichter plaudern. Ja,
2: also gut, wir... Da!
0: Oh, verfluchte Scheiße!
2: Weg hier! Lauf!
0: Whitley, kommen Sie her!
4: Oh mein Kopf!
1: Um Himmels Willen, was ist passiert?
0: Oh, ist nicht weiter schlimm. Hier waren zwei Einbrecher. Sie sind über die Garagentür geflüchtet. Hinterher, Whitley.
1: Ja, sofort. Da! Sie steigen in einen Wagen. Verdammt. Der ist weg. Ich kann das Nummer schieben.
0: Was ist los?
1: Sie sind weg. Ein dunkelblauer Mercedes war es. Es muss jemand darin gewartet haben, denn der fuhr los, kaum dass die beiden eingestiegen waren. Bei Ihnen alles okay?
0: Oh, mein Auge tut höllisch weh. Der größere von den beiden hat mir einen schweren Aktenordner an den Kopf geworfen. Oh, verdammt, ich hätte schneller reagieren müssen. Ich hätte...
1: Sie müssen jetzt erstmal ins Krankenhaus, damit sich jemand Ihr Auge ansieht. Kommen Sie, wir gehen ins Haus zurück und ich rufe die Kollegen an. Danach bringe ich Sie dann zu einem Arzt. Oh,
0: nicht nötig. Die beiden Kerle haben etwas gesucht, es aber noch nicht gefunden. Möglicherweise haben wir mehr Glück. Die Spurensicherung braucht nicht auszurücken, die Typen haben Handschuhe getragen.
1: Aber Detective Constable, man findet immer etwas Verwertbares.
0: Verarschen kann ich mich alleine.
1: Wie Sie meinen.
5: Wenig später traf auch ich in der Wingate Avenue ein. Vor dem Haus Debenhams standen bereits einige Streifenwagen und ich konnte am Fenster eines der benachbarten Häuser das Gesicht einer alten Frau erkennen, die mit großen Augen auf das Geschehen starrte. Neben dem Streifenwagen parkte, was mich ein wenig beunruhigte, ein Medic Car.
6: Kyle, was ist denn hier los?
7: Hallo John. Williams und Whitty haben zwei Einbrecher überrascht. Sie konnten jedoch mit einem Wagen flüchten. Wir haben nur Modell und Farbe, leider keine Kennzeichen.
6: Und wer benötigt hier medizinische Versorgung?
7: Williams wurde am Auge verletzt. Scheint äußerst schmerzhaft zu sein.
6: Danke, Kyle. Ich gehe dann schon mal rein. Hi, Whitty. Kyle hat mich schon aufgeklärt. Irgendeine Ahnung, was die Einbrecher hier wollten?
1: Sie haben nach etwas Bestimmtem gesucht. Aber wohl keinen Schimmer gehabt, wo sie danach suchen müssen. Inzwischen sehen unsere Leute sich hier um.
6: Gut. Wo finde ich Williams?
8: Ich kann Ihnen vielleicht gegen die Kopfschmerzen geben, aber ich empfehle Ihnen dringend, mich ins Krankenhaus zu begleiten. Hier vor Ort kann ich nicht ausschließen, dass Ihr Auge ernsthaft verletzt wurde.
0: Geben Sie mir einfach die Schmerzmittel.
8: Wie Sie meinen.
6: Oh, das gibt zumindest ein nettes Feilchen, Steven.
0: Oh, hallo Detective Inspector. Damit kann ich leben.
6: Trotzdem, ich möchte, dass Sie mit ins Krankenhaus fahren. Blind nützen Sie uns nichts.
0: Aber...
6: Kein Aber. Sollte sich alles als harmlos herausstellen, umso besser.
0: Also gut.
8: Das ist die richtige Entscheidung. Kommen Sie, Officer. Sie fahren in meinem Wagen mit.
0: Moment. Hier, mein Diktiergerät. Darauf habe ich die Ergebnisse der Befragung der Nachbarn. Und vielleicht einige Spuren.
6: Danke, Steven.
1: Alles in Ordnung?
6: Ich bastle mir bereits eine Theorie zusammen, Whitty.
1: Das ging ja schnell.
6: Ja, vielleicht zu schnell. Laut David Houlihan vom Yeovil Maid...
1: Kenne ich nicht.
6: Hoot.
1: Ach, der.
6: Genau der. Jedenfalls, laut ihm war Debenham während seiner letzten paar Wochen beim Maid an einer ganz bedeutenden Sache dran. Jedoch kündigte er, ohne dass weitere Details bekannt wurden. Und die Sache geriet in Vergessenheit, sogar für Houlihan.
1: bis heute Morgen Debenham ermordet wurde.
6: Ganz genau. Und am selben Tag bricht jemand in sein Haus ein, auf der Suche nach etwas.
1: Ah, ich verstehe. Sie meinen, was auch immer die Einbrecher gesucht haben, könnte mit dieser angeblichen Story von damals zusammenhängen.
6: Richtig. Wie gesagt, es ist nur eine Theorie. Aber ich finde, so schlecht klingt sie gar nicht. Wir müssen jetzt herausfinden, an was Debenham damals dran gewesen ist.
1: Dürfte schwer werden, wenn sogar Houlihan es nicht weiß. Aber Sie könnten ihn ja nochmal fragen.
6: Nein, ich denke, auf seine Kooperation müssen wir erstmal verzichten. Vielleicht finden wir ja, was die Einbrecher gesucht haben. Trotzdem dürfen wir aber auch die anderen Spuren nicht vernachlässigen. Bleiben Sie hier, Whitty. Ich werde ins Revier fahren und mir mit Stevens Diktiergerät einen lauschigen Nachmittag machen.
1: Alles klar, Sir. Bis später dann.

0: In meinem Büro begann ich damit, Stevens Aufnahmen durchzuhören. Einen Notizblock brauchte er wahrlich nicht. Sein Gedächtnis war enorm und ich grübelte ein paar Stunden vor mich hin.
1: Die von Mrs. Andrews erwähnten zwei Familien, die nach den Affären zerbrachen, sollten wir ausfindig machen. Motive hätten beide Familien, zumindest Vater und Sohn der Familie Stewart oder auch Mrs. Susan Parker. Möglicherweise...
0: Steven hatte durchaus recht, was das Motiv anbelangte. Aber warum sollten sich die möglichen Verdächtigen nach so vielen Jahren plötzlich rächen wollen? Der Sohn, Billy Stewart, war damals gerade mal 2 gewesen. Und war Susan Parker nicht zu labil für eine solche Tat? Aber vielleicht wollte ich mich auch nur zu sehr auf meine Theorie versteifen. Jetzt war es jedenfalls noch zu früh, um potenzielle Verdächtige von vornherein auszuschließen. Ich beschloss also, es für heute gut sein zu lassen und morgen die Stewarts und Mrs. Parker ausfindig zu machen.
2: So, ich verschwinde. Einen ruhigen Abend wünsche ich euch.
3: Danke, Sir. Bis morgen.
2: Bis morgen, Owen.
3: Oh, bevor ich es vergesse, der Chief Inspector hat nach Ihnen gefragt. Er wartet noch immer auf die Berichte des Waterman-Falles.
2: Naja, wenn Sie ihn sehen, sagen Sie ihm, ich kümmere mich darum, sobald ich kann.
3: Mache ich.

0: Nach einer wie immer viel zu kurzen Nacht und einer wie immer viel zu kalten Dusche machte ich mich am Freitagmorgen von üblen Rückenschmerzen geplagt auf den Weg ins Büro. Auf halbem Wege führte mich mein Hunger jedoch erst in die kleine Konditorei Harry Dillons Bakery. Guten Morgen.
1: Guten Morgen. Was darf es sein?
0: Packen Sie mir bitte 6 Bagels ein und noch 4 Muffins, bitte.
1: Gerne, Detective Inspector.
0: Woher kennen Sie?
1: Na hier, haben Sie die heutige Ausgabe des Yeovil Maid noch nicht gelesen? Sie sind auf der Titelseite.
0: Oh, darf ich mal sehen, bitte? Das fehlte mir gerade noch. Mord im Crofton Park. Polizei tappt nach Giftmord im Dunkeln. Der Chef der Ermittlungen, Detective Inspector John Truman, scheint mit seinem Latein bereits am Tag des Verbrechens am Ende gewesen zu sein. Die Polizei bat ein Mitglied unserer Redaktion um Mithilfe, da sie selbst eine Spur zu haben scheinen. Eben jener Reporter scheut keine Mühe und wird sie bereits in der Wochenendausgabe mit neuen Einzelheiten über den Giftmord versorgen. Weiter auf Seite 3. Oh Gott, steh mir bei. Dieser verdammte Houlihan.
1: Wer bitte?
0: Ach, so heißt vermutlich derjenige, der für diesen Blödsinn hier verantwortlich ist.
1: Ach.
0: Naja, was macht das?
1: Das macht insgesamt 6 Pfund und 50 Pence.
0: Ich nehme auch noch die Zeitung hier mit.
1: Gern. Dann macht das 8 Pfund.
2: Harry, du hast doch gesagt, dass du heute mit mir nach Taunton rausfährst. Heute beginnt doch die Gartenausstellung.
1: Ja, wir fahren ja nachher. Aber ich muss den Laden bis 12 Uhr geöffnet haben, das weißt du doch.
2: Ja, ich weiß.
1: Tut mir leid, Inspektor. Sie haben es sicher eilig.
0: Das macht doch nichts.
3: Hier, Ihr Wechselgeld. Mein Bruder liebt Gärten über alles. Wird er nicht im Rollstuhl sitzen, dann wird er auch bei der Garden Time mitmischen.
0: Ich wünschte, ich hätte auch den grünen Daumen. Aber mein Vorgarten sieht aus wie Kraut und Rüben. So, jetzt muss ich aber wirklich.
1: Auf Wiedersehen und viel Glück bei der Aufklärung des Mordes.
0: Danke.

0: Wenig später kam ich im Department an und fühlte mich nach 4 Muffins und ebenso vielen Tassen Kaffee sogar wieder halbwegs wie ein menschliches Wesen. Doch ich hatte die Rechnung ohne Chief Inspector Robert Bob Brown gemacht.
1: John, in mein Büro, sofort!
2: Ich wünsche Ihnen auch einen schönen guten Morgen, Bob.
1: Halten Sie den Mund schon! Haben Sie zufällig schon einen Blick in die Zeitung geworfen?
2: Ich dachte, ich soll den Mund halten.
1: Was soll die Scheiße? Warum werden wir als unfähige Gurkentruppe dargestellt? Sind die von diesem Mistblatt tatsächlich schlauer als Sie?
2: Das bezweifle ich doch stark, Bob. Das ist doch nichts als heiße Luft. Denen geht's doch wie immer um die Auflage.
1: Wieso ist die Sache mit dem Mord eigentlich so verflucht schnell an die Presse gekommen? Wer konnte da seine Schnauze nicht halten?
2: Das haben wir David Houlihan zu verdanken. Sie wissen ja, der Kerl ist immer zur falschen Zeit am falschen Ort.
1: Also gut, hören Sie, John. Ich weiß, der Mord wurde erst vor 24 Stunden begangen. Aber diesmal müssen wir besonders schnell sein bei der Aufklärung.
2: Ich verstehe. Der Bürgermeister will nicht, dass seine Feier in 2 Wochen gefährdet wird.
1: Na, dann wissen Sie ja, um was es hier geht.
2: Ich weiß, dass es um einen Menschen geht, der ermordet wurde. Und ich werde alles tun, um die Hintergründe aufzudecken und den Täter zu finden. Aber nicht für unseren Herrn Bürgermeister. So gut sollten Sie mich inzwischen kennen, Bob. Und jetzt halten Sie mich nicht länger von meiner Arbeit ab.
1: John! John, warten Sie!
3: Guten Morgen, Detective Inspector.
2: Morgen, Steven. Na, wie geht's dem Auge?
3: Keine ernste Verletzung. Ich bin voll einsatzbereit.
2: Das freut mich. Und blau steht Ihnen eigentlich gar nicht so schlecht.
4: Der Arzt wollte ihm eine Augenklappe verpassen. Aber die guten Jungs tragen so etwas nicht. Stimmt's, Kollege?
3: Haben Sie nichts zu tun?
4: Ah, hier. Die Adresse, die Sie haben wollten, Sir.
2: Danke, Whitty. Kommen Sie, Steven. Wir haben einiges vor.
3: Wo fahren wir hin, Sir?
2: Nach Taunton, ins St. David's Sanatory.
3: St. David's? Ist das nicht eine Psychiatrie?
2: Richtig. Wir werden Susan Parker einen Besuch abstatten.
3: Ah, die Frau, die versucht hat, sich das Leben zu nehmen, als sie von Bernard Debenham und ihrem Mann verlassen wurde. Sie wurde damals also in St. David's eingewiesen. Und Sie glauben, dass sie noch immer dort lebt?
2: Ich habe nachforschen lassen. Sie lebt in einer betreuten Wohnanlage, die zur Psychiatrie gehört.
0: Die Fahrt nach Taunton dauerte an sich nicht länger als eine halbe Stunde. Jedoch konnten wir auf dem Weg zur Psychiatrie unzählige Werbeplakate für die Taunton Garden Time sehen, die an diesem Wochenende stattfand. Daher war die Innenstadt jetzt bereits gerammelt voll und wir kamen kaum voran. Taunton selbst war kaum größer als Yeovil und die beiden Städte hatten immer in einer Art Wettstreit gestanden. Ich grinste ermattet. Der Bürgermeister würde sich auch von der Garden Time, sein Stadtfest, nicht vermiesen lassen.

0: Puh, ganz schön viel los um diese Zeit.
1: Stimmt, aber das wird noch voller. Trotzdem wird unser Stadtfest diese Veranstaltung hier wie einen Kindergeburtstag aussehen lassen.
0: Sie scheinen davon nicht begeistert zu sein.
1: Ich kann mir nichts Schlimmeres vorstellen.
0: Nun darf ich fragen, warum?
1: Na, sagen wir so. Ich hege eine gewisse Antipathie gegen den Bürgermeister. Nur weil man reich ist und viel Geld in die Stadt bringt, muss man deswegen nicht zum Oberhaupt derselben gemacht werden. Außerdem wird er das Stadtfest wieder gekonnt für seine Wiederwahl missbrauchen. Darum.
0: Verstehe. Ah, wir sind da. Dort ist das St. David Sanatorium.
2: Wir fragten an der Pforte nach dem genauen Aufenthaltsort von Susan Parker, wurden jedoch zunächst an den Chefarzt weitergeleitet. Der erwies sich als untersetzter Mitfünfziger mit wenig Sinn zur Kooperation.
3: Ich sage nochmals, dass ich Ihren Besuch bei Mrs. Parker für keine gute Idee halte.
1: Es wird nicht lange dauern. Außerdem geht es um die Aufklärung eines Verbrechens.
3: Ich kann mir nicht vorstellen, dass Mrs. Parker Ihnen dabei helfen kann. Sie haben mir ja schon gesagt, warum genau Sie hier sind. Aber diese Sache könnte Sie zu sehr aufregen. Sie war jahrelang äußerst labil und hat erst vor kurzem große Fortschritte in die richtige Richtung gemacht. Wollen Sie das alles zunichte machen?
0: Wollen Sie etwa, dass ein Mord unaufgeklärt bleibt?
3: Natürlich nicht, aber...
0: Mrs. Parker kannte das Opfer und hat ein Motiv. Wir müssen und werden das überprüfen.
3: Also gut. Aber ich werde Sie begleiten und notfalls einschreiten.
0: Wie Sie meinen.
3: Na dann, folgen Sie mir.
1: Alle Achtung.
0: Danke.
3: Mrs. Parker, sind Sie da? Ich bin es, Dr. Lewis.
4: Oh, guten Morgen, Doktor. Was gibt es denn? Und wer sind diese beiden Männer?
3: Kein Grund zur Sorge. Die Herren sind von der Polizei.
4: Polizei?
1: Gestatten, das ist mein Kollege, Detective Constable Williams. Und ich bin Detective Inspector Truman. Wir sind extra aus Yeovil gekommen, um mit Ihnen zu sprechen.
4: Yeovil? Ich war schon seit Jahren nicht mehr dort.
3: Ganz ruhig, Mrs. Parker.
1: Sagt Ihnen der Name Bernard Debenham etwas? Mrs. Parker?
0: Sie wird ganz blass.
3: Setzen Sie sich. Ich sagte doch, dass es keine gute Idee ist.
0: Mrs. Parker, bitte. Mr. Debenham ist tot. Er wurde vergiftet. Wissen Sie etwas darüber?
5: Gehen Sie! Oh, gehen Sie! Gehen Sie! Gehen Sie!
0: Aber...
5: Sie sollen verschwinden! Ich will davon nichts wissen! Gehen Sie!
3: Sie sollten wirklich gehen. Ich hätte das niemals zulassen dürfen. Los, raus!
1: Gut, wir gehen. Auf Wiedersehen, Mrs. Parker. Auf Wiedersehen. Scheiße!
0: Das können Sie laut sagen.
1: Kommen Sie. Wir gehen zurück zum Wagen. Wir haben hier nichts mehr verloren.
2: Schweigend gingen wir zurück zum Parkplatz. Erst als wir losfuhren, brach Steven die Stille.
0: Was halten Sie davon?
1: Wovon?
0: Davon, was gerade passiert ist.
1: Ach, Sie denken, dass es sich bei Susan Parker nur um eine gute Schauspielerin handelt. Ist es das?
0: Nun, ganz unwahrscheinlich finde ich es nicht. Sie hätte ohne weiteres ihre Wohnung verlassen können, nach Yeovil fahren und Debenham umbringen können.
1: Wollen Sie mir jetzt mit der Statistik kommen, dass 80% aller Giftmorde von Frauen begangen werden?
0: Nicht nur. Aber wurde das Opfer nicht mit Pflanzenschutzmittel vergiftet? Und befinden wir uns nicht gerade mitten auf der Taunton Garden Time?
1: Die letzte Aussage ist gar nicht mal so dumm. Auch wenn ich bezweifle, dass uns Mrs. Parker gerade etwas vorgespielt hat. Ihnen fehlt die Erfahrung, Stephen. Die Frau ist fertig. Und ich weiß nicht, wie es Ihnen geht, aber ich finde unseren Job manchmal zum Kotzen.
0: Wir müssen tun, was wir tun müssen, um ein Verbrechen aufzuklären.
1: Ja, bevor Sie mir weitere Sprüche aus der Polizeischule um die Ohren hauen, was ist denn eigentlich bei der Durchsuchung von Debenhams Haus herausgekommen?
0: Nichts. Wir konnten nichts finden, was den Einbrechern wichtig gewesen sein könnte. Das einzig Seltsame ist die Tatsache, dass aus keinem von Debenhams Unterlagen hervorgeht, woher sein plötzlicher Geldsegen kam, mit dem er sich Haus, Auto und dergleichen leisten konnte.
1: Und außerdem seinen Job bei der Zeitung an den Nagel hängen konnte.
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0: Den Rest des Tages verbrachten wir mit der Überprüfung der Familie Stewart, die jedoch im Sande verlief. Auch unsere Bemühungen herauszufinden, woher Debenham das Geld hatte, führten zu nichts. Geerbt oder in einer Lotterie gewonnen, hatte er es jedenfalls nicht. War es ihm geschenkt worden? Und wenn ja, von wem? Und aus welchem Grund? Zwei Anrufe und Kyle Dawson unterbrachen am Nachmittag meine Gedanken. Ja, Truman?
1: Hallo, John. Hier ist Dean vom Labor.
0: Ah, schön, dass Sie sich melden. Was gibt's Neues?
1: Ich glaube nicht viel. Die Substanz an der Flasche des Opfers war tatsächlich C12H22O11.
0: Was?
1: Das ist die Summenformel für normalen Haushaltszucker.
0: Ja, dann sagen Sie das doch auch so. Ist das alles?
1: Außerdem war da noch etwas handelsübliche Seife. Tut mir leid, aber das war alles.
0: Trotzdem danke. Bis dann.
1: Bis dann.
0: Herein.
2: Darf ich kurz stören, John?
0: Natürlich, Kyle. Kommen Sie rein. Was gibt es?
2: Ich habe zwei Nachrichten für dich. Der Bruder des Opfers hat sich gemeldet. Howard Debenham. Er wird es nicht schaffen, noch an diesem Wochenende herzufliegen. Die haben wohl arge Wetterprobleme in Down Under.
0: Aha. Und die zweite Nachricht?
2: Dr. Naismith aus der Pathologie hat angerufen. Sie hat aber keine neuen Erkenntnisse bei der Obduktion erhalten. An den Händen des Opfers waren noch Spuren von parfümierter Seife. Vermutlich, weil er kurz vor seinem Tod noch im Toilettenhäuschen war. Tja, das war's auch schon.
0: Vielen Dank, Kyle.
2: Kein Problem.
0: Ja, Truman?
3: Sir, hier Whitley. Wir haben den blauen Mercedes gefunden.

0: Da sind Sie ja. Darf ich vorstellen? Das gesuchte Fahrzeug.
1: Woher wissen Sie, dass es sich um eben diesen Mercedes handelt?
0: Wir wissen mittlerweile, dass er gestohlen wurde. Vor 2 Tagen in Sherborne. Das muss er sein.
2: Gute Arbeit. Dann kann sich Dean ja direkt in die Arbeit machen. Den haben wir nämlich gleich mitgebracht.
3: Gerne. Ich soll mich wohl zunächst auf Fingerabdrücke konzentrieren.
2: Genau.
1: Gestern trugen die Kerle zwar Handschuhe, aber vielleicht waren sie einmal unvorsichtig, seit sie den Wagen hatten.
2: Die Chancen sind gering. Sonst hätten ihn die Typen nicht hier so öffentlich abgestellt. Aber warten wir es ab. Während Dean das Wageninnere untersucht, möchte ich kurz mal mit euch sprechen, bitte.
0: Worum geht's?
2: Um Debenhams Haus. Ihr beide habt euch ja intensiver damit auseinandergesetzt als ich. Sind euch irgendwelche Lebensmittel aufgefallen?
0: Lebensmittel?
1: Nein, Sir. Die Küche sah nicht so aus, als wäre sie kürzlich benutzt worden.
2: Auch keine Süßigkeiten, Snacks oder sowas?
1: Nein, Sir. Den Inhalt des Kühlschrankes haben wir ja auch sichergestellt, um zu ermitteln, ob noch etwas vergiftet wurde.
2: Naja, ist vermutlich auch nicht so wichtig. Da war nämlich Zucker an der Trinkflasche.
3: Ha! Dafür habe ich aber hier einen gut erhaltenen Fingerabdruck gefunden.
0: Im Ernst?
3: Sämtliche Armaturen, Griffe, Lenkrad etc. waren sauber abgewischt. Aber den Schalter, der die Höhe des Sitzes verändert, haben Sie wohl vergessen.
2: Sehr gut, Dean.
1: Freuen wir uns nicht zu früh. Möglicherweise ist er vom Besitzer.
2: Gut, dann würde ich sagen, dass Whitty und Dean den Mercedes zur näheren Untersuchung zum Labor bringen. Dort können wir auch den Fingerabdruck durch den Computer jagen.
0: Alles klar, so machen wir es. Bis später.
4: Der Fingerabdruck gehörte nicht dem Besitzer des Wagens. Dies verriet uns ein Abgleich im Department. Ich scannte also den Abdruck ein und der Computer glich ihn mit unserer Datenbank ab. Der Vorgang sollte jedoch voraussichtlich 30 Minuten dauern, sodass ich die Pause zu einem kleinen Abstecher in mein Büro nutzte. Ich tippte einen ebenso lieblosen wie kurzen Bericht des Waterman-Falles ab und legte ihn anschließend dem Inspektor in dessen Fach.
1: Es ist wahrscheinlich besser, wenn Sie ihn besänftigen. Wir haben nichts davon, dass er uns womöglich noch Steine in den Weg legt.
2: Mit diesem Bericht besänftige ich sicherlich niemanden.
1: Die Suche ist vorbei. Der Abdruck gehört einem gewissen Martin McIndoe, wohnhaft in Overcompton. Ist in der Datenbank registriert wegen Einbruch, Diebstahls und Körperverletzung. In der letzten Zeit war aber wohl am Fromm.
2: Das wissen wir besser. Kommen Sie, wir nehmen uns diesen McIndoe heute noch vor.
1: Nichts lieber als das.
4: Overcompton war ein winziger Ort zwischen Yeovil und Sherborne gelegen. Es dauerte nicht lange, McIndoes Wohnung zu erreichen. Er wohnte in einem Haus, dessen Schäbigkeit sogar die des Hauses übertraf, in dem ich lebte.
2: Dann wollen wir mal. Da tut sich nichts.
1: Wir sollten uns Einlass verschaffen. Ich habe einen Dietrich.
2: Tun Sie sich keinen Zwang an. Martin McIndoe, Yeovil Town Police Department. Hallo? Hallo?
1: Ausgeflogen. So ein verfluchter Mist.
2: Dann bleibt uns nichts anderes übrig, als diese Bruchbude hier observieren zu lassen.
4: Wir warteten noch eine Stunde. Als McIndoe jedoch immer noch nicht aufgetaucht war, riefen wir im Department an. Eine halbe Stunde später war Constable Owen von Davis da. Der junge Waliser war nicht gerade begeistert.
5: Danke, Detective Inspector. Ich kann mir nichts Schöneres vorstellen, als mir eine Nacht hier in der miesesten Gegend von Overcompton um die Ohren zu schlagen.
2: Das dachte ich mir.
1: Wir haben Ihnen ein paar Becher Kaffee besorgt.
5: Naja, immerhin. Welches Haus ist es denn?
2: Das letzte in dieser Reihe. Hier ist das Foto des Gesuchten. Passen Sie auf, Owen, der Typ ist unter anderem wegen Körperverletzung vorbestraft.
5: Das wird ja immer besser.
1: Sollte er auftauchen, rufen Sie sofort an, klar?
5: Da wäre ich nicht drauf gekommen.
2: Na gut, wir lassen Sie dann jetzt mal allein. Wir sehen uns.
4: Nachdem ich Steven an seinem Hotel abgesetzt hatte, eine eigene Wohnung hatte er bislang noch nicht gefunden, zog es mich nach einiger Zeit mal wieder in meinen Stammpub. Das The King's Dragons lag in einer kleinen Nebenstraße unweit des Rathauses. Schon beim Eintreten sah ich meinen besten Freund Percy an der Theke sitzen.
6: Mensch, ich glaube, ich träume. John, lässt du dich auch mal wieder hier blicken? Du warst ja schon 3 Wochen nicht mehr hier. Und auch im Stadion haben wir dich vermisst.
2: 3 Wochen schon. Naja, es ist wegen der Arbeit.
6: Jetzt kommt die Ausrede wieder. Hör auf mit dem Quatsch, John. Du kommst morgen ins Stadion. Colchester United reist an. Die müssen wir weghauen. Dann sind wir erstmal unten raus fürs Erste. Wird Zeit, dass da mal wieder ordentlich Gift im Spiel ist.
7: Hey, schön, dich mal wiederzusehen, John. Hab den Artikel heute Morgen gelesen. Was für ein Unsinn.
2: Du sagst es. Machst du mir noch ein Pint?
7: Na klar, kommt sofort.
6: Ich nehme auch noch eins, Dana.
7: Ich hoffe, du zahlst diesmal deinen Deckel, Percy. So, bitteschön, ihr zwei.
2: Danke.
6: Cheers.
2: Cheers. Der Pub hat mir ehrlich gesagt auch schon gefehlt. Aber ich war im letzten Monat öfter im Büro als zu Hause. Na, und wie läuft's mit deinem Catering-Service?
6: Könnte nicht besser laufen. Stell dir vor, ich wurde engagiert, um in 2 Wochen das Catering im Rathaus zu machen. Du weißt schon, beim Jubiläumsstadtfest.
2: Warum nennt es jeder Jubiläumsstadtfest, nur weil der Bürgermeister das Event geschickt auf seinen 65. Geburtstag gelegt hat?
6: Klingt halt besser. Ich kann den Kerl auch nicht ausstehen, das weißt du. Aber das ist meine große Chance, mich zu etablieren. Ich arbeite dafür mit 1A-Köchen, Konditoren und Lieferanten zusammen. Der Plan steht, da kann nichts mehr schiefgehen.
2: Wow, richtig geschäftsmännisch. Kenne ich ja gar nicht von dir.
6: Sei ruhig und trink dein Ale. Cheers.

Als mich mein Handy am nächsten Morgen weckte, hatte ich zwei Nachrichten auf meiner Mailbox. Die erste lautete, dass man Martin McIndoe aufgegriffen hatte, als er heute Morgen seine Wohnung betreten wollte. Die zweite Nachricht besagte, dass David Houlihan erschlagen im Yeovil Marsh Park gefunden worden war.

0: Oh, Mann, ist das kalt. Guten Morgen zusammen.
1: Ja, guten Morgen, Sir. Sie haben die Nachricht also erhalten?
0: Ja, hab ich. Es gibt nichts Schöneres, als an so einem Samstagmorgen um 5:30 geweckt zu werden.
2: Aha, der Herr Inspektor, auch schon da?
0: Carol?
2: Ich hatte mich eigentlich auf ein freies Wochenende gefreut. Wieder mal vergebens.
0: Uns geht es doch nicht anders. Scowcroft ist im Urlaub und Lindegaard noch immer krankgeschrieben. Im Moment sind Steven und ich die einzig verfügbaren Detectives. Du stehst mit deinem Leid also nicht alleine da. Außerdem, was hast du bei dem Sauwetter denn samstags Besseres zu tun, ne?
2: Wie tröstlich. Nebenbei, was ist eigentlich mit ihm passiert, Williams?
1: Eine lange Geschichte.
2: Aha, sieht aus, als hätten sie ordentlich einen draufgekriegt. Naja, jedenfalls nicht so heftig wie unser Opfer hier. Kommt, wir gehen rüber.
0: Dass Houlihan erschlagen wurde, sagten sie ja bereits in der Nachricht. Kannst du uns vielleicht noch mehr sagen, Carol?
2: Nicht viel. Der Todeszeitpunkt dürfte so zwischen Mitternacht und 2-3 Uhr liegen. Naja, ihr könnt's ja selbst sehen. Gewalteinwirkung auf den Schädel, bis hin zum Schädelbruch. Vermutlich mit einem stumpfen Gegenstand und mit voller Wucht. Das könnt ihr an der Verletzung sehen. Der Täter hatte Kraft, so viel ist sicher.
1: Einen Raubmord können wir ausschließen. Houlihans Brieftasche ist noch da. Mit knapp 180 Pfund drin. Was zum Teufel hat er hier getrieben um diese Zeit?
0: Ich hab da so eine Ahnung.
1: Und zwar?
0: Sie haben doch auch die gestrige Zeitung gelesen. Darin wurde großkotzig angekündigt, dass der Yeovil Maid in der Wochenendausgabe noch eine Schippe drauflegt, dass den Mord an Debenham angeht.
2: Ja. Gut, dass ich dieses Missblatt nicht lese. Da habe ich ja mehr davon, wenn ich mir die Sprüche auf meinem Klopapier durchlese.
0: Das steht doch gar nicht zur Debatte. Ich glaube, dass der Mörder von Debenham Angst bekam. Schließlich ist Houlihan hier als guter Spion bekannt.
1: Aber soweit ich mich erinnere, hat die Zeitung seinen Namen nicht genannt.
0: Nun, das nicht. Aber es gehört nicht viel dazu, sich das zu denken. Und Houlihan hat möglicherweise Quellen, die die Polizei nicht hat. Der Täter bekommt es also mit der Angst zu tun und räumt Houlihan aus dem Weg, bevor der ihm zu gefährlich wird.
1: Das bedeutet aber, dass der Täter sich mit Houlihan in Verbindung gesetzt haben muss und ihn gestern Nacht hierher bestellt hat, mit dem Vorsatz, ihn zu töten. Ist Houlihan denn so dumm, sich auf ein solches Treffen einzulassen?
0: Sein journalistischer Ehrgeiz wurde ihm zum Verhängnis. Der Mörder hat ihm wahrscheinlich Informationen über Debenham angeboten. Die Story des Jahres vor Augen lief ihm der Reporter in die Falle.
2: Klingt logisch. Auch der Ort ist gut gewählt. Ich kenne keine Gegend, die verlassener ist als die Yeovil Marshen. Noch dazu nachts.
1: Der Chief Inspector wird nicht begeistert sein. Wir haben den Mord an Debenham noch nicht einmal aufgeklärt und da erwischt es auch schon den Nächsten.
0: Irgendetwas ist hier im Busch, Steven. Und glauben Sie mir, nichts ist mir im Moment egaler als der Chief Inspector oder die Party des Herrn Carl Albert Bishop. Kommen Sie, Steven. Hier wird es mir zu ungemütlich. Und wenn hier einmal irgendwelche Spuren waren, dann hat der Regen sie längst verwaschen.
1: Ich fürchte, da haben Sie recht, Sir.
2: Ich schließe mich euch an. Die Leiche lasse ich direkt in die Pathologie bringen. Dann mache ich mich schnellstens an die Arbeit, damit ich wenigstens morgen ausschlafen kann.
0: Sei dir gegönnt.

0: Während der Fahrt grübelte ich im Stillen. Sicherlich, Houlihan war ein Großkotz gewesen, aber nichtsdestotrotz nahm mich die Tatsache, dass er umgebracht worden war, mehr mit als bei anderen Fällen. Wurde ich langsam weich oder alt? Aber vielleicht war es auch die Tatsache, dass ich mit ihm schon in manch früheren Fällen mehr oder weniger zusammengearbeitet hatte.
1: Truman?
2: Hallo? Hallo, Detective? Hier ist Mary Drinkwater. Ihre Nummer habe ich vom Polizeirevier.
1: Oh ja, richtig. Sie arbeiten beim Yeovil Maid. Wir hatten uns vorgestern kennengelernt. Was kann ich für Sie tun?
2: Sie wundern sich bestimmt, warum ich so früh anrufe, nicht wahr?
1: In der Tat, ja.
3: Von dem Mord an Houlihan kann sie doch noch gar nichts wissen.
2: Nun ja, es ist so, ich mache mir Sorgen.
1: Sorgen?
2: Ja, um David Houlihan. Sie kennen ihn doch.
1: Ich kenne ihn, ja. Warum machen Sie sich Sorgen um ihn?
2: Also, wir haben da am Donnerstagabend noch schnell die Auflage für Freitag überarbeitet. Die Sache mit dem Giftmord und...
1: Und?
2: Für unsere Wochenendausgabe. Da wollte er noch einiges recherchieren. Meiner Meinung nach haben wir da etwas zu dick aufgetragen, aber so ist er halt. Nun jedenfalls meinte er gestern vor Redaktionsschluss zu mir, dass er schon an ein paar Sachen dran wäre. Konkretes wollte er aber noch nicht verraten und später so 10 Uhr, ich wollte gerade ins Bett gehen, da rief er mich zu Hause an.
1: Er rief Sie an? Und was sagte er?
2: Er klang seltsam. Eine Mischung aus Euphorie und Angst. Er sagte nicht viel, nur, dass er einen großen Fisch an der Angel hätte, was die Wochenendausgabe beträfe. Und er sagte, dass er mir für den Fall der Fälle einen Schlüssel in den Briefkasten schmeißen würde. Dann legte er auf und deshalb mache ich mir Sorgen. Ich konnte kaum schlafen. So seltsam habe ich ihn in all den Jahren nie erlebt.
1: Das ist alles sehr aufschlussreich, Mrs. Drinkwater. Doch ich fürchte, Ihre Sorgen waren berechtigt. Wir haben ihn in den Yeovil Marschen tot aufgefunden. Er wurde erschlagen.
2: Was? Das ist ja schrecklich. Wer hat das getan?
1: Das wissen wir nicht. Noch nicht. Hören Sie, der Schlüssel, den Sie erwähnten, könnte uns bei der Aufklärung sehr helfen. Fühlen Sie sich imstande, ihn zum Department zu bringen? Oder soll ich Sie abholen lassen?
2: Nein. Ich werde gleich losfahren.
1: Vielen Dank, Mrs. Drinkwater. Also bis gleich.
4: Ah, was sagt man dazu? Ob es sich um einen Schließfach- oder Tresorschlüssel handelt?
1: Das ist das Wahrscheinlichste.
4: Also hat er mit einer Falle gerechnet.
1: Und tappt dann doch hinein. Nein. Ich denke eher, dass für einen kurzen Augenblick die Angst um seine bisherigen Rechercheergebnisse größer war als seine Neugier.
4: So, wir sind da. Ich habe Whitley gesagt, dass er McIndoe erst einmal in einer Zelle schmoren lassen soll.
1: Ja, dann werden wir uns den Kerl mal vorknüpfen.

0: Morgen. McIndoe sitzt in Zelle 3. Ich hoffe, er ist mittlerweile ausgenüchtert. Als er um 4 Uhr in seine Wohnung wollte, war er so betrunken, dass Wayne ihn allein überwältigen und herbringen konnte.
1: Dann hatte er ja doch noch ein Highlight. Danke, Whitty. Bleiben Sie bitte hier vorne. Gleich kommt eine gewisse Mary Drinkwater mit einem Schlüssel. Der ist sehr wichtig für uns. Bieten Sie einen Kaffee oder sonst was an. Sie ist ziemlich neben der Spur.
0: Geht klar.
1: Na, dann wollen wir mal.

0: Wachen Sie auf, McIndoe. Los.
1: Was ist denn los?
0: Stehen Sie auf. Na los, hoch mit Ihnen.
2: Wir gehen am besten in Verhörraum 2.
0: Gehen ist gut. Los jetzt.
1: Ja doch. Oh, nicht so laut. Oh, mein Kopf.
2: Drapieren Sie ihn auf dem Stuhl.
0: Setzen.
1: Mann, Leute. Aufstehen, hinsetzen, entscheidet euch mal. Was denn mit deinem Gesicht passiert, Bulle? Hat dir deine Alte eine geschmiert, oder was?
0: Halten Sie Ihre Schnauze, McIndoe. Das blaue Auge habe ich Ihnen zu verdanken.
1: Was laberst du da?
2: Genug jetzt. Wir beginnen nun mit der offiziellen Vernehmung. Tonband läuft. Es ist Samstag, der 26.06.2010. Gesundheit. 7.03 Uhr, Verhörraum 2. Anwesend Detective Inspector John Truman, Detective Constable Stephen Williams, beide Yeovil Town Police Department. Also, Mr. Martin McIndoe, dann kommen wir jetzt zur Sache. Erklären Sie uns, wie Ihr Fingerabdruck in ein als gestohlen gemeldetes Auto kommt.
1: Weiß nicht. Geflogen vielleicht.
0: Nehmen Sie die Sache gefälligst ernst. Also, was haben Sie dazu zu sagen?
1: Nichts.
0: Dann will ich Ihnen mal die Sache erklären. Sie konnten es ja nicht lassen und stahlen mal wieder ein Auto. Wäre ja nicht das erste Mal. Das Auto benutzen Sie jedoch diesmal auch als Fluchtfahrzeug. Als ich Sie und Ihren Komplizen vorgestern beim Einbruch im Haus von Bernhard Debenham überrascht habe.
1: Bernhard wer? Kenne ich nicht. Und ich habe auch nirgendwo eingebrochen, geschweige denn ein Auto geklaut. Die Zeiten sind vorbei, Detective. Ehrlich, ich schwör's.
0: Sie mussten Ihren Einbruch jedoch leider abbrechen, als ich unerwartet hereinplatzte. Dabei haben Sie oder Ihr Komplize mir einen schweren Aktenordner entgegengeworfen, der mich am Auge traf. Allein dieser Angriff auf einen Polizeibeamten kommt Ihnen teuer zu stehen. Also raus mit der Sprache. Wie heißt Ihr Komplize und wer ist der Boss, den Sie erwähnten? Hat er Debenham umgebracht? Oder waren Sie es, um in aller Ruhe in dessen Haus einbrechen zu können?
1: Was? Wie? Sie reden Mist. Ich habe doch niemanden umgebracht.
2: Reden Sie endlich!
0: Wissen Sie, was auf Mord steht? Lebenslänglich.
1: Oh, fuck. Ich lasse mir doch keinen Mord einhängen. Ich habe keinen umgebracht. Wirklich.
2: Warum sollten wir Ihnen glauben?
1: Weil es wahr ist. Fuck.
0: Dann sagen Sie doch jetzt endlich mal die Wahrheit. Die ganze Wahrheit.
1: Gut, ich sag alles. Es stimmt. Ich habe vor ein paar Tagen den Mercedes geliehen. Musste ihn nicht knacken. Der war ja noch nicht mal verschlossen.
2: Weiter.
1: Naja, und ich bin da mit meinem Kumpel ein bisschen in der Gegend rumgedüst. Später saßen wir dann in der Stadt.
0: Handelt es sich bei diesem Kumpel um den zweiten Einbrecher?
1: Ja.
2: Und sein Name?
1: Fuck.
2: Hübscher Name.
1: Er heißt Tom. Tom Welch.
0: Was? Etwa Debenhams Nachbar?
1: Ja.
0: Wie kann der es sich leisten, in der Gegend zu wohnen?
1: Ja, eigentlich wohnen seine Großeltern dort. Die sind seit einem halben Jahr auf Weltreise und naja.
0: Da hat er sich einfach mal selbst einquartiert.
2: So, jetzt aber weiter im Text.
1: Gut. Also, wir saßen in der Stadt und plötzlich tauchte so ein Typ auf und fragte, ob wir uns nicht ein paar Mäuse verdienen wollen.
2: Und da haben Sie artig Ja gesagt.
1: Klar, der kam dann ziemlich schnell zur Sache. Es ging um einen Bruch. Ausgerechnet bei Toms Nachbarn.
0: Die Welt ist klein. Wer war der Mann?
1: Keine Ahnung. Der wollte uns 300 pro Mann bezahlen. Wir konnten ja nicht ahnen, dass er den Typen kalt gemacht hat.
0: Und was suchte er? Jetzt lassen Sie sich doch nicht jedes Wort aus der Nase ziehen.
1: Er suchte so ein Schmuckkästchen. Ich weiß aber nicht, was genau da drin sein sollte. Naja, jedenfalls konnten wir dann so mir nichts, dir nichts vorne ins Haus rein, weil Sie so nett waren, die alte Schachtel von gegenüber abzulenken.
0: So eine Scheiße. Dann spielt Welch gar nicht Fußball?
1: Doch. Aber in der Sporttasche waren unsere Werkzeuge.
2: Gut, wir haben ja jetzt auch schon einiges geklärt. Aber was ist mit dem Kerl, der euch angeheuert hat? Was ist mit eurem Boss?
1: Der hat in der Karre, die ich geliehen habe, auf uns gewartet.
0: Und ihr wisst wirklich nicht, wie er heißt?
1: Nein, wirklich nicht.
2: Wie sieht er denn aus?
1: Puh, also nicht besonders groß und, naja, normal eben. Graue, kurze Haare. Trug die ganze Zeit eine Sonnenbrille.
2: Wie alt schätzen Sie ihn?
1: Boah, ich würde sagen, ca. 50.
2: Gut. Wie ging es nach dem verkorksten Einbruch weiter?
1: Na, wir fuhren fast bis nach Sherborn. Der Typ war nicht begeistert, aber was konnten wir denn dafür? Wir bestanden jedenfalls auf unsere Kohle, weil wir sind ja schließlich eingebrochen. Aber der Typ wollte uns linken.
2: Er wollte Ihnen also kein Geld geben?
1: Doch, er hat uns Geld gegeben. Aber verdammte Scheiße nochmal, was sollen wir mit australischen Dollar? Können Sie mir das mal sagen?

Ich ließ Mackendoe wieder in die Zelle zurückbringen und schickte auch einen Streifenwagen in die Wingate Avenue, um Tom Welsh zu verhaften. Trotz allem war ich mir sicher, diese beiden kleinen Ganoven hatten Debenham und Houlihan nicht auf dem Gewissen. Ich sah Williams an und er schien denselben Gedanken zu

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3: Mehr als nur die Aussage von McIndoe und Welsh. Zumal es ja keine vernünftige Personenbeschreibung gab.
4: Passen Sie auf. Ich werde mich mit Mrs. Drinkwater unterhalten und mir den Schlüssel ansehen. Sie werden in der Zwischenzeit versuchen, Debenhams Bruder, wie war doch gleich sein Name?
3: Howard.
4: Howard, ja. Sie werden versuchen, diesen Howard ausfindig zu machen. Er muss doch irgendwo abgestiegen sein und ich vermute, nicht allzu weit entfernt.
3: Da kommen trotzdem einige Hotels in Frage. Wir sind nur zu zweit.
4: Nehmen Sie Whitty mit. Der Chief Inspector wird wohl nichts dagegen haben. Erstens können wir nichts dafür, dass die Hälfte der Detectives ausfällt und zweitens wird er den Fall so schnell es geht ad acta legen. Vielleicht gibt er Ihnen sogar noch Kyle oder Perkins mit. Je mehr, desto besser. Und besorgen Sie sich ein aktuelles Foto.
3: Verstanden, Sir. Ich melde mich, sobald wir ihn haben.
4: So, guten Morgen, Mrs. Drinkwater. Tut mir leid, wenn es etwas gedauert hat.
5: Das macht nichts.
4: Hier, der Kaffee. Dort ist auch Milch und Zucker.
5: Danke.
4: Also, ist Ihnen noch etwas eingefallen, was uns weiterhelfen könnte?
5: Nein. Ich erinnere mich noch genau an das, was David am Telefon sagte. Das war genau das, was ich Ihnen schon erzählt habe.
4: Das ist nicht sehr aufschlussreich. Vielleicht kann uns der Schlüssel weiterbringen. Haben Sie ihn mitgebracht?
5: Natürlich. Warten Sie. Hier, bitte, das ist er.
4: Danke. Hier ist etwas eingraviert. Royal Mail YTPO 46. Also stammt der Schlüssel von einem Schließfach in unserer Poststelle. Ich möchte nicht unhöflich sein, Mrs. Drinkwater, aber ich würde dem gerne jetzt sofort nachgehen.
5: Heißt das, Sie haben schon eine heiße Spur?
4: Ich denke schon, ja. Daher ist wirklich Eile geboten. Wir wollen schließlich beide, dass Davids Mörder so schnell wie möglich überführt wird.
5: Ja, natürlich.
4: Schön.
5: Ach, Inspektor?
4: Ja?
5: Nehmen Sie den Zeitungsartikel nicht persönlich. David hat im Gegensatz zum Rest der Polizei sehr viel von Ihnen gehalten. Es war eher eine Art Herausforderung.
4: Auch ich habe viel von ihm gehalten. Im Gegensatz zu seinem Reporterkollegen hatte er etwas auf dem Kasten.
5: Ja, das stimmt. Auf Wiedersehen.
4: Auf Wiedersehen. Ich machte mich direkt auf den Weg zum Post Office. Es war nicht besonders weit entfernt, sondern lag zwischen dem Krankenhaus und der protestantischen Kirche im Stadtzentrum. Aufgrund schlechten Wetters und mangelnder Lust zu gehen, fuhr ich die Strecke dennoch mit meinem Taurus.
6: Guten Morgen.
7: Hey, vordrängeln ist nicht, du Penner.
8: Der Herr war vor Ihnen dran.
6: Truman vom Yeovil Police Department. Ich hätte gerne, dass Sie mir dieses Schließfach mit der Nummer 46 öffnen.
7: Was ist sowas?
8: Na, zeigen Sie mal her. Wie war doch gleich Ihr Name?
6: Detective Inspector John Truman.
8: Ach ja, jetzt erkenne ich Sie. Ich habe Sie in der Zeitung gesehen.
6: Sehr gut möglich, aber könnten wir jetzt bitte zu den Schließfächern gehen?
8: Was soll die Eile? Wir haben Samstagmorgen. Seien Sie froh, dass überhaupt jemand hier ist. Naja, gut. Kommen Sie. So, da wären wir. Mal sehen. Nummer 46. Ah, hier. So, erst Ihr Schlüssel und dann meiner. So, es ist offen.
6: Danke, das wäre alles.
8: Ja, wie Sie wünschen.
6: Was haben wir denn hier? Nur eine dünne Mappe. Sehr viel scheint Houlihan nicht zusammengetragen zu haben. Nur Notizen, keine zusammenhängenden Sätze.

0: Debenhams Tod, Familientragödie, machte Geld, Bruder litt darunter sehr, ist einfach weggefahren. Das klingt eindeutig. Am Ende der Seite ist noch eine kurze Notiz. Was steht da? Treffen mit HD. HD. Howard Debenham.
1: Als ich diese Entdeckung machte, trafen Stephen und Whitty im Crofton Court ein, einem kleinen Hotel in der Nähe des gleichnamigen Parks. Dort wartete bereits Constable Sarah Perkins, die von Brown für die Fahndung abgestellt und hier fündig geworden war.
2: Morgen, die Herren. Schön, dass ihr auch mal aufkreuzt.
3: Morgen, Sarah.
4: Guten Morgen. Gute Arbeit. Ich hatte nicht so schnell mit Erfolg gerechnet.
3: Tja, Sarah ist die Beste.
2: Ich hasse Schleim. Auch wenn du in diesem Fall recht hast.
4: Genug jetzt. Hier also hat sich Howard Debenham eingemietet.
2: Ja, das hier ist die Besitzerin, Mrs. Johnson.
4: Guten Morgen, Mrs. Johnson. Haben Sie den Mann auf dem Foto wiedererkannt?
5: Guten Morgen. Ja, ganz eindeutig. Das ist der Mann, der hier vor 4 Tagen ankam.
4: Sagte er, weshalb er hier ist?
5: Er sagte, er sei Verwandte besuchen. Er machte einen netten Eindruck und bezahlt hat er auch sofort.
4: Ah, deshalb hat er wohl kein englisches Geld mehr für die Ganoven.
5: Wie meinen?
4: Nichts weiter. Ist er jetzt in seinem Zimmer?
5: Soweit ich weiß, ja.
4: Hat er heute Nacht vielleicht sein Zimmer verlassen?
5: Das kann ich Ihnen nicht sagen. Warum sollte er denn sowas tun?
4: Gut, wir gehen jetzt. Welches Zimmer hat er denn?
5: Zimmer 5, das ist in der 1. Etage.
4: Danke. Bleiben Sie bitte hier unten. Wer von Ihnen möchte Mrs. Johnson Gesellschaft leisten?
2: Das mache ich. Keine Sorge. Sollte er versuchen zu fliehen, dann kommt er nicht an mir vorbei.
3: Sie ist die Beste.
4: Ja, absolut reizend. Kommen Sie, Whitley.
3: Wie sollen wir vorgehen? Nett anklopfen oder gleich mit der Tür ins Zimmer fallen?
4: Probieren wir es mal mit der netten Methode. Mr. Howard Debenham, hier ist die Polizei. Machen Sie umgehend die Tür auf.
3: Mir schwant Schlimmes. Rein da.
4: Sie haben recht. Ich trete die Tür ein. Achtung!
3: Keine Bewegung!
4: Er will aus dem Fenster springen!
3: Bleiben Sie stehen! Verfluchte!
4: Er ist auf dem Autodach gelandet! Er rennt weg!
3: Hinterher!
4: Nein, warten Sie! Sehen Sie, da ist Constable Perkins! Sie hat ihn zu Boden geworfen!
3: Ich sagte ja, sie ist die Beste.

0: Setzen Sie sich hin. Die Detectives wollen sich mit Ihnen unterhalten.
1: Aber ich habe nichts getan.
0: Das können Sie dem Weihnachtsmann erzählen.
2: Guten Tag, Mr. Debenham. Schön, dass wir uns endlich kennen. Ich bin Detective Inspector Truman. Meinen Kollegen Williams kennen Sie ja bereits.
0: Ich gehe dann mal. Viel Spaß.
2: Danke, Sarah. Um ganz offen zu sein, ich bin überrascht, Sie hier zu sehen. Ich dachte, Sie hängen am anderen Ende der Welt fest.
1: Ja, okay, das war gelogen.
3: Was Sie nicht sagen. Und warum?
1: Das war eine Kurzschlussreaktion, als Sie mich anriefen und sagten, dass mein Bruder tot sei.
3: Hören Sie auf, uns zu verarschen. Sie wussten doch zu dem Zeitpunkt bereits, dass Ihr Bruder tot war, weil Sie ihn selbst vergiftet haben.
1: Was? Nein.
2: Es spricht alles gegen Sie, Mr. Debenham. Wir haben zwar keine eindeutigen Beweise, aber genug Indizien gesammelt. Da wäre zunächst einmal die Tatsache, wie wir schon festgestellt haben, dass Sie bereits tagelang hier waren. Sie haben also gelogen. Punkt 2. Sie haben 2 kleine Ganoven angeheuert, um bei Ihrem Bruder einzubrechen und ein Schmuckkästchen zu stehlen.
3: Bei einer Gegenüberstellung werden sogar diese beiden Vollidioten Sie wiedererkennen.
2: Es scheint sich alles um dieses Kästchen zu drehen. Ist das der Grund, weshalb Sie und Ihr Bruder im Streit gelebt haben? Was hat es damit auf sich?
1: Ich sage nichts dazu.
2: Nun, dann werde ich das für Sie erledigen. Ich habe Constable Whitley beauftragt, alles durchzusehen, was wir im Haus Ihres Bruders beschlagnahmt haben. Er wird das Kästchen finden, nun da wir wissen, nach was wir suchen müssen. Ferner habe ich die Notizen eines Reporters hier aus der Stadt, David Houlihan, gefunden.
1: Nie gehört.
2: Auf der Suche nach einer guten Story wollte er den Mord an Ihrem Bruder selbst aufklären. Er hat leider ein bisschen zu dick aufgetragen, sodass sie ihn ausfindig machten, ihn gestern Nacht mit einem Vorwand in die Yeovil Marschen lockten und ihn dort erschlagen haben. Die Notizen besagen, dass der Tod ihres Bruders etwas mit einer Familientragödie zu tun habe. Der Bruder hat sehr darunter gelitten, heißt es hier. Und dann noch Treffen mit HD.
3: Eindeutiger geht es nicht mehr. Nebenbei haben sie weder für den ersten noch für den zweiten Mord ein Alibi. Ihr erstes ist geplatzt, als rauskam, dass Sie gar nicht mehr in Australien waren. Und das Hotel von Mrs. Johnson hätten Sie gestern Nacht jederzeit verlassen können, ohne dass jemand etwas davon bemerkt hätte.
1: So ein Quatsch. Die Zeitung habe ich zwar gelesen, aber mich hat auch nicht interessiert, wer das geschrieben hat. Woher sollte ich denn außerdem dieses Gift haben? Vielleicht mitgenommen aus Australien? Sie kennen doch die Sicherheitsmaßnahmen an den Flughäfen.
3: Ja, die kennen wir. Sie haben sich das Gift hier besorgt. Und zwar in Taunton, wo an diesem Wochenende eine große Gartenausstellung stattfindet.
1: Aber ich war nicht dort.
3: Schon wieder lügen Sie. Sie sollten es sich vielleicht in Zukunft abgewöhnen, Ihre Quittungen aufzuheben. Diese Busfahrkarte haben wir in Ihrer Brieftasche gefunden. Vom 22.06. Von der Haltestelle an Ihrem Hotel bis zum Rathaus in Taunton. Die Vorbereitungen für die Ausstellung waren die ganze Woche schon in vollem Gange. Niemand hätte es gemerkt, wenn jemand mit einer Flasche Pflanzenschutzmittel herumläuft.
1: Ich sage jetzt wirklich nichts mehr. Ich will einen Anwalt haben.
2: Den brauchen Sie zwar, aber vielleicht wäre es sinnvoller zu gestehen. Was hat es mit dem Kästchen auf sich? Warum mussten dafür 2 Menschen sterben?
3: Also schön, schweigen Sie. Wir werden einen Pflichtverteidiger für Sie bestellen. Die Staatsanwaltschaft ist bereits informiert. Sie bleiben in Untersuchungshaft wegen des Verdachtes des zweifachen Mordes.
0: Zurück in die Zelle?
2: Ja. Hat sich Whitty schon gemeldet?
0: Noch nicht. Aber Dr. Naismith hat angerufen. Sie sollen zurückrufen.
3: Oh, das ging ja schnell.

0: Dr. Carol Naismith, Gerichtsmedizin?
1: Nicht Dr. John Truman, Police Department.
0: Na, wenigstens einer, der gute Laune hat.
1: Was gibt es denn?
0: Also pass auf. Ich konnte bestätigen, dass ein Schlag auf den Kopf wirklich die Todesursache war. Ansonsten konnte ich keine Besonderheiten feststellen, außer zwei Kleinigkeiten.
1: Und zwar?
0: In der Wunde waren einige Holzsplitter. Das lässt darauf schließen, dass es sich bei der Mordwaffe um etwas aus Holz gehandelt haben muss. Und, naja, der zweite Punkt gibt mir Rätsel auf.
1: Wie meinst du das?
0: Ich konnte Rückstände von Asche in der Wunde finden.
1: Asche?
0: Ja, Asche. Du bist der Ermittler. Ich habe meine Hausaufgaben gemacht. Wir sehen uns Montag, John.
1: Aha. Ja, danke. Und einen geruhsamen Sonntag.
2: Sei es drum. Wir haben unseren Mörder. Debenham hat nicht nur ein erstklassiges Motiv, er hat auch kein Alibi.
3: Ich habe das Kästchen gefunden.
1: Und? Was enthält es?
3: Auf den ersten Blick nichts Wertvolles. Sehen Sie selbst.
1: Bei den Klunkern hier dürfte es sich um nicht mehr als Modeschmuck handeln. Und hier ein Siegelring mit einem grünen Stein, in den ein großes D eingraviert ist.
2: Und hier sind noch alte Schwarz-Weiß-Fotos aus den 40er Jahren.
1: Ah, hierbei wird es sich um den Familienschatz der Debenhams handeln.
3: Und dafür bringt jemand seinen Bruder um?
2: Es wurden schon Menschen für weniger umgebracht.
1: Nein, ich weiß nicht.
2: Oh, der Chief Inspector winkt uns in sein Büro.
1: Oh, dann wollen wir ihn doch nicht warten lassen, oder?
4: Meine Herren, sehr gute Arbeit.
2: Danke, Sir.
4: Sie scheinen sich meine Worte zu Herzen genommen zu haben, John. Wirklich sehr gute Arbeit. Der Bürgermeister wird äußerst zufrieden sein.
1: Da bin ich aber erleichtert. Ich fürchtete schon, seine Party könnte ins Wasser fallen.
4: Ich habe bereits mit dem Staatsanwalt telefoniert. Dieser Mr. Debenham wird direkt in Untersuchungshaft überstellt.
1: Meinen Sie nicht, dass wir ihn nicht vielleicht doch noch einmal befragen sollten? Ich meine, wir haben nicht einmal Gift oder Tatwaffe gefunden.
4: Pappalapap, dazu gibt es keinen Grund. Er ist zwar nicht geständig, aber das ist ja nun bei Mördern nichts Neues. Er hat für keinen der beiden Morde ein Alibi. Zwei Zeugen belasten ihn und ein Motiv hat er obendrein. Den Reporter hat er dann aus Angst vor Entdeckung erschlagen. Die Tatwaffe liegt irgendwo im Moor. Punkt, aus, Ende. Seien Sie doch froh, dass es vorbei ist, John.
1: Aber
4: ich werde es nicht zulassen, dass Ihre Abneigung gegen den Bürgermeister unsere Erfolge zunichte macht, John. Seien Sie bloß vorsichtig, sonst lernen Sie mich richtig kennen. Genießen Sie morgen Ihren freien Sonntag. Ach, wissen Sie was? Nehmen Sie sich die komplette nächste Woche frei. Es würde Ihnen gut tun. Ab Montag ist Lindegard wieder da. Er und Williams werden schon zurechtkommen.
1: Einverstanden. Bis dann.
4: Bis dann. Williams, bleiben Sie bitte noch.
2: Jawohl, Sir.
1: Kyle, Whitty, schönes Wochenende. Ich bin hier im Moment wohl nicht willkommen.
5: Ich verstehe. Das ist eben Politik, John. Mach's gut.
3: Sehen wir uns nächstes Wochenende auf dem Stadtfest?
1: Ich fürchte ja. Der Fall war also gelöst und mir wurde trotzdem oder gerade deswegen eine kleine Zwangspause aufgedrückt. Naja, es störte mich nicht einmal.

0: Oh, wie festlich.
1: Inspektor, da sind Sie ja.
2: Hallo, John.
3: Kyle, Witty, ja, da bin ich. Ich bin zwar erst vor 2 Minuten angekommen, doch schon jetzt zieht es mich zum Bierwagen. Ich brauche dringend ein Ale.
2: Oh Mann, wie ich dich beneide. Trink eins für mich mit.
3: Mach ich, Kyle.
1: Für mich auch, Sir. Guten Durst.
3: Danke, Witty. Dann haltet mal hübsch die Äuglein offen. Bis später.
1: Machen wir.
2: Bis später.
4: Ich hätte gerne einen Whisky.
5: Gerne, Mrs. Andrews. Wie geht's der Hüfte?
4: Ach, fragen Sie bloß nicht.
5: Was darf's sein?
3: Ein Pint Somerset, bitte.
5: Gern. Wir haben auch wieder das saisonale Spring Forward da.
3: Oh, da lasse ich mich nicht zweimal bitten.
5: Ich mach dann 3 Pfund.
3: Bitteschön.
5: Danke. Cheers.
3: Cheers. Während ich das Spring Forward genoss, ich war ein treuer Unterstützer unserer lokalen Yo Will Ales Brauerei, ließ ich meinen Blick über den bunten und überfüllten Marktplatz schweifen. Eigentlich suchte ich nach meinem Freund Percy, konnte ihn jedoch nirgends erspähen. Und dann?
6: Guten Tag, Herr Inspektor.
3: Guten Tag, Dr. Lewis. Was treibt Sie denn hierher?
6: Um offen zu sein, ich habe die Schnauze voll von Blumen.
3: Ich verstehe.
6: Außerdem bin ich ein Freund von Ihrem Bürgermeister, Mr. Bishop. Ist ja auch sein Ehrentag heute.
3: Ach ja, das hatte ich fast vergessen.
6: Sagen Sie, stimmt es, was ich vor ein paar Tagen in der Zeitung gelesen habe?
3: Also, wenn Sie Ihr Horoskop meinen, da bin ich der falsche Ansprechpartner. Ich bin übrigens Wassermann.
6: Bitte? Nein. Ich meinte den Bericht, dass Sie den Mörder von diesem Debenham gefasst haben. Es war sein Bruder. Stimmt das?
3: Wenn es in der Zeitung steht, dann muss es ja wohl stimmen.
6: Es ist wegen Mrs. Parker. Sie hat ihren Besuch einigermaßen verwunden und es wäre wichtig für sie zu wissen, ob dieser Vorfall nun geklärt ist, damit sie wieder nach vorne blicken kann.
3: Sie sind der Chefarzt, Sie machen das schon. Wenn Sie mich nun entschuldigen würden, ich muss weiter. Auf Wiedersehen.
6: Ja, auf Wiedersehen.
7: Oh, hallo Detective Inspector.
3: Hallo Steven, Sie auch hier?
7: Heute ist quasi das ganze Department hier. Anweisung des Chiefs. Wegen der Sicherheit. Und was machen Sie hier? Ich dachte, Sie...
3: Stimmt, ich kann Carl Albert Bishop nicht ausstehen. Aber ich muss auch meinen Freund Percy unterstützen. Der ist hier nämlich für das komplette Catering zuständig.
7: Ach so.
3: Sagen Sie, Steven, was hat der Chief eigentlich letztes Wochenende mit Ihnen besprochen? Wenn man vom Teufel spricht...
8: Ich hoffe, Sie haben die letzte Woche zum Nachdenken genutzt.
3: Das kommt ganz darauf an. Ich habe überlegt, mein Wohnzimmer neu zu tapezieren. Zählt das?
8: Ich warne Sie, John. Ich muss hoch zum Bürgermeister. Wir sprechen uns noch.
7: Was hat der Chief denn?
3: Kommen Sie. Wir gehen ein Stück zusammen.
7: Ja. Also?
3: Ich denke, dass wir den Falschen eingebuchtet haben. Und das passt dem Chief nicht. Das ist alles.
7: Ich weiß nicht, Sir...
3: Lassen Sie gut sein, Steven. Da drüben bei dem Van steht mein Freund Percy.
9: Das darf doch wohl nicht wahr sein. Bin ich hier nur von Idioten umgeben? Kann mir jetzt mal jemand sagen, wo die anderen 100 Kästen sind? Ich hatte 300 bestellt. Hier sind aber nur 200. Das sind 100 zu wenig. Also...
10: Nun, ich weiß nicht, Mr. McFadden. Das ist alles, was angeliefert wurde.
9: Das sagten Sie bereits.
3: Mensch, Percy, so kenne ich dich ja gar nicht. Voll im Stress?
9: Ach, du hast mir gerade noch gefehlt.
3: Na hör mal, ich wollte dir nur unter die Arme greifen. Moralisch. Cheers.
9: Dann tun mir einen Gefallen.
3: Jeden.
9: Sei einfach ruhig.
3: Ei.
7: Die Sachen sehen wirklich sehr gut aus. Vor allem die beiden riesigen Torten da.
3: Meine Güte, die sind ja wirklich groß.
9: Bevor du fragst, nein, es sind keine Stripperinnen drin. Aber die Torten werden das Highlight. Falls diese Idioten hier bis dahin nicht schon alles ruiniert haben.
10: Die restliche Lieferung ist gerade angekommen. Wohin?
9: Zu den Getränkewagen sie null.
10: Sofort.
3: Oh, was für eine Respektsperson.
9: Wie gesagt, die Torten werden das Highlight. Sie wurden von einem absoluten Fachmann hergestellt. Harry Dillon ist wirklich eine Koryphäe. Er war sofort bereit mitzumachen. Also, eine ist für den alten Angus Haveron. Der ist nämlich Yeovils ältester Bürger.
3: Was du nicht sagst.
9: Und die andere ist für Carl Albert Bishop. Entschuldigt mich kurz. Die Torten müssen nach oben auf die Bühne. So, diese Torte hier nach links, die andere kommt in die Mitte. Verstanden?
11: Also die linke hier nach links und die rechte in die Mitte.
9: Wunderbar. Und jetzt los. Die müssen oben sein, wenn der Bürgermeister seine Rede beginnt.
11: Okay, alles klar. Also links nach links und rechts in die Mitte.
9: Ich hatte ja keine Ahnung, wie stressig das wird.
3: Einige Minuten darauf musste ich grinsen. Denn unser erlauchtes Stadtoberhaupt, Karl Albert Bishop, betrat die am nördlichen Ende des Marktplatzes aufgebaute Bühne und gleichzeitig zogen sich die Wolken dicht zusammen. Ein dicklicher junger Mann riss ihm sein Champagnerglas aus der Hand und drückte ihm seine Redezettel hinein. Anschließend trat der Mann an das Mikrofon.
9: Was ist das denn?
12: Meine Damen und Herren?
3: Keine Ahnung, noch nie gesehen.
12: Liebe Bürger von Juvel, darf ich Sie um Ihre Aufmerksamkeit bitten?
3: Juvel? Hört ihr den an? Steht wahrscheinlich das erste Mal im Leben vor dem Mikro und kann auch nicht mal den Namen unserer Stadt vernünftig aussprechen.
12: Psst. Wir kommen nun zum feierlichen Höhepunkt unseres gelungenen Stadtfestes. Begrüßen Sie mit mir und mit einem donnernden Applaus den Bürgermeister!
13: Meine lieben Mitbürgerinnen und Mitbürger, heute ist ein ganz besonderer Tag. Einerseits für mich, denn man wird ja schließlich nicht jeden Tag 65. Aber auch für unsere Stadt, für uns alle, die wir hier leben. Wenn man mich fragen würde, was ich nun empfinde, dann wäre die Antwort Dankbarkeit. Tiefe Dankbarkeit.
3: Oh Gott,
13: für das Vertrauen, welches Sie schon so lange Jahre in meine Arbeit haben. Dankbarkeit aber auch für die wundervolle Arbeit, die jeder Einzelne von Ihnen leistet und somit dazu beiträgt, dass Juvel eine lebens- und liebenswerte Stadt war, ist und bleiben wird. Also lassen Sie uns das Stadtfest gebührend feiern.
3: Ich wandte meine Aufmerksamkeit von der Bühne ab. Im Publikum konnte ich neben einigen Kollegen und Dr. Lewis jetzt auch Mrs. Drinkwater sehen und ganz in ihrer Nähe Harry Dillon, den Konditor.
9: Was? Das soll wohl ein Witz sein.
3: Was ist los, Percy?
9: Wollen Sie mich auf den Arm nehmen?
14: Nein, es tut mir wirklich leid. Ich glaube, wir haben die Torten vertauscht.
9: Oh Mann,
3: ganz ruhig, Percy. Vielleicht merkt es jemand.
9: Die sind doch mit Marzipanwidmung.
3: Das ist zwar unschön, aber überleg doch mal. Wenn du da jetzt hochstürmst und die Torten vertauschst, dann wird's erst recht peinlich.
9: Ich denke, das stimmt.
15: Was höre ich da? Meine Torten vertauschen? Ich verstehe nicht, was...
9: Nein, Mr. Dillon, die Torten wurden leider vertauscht. Aber nun macht ja nichts, ist doch eh dasselbe drin. Tonnenweise Zucker und...
15: Nein!
9: Hey!
15: Was ist denn in den gefahren? Rennt los, wie von der Tarantel gestochen.
3: Auf der Bühne war der Bürgermeister zum Ende seines Sermons gekommen und wollte nun den alten Angus Haveran ehren, indem er diesem ein Stück von dessen Torte servierte. Beziehungsweise von seiner eigenen, der vertauschten Torte, also der des Bürgermeisters. Und plötzlich traf mich wie ein eiskalter Wasserstrahl die Erkenntnis. Die Teile des Puzzles fügten sich zu einem großen Ganzen zusammen. Der Zucker, die Asche, Houlihans Notizen, der Bruder, die Torten, das Gift. Scheiße. Kommen Sie, Steven. Wir müssen hinterher.
15: Wie? Aber...
3: Los doch.
9: Das gibt's doch gar nicht.
3: Lassen Sie uns durch.
15: Polizei! Zur Seite!
9: Das ist ja unerhört!
15: Dillon hat ihm den Teller mit dem Kuchen aus der Hand geschlagen.
3: Dillon! Bleiben Sie stehen! Es ist aus!
15: Nein! Er soll bezahlen! Oh, verdammt!
3: Bleiben Sie stehen! Los, Williams!
16: Truman, Sie Wahnsinniger! Was haben Sie jetzt schon wieder angerichtet? Ich rede mit Ihnen!
3: Lassen Sie uns durchbohren!
16: Kommt ja gar nicht in Frage! Erst wenn...
15: Verzeihen Sie, Sir, aber...
3: Sie haben den guten linken Haken! Weiter jetzt!
15: Ich hoffe, Sie haben recht. Ansonsten war es das mit meiner Polizeikarriere.
3: Weiter!
15: Er rennt zum Fluss!
3: Ja. Dort! Er rennt zur Brücke! Es hat doch keinen Sinn, Dillon!
15: Stopp! Keinen Schritt näher! Wenn Sie näher kommen, dann springe ich.
3: Harry!
15: Ich mein's ernst! Beruhigen Sie sich, Mr. Dillon.
3: Tun Sie es nicht.
15: Es ist so ungerecht. Warum hat es nicht geklappt?
7: Wenn er da runterspringt, dann bricht er sich mehr als nur sein Genick.
3: Sehen Sie mich an, Harry. Denken Sie an Ihren Bruder. Er braucht Sie. Wenn Sie jetzt springen, dann hat er niemanden mehr. Ist das etwa gerecht?
15: Mein Bruder. Er war doch fast noch ein Kind. Ich werde ja sowieso im Gefängnis landen.
3: Sie haben gerade einen Unschuldigen vor dem Tode bewahrt. Sie sind kein eiskalter Killer, Harry. Sie sind einfach nur der große Bruder, der sich um seinen kleinen Bruder Sorgen macht und sich um ihn kümmert.
15: Aber ich will nicht ins Gefängnis.
3: Ich bitte Sie, bleiben Sie stehen. Und wenn Sie es schon nicht für sich tun, dann tun Sie es wenigstens für Phil.
15: Für Phil.

0: Dana, machst du uns noch eine Runde?
1: Geht klar, John.
2: Ich kann das immer noch nicht fassen. Harry Dillon ist also der Mörder. Aber wieso?
0: Tja, das konnten wir mittlerweile lückenlos aufklären. Es ging um Rache.
2: Um Rache?
0: Ja. Es war vor ungefähr 5 Jahren. Harry Dillons Bruder Phil wurde von einem Auto angefahren und so schwer verletzt, dass er von da an im Rollstuhl sitzen musste. Sein Bruder und er haben den Fahrer erkannt. Es war Carl Albert Bishop.
2: Unser Bürgermeister?
3: Ex-Bürgermeister. Guten Abend, die Herren.
0: Hallo, Steven. Schön, dass Sie gekommen sind. Dana, noch eins bitte.
1: Na klar, kommt sofort.
2: Aber wenn Bishop der Fahrer war, warum...
0: Warum wurde er da nicht bestraft? Nun, die Brüder Dillon hatten ihn zwar erkannt, aber sie hatten die Rechnung ohne Bishop gemacht. Der ließ sich nämlich von Mr. Jenkins, dem Chef des Yeovil Maid und nebenbei ein guter Freund von ihm, ein falsches Alibi geben.
2: Und warum wurde jetzt dieser Jogger im Park vergiftet? Wie hängt das zusammen?
3: Nun, Bernhard Debenham war damals noch Reporter bei selbiger Zeitung. Er muss wohl ein Telefonat zwischen Jenkins und Bishop belauscht haben. Dieser Sache wollte er nachgehen und hat dementsprechend auch schon bei seinem Kollegen David Houlihan auf den Putz gehauen.
0: Und dann kündigte Debenham plötzlich, zieht in ein größeres Haus und hat Geld wie Heu. Kombiniere?
2: Bishop hat ihm Schweigegeld gezahlt?
0: Ganz genau. Und das nicht zu knapp. Schließlich ging es für Bishop um sehr viel.
2: Also hat Harry Dillon diesen Debenham umgebracht, um sich dafür zu rächen, dass dieser stillgehalten hat, anstatt Bishop an den Pranger zu stellen?
3: Auch. Aber er wollte außerdem die Wirkung des Giftes testen, das er bei der Gartenausstellung in Taunton hat mitgehen lassen. Daher auch der Zucker an der Flasche. Er trug Handschuhe aus seiner Konditorei.
0: Ja, er hat Debenham verfolgt. Die Trinkflasche war für einen kurzen Moment unbeaufsichtigt, als Debenham das WC aufsuchte. Dillon nutzte diese Möglichkeit, um das Gift in die Flasche zu schütten.
2: Und der zweite Tote, dieser, Houlihan, warum musste er sterben?
0: David Houlihan hatte mit dem Autounfall nichts zu tun. Aber durch mein Auftauchen wurde er neugierig und hat vermutlich ein wenig im Büro seines Chefs Jenkins gestöbert. Da stieß er auf die alte Geschichte und auch auf den Namen Harry Dillon. Er rief ihn an und verabredete ein Treffen.
3: Doch anstatt ihm Informationen für seine Story zu geben, geriet Dillon in Panik, winnte seinen sorgfältig geplanten Rachefeldzug in Gefahr und erschlug Houlihan. Und zwar mit einer seiner Ofenschaufeln, was wiederum die Asche in der Wunde erklärt.
0: Und das Kürzel HD in Houlihans Notizen stand demnach nicht für Howard Debenham, sondern für Harry Dillon. Debenham war zwar ebenfalls verdächtig, doch wir haben uns zu früh auf ihn als Täter eingeschossen.
2: Vermutlich auch auf Zutun von Bishop, der die Sache so schnell wie möglich vom Tisch haben wollte. Also hatte der Bruder von Debenham nichts damit zu tun?
0: Mit den Morden? Nein, gar nichts. Houlihans Notizen führten uns genau auf die falsche Fährte und haben trotzdem, beziehungsweise unglücklicherweise, sehr viel Sinn gemacht. Er hat zwar McIndoe und Welsh zum Einbruch angestiftet, aber das war alles wegen eines harmlosen Streits mit seinem Bruder um ein paar Familienerbstücke.
4: Mir raucht der Schädel, Leute. Brüder hier, Bruder da. Wie geht's denn jetzt weiter?
3: Harry Dillon sitzt in Untersuchungshaft, hat aber alles gestanden. Er wird zweifellos verurteilt werden. Der Mord an Houlihan mag vielleicht eine Kurzschlussreaktion gewesen sein, aber die Vergiftung von Debenham war heimtückisch.
0: Es wird ihm aber positiv angerechnet werden, dass er den alten Angus Haveron vor selbiger gerettet hat, nachdem die Torten vertauscht worden waren.
4: In Bishops Torte war also auch Gift. Himmel, da wird mir ja ganz schlecht. Dana, bitte noch 3.
1: Kommt sofort, Percy.
0: Tja, und das war's auch schon. Alle sind geständig. Harry Dillon, Jenkins und sogar Bishop hat gemerkt, dass er verloren hat. Auch der damals verantwortliche Chief Inspector, der dafür gesorgt hat, dass die Akte des Autounfalls so geändert wurde, dass Bishop darin mit keiner Silbe erwähnt wurde, wird zur Verantwortung gezogen. Apropos Chief Inspector, ich muss mich noch bedanken, Steven. Wenn Sie Brown nicht ausgenockt hätten, vermutlich wäre Dillon gesprungen und die Verantwortlichen hätten sich aus der Affäre gezogen. Und keine Sorge, der Chief wird deswegen keinen Ärger machen. Der ist viel zu sehr damit beschäftigt, dass von Bishops Schmutz jetzt nichts auf ihn abfärbt. Also, vielen Dank.
3: Nichts zu danken. Diese Seite kannte ich von mir noch gar nicht.
4: So Leute, jetzt lasst uns mal über die wirklich wichtigen Dinge reden. Morgen ist das Spiel gegen Brentford. Wir gehen da alle hin, keine Widerrede. Ich habe bereits die Eintrittskarten. Ich sage 2-0 für uns, 20 Mäuse.
0: Wenn die so spielen wie die letzten Male, ich bin Realist. Ich sage 1-1.
3: Ich gehe mit und tippe 3-0 für die Glovers.
0: Oho, Steven, Sie haben Ihre Hausaufgaben gemacht.
2: Aber Glovers dürfen nur echte Yeoviler sagen.
3: Oh, wenn das so ist, dann...
2: Ach, Quatsch. Ich wollte sie nur auf den Namen nehmen. Also, 60 sind im Topf. Wir dürfen gespannt sein. So, ich bin mal eben für kleine Caterer.
3: Sir? Ich muss mich für mein Verhalten Ihnen und den anderen gegenüber entschuldigen. Es war absolut unangebracht.
0: Ach, schwamm drüber.
3: Die Wahrheit ist, nun ja, dass ich Sie für...
0: Für einen tunden Dorfpolizisten gehalten habe?
3: So, in etwa. Aber ich muss zugeben, dass ich mich geirrt habe.
0: Haben Sie?
3: Sie hatten mich ja gefragt, was der Chief im Büro noch von mir wollte. Nun, ich sollte Sie denunzieren. Er wollte irgendwelche Gründe, um Sie möglichst lange ruhig zu stellen.
0: Überrascht mich gar nicht. Und?
3: Ich habe ihm gesagt, dass Sie meiner Meinung nach einer der besten Polizisten sind, mit denen ich je zusammengearbeitet habe. Ich habe viel von Ihnen gelernt.
0: Oh Mann, da werde ich glatt sentimental. Danke, Steven.
3: Gern geschehen. John.
2: So, ich bin bereit für die Wiederbefüllung. Cheers, Freunde.
3: Cheers! Cheers.

Sie hörten Yeovil Troop, der Tote im Park. Es sprachen Erzähler und Detective Inspector John Truman, Philipp Bösand. Detective Constable Stephen Williams, André Steffens. Constable Simon Whitty Whitley, Alexander Röhm. Dr. Carol Naismith, Svenja Klotz. Percy McFadden, Sascha Alexei Kluwe. Chief Inspector Robert Bob Brown, Alexander Schulz. Harry Dillon, Timo Walter. Howard Debenham, Alexander Matjewitsch. Mrs. Mary Drinkwater, Shadow. David Hoot Hoot Houlihan, Ernst Dubitzky. Martin McIndoe, Michael Lödi Löder. Tom Welsh, Christopher Preuß. Sergeant Kyle Dawson, Paul Gerhard Wulle. Mrs. Madeleine Andrews, Stephanie Puke. Dr. Lewis, Hauke Kolle. Carl Albert Bishop, Christoph Memmert. Constable Sarah Perkins, Britta Bist. Constable Owen Van Davis, Achim Klotz. Dean Harper, Carsten Sommer. Walter Doyle, Christian Ivar Zudis. Betty Doyle, Stefanie Jahn. Susan Parker, Ursula Preuß. Mrs. Johnson, Laura Kleinhans. Dana, Katharina Fick. Bernard Debenham, Stefan Janke. Phil Dillon, Armin Kästner. Paramedic 1, Paul Moritz Wulle. Paramedic 2, Manuel Knicker. Emergency Medical Technician, Sonja Schimanski. Postbeamter, Silvester Beck. Angestellter, Stefan Janke. Serviererin, Nadine Steffens. Mann in der Post, Thorsten Levens. Wirt, Kai Schwind. Assistent des Bürgermeisters, Oliver Rohrbeck. Abspann, Anne Jeratsch. Idee und Buch, Paul Moritz Wulle. Schnitt, Christopher Preuß. Abmischung und Geräusche, Stefan Janke. Gesamtorganisation und Regie, Philipp Bösand. Musik, Stefan Janke, Peter Köller, André Steffens und Cheftester. Intro- und Outro-Song, Yeovil Town. Written by Steve Knightley, performed by Show of Hands. Covergestaltung, Peter Köller. Eine Produktion von www.die-organisation.de 2012.

0: So, so, mein junger Freund. Sie wurden also von meiner Meredith ins Herz geschlossen.
1: Ganz recht. Und dies beruht natürlich auf Gegenseitigkeit.
2: Du bist so süß.
0: Nun, da Meredith Sie zu unserem Familientreffen anlässlich meines Geburtstages hier auf Ravenhill Castle mitgebracht hat, denke ich, ist es an der Zeit, etwas mehr über Sie zu erfahren, Mr. Williams.
1: Nun? Ich bin Beamter.
0: Beamter? Ein Staatsdiener? Mein törichter Sohn hatte ebenfalls diesen Weg eingeschlagen. Wollte unbedingt Polizist werden. Und das hat er nun davon.
1: Ich? Polizist? Nein, Sir. Wo denken Sie hin? Das wäre mir viel zu gefährlich. Ich bin Finanzbeamter.
0: Ah.
3: Das ist ja alles sehr interessant. Auch wir gratulieren unserer kleinen Meredith zu ihrem Finanzbeamten.
4: Aber Edward!
3: Aber wir sollten uns endlich über wichtigere Dinge unterhalten, Winston.
0: Ah, und damit meinst du sicher wieder die Geschäfte, wie?
3: Du sagst das so abwertend. Als ob es dir nicht interessiert, dass alles droht, den Bach unterzugehen.
0: Doch, es interessiert mich. Es ist schließlich vor allem mein Geld, was dir deine Firma überhaupt erst ermöglicht hat. Aber das besprechen wir später unter vier Augen. Ich sehe Ihren fragenden Blick, Mr. Williams. Mein Bruder handelt mit Stahl und Waren, die daraus hergestellt werden. Im Nordosten, in Sheffield.
1: Nur meine natürliche Neugier als Finanzbeamter.
0: Ach, nicht zu verlegen, mein junger Freund. Ich mag aufgeweckte Leute. Hätten Sie vielleicht Interesse, morgen mit mir einen kleinen Ausritt zu machen?
1: Ja, sehr gern, Sir. Meine Reitkünste sind jedoch, nun ja, nicht die besten.
0: Aber, das macht doch nichts. Wir werden in aller Frühe aufbrechen. Daher bestehe ich außerdem darauf, dass Sie hier bei uns nächtigen.
1: Vielen Dank.
2: Er mag dich.
0: Apropos, ich weiß, wie sehr meinem Neffen Theodore diese Familienfeierlichkeiten missfallen. Edward?
3: Fang nicht schon wieder damit an.
0: Ich wollte deinem Sohn keinen Vorwurf machen. Für seine mangelnde Erziehung kann er nichts. Ich wollte lediglich wissen, ob wir ein Zimmer für ihn herrichten sollen.
3: Ich weiß zwar nicht, in welchem Pub er sich gerade rumtreibt, aber ich denke, er wird irgendwann auftauchen.
0: Ich verstehe. Peter, informieren Sie bitte Mary. Sie soll noch ein Zimmer vorbereiten.
5: Ich habe mir erlaubt, ihr diesbezüglich bereits vorhin Bescheid zu geben. Es schien mir angemessen.
0: Danke, Peter.
2: Das ist doch nicht nötig, Vater. Du kennst doch Theo. Wenn überhaupt, dann kreuzt er erst morgen Mittag hier auf.
0: Er ist immer noch mein Neffe.
3: Winston, wir sollten wirklich noch einmal über das Geld...
0: Nicht jetzt, Edward. Gleich ist es 10.
4: Jetzt wird er wieder seine alljährliche Geburtstagsrede halten.
3: 3, 2, 1.
4: Apple Pie, komm zu Frühchen. Nicht weglaufen.
0: Gladys, wärst du so freundlich, deinen Hund wieder einzufangen? Mir gefällt es nicht, wenn er hier frei herumläuft.
4: Entschuldige, Winston, ich weiß auch nicht, was mit dir los ist. Einen Moment.

0: Um etwa 11 Uhr abends bekam ich in meinem Büro einen Anruf, in dem mir ein seltsam leise sprechender Detective Sergeant Stephen Williams sagte, ich solle sofort raus nach Glastonbury fahren. Meine erste Vermutung war, dass ich am Schreibtisch eingenickt war, denn ich hatte auch die Worte Schloss und Finanzamt aufgeschnappt. Doch da...
1: Detective Inspector?
0: Ja, was gibt es, Owen?
1: Ich habe gerade eine Nachricht aus Bridgewater erhalten. Dort in der Nähe, in Glastonbury, wurde ein Mord verübt. Und der Kollege aus Bridgewater hat um Mithilfe gebeten.
0: Ich wollte gerade Feierabend machen. Kann nicht jemand anderes...
1: Ich fürchte, nein. Lindegaard hat sich vorhin krank gemeldet und Kollege Scowcroft ist noch...
0: Ja, Fuerteventura, ich weiß. Also schön. Es geht doch nichts über eine abendliche Schlossführung.
1: Woher?
0: Ja, nicht so wichtig. Rufen Sie bitte bei Dean Harper zu Hause an. Den nehme ich gleich mit nach Glastonbury. Ich bezweifle, dass die da ihre eigene Spurensicherung haben.

0: Um kurz vor 12 bremste ich meinen Taunus auf dem großen Vorplatz ab und die Fahrzeuginsassen in Gestalt von Dean Harper und mir blickten auf die dunklen Mauern von Ravenhill Castle. Dort standen noch 4 weitere Wagen. Davon 2 Luxusschlitten, der Kleinwagen von Steven und ein schäbiger grauer Volvo. Zweifellos ein Dienstwagen.
1: Ich habe das Gefühl, dass Sie mir noch nicht alles gesagt haben, John. Oder warum genau ich meinen gemütlichen Feierabend habe sausen lassen.
2: Bevor ich das von dem Mord hier in Glastonbury wusste, bekam ich einen kurzen Anruf von Steven. Wie dem auch sei, Ravenhill Castle ist das einzige noch bewohnte Gemäuer dieser Art hier in der Gegend. Wann hat man denn schon einmal die Gelegenheit, es von innen zu sehen? Kommen Sie, Dean, bevor es hier noch ungemütlich wird.
1: Der Wetterbericht sagt schon seit einer Woche Schnee voraus und es kommt immer noch diese Schneeregensuppe runter.

0: Sie wünschen?
1: Guten Abend. Ich bin Detective Inspector Truman aus York. Das hier ist Mr. Harper von der Kriminaltechnik.
0: Ich verstehe. Treten Sie ein. Die Herrschaften haben sich im Salon versammelt.
1: Danke.
0: Hier entlang, bitte. Sir, dies hier sind Detective Inspector Truman und Mr. Harper von der Polizei Yeovil.
1: Guten Abend.
2: Danke, Peter. Willkommen auf Ravenhill Castle, meine Herren. Ich wünschte nur, die Umstände wären anders.
3: Ah, John. Ich hatte gehofft, dass man Sie schicken würde.
1: Ich wandte mich vom Earl ab und schüttelte Detective Inspector Larry Parsons die Hand. Ich kannte den untersetzten, halbglatzköpfigen Polizisten flüchtig von einigen Fortbildungen. Er war zweifellos nett. Was ich von ihm als Ermittler halten sollte, wusste ich jedoch noch nicht wirklich. Guten Abend, Larry.
4: Guten Abend.
5: Und was geschieht nun?
3: Nun, werden Sie bitte alle hier warten, während ich den Kollegen den Tatort zeige. Wir kommen später auf Sie zurück.
2: Es freut mich, dass man mir in meinem Hause sagt, was ich zu tun habe.
3: Kommen Sie, dort entlang, zur Treppe. Wir müssen in den ersten Stock.
1: Jetzt sagen Sie uns doch bitte endlich, was genau hier passiert ist.
3: Naja, das Einzige, was ich weiß, ist, dass das Zimmermädchen des Earls, Mary Farnborough, erschossen wurde. Und das, während die feine Gesellschaft eine Etage tiefer den Geburtstag des Earl abhielt.
1: Oh, das nenne ich mal dreist. Hm.
4: Oder dumm.
3: So, da wären wir. Achso, ja, das hier ist Constable Colin Downs.
6: Nabend.
1: Freut mich.
6: Die Pathologin war bereits hier. Sie hat die Fotodokumentation der Leiche angefertigt und sie schon in eure Pathologie überführt. Ein paar Fotos hat sie hier gelassen.
1: Ah, ich sehe schon die obligatorischen Kreideumrisse. Vielen Dank, Constable.
4: Diese Vase ist von ihrem Sockel gefallen und zerbrochen.
1: Ja, das sieht nach einem Kampf aus.
4: Keine voreiligen Schlüsse.
1: Was genau hat diese Mrs. Farnborough eigentlich hier oben getrieben? Ich dachte, unten fand eine Party statt.
3: Miss Farnborough. Ah. Naja, was man so Party nennen kann. Aber so genau weiß ich das natürlich auch nicht. Aber, naja, sie war Zimmermädchen, also...
1: Ja, drei Türen in diesem Korridor. Und keine von ihnen geöffnet.
3: Ich schlage vor, dass sich Mr. Harper und Colin um den Tatort kümmern. Und wir gehen jetzt besser wieder in den Salon. Dort wartet man sicher schon sehnsüchtig auf uns.
4: Gut, dann werde ich mich mal an die Arbeit machen. Das wird eine lange Nacht.
1: Viel Spaß, Dean.
4: Danke gleichfalls.
3: Gut aufpassen, Colin. Hier kannst du was lernen. Bevor ich es vergesse, da will jemand mit Ihnen sprechen, John.
1: Und ich kann mir auch schon denken, wer.
3: Er wartet hier nebenan. Ich gehe zurück zum Salon, um die feine Gesellschaft im Auge zu behalten. Die Befragung führen wir dann gemeinsam durch.
1: Gern. Also, bis gleich.
7: Hier drüben, John.
1: Hä?
7: Leise.
1: Steven? Kann man nicht mal das Licht einschalten? Warum denn so geheimnisvoll?
7: Eine lange Geschichte.
1: Was machst du eigentlich hier? Du hast doch heute dienstfrei. Und überhaupt...
7: Da du ja sowieso alles erfahren wirst. Ich wurde von Meredith Ravenhill zum Essen hier eingeladen.
1: Oh. Ach was.
7: Ja, ich habe sie vor ein paar Wochen kennengelernt.
1: Von mir aus trifft sich ja gut, dass du da bist. Ein ganzer Salon voller adeliger Mordsverdächtiger. Wäre aber schade, wenn ich das alleine übernehmen müsste. Wenn du erlaubst, würde ich dich gerne jetzt schon von der Liste der Tatverdächtigen streichen.
7: Unprofessionell, John. Das würde ich an deiner Stelle nicht tun.
1: Was?
7: Na, mich von der Liste der Tatverdächtigen streichen. Denn, wie es der Zufall will, haben wir in dieser Ermittlung, glaube ich, ein Ass im Ärmel.
1: Ah, und dieses Ass bist du.
7: Fast. Dieses Ass ist Stephen Williams, der Finanzbeamte.

0: Steven verschwand in Richtung Salon, während ich noch einmal in der ersten Etage vorbeischaute. Dean war dabei, seine Utensilien zur Spurensuche zusammenzusuchen, wobei ihm der blutjunge Constable Downs interessiert über die Schulter spähte. Einige Minuten darauf betrat auch ich den Salon, um festzustellen, dass sich neben Steven noch ein weiterer junger Mann zu der blaublütigen Familie gesellt hatte.
1: Was fällt Ihnen eigentlich ein, so mit meiner Familie umzugehen?
0: Wie bitte?
1: Na, Sie dürfen sie gar nicht daran hindern, hier wegzugehen. Ich weiß das. Ich habe 2 Semester Jura studiert.
2: Was Sie nicht sagen. Und darf ich denn fragen, wer Sie überhaupt sind?
1: Theodore Ravenhill, wenn's recht ist.
3: Mein Sohn.
2: Aha. Wollen wir, Larry?
4: Nichts lieber als das. Also, Herrschaften, die Reihenfolge ist mir offen gestanden. Egal, es kommt sowieso jeder dran. Sir, haben Sie vielleicht ein Büro oder Ähnliches, das wir nutzen könnten?
5: Gewiss. Den Flur entlang. Die erste Tür rechts.
4: Wunderbar. Dann kommen Sie doch direkt mit. Und alle anderen warten hier.
1: Onkel Winston, du musst nicht aussagen. Das ist nicht zulässig.
2: Na, mein Lieber, vielleicht sollten Sie noch ein paar Semester dranhängen.
0: Nach ihm.

0: Und nun? Nun starren Sie doch nicht so auf meine Familienfotos.
1: Verzeihung. Mir fällt zunächst nur eine Frage ein, Earl. Wer hätte ein Motiv, Ihr Zimmermädchen zu erschießen?
0: Denkbar überflüssig.
2: Bitte was?
0: Diese Frage. Sie ist denkbar überflüssig. Geradezu lächerlich, um nicht zu sagen grotesk.
1: Mir kommt sie eigentlich recht einleuchtend vor.
0: Glauben Sie ernsthaft, Detective Inspector, dass ich die Polizei verständigt hätte, wenn ich wüsste, wer dafür verantwortlich ist?
2: Aber...
0: Wenn ich Kenntnis darüber hätte, würde ich denjenigen eigenhändig seiner Strafe zu führen. Verstehen Sie das? Eigenhändig und höchstpersönlich.
1: Gut. Ich denke, das haben wir jetzt verstanden.
0: Das bezweifle ich.
1: Nächste Frage. Wie lange war Mary Farnborough denn hier als Zimmermädchen beschäftigt?
3: Lassen Sie mich mal nachdenken. Bestimmt schon 8. Nein, schon 10 Jahre hat sie hier im Schloss für mich und meinen Vater gearbeitet.
1: Wie würden Sie sie beschreiben?
3: Sie war herzensgut. Ja, das war sie. Sie war fast so etwas wie eine große Schwester für mich. Mhm. Meine leibliche Mutter starb, als ich 5 war, und mein Bruder... Naja. Jedenfalls war Mary immer für uns da, nicht nur als Zimmermädchen.
1: Verstehe.
3: Wobei die Hausarbeit ihre größte Stärke war. Aber sie war auch warmherzig, zuverlässig und absolut loyal gegenüber meinem Vater. Aha. Kam zu glauben, dass sie... Dass sie...
1: Hier, ein Taschentuch.
3: Danke. Tut mir leid. Aber es ist nur so unfassbar. Wer ist nur zu so etwas fähig? Sie war doch direkt über uns.
2: Richtig. Haben Sie irgendetwas bemerkt?
4: Nein, nichts. Rein gar nichts. Wir haben uns nur angeregt unterhalten, mein Bruder und ich.
2: Miss Farnborough wird im Stockwerk über Ihnen erschossen. Und Sie wollen mir erzählen, dass Ihnen rein gar nichts aufgefallen ist?
4: Ich kann Sie noch gerne aufschreiben. Was löchern Sie mich eigentlich so? Wir kamen hierher, um den Geburtstag meines Bruders zu feiern. Ansonsten weiß ich nichts.
1: Ist das alles?
4: Naja, dieser komische Typ, den Meredith angeschleppt hat, dieser Winters.
1: Ah, Sie meinen Mr. Williams.
4: Oder so, ja. Der ist nicht ganz koscher, wenn Sie mich fragen.
1: Wie meinen Sie das?
4: Auf mein Bauchgefühl ist immer Verlass.
2: Hatten Sie dasselbe Bauchgefühl auch bei Ihrer Firma in Sheffield?
5: Woher wissen Sie das mit der Firma meines Mannes?
1: Ihr Schwager, der Earl, hat es uns erzählt. Pleite.
5: Tja, mein Mann hat sich hoffnungslos verspekuliert. Er musste ja unbedingt erweitern und vergrößern und dieses, ja, ne? Ich habe ja von solchen Dingen nicht wirklich Ahnung, aber ich habe ihm damals schon gesagt, Edward, wirf nicht das ganze Geld zum Fenster raus. Aber es hat ihm nicht mehr gereicht, nur in England zu verkaufen. Und dabei ist England doch so ein schönes Land und überhaupt. Naja, und so nahm das Unheil seinen Lauf, nicht wahr, Apple? Ja, wir haben ihn gewarnt.
2: Nun,
5: ja, wenn das so weitergeht, dann muss ich wieder in diesem Kosmetikstudio anfangen, in dem ich Edward kennengelernt hat. Oh Gott, oh, das kann ich mir überhaupt nicht vorstellen, ehrlich gesagt. Ich meine, ich war so gut, also im Prinzip war ich, nicht im Prinzip, ich war die Beste, ja. Gladys, haben sie gesagt, Gladys, keine macht meinen Teint so gut wie du.
1: Mrs. Ravenhill.
5: Ja, aber das ist doch schon alles so lange her. Oh Gott, Sie ahnen gar nicht, wie schwer es ist, nach so langer Zeit wieder in einen Job hineinzufinden, nicht? Ich meine, selbst wenn man für ihn geschaffen
1: war. Wie lange ist das denn her?
5: Puh, oh, lassen Sie mich mal überlegen. Oh, bestimmt schon 3 Monate. Ja, ja, die glänzende Welt der Kosmetik, nicht? Aber das ist ja auch jede Menge harte Arbeit, wissen Sie? Manchmal habe ich 20 Stunden die Woche geschuftet und man braucht ja auch einiges an Köpfchen. Ja, aber was soll's? Sie wissen vermutlich gar nicht, wovon ich rede.
2: Schon seit 10 nicht mehr.
1: Sie haben doch die Leiche gefunden. Fällt Ihnen denn vielleicht noch etwas ein, was uns dabei helfen könnte, den Mord an Miss Farnborough aufzuklären?
5: Miss wer?
2: Jetzt tun Sie doch nicht so. Ich könnte mir durchaus vorstellen, dass Sie ein engeres Verhältnis zu ihr gehabt haben.
6: Nein.
1: Nein? Gut. Wissen Sie denn, was sie heute den Tag über gemacht hat?
6: Nein.
2: Und jemand, der der beliebten Mary ans Leder wollte, fällt Ihnen wohl auch nicht ein, was?
6: Nun... Ich fürchte nein, Detective.
1: Wo waren Sie eigentlich heute Abend?
6: Das geht Sie überhaupt nichts an.
2: Jetzt pass mal auf, Junge!
6: Hey, ich habe Ihnen nicht das Du angeboten.
2: Dafür biete ich dir gerne eine Nacht in der Zelle an. Wegen Behinderung der Ermittlungen. Weißt du, wie lange man verknackt werden kann, wenn man die Aufklärung eines Mordfalles behindert? Oder kommt das erst im dritten Semester dran?
6: Ich... Das... Also...
2: Also, hörst du jetzt auf mit dieser Adelssohn-Scheiße oder müssen wir wirklich erst den Staatsanwalt aus dem Bett klingeln?
6: Nein, ich helfe Ihnen ja.
1: Also, wo waren Sie?
6: In Glastonbury, in einem Pub. Ich hatte keine Lust auf diese Familienscheiße.
1: Das kann ich verstehen. Wir hatten heute hingegen das Vergnügen.
6: Tja, dann wissen Sie ja, was ich meine. Mein Vater, der redet nur von seiner Firma und wie sie doch noch gerettet werden könnte, wenn mein Onkel ihn doch nur finanziell unterstützen würde. Bla, bla, bla. Naja, und meine Stiefmutter Gladys, die haben Sie ja auch schon erlebt.
2: Live in Farbe und ungekürzt.
1: Wirklich nicht beneidenswert.
7: Ich weiß. Bei dem Gedanken, noch mehr Zeit mit diesen Gestalten zu verbringen, läuft es mir eiskalt den Rücken herunter.
1: Sag mal, hast du nicht eine Hundehaarallergie?
7: Danke, dass du es erwähnst. Na toll. Jetzt geht's schon los.
2: Gesundheit. Hab im ersten Moment gar nicht erkannt, dass das ein Hund sein soll. Diese Töle sieht vielmehr aus wie...
1: Wie Alf?
2: Stimmt.
7: Können wir zurück zum Thema kommen, bitte?
1: Gern. Konntest du denn schon das ein oder andere aufschnappen?
7: Nicht wirklich. Außer, dass du hier sehr unbeliebt bist.
2: Und ihre Tarnung ist wirklich sicher?
7: Ja. Außer Meredith weiß niemand, dass ich kein Finanzbeamter bin.
1: Als wir alle Anwesenden verhört hatten, war es bereits 3 Uhr morgens. Wir beschlossen, den Schlossbewohnern etwas Ruhe zu gönnen. Vorerst. Also Freunde, ich bin total groggy. Ich würde vorschlagen, wir treten den Rückzug an und machen uns dann morgen ausgeruht an die Arbeit.
2: Brillanter Vorschlag, John. Ich werde mich morgen mal durch unsere Akten wühlen. Vielleicht ist ja schon mal was Interessantes in diesem alten Gemäuer hier passiert.
1: Ich verstehe, Larry. Während Sie in Ihrem trockenen Büro bleiben, soll ich wohl die Laufarbeit erledigen.
7: Dann blüht dir wohl ein Besuch bei Carol in der Pathologie. Mit anschließender Sightseeing-Tour durch das wundervolle Glastonbury.
8: Nun ja, möglicherweise können Sie auch einen kleinen Abstecher in mein Kriminallabor machen, John. Falls ich morgen schon damit fertig bin, die Fotos und Spuren auszuwerten.
7: Stellt euch mal nicht so an. Den anstrengendsten Job von allen hab sowieso ich.
1: Und niemand von uns würde mit dir tauschen wollen.
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0: Michael Jarvis, verantwortlich für unsere 5 Pferde und außerdem der beste Hufschmied in ganz Somerset.
1: Guten Morgen.
0: Sie haben sich also bereits mit der Schönheit des Reitens befasst?
1: Naja, also, als ich noch in London war, bin ich ein- oder zweimal durch die Kensington Gardens.
0: In London, sagten Sie? Aber dort ist das Reiten doch nur Angehörigen der königlichen Garde gestattet, oder? Polizisten.
1: Ja, natürlich. Ich meinte auch nicht unsere Hauptstadt London, sondern ein kleines Nest in der Nähe von Norwich. Heißt eigentlich London Hill. Aber London ist kürzer. Und meine Tante hatte dort ein Cottage mit Pferden. Und als ich
0: war, ich verstehe. Einigen wir uns darauf, dass Ihre Reitkünste sich in Grenzen halten.
1: Einverstanden.
0: Nun, in diesem Falle wäre unser Henry genau der Richtige für Sie. Er ist äußerst geduldig und leicht zu handeln. Michael, machen Sie bitte Henry zum Ausritt bereit. Meine Victoria werde ich persönlich satteln.
2: Sehr wohl, Earl.
1: Nochmals vielen Dank, Earl, für die Übernachtungsmöglichkeit.
2: Na, dann komm mal raus, Henry.
1: Und die Chance, meine Reitkünste zu verbessern.
0: Nicht der Rede wert, junger Freund.
2: Es ist heute verdammt kalt. Ich werde dir besser noch eine Decke überwerfen.
0: Ich habe meiner Tochter angesehen, dass sie sie wirklich gern hat. Und nun ja, beim Reiten bekommt man Gelegenheit, seinen Kopf freizumachen.
2: Earl, das Pferd ist startklar.
0: Exzellent. Reden wir später weiter. Benötigen Sie Hilfe beim Aufsteigen, Mr. Williams?
1: Nein, ich denke, es geht schon.
0: Nun denn. Dann folgen Sie mir. Ruhig,

0: Zur gleichen Zeit, ein kleines Stückchen südlicher, schmiss ich bereits die zweite Kaffeemaschine an diesem Morgen an.
1: 7, 8 und 9.
2: Morgen, Inspektor. Schon hier?
0: Sie klingen überrascht, Witty.
3: Naja, so viel Einsatz ist man von dir eigentlich nicht gewohnt, John.
0: Das sagt der, der in 2 Monaten in Pension gehen darf. Du wirst uns ja fehlen, Kyle.
3: Immer mit der Ruhe. Noch bin ich ja da. Und solange ich da bin, lässt du mich besser den Kaffee machen. Mit einem letzten hätte man ja jemanden erschlagen können.
0: Hoho, wohl zu alt für starken Kaffee, was? Na gut, wie du meinst. Dann verschwinde ich jetzt in mein Büro. Witty, wollen Sie mir bei einigen Nachforschungen helfen?
2: Gern. Ist denn Detective Sergeant Williams heute nicht da?
0: Der ist in einer wichtigen Mission unterwegs. Kommen Sie, ich erkläre Ihnen alles.

0: Ah, ich verstehe. Und außer Williams Flamme, dieser Meredith, weiß dort niemand, dass er in Wirklichkeit Polizist ist?
1: Ganz genau. Daher denke ich, dass wir den Mörder von Mary Farnborough schnell fassen werden. Wer ist das denn schon so früh? Ja, Truman?
2: Morgen, John. Hier ist Larry Parsons.
1: Ah, Larry. Was verschafft mir das frühe Vergnügen? Haben Sie etwa schon etwas herausgefunden?
2: Nein, noch nicht, aber genau deshalb rufe ich an. Wir hatten hier heute Nacht zwei Fälle von Brandstiftung in Bridgewater. Ein alteingesessenes Geschäft und eine Scheune wurden abgefackelt.
1: Ich verstehe, Sie werden dort gebraucht.
2: Das tut mir wirklich leid, John. Ich versuche den Fall so schnell es geht abzuwickeln, damit ich Ihnen bei der Aufklärung des Mordes helfen kann. Aber ich kann natürlich nichts versprechen. Soll ich Ihnen einen meiner Constables als Unterstützung schicken?
1: Nein, nein, das ist nicht nötig. Keine Sorge, Larry. Wir schaffen das schon.
2: In Ordnung. Also, wir hören voneinander.
1: Tschüss. Nun gut. Dann gibt es jetzt eine kleine Planänderung. Eigentlich wollte Parsons etwas über Ravenhill Castle, die Familie und das Mordopfer in Erfahrung bringen. Wie wäre es, wenn Sie das jetzt erledigen?
0: Wird gemacht. Sonst noch was?
1: Nein, ich denke, damit sind Sie erstmal gut

0: ausgelastet. Ich werde in der Zwischenzeit in der Rechtsmedizin vorbeischauen, danach dem Labor einen Besuch abstatten und dann später nach Glastonbury fahren. Wir treffen uns dann am Nachmittag wieder hier. Wenn das sein sollte, rufen Sie mich einfach an, okay?
1: Gut. Bis später.
0: Gut.

0: Wo genau haben Sie und meine Tochter sich eigentlich kennengelernt?
1: Unten in Yeovil. Dort war sie, waren wir, Zeugen eines Autounfalls. Und nachdem die Polizisten uns befragt hatten, nun ja, kamen wir ins Gespräch.
0: Ah, ich entsinne mich. Sie erwähnte jedoch lediglich den Unfall. Na, sei's drum. Wie kommen Sie mit Henry zurecht?
1: Gut, denke ich. Verzeihen Sie, wenn ich das frage, Earl, aber diese Sache da gestern Abend hat mich wirklich... Also, ich kann immer noch nicht fassen, was da passiert ist.
0: Tja, ich ebenfalls nicht. Belagern diese Dorfscheriffs doch tatsächlich mein Arbeitszimmer? Hat man Ihnen auch solch unverfrorene Fragen gestellt?
1: Nun, nein. Ich meinte auch eigentlich den Mord an Ihrer Angestellten, Miss Farnborough.
0: Ja, richtig. Mary war die gute Seele unseres Hauses. 100% verlässlich und loyal. Und eine herausragende Köchin. Schade, dass Sie nun nicht mehr in den Genuss Ihrer Muschelsuppe kommen werden. Ein Gaumenschmaus.
1: Es mag sein, dass ich mich irre, Earl, aber Sie machen den Eindruck auf mich, als interessiere Sie gar nicht sonderlich, dass jemand in Ihr Schloss eingedrungen und Ihre langjährige Angestellte ermordet hat.
0: Mitnichten, junger Freund. Ich habe lediglich gelernt, meine Emotionen zu kontrollieren. Gefühlsausbrüche ziemen sich nicht. Sie sind ein Zeichen von Schwäche und die kann ich mir gerade jetzt nicht leisten.
1: Wie meinen Sie das, Sir?
0: Nun, ich denke, man wollte mich mit dieser grauenvollen Tat treffen.
1: Was? Wie kommen Sie darauf?
0: Nun, Sie kommen nicht hier aus der Gegend, Mr. Williams. Daher haben Sie es vermutlich nicht oder nur am Rande mitbekommen, dass in der Nähe meines Anwesens ein neuer Schnellstraßenabschnitt gebaut werden soll.
1: Ich glaube, ich habe mal einen Artikel darüber in der Western News gelesen. Aber was hat die Schnellstraße mit dem Mord zu tun?
0: Nun, dazu wollte ich gerade kommen. Schon meinen Vorfahren gehörte nicht nur Ravenhill Castle mit den angrenzenden Feldern oder diesem Wald, sondern das ganze Areal von Glastonbury.
1: Ach.
0: Und nun habe ich also als Landbesitzer der Grafschaft die Errichtung dieser Straße gestattet. Es ist ein sehr großes Projekt und wird einige Jahre in Anspruch nehmen. Die Straße soll nicht nur eine direktere Verbindung zwischen den Midlands und Cornwall darstellen, sondern soll sogar durch Bristol bis hinauf nach Cardiff, also Wales, führen. Demnach handelt es sich für mich um ein, Jahrtausendgeschäft. Sie verstehen?
1: Ja. Und lassen Sie mich raten. Die Bewohner von Glastonbury sind davon nicht sonderlich begeistert.
0: Das ist gelinde gesagt untertrieben, aber Sie haben recht, ja. Einige Grundstücke müssen für den Bau der Straße geebnet werden, ebenso einige Gebäude, die jedoch fast alle leer stehen, abgerissen werden. Doch diese törichten Dorfbewohner wehren sich immer noch mit Händen und Füßen. Rechtlich bin ich auf der sicheren Seite. Daher haben sie sich in jüngster Vergangenheit einiger, nun andersartiger Maßnahmen bedient.
1: Bitte, Earl, spannen Sie mich nicht auf die Folter.
0: Die Vorfälle begannen vor rund 2 Monaten. Anfangs recht harmlose Kindereien. Meine Beete wurden zerwühlt und meine sauber gestutzten Hecken verunstaltet. Es ging weiter mit Schmierereien auf den Schlosswänden, eingeschmissenen Fensterscheiben und zerstochenen Reifen. Zuletzt wollten sie meine Pferde aus den Stallungen entwenden. Mr. Jarvis kam jedoch dazu und wurde brutal zusammengeschlagen. Tja, und dann... Heute.
1: Meinen Sie wirklich, dass Bewohner aus Glastonbury jemanden umbringen würden, nur um den Bau einer Straße zu verhindern?
0: Ich beschuldige niemanden grundlos, Mr. Williams, aber ich traue es diesem Gesindel ohne weiteres zu. Was soll das? Jemand schießt auf uns!
2: Bleiben Sie unten! Runter!
1: Ist bei Ihnen alles in Ordnung, Earl? Hier, hier ist alles voller Blut. Sind Sie verletzt?
0: Nein, ich bin unverletzt.
1: Der Schütze muss eines Ihrer Pferde getroffen haben.
0: Ja, sonst hätten Sie uns nicht abgeworfen. Die bringt so leicht nichts aus der Fassung. Jetzt werden Sie zum Schloss zurückkehren.
1: Sir, ich möchte, dass Sie weiter hinter dem Baumstamm in Deckung bleiben. Ich werde mich nach den Schützen umsehen.
0: Sind Sie verrückt? Diese Kerle meinen es ernst.
1: Genau. Erst haben sie Miss Farnborough ermordet und jetzt wollte man sie töten. Also müssen wir diese Kerle schnappen.
0: Wir gehen zurück zum Schloss. Dort habe ich mein Jagdgewehr und dann...
1: Bis dahin sind die längst getürmt. Bitte, Sir, vertrauen Sie mir. Ich schaffe das schon.
0: Wie Sie meinen.
1: Da vorne ist ein Hochstand. Der kommt wie gerufen.

0: Alles menschenleer. Moment mal. Da hinten auf dem Feldweg, ist das ein Motorrad? Wer fährt denn bei diesem Wetter?
1: Hey, runter da!
0: Entschuldigen Sie. Ich war nur hier hochgeklettert, weil ich etwas nachsehen wollte. Stimmt etwas nicht, Mr.?
2: Hensch, ich bin ja der verantwortliche Forstbeamte. Ich habe Schüsse gehört.
0: Ja, jemand hat auf mich und den Earl geschossen. Haben Sie etwas beobachten können?
2: Gerade kam mir ein Motorrad auf dem Feldweg entgegen.
0: Und wer war der Fahrer?
2: Das konnte ich nicht erkennen. Aber die Maschine steht oft vor dem Pub im Dorf. Eigentlich jeden Tag. Und dann war da noch ein Mann mit einem Fernglas. Er stand am gegenüberliegenden Waldrand.

0: Hallo? Jemand zu Hause?
1: Guten Morgen, John.
2: Mensch, Carol! Musst du dich so von hinten anschleichen? Meine Nerven. Deinetwegen bekomme ich nochmal einen Herzinfarkt.
1: Den bekommst du mit Sicherheit. Aber ich bezweifle, dass ich der Auslöser sein werde. Eher Kaffee und Blaubeermuffins.
2: Gut geraten.
1: Ich musste nicht raten. Ein kurzer Blick auf deine Krawatte reicht völlig aus.
2: Ich bin noch zu müde, um mich artgerecht zur Wehr zu setzen. Naja, können wir jetzt zum Thema kommen?
1: Aber nur ausnahmsweise.
2: Gütig von dir.
1: Und weil ich weiß, wie sehr dir die Pietät des Leichenschauhauses am verkalkten Herzen liegt.
2: Chapeau, Doc. Also, wo liegt sie?
1: Gleich dort drüben, Tisch 3. Aber pass auf, der Boden ist noch glitschig.
2: Glitschig?
1: Nur Desinfektionsmittel, John. So, da wären wir. Miss Mary Farnborough, 30 Jahre jung.
2: Und schon tot.
1: Brillant beobachtet. Also, Todeszeitpunkt, gestern Abend um ca. 10 Uhr. Todesursache, diese Schussverletzung im Abdomen hier. An den Wundrändern kannst du sehen, dass die Pistole direkt aufgesetzt gewesen sein muss. Der Schusskanal verläuft schräg von oben nach unten. Vermutlich 9 mm. Die Kugel ging glatt durch. Die verletzte die Milz oberflächlich, die Mesenterialarterie jedoch stark. Sie ist verblutet.
2: Im Korridor war aber nicht sehr viel Blut.
1: Man kann auch innerlich verbluten, John. Und genau das ist hier geschehen. Du kannst das hieran sehen, dass...
2: Nein, nein, danke. Ich glaube dir auch so. Sonst noch was?
1: Das Hämatom an der Stirn rührt von ihrem Sturz auf den Steinboden her. An den Händen sind ebenfalls leichte Hämatome feststellbar. Noch kann ich aber nicht mit hundertprozentiger Sicherheit sagen, ob diese Verletzungen prä- oder postmortem entstanden sind. Und dann ist da noch diese interessante Verfärbung am Mund, in Form einer Hand.
2: Ach, also hat der Schütze ihr den Mund zugehalten?
1: Ja, scheint so.
2: Konntest du...
1: Nein, keine Hautzellen des Täters. Auch nicht unter den Fingernägeln. Er hatte wohl Handschuhe an.
2: Was ist dein Fazit?
1: Soweit ich das bis jetzt beurteilen kann, gibt es zwei Möglichkeiten. Entweder es kam zum Kampf, bei dem sich der Schuss ungewollt löste, oder der Täter hat ihr aufgelauert, um sie aus nächster Nähe zu töten.
2: Ja, dann schon mal vielen Dank bis hierhin.
1: Keine Ursache. Ich melde mich, falls es Neuigkeiten gibt.
2: Danke. Ach, bevor ich es vergesse, nachdem die Kugel sie getroffen hatte, wie lange hat es gedauert, bis sie gestorben ist?
1: Es kann sein, dass sie noch einige Minuten am Leben war, aber durch den Volumenmangelschock...
2: Bitte jetzt keine Vorträge über Leben und Sterben.
1: Wie gesagt, nicht länger als 1-2 Minuten.

0: John, die heiligen Hallen des Kriminallabors heißen Sie herzlich willkommen.
1: So nett wurde ich in den letzten 2 Tagen nirgendwo begrüßt.
0: Ich stecke noch mitten in der Analyse, kann Ihnen aber schon eine Menge Puzzleteile präsentieren.
1: Nur das Zusammensetzen, das bleibt dann wieder an mir hängen.
0: Jeder nach seinem Pläsier.
1: Oder so. Schießen Sie los, Dean.
0: Gut, beginnen wir mit den eher unspektakulären Dingen. Die Kleidung des Opfers. Die übliche Dienstkleidung. Dann Ihre Schuhe. Spitzer ging es wohl nicht. Naja, wer's mag. In den Taschen befand sich nichts außer einem Taschentuch. Hier. Und diesem Generalschlüssel.
1: Den brauchte sie als Zimmermädchen.
0: Wie gesagt, unspektakulär. Des Weiteren habe ich in einer Säule diese Patrone gefunden. 9 mm. Wird noch weiter untersucht. Die dazugehörige Hülse konnte ich jedoch nicht finden.
1: Seltsam. Da müssen wir uns eben nochmal gründlich umsehen.
0: Vielleicht hat der Täter sie auch mitgenommen. Wir haben zwar die Kugel selbst, aber eine Hülse kann oft ebenfalls wichtige Hinweise liefern.
1: Das macht den Täter in meinen Augen noch dreister.
0: Ja. Das Opfer lag mit dem Kopf in Richtung der Treppe, auf dem Bauch. Eine zerbrochene Vase lag ein Stück weiter hinter ihr. Ist wohl beim Kampf heruntergefallen. Der Teppich im Korridor war ein wenig zerknittert, aber das ist ja nicht ungewöhnlich.
1: Sie wollte also vor dem Täter fliehen?
0: Sieht so aus. Tja, das war es im Großen und Ganzen. Bis jetzt jedenfalls. Apropos Täter, wie stellen Sie sich den Tathergang eigentlich genau vor?
1: Bis jetzt haben wir noch nicht viel. Der Täter oder die Täterin drang ins Schloss ein. Dummerweise, während dort ein gutes Dutzend Leute versammelt waren. Also die einfachste Erklärung wäre die, dass es sich um einen Einbrecher handelte, der nicht wusste, was an diesem Abend im Schloss los war. Dass es gezielt um Miss Farnborough ging, halte ich zum jetzigen Zeitpunkt für eher unwahrscheinlich. Sie hat den Einbrecher schlicht und ergreifend überrascht.
0: Klingt erstmal plausibel. Es bleibt aber die Frage, warum der erste Stock?
1: Dean, Sie haben da, glaube ich, ganz genau ins Schwarze getroffen.
0: Wie?
1: Der Täter, wenn er wirklich auf der Suche nach Diebesgut war, befand sich nicht im Erdgeschoss, wo sich neben dem Salon mit all den wertvollen Kunstgegenständen auch das Arbeitszimmer des Earl samt Tresor befindet. Im Gegenteil, er war nahezu am anderen Ende des Schlosses.
0: Ah, bei den Gästezimmern.
1: Genau. Also wusste er sehr wohl, wer in dieser Nacht im Schloss weilt.
0: Ah, Sie denken, dem Täter ging es um etwas, was dieser Edward, seine Frau Gladys oder Theodore mit ins Schloss gebracht haben.
1: Ganz recht. Und daher denke ich, wir sollten der reizenden Verwandtschaft des Earl ein wenig mehr Aufmerksamkeit schenken.

0: Habe verstanden, John. Das klingt ja alles schon mal sehr interessant.
1: Wie?
0: Ja, ich denke, das wird kein Problem sein. Ich kümmere mich darum. Wenn du mir versprichst, diesen Rambo-Typen aufzuspüren, der mich fast in die ewigen Jagdgründe befördert hat.
1: Gut.
0: Also, wir hören voneinander.
2: Hey, mein Schatz. Was ist los?
0: Ach, nichts. Mich ärgert einfach nur, dass ich diesen schießwütigen Kerl nicht erwischen konnte.
2: Ich bin einfach nur froh, dass dir und Dad nichts passiert ist.
0: Wo ist er jetzt?
2: Er ist mit Mr. Jarvis und den Pferden zur Tierklinik nach Yeovil gefahren.
0: Und wo sind dein Onkel Edward und Konsorten?
2: Ich glaube, Onkel Edward und Gladys sind mit ihrem Hund spazieren. Und Sue? Ich weiß nicht. Entweder er hängt unten vor der Glotze oder im Pub.
0: Ausgezeichnet.
2: Was hast du denn vor?
0: Keine Sorge. Ich will mich nur etwas umsehen.
2: Ich soll mir keine Sorgen machen? Nach dem, was da heute Morgen im Wald passiert ist? Du wärst fast erschossen worden.
0: Etwas Risiko gehört nun einmal zu meinem Beruf.
2: Ja. Das hat mein Bruder auch immer gesagt, bis er im Dienst getötet wurde.
0: Oh, das hast du mir nie erzählt, dass er im Dienst... Und deswegen verabscheut dein Vater die Polizei?
2: Er hat noch nie viel von der Polizei gehalten. Aber seit dieser Sache hasst er sie.
0: Es tut mir leid, was mit deinem Bruder passiert ist. Und ich verspreche dir, ich werde ab jetzt noch vorsichtiger sein. Außerdem, was soll mir hier im Schloss schon passieren?

0: Hallo, Downs. Was machen Sie denn hier?
1: Ah, hallo, oh. Detectives.
0: Nicht so laut.
1: Ach ja, Sie sind ja im Konditor hier.
0: Hören Sie mir bloß auf mit Konditoren. Es heißt im Übrigen Inkognito.
1: Ihr Chef Truman hat mich beauftragt, den Korridor samt Gästezimmern abzusperren.
0: Gut. Er sagte, dass er jemanden schickt. Ging aber sehr schnell.
1: Tja, Bridgewater ist ja nur ein paar Minuten von hier.
0: Ich soll mich hier und in den Zimmern noch nach weiteren Spuren umsehen. Haben Sie die Ausrüstung dabei?
1: Zumindest das, was wir haben. Ein Fotoapparat, Handschuhe und ein paar Tüten. Wir benutzen das Zeug ja nicht so oft.
0: Sie können mir helfen.
1: Klar.
0: So, dann wollen wir mal.
2: Wie Steven mir später mitteilte, konnte auch er die Patronenhülsen nicht finden. Dafür entdeckte er aber etwas anderes, höchst Interessantes, was er zu diesem Zeitpunkt jedoch noch nicht einordnen konnte.
0: Die Hülse scheint der Täter wirklich mitgenommen zu haben. Gut, dann nehme ich mir mal die Gästezimmer vor. Oh! Mann! Genau deshalb habe ich zu Hause keine Teppiche. Ständig stolpert man drüber.
1: Alles okay?
0: Ja, alles in Ordnung. Hey, was ist das denn?
1: Zwei dünne, helle Striemen auf dem Steinboden. Als hätte jemand mit einem anderen Stein darüber geschabt.
0: Wäre ich nicht am Teppich hängen geblieben? Vielleicht hat es ja nichts zu bedeuten, aber ich mache besser mal ein Foto. Oh Gott, ein uraltes Teil. Oh, Downsy Genie.
1: Was ist?
0: Kein Film drin.
1: Oh.
0: Na, dann muss eben mein Handy reichen. Hoffentlich wird Dean daraus schlau. Das erste an der Treppe ist das Zimmer, das Miss Farnborough für Theodore vorbereiten sollte, als sie dem Täter in die Finger lief.
1: Ja.
0: In der Mitte von Edward und Gladys. Und natürlich auch das von Alf.
1: Zwischen beiden Zimmern lag die Leiche.
0: Ja. Und die seltsamen Kratzer auf dem Boden waren vor dem dritten und letzten Zimmer, unter dem Teppich verborgen.
1: Wessen Zimmer ist das denn?
0: Ich glaube, es ist leer. Verschlossen. Naja, kümmern wir uns um die anderen.
1: Dürfen Sie denn einfach so da rein?
0: Wenn es Ihnen nicht geheuer ist, dann gehen Sie lieber. Wir dürfen ohnehin nicht zusammen gesehen werden. Sonst ist meine Tarnung dahin.
1: Und wenn man Sie in einem der Zimmer erwischt, was ist dann mit Ihrer Tarnung?
0: Wenn dem so sein sollte, fällt mir sicher etwas ein. Die Ausrüstung könnten Sie mitnehmen.
1: Wie Sie meinen. Auf Wiedersehen, Mr. Williams.
0: So, dann mal hinein in die gute Stube. Mal sehen, ob der gute Edward etwas dabei hat, das Leute mit Pistolen hier aufs Schloss lockt. Falls nicht bereits mitgenommen wurde.
3: Was zur Hölle machen Sie in unserem Zimmer?
4: Ganz ruhig, mein Schätzchen, ganz ruhig.
3: Was? Ich soll ruhig bleiben?
4: Ich meinte Apple Pie. Sie ist doch so empfindlich.
0: Könnten Sie vielleicht den Hund...
3: Ja, am besten dreht ihr noch eine Runde, Gladys. Denn hier wird es gleich sehr ungemütlich.
4: Oh je. Komm, Apple Pie. Das ist nichts für Damen wie uns.
3: Ich frage ungern zweimal. Also, was machen Sie hier, Witherby?
0: Williams.
3: Sie kaufe ich mir.
0: Nicht doch. Ich kann das alles erklären.
3: Sie brauchen mir gar nichts zu erklären. Ich weiß ganz genau, wer Sie sind und was Sie hier treiben.

0: Währenddessen beendete ich meine Grübeleien, in die ich seit der Abfahrt vom Kriminallabor in Yeovil gefallen war. Mit ihren rund 8000 Bewohnern war die Ortschaft Glastonbury deutlich kleiner als Yeovil, hatte aber vor allem durch Mythen rund um King Arthur einige Berühmtheit erlangt. Ich brachte meinen alten Taunus auf dem verschneiten Parkplatz des Holy Jar, dem bekanntesten Pub der Gegend, auf dem nur ein Motorrad stand, zum Stehen.
1: Guten Tag.
2: Tag.
1: Ich bin Detective Inspector Truman vom Yeovil Town Police Department.
2: Aha. Und?
1: Ich ermittle in einem Mordfall. Mit wem habe ich denn das Vergnügen?
2: Rutland Upson. Mir gehört das Holy Jar. So, ein Mordfall. Hier in Glastonbury? Habe ich noch nichts von gehört.
1: Das dauert sicher nicht mehr lange, Mr. Upson. Der Mord geschah etwas außerhalb. Genauer gesagt in Ravenhill Castle.
2: Was Sie nicht sagen, hat es den alten Earl doch endlich erwischt. Ein Tipp von mir, Detective. Lassen Sie den Täter laufen. Er hat allen hier einen Gefallen getan.
1: Ja. Wegen dieser Schnellstraßengeschichte, ich weiß. Aber ich darf Sie dahingehend enttäuschen, dass es sich bei dem Opfer nicht um den Earl handelt.
2: Nein?
1: Nein. Die Tote hat für ihn gearbeitet. Miss Farnborough.
2: Mary? Oh, das ist allerdings schade. Ich meine, sie war nett, obwohl sie uns verraten hat.
1: Interessant. Sie sehen die Angestellten des Earl also innerhalb des Ortes als Verräter an. Hat deshalb jemand Mr. Jarvis zusammengeschlagen?
2: Das war doch sicher nur ein dummer Jungenstreich.
1: Sicher, nur ein dummer Jungenstreich. Und was ist ein Mord für Sie, Mr. Upson?
2: Ja, Sie haben recht.
1: War gestern Nacht ein gewisser Theodore Ravenhill hier im Pub?
2: Den kenne ich, der ist ganz in Ordnung. Aber gestern Nacht? Nein, ich glaube, er war nicht hier.
1: Interessant. Können Sie mir sagen, wem das Motorrad draußen vor der Tür gehört? Nun?
2: Tommy Marsh. Er sitzt da drüben.
1: Danke. Mr. Marsh?
3: Scheiße.
1: Bleiben Sie stehen! Er muss ein verdammt schlechtes Gewissen haben, wenn er bei den Witterungsverhältnissen so brettert.

Kurve viel zu schnell. Scheiße. Hier Detective Inspector John Truman. Dienstnummer YT2510. Ich bin hier auf der High Street in Glastonbury. Flüchtiger Verdächtiger ist mit seinem Motorrad verunglückt. Ich brauche sofort Verstärkung und den Ambulance Service. Over.

0: Und, wie sieht es aus?
1: Ich weiß nicht, wie er das angestellt hat, aber er hat nur ein paar Kratzer und eine leichte Luxation der Schulter. Wenn ich an so etwas glauben würde, dann würde ich jetzt sagen, er hat den größten verdammten Schutzengel von ganz Großbritannien gehabt.
0: Ein Glück. Wenn ich bedenke, wie der aus der Kurve geflogen ist.
1: Wir werden ihn jetzt zur weiteren Behandlung ins Yeovil District bringen.
0: Warten Sie bitte noch eine Minute.
1: Ja, na schön.
0: Mr. Marsh? Ich habe gehört, dass Ihnen nichts fehlt. Das freut mich für Sie. Aber ich sehe Ihre Flucht als Schuldgeständnis an.
2: Sie können ruhig Tommy zu mir sagen. Und ja, Sie haben recht. Ich war's. Ich habe auf ihn geschossen.
0: Moment mal. Auf ihn?
2: Ja, auf den Earl. Und diesen Schnösel, der bei ihm war. Vermutlich irgendein Arsch vom Straßenbauamt, aber ich wollte den nur eins auswischen. Das Gewehr habe ich mir von meinem Vater geliehen. Er weiß nichts davon.
0: Gut, den Anschlag im Wald geben Sie also zu. Aber was ist mit dem Mord im Schloss?
2: Ich schwöre Ihnen, ich habe niemanden umgebracht.
0: Ich weiß noch nicht warum, aber ich glaube Ihnen, Tommy Marsh. Trotzdem wird da jetzt einiges auf Sie zukommen. Sarah, Sie begleiten ihn bitte ins Krankenhaus und horchen Sie ihn noch ein bisschen aus. Vielleicht gibt er doch noch den Angriff auf diesen Jarvis zu oder weiß noch etwas über den Mord.
3: Geht klar, Detective. Ich habe bis jetzt jeden zum Singen gebracht.
0: Machen Sie es gut, Tommy.
1: Alles klar, Hank. Wir können los.

0: meinen Sie?
1: Spielen Sie doch nicht den Dummen. Ich habe Sie von Anfang an durchschaut. Gleich nachdem meine Nichte mit Ihnen hereinkam, wusste ich, dass Sie kein Finanzbeamter sind.
0: Ich...
2: Sie sind ein Betrüger! Vielleicht sogar ein Heiratsschwindler, der hinter dem Geld der Ravenhills ist! Meinem Geld!
1: Das haben Sie so gedacht, was? Aber nicht mit mir, Freundchen. Ich werde meinen Bruder informieren, sobald er wieder hier ist und ihm sagen, was Sie vorhaben.
0: Aber...
1: Lassen Sie sich eins gesagt sein, Mr. Williams, falls das überhaupt Ihr richtiger Name ist. Niemand nimmt mir das, was mir zusteht. Und jetzt verschwinden Sie!
0: Ja.

0: Da bist du ja. Ich habe gesehen, wie sie vom Spaziergang zurückkamen, konnte dich aber nicht mehr rechtzeitig warnen.
1: Puh. Alles halb so wild, Meredith. Ich muss mich aber trotzdem erstmal setzen.
0: Was ist denn passiert?
1: Eigentlich nicht viel. Dein Onkel hat mich überrascht, kaum dass ich mich im Zimmer umsehen konnte. Vielleicht eine blöde Idee. Er hält mich jetzt für einen Heiratsschwindler, der an euer Vermögen herankommen will.
0: Was du nicht sagst.
1: Aber ich habe auf dem Boden im Korridor etwas gefunden. Zwei Linien, als wenn etwas über den Steinboden geschabt wäre.
0: Ach, das muss nichts heißen. Vor einiger Zeit hat Dad unsere Rüstungen restaurieren lassen. Die wurden dann abgeholt. Bestimmt sind einige Sockel über den Boden geschrammt.
1: Klingt plausibel. Was ist eigentlich in dem dritten Zimmer im Korridor der ersten Etage?
0: War das Zimmer meines Bruders Cyril. Es ist immer verschlossen. Nur mein Dad hat den Schlüssel.
1: Befindet sich dort irgendetwas von Wert?
0: Nein. Nur die Urne mit... Naja, du weißt schon.
1: Oh, mein Chef. Ja, hier ist Steven.
2: Hallo, Steven? Hast du dich nochmal umgesehen? Ja? Und... Okay. Das war sicher nicht angenehm. Na, wenigstens steht deine Tarnung noch. Naja, ist ja im Prinzip dasselbe wie ein Finanzbeamter. War es das schon? Was? Kratze? Nein, Dean erwähnte nichts davon. Unter dem Teppich? Ja gut, ich rufe ihn an, damit er sich das noch einmal genauer anschaut. Außerdem kann er sich mit dem Durchsuchungsbefehl ausgestattet die Zimmer der Gäste ansehen. Ja, genau. Ach übrigens, wir haben deinen Rambo gefasst.
1: Im Ernst? Wo? Ah ja, wie der Förster sagte. Oh, das klingt ja rasant. Hat er denn alles zugegeben? Nur einschüchtern, dass ich nicht lache. Ich verstehe. Naja, das ist doch schon mal was. Na stimmt, den Mörder haben wir deshalb immer noch nicht. Okay, wir bleiben in Verbindung.
0: Was sagt er?
1: Sie haben den Kerl, der heute Morgen auf deinen Vater und mich geschossen hat.
0: Wer ist es?
1: Ein junger Bursche namens Tommy Marsh. Kennst du ihn?
0: Tommy Marsh? Ich glaube, als Theodore letztes Jahr zum Geburtstag meines Vaters hier war, kam er einmal sehr spät betrunken nach Hause. Zusammen mit ein paar Freunden von ihm. Einen davon nannte er Tommy. Glaube ich zumindest.
1: Ein Jahr her? Und das weißt du noch?
0: Ja, weil dieser Typ, Tommy, versucht hat, etwas von unserem Silberbesteck mitgehen zu lassen.
1: Und was dann?
0: Naja, das waren ja fast noch Kinder, also... Ich habe meinen Vater gar nicht erst informiert. Aber ich habe unseren Butler Peter hinzugeholt. Er nahm ihm die Sachen wieder ab und meinte, dass er darauf verzichten würde, dem Earl Bericht zu erstatten, wenn sich die Kerle hier nie wieder blicken lassen würden.
1: Interessant.
0: Du hast doch schon wieder irgendwas vor. Steven!
1: Beruhige dich. Jetzt am Tage werde ich nichts herausfinden, solange jede Menge Leute herumlaufen. Ich werde mich heute Nacht noch einmal gründlich hier im Schloss umsehen.
0: Dann werde ich versuchen, Onkel Edward zu beruhigen, bevor Dad wieder da ist. Du wartest am besten hier.
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0: Mittlerweile befand ich mich bereits wieder im Department. Nachdem ich Dean Harper erneut nach Ravenhill Castle geschickt hatte, wartete Whitty mit einigen Informationen auf.
1: Es hat zwar gedauert, aber ich habe einiges in Erfahrung bringen können.
0: Da bin ich aber gespannt.
1: Also, erstmal einiges über das Opfer, Miss Mary Farnborough. Sie stammte aus Glastonbury und war zeitlebens ein unbeschriebenes Blatt. Mit Anfang 20 begann sie, für die Familie des Earl zu arbeiten. In den Polizeiakten taucht ihr Name nur im Zusammenhang mit einer Schlägerei in einem Pub auf. Sie war eine Zeugin.
0: Lassen Sie mich raten, die Schlägerei war im Holy Jar.
1: Richtig. Das ist aber auch nun schon etliche Jahre her.
0: Und um was ging es bei der Auseinandersetzung?
1: Offenbar ist der damalige Freund des Opfers durchgedreht, nachdem sie von einem anderen Mann angesprochen wurde.
0: Mhm. Wie hießen diese Typen?
1: Da muss ich eben nochmal den Computer befragen. Moment. Der andere Mann war ein gewisser Donald Stone. Und ihr damaliger Freund? Oha.
0: Was ist?
1: Theodore Ravenhill.
0: Ist nicht wahr. Laut seiner Aussage kannte er das Opfer kaum.
1: Vielleicht das Motiv? Verschmähte Liebe? Laut Polizeibericht trennte sie sich nach der Schlägerei von ihm.
0: Na, ich weiß nicht recht. Das ist, wie Sie schon sagten, bereits Jahre her. Warum so lange warten? Und warum, während das ganze Haus voller Gäste ist?
1: Er war aber nicht wie alle anderen zur Tatzeit im Speisesaal.
0: Ja, richtig. Moment. Hallo, Perkins? Wenn Sie im Krankenhaus fertig sind, dann fahren Sie doch bitte zurück nach Glastonbury und bringen uns Theodore Ravenhill vorbei. Ich müsste ihn noch einmal in die Mangel nehmen. Gut. Bis später. So, was haben Sie noch, Woody?
1: Nicht mehr viel. Ein grober Überblick über die Earls-Familie. Nachdem die Eltern des Earl im hohen Alter gestorben waren, blieb er auf dem Schloss wohnen. Sein Bruder Edward hingegen gründete mit seinem Anteil des Erbes eine Stahlverarbeitungsfirma in Sheffield, die jedoch kurz vor dem Aussteht. Die Frauen der beiden kamen bei einem gemeinsamen Segelausflug ums Leben, als die Kinder noch relativ jung waren. Kurz danach heiratete Edward diese Gladys Ravenhill, vormals Gladys Lyrie. Der Sohn des Earl, Cyril, ging gegen dessen Willen zur Polizeischule nach North Yorkshire. Er arbeitete später bei der Drogenfahndung und wurde dort vor 5 Jahren im Einsatz getötet. Eine Autobombe. Dann noch eine Auflistung der übrigen Mitarbeiter des Earl. Peter Carrick, Butler. Michael Jarvis, Hufschmied. Dann noch Klaus Theo, der Gärtner. Gebürtig aus Frankfurt, Deutschland.
0: Vielen Dank, Bitty. Das war sehr aufschlussreich. Ich bin gespannt, was dieser Theodore dazu zu sagen hat. Etwa eine Stunde später brachte uns Constable Sarah Perkins den protestierenden Baronssohn und verfrachtete ihn in den Verhörraum.
2: Mann, geht der einem auf die Nerven.
0: Wem sagen Sie das? Konnten Sie noch etwas von Tommy Marsh erfahren?
2: Nicht viel. Er bestreitet weiterhin vehement, etwas mit dem Mord zu tun zu haben. Allerdings hat er zugegeben, dass er und einige andere aus dem Ort für die Aktionen gegen den Earl verantwortlich sind.
0: Ja, das dachte ich mir. Vermutlich steckt auch dieser Absen dahinter. Naja, das werden wir bei Zeiten untersuchen.
2: Eins noch.
0: Ja?
2: Er erwähnte noch einen seltsamen Typen, der vor ein paar Tagen in Glastonbury aufgetaucht ist. Er lungert wohl häufiger vor dem Papa rum und hat laut Tommys Aussage immer ein Fernglas dabei.
0: Interessant. Steven erwähnte auch so einen Kerl. Geben Sie die Personenbeschreibung raus und lassen Sie eine Fahndung laufen. Ich will endlich wissen, was hier gespielt wird.

0: Sie haben also gestern Nacht gelogen, Theodore.
1: Jetzt
0: frage ich mich natürlich, warum?
1: Na, genau deswegen. Damit ich nicht hier in einer Zelle lande.
0: Aber eine zerbrochene Beziehung, die Jahre her ist, macht aus Ihnen doch noch keinen Mörder. Ich dachte, Sie hätten Jura studiert.
1: Ja, ich sehe ein, dass es dumm war. Aber ich war in dem Moment einfach so überfordert mit der Situation und da werde ich eben...
0: Aggressiv? Wie damals im Pub? Wollten Sie Miss Farnborough zurückhaben? Es schmerzte, nicht wahr? Immer wenn Sie nach Sheffield zurückfuhren. Und an diesem Abend fassten Sie den Mut. Vielleicht haben Sie ihn sich auch vorher im Pub in Form eines Ales eingeflößt. Aber sie ließ Sie abblitzen. Und das konnten Sie nicht ertragen.
1: Quatsch! Totaler Quatsch! Ich habe Sie damals wirklich gern gehabt. Nie hätte ich ihr etwas angetan. Außerdem kam ich erst viel später, als Sie schon da waren, zurück ins Schloss.
0: Aber der Wirt des Papst sagt, dass Sie nicht da waren. Er müsste sich doch an Sie erinnern. Ihren roten Lockenkopf sieht man schließlich selbst im Dunkeln.
1: Sie müssen mir glauben, ich war dort. Aber es kann sehr gut sein, dass mich niemand erkannt hat, weil ich mich mit Kapuze in eine Ecke verzogen habe.
0: Wieso das? Sie sind doch sonst nicht gerade introvertiert.
1: Mag sein, ja, aber dieser Typ von damals kam rein.
0: Von der Schlägerei? Dieser Donald Stone?
1: Ja, ich hatte ihm damals übel zugesetzt. Hinterrücks mit einem Barhocker und, naja, mittlerweile sieht er so aus, als würde er jeden Tag 20 Stunden Gewicht erheben und seine zwei Kumpels, die er dabei hatte, waren vom gleichen Kaliber.
0: Ehrlich gesagt, es fällt mir schwer, das alles so hinzunehmen.
1: Es ist aber wahr.
0: Nun gut, Sie werden bis morgen früh erstmal hier bleiben. Ach ja, da fällt mir doch noch etwas ein. Haben Sie in der Nacht im oder vor dem Pub einen, nun ja, auffälligen Mann gesehen?
1: Ja, das kann man wohl sagen.
0: Ach, tatsächlich? Wie sah er aus und was tat er?
1: Er stand da so rum, also auf dem Parkplatz. Er trug einen langen Mantel und einen Hut. So einen Al Capone-Hut, wissen Sie? Und ich glaube, er hat sich das Nummernschild von Tommys Maschine notiert, die dort stand. Ja. Ach ja, und um seinen Hals, da hing so ein richtig teuer aussehendes Fernglas.
0: Der Kerl müsste zu finden sein. Ich denke, das war's erstmal. Sarah, bitte in Zelle 1.
2: Geht klar. Kommen Sie, Ravenhill.
1: Ja, doch.
0: Ja?
3: Hallo, John, hier ist Dean. Es geht um die Kratzer auf dem Boden, die Steven gefunden hat.
0: Ja, was ist damit?
3: Sie sind weg.

0: Schlaf weiter, Meredith. Ich komme gleich zurück.
1: Pass nur auf, dass du meinem Onkel nicht wieder in die Arme läufst.
0: Keine Sorge.

0: Noch unheimlicher als in jedem Gruselfilm.
1: Um zu Miss Farnboroughs Zimmer zu gelangen, musste Stephen in den Ostflügel, einmal quer durch das Gemäuer auf die andere Seite des Schlosses. Man hatte dort zwar nichts gefunden, aber damit wollte er sich nicht zufrieden geben.
0: Mist! Oh. Okay, ruhig bleiben, ruhig. Nichts passiert. Niemand hat etwas gehört. Also, weiter.
1: Stephen schlich weiter. Das fahle Mondlicht, das durch die langen, schmalen Fenster fiel, tauchte den steinenden Korridor in ein unheimliches, aschgraues Licht. Trotzdem hatte er keine Mühe, jeden Schatten und jedes noch so kleine Detail in den kühlen Wänden zu erkennen. So zumindest beschrieb er mir später jene Nacht. Doch plötzlich, alarmiert von seinen geschärften Sinnen, glitt er absolut geräuschlos hinter einen mächtigen Vorhang.

Butler? Was treibt denn der um die Zeit noch hier? Und was hat er da in dem Beutel? Ich glaube, er ist in den Keller gegangen.

0: Schnell hinter die Säule.
1: So, das hätten wir.
0: Er ist weg. Wollen doch mal sehen, was der da unten getrieben hat.
2: Der Raum, den der Butler gerade wieder verlassen hatte, sah aus wie eine Folterkammer. Aber da war nichts. Was hatte Peter hier getrieben? Steven kramte nach seinem Feuerzeug. Und dann, im flackernden Schein der kleinen Flamme, sah er es. Ein kleines X im Mauerwerk.
0: Noch nie hat ein X irgendwo einen wichtigen Punkt markiert. Jetzt bin ich aber mal gespannt, was in dem Beutel ist, den Kara da reingelegt hat. Oh, verdammt! Wenn sie die offene Kellertür sehen, dann... Oh nein, bitte nicht.
3: Hab ich dich, mein freches Mädchen? Na komm schon, du erkältest dich noch da unten.
0: Nein. Ja.
3: Siehst du, schon ist es passiert. Oh, mein armes Baby. Oh. Komm, ich lass dir ein heißes Bad ein. Oh, mein armes, armes kleines Mädchen.
0: Oh Mann. Selig sind die geistig Armen.
4: Steven, bist du es?
0: Ja, was ist denn los?
4: Sieh nur, jemand hat einen Stein durch das Fenster geworfen. Und dieser Zettel hing daran.
0: Was? Lass mal sehen. Zeitungsbuchstaben. Ihr könnt uns nicht alle kriegen, aber wir kriegen euch.
4: Ich habe mich so erschrocken.
0: Das glaube ich. Keine Angst, Meredith. Das riecht nach den Dorfbewohnern. Wir haben diesen Tommy Marsh, aber die anderen werden weitermachen. So lange, bis dein Vater das Schnellstraßenprojekt aufgibt. Hast du jemanden wegfahren sehen?
4: Nein. Ich war einfach so erschrocken durch den Knall.
0: Ich werde wohl besser gleich John anrufen.
4: Ja, tu das.
0: Soll ich dir aus der Küche ein Glas warme Milch holen?
4: Gute Idee. Aber das schaffe ich schon selbst.
0: Falls Alf dir was übrig gelassen hat.

0: Ich verstehe, Steven. Wir kümmern uns gleich morgen darum. Pass du derweil auf, dass dir und deiner Grafentochter nichts passiert, ja? Bis morgen. So. Dann mal ab nach Hause.
1: Sir.
0: Was ist los, Owen?
1: Eine Streife hat sich gerade aus Glastonbury gemeldet. Sie haben diesen Kerl mit dem Fernglas geschnappt.
0: Volltreffer.
1: Sie sind bereits auf dem Weg hierher. Ich bereite den Verhörraum vor.

0: Rund 20 Minuten darauf trafen die beiden Kollegen samt zur Fahndung ausgegebener Person bei uns ein. Als ich den Verhörraum betrat, sah mich der Mann grinsend an. Und mir, tja, mir hatte es buchstäblich die Sprache verschlagen.
1: Hallo John, lange nicht gesehen. Wie läuft's bei dir?
0: Percy?
1: Okay, lassen wir die Floskeln. Sag mal, bist du dafür verantwortlich, dass man mich wie ein Schwerverbrecher hierher gekarrt hat?
0: Allerdings, wir haben nach dir gefahndet.
1: Aber du weißt doch, wo ich wohne.
0: Ja, aber da wusste ich noch nicht, dass du bist. Beziehungsweise, dass du der bist, nach dem ich suche. Aber jetzt verrat mir doch bitte erst einmal, warum du gekleidet wie eine Mischung aus Columbo und Al Capone in der Gegend rumschleichst, dir Kennzeichen notierst und Leute mit Ferngläsern beobachtest. Und das alles immer genau dann, wenn in der Nähe irgendetwas passiert.
1: Mit Columbo liegst du gar nicht so verkehrt. Ich arbeite neuerdings als Privatdetektiv.
0: Bitte?
1: Ja, du weißt doch, dass mein Catering-Service unter der ganzen Nummer mit den vergifteten Torten gelitten hat.
0: Ja?
1: Und da habe ich hier meine neue Herausforderung gesucht.
0: Als Schnüffler.
1: Bitte, John. Privatermittler.
0: Du hast meine Frage noch nicht beantwortet, Herr Privatermittler.
1: Ja, du spielst sicher auf diese Vorkommnisse in und um Glastonbury an.
0: Messerscharf kombiniert.
1: Ich arbeite zurzeit für einen Antiquitätenhändler aus Bridgewater. Um es kurz zu machen, er hat derzeit etwas Ärger am Hals, da ihm einer seiner Kunden bezichtigt hat, mit gestohlenen Gegenständen zu handeln.
0: Hehlerei also?
1: Richtig. Nun, Mr. Lewington, mein Auftraggeber, weist jeden Verdacht von sich. Er will aber natürlich diese Sache so schnell es geht aufgeklärt wissen.
0: Verständlich. Und?
1: Ein Kerl aus Glastonbury gehört zu Lewingtons Lieferanten. Wenn jemand bei Lewington gestohlene Ware anschleppt, dann er.
0: Und wer ist dieser Kerl?
1: Er ist Tommy Marsh.
0: Ach.
1: Aber ich habe den begründeten Verdacht, dass er nicht alleine arbeitet.
0: Und wie begründest du deinen Verdacht?
1: Ich habe diesen Marsh schon einige Zeit observiert. Tag und Nacht. Auch bei der Sache im Wald. Aber als ich sicher war, dass Steven und dem anderen nichts passiert war, zog ich es vor, im Verborgenen zu bleiben.
0: Deinen Fall in allen Ehren, Percy. Aber ich kann dir da nicht helfen. Nur so viel. Marsh liegt im Krankenhaus. Frag ihn aus, vielleicht verrät er dir den Namen seines Komplizen. Ich muss mich jetzt wieder um den Mord im Schloss kümmern.
1: Schloss? Ja, da hat Marsh auch einmal rumgehangen.
0: Ach, wann war das?
1: Vorletzte Nacht. Ich habe Fotos gemacht.
0: Also eine Nacht, bevor der Mord geschah. Schade.
1: Soll ich dir die Fotos trotzdem zeigen?
0: Ja, warum nicht? Vielleicht entdecken wir doch noch einen Hinweis.

0: Ihr könnt uns nicht alle kriegen, aber wir kriegen euch. Hm.
1: So spät schon? Wo bleibt denn Meredith?
0: Hier wird doch nichts.
1: Meredith, bist du hier?
0: In der Küche ist sie auch nicht. Das Fenster steht einen Spalt auf.
1: Da draußen. Das ist ja... Der Typ hat sie in den Wagen gestoßen. Verdammt, diese Kerle machen tatsächlich ernst. Und das alles nur wegen einer beschissenen Straße.

Verdammt, geh schon ran. Nur die Mailbox. John, hier ist Steven. Diese Kerle, die Typen aus Glastonbury, haben sich Meredith geschnappt. Sie sind mit einem dunkelblauen oder dunkelgrauen Wagen vom Schloss weggefahren. Auf die Landstraße in Richtung Süden. Ich fahre hinterher. Oh, so ein Mist! Akku leer!

0: So, willst du noch an den PC anschließen? Ah, da haben wir es.
1: Mach mal so ab, Aufnahme 200. Da müssten die Schlossaufnahmen dabei sein.
0: Aye, aye, Sir. So. Oh, mit Nachtsichtmodus aufgenommen.
1: Nicht schlecht, was?
0: Mhm. Den Hintereingang vom Schloss hast du voll drauf. Man sieht auch ein Stück des Stalls. Ah, und dort steht ja Tommys Maschine.
1: So, jetzt. Da siehst du, wie Tommy Marsh herauskommt. Mit einem Beutel.
0: Und da ist doch jemand hinter ihm, im Spalt der Eingangstür.
1: Richtig, sein Komplize. Aber ich konnte seine Identität bislang nicht herausbekommen.
0: Na, ich glaube, ich kann dir doch helfen. Ich kenne ihn.
1: Wer ist es?
0: Ich bin mir ziemlich sicher, dass es sich um Peter Garrick handelt, den Butler.
1: Nicht schlecht. Danke, John. Ich muss sofort los. Gib mir mal meine Kamera zurück.
0: Moment, Moment. Nicht so stürmisch. Ich gehe noch mal ein paar Bilder weiter. Vielleicht sieht man Garrick dann besser.
1: Nein, jetzt bist du zu weit. Siehst du, das Motorrad ist weg. Ich habe nur automatisch fotografieren lassen. Da kommen jetzt nur zwei Turteltauben.
0: Doch nicht etwa Steven und Meredith?
1: Nein, Steven war es nicht. Den hätte ich erkannt.
0: Nanu, das ist ja wirklich Meredith Ravenhill. Aber wer ist der Kerl, der sie da umarmt?
1: Große Wiedersehensfreude, so würde ich es beschreiben. Warte, auf dem letzten Bild müsste man den Mann eigentlich von vorne sehen können.
0: Ja, gut erwischt. Irgendwie kommt mir das Gesicht verdammt bekannt vor. Moment, das kann doch nicht sein. Oder doch?
1: Wovon sprichst du da?
0: Ich muss das jetzt wissen. Moment.
1: Wen rufst du an?
0: Steven, er muss etwas für mich überprüfen. Seltsam. Er geht nicht ans Handy. Ach, Mist!
1: Du hast übrigens eine Nachricht.
0: Hä? Oh, tatsächlich.

0: er an eine Hütte kam. Es brannte Licht und sich bewegende Schatten fielen hinaus auf den Schnee. Steven kniff die Augen zusammen und sah, dass eine Person mit dem Rücken zum Fenster stand. Als er nachdachte, wie er weiter vorgehen sollte, bewegte sich der Schatten erneut und die Person verschwand.
1: Das ist meine Chance. Meredith, ich bin's.
2: Steven.
1: Psst. Wir verschwinden hier.
2: Ich. Okay.
1: Hat er gesagt, für wen er arbeitet? Für die Dorfbewohner?
2: Ja. Sie wollen mich benutzen, um meinen Dad zu erpressen.
1: Dachte ich mir. Jetzt aber los, bevor er zurückkommt. Du bleibst hinter mir und leise.
2: In Ordnung.
3: Gar nichts ist in Ordnung. Legen Sie den Ast weg.
1: Los, hinter mich, Meredith.
3: Ich warne Sie, ich werde schießen.
1: Das glaube ich nicht.
4: Verdammt!
1: Meredith, nimm die Pistole.
2: Schluss jetzt.
1: Sehr gut.
2: Du hättest mir nicht folgen sollen. Hände hoch.
1: Aber was?
3: Auf meine kleine Meredith ist immer noch Verlass.
2: Ich mag dich sehr, Steven. Wirklich. Aber wenn es um meinen Bruder geht, dann verstehe ich keinen Spaß.
1: Um deinen Bruder? Ja.

0: Verstehe ich das richtig? Der Sohn des Earl?
1: Ich bin mir fast hundertprozentig sicher. Ich habe ihn auf einem Familienfoto im Arbeitszimmer des Earl gesehen.
0: Aber du sagtest doch...
1: Ja, das sagte ich. Er hat seinen Tod anscheinend vorgetäuscht.
0: Warum das?
1: Das werden wir bald erfahren.
0: Ah, deshalb hast du diesem Owain noch aufgetragen, alles Mögliche über den Fall, an dem Ravenhill damals arbeitete, und die genauen Umstände seines Todes herauszubekommen und dir dann auf dein Handy zu schicken.
1: Gut kombiniert, Sherlock.
0: Ich weiß, dass wir es eilig haben, aber du fährst verdammt schnell. Vorsicht, die Kurve da! Willst du uns im Arthur Lake versenken?
1: Nein, aber... Hey! Sieh mal da!
0: Warum machst du das Licht aus?
1: Da vorne am Ufer des Sees. Ein dunkler Wagen.
0: Was macht der denn da? Kannst du es erkennen?
1: Gib mir mal dein Fernglas.
0: Mit diesem Schalter stellst du es auf Nachtsicht.
1: Zwei Personen sitzen drin. Die schieben ein anderes Auto in den See.
0: Was?
1: Und nicht irgendein Auto. Das ist Stevens Wagen.
0: Scheiße.
1: Jetzt türmt der andere Wagen.
0: Schnell hin.
1: Los!

0: Der Wagen ist schon zur Hälfte im Wasser und er sinkt schnell.
1: Scheiße. Steven blutet am Kopf. Er ist bewusstlos. Wir müssen ihn da rausholen.
0: Oh Mann, ist das Wasser kalt.
1: Die Tür geht noch auf. Aber der Gurt klemmt. Hast du ein Taschenmesser da?
0: Ja, hier.
1: Los, komm. Du versuchst, die Tür aufzuhalten und ich schneide den Gurt durch.
0: Er versinkt immer schneller. Das schaffen wir nicht.
1: Wir müssen es schaffen.

0: Gut, ich denke, damit wären wir vollzählig.
1: Ich verstehe immer noch nicht, was das hier alles soll.
2: Uns mitten in der Nacht aus dem Bett zu scheuchen, ist ja wohl der Gipfel.
0: Bitte, bitte, Ladies and Gentlemen, bitte beruhigen Sie sich. Sie werden den Grund für diese nächtliche Zusammenkunft noch früh genug erfahren.
3: Sir, die Kollegen aus Jovel sind eingetroffen.
4: Nach der Pensionierung, nicht wahr?
5: Du sagst es, Sweetie.
4: Guten Abend allerseits.
0: Darf ich vorstellen? Constable Whitley und Sergeant Dawson. Mr. Harper kennen Sie ja bereits.
1: Noch mehr Polizisten in meinem Hause? Das wird ja immer besser.
6: Sie sagen es, Earl. Es wird immer besser. Ich darf mich in die illustre Runde gesellen?
0: Ich bitte darum, John.
6: Es wird Sie vielleicht interessieren, Earl, dass wir den Mord an Mary Farnborough aufgeklärt haben.
7: Was? Ich meine, so schnell?
1: Es freut mich, dass Sie das tun, wofür Sie von meinen Steuergeldern bezahlt werden.
8: Und wer war's? Wer hat Mary umgebracht?
6: Alles zu seiner Zeit. Zunächst muss ich ein Versprechen einlösen.
2: Ein Versprechen? Was heißt das nun schon wieder?
6: Meine Damen und Herren, begrüßen Sie mit mir Mr. McFadden, Privatermittler.
9: Also ich verstehe überhaupt nichts mehr.
10: Keine Angst, ich werde nicht lange bleiben. Ich bin nur hier, um Sie, Earl, von einem kriminellen Angestellten zu erlösen.
9: Wie bitte?
10: Mr. Peter Carrick.
9: Ja?
10: Sie haben zusammen mit einem jungen Mann namens Tommy Marsh das Schloss regelmäßig um kleine, aber feine Mengen an Inventar erleichtert, um diese an diverse Antiquitätenhändler der Gegend zu veräußern.
9: Wie wollen Sie diese haltlosen Anschuldigungen beweisen?
10: Wir haben Beweisfotos, die Aussage von Marsh und wir haben das X.
9: Peter? Ich bitte vielmals um Verzeihung, Sir.
6: Kyle, nehmen Sie Garrick in Gewahrsam und fahren Sie die beiden dann zum Department, ja?
5: Mit Vergnügen.
6: Gut.
5: Kommen Sie, Garrick.
10: Noch einen angenehmen Abend allerseits. Danke für den großen Auftritt, John.
6: Versprochen ist versprochen.
10: Wir sehen uns Samstag im Stadion.
6: Bis dann. So, meine Herrschaften, nun zum eigentlichen Fall. Dem Mord an Miss Mary Farnborough. Der Mörder oder die Mörderin musste jemand sein, der sich am Tatort sehr gut auskannte.
0: Was auf so ziemlich jeden hier zutrifft.
6: Richtig, Larry. Gleichzeitig musste der Täter oder die Täterin jemand sein, der zur fraglichen Tatzeit kein Alibi aufwies. Womit der Earl, seine Tochter Meredith, sein Bruder Edward und dessen Frau Gladys ausschieden.
2: Ganz genau. Wir haben nichts damit zu tun.
7: Die Aufregung wird zu viel für mich.
6: Wer bleibt also übrig? Wir hatten da Mr. Jarvis zur Auswahl.
9: Bitte?
6: Ich war doch... Oder aber Theodore Ravenhill.
8: Aber ich sagte doch schon, dass...
6: Außer diesen beiden haben wir jedoch noch eine Person, die in Frage kommt.
2: Ich sage es zwar nicht gerne, aber dieser Winchester kann es nicht sein. Er saß mit uns am Tisch.
6: Williams. Und nein, der scheidet ebenfalls aus.
1: Wo ist er überhaupt?
0: Wir konnten ihn nicht auftreiben.
7: Ich glaube, er musste ganz dringend nach Hause.
6: Ah, naja, wie dem auch sei. Der Täter ist jemand, der sich auch im Verwischen von Spuren bestens auskennt.
1: Wie kommen Sie denn darauf?
11: Ganz einfach. Er hat geistesgegenwärtig die Patronenhülse mitgenommen. Außerdem habe ich die Patrone weiter untersucht. Sie war an charakteristischen Stellen abgefeilt, sodass ein Abgleich mit der Datenbank unmöglich wurde. Des Weiteren haben wir kleine Kratzspuren auf dem Boden im Korridor der ersten Etage gefunden. Diese waren jedoch geschickt verdeckt worden, indem der Täter den Teppich ein Stück weiter nach hinten zog.
7: Na und? Was besagen schon ein paar Kratzer?
11: Sie besagen einiges, jetzt da ich weiß, woher sie stammen.
0: Und woher?
11: Von den Schuhspitzen des Opfers. Mary Farnboroughs Körper wurde über den Boden gezogen. Ihre spitzen Schuhe hinterließen dabei jene feinen Kratzer.
12: Und was bedeutet das?
6: Das bedeutet, dass der Täter die Leiche erst ein Stück nach vorne transportierte, um den wahren Tatort zu verschleiern. Dann sah er die Kratzer und verdeckte sie, indem er in aller Eile den Teppich einen Meter nach hinten zog.
11: Und so entstand die letztendliche Position der Leiche. Zwischen der ersten und zweiten Tür, also von der Treppe aus gesehen. Mhm. Dort zerbrach der Täter auch noch eine Vase, um den Ort des Geschehens weiter nach vorn zu verschieben, wenn Sie verstehen.
1: Aber das hieße ja...
6: Richtig. Das heißt, dass Mary Farnborough eigentlich vor dem dritten Zimmer zusammenbrach, von einem tödlichen Schuss in den Bauch getroffen. Dem Zimmer ihres Sohnes Cyril.
1: Aber...
6: Ich erkläre Ihnen, wie es abgelaufen ist. Da Theodore Ravenhill entgegen aller Erwartungen die Nacht nicht im Dorf, sondern hier im Schloss zu verbringen gedachte, gab der Earl den Auftrag an Miss Farnborough, auch das zweite Gästezimmer vorzubereiten. Der Täter, der sich zu diesem Zeitpunkt in Cyrils Zimmer aufhielt, wähnte alle Personen beim Essen im Saal. Dem Zimmermädchen fielen jedoch Geräusche auf. Vielleicht sah sie auch Licht unter der Zimmertür hervorscheinen. Doch wie war das möglich? Denn nur der Earl besitzt einen Schlüssel zu diesem Raum. Aber der hielt genau in diesem Moment seine traditionelle 10-Uhr-Rede ab. Sie öffnete die Tür und erschrak. Denn sie kannte die Person im Zimmer. Doch diese griff sie an. Es kam zu einem Gerangel, in dessen Folge sich ein Schuss löste. Die benutzte 9 mm hatte einen Schalldämpfer, der zusammen mit dem draußen tobenden Unwetter dafür sorgte, dass niemand etwas hörte. Der Täter manipulierte, wie bereits erwähnt, den Tatort und verließ das Schloss auf demselben Weg, wie er gekommen war. Durch die Vordertür.
0: Wirklich dreist.
2: Jetzt reicht es aber mit dieser Märchenstunde. Wer ist denn nun der Täter? Mein Sohn Theodor hat damit bestimmt nichts zu tun.
6: Nein, hat er nicht. Und auch nicht Mr. Jarvis. Es ist eine Person, auf die wir alle niemals gekommen wären, hätten sich nicht einige glückliche Fügungen ergeben. Meine Herrschaften, der Täter ist...
13: Kein geringerer als Cyril Ravenhill, der totgeglaubte Sohn des Earl. Gefasst vor 30 Minuten in einer Waldhütte.
7: Oh Gott.
14: Mr. Williams, wo kommen Sie denn plötzlich her und... Großer Gott, wisst... Bist du das, Cyril?
15: Ja, ich bin es, Dad. Überrascht? Ihr solltet euch mal sehen. Wie immer, die bucklige Verwandtschaft.
14: Ganz ruhig, Meredith. Komm her. Ich bin genauso geschockt wie du. Wie konntest du nur...
13: Ich muss Sie leider Ihre Illusion berauben, Earl. Der Aufschrei Ihrer Tochter galt nicht etwa Ihrem Bruder Cyril, den sie im Gegensatz zu allen anderen nicht verstorben wusste? Nein, der Aufschrei galt mir. Denn mich glaubte ihre Tochter in der Tat nicht mehr am Leben.
14: Was reden Sie denn da?
13: Gestatten, Detective Sergeant Stephen Williams, Yeovil Town Police Department.
7: Also jetzt verstehe ich gar nichts mehr.
2: Ich wusste, dass er kein Finanzbeamter ist.
6: Ihr Sohn, Earl, täuschte seinen eigenen Tod vor. Mit einer Autobombe, angeblich getötet von einem schottischen Drogenkartell. Ich habe Nachforschungen angestellt. Etwa zeitgleich verschwanden bei einer Razzia mehrere Kisten mit Rauschgift. Sie hatte sich Cyril unter den Nagel gerissen. Er hat die Seiten gewechselt, gemerkt, wie lukrativ das Drogengeschäft ist.
14: Aber ich habe die Urne mit deiner Asche aufbewahrt. Es vergeht kein Tag, an dem ich nicht davor kauerte und dich unter Tränen um Verzeihung bat.
15: Werd nicht sentimental, Dad. Es ziemt sich nicht.
13: Ihr Sohn war immer sehr von sich überzeugt. Das war er während seiner Zeit bei der Drogenfahndung und bei seinem Entschluss, die Seiten zu wechseln. Das war er sogar hier, am Abend ihrer Geburtstagsfeier, als er einfach durch die Vordertür marschierte.
2: Aber was wollte er? Warum kam er ins Schloss?
6: Es war nicht das erste Mal. Besser gesagt, kam er jedes Jahr, immer am Geburtstag seines Vaters.
15: Ich wusste ja, dass er immer um Punkt 10 Uhr abends seine bescheuerte Rede hielt. Darauf konnte ich mich verlassen. Und auch, dass alle dabei zuhören müssen. Sogar die Angestellten. Nur an diesem Abend...
6: An diesem Abend kam ihnen unerwarteterweise das Zimmermädchen in die Quere und ertappte sie.
0: Tja, wobei eigentlich?
6: Beim Deponieren einer gewissen Menge Rauschgift.
0: Oha.
6: Was wiederum bedeutet, dass er jemanden hatte, der ihm geholfen hat.
13: Jemanden hier im Schloss.
8: Ja, und wer soll das nun wieder sein?
13: Wie ich eben bereits andeutete, wusste Meredith Ravenhill sehr wohl, dass ihr Bruder noch lebte. Sie hat mit ihm zusammengearbeitet, hat das Rauschgift hier im Süden weiterverteilt, das er aus dem Norden mitbrachte. Er deponierte es in seinem ehemaligen Zimmer, genauer gesagt in der eigenen Urne.
4: Ziemlich makaber.
14: Meredith, sag, dass das nicht wahr ist.
7: Es ist wahr.
14: Du bist nicht mehr meine Tochter.
0: Aber warum dieses hohe Risiko? Hätten Sie die Übergabe nicht viel besser weit weg von ihr machen können?
16: Ach, Sie verstehen das nicht. Es ging nicht nur um die Drogen. Es ging darum, dass ich unter Beweis gestellt habe, dass ich meinem ach so tollen Vater um das Hundertfache überlegen bin. Ich bin ein Genie. Ich habe meinen eigenen Tod inszeniert und niemand hat es gemerkt. Jahrelang konnte ich unentdeckt meine Geschäfte durchführen. Allein das war schon ein Meisterstück. Aber jedes Mal, wenn ich hierher zurückkam, dann war es etwas ganz Besonderes. Etwas Unbeschreibliches.
0: Okay, hab verstanden. Es ging Ihnen um den Kick. Weiter nichts. Ein Schauspieler und die Welt ihre Bühne. Ich denke, soeben ist Ihr letzter Vorhang gefallen.
6: Ich glaube, wir haben genug geredet. Downs, Whitty, bringen Sie das saubere Geschwisterpaar in Untersuchungshaft.
4: Wird erledigt.
3: Jetzt sehen Sie die Zellentür mal von der anderen Seite.
7: Steven, es tut mir leid. Ich dachte, ich könnte dich aus der Sache heraushalten. Ich mag dich wirklich. Echt.
13: Vergiss es. Du hast nicht nur deinem Bruder bei Drogengeschäften geholfen, du warst es auch, die Kratzspuren beseitigt hat. Nur dir habe ich davon erzählt. Und einen gefälschten Drohbrief hast du auch angefertigt, um den Verdacht weiter auf die Dorfbewohner zu lenken. Ich hätte es gleich merken müssen. Die Scherben am Fenster lagen falsch. Vielleicht wollte ich es nicht sehen. Ach ja, und dann wolltest du mich im See ertränken und es wie einen Unfall aussehen lassen.
7: Aber Steven...
13: Schaff sie weg, Whitty.
4: Los, vorwärts.
11: Ich fahre auch mit. Man sieht sich.
2: Gladys, Theodore kommt. Wir fahren sofort zurück nach Sheffield.
17: Ja, Edward. Hier bleibe ich keine weitere Nacht.
13: Ja, ich kann es einfach nicht fassen.
0: Ich bin begeistert, John. Ich wusste ja schon immer, dass Sie gut sind, aber...
6: Ah, danke für die Blumen, Larry.
0: Wir sprechen uns noch wegen der Protokolle. Aber jetzt muss ich wieder zurück nach Bridgewater, diese Brände aufklären.
13: Nicht nötig. Cyril hat bereits zugegeben, sie als Ablenkungsmanöver gelegt zu haben. Er wollte die Polizei so gut es ging vom Schloss weglocken.
0: Naja, wenn das so ist, dann glaube ich, nehme ich mir einfach den Rest der Woche frei. See you later.
13: Tja.
6: Tja.
13: Das Verrückte ist, ich glaube, ich war wirklich in sie verliebt.
6: Das wird jetzt hart, aber zerbrich dir nicht den Kopf. Es dauert seine Zeit, sicher, aber irgendwann geht auch das vorbei.
13: Wenn du ein Rezept weißt, wie man diesen Vorgang beschleunigen kann, dann raus damit.
6: Nun, ich bin da zwar kein Experte, aber ich denke, ein paar Ales und das Fußballspiel am Samstag werden da schon ihren Beitrag leisten.
13: Meinst du wirklich? So wie die letzten Male gespielt haben, werde ich davon nur noch depressiver.
6: Ach, ich bin mir ganz sicher, dass es auch dieses Jahr wieder mit dem Nichtabstieg klappt.
13: Naja, eins ist sicher. Nach Glastonbury kriegen mich keine 10 Pferde mehr. Noch nicht einmal Henry.
6: Ach komm, so schlimm ist es hier gar nicht. In den 70ern habe ich hier mal David Bowie live gesehen. Das Konzert war der absolute Wahnsinn. Das komplette Stadion.

Sie hörten Yeovil True, Blaues Blut. Es sprachen Erzähler und Detective Inspector John Truman, Philipp Bösand. Detective Sergeant Stephen Williams, André Steffens. Meredith Ravenhill, Jesse von Häseler. Earl Winston Sinclair of Ravenhill, Werner Wilkening. Dr. Carol Naismith, Svenja Klotz. Detective Inspector Larry Parsons, Hennes Bender. Baron Edward Lawrence Ravenhill, Matthias Ubert. Percy McFadden, Sascha Alexei Kluwe. Baronin Gladys Ravenhill, Dagmar Bittner. Dean Harper, Björn Korthof. Theodore Ravenhill, Sebastian Becker. Constable Simon Witty Whitley, Alexander Röhm. Tommy Marsh, Christian Michalak. Constable Colin Downs, Dennis Trust. Rutland Absen, Markus Raab. Sergeant Kyle Dawson, Paul Gerhard Wulle. Butler Peter Carrack, Horst Kurt. Constable Wayne von Davis, Achim Klotz. Michael Jarvis, Carsten Wulle. Constable Sarah Perkins, Britta Bist. Mr. Hensch, Marco Neumann. Paramedic, Paul Moritz Wulle. Cyril Ravenhill, Robert Frank. Abspann, Anne Jeratsch. Idee und Buch, Paul Moritz Wulle. Schnitt, Christopher Preuß. Abmischung und Geräusche, Timo Walter. Gesamtorganisation und Regie, Philipp Bösand. Musik, Peter Köller und Stefan Janke. Covergestaltung, Peter Köller. Intro- und Outro-Song, Yeovil Town, written by Steve Knightley, performed by Show of Hands. 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

0: Und so nehmen wir Abschied von diesem Mann, der gewaltsam aus dieser Welt gerissen wurde. Doch Gott wird ihn aufnehmen, so wie er alle guten Menschen aufnehmen wird, in sein herrliches Paradies. Und dort werden wir ihn wiedersehen, wenn wir selbst eingehen in die Ewigkeit. Asche zu Asche. Staub zu Staub. Mögest du mit dem Segen des Allmächtigen in Frieden ruhen. Amen.
1: Ich lehnte ein paar Meter abseits, am Stamm eines großen Baumes, hier auf dem St. Mark's Friedhof an der Preston Road. Die Sonne stand tief und ich musste die Augen zusammenkneifen. Es waren nicht viele gekommen. Ein Dutzend, vielleicht weniger, in schwarz gekleidete Personen erwiesen dem Toten die letzte Ehre. Ein paar kannte ich, ehemalige Arbeitskollegen von ihm. Pfarrer Leimbert blickte mit professioneller Betroffenheit auf das noch offene Grab. Ich wusste nicht, wie alt er mittlerweile war, doch er hatte auch die Beerdigung meiner Großmutter abgehalten.
2: Hallo, Detective Inspector.
1: Oh, ich habe Sie gar nicht bemerkt. Wie geht es Ihnen, Mrs. Drinkwater?
2: Tja, wie soll es mir auf der Beerdigung eines Kollegen und guten Freundes gehen? Sind Sie schon die ganze Zeit hier?
1: Ja.
2: Das hätte Ihnen sicher viel bedeutet.
1: Kommen Sie. Wir setzen uns dort auf die Bank.
2: Der Pfarrer hat wirklich gut gesprochen.
1: Ja, Pfarrer Leimbert ist ganz in Ordnung. Für einen Geistlichen. Tut mir leid. Ich halte nicht viel von dem Verein, wissen Sie?
2: Aber trotzdem sind Sie hier. Warum?
1: Ich hatte das Gefühl, dass ich es David schuldig bin. Tja, der alten Zeiten wegen. Wahrscheinlich.
0: So haben wir David Houlihan wieder Gottes Obhut übergeben. Liebe Trauergemeinde, bitte folgen Sie mir nun zurück in die Kapelle.
2: Ja, David hat da mal was erwähnt. Er hat sich oft sehr über Sie aufgeregt, hat Sie aber stets sehr respektiert.
1: Das denke ich mir. Bei mir war es nämlich genauso. So oft wie wir uns über den Weg gelaufen und in die Quere gekommen sind. Wir waren keine Freunde im klassischen Sinne. Aber das Wort Rivale wirkte irgendwie auch unpassend.
2: Also irgendetwas dazwischen.
1: Genau. Ich erinnere mich noch gut an unser letztes Aufeinandertreffen.
2: Sie meinen vor dieser Sache mit dem Giftmord und Davids Tod?
1: Ja. Es war vor etwas mehr als einem Monat.

0: Morgen zusammen.
1: Guten Morgen.
2: Morgen, John. Ausgeschlafen?
0: Abgebrochen, Kyle. Wie immer. Naja, sei es drum. Wer von euch hat Lust, mich darüber aufzuklären, warum ich zu solch unchristlicher Zeit hier am Arsch der Welt auftauchen muss? Die Nachricht war ja mal wieder ausführlich unausführlich. Hm?
1: Auftauchen ist genau das richtige Wort.
2: Scherzkeks.
0: Ich verstehe nur Bahnhof.
2: Übernimm du das, Whitty. Ich geh mal rüber zu den Wasserratten.
0: Wasserratten?
1: Naja, um es kurz zu machen. Wir haben eine Wasserleiche.
0: Eine Wasserleiche? Unappetitlich.
1: Wie gesagt, das war nur die kurze Version. Also, vor rund 1,5 Stunden bekamen wir einen Anruf. 2 Hobbyangler haben bei ihrem Angelausflug am Ufer die Leiche eines Mannes gefunden. Er wurde hier angespült.

0: Morgen. Truman vom Yeovilltown Police Department. Sie haben also den Toten gefunden und uns alarmiert?
1: Ja, ganz genau.
0: Ja, dann bräuchte ich jetzt bitte noch einmal Ihren Namen und möchte, dass Sie mir alles erzählen.
2: Aber wir haben Ihrem Kollegen doch schon.
3: Ich sagte aber vorhin schon, dass wir noch einmal auf Sie zurückkommen werden. Also bitte, erzählen Sie alles, was Sie mir gesagt haben, jetzt noch einmal dem Detective Inspector.
0: Und bedenken Sie, jedes Detail ist wichtig. Das kennen Sie sicherlich aus dem Fernsehen. Ne?
1: Ja, also schön. Ich heiße Bert Maxwell.
4: Roger Coates. Also nochmal. Mein Kumpel Bert und ich sind leidenschaftliche Angler. Wir haben uns extra beide dieses Wochenende freigenommen, um in aller Ruhe die Natur zu genießen.
1: Genau. Und deshalb sind wir ein paar Kilometer hoch nach Ilchester gefahren und sind von dort mit unserem Boot den Jostrom abwärts gerudert. Naja, die ersten Stunden war alles wunderbar ruhig. Und so, wie wir uns das vorgestellt hatten.
4: Naja, bis wir dann hier an die Gabelung des Jo kamen. Ich kann's immer noch nicht fassen.
0: Bitte weiter.
4: Wir konnten uns nicht einigen, auf welchem Fluss am wir weiterrudern sollen. Also haben wir hier eine kleine Pause gemacht. Ich habe dann meine Angel ausgeworfen, aber der Haken hatte sich in irgendwas in Ufernähe verfangen.
1: Dann sind wir rüber, Richtung Ufer, um den Haken zu suchen.
4: War ein verdammt teurer. Wir haben also gesucht.
1: Und gefunden. Aber er hatte sich nicht in einem Stück Holz oder sowas verfangen, sondern... Oh Mann. Sondern in diesem armen Kerl.
0: Und so entdeckten sie dann die Leiche.
4: Genau. Wir wären vor Schreck fast ins Wasser gefallen.
1: Und das bei der Strömung hier.
0: Ist Ihnen irgendetwas Ungewöhnliches aufgefallen? Ich meine, abgesehen von dem Toten?
1: Also mir nicht. Ich habe aber auch auf nichts anderes mehr geachtet.
0: Wie haben Sie die Leiche vorgefunden? Haben Sie irgendetwas verändert?
4: Um Gottes Willen, nein. Der war toter als tot. Da packen wir doch nichts an. Hier ist alles noch so wie vor 2 Stunden.
0: Gut. Das wär's dann erstmal. Sie können gehen. Aber rechnen Sie bitte damit, dass wir uns bei Ihnen melden, falls wir noch weitere Fragen haben.
1: Alles klar. Komm, Roger.
4: Ja, nicht zu weg hier. Das Boot holen wir dann in ein paar Tagen. Jetzt brauche ich erstmal ein Ale.
1: Mindestens.
3: Sie wollen sicher die Leiche sehen.
0: Erfasst.
3: Kommen Sie.
0: Wenn ich das gewusst, hätte ich mir besseres Schuhwerk angezogen.
5: Entschuldigen Sie, Inspektor. Darf ich fragen, was hier passiert ist?
0: Hoot, hoot, Houlihan? Wie kommen Sie denn so schnell hierher?
5: Nun?
3: Weg mit dem Fotoapparat, Hoot, hoot. Das hier ist ein abgesperrter Bereich.
5: Das sehe ich. Ich frage mich nur, warum?
0: Sie werden es schon noch früh genug erfahren. Und jetzt zischen Sie ab, ja?
5: Na schön. Dann schnappe ich mir eben die beiden Kerle, die gerade weggefahren sind.
0: Tun Sie, was Sie nicht lassen können. Sind Dean und die Kollegen von der Spurensicherung auch schon da?
3: Ja, die kamen kurz vor Ihnen hier an. Und ebenso Dr. Naismith.
0: Oh.
3: Was ist?
0: Ach, nichts weiter. Hallo, Carol.
6: Ah, schön, dich zu sehen, John.
0: Und, wie geht's dir so?
6: Jedenfalls besser als unserem Freund hier.
0: Na, das will ich hoffen. Kannst du schon irgendwas sagen?
6: Wie du siehst, eine Wasserleiche. Männlich, ungefähr deine Statur. Ja. Die Haut ist bereits sehr verfärbt und aufgedunsen, was dafür spricht, dass er bereits einige Tage im Wasser gelegen hat. Den genauen Todeszeitpunkt zu bestimmen, wird also nicht so einfach sein. Ich werde jetzt noch eine schnelle Begutachtung vor Ort durchführen. Weitere Details dann später, nachdem ich ihn bei mir zu Tisch hatte.
0: Alles klar. Haben wir einen Namen?
3: Leider nein, Sir. Kein Ausweis oder sonstige Papiere. Zumindest nicht bei der Leiche. Für den Fall des Falles nehmen die Taucher von der Feuerwehr aber den Grund des Jo auf einer Länge von 500 Metern unter die Lupe. Natürlich auch unterhalb des Fundortes. Ist ja schließlich Strömung.
0: Ich erwarte keine Wunder. Vielleicht ist der arme Kerl einfach nur während eines Angelausfluges in den Jo gefallen und wurde dann von der Strömung hinabgezogen.
3: Also ein Unfall.
0: Ja, sowas soll vorkommen. Ah, da kommt ja auch Kyle. Hey Kyle, was sagen denn die Wasserratten?
7: Bis jetzt haben sie nur Müll geborgen. Ein Fahrradreifen, Bierflaschen und ein uraltes Radio. Also den Standardinventar englischer Flüsse. Ah, sie kommen wieder hoch. Und Leute, habt ihr was?
8: Naja, wie man's nimmt. Hier.
0: Ein zerrissener blauer Müllsack? Nicht sonderlich spannend.
8: Ein paar Meter weiter vorne liegen noch 3 auf dem Grund des Flusses. Mit einem Seil dran. Und die sind nicht mit Müll, sondern mit Sand gefüllt.
3: Sand?
0: Ich glaube, Whitty.
6: John, ich glaube, ich hab da was.
0: Die Unfalltheorie können wir wieder versenken.

0: Ein paar Stunden später parkte ich meinen alten Taunus im absoluten Halteverbot vor der Gerichtsmedizin. Es war mittlerweile ein schöner, lauer Frühlingstag geworden. Nachdem Carol mit der unbekannten Leiche verschwunden war, hatten die Kollegen und ich den Fundort weiter untersucht. Ohne Erfolg. Letzteren erhoffte ich mir nun. Hallo? Jemand zu Hause?
1: Ach, John, komm rein. Ich bin in meinem Büro.
0: Sag mir bitte, dass du noch ein paar Infos hast. Auf dem Weg hierher hat mich der Chief Inspector schon 3-mal angerufen.
2: Was wollte er denn?
0: Keine Ahnung. Ich bin natürlich nicht rangegangen. Aber höchstwahrscheinlich die Nachricht von uns, dass es sich doch um einen tragischen Unfall handelt und nicht um das, was wir vermuten.
2: Ich denke, da muss ich ihn enttäuschen. Ich habe dir schon einen Bericht inklusive Fotos zusammengestellt. Hier.
0: Danke. Ich würde mit dir gern trotzdem nochmal alles durchgehen. Direkt am Opfer am besten.
2: Na schön. Der braucht schon Frühstück. Komm. Hier haben wir unseren unbekannten Toten. Ich schätze ihn auf Mitte 30, Anfang 40. Mhm. Und außerdem kerngesund. Außer einer etwas älteren Nasenbeinfraktur. Dann noch diese kleine Tätowierung hier am linken Unterarm. Sieht aus wie ein Leguan oder ein Salamander.
0: Wohl eher ein Drache.
2: Ebenfalls gegen die Unfalltheorie spricht außerdem die einfache, aber klare Tatsache, dass er kein Wasser in der Lunge hat.
0: Also war er tot, bevor er zur Wasserleiche wurde?
2: Treffer versenkt. Die Petechien in den Augen, also diese kleinen Blutungen hier, können auch beim Ertrinken entstehen. Deshalb war es mir nicht sofort klar. Aber nachdem ich die Leiche gesäubert hatte, fiel mir etwas auf. Hier.
0: Striemen am Hals. Er wurde erdrosselt.
2: Sieht so aus. Die Striemen sind eindeutig ante mortem zu datieren. Und schon passen die Petechien wieder ins Bild. Der Todeszeitpunkt ist durch die lange Zeit im Wasser schwer zu bestimmen. Aber Zustand und Verwesungsgrad der Leiche sprechen für rund eine Woche. Und dann sind da ja noch die deutlich sichtbaren Abschürfungen unten am linken Fußknöchel, die ich ja noch am Fundort entdeckte.
0: Und dessen Schürfmuster den Seilen an den Säcken verflucht ähnlich sehen.
2: Na also, dann hau ab und nerv die armen Leute von der Kriminaltechnik.
0: Bin schon unterwegs. Danke für den Bericht und so. Ach, und bevor ich es vergesse, die Fingerabdrücke des Toten sind sicher auch drin, oder?
2: Nicht direkt. Hm? Schau's dir selber an.
0: Oh Mann, die Fingerkuppen sehen merkwürdig aus. Fast wie...
2: Geschmolzen, ja. Starke Hitzeeinwirkung auf die Fingerkuppen. Ergo, Abdrücke kannst du vergessen.
0: Die Sache gefällt mir von Minute zu Minute weniger. Naja, ich fahr dann mal wieder.
2: Ist noch was?
0: Ich hatte dich doch auf der letzten Betriebsfeier gefragt, ob wir nicht mal... Nun ja, du weißt schon, nicht mal zusammen essen gehen wollen.
2: Ich weiß. Und ich sagte, dass ich es mir überlege.
0: Das war vor 6 Wochen.
2: Wirklich? Wie wär's mit nächsten Samstag?
0: Nächsten Samstag? Okay. Klar, warum nicht? Sagen wir 8 Uhr?

0: Tag, John. Sie kommen gerade recht.
1: Hi, Dean. Da bin ich aber gespannt.
0: Hier auf dem Tisch sehen Sie sämtliche Spuren und Fotos vom Fundort.
1: Der, wie wir jetzt wissen, höchstwahrscheinlich nicht gleich Tatort ist. Ich gab Dean Carrolls Bericht und er überflog diesen rasch. Danach machte der sonst so lockere Kriminaltechniker ein ernstes Gesicht.
0: Sieht wirklich nicht gut aus. Dazu passen unsere bisherigen Ergebnisse. Vor allem die Analyse des Seils, das an den Sandsäcken befestigt war, hat sich gelohnt. Das Seil ist sehr elastisch und stabil, wird nach unseren Erkenntnissen nur von Profisportlern benutzt, aber auch von Polizei oder Militär. Es passt auf jeden Fall exakt auf die Verletzungen am Knöchel des Opfers.
1: Damit ist es also amtlich. Der Mann wurde erdrosselt und dann mit einem Spezialseil an 4 schweren Sandsäcken gefesselt in den Jo geworfen.
0: Sieht so aus. Wer immer den Kerl getötet hat, wollte danach nicht, dass er gefunden wird. Das wäre vermutlich auch geglückt. Das Seil hätte ewig gehalten. Dumm nur, dass einer der Säcke aufgetrennt wurde. Wahrscheinlich von treibendem Glas oder ähnlichem. Und zur Sicherheit haben sie dann noch verhindert, dass er anhand von Fingerabdrücken identifiziert wird.
1: Haben Sie noch was?
0: In der Tat, auch wenn ich das noch nicht so ganz einordnen kann. Hier, das Hemd des Toten. Setzen Sie mal diese Brille auf und staunen Sie, wenn ich die Brusttasche mit Schwarzlicht bestrahle.
1: Moment mal, da steht was. Aber das bedeutet ja, dass mit Blut geschrieben wurde.
0: Ganz genau. Mit Schweineblut, wie wir vorhin herausbekamen. Wurde größtenteils vom Wasser verwaschen, aber zum Glück nur oberflächlich. Und es ist offenbar in Spiegelschrift. Wie gesagt, ich kann dem nicht viel abgewinnen. Sie vielleicht?
1: Ich kniff die Augen zusammen und versuchte, die blasse, spiegelverkehrte Schrift zu entziffern. R-W-B-A-R-D. Ich wusste nicht, ob dies etwas bedeutete. Und wenn ja, was? Aber eines wusste ich ganz genau. Der Chief Inspector würde begeistert sein.

0: Wollen Sie mich verarschen, John?
1: Sehe ich so aus?
0: Okay. Wir haben also einen namenlosen Toten, der erdrosselt wurde, um ihn dann auf dem Grund des Jo zu versenken. Und noch dazu das mit den Fingern. Das sind ja fast Mafia-Methoden.
1: Zumindest sind der oder die Täter sehr darauf bedacht, nicht entlarvt zu werden. Und bevor Sie fragen, am Fluss waren keinerlei Reifenspuren mehr zu erkennen. Das können wir also auch vergessen.
0: Was für Chancen haben wir, den Toten zu identifizieren?
1: Dr. Naismith hat einen Zahnabdruck angefertigt. Der hilft uns allerdings nur weiter, wenn der Kerl hier in der Gegend mal irgendwann beim Zahnarzt war.
0: Reizend.
1: Bessere Chancen erhoffe ich mir da von der Phantomzeichnung. Wir haben per Computer das Gesicht des Toten simuliert, so wie es vor seinem Ableben ausgesehen haben könnte.
0: Und das wollen Sie dann an die Presse schicken, ich verstehe. Ah, ich hatte gehofft, diese Typen da raushalten zu können.
1: Ich denke, in diesem Fall können wir nicht auf die Mithilfe der Öffentlichkeit verzichten. Jedenfalls glaube ich nicht, dass uns die gesammelten Hinweise zunächst weiterbringen. Diese komischen Buchstaben schon mal gar nicht.
0: Buchstaben? Was für Buchstaben? Zeigen Sie her.
1: Hier. Sehen Sie sich das Foto hier an. Ist unter Schwarzlicht. Jemand hat dem Toten etwas mit Schweineblut auf dessen Hemd gekrakelt. Vermutlich Antemortem.
0: Ist der Spiegel verkehrt?
1: Scheint so. Also heißt es richtig herum?
0: Moment mal. B-R-A-D-W-R. Viel Spaß beim Enträtseln. Ja. Ich habe noch einen wichtigen Termin im Rathaus. Spätestens morgen will ich Ergebnisse sehen. Klar?
1: Sonnenklar. Whitty, der Chief hat sein Okay gegeben. Sagen Sie der Pressestelle, dass Sie das Phantombild rausgeben können.
2: Alles klar.
3: Was ist los, John?
1: Ich werde aus diesen Buchstaben einfach nicht schlau. Von der Bedeutung mal ganz abgesehen, ergibt allein die Tatsache, dass sie da sind, keinen Sinn.
3: Ah, du meinst, wenn geplant war, die Leiche auf Nimmerwiedersehen zu versenken? Warum schreibt denn jemand da eine Nachricht drauf? Die würde ja eh niemand lesen können.
1: Zumindest niemand, außer dem Toten selbst.
3: Du meinst, die Schrift war für den Toten gedacht? Von seinem Mörder?
1: Tja. Wir müssen erst mal herausfinden, was es bedeutet. Beratvor. Ich schmeiß mal den PC an.
3: Klingt nicht so, als ob das überhaupt etwas bedeutet.
2: So, die Presse ist informiert. Wir haben natürlich wohlweislich keine weiteren Infos über den Mord rausgegeben. Bis jetzt behandeln wir es als normale Vermisstensuche.
3: Mal sehen, wie lange das klappt.
1: Bei Leuten wie Hoot Hoot Houlihan sicherlich keine 2 Minuten.
2: Oh, lernt ihr Vokabeln?
1: Was?
2: Na, das Wort, was Sie da geschrieben haben, sieht wie Walisisch aus.
1: Walisisch? Ja, klasse, Whitty. Können Sie es lesen?
2: Lesen ist zu viel gesagt. Ich hatte mal einen Crashkurs an der Volkshochschule. Also im Prinzip wird das W wie ein kurzes U ausgesprochen. Glaube ich. Und der Rest? Tja, die Sprache ist komplizierter als Mandarin.
1: Brother. Was zur Hölle könnte das heißen?
3: Wie wäre es, wenn wir einen Experten fragen? Kommt gerade rein.
1: Ach, Owen, kommen Sie mal bitte rüber.
4: Ich bin gerade 3 Sekunden in diesem Gebäude und schon geht es los. Als ob es nicht schlimm genug wäre, dass ich diese Woche schon wieder Nachtschicht habe.
1: Ach, ich bin untröstlich. Kommen Sie her. Würden Sie uns kurz dieses Wort übersetzen? Danach können Sie sich gerne weiter auf Ihre Nachtschicht einstellen.
4: Ja, dann zeigen Sie mal her. Was ist der Hintergrund?
1: Es stand spiegelverkehrt auf einer Wasserleiche. Geschrieben mit Schweineblut.
4: Brother. Das Wort bedeutet nichts anderes als Verräter.

Um 10 Uhr an diesem Abend fuhr ich Richtung Innenstadt, denn ich hatte eigentlich vor, meinen alten Freund Percy zu treffen und mit ihm in unserem Stammpub The King's Dragon bei ein paar Ales und einer Runde Snooker den Tag ausklingen zu lassen. Doch als ich die Reckleford Road vorbei am Crofton Park fuhr, sah ich eine wohlbekannte Person in einer Telefonzelle stehen. Meiner Intuition folgend fuhr ich links heran und schaltete das Licht aus. Sieh an, sieh an. Hut, hut. So spät noch unterwegs.

Houlihan legte den Hörer auf. Im Licht einer Straßenlaterne konnte ich sein Gesicht sehen, das ein siegessicheres Grinsen zierte. Schnellen Schrittes eilte er Richtung Osten davon. Kurzerhand stieg auch ich aus und folgte dem Reporter zu Fuß.

0: alle hin. Nach knapp einer Dreiviertelstunde Fußweg schien Houlihan an seinem Ziel zu sein. Den alten Verschiebebahnhof am südöstlichen Stadtrand. Penmill Station. Er muss einen triftigen Grund haben, um diese Zeit hierher zu kommen. Ich muss näher ran. Verdammt!
1: Wer ist da? Hallo? Smitty, sind Sie das?
0: Ich bin es. John Truman.
1: Truman? Aber was fällt Ihnen ein? Die Spielregeln gelten für beide Seiten, klar?
0: Was meinen Sie?
1: Jetzt tun Sie doch nicht so. Ich habe an Ihrem Tatort nichts zu suchen. Schön. Aber dafür rücken Sie mir auch nicht auf die Pelle.
0: Es war reiner Zufall. Außerdem nicht Tatort, Fundort.
1: Oh, das ist ja interessant. Und warum geben Sie mir freiwillig diese Information?
0: Vielleicht, weil Sie mir jetzt auch eine Information schulden, Hutut.
1: Den Spitznamen können Sie sich gleich wieder abgewöhnen. David Houlihan, wenn's recht ist.
0: Geht klar, David. Also, was verschlägt Sie zur Penmill Station? Noch dazu um diese Zeit?
1: Vergessen Sie's.
0: Na kommen Sie schon. Ich verspreche Ihnen auch die Exklusivrechte, wenn wir den Fall aufgeklärt haben.
1: Wirklich?
0: Versprochen. Also?
1: Gut, ich nehme Sie beim Wort. Die Redaktion des Yeovil Maid hat natürlich auch das Phantombild zugeschickt bekommen. Angeblich ein Vermisster. Dass ich nicht lache. Der Kerl sieht verdammt so aus wie der, den Sie heute Morgen aus dem Yeo gezogen haben. Nur eben lebendiger.
0: Und?
1: Tja, ich bin ja nicht blöd. Ich habe das Bild an meine eigenen Kontakte und Quellen weitergeleitet. Mit der Bitte, mir die Identität des Mannes zu verraten.
0: Mit Erfolg?
1: Sonst würde ich wohl kaum hier stehen. Ich treffe gleich meinen Informanten. Also, John, es war sehr nett, mit Ihnen zu plaudern, aber ich werde ihn allein treffen.
0: Und den Namen erfahre ich wohl auch nicht, was?
1: Keine Chance.
0: Es handelt sich dabei doch nicht zufällig um Smitty, die Elster McPine.
1: Was? Woher?
0: Sie selbst. Gerade eben. Also kann ich auch genauso gut hier
1: Sie.
0: Sein.
1: Sie.
0: Psst. Hören Sie das?
1: Das müsste er sein. Gehen Sie lieber hinter diesen Waggon in Deckung, sonst macht er direkt den Abflug.
0: Sie haben recht.
1: Ah, Smitty, da sind Sie ja.
2: Hut, Hut. Gleich vorab. Ich rate Ihnen nicht zu versuchen, mich aufs Kreuz zu legen.
1: Wie meinen Sie das? Und auch gleich vorab. Ich heiße nicht Hut.
2: Ach, kommen Sie, Hut, Hut. Sie haben sich doch gerade mit jemandem unterhalten. War wohl kaum ein Selbstgespräch. So bekloppt sind nicht mal Sie. Obwohl...
1: Also schön. John, kommen Sie raus.
0: Die Elster persönlich. Es ist mir eine Ehre.
2: Hey, Mann, was läuft hier für eine Scheiße? Jetzt schleppen Sie mir die Bullen an. Hut, Hut, was ist nur aus Ihnen geworden? Ich habe die längste Zeit mit Ihnen zusammengearbeitet. Guten Abend, die Herren.
1: Warten Sie, Smitty.
0: Es ist nicht seine Schuld, Smitty. Raus mit den Infos. In diesem Fall arbeiten David und ich zusammen.
1: Wirklich?
2: Nun ja, wenn das so ist. Aber auf diese Situation muss auch ich mich erstmal einstellen. Das verdoppelt natürlich mein Honorar.
0: Na ja, klar. Wie viel?
2: 500.
0: Ich habe nicht so viel dabei.
2: Bedauerlich.
1: Smitty, Sie bringen mich noch ins Grab.
2: Besser Sie als ich.
1: Okay. Hier, die 500. Und jetzt raus mit den Infos.
2: Die Firma dankt. Also, euer Toter heißt, oder vielmehr hieß, Ryan Bradley. Hat hier in Yeovil gewohnt, Melrose Road 50. Gearbeitet hat er auch hier. Und zwar bei WDS.
0: WDS? Waterman Defense Supplies?
2: Genau. Er hat zwar dort gearbeitet, aber meine Quelle hat mir noch etwas anderes gezwitschert. Nämlich, dass Bradley in Wirklichkeit...
1: Was zum...
0: Runter, David! Schnell! Kommen Sie hinter den Waggon! Los doch!
1: Mein Gott! Was ist mit Smitty?
0: Tot. Kopfschuss.
3: Das sind Profis. Wir müssen hier weg, sonst haben wir keine Chance.
1: Aber hier können sie uns doch nicht treffen.
3: Der soll uns doch nur beschäftigen und hier festnageln. Ich wette, da sind schon welche von den Kerlen auf dem Weg zu uns.
1: Ich kann nicht. Meine Beine sind wie Pudding.
3: Los, David! Ich habe dort hinten einen Wagen der Bahngesellschaft gesehen. Mit dem können wir abhauen. Ungefähr 70 Meter. Direkt neben der Zufahrt. Passen Sie auf. Sie laufen los und bleiben erst stehen, wenn Sie hinter dem Wagen sind. Klar? Dann werde ich das dann kurz schließen und wir verduften.
1: Also gut.
3: Los! Los, Entdeckung! Ich schlage die Scheibe ein.
1: Sie haben eine Pistole dabei? Ja, warum zum Teufel schießen Sie nicht einfach zurück?
3: Sagen wir so. Das letzte Mal, dass ich auf dem Schießstand war, haben die Stones noch gute Musik gemacht und sahen noch nicht so aus wie Falkenhacke.
1: Sehr beruhigend. Wirklich. Ich sage Ihnen, wenn wir heil aus der Sache rauskommen, dann bringe ich Sie eigenhändig um.
3: Ich werde Sie bei Zeiten dran erinnern.
1: Beeilen Sie sich. Die werden sehr bald darauf kommen, wo wir stecken.
3: Klappe. Ich muss mich hier konzentrieren.
4: Sie dürfen nicht entkommen.
3: Gleich hab ich's.
1: Sie kommen.
3: Ja. Na also. Zurück. Los, hinter diesem Pfeiler. Mit dem Auto fahren wir nirgendwo hin.
1: Und jetzt?
3: Sie haben uns eingekesselt. Wir kommen hier nicht raus. Weder vor noch zurück.
1: Bleibt nur eins. Nach oben.
3: Nach oben?
1: Das hier ist ein Güterbahnhof, Sie Genie. Wenn wir oben auf eine der Verladerampen kommen, dann können wir vielleicht so hier verschwinden.
3: Gar keine schlechte Idee. Dort oben sind wir genauso geliefert wie hier. Also riskieren wir es.
1: Da gibt's nur ein Problem. Ich habe Höhenangst.
3: Das glaube ich jetzt nicht. David, wenn wir hier bleiben, dann haben wir noch ganz andere Probleme. Also, Lucy, führt eine Treppe nach oben. Ich gehe vor. Kommen Sie.
4: Achtung. Hier sind Sie.
1: Um Gottes Willen. Ich muss irgendwas tun.
3: David! Danke, David.
1: Meine Kamera, die ist hin.
3: Ich glaube, so sinnvoll wie jetzt haben Sie sie noch nie eingesetzt. Moment mal.
1: Lassen Sie den Typen doch liegen. Wir müssen weg.
3: Das ist ja interessant. Gut, weiter.
1: Ja. Was ist? Warum bleiben Sie stehen?
3: Sackgasse. Verdammte Scheiße.
1: Wir sind erledigt.
3: Moment mal. Hören Sie das?
1: Ja, da kommt ein Zug.
3: Ein Güterzug. Unsere letzte Chance. Gehen Sie von der Scheibe weg, David.
1: Was zum Teufel haben Sie vor, Truman?
3: Ihr gottverdammtes Leben retten. Springen Sie! Jetzt!
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3: Halbbenommen versuchte ich mich aufzurichten. Mein linker Arm tat entsetzlich weh und ich konnte ihn kaum bewegen. Einen Meter neben mir lag David Houlihan. Regungslos. Hey! David! Hören Sie mich!
1: Mein Schädel!
3: Ich glaube, Sie haben eine Platzwunde am Kopf! Zumindest leben wir noch.
1: Ein Wunder. Ein Wunder. Was für eine bescheuerte Idee, auf einen fahrenden Güterzug aufzuspringen.
3: Bescheuert vielleicht. Aber der Zweck heiligt die Mittel.
1: Wissen Sie, wo wir sind?
3: Nicht genau. Wir haben beide wohl ein paar Minuten ausgedacht. Allzu weit dürften wir noch nicht gekommen sein.
1: Hey, der Zug wird langsamer.
3: vor Schalber und machen die Schienen eine starke Biegung nach rechts. Da müssten wir jetzt ungefähr sein.
1: Sie haben recht.
3: Also, wir warten die Kurve ab und dann springen wir.
1: Noch so ein großartiger Vorschlag. Mir tun sämtliche Knochen weh.
3: Geht doch auch. Aber wollen Sie bis nach Nottingham fahren? Oder Liverpool? Oder wo auch immer sonst dieser gottverdammte Zug hinfährt?
1: Nun ja, ich wollte schon immer mal ins Beatles Museum. Also gut.
3: Okay. Achtung, es müsste gleich soweit sein. Und... los!
1: So einer.
3: Los, hoch mit ihm!

0: Was sollen wir denn jetzt machen?
1: Oh, wir müssen einen fahrbaren Untersatz finden.
0: Ich hoffe, Sie meinen einen mit 4 Rädern. Und dann? Was haben Sie jetzt vor?
1: Wir müssen zurück nach Jovel. Wir sollten einen Umweg fahren. Wenn diese Typen halbwegs intelligent sind, dann wissen sie, dass wir irgendwo hier in der Gegend sein müssen.
0: Aber wäre es nicht besser, von Sherborne aus ihre Kollegen zu alarmieren? Die könnten uns abholen, uns verarzten lassen und wir bräuchten keine Angst mehr vor irgendwelchen schießwütigen Irren zu haben.
1: Nein, genau das werden wir nicht tun.
0: Aber...
1: Begreifen Sie doch! Wen auch immer wir jetzt in diese Sache mit hineinziehen, schwebt in genauso großer Gefahr wie wir. Vielleicht sogar in noch größerer. Ah, da vorne, dieser blaue Wagen. Den werden wir uns heute Nacht ausleihen.
2: Nachdem wir unsere Blessuren einigermaßen mit dem Inhalt des Verbandskastens versorgt hatten, fuhren wir auf Nebenstraßen Richtung Westen. Während ich versuchte, mich auf die Dunkelheit zu konzentrieren, um herannahende Fahrzeuge frühzeitig zu erkennen, trommelte Houlihan nervös auf dem Handschuhfach herum.
0: Ich warte immer noch auf eine Erklärung, warum Sie das im Alleingang durchziehen wollen oder warum wir einen Mercedes aus Sherborne stehlen oder...
1: Wie gesagt, ich will niemanden in Gefahr bringen, wenn es nicht unbedingt sein muss. Diese Typen... Wer auch immer die waren top informiert.
0: Wie meinen Sie das?
1: Sie haben wirklich eine Gehirnerschütterung, wie? Denken Sie nach, David. Diese Kerle wussten, dass sie sich mit Smitty treffen würden. Sie wollten verhindern, dass er ihnen Informationen zu dem toten Ryan Bradley zuspielt.
0: Oh, Mann. Sie haben recht. Truman, wenn Sie nicht zufällig dazugekommen wären, ich will gar nicht dran denken.
1: Wem haben Sie noch von dem Treffen erzählt?
0: Für wie blöd halten Sie mich? Niemandem natürlich.
1: Sicher? Niemandem vom Jovel Mate, der etwas mitbekommen haben könnte?
0: Völlig ausgeschlossen.
1: Das bedeutet, dass das lose Ende bei Smitty McPie liegen muss.
0: Das begreife ich alles nicht. Smitty ist... war doch kein Amateur. Der posaunt doch nichts in der Gegend rum.
1: Genau. Und das wiederum bedeutet, dass Smittys Quelle selbst ein doppeltes Spiel treibt. Sie versorgt ihn mit Infos zu Bradley und verpfeift ihn gleichzeitig an diese Kerle. Das heißt, wir müssen herausfinden, von wem Smitty seine Informationen hat.
0: Und das mit bewaffneten Killern im Rücken.
1: Sie wollen doch wohl nicht schlapp machen, David.
0: Selbstverständlich nicht. Wie Sie selber vorhin sagten, in diesem Fall

0: Da wären wir.
1: Melrose Road. Die Nummer 50 ist dort.
0: Sind alles größere Mietshäuser hier.
1: Und wie wollen Sie reinkommen? Bei einem Nachbarn klingeln? Um 1 Uhr nachts?
0: David, ich dachte, Sie als erfahrener Reporter wären da etwas origineller. Nun?
1: Also gut, ja, ich habe einen Dietrich dabei. Zufrieden?
0: Voll und ganz.
1: Na, worauf warten Sie dann noch?
0: Moment noch. Ich will erst sicher sein, dass unsere Freunde vom Güterbahnhof nicht hier aufkreuzen.
1: Warum sollten sie? Die können nicht wissen, dass Smitty noch dazu kam, uns diese Adresse zu geben.
0: Das nicht. Aber diese Typen haben nicht nur Smitty, sondern wahrscheinlich auch Ryan Bradley auf dem Gewissen.
1: Ist das reine Vermutung? Oder mehr?
0: Ich denke mehr.
1: Ich höre.
0: Ryan Bradley hatte eine auffällige Tätowierung auf dem Arm. Einen Drachen.
1: Und?
0: Naja, der Kerl, den Sie vorhin mit Ihrer Kamera ausgenockt haben, der ebenfalls. Und zwar exakt dasselbe Motiv, an exakt derselben Stelle.
1: Was? Und das sagen Sie erst jetzt?
0: Oh, tut mir leid. Ich schätze, ich war etwas abgelenkt von den Kugeln, die uns um die Ohren geflogen sind. Aber im Ernst, das alles kann doch kein Zufall sein. Erst recht nicht, wenn man bedenkt, was auf Bradleys Hemd geschrieben wurde. Ich weite Houlihan in alle Einzelheiten des Falles ein. Ich hatte keinen Grund, sie für mich zu behalten. Aus dieser Sache kamen wir nur gemeinsam wieder heraus. Als ich sicher war, dass Houlihan alles wusste und ebenso, dass sich hier niemand Verdächtiges aufhielt, machten wir uns auf den Weg zu Haus Nummer 50. Am besten halten Sie Wache, während ich mein Glück an der Tür versuche.
1: Einverstanden. Und wenn jemand auf uns schießen will, dann schreie ich.
0: Houlihan!
1: Was?
0: Sie stehen mir im Licht! Mistkerl! Truman! Da kommt jemand!
2: Verdammt.
0: Der Dietrich ist hin!
2: Was macht ihr hier? Und wie seht ihr denn überhaupt aus?
0: Wir,
2: Naja, geh mal zur Seite, bitte. Ich muss da rein.
1: Sie wohnen hier?
2: Nee, ich gehe nur so zum Spaß nachts in fremde Häuser, verstehst du?
0: So was soll's ja gehen.
2: Habt ihr auch das Spiel gesehen vorhin?
1: Ja, natürlich.
2: Ja, war das nicht geil? Wie der Crowditch da den Freistoß reingezimmert hat. Wahnsinn!
0: Ja, da sagen Sie was. Wahnsinn!
2: Na, ich sag euch, der John Garrison ist der beste Trainer, den wir je hatten.
1: Absolut!
2: Ach, fuck, wo habe ich denn jetzt den verdammten Schlüssel?
0: Warten Sie, ich helfe Ihnen! So, oh, bitte. Oh,
2: das ist ja nett. Cheers, Freunde!
0: Gern geschehen! Los, jetzt!
1: Und drin wären wir. Das Glück hat aber lang auf sich warten lassen.
0: Besser spät als nie. Und die Glappers scheinen auch Glück gehabt zu haben. Besser kann es gar nicht mehr werden.
1: Schlechter, aber auch nicht.
0: Beschreien Sie es nicht. Los jetzt, suchen wir Bradleys Wohnung.

0: Hier ist sie, R. Bradley.
1: Verdammt, der Dietrich ist ja hinüber. Sie haben nicht zufällig noch einen dabei?
0: Weder zufällig noch absichtlich.
1: Na dann, Plan B.
0: Oho, mit einer Kreditkarte. Das können Sie ja.
1: Ich war mal auf so einem Einbruchseminar. Wie dem auch sei.
0: Wenn ich das versuche, dann brechen die Dinger regelmäßig durch.
1: Selbst wenn. Meine Kreditkarte ist schon so durchsichtig. Die kann ich sowieso kaum noch gebrauchen. Na, wer sagt's denn? Los, immer rein in die gute Stube.
0: Nach Ihnen.
1: Schalten Sie bloß das Licht nicht ein. Man kann nie wissen.

0: Ich habe eine Taschenlampe dabei. Aus dem Handschuhfach. Geliehen.
1: Sehr gut.
0: Oha.
1: Mein Gott. Hier sieht's ja aus wie bei mir auf dem Dachboden.
0: Als hätte eine Bombe eingeschlagen. Alles kaputt. Möbel. Glas. Der Fernseher eingeschlagen. Die Bilder von den Wänden gerissen. Sogar das Sofa ist aufgeschlitzt.
1: Das dürften wohl unsere Freunde gewesen sein.
0: Aber warum? Weil Bradley ein Verräter war?
1: Mhm. Aber das sieht mir hier nicht nur nach einem Denkzettel aus. Die zerschlagenen Teller und Stühle von mir aus. Aber ein aufgeschlitztes Sofa? Und jedes Bild von der Wand genommen und dahinter die Tapeten aufgerissen? Ich weiß nicht.
0: Die Kerle haben was gesucht.
1: Ganz genau.
0: Aber was?
1: Etwas. Etwas, das ihn zum Verräter gemacht hat. Aber was genau? Dazu wissen wir noch zu wenig. Hier, David. In der Spüle liegen Handschuhe. Wir suchen jetzt nach Spuren auf die Mörder von Bradley. Wenn wir wissen, mit wem wir es zu tun haben, dann wissen wir auch, warum er und Smitty sterben mussten. Wir sollten uns trotzdem nicht zu lange hier aufhalten. Wenn Sie etwas finden, packen Sie es hier in diese Plastik.
0: Das wird lustig.
1: An die Arbeit. Währenddessen sollten wir auch ein bisschen Brainstorming machen. Was wissen wir bisher über Ryan Bradley?
0: Wir wissen, dass Ryan Bradley erdrosselt wurde. Anschließend hat man ihn mit Säcken beschwert im Fluss vor der Stadt versenkt, seine Fingerkuppen unbrauchbar gemacht, ihn als Verräter gebrandmarkt und seine Wohnung zerstört.
1: Mhm. Außerdem hat er bei WDS gearbeitet.
0: So wie gefühlt jeder Zweite hier in Yeovil. Das ist immerhin der größte Arbeitgeber hier in der Gegend.
1: Mir will Smittys letzter Satz nicht aus dem Kopf gehen. Bradley hat zwar bei WDS gearbeitet, war aber eigentlich... Tja, was eigentlich? In was zur Hölle war er verstrickt, dass man ihm all das angetan hat?
0: Das alles deutet darauf hin, dass er Teil von etwas Illegalem war. Was auch immer das sein mag. Aber es muss etwas von großem Ausmaß sein.
1: Mein Gefühl sagt mir, dass es etwas mit WDS zu tun hat.
0: Wie kommen Sie darauf?
1: Naja, die stellen immerhin alle Arten von Waffen her. Sogar Kampfhubschrauber. Und die Kerle heute Abend am Bahnhof waren verflucht gut ausgerüstet. Das muss nichts heißen, ich weiß. Aber?
0: Nun, zumindest weiß ich, dass der Boss von WDS, Reginald Waterman, nicht der tolle Saubermann ist, wie er nach außen hin scheint.
1: Das ist klar. Erstens stellt er Waffen her. Er soll zweitens zwielichtige Söldner haben, die für ihn in Krisengebiete fahren. Und drittens ist er ein Busenfreund von Carl Orban Bishop.
0: Klar ist er unsympathisch. Aber ich meinte, dass es bereits einmal fast zu einer Anklage gegen ihn gekommen wäre.
1: Was? Wann?
0: Ist schon einige Jahre her. Damals wollte ein Kollege von mir, Will Northcott, darüber berichten. Als mein Chef Jenkins den Vorabdruck sah, strich er den Artikel und schmiss Northcott kurzerhand raus.
1: Und worum ging es bei der Sache?
0: Gleich vorab. Die Anklage wurde fallen gelassen. Ich glaube, aus Mangel an Beweisen. Jedenfalls scheint sich Waterman Mitte der 80er Jahre am Nordirland-Konflikt bereichert zu haben. Und zwar, indem er beide Seiten mit Waffen beliefert haben soll. Die Katholiken und die Protestanten.
1: Davon mal abgesehen, dass ich sowas total widerlich finde, ist es doch höchst interessant. Zumal eine solche, ich nenne es mal, Verkaufsstrategie inoffiziell sehr beliebt, da gewinnbringend ist. Ich würde es ihm ohne weiteres zutrauen.
0: Ob Bradley jene Beweise hatte, die Waterman dann doch gefährlich werden könnten?
1: Möglich. Aber wie passt dann wiederum die walisische Spiegelschriftbotschaft ins Bild?
0: Sicher, dass das nicht gälisch ist?
1: Sehr witzig. Schon was gefunden?
0: Apropos Spiegel. Der riesige Wandspiegel hier neben seinem Kleiderschrank ist das einzig heil gebliebene Stück in der ganzen Wohnung.
1: Natürlich! Bradley wurde hier getötet. Hier in seiner Wohnung.
0: Was?
1: Die blutigen Buchstaben. Wir rätselten im Revier die ganze Zeit, was sie zu bedeuten haben und warum sie überhaupt spiegelverkehrt geschrieben waren. Ich hatte recht. Bradley selbst sollte dieses Wort lesen. Und das kurz bevor er getötet wird.
0: Klingt dann aber nach etwas Persönlichem und passt nicht so recht zur Waterman-Beweistheorie.
1: Vielleicht. Hey, leuchten Sie mal hier rüber. Hier unter dem Wäscheberg.
0: Was ist das? Ein Seil?
1: Ja. Aber nicht irgendein Seil. Packe es ein. So, ich denke, wir haben die Wohnung soweit durch.
0: Fast. Oh, hier hinter der Heizung liegt was. Moment.
1: Was ist?
0: Oh, verdammt! Ein Kaktus! Was gibt's da zu lachen?
1: Naja, sie wären heute fast erschossen worden, sind auf fahrende Züge gesprungen und jetzt bringt sie ein kleiner Kaktus aus der Fassung. Nicht zu fassen.
0: Sehr komisch. Hey, Moment mal. Ich glaub's nicht. Der Kaktus ist hohl.
1: Bitte?
0: Ja, man kann das obere Stück wie einen Deckel abnehmen.
1: Was ist drin?
0: Das... eine winzige Speicherkarte.

0: Wenn ich Brown erzählen würde, dass meine Ermittlerarbeit darin besteht, dass ich durch puren Zufall und Tollpatschigkeit Beweismaterial in ausgehöhlten Kakteen finde, wäre das vermutlich ein gefundenes Fressen für ihn.
1: Ehrlich gesagt glaube ich nicht, dass Robert Brown viel anders an seinen jetzigen Posten gekommen ist.
0: Das haben Sie jetzt gesagt.
1: Außerdem möchte ich festhalten, dass ich derjenige welche war, der die Speicherkarte gefunden hat.
0: Ja, schon klar. Sie investigativer Top-Journalist.
1: Und wie fahren wir nun fort?
0: So, würde ich sagen.
1: Sehr witzig. Wir brauchen unbedingt einen Computer.
0: Ja, ich weiß. Aber es wäre zu gefährlich, zu Ihnen oder zu mir nach Hause zu fahren.
1: Ich weiß, Sie können das mit Ihrem Gewissen nicht vereinbaren, aber dann müssen wir jetzt wohl doch Ihre Kollegen mit einbeziehen.
0: Ich habe da eine Idee. Ein Kollege, bei dem mein Gewissen nicht ganz so belastet würde, wenn ihn die Kerle erwischen.

0: Guten Abend, Bob.
1: John. Sagen Sie mal, haben Sie noch alle Tassen im Schrank? Was fällt Ihnen ein, hier um...
2: Um zwei Uhr
1: nachts aufzutauchen und mich aus dem Schlaf zu klingeln?
0: Beruhigen Sie sich, Bob.
1: Ich soll mich beruhigen? Sagen Sie mal!
0: Sie wecken noch die ganze Nachbarschaft auf. Wir sind gerne bereit, Ihnen alles zu erklären. Es ist wirklich ungeheuer wichtig.
1: Ja, also gut, kommen Sie rein. Schuhe abtreten.
2: Natürlich.
3: Bobby, Schatz, ist alles in Ordnung?
0: Bobby, Schatz?
1: Ja, doch, Schatz, alles in Ordnung.
3: Wer ist denn da?
1: Zwei Wahnsinnige. Unglücklicherweise arbeitet der eine für mich.
3: Was?
0: Gestatten? Detective Inspector John Truman.
2: Und David Houlihan vom Yeovil Maid.
3: Oh, John Truman, ja. Mein Mann hat schon öfters von Ihnen gesprochen.
0: Sicher nur Gutes.
3: Und Mr. Houlihan... Ihr Artikel über den Betrug auf der Pferderennbahn war wirklich ausgezeichnet.
2: Nun, danke.
1: Schatz, ich denke, du kannst wieder ins Bett gehen.
3: Nicht doch. Ich werde euch einen Tee machen.
1: Nicht nötig.
0: Naja, wir hätten schon Lust auf ein leckeres Teechen.
1: Also gut, kommen Sie, wir setzen uns ins Wohnzimmer. Und dann will ich endlich wissen, was hier gespielt wird.
0: Nachdem ich meinen Chief über alles aufgeklärt hatte, was wir bislang erlebt und in Erfahrung gebracht hatten, kam es zu der Reaktion, die ich erwartet hatte.
1: Was? Sagen Sie mal, wollen Sie mich verarschen?
0: Sehen wir so aus?
1: Naja, so wie Sie aussehen, könnte man Ihnen fast glauben. Aber ich bitte Sie, Killer mit Präzisionsgewehren und eine Schießerei mitten in Yeovil und niemand hat etwas mitbekommen.
2: Niemand? Woher wissen Sie das?
1: Weil das dann wiederum ich mitbekommen hätte.
3: So, hier ist der Tee.
2: Vielen Dank.
0: Übrigens, der Güterbahnhof ist mitnichten mitten in Yeovil. Kein Wunder, dass niemand etwas mitbekommen hat.
1: Mal angenommen, ich glaube Ihnen die Geschichte. Was um alles in der Welt denken Sie sich dabei, Reginald Waterman, einen der angesehensten Bürger unserer Stadt, mit in diese Sache hineinzuziehen?
0: Sie haben unsere Vermutungen gehört. Ich finde, Sie sind es wert, der Sache nachzugehen.
1: Aber eben nicht mehr als Vermutungen.
0: Und deshalb brauchen wir ja auch Ihren PC. Wir müssen die Speicherkarte überprüfen.
1: Die Sie übrigens widerrechtlich an sich gebracht haben.
2: Ach. Was ist nun?
3: Komm schon, Bobby. Einer deiner Leute wird fast erschossen und da willst du einfach so drüber hinwegsehen?
1: Ja, natürlich nicht, aber gut zum Donnerwetter, ich hole meinen Laptop von oben.
0: Danke, Mrs. Brown.
3: Ach, nicht der Rede wert. Ich würde es diesem Reginald Waterman durchaus zutrauen, etwas mit der Sache zu tun zu haben.
0: Wenig später steckten wir die Speicherkarte aus Ryan Bradleys Wohnung in den PC. Einige Momente lang passierte nichts. Doch dann wurden zwei Dateien angezeigt.
2: Eine Fotodatei und eine Textdatei.
1: Ja, und beide nicht besonders groß. Ich werde zunächst mal die Textdatei öffnen.
0: Kennwort geschützt, war ja klar.
2: Sollen wir es probieren?
1: Nein, manche Dateien werden zerstört, wenn man das falsche Kennwort eingibt. Das Risiko ist zu groß.
0: Nanu, Bob, jetzt doch so Feuer und Flamme.
1: Schnauze, John. Jetzt das Foto.
0: Kein Kennwort nötig. Die Datei öffnet sich.
1: Ziemlich schlechte Qualität. Ja, total verpixelt.
2: Lassen Sie mich mal...
1: Hören Sie, John, ich weiß nicht, welcher Teufel Sie geritten hat, mit ihm zusammenzuarbeiten. Aber das war das letzte Mal, verstanden?
0: Das haben Sie nicht zu entscheiden, Bob.
1: Oh doch! Der Kerl versucht uns bei jeder sich bietenden Gelegenheit in die Pfanne zu hauen. Haben Sie den letzten Artikel von ihm gelesen?
0: Über die Pferderennbahn?
1: Nein, verflucht, über unser Department!
0: Ja, darin bemängelt er den Führungsstil des Departments. Ich kann mich nicht daran erinnern, dass er sich gegen einen der Kollegen gestellt hätte.
2: So, ich hab's.
0: Was?
2: Ich habe mir ein Grafikprogramm heruntergeladen und das Foto durchgejagt. Aha. Sieht zwar immer noch nicht gut aus, aber immerhin kann man jetzt was erkennen.
1: Na, zwei Männer. Sie schütteln sich die Hände. Sieht aus wie ein Geschäftsabschluss. Links und rechts stehen jeweils drei weitere Personen.
2: Und drumherum mehrere große, flache Kisten.
0: Moment mal. David, können Sie noch näher an die Männer in der Mitte heranzoomen?
2: Können schon. Nur ob man da noch viel erkennt.
0: Machen Sie es. Besonders interessiert mich der linke Arm des Mannes. Es sieht ganz so aus. Tatsächlich. Eine Tätowierung.
1: Ah. Was für eine... Ah, Sie meinen diesen Drachen.
0: Genau. Das scheint mir irgendeine Organisation oder Gruppierung zu sein.
2: Wir müssten wissen, wer der andere Typ da ist, der dem Drachenmann die Hand schüttelt. Scheint ein Schwarzer zu sein.
1: Ich denke, ich kenne den Kerl.
0: Was? Raus mit der Sprache, Bob!
1: Das gefällt mir ganz und gar nicht. Nun, ich habe ihn mal auf einem Bankett im Rathaus gesehen. Er war dort mit Reginald Waterman. Ist wohl sowas wie seine rechte Hand. Ich glaube, er heißt, Haynes. Karl Haynes.
2: Wie gehen wir weiter vor?
1: Wir?
0: Ja, wir.
1: Also gut, ich sehe ein, dass hier etwas nicht stimmt. Von meiner Zeit beim Innenministerium habe ich noch ein paar Tricks drauf.
0: Sie waren mal im Innenministerium? Und sind jetzt Chief Inspector im Nirgendwo?
1: Hüten Sie Ihre Zunge, John. Naja, im Innenministerium hatte ich eine nicht besonders hohe Stellung.
2: Stellvertretender Assistent. Des Assistenten, des Assistenten.
1: Ja, so ungefähr. Aber ich habe unter anderem ein ausgezeichnetes Entschlüsselungsprogramm von dort. Das werde ich auf die Textdatei anwenden. Kann aber ein Weilchen dauern. Also werden wir die Zeit nutzen, um nebenbei den zweiten Kerl auf dem Foto zu identifizieren. Ich habe Zugang zur Datenbank auf unseren Polizeiservern. Houlihan, können Sie das Foto, speziell diesen Drachentypen, noch schärfer bekommen?
2: Ich kann's versuchen, aber erwarten Sie keine Wunder.

0: Um 4 Uhr war es schließlich soweit. Nach Stunden des Wartens, in der uns Mrs. Brown mit Tee und selbstgemachten Toffees verwöhnte, hatte die Polizeidatenbank endlich einen Treffer zu vermelden.
1: Ah, na endlich. So, mit wem haben wir denn das Vergnügen? Gavin Crun, geboren am 6.4.1975 in Bangor, Wales. Ja, in der Datenbank unter anderem wegen gefährlicher Körperverletzung, Widerstand gegen die Staatsgewalt, Brandstiftung. Dafür wurde er verurteilt, aber es steht aktuell ein Haftbefehl gegen ihn aus. Ihm wird vorgeworfen, bewaffneten Raubüberfall in mehreren Fällen in ganz England begangen zu haben. Tja, und seit dieser Zeit ist er auf der Flucht. Abgetaucht.
0: Interessant. Klingt politisch motiviert.
1: Dazu passen auch diese weiteren Einträge. Es wird vermutet, dass er der anti-britischen radikalen Gruppierung Amdim Cymru angehört. Er soll dort sogar zur leitenden Position aufgestiegen sein.
2: Amdim... was?
3: Das ist walisisch, heißt richtig Amdim Cymru, übersetzt so viel wie freies Wales.
2: Woher...
3: Meine Großmutter kam aus Wales.
0: Ich würde sagen, da haben wir endgültig die Verbindung zu Waterman. Also nicht Ihre Großmutter, Mrs. Brown, sondern diese Gruppierung hier.
2: Sie meinen, Waterman verkauft denen Waffen?
0: Ja, warum nicht?
1: Das ist aber immer noch kein Beweis.
0: Aber ein guter Grund, uns mal bei WDS umzusehen.
1: Was, sind Sie noch bei Trost? Selbst wenn ich damit einverstanden wäre. Bei dieser Sachlage bekommen wir niemals einen Durchsuchungsbeschluss. Ah, das Entschlüsselungsprogramm ist fertig. Dann wollen wir doch mal sehen. Ein Zeitungsartikel von der Great London News.
0: Ein Gesetzesentwurf steht kurz vor Ratifizierung. Das House of Commons hat dem Gesetzesentwurf der Konservativen zugestimmt, in dem es um die Vergabe von Aufträgen an privaten Firmen geht. Speziell handelt es sich um Mitwirkung an Spionageabwehr, Terrorbekämpfung, Personen- und Gebäudeschutz und weiteren Sicherheitsbereichen. Gegner kritisieren die Auslagerung von Aufgaben, die eigentlich dem Staat vorbehalten sein sollten. Befürworter sehen die Verbesserung dieser Bereiche, da es weder genug öffentliche Gelder noch ausreichende Personalressourcen gäbe. Das House of Lords wird sich in 2 Monaten zu einer Sondersitzung zusammenfinden. Beobachter meinen jedoch, dass es das Gesetz in jetziger Form nicht durch die letzte Instanz schafft.
2: Von wann ist der Artikel?
1: Gut 2 Wochen alt.
0: Ich glaube, Waterman fährt hier dieselbe Strategie wie damals in den 80ern.
2: Moment mal. Waterman will einen solchen Regierungsauftrag bekommen?
0: Ja, natürlich. Es geht da sicherlich um 10 Millionen Pfund. Er stellt Waffen, Fahrzeuge und andere Ausrüstung her und hat jede Menge Personal zur Verfügung. Doch laut diesem Artikel hier steht der Gesetzesentwurf auf wackeligen Beinen. Und das will Waterman ändern.
2: Ich verstehe nicht ganz, wie...
0: Später, David. Kommen Sie. Wir müssen zu WDS.
1: Sie wollen dort einsteigen, nicht wahr?
0: Möglicherweise. Vielleicht hat ja jemand ein Fenster offen stehen lassen.
1: John, Sie wissen, dass ich das nicht unterstützen kann.
0: Ja, ich weiß.
1: Und sollte man Sie erwischen, es gibt nichts, was ich dann für Sie tun kann.
0: Nun, dann lassen wir uns eben nicht erwischen.

0: Mann, ich wusste zwar, dass das ein großes Gelände ist, aber das ist besser gesichert als Fort Knox. Die Chance, da ungesehen reinzukommen, liegt bei 3720 zu 1.
1: Ich weiß, wir haben schlechte Karten, aber es muss eine Möglichkeit geben. Ich denke, wir versuchen es über die Landebahn.
0: Da gibt es sicher auch Kameras. Und dort vorne ist ein Wachhäuschen. Da sitzt ein Uniformierter drin. Ja.
1: Geben Sie mir mal das Fernglas. Ja. Das gibt's doch nicht.
0: Was ist?
1: Ich glaube, ich träume. Unsere Chancen haben sich gerade deutlich verbessert.
0: Bitte?
1: Kommen Sie. Leise, ich klopfe an die Tür.
0: Sind Sie wahnsinnig geworden?
2: Ja, was? John? Was zum Henker machst denn du hier? Und warum warst du wieder nicht im Stadion?
1: Lass uns erstmal rein.
0: Sie kennen ihn?
1: Darf ich vorstellen? Mein alter Kumpel, Percy McFadden.
2: Sind Sie nicht Hoot-Hoot? Dieser Fritze vom Mate?
0: Fritze?
1: Das mit dem Hoot-Hoot hat er nicht so gerne.
0: David Houlihan, wenn's recht ist.
2: Von mir aus.
1: Ich wusste gar nicht, dass du hier arbeitest, Percy.
2: Naja, erst seit einer Woche. Gefällt mir ganz gut. Klar, die Bezahlung könnte besser sein.
1: Aber genug Ablenkung hast du, wie man sieht. Ist das die Wiederholung vom Spiel?
2: Und ob? Hast du diesen abgefahrenen Freistoß gesehen?
1: Wir haben davon gehört. Ja.
2: Du musst echt mal wieder in den Pub kommen. Aber nochmal zurück zur Eingangsfrage. Was macht ihr hier?
1: Wir haben Grund zur Annahme, dass Reginald Waterman in ziemlich üble Dinge versteckt ist.
2: Aber warum schleichst du hier um 5 Uhr morgens durch die Gegend?
1: Weil das alles noch sehr inoffiziell ist. Alles klar?
2: Klar. Und nun?
1: Wie viele Personen halten sich noch hier auf?
2: Tja, eigentlich dürfte ich euch das gar nicht sagen.
1: Komm schon. Die nächste Runde im Pub geht dann auch auf mich.
2: Naja, also es gibt 4 Nachtwächter. Aber in diesem Bereich bin ich der Einzige. Einer sitzt am anderen Ende der Anlage und 2 patrouillieren durch die Gebäude.
0: Wir müssen in Watermans Büro.
2: Was? Das ist mitten im Verwaltungsgebäude. Haufenweise Kameras.
1: Es ist wirklich enorm wichtig, Percy. Kannst du uns nicht etwas unter die Arme greifen?
2: Also gut. Die Kameras kann ich ein bisschen austricksen, sodass ihr ungesehen ins Gebäude kommt. Aber ich kann nicht dafür garantieren, dass sie niemandem in die Arme läuft.
1: Okay. Dann brauchen wir nur noch den genauen Standort seines Büros, damit wir möglichst schnell rein und wieder rauskommen.
2: Wartet. Ich markiere euch die Stellen auf dem Feuerrettungsplan. Aber nur weil du es bist, John.
1: Danke. Wir müssten gleich da sein.
0: Ja, da ist es. CEO R. Waterman. Hier kommen wir aber mit Kreditkarten nicht weit.
1: Elektronische Schlösser mit Tastenfeld. Percy hat den Code aufgeschrieben. Moment. 2 5 1 0. Na dann.
0: Wir suchen also nach der direkten Bestätigung, dass Waterman so einen Regierungsauftrag an Land ziehen will?
1: Genau. Und sobald wir diese Bestätigung haben, ist das Puzzle in meinen Augen schon fast vollständig.
0: Beim besten Willen. Mir fällt immer noch nicht ein, was Waterman mit dem Tod von Bradley zu tun haben soll.
1: Geduld, David. Sie nehmen sich die Aktenschränke dort vor. Ich übernehme den Schreibtisch. Ich hoffe nur, dass kein Wachmann über uns stolpert.
0: Und ich hoffe, dass keiner der Typen von Penmill Station über uns stolpert.
1: Minutenlang durchsuchten wir das Büro, fanden jedoch nichts Interessantes. Zum x-ten Mal zog ich eine der schweren Schreibtischschubladen auf, als mein Blick auf eine schwarze Mappe fiel. Ich schlug sie auf. Vertragsausarbeitung, Innenministerium. Bingo.
0: Da kommt jemand.
1: Los, in Deckung. Ich postiere mich neben der Tür.
3: Ja, hier Posten 3. Kommen. Was? Sprich doch mal lauter, Posten 1. Ja, ich bin jetzt im dritten Obergeschoss, Flur A. Wieso? Der Bewegungsmelder? Ach, das ist doch sicher wieder nur eine Katze, wie beim letzten Mal. Ja, ist ja schon gut. Ich bin auf dem Weg. Over. Mein Gott, immer diese Neulinge.
0: Das war knapp. Zu knapp. Ihr Freund Percy sollte einen Orden bekommen.
4: Das wird ihm nur zu Kopf steigen. Aber ich denke, ich habe, was wir brauchen hier. Kopf runter, David!
0: Lichter!
4: Das müssen Autos sein. Kommen Sie, wir drücken uns vorsichtig links und rechts neben das Fenster. Ich möchte zu gern wissen, wer da so früh an einem Sonntagmorgen hier anrollt.
0: Drei schwarze Wagen fahren auf das Gelände. Sie halten neben der Halle dort.
4: Können Sie erkennen, wer aussteigt?
0: Ach, verdammt dunkel. Drei oder vier schwarz gekleidete Typen. Moment mal. Einer davon könnte dieser Carl Haynes sein.
4: Interessant.
0: Er geht zu dem mittleren Wagen und öffnet die Tür. Da, das ist Waterman.
4: Ausgezeichnet.
0: Jetzt sind alle in der Halle verschwunden.
4: Also, ich werde mich runterschleichen und herausfinden, was die hier machen. Und sie nehmen die Mappe und verschwinden.
0: Ha, das könnte Ihnen so passen, John. Ich komme mit. Denken Sie dran, ich habe die Exklusivrechte.
4: Na dann los. Ohne Probleme gelangten wir hinunter und schlichen unbemerkt vom Verwaltungsgebäude zu einer der großen Hallen. Als wir gerade hinter einigen großen Kisten in Deckung gegangen waren, sahen wir erneut die Lichtkegel eines herannahenden Autos. Unten bleiben!
0: Wer kommt denn jetzt noch?
4: Leise! Der Transporter hält direkt neben den Kisten.
5: Colt, Avon, ihr haltet die Augen offen. Möglich, dass Waterman nach der Sache mit Ryan das Ding abblasen will.
6: Meinst du? Aber er selbst hat uns doch den Tipp gegeben.
5: Ja, das schon. Aber er ist ein Feigling. Und Feiglinge sind immer unberechenbar.
7: Willst du ihm von der Sache am Bahnhof erzählen?
5: Ich bin sicher, dass er längst Bescheid weiß. Kommt jetzt.

0: Oh Mann, John, diese Typen, ich habe ihre Stimmen erkannt. Das waren die auf uns geschossen haben.
1: Exakt. Aber nicht nur die beiden habe ich erkannt. Ich konnte einen kurzen Blick riskieren. Der dritte, das war Gavin Crumb. Ich bin mir hundertprozentig sicher.
0: Auch wenn sich sämtliche Fasern meines Körpers dagegen stemmen, wir müssen in diese Halle.
1: Ich bin ganz Ihrer Meinung. Bleiben Sie geduckt, leise und immer hinter mir. Wenn wir drin sind, warten wir erstmal in der Nähe der Tür ab, damit wir schnell verschwinden können. Los,

0: Waterman sitzt in der Mitte der Halle an einem Tisch. Seine Leute stehen um ihn herum. Crun und die anderen gehen zu ihm. Wir müssen noch ein Stück näher. Kommen Sie.
1: Ja. Fehlt da nicht einer?
0: Psst.
2: Guten Morgen, Mr. Crun, meine Herren.
3: Haben Sie die Ware, die wir benötigen?
2: Aber selbstreden, Mr. Crun. Das heißt also, dass Ihr Plan feststeht?
3: Ja. In exakt 3 Wochen werden wir zuschlagen. Genau dort, wo es niemand erwarten wird.
2: Richtig, inmitten von Tulpen, Rosen und Narzissen.
3: Tja, jeder weiß, dass Prinz Charles ein absoluter Blumner ist. Was liegt da näher, als ihn mitten auf der Taunton Garden Time zu erledigen, die er eröffnen wird?
2: Ich kann nur immer wieder betonen, wie sehr mich Ihr Plan amüsiert.
3: Nun, für mich und meine Männer ist die Sache alles andere als ein Spaß.
2: Verzeihen Sie, Mr. Crun, ich weiß, wie sehr Sie an Ihren Idealen hängen. Das hat ja auch Ihr Freund zu spüren bekommen, nicht wahr?
3: Ja, ich weiß. Wir sind Ihnen sehr dankbar. Ohne Sie wäre Ryan wahrscheinlich mit seinem Verrat durchgekommen. Doch genug jetzt davon. Ich will die Sprengfallen sehen.
2: Natürlich.
3: Gut. Colt, sieh dir die Sachen an.
4: Geht klar.
2: Na, na. Die Ware ist einwandfrei. Vertrauen Sie mir.
3: Vertrauen ist gut. Kontrolle ist besser.
1: Oh Gott, wenn ich doch nur meine Kamera hätte.
0: Wir haben genug gesehen.
5: Aber, meine Herren. Sie wollen schon gehen?
4: Los, auf hin und darüber. Na, wird's bald.
6: Was zum?
3: Was soll das, Waterman? Wer ist das?
2: Ich habe nicht die geringste Ahnung.
4: Stehen bleiben.
2: Karl, durchsuch sie.
4: Verstanden. Stillhalten.
0: Ja, doch.
4: Der Typ hat eine Knarre. Und der hier eine Mappe.
2: Und zwar eine, die mir sehr bekannt vorkommt. Sie waren also in meinem Büro. Wie nett, dass Sie mir noch persönlich begegnen.
6: Das sind doch die Typen vom Güterbahnhof.
3: Die euch entkommen sind.
6: Ja. Die haben sich dort mit diesem schmierigen Kerl getroffen. Smitty, den wir erledigt haben.
2: Interessant. Dürfte ich nun bitten?
7: Detective Inspector John Truman. Yeovil Town Police Department.
1: David Houlihan.
2: Ah, und was, wenn ich fragen darf, suchen Sie hier auf meinem Grund und Boden?
3: Ist doch klar. Die wollen uns die Tour vermasseln.
2: Ruhig, Mr. Crun. Wie Sie sehen, stehen Sie 8 bewaffneten Männern gegenüber. Ich rate Ihnen also, jetzt zu reden.
7: Wir untersuchen den Mord an Ryan Bradley.
2: Was Sie nicht sagen. Und was führt Sie dann zu mir?
7: Zunächst einmal Smitty Magpies Hinweise, die er uns noch geben konnte.
3: Tja, die waren von mir persönlich. Natürlich wusste ich, dass Smitty für einen Dritten arbeitete. Wir wollten das Treffen abwarten und dann alle ausschalten, die sich für die Sache interessieren.
7: Was bekanntermaßen nicht geklappt hat. Jedenfalls haben wir in Bradleys Wohnung etwas gefunden, das Sie wohl übersehen haben. Eine Speicherkarte mit Dateien, die uns auf die richtige Fährte setzten. Mittlerweile ist alles klar. Wir haben den Fall gelöst. Es ist aus, Waterman.
4: Sollen wir sie nicht einfach umlegen?
2: Nicht doch, Karl. Sie amüsieren mich, Inspektor. Bitte, ich höre Ihnen zu.
7: Also gut. Alles begann mit der Wasserleiche. Durch puren Zufall wurde Ryan Bradleys Leiche entdeckt und schnell fanden wir heraus, dass er erdrosselt wurde, bevor man ihn versenkte. Die Buchstaben auf seiner Kleidung gaben uns zugegebenermaßen lange Rätsel auf. Jedoch ist nun alles klar. Bradley war Mitglied der Gruppe Freies Wales, wie diese 3 Männer dort. Und eben jene 3 Männer waren es auch, die ihn als Verräter tituliert und getötet haben.
4: Wir haben ihn in seiner Wohnung vor dem Spiegel erledigt. Brother, das war das Letzte, was er in seinem Leben sehen sollte.
6: Dieser Mistkerl hat bekommen, was er verdient hat.
7: Tja, das denken Sie.
3: Was soll das heißen?
7: Das soll heißen, Crumb, dass man sie verarscht hat. Aber nicht Ryan Bradley. Nein, der war die ganze Zeit auf ihrer Seite. Der wahre Verräter steht hier neben ihm. Reginald Waterman.
2: Das soll wohl ein Witz sein.
3: Aber Waterman hat uns beliefert. Warum sollte er...
7: Aber war er es nicht auch, der ihn in die Sache mit Bradleys Verrat steckte?
3: Naja, also, Watermans Männer haben ein Treffen von Ryan mit Leuten von der Regierung beobachtet. Das passte genau zu Ryans Verhalten in den letzten Wochen. Er ging oft alleine auf Tour und wirkte, als sei er nicht mehr von unserer Sache überzeugt.
7: In Wirklichkeit war er jedoch Watermans Treiben auf die Schliche gekommen.
2: Was?
7: Waterman war es, der sich mit Regierungsbeamten getroffen hat.
2: Und warum sollte ich das tun?
1: Weil sie sich erhoffen, einen großen Auftrag vom Innenministerium für ihre Firma an Land zu ziehen. Terrorabwehr, Sicherheitsbereiche. Na, sagt Ihnen das was?
2: Ach, Unsinn. Dieses Gesetz wird vermutlich sowieso nicht ratifiziert.
7: Eben. Und da wollten Sie ein wenig nachhelfen. Sie haben Crun und seine Leute unterstützt und beliefert. Sie kennen deren Vorhaben genau und wollten dann im letzten Moment mit ihren eigenen Leuten den Anschlag verhindern.
1: Die Öffentlichkeit wird geschockt reagieren und Konsequenzen fordern. Das Gesetz wird durchgewunken und Sie sind am Ziel. Sie haben die Gruppe Freies Wales die ganze Zeit für ihre eigenen Ziele genutzt. Und ganz nebenbei wäre er Sie, Crun, dann auch elegant losgeworden.
7: Und genau das hatte Ryan Bradley herausgefunden, der ja hier arbeitete. Und deshalb musste er sterben. Doch Waterman ist viel zu gerissen, um sich selbst die Finger schmutzig zu machen. Also jubelte er ihnen gefälschte Informationen unter, sodass sie, rasend vor Wut, ihren eigenen Mitstreiter getötet haben.
3: Aber das ist doch nicht möglich.
2: Lassen Sie sich doch nicht von diesen Kerlen einwickeln, Crun. Die versuchen doch nur, ihre eigene Haut zu retten.
7: Es ist wahr. Steht schwarz auf weiß in dieser Mappe. Waterman hat sie benutzt. Und in 3 Wochen... Da hätte er sich ihrer entledigt.
2: Mir reicht es. Karl, kümmere dich um die beiden und ihr anderen verladet die Kisten auf den Transporter. Gentlemen, es war mir eine Ehre. Ich empfehle mich.
3: Halt! Hier geblieben, Waterman! Ich will die Wahrheit wissen!
4: Waffe runter, Crun. Und ihr auch. Träum weiter.
2: Das war nicht ihr erster Fehler, Crun. Aber ganz gewiss ihr letzter. Karl, macht sie fertig.
3: Schießt!
7: In Deckung, David!
1: Ach, verdammter Mist! Nicht schon wieder!
7: Kriechen Sie hinter die Kiste! Watermans Leute gegen die Waliser! Die achten nicht auf uns! Wir müssen hier raus! Kommen Sie! Bleiben Sie im Himmelswillen unten! Hier entlang, David! Das war knapp!
1: Da hinten rennt Waterman! Er will zu den Hubschraubern!
7: Schnappen wir uns! Ich links und Sie rechts herum!
1: Gut.
7: Waterman! Bleiben Sie stehen! Einer der Hubschrauber lief bereits warm. Waterman musste jemanden alarmiert haben. Langsam aber sicher holte ich auf. Und im Augenwinkel sah ich rechts von mir David Houlihan rennen, der gute Chancen hatte, dem Unternehmer noch den Weg abzuschneiden. Doch da... Was zum... Verdammt! Runter, David! David, sind Sie okay?
1: Oh Mann, dann erschrecken Sie mich doch nicht immer so. Sie haben plötzlich die Pistole auf mich gerichtet.
7: Aus gutem Grund. Drehen Sie sich mal um.
1: Was? Haynes? Ja.
7: Ich sah, wie er sich Ihnen von hinten näherte und die Pistole hob. Und dann...
1: Tja. Oh, das wird schlecht. Bei dem Gedanken, dass Sie geschossen haben. Im Rennen. Auf die Entfernung. Wenn ich an Ihre Stones-Geschichte denke... Ich hätte weniger Angst vor Haynes gehabt als davor. Waterman ist weg. Sie hätten ihn aufhalten können.
7: Sehen Sie es als kleine Wiedergutmachung dafür, dass Sie Ihre Kamera geopfert haben.
1: Dann wären wir wohl quitt.
7: Nicht ganz. Hier, die Mappe und die Speicherkarte.
1: Aber sind das nicht Beweismaterialien?
7: Sie wollten doch die Exklusivrechte. Exklusiver geht es nicht. Bringen Sie mir das Zeug einfach irgendwann nächste Woche zurück, okay?
1: Abgemacht.
7: Und jetzt sollten Sie lieber von hier verschwinden, bevor der Chief etwas mitbekommt. Ach, hatten Sie nicht gesagt, Sie würden mich eigenhändig umbringen, wenn der Heil aus dieser Sache herauskommt?
1: Ja, ich hab's mir anders überlegt.
7: Ach, boah! Habe ich Ihnen dieses Aufgebot hier zu verdanken?
8: Tja, John, ich kenne ja Ihr Talent, sich in Schwierigkeiten zu bringen.
7: Aber weshalb der Sinneswandel?
8: Sagen wir so, jemand hat mir ins Gewissen geredet.
7: Ah, ich verstehe. Dann grüßen Sie Ihre Frau doch bitte recht herzlich von mir. Übrigens, in der Halle dort sind 6 bewaffnete Kerle. Zumindest waren es mal 6. Die haben sich gegenseitig über den Haufen geschossen. Da hinten liegt Watermans rechte Hand.
8: Ja, um die Kerle in der Halle kümmern wir uns bereits. Was ist mit Waterman?
7: Der ist mit einem Hubschrauber geflohen.
8: Gut, ich werde sofort die zuständigen Stellen alarmieren. Und John, ich will spätestens morgen einen ausführlichen Bericht, ist das klar?
7: Den bekommen Sie, Bob. Den bekommen Sie.
9: Mensch, John, alles okay bei dir?
7: Könnte nicht besser sein.
8: Und wer sind Sie jetzt wieder?
7: Ein weiterer meiner Mitarbeiter in diesem Fall. Danke nochmals für deine Hilfe, Percy.
9: Kein Problem. Nur kann ich mir jetzt wohl einen neuen Job suchen. Habt ihr eigentlich die Sachen gefunden, die ihr gesucht habt?
7: Tja.
8: Moment mal. Wo ist eigentlich dieser Houlihan?
7: Keine Ahnung. Vorhin war er noch da.
8: John, Sie haben ihm doch wohl nicht die Beweismaterialien überlassen.
7: Ich weiß nicht, wovon Sie reden. Nebenbei, heute ist doch Sonntag, oder?
9: Yep.
7: Ich hab frei. Und du bist wieder arbeitslos.
9: Also ein ordentliches Frühstück im Pub.
7: Du sprichst mir aus der Seele.
8: John. John, bleiben Sie hier. Wagen Sie es ja nicht, mich für dumm zu verkaufen, sonst lernen Sie mich richtig kennen. Das Unterschlagen von Beweismaterialien ist strafbar. Ich hetze Ihnen die Dienstaufsicht auf den Hals. Und was denken Sie, was der Bürgermeister dazu zu sagen hat, dass Sie einen seiner engsten Freunde in den Knast bringen wollen? Und das alles 6 Wochen vor dem Jubiläumstag.

0: Mann, John, der Sheriff ist echt sauer.
1: Aber nicht, weil ich die Sachen Houlihan überlassen habe, sondern weil wir Brown so um die Lorbeeren gebracht haben.
2: Ich dachte, der ist so dicke mit dem Bürgermeister und dessen Bekannten.
1: Mit Bishop, ja, das stimmt. Aber wenn schon so ein dicker Fisch da oben rumschwimmt, warum dann nicht was vom Filet abhaben, wenn er doch sowieso schon geangelt wurde?
3: Tja, an diesem Filet wird er noch lange zu knabbern haben. Aber warum nimmst du dir nicht ein paar Tage frei? Du siehst aus wie durch den Fleischwolf gedreht.
1: Würde ich ja gerne, aber Scowcroft hat ab heute Jahresurlaub und Lindegard liegt mit Magen-Darm-Grippe flach. Tja.
2: Wenigstens ist die Sache nun aufgeklärt. Die drei Mitglieder der radikalen Bewegung konnten alle schwer verletzt festgenommen werden. Haynes und zwei weitere von Watermans Leuten sind tot.
1: Mhm. Nur Waterman wurde noch nicht gefasst.
0: Den kriegen wir auch noch.
1: Da wäre ich mir nicht so sicher. Es würde mich nicht wundern, wenn der jetzt für lange, lange Zeit abtaucht.
2: Jedenfalls alle Achtung, wie Sie den Fall ganz alleine gelöst haben, Sir. Und das auch noch, während Ihnen permanent Kugeln um die Ohren flogen.
1: Ich habe das nicht alleine gemacht, Whitty. Ich hatte zugegebenermaßen recht unorthodoxe Mitstreiter. Ja, Truman?
4: Hier ist David Houlihan.
1: Ah, hallo David.
2: Wer? Hut. Ach, der.
1: Was gibt's?
4: Ich wollte mich nochmal bedanken für die Dokumente.
1: Vergessen Sie bloß nicht, mir die Sachen wiederzugeben.
4: Keine Sorge. Und danke auch nochmal für dieses kleine Abenteuer.
1: Dito.
4: Nehmen Sie es nicht persönlich, aber wir sollten das nicht so bald wiederholen.
1: Das sehe ich ganz genauso. Ab jetzt arbeite ich wieder allein. Wiedersehen, David. Ja?
5: Entschuldigen Sie, mein Name ist Stephen Williams. Ich sollte mich bei einem Detective Inspector Truman melden.
1: Das bin ich. Wieso?
5: Sieht so aus, als sei ich Ihr neuer Partner, Sir.

Sie hörten Yeovil True im Fadenkreuz. Es sprachen Erzähler und Detective Inspector John Truman, Philipp Bösand, David Hoot Hoot Houlihan, André Polei, Chief Inspector Robert Bob Brown, Alexander Schulz, Dr. Carol Naismith, Svenja Klotz, Gavin Krunn, Sven Matthias, Reginald Waterman, Ingolf Beam, Smitty, die Elster Magpie, Santiago Ziesmer, Constable Simon Witty Whitley, Alexander Röhm, Percy McFadden, Sascha Alexei Kluwe, Sergeant Kyle Dawson, Paul Gerhard Wulle, Agatha Brown, Annette Stall, Dean Harper, Björn Korthof, Constable Owen von Davis, Achim Klotz, Karl Haynes, Hauke Kolle, Roger Coates, Jan Schröder, Bert Maxwell, Kaya Dogan, Koit, Roman Ewert, Avon, Christoph Memmert, Mary Drinkwater, Shadow, Pfarrer Leimbert, Rudolf Neiser, Nachtwächter, Günther David, Taucher, Klaus Schankin, Fußballfan, Paul Moritz Wulle, Detective Constable Stephen Williams, André Steffens, Abspann, Anne Jeratsch. Idee und Buch, Paul Moritz Wulle und Peter Köller. 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

0: Junge, Junge, sieht so aus, als wäre heute wieder halb England hier.
1: Scheint so.
0: Machst du auch Ferien hier? Oder triffst du dich mit deinen Kumpels am Pier?
1: Das ist meine Sache.
0: Schon gut. Sorry, aber ich glaube, näher kriege ich dich nicht ran. Du siehst ja, was hier los ist. Keine Chance.
1: Halb so wild. Ich gehe den Rest zu Fuß. Was macht das?
0: 8 Pfund.
1: Ich habe nur einen 50er. Hier, stimmt so.
0: Oh, cheers.
2: Treten Sie näher, meine verehrten Damen und Herren. Und auch ihr, liebe Kinder, lassen Sie sich entführen in die Welt der Geister und Dämonen hier im Cave of Thousand Horrors. Atemberaubende Spukerlebnisse mit Gänsehautgarantie in der berühmtesten Geisterbahn Südenglands. Vampire, Werwölfe, Zombies, Aliens und eine Wachsfigur von Margaret Thatcher. Als ob das nicht alles schon schrecklich genug wäre, haben wir unsere Kontakte zur Unterwelt spielen lassen und präsentieren Ihnen Deadly Abyss. Unser neuestes Spektakel mit Riesenkraken und Skelettpiraten.
3: Mom, Dad, ich will da unbedingt rein.
4: Nein, Ellie, das ist viel zu gruselig für dich.
3: Aber Mom!
4: Du hast heute Nacht wieder Albträume und willst zu uns ins Bett kommen.
3: Bitte, bitte, bitte, Mama, bitte.
4: Julius, jetzt sag doch auch mal was.
5: Ja, was soll ich denn dazu sagen?
4: Na, hör mal, es ist schließlich auch deine Tochter.
5: Naja.
3: Aber Dad hat mir letzte Woche auch erlaubt, mit ihm den Film mit der Skelett-Omi im Schaukelstuhl zu gucken. Und danach hatte ich ja auch fast keine Albträume.
4: Wie bitte? Du guckst mit unserer 8-jährigen Tochter Horrorfilme?
3: Ja,
5: das war kein Horrorfilm, sondern Psycho. Weißt du, welche Maßstäbe Hitchcock damals in Sachen modernen Kino gesetzt hat? Das ist Allgemeinbildung, mein Schatz.
3: Dad.
5: Außerdem drängst du, Ellie, doch ständig diese Gruselkassetten auf. Die sind viel schlimmer.
4: Das sind Kinderhörspiele, Julius, aus Europa. Völlig harmlos.
3: Oh Mann.
5: Ach ja? Also für mich klingen sprechende, tote, kopflose Männer und Voodoo-Zauber alles andere als harmlos.
4: Das sind Geschichten aus meiner Kindheit. Zu denen habe ich einen ganz besonderen
3: Hallo,
4: Bezug.
3: Ich bin auch noch
4: Wer
3: da.
4: Wer kommt denn immer spät abends nach Hause, setzt sich dann direkt vor die Glotze, um irgendeinen Schwachsinn
3: ich
4: zu gucken?
3: Tja,
5: das ist eben die beste Methode, dein ständiges Gemecker zu ignorieren.
3: Und diese Zuckerwatte.
4: Das ist ja mal wieder typisch. Als wenn es sich bei uns einmal um mich drehen würde.
3: Mama.
5: Na, du setzt doch ständig deinen Willen durch, Catherine. Das ist heute so und das war damals so, als du unbedingt dein komisches Tonstudio haben wolltest und ich einen weiteren Kredit aufnehmen musste.
4: Alle meine Freundinnen hatten Hobbys, aber die haben ja Männer geheiratet, die sich um Geld keine Gedanken machen mussten.
5: Kein Wunder, wenn du unser ganzes Geld zum Fenster rauswirfst.
3: Oh, ihr seid so peinlich.
2: Meine Herrschaften, bitte, können Sie sich woanders unterhalten? Sie blockieren den Eingang, vielen Dank.
4: Da hast du's.
5: Hä?
3: Mama, ich will jetzt Geisterbahn fahren.
1: Eine Fahrt. Hier ein 50er. Stimmt so.
2: Vielen Dank, ein weiterer todesmutiger Abenteurer. Gute Wahl, mein junger Freund. Bitte pass aber während der Fahrt auf, dass dein Koffer nicht aus dem Wagen herausragt. Er könnte sich sonst verhaken. Es hat mir alles schon. Riesensachschaden und so weiter.
1: Ich bin schon vorsichtig.
2: Du kannst den Koffer auch bei mir lassen. Es kommt nichts weg. Das garantiere ich.
1: Auf keinen Fall. Der Koffer kommt mit.
2: Schön. Ausnahmsweise. Also nimm Platz in der Geistergondel. Die Fahrt beginnt in wenigen Augenblicken. Ich wünsche ein schauriges Vergnügen und vielleicht hast du ja sogar Glück und schaffst es lebend heraus.

0: glaube, die nächste Ausfahrt müssen wir raus.
1: Alles klar. Warst du schon einmal hier unten?
2: In Bournemouth? Ja, ist aber schon eine Ewigkeit her. Da war ich noch ein paar Jahre jünger als du jetzt.
1: Ist diese Freizeitmeile auf dem Pier wirklich so toll?
2: Naja, wie es da heute aussieht, kann ich dir nicht sagen. Damals waren wir aber ziemlich von der Rolle. War ein Paradies für uns. Achterbahnen, Zielschießen, jede Menge Süßkram, bei dem man schon vom Angucken Diabetes bekam. Und als wir älter waren, nun...
1: Betrunken mit den Kumpels zum Strand, weit weg von elterlicher Repression?
2: So in etwa, ja. Und was ist mit dir?
1: Ich, also meine Kindheit sah ein bisschen anders aus. Und meine Jugend sowieso, aber die Geschichten kennst du ja.
2: Von einer Elite-Schule in die andere, während deine Eltern ständig auf Geschäftsreise waren.
1: Ja, haben die Kollegen aus Bournemouth eigentlich noch konkrete Informationen preisgegeben?
2: Nein. Die Kollegin, mit der ich telefonierte, schien auch nicht gerade die auskunftsfreudigste Person zu sein.
1: Also wissen wir nur, dass eine Leiche auf dem Rummelplatz in Bournemouth gefunden wurde, dessen Papiere ihn als wohnhaft in Yeovil ausweisen.
2: Genau. Wir dürfen also gespannt sein.
1: Hauptsache, wir bekommen nicht zeitgleich noch einen Fall zu Hause. Witty hat mir erzählt, dass Lindegaard heute eine Magenspiegelung bekommt.
2: Ja. Und Scowcroft ist noch im Urlaub auf den Kanaren.

0: Seid ihr die Kollegen aus Jobel?
1: Ganz recht. John Truman. Freut mich.
2: Detective Sergeant Stephen Williams.
0: Mhm. Christy Watton, ich leite hier die Ermittlungen. Oder besser gesagt, ich leitete sie. Bis jetzt.
1: Keine Sorge, Mrs. Watton.
0: Miss.
2: Na, wen wundert's?
1: Verzeihung, Miss Watton. Wir sind ganz gewiss nicht hier, um Sie zu übergehen oder Ihnen gar einen Fall abzuluxen.
0: Kommen Sie, ich weiß doch, wie der Hase.

0: Höchstens verbrecherisch teuer.
1: Schluss jetzt damit. Erzählen Sie.
0: Naja, was soll ich groß erzählen? Ich bin der Besitzer der berühmtesten Geisterbahn Südenglands. Es war ein ganz normaler Tag. Gutes Wetter, viele Kinder. Beides gut fürs Geschäft.
2: Guten Tag, Detective Sergeant Stephen Williams.
3: Ah, unsere Babysitter sind da.
2: Und mit wem habe ich das Vergnügen?
3: Detective Constable Blythe. Ich frage mich allen Ernstes, warum zum Teufel ihr Typen hier seid.
2: Nun ja, der Tote hat offenbar in Yeovil gelebt.
3: Mag sein, aber gestorben ist er hier. Bourne ist unsere Stadt. Verdammt nochmal, es sind sogar zwei verschiedene Grafschaften.
2: Meinen Sie nicht, dass Sie etwas übertreiben? Wenn wir zusammenarbeiten, können wir umso schneller...
3: So. Zusammenarbeiten nennen Sie das? Es ist doch jetzt schon klar, dass wir die Laufarbeit erledigen dürfen. Erst recht, nachdem euer Superintendent unseren Chief eingenordet hat. Schön, wenn man Freunde so weit oben hat. Nicht wahr?
2: Sind Sie jetzt fertig? Wunderbar. Dann können wir ja mit der Zeugenvernehmung beginnen.
3: Jawohl, Sir.
4: Und? Was Interessantes in Erfahrung gebracht?
2: Nicht wirklich. Eine Familie Shaw da drüben hat zwar die Leiche gefunden, als sie mit der Geisterbahn fuhren, konnten aber kaum brauchbare Hinweise liefern. Außerdem waren sie sehr damit beschäftigt, sich darüber zu streiten, welche seelischen Schäden ihre Tochter jetzt davontragen wird, anstatt unsere Fragen zu beantworten.
4: Oh, das Mädchen hat die Leiche also gesehen?
2: Ich vermute es. Sie scheint unter Schock zu stehen. Sie erzählte bloß etwas von ihrer Großmutter, die eigentlich ein Mann sei. Bekloppte Patchwork-Familien. Und bei dir?
4: Ähnlich erfolglos. Mr. Spooky kann zwar viel reden, aber auch er hat nichts Verdächtiges bemerkt. Am besten sehen wir uns mal den Tatort an. Miss Watton, wir gehen jetzt mal rein. Ist Ihre Spurensicherung schon eingetroffen?
5: Ja, ist sie. Oder soll ich die Männer wieder nach Hause schicken, damit sie ihre eigenen Leute herholen können?
4: So war das doch nicht. Was soll's. Kommen Sie nicht mit?
5: Gehen Sie nur schon vor. Wir kommen gleich nach.
3: Oder brauchen Sie jemanden, der Ihnen das Absperrband hochhält?
2: Das kann ja heiter werden, wenn das so weitergeht.
4: Ich fürchte, diesmal hat unser guter Brown übers Ziel hinausgeschossen.
2: Seit er zum District Superintendent von South Somerset befördert wurde, ist er lästiger als eh und je.
4: Dabei hat man ihn wegbefördert, damit er nicht mehr so viel Schaden anrichten kann.
2: Tja, das war wohl nichts. Da vorne scheint es zu sein. Neben der Vogelscheuche und Frankensteins Monster.
4: Steven, reiß dich zusammen.
2: Ich meine die Figuren und nicht die Typen von der Spurensicherung.
4: Oh, ja dann. Guten Tag. Truman und Williams aus Yeovil.
6: Man hat sie uns schon angekündigt.
2: Bitte, sparen Sie sich sämtliche Kommentare zu unserem Hiersein. Das hatten wir schon zur Genüge.
6: Keine Sorge. Wir machen unsere Arbeit und uns ist es egal, ob wir dabei mit 2 oder 4 Detectives zusammenarbeiten.
4: Das freut mich zu hören. Können Sie schon etwas sagen, Mr.?
6: Verzeihung, Telskamp. Gareth Telskamp. Kriminaltechnik und Spurensicherung.
2: Angenehm. Haben Sie schon etwas Interessantes entdeckt?
6: Wir sind noch bei der Eingrenzung des Fundortes der Leiche. Danach folgt die Fotodokumentation. Das Einzige, was zu 99% sicher ist, ist, dass Fundort auch gleich Tatort ist.
4: Also gut. Offizieller Tatort ist also das Todesfeld der Vogelscheuche. Kurz vor der Abzweigung zum blutigen Kettensägen-Massaker. Ja. Halten Sie uns bitte auf dem Laufenden.
6: Da kommt ja auch schon Dr. Furlong. Er ist unser leitender Pathologe.
7: Guten Tag zusammen, Gareth. Und das müssen die beiden Ermittler aus Yeovil sein. Truman und Williams, richtig? Dr. Henry Fallon, angenehm.
4: Richtig, guten Tag. Wie wäre es, wenn wir uns nun endlich dem Toten widmen, wegen dem wir hergekommen sind?
7: Natürlich. Meine liebe Kollegin Carol hat mich im Übrigen bereits vorgewarnt.
4: Hat sie?
7: Ja, und sie ist froh, dass sie jetzt jemand anderen, ich zitiere, auf die Nerven geht.
4: Na, die kann was erleben.
7: Vergessen Sie nicht, die Handschuhe anzuziehen.
2: Keine Sorge, Doktor. Nach Ihnen.
7: Die Personalien haben wir bereits.
2: Ja, ein gewisser Jamie Cornell, 23, wohnhaft in Yeovil.
7: Gut, ich nehme gerne alles per Diktiergerät zu Protokoll. Sie verstehen.
2: Sehr gut sogar.
7: Also. Der Tote sitzt physiologisch aufrecht.

0: in einem Wagen der Geister war. Der Kopf ist auf die Brust gesunken, die grobe, augenscheinliche Inbetrachtnahme zeigt keinerlei äußere Verletzungen. Pathologisch veränderter Hautzustand initial sichtbar. Keine Totenflecken. Rigor Mortis hat an den Augenlidern bereits eingesetzt. Die restlichen Gelenke und Muskeln scheinen noch nicht betroffen. Das liegt vermutlich an der hier drin herrschenden kalten Temperatur. Gut, Garrus. Wenn ihr eure Fotos machen wollt, tut es jetzt.
1: Einen Moment. Gut, ihr könnt.
0: Helfen Sie mir bitte, die Leiche aus dem Wagen zu heben. Wir legen ihn hier auf dieses Dach.
2: Na, sowas lieb ich ja.
3: Alles klar. Und auf drei.
0: Eins, zwei, drei. Und hoch. Das ist ja interessant.
2: Das Shirt unter seiner Jacke ist blutig. Das konnte man gerade gar nicht sehen.
0: Mr. Williams, nehmen Sie mal vorsichtig die Jacke beiseite. Ja, genau so. Dann kann Garrus...
1: Bin schon dabei.
0: Der Tote weist eine deutlich sichtbare Einstichverletzung unterhalb des rechten Rippenbogens auf, möglicherweise die Todesursache. Der Gegenstand, mit dem die Wunde beigebracht wurde, ist wieder entfernt worden, was die leicht ausgefransten Wundränder erklärt.
4: Eine weitere Viertelstunde lang führte Dr. Furlong seine Untersuchung durch, ohne dass er weitere Hinweise entdeckte. Auch die Spurensicherung hatte kein Glück, sodass Steven und ich oft später vertröstet wurden, wenn die Leiche obduziert und alle Spuren ausgewertet waren.
3: Und wie gehen wir nun weiter vor, John?
5: Nun, ich würde... Entschuldigen Sie, Verzeihung, wenn ich störe, aber ich wüsste langsam wirklich gerne, wann Sie meine Geisterbahn wieder freigeben.
2: Es wird sicherlich noch ein Weilchen dauern, Mr. Spooky. Stellen Sie sich frühestens auf morgen ein, ohne Gewehr.
5: Ach, das noch. Na gut, da muss ich dann wohl durch. Zumindest ist nichts vom Inventar beschädigt worden. Nicht auszudenken, wenn sich der Koffer von dem Junge im Getriebe verhakt hätte. Oder der Schirm oder was auch immer. Na dann Wiedersehen.
3: Moment mal. Koffer?
2: Hey, Mr. Spooky, warten Sie mal.
5: Was ist denn?
2: Sie erwähnten da gerade einen Koffer.
5: Hat ich das? Ach ja, richtig. Naja, der Junge hatte ihn dabei.
3: Der Tote? Jamie Cornell?
5: Ja, eigentlich gestatte ich keine sperrigen Gegenstände in meinem Geschäft. Aus gutem Grund, das können Sie mir glauben.
3: Haben Sie den Koffer an sich genommen?
5: Was? Ich? Nein, ich wollte ihn sicher verwahren. Aber der Kerl war damit absolut nicht einverstanden. Er hatte den Koffer umklammert wie ein Klammeraffe.
2: Sind Sie ganz sicher, dass Cornell den Koffer mit in die Geisterbahn genommen hat?
5: Ganz sicher. Und wenn Sie mich nun entschuldigen würden, ich habe eine Verabredung mit ein paar Glas Whisky.
3: Höchst eigenartig.
2: Du sagst es. Da drin befindet sich zwar alles Mögliche und Unmögliche,
3: aber mit Sicherheit kein Koffer.
2: Ganz genau.
4: Wir kehrten zu unseren Kollegen zurück, um die nächsten Ermittlungsschritte zu erörtern. Es war wohl das Beste, uns aufzuteilen, um die Gemüter etwas zu beruhigen.
6: Und was genau schwebt Ihnen da vor?
2: Nun, wir werden zunächst zurück nach Yeovil fahren und uns in der Wohnung von Cornell und in dessen sozialem Umfeld einmal umschauen.
7: Sie fahren zurück? Gefällt es Ihnen hier bei uns etwa nicht?
3: Im Gegenteil. Und vor allem die frische Seeluft ist gut für meine Allergie. Nun ja, sei es drum. Wir dachten, dass Sie sich derweil weiter hier umsehen und hören. Vielleicht gibt es weitere Augenzeugen oder andere Hinweise.
7: So, dachten Sie das?
2: Des Weiteren könnten Sie gut als Schnittstelle zwischen Kriminaltechnik, Dr. Furlong und uns fungieren. Wir werden dann planmäßig morgen wieder hier aufschlagen und in Ihrem Department die aktuelle Lage sortieren. In Ordnung?
6: In Ordnung, komm, Andy.

0: Hier ist es, Beer Street, Haus Nummer 26.
1: Ich wollte schon immer hier hinziehen.
0: Lass mich raten, einzig und allein wegen des Straßennamens.
1: Du sagst das so abwertend.
0: Ich bitte vielmals um Verzeihung. Ah, Witty wartet schon auf uns.
2: Willkommen zurück.
1: Danke, Witty. Und, alles ruhig hier?
2: Bis jetzt. Ich bin sofort losgefahren, nachdem Sie angerufen hatten. In der letzten Dreiviertelstunde hat niemand das Haus betreten oder verlassen.
1: Gut, sicher ist sicher. Wollen Sie mitkommen?
2: Tut mir leid, Sir. Ich wollte noch, naja, etwas an meiner Bewerbung feilen.
0: Bewerbung? Habe ich da was verpasst?
1: Offensichtlich. Ich habe Witty dazu ermutigt, sich für die freie Stelle als Sergeant zu bewerben.
0: Ah, also meinen Segen haben Sie, Witty.
2: Danke. Ich bin mir nur nicht so ganz sicher, ob ich Kyle wirklich ersetzen kann.
1: Müssen Sie auch gar nicht. Bleiben Sie einfach, wie Sie sind. Und Sie werden bei Ihren Constables ein beliebter Vorgesetzter sein. Da bin ich mir sicher.
2: Die Konkurrenz ist auch nicht ohne. Vor allem Sarah. Sie ist ehrgeizig und außerdem einfach...
0: Die Beste. Schon klar.
2: Ja, ich werde dann mal. Viel Erfolg noch bei der Spurensuche.
0: So, nach dir, John.
1: Besten Dank. Siehst du die Kratzer hier am Schloss?
0: Aber zu uncharakteristisch, um eindeutig auf Einbruchsspuren zu schließen.
1: Schon gut, Einstein.

0: auf den ersten Blick eine ganz normale Wohnung. Wonach genau suchen wir?
1: Im Prinzip nach allem, was uns dabei hilft, herauszufinden, wer Cornell war, was er gemacht hat und vor allem, warum ihn jemand in den Orkus befördert hat.
0: Orkus? Ich glaube, wir waren zu lange in dieser Geisterbahn. Na dann, an die Arbeit. Macht hier alles den Eindruck einer Studentenbude.
1: Also für eine Studentenbude ist das Haus aber eine Nummer zu groß. Aber ich sehe hier nichts, was Aufschluss darüber geben könnte, ob und wo Cornell gearbeitet hat. Akten oder Papierkram. Also bei mir ist bis jetzt Fehlanzeige.
0: Dito, aber um sich ein Haus leisten zu können, noch dazu nicht in der schlechtesten Gegend von Jovel, muss er finanziell ganz gut aufgestellt gewesen sein.
1: So sieht's aus. Vielleicht reiche Eltern.
0: Kann sein, aber auch von Familienfotos keine Spur.
1: Nach gut einer Stunde hatten wir den Flur, die Küche und das Schlafzimmer durchsucht und fast nichts Interessantes gefunden.
0: Ich habe hier eine Telefonrechnung von letzter Woche. Wird offenbar vom Konto eingezogen. Jetzt haben wir wenigstens die Kontonummer.
1: Besser als nichts. Hier, ich habe im Abfall einmal einen zerknüllten Zettel gefunden. Ich kann kaum lesen, was da drauf steht.
0: Eindeutig eine Frauenhandschrift. Vergiss mich nicht. Dieser Ring ist für dich als Andenken. Deine...
1: Zu verschnörkelt, Herr Galilei?
0: Ach, Klappe. Nur weil ich mal einen Graphologie-Lehrgang besucht habe.
1: Okay, okay. Naja, von einem Ring ist aber weit und breit nichts zu sehen. Dafür lag das hier neben dem Papierkorb.
0: Ein Plastikchip? Keine Ahnung. Vielleicht für den Einkaufswagen?
1: Ein schwarzer Chip mit einem weißen Pferd drauf. Das könnte tatsächlich einfach nur Müll sein. Gut. Bleibt uns nur noch das Zimmer hier. Offenbar das Wohnzimmer.
0: Naja, Wohnzimmer. Ein Sofa, ein Schrank und ein Fernsehgerät nebst Spielkonsole.
1: Naja, der Rest der Wohnung ist auch nicht gerade üppig eingerichtet gewesen.
0: Sieh mal hier, John.
1: Was gibt's?
0: Augenscheinlich das einzige Foto im ganzen Haus.
1: Lass mal sehen. Vier junge Personen nebeneinander. Eine Frau und drei Männer. Der zweite von links hier, das könnte Jamie Cornell sein.
0: Stimmt. Nur hat er jetzt eine andere Haarfarbe. Sagen dir die anderen Leute was?
1: Nie gesehen. Von wann ist das Foto?
0: Moment. Ich hole das Bild aus dem Rahmen. Juni 2008. Also ein paar Jährchen her. Das Foto scheint in einem Pub aufgenommen worden zu sein. Also, was meinst du?
1: Soll es ein Witz sein? Jovel hat an die 30 Pubs.
0: Und du kennst nur 29, oder wie?
1: So ungefähr.
0: Könnte natürlich auch ein Pub in einem anderen Ort sein. Du hast recht. Bournemouth zum Beispiel.
1: Nein, nein. Zufälligerweise kenne ich den Laden tatsächlich.
0: Ach, was?
1: Siehst du die Schlinge an der Wand hinter unserem pulsierenden Quartett? Das ist das Hangman.

0: Wir hatten Glück. Als Steven und ich um kurz nach 8 Uhr das Hangman betraten, sahen wir sie auf Anhieb in der hintersten Ecke des Pubs sitzen. Guten Abend, die Herrschaften.
1: Hier ist besetzt. Sucht euch einen anderen Tisch.
2: Kein Interesse.
1: Ich sagte...
0: Na, wer wird denn gleich?
3: Beruhig dich, Phil.
0: Hören Sie auf Ihre Freundin. Und jetzt erlauben Sie, dass wir uns zu Ihnen setzen und uns vorstellen.
1: Was soll das?
2: Juveltown Police Department. Das hier ist Detective Inspector Truman. Ich bin Detective Sergeant Williams.
3: Oh, und was wollen Sie von uns?
2: Zunächst einmal Ihren Namen.
3: Nun, ich bin Stacy Picker.
0: Und Sie? Warum plötzlich so kleinlaut, hombre?
1: Phil Crossgrid.
2: Geht doch. Also, wir sind hier, um mit Ihnen über einen jungen Mann namens Jamie Cornell zu reden. Kennen Sie ihn?
1: Nein.
0: Verstehe. Ich glaube, wir unterhalten uns separat. Kann ich Sie für eine Runde Snooker begeistern, Mr. Crossgrid?
1: Also schön. Gegen einen Oldie wie Sie gewinne ich mit verbundenen Augen.
3: Hat Jamie etwas angestellt?
2: Wie kommen Sie darauf?
3: Ach, nur so. Jetzt sagen Sie mir doch bitte, was los ist.
2: Es tut mir leid. Jamie Cornell ist tot. Ermordet.
3: Was? Aber wann und wer hat...
2: Heute Morgen. Wir suchen noch nach dem oder den Tätern. Also wäre ich Ihnen für Ihre Hilfe äußerst dankbar, Miss Pickle.
3: Ja, natürlich.
2: Zunächst, wie gut und woher kannten Sie Mr. Cornell?
3: Wir kennen ihn schon seit der Schulzeit. Wir haben viel zusammen gemacht. Wir waren unzertrennlich. Naja, fast.
2: Was heißt wir?
3: Jamie, Phil, Paddy und ich.
2: Paddy weiter?
3: Nein, Paddy Flanagan.
2: Also sind dies Sie vier hier auf dem Foto?
3: Ja, das wurde vor 3 Jahren gemacht, als wir das Darts-Turnier im Hangman gewonnen haben.
2: Nochmal zurück. Sie fragten am Anfang, ob Jamie etwas angestellt habe. Ich will wissen, was dahinter steckt.
3: In den letzten Jahren hat er sich irgendwie verändert. Wir hatten den Eindruck, dass er auf die schiefe Bahn geraten ist.
0: Geht das auch etwas genauer?
4: Was wollen Sie hören? Ich weiß nicht, was Jamie in den letzten Jahren getrieben hat.
0: Aber Sie vier waren doch so... dicke miteinander.
4: Ja, aber Jamie zog sich immer weiter zurück. Und immer wenn wir ihn darauf ansprachen, reagierte er wütend. Und irgendwann ließ er sich dann gar nicht mehr blicken.
0: Und er hat nicht vielleicht mal Andeutungen gemacht oder sowas in der Art?
4: Wie oft noch? Nein, nachdem wir alle unseren Abschluss in der Tasche hatten, wollten wir sogar zusammen hier auf die Uni gehen.
0: Und?
1: Nichts und. Paddy, Stacy und ich sind noch mitten im Studium. Aber Jamie schmiss nach nicht mal einem halben Jahr alles hin.
0: Und ungefähr zu diesem Zeitpunkt begann sein merkwürdiges Verhalten?
1: Schon etwas früher, aber... ja, so in etwa. Ich habe ihn jetzt seit fast 2 Jahren nicht mehr gesehen.
0: Und die anderen auch?
1: Ganz bestimmt nicht sogar.
0: Weil?
1: Weil Stacy mit Paddy zusammen war und dann mit ihm Schluss gemacht hat.
3: Jamie und ich waren uns näher gekommen, bevor er anfing, sich so seltsam zu benehmen. Das Ganze dauerte auch nur ein paar Monate, aber...
2: Nochmal zum Mitschreiben. Sie waren mit Paddy Flanagan zusammen und haben ihn dann für Jamie Cornell verlassen? Und danach waren Sie und Paddy trotzdem noch befreundet?
3: Ja, erst hatte ich den Eindruck, dass Paddy das ganz gut weggesteckt hat. Zumindest mir gegenüber. Zwischen ihm und Andy lief es danach nicht mehr so toll. Und wie ich schon sagte, das mit Jamie und mir hielt nicht lange. Obwohl ich wünschte, dass es anders gewesen wäre. Ich habe ihm sogar den Familienring der Pickles als Andenken geschenkt. Wahrscheinlich hat er ihn längst verhökert.
2: Sehr interessant. Eins noch. Wo waren Sie heute Morgen? Nur eine Routinefrage.
3: In der Uni...
0: Und wenn ich dort nachfrage, wird man mir das bestätigen, nehme ich an.
1: Natürlich.
0: Und den Kumpel Paddy? Der auch?
4: Wahrscheinlich.
1: Hab ihn nicht gesehen, er ist meistens in einem anderen Gebäude. Aber normalerweise müsste er da gewesen sein. Mit Sicherheit. Hören Sie, die Sache mit Stacy und Jamie hat ihn sehr mitgenommen. Viel mehr, als Stacy überhaupt ahnt. Er spielt zwar den Starken, aber eigentlich ist er immer noch in sie verschossen.
0: Wo ist er überhaupt?
1: Er kommt meistens zu spät. War schon immer so.
0: Also schön. Ich werde dann mal...
1: Was? Sie geben auf? Mitten im Spiel?
0: Keineswegs. Ich habe sie gesnookert und will ihnen die Schmach eines zum Scheitern verurteilten Befreiungsversuches ersparen. Der Oldie wünscht Ihnen noch einen schönen Abend, Mr. Crossgrid.
2: Sollten wir noch Fragen haben, melden wir uns. Also bitte fahren Sie in der nächsten Zeit nicht allzu weit weg, okay?
3: Klar.
2: Wiedersehen. Und? Was hältst du von den beiden?
0: Weiß ich noch nicht genau. Dieser Crossgrid hat irgendetwas Merkwürdiges an sich.
2: Mhm. Wenn man den Aussagen von Stacy Pickle Gewicht beimessen kann, dann hätte der Dritte im Bunde, dieser Paddy Flanagan, auf jeden Fall ein Motiv. Eifersucht. Sie hat ihn für das Opfer verlassen.
0: Vielleicht zu klassisch.
2: Aber im Moment besser als nichts.
0: Auch wahr. Willst du fahren?
2: Okay. Mann, ist das schon wieder schnell dunkel geworden. Ist links frei?
0: Warte, da kommt gerade der Bus. Okay, jetzt ist er an der Haltestelle. Du kannst... Moment mal.
2: Hm?
0: Na, das ist er doch.
2: Was, wer?
0: Paddy Flanagan. Er ist aus dem Bus ausgestiegen und geht gerade Richtung Pub. Wo wir schon mal da sind, könnten wir uns auch gleich mal nach seinem Alibi erkundigen.
2: Okay, steig aus. Ich dreh da vorn.
0: Alles klar, bis gleich. Hallo? Entschuldigen Sie!
5: Ja, ich brauch kein Gras, Alter. Ich hab's eilig.
0: Damit kann ich leben. Gestatten? Truman. Polizei, jo.
5: Was? Polizei?
0: Nur eine kurze Frage, Mr. Flanagan. Wo waren Sie heute Morgen?
5: Was soll die Fragerei? Das geht Sie gar nichts an.
0: Die Details können Sie gleich von Ihren Freunden drinnen erfahren. Nun?
5: Na, wo soll ich schon gewesen sein? In der Uni natürlich. Und wollen Sie meinen Studentenausweis sehen?
0: Besten Dank.
2: Guten Abend.
0: Okay, Steven. Wir können los.
2: Nicht so schnell. Als er dir gerade seinen Studentenausweis zeigte, hat er den Ring an seiner Hand verschwinden lassen.
0: Oh, ist mir gar nicht aufgefallen. Ich glaube, ich werde langsam rein.
2: Ich denke, ich weiß, was das für ein Ring ist. Raus mit der Sprache, Flanagan.
5: Also,
0: Hey, stehen bleiben!
2: Hinterher! Vorsicht, er wirft den Tisch um! Ich wette, dass er durch die Gassen rennt und dann hinten am Milford Park entwischen will. Schneide ihm den Weg mit dem Wagen ab.
0: Okay, geht klar.
2: Dich kriege ich! Das war knapp.
6: Hey, du Penner, ich hätte dich fast überfahren.
2: Oh, Mist!
0: Was ist los?
2: Hab ihn verloren.
0: Patrick Flanagan blieb verschwunden. Obwohl er sich durch seine Flucht verdächtig gemacht hatte und jeder verfügbare Kollege mobilisiert worden war, mussten wir uns geschlagen geben. Am nächsten Morgen berieten wir uns im Büro. In Gegenwart eines unerwarteten Gasthörers.
7: Und Sie sind sich absolut sicher, dass dieser Flanagan etwas mit der Sache zu tun hat?
0: Wir haben noch nichts Konkretes, aber es spricht einiges dafür.
2: Nicht zuletzt die gestrige abendliche Joggingtour.
0: Ach, dieses Gerenne steckt mir übrigens immer noch in den Gliedern.
7: Sie sind wirklich nicht gut in Form, John.
0: Sind Sie nur aus Taunton hierher gekommen, um uns Sachen zu erzählen, die wir schon wissen?
7: Mitnichten. Aber Sie sollten wirklich erst einmal handfeste Beweise gegen Flanagan sammeln, bevor Sie etwas unternehmen.
2: Bei allem Respekt, Sir. Flanagans Flucht mal beiseite gelassen. Er hatte ein erstklassiges Motiv. Eifersucht.
7: Dann hat er sich aber damit viel Zeit gelassen.
2: Und dann ist da noch der Ring. Ich gehe jede Wette ein, dass das der Ring ist, den Stacy Pickle an das Mordopfer Jamie Cornell geschickt hat.
7: Ja, ebenfalls nicht stichhaltig genug.
0: Dann würde mich mal interessieren, woher Sie die Flanagans kennen, Bob.
7: Bitte? Wie meinen?
0: Es gibt einen Grund, warum Sie sich so dagegen sträuben, Patrick Flanagan näher unter die Lupe zu nehmen. Also?
7: Also nun ja, ich bin Ihnen zwar keinerlei Rechenschaft schuldig, aber es verhält sich in der Tat so, dass ich Mr. Samuel Flanagan, wie sagt man, flüchtig kenne. Er ist der Geschäftsführer eines führenden Elektronikherstellers in Taunton und ebenso Mitglied im Wirtschaftsförderungsausschuss, sowie im Gremium zur Kontrolle von staatlich exekutiven Behörden. Aber das hat nicht das Geringste damit zu tun. Ich will einfach nicht, dass Sie wieder mal sich und damit das gesamte YTPD lächerlich machen.
0: Aber wir...
7: Schluss mit dem Gerede. Warum sitzen Sie überhaupt noch hier? Sie könnten schon längst auf dem Weg nach Bournemouth sein und dafür sorgen, dass die grafschaftsübergreifende Polizeiarbeit, die ich maßgeblich mitgestaltet habe, Früchte trägt. Sollten Sie Stichhaltiges vorzuweisen haben, dann informieren Sie mein Büro. Ich habe gleich einen Termin beim Deputy Chief Constable in Bristol. Guten Tag.
0: Du dieser schleimige... Ach,
2: beruhige dich, John. Sei lieber froh, dass er uns jetzt nicht mehr jeden Tag auf die Nerven geht, sondern nur noch alle paar Wochen.
0: Schlimm genug.
2: Also, wie willst du weiter vorgehen?
0: Da wir zum Glück bei unseren Ermittlungen neutral bleiben können, im Gegensatz zu manch anderen, werden wir natürlich weiterhin nach Paddy Flanagan fahnden. Trotzdem hat Brown ja recht. Solange Flanagan nicht gefasst ist und etwas gesteht, müssen wir unsererseits etwas finden, was gegen ihn spricht.
2: Also zurück nach Hewish. Sollten wir in Cornells Wohnung Fingerabdrücke von Flanagan finden, dann wissen wir, dass er tatsächlich dort war und den Ring gestohlen hat.
0: Ich fürchte, dem ist nicht so. Auch ein durchschnittlicher Anwalt würde direkt anmerken, dass die Fingerabdrücke auch noch aus der Zeit stammen könnten, als die vier noch befreundet waren. Wir müssen Paddy direkt mit dem Mord in Bournemouth in Verbindung bringen. Nichtsdestotrotz werden wir natürlich Dean in Cornells Wohnung schicken. Vielleicht haben wir doch etwas übersehen.
2: Mit anderen Worten, jetzt heißt es, die Alibis unserer drei jungen Freunde zu überprüfen.
0: Exakt. Also, auf zur Uni.
8: Yeovil Town Police Department. Constable Whitley am Apparat. Wie kann ich Ihnen helfen? Sie haben Glück. Er kommt gerade rein. Sekunde. Detective Inspector ist für Sie. Die Kollegin aus Bournemouth.
0: Ah, danke, Whitley. Guten Morgen, Mrs. Wharton.
9: Miss.
0: Oh, ja, stimmt. Natürlich. Verzeihung. Miss.
9: Na, irgendwas.
0: Was kann ich für Sie tun?
9: Wir haben uns gestern noch ein wenig auf dem Gelände umgesehen. Leider bislang weder hilfreiche Zeugenaussagen noch eine Spur des verschollenen Koffers.
0: Tja, da haben Sie ähnlich große Fortschritte gemacht wie wir hier.
9: Na, da muss ich Sie wohl enttäuschen. Sie haben eine Kamera ausgemacht, die von einem benachbarten Hotel aus ein Stück der Anfahrtsstraße zum Pier und des Rummelplatzes im Blick hat. Unter anderem auch die Geisterbahn.
0: Oh.
9: Der Hotelbesitzer zeigte sich kooperativ und mein Kollege Bleibli holt das Material in diesem Moment ab.
0: Wunderbar. Und?
9: Unser Chief besteht darauf, dass wir das Material entsichten, wenn Sie hier sind.
0: Verstehe. In Ordnung. Rechnen Sie mit uns in gut einer Stunde.
9: Natürlich. Dann hätte ich mal so lange Akten ab, dass Sie da sind.
2: Ich habe mitgehört.
0: Hört sich nur die Frage, wer hier bleiben und die Uni besichtigen darf und wer nach Bournemouth muss.
2: Tja, immer der fragt, oder?
0: Ach, ungern. Whitty, wollen Sie vielleicht?
8: Ungern. Ich muss noch einige Berichte schreiben und auch noch die Kontodaten dieses Cornell checken. Und nebenbei an meiner Rede arbeiten.
2: Rede?
8: Man muss auf alle Eventualitäten vorbereitet sein.
0: Verstehe. Whitty, Sie könnten trotzdem eine Kleinigkeit erledigen. Und zwar Phil Crossgrit und Stacy Pickle anrufen und bitten, sich zu melden, falls Paddy bei Ihnen auftauchen sollte.
8: Geht klar.
0: Na dann, auf geht's.
2: Sieh es doch mal so. Während ich mich mit jungen, gut aussehenden Studentinnen herumplagen muss, darfst du mit einer liebreizenden Kollegin zusammenarbeiten, die mindestens genauso grantig und zynisch ist wie du.
0: Wohl wahr, wohl wahr. Aber dafür versuchen meine Frauen nicht, mich umzubringen.
2: Noch nicht.
0: Touché.

0: Während ich mich also in südlicher Richtung auf der A37 auf den Weg nach Bournemouth machte, brachte Steven seinen nagelneuen, silbernen Vauxhall auf einem kleinen Parkplatz an der Mudford Road zum Stehen. Nicht weit entfernt befand sich der Campus mit den Hauptgebäuden des Yeovil College.
1: Naja, kein Wunder, dass es kein Mann länger als ein paar Wochen mit Karen aushält.
2: Guten Morgen.
1: Das kannst du aber laut sagen. Die armen Vermieter. Also, wenn du mich fragst, ich hätte dich längst aus der Wohnung geworfen.
2: Entschuldigen Sie, Mrs.
1: Warte mal kurz, Linda. Hier ist wieder so ein ungehobelter Student. Was gibt es denn, junger Mann?
2: Detective Sergeant Williams. Ist der Direktor zu sprechen?
1: Mr. Stanton ist derzeit nicht im Hause, soweit ich weiß. Worum geht es denn?
2: Das ist eine polizeiliche Angelegenheit. Dementsprechend dringend.
1: Na schön. Wenden Sie sich an Mr. Messenger, den stellvertretenden Direktor. Dritte Etage, Zimmer 325.
2: Herzlichen Dank.
1: So, da bin ich wieder, Linda. Also, was meinst du, wer dieses Jahr den ersten Preis?

0: Pünktlichkeit scheint bei euch in Yeovil keine Tugend zu sein.
1: Mr. Blithely, wurden Sie jetzt zum Empfangskomitee abkommandiert?
0: Sehr witzig. Kommen Sie, die anderen warten im Kriminallabor.
2: Froh, nicht allzu nass geworden zu sein, folgte ich dem mürrischen Beamten in die Katakomben des Polizeireviers von Bournemouth. In einem schier endlosen, mit Glastüren gesäumten Gang kamen wir schließlich ans Ziel. Drei Personen in Gestalt von Christy Wotton, Gareth Telscamp und Dr. Furlong saßen und standen vor einer Regalwand, die vor Monitoren und technischem Gerät schier überquoll.
1: Guten Tag zusammen.
3: Ja, wird auch Zeit.
4: Schön, Sie wiederzusehen, Mr. Truman. Setzen Sie sich, dann können wir direkt mit der Vorführung anfangen.
1: Da bin ich aber gespannt.
3: Wir auch. Haben schließlich lange genug gewartet.
5: Also dann, Film ab, Garrus.
4: Sekunde. Gut, es geht los.
0: 0:07. Etwas früh.
1: Sehe ich auch so. Der Mord ereignete sich einige Stunden später.
5: Korrekt. Mr. Cornell betrat laut der Zeugenaussage von Mr. Spokey um 9:00 morgens die Geisterbahn. Eine Viertelstunde später wurde die Leiche entdeckt. Das deckt sich zu 100% mit meinen Erkenntnissen.
3: Falls sich der Täter bereits in der Geisterbahn aufhielt, müssen wir aber etwas Vorlauf lassen. Gareth, ich denke so etwa 7 Uhr und dann doppelte Geschwindigkeit bis 8 Uhr.
4: Kein Problem. So, und go.

0: Na toll. Immer noch nichts Interessantes passiert. Und laut Anzeige schon 8:30.
1: Da, das ist die Familie Shaw.
2: Ah, Sie haben recht. Jetzt dürfte es nicht mehr lange dauern. Haltet die Augen offen, Leute.
1: Laut den Zeugenaussagen ist Cornell mit einem Taxi angekommen.
0: Da waren jetzt schon mindestens 20 Taxen auf der Anfahrtstraße.
1: Herr Geduld.
3: Da kommt wieder eins.
1: Halten Sie mal an, Mr. Telskamp. Und dann halbe Geschwindigkeit.
4: Okay. Sind dann Einzelbilder.
2: Das könnte er sein.
1: Das ist er.
3: Sie haben recht. Unverkennbar der Tod.
1: Sehen Sie, er hat tatsächlich einen Koffer dabei.
2: Das Taxi fährt weg und er geht in Richtung Geisterbahn. Zielstrebig.
1: Ganz genau. Jetzt wieder normale Geschwindigkeit, bitte. Jetzt drängt er sich an den Shaws vorbei. Unterhält sich mit Mr. Spooky, steigt in die Gondel und...
0: Und schwupp, ist er weg.
1: Ja. So, und nun wird's richtig spannend. Sehen Sie irgendjemanden, der die Geisterbahn betritt?
4: In der Menge kann man kaum etwas erkennen.
2: Jetzt steigen die Shaws in eine Gondel.
1: Da! Jetzt scheint Mr. Spooky alarmiert zu sein. Er drückt den Notschalter und eilt in die Geisterbahn. Er führt Mr. Shaw und seine Tochter durch eine Nebentür hinaus.
2: Und verschwindet wieder im Innern. Der Mörder müsste doch jetzt jeden Moment heraus...
1: Was ist denn jetzt los?
4: Ich weiß auch nicht. Nur noch Schnee.
3: Ja, das sehen wir, Gerd.
1: Das darf doch nicht wahr sein.
3: Aber warum? Die Aufnahme hatte doch bisher eine tadellose Qualität.
4: Ich weiß auch nicht. Also das Problem liegt definitiv nicht bei uns. Der Fehler muss bei dem Datenspeicher liegen.
0: Ah, jetzt ist das Bild wieder da. Na also, alles halb so wild. Sehen Sie? Da komme ich an den Tatort.
1: Halb so wild? Laut Anzeige fehlen uns um die 10 Minuten.
2: Verdammt! Gareth, bekommen Sie das wieder hin?
4: Wie gesagt, der Fehler ist auf dem Datenspeicher. Eine Beschädigung der digitalen Muster oder...
2: Ob Sie das wieder hinbekommen?
4: Ich versuche es, aber ich bin da skeptisch.
2: Ach, wunderbar. Damit sind wir genauso schlau wie vorher.
1: Es gibt wirklich nur diese eine Kamera, die Geisterbahn im Blick hat?
2: Ich fürchte, ja.
3: Naja, Sie haben ja immer noch den...
2: Danke, Mr. Furlong. Ich denke, dass wir diese Runde nun auflösen und jeder mit seiner Arbeit fortfahren sollte. Wir haben viel zu tun.
3: Ich meine ja nur...
0: Sie haben doch den Detective-Inspektor gehört, oder? Wir wissen, was zu tun ist.
3: Nun dann, auf Wiedersehen, Mr. Truman.
1: Wiedersehen, Dr. Furlong.
4: Ich klemme mich jetzt hinter die Aufnahmen, aber wie gesagt, erwartet keine Wunder.
2: Halt uns auf dem Laufenden. Wo ist denn eigentlich Mr. Williams?
1: Ich klärte meine Kollegen über unsere bisherigen Erkenntnisse, falls man die Ergebnisse unserer Ermittlungen so nennen mochte, auf und fügte hinzu, dass Steven sich aktuell in Yeovil um die Alibis unserer einzigen derzeitigen Verdächtigen kümmerte. Wie zu erwarten, zeigten sie sich nicht sehr beeindruckt.
0: Wer sagt denn überhaupt, dass der Täter das Opfer gekannt haben muss?
1: Worauf wollen Sie hinaus? Auf einen Irren, der in der Geisterbahn eines beliebten Vergnügungsparks nach Belieben irgendwelche Besucher absticht?
0: Nicht abwegiger als Ihre Ex-Freund-Eifersuchtstheorie. Zumindest versteife ich mich nicht auf die erstbeste Person, die das Opfer zufällig kannte.
1: Was ist mit dem Koffer, den Cornell offensichtlich bei sich hatte und der jetzt spurlos verschwunden ist?
2: Ach, Schicks jetzt. Ich sage es nicht gerne, aber wir haben im Moment leider sehr wenig vorzuweisen. Truman, Sie sagten, die Freunde des Toten studierten am Yeovil College?
1: Ja. Und der Tote tat dies auch kurzzeitig.
2: Zufällig weiß ich, dass die University of Bournemouth mit dem Yeovil College kooperiert. Vielleicht ist Cornell ja auch dort mal in Erscheinung getreten.
1: Naja, besser als hier herumzudiskutieren.
2: Ganz genau. Sie wollen nicht mitkommen, oder?
1: Das überlasse ich Ihnen. Ich habe da noch eine andere Idee. Wir bleiben in Verbindung.
2: Was ist denn los, Andy? Oh.
0: Tut mir leid. Anscheinend habe ich mich etwas erkältet, als ich stundenlang im Regen auf den werten Herrn Inspektor gewartet habe.
2: Ach, na schön, dann hau dich zu Hause aufs Ohr. Aber morgen früh will ich dich wieder im Büro sehen, klar?
0: Klar,

0: Hier soll nun irgendwo das Direktorenzimmer sein. Ah, hier. Assistant Principal Gregory Messenger.
1: Herein.
0: Guten Tag. Detective Sergeant Williams, Polizei Yeovil.
2: Oh, guten Tag, Detective. Was kann ich für Sie tun? Nichts Ernstes, hoffe ich.
0: Wie man's nimmt.
2: Bitte, nehmen Sie Platz. Kann ich Ihnen etwas anbieten? Einen Tee vielleicht?
0: Nein, danke. Hören Sie, Mr. Messenger, ich bräuchte ein paar Informationen über einige Ihrer Studenten.
2: Nun, Detective, Sie wissen mit Sicherheit, dass ich Ihnen nicht einfach vertrauliche Daten aushändigen kann.
0: Natürlich. Es ist aber eine brisante Angelegenheit.
2: Wie brisant?
0: Ich fürchte sehr. Es geht um Mord.
2: Mord? Mr. Williams, die Universität von Yeovil hat seit ihrer Gründung im Jahre 1887 einige schwere Zeiten zu durchleben. Bestehend aus dem Yeovil College und dem University Center sind wir seitdem mit unseren Instituten in den Bereichen Kunst und Mediengestaltung sowie dem technischen Zweig mit Ingenieurswesen und Mathematik führend in South Somerset. Wir haben uns einen respektablen Ruf erarbeitet, sodass sogar die renommierte Universität von Bournemouth sich mit uns zu kooperieren imstande sah. Wir haben mit Sicherheit nichts, aber auch gar nichts mit Mord zu tun.
0: Ich bin kein Investor und auch kein Mitglied des Bildungsausschusses der City Council, Mr. Messenger. Es wurde ein ehemaliger Student Ihrer Uni ermordet und wie es der Zufall will, studieren drei unserer möglichen Verdächtigen ebenfalls hier. Also, wenn Sie mir nicht helfen, dann muss ich mich wohl oder übel an den Staatsanwalt oder Superintendent Brown wenden, den Sie ja sicherlich kennen.
2: Ja.
0: Dann wissen Sie auch, dass es danach nur noch eine Frage der Zeit ist, bis die Presse von der Sache Wind bekommt. Ob der Ruf Ihrer Bildungsanstalt dann immer noch so respektabel ist? Was meinen Sie?
2: Was wollen Sie wissen?
0: Es geht darum, ob drei Ihrer Studenten gestern Morgen gegen 9 Uhr tatsächlich hier in der Universität waren. Können Sie das irgendwie herausbekommen?
2: Nun, ich kenne hier nur wenige Studenten persönlich, aber sollten Sie Ihre Karten in der Bücherei oder der Mensa benutzt haben, dann können wir das hier auf elektronischem Wege nachvollziehen.
0: Das reicht nicht. Was ist, wenn Sie sich nichts zu essen gekauft haben oder jemand anders die Karten benutzt hat? Ich brauche Zeugenaussagen, am besten von den jeweiligen Dozenten.
2: Natürlich. Wenn Sie mir die Namen geben, dann suche ich für Sie anhand des Studienganges und des Stundenplanes den entsprechenden Lehrkörper heraus.
0: Stacy Pickle.
2: Fotografie und Mediengestaltung. Im Michelangelo Building, ein Stück die Straße runter. Dozentin ist Professor Kellett.
0: Gut. Philip Crossgrid.
2: Oh, der Name sagt mir etwas. Sein Vater ist ein erfolgreicher Geschäftsmann und Förderer der Universität Bournemouth. Betreibt dort eine piekfeine Lokalität. Ich glaube nicht, dass...
0: Was studiert sein Sohn Philip?
2: Sein Sohn studiert Business Administration. Im Gebäude 3 an der Ilchester Road. Professor Abdul.
0: Und dann noch Patrick Flanagan.
2: Ebenfalls ein hoch angesehener Student aus einer ebenso ehrenwerten Familie aus Taunton. Studiert hier Chemie. Das wäre hier im Gebäude. Erdgeschoss. Ihr Ansprechpartner ist Professor Kirkbridge. Ich hoffe, Ihnen damit weitergeholfen zu haben.
0: Ich denke, das haben Sie.
2: Und ich wäre Ihnen wirklich außerordentlich dankbar, wenn Sie diese Angelegenheit weiterhin auf dem kurzen Dienstweg regeln könnten.
0: Das wird sich nur kurzfristig machen lassen. Aber immerhin haben Sie jetzt Zeit, sich darauf vorzubereiten. Ich finde allein hinaus. Auf Wiedersehen, Mr. Messenger.
2: Ja, Wiedersehen.

Gut, ich verstehe. Dann hast du ja bald neue Infos. Wenn die wirklich alle drei ein Alibi haben, dann müssen wir tatsächlich nochmal von vorne beginnen. Wie? Nun ja, die Videoanalyse war, sagen wir mal, enttäuschend. Ja. Seltsam ist nur, dass die ansonsten intakte Aufnahme an der entscheidenden Stelle plötzlich den Geist aufgab. Normalerweise glaube ich ja an Zufälle, aber nicht dogmatisch. Klar, ich hatte dich auf dem Laufenden. Ach übrigens, ich glaube, dass unsere lieben Kollegen uns nicht in alles eingeweiht haben. Wie ich darauf komme. Nun, Dr. Furlong machte vorhin eine Bemerkung und wurde von Watton und ihrem Adjutanten unwirsch unterbrochen. Auf so ein Kinderkram kann ich wirklich verzichten. Ich habe da ein komisches Gefühl, Steven. Aber vielleicht ist es auch nur eine unbedeutende Spur, der sie nachgehen wollen, ohne sich von Anfang an zu blamieren. Wer weiß. Sollten die beiden mich nicht von selbst auf den neuesten Stand bringen, dann werde ich später mal dem Doc auf den Zahn fühlen. So, ich bin da. Bitte? Ach so, ja, ich hatte da eine Idee. Auf dem Video konnte man die Nummer des Taxis erkennen. Ich glaube nicht, dass sonst noch jemand darauf geachtet hat. Vielleicht hat der Taxifahrer etwas beobachtet. Alles klar. Wir hören voneinander. Bis später, Steven.

0: Machen Sie bitte mal die Musik aus. Sind Sie Sanjay?
1: Sanjay Ceylan. Und wer will das wissen?
0: Hier, mein Ausweis. Wären Sie jetzt so freundlich?
1: Ich habe nichts angestellt. Ich fahre immer nach Verkehrsregeln. Und ich habe auch einen Gewerbeschein. Hier, bitte. Und natürlich eine gültige Fahrlizenz. Und
0: ganz ruhig. Ich brauche nur ein paar Informationen. Sie haben gestern Morgen einen jungen Mann gefahren.
1: Hören Sie, ich fahre pro Tag 40 Leute. Davon 20 junge Männer.
0: Dachte ich mir. Hier, sehen Sie sich bitte dieses Foto an. Kommt er Ihnen jetzt bekannt vor?
1: Kann sein. Doch. Aber der war irgendwie...
0: Nicht so tot. Stimmt. Das ist Jamie Cornell. Sie haben ihn gestern Morgen gegen 9 Uhr zum Vergnügungspier gefahren. Klingelt's?
1: Ja, na klar. Der ist hier am Bahnhof eingestiegen. War ein netter Kerl. Ich rede immer gerne mit meinen Fahrgästen. Hat zwar nicht viel geredet, der Kerl, aber macht nichts. Er hat nämlich mit 50 Pfund bezahlt. Sehr großzügiges Trinkgeld. Meine Kinder freuen sich. Haben immer Hunger.
0: Interessant. Sagen Sie, Sanjay, ist Ihnen irgendetwas an ihm aufgefallen? Hat er sich vielleicht auffällig verhalten?
1: Sie meinen, abgesehen von den 42 Pfund Trinkgeld?
0: Abgesehen davon.
1: Naja, war falsche Geld.
0: Was?
1: Hat mir gegeben falsches Geld. War zu schön, um wahr zu sein.
0: Sehr interessant. Können Sie mir das Geld zeigen?
1: Habe ich sofort weggeschmissen, als ich es gemerkt. Kann ich meinen Kindern nichts zu essen von kaufen?
0: Ärgerlich. Hatte er zufällig einen Koffer dabei?
1: Ja, einen schwarzen. Den hat er nicht aus den Händen gelassen. Die ganze Zeit auf dem Schoß und festgehalten.
0: Wissen Sie vielleicht, was drin war oder wo Cornell hin wollte?
1: Weder noch. Ich sollte ihn zum Rummelplatz fahren. Und das habe ich gemacht.
0: Na gut, das wär's dann erstmal. Hier, das ist für Sie.
1: Oh, danke. Meine Kinder danken auch.
0: Weiterhin gute Fahrt. Hey, warten Sie doch mal bitte.
1: Sie wollen Geld zurückhaben? Aber was wird aus meinen hungrigen Kindern?
0: Was? Nicht doch. Was haben Sie da am Rückspiegel hängen?
1: Ach das, ja. Das hat der Junge gestern Morgen im Taxi verloren. Habe es auf der Rückbank gefunden. Muss von ihm sein. Ein Spielchip. Hier.
0: Natürlich. Ein Jeton. Schwarz mit einem weißen Pferd drauf.
1: Was ist damit?
0: Dieser weiße Gaul galoppiert mir schon zum wiederholten Mal über den Weg. Und ich weiß immer noch nichts damit anzufangen. Wieso haben Sie sich den Chip eigentlich wie eine Trophäe an den Rückspiegel gehängt?
1: Ich finde ihn schön. Und er ist wertvoll. Naja, zumindest symbolisch.
0: Wie ist das denn jetzt gemeint?
1: Na, den kriegen nur Ehrenmitglieder.
0: Was für Ehrenmitglieder?
1: Haben Sie noch nie vom White Horse Club gehört?
0: White Horse Club? Ist das ein Casino oder wie?
1: Auch. Naja, eigentlich ist es ein total feiner Tanzclub. Mit Bar und allem. Ich könnte mir da nicht mal ein Mineralwasser leisten. Von meinen hungrigen Kindern...
0: Ganz zu schweigen. Schon klar.
1: Naja, man munkelt, dass es unter dem Club im Keller ein genauso luxuriöses Casino gibt. So mit allen Schikanen, habe ich gehört. Aber da ist immer geschlossene Gesellschaft.
0: Das klingt alles sehr halbseiden. Dieser Club beginnt mich zu interessieren, Sanjay. Sie kennen nicht zufällig den Weg?
1: Sanjay kennt alle Wege.
0: Na dann, los!

0: Fürs Protokoll. Der Dozent von Miss Stacy Pickle bestätigt das Alibi. Somit kann sie am gestrigen Morgen zur Tatzeit nicht in Bournemouth gewesen sein.
1: Mr. Williams, warten Sie mal.
0: Detective Sergeant.
1: Oh, natürlich. Was machen Sie denn hier?
0: Weiterhin im Mordfall Jamie Cornell ermitteln. Genauer gesagt habe ich die letzte Stunde damit verbracht, die Alibis von Ihnen und Ihren beiden Freunden zu überprüfen.
1: Ja, klar. Tut mir leid. Ich fasse es immer noch nicht, nachdem Sie mir das gestern gesagt haben. Was passiert ist da?
0: Schon gut. Sie sind vorerst aus dem Schneider, Miss Pickle. Was man von Mr. Flanagan und Mr. Crossgrid nicht behaupten kann.
1: Bitte?
0: Wie ich erfahren habe, waren beide gestern den ganzen Tag nicht in der Uni.
1: Nun, das wusste ich nicht. Der Campus ist groß, die Institute an verschiedenen Orten. Wir sehen uns nicht so oft während der Vorlesungen.
0: Reden Sie mit mir, Miss Pickle.
1: Sie können ruhig Stacy sagen.
0: Also schön. Wenn Sie irgendetwas wissen, dann raus mit der Sprache. Denken Sie an Jamie.
1: Naja, ich weiß, dass Paddy die Uni eigentlich nie sehr ernst genommen hat. Aber ich habe keine Ahnung, wo er gestern Morgen war. Ich habe ihn ja den ganzen Tag nicht gesehen. Auch abends im Pub ist er nicht aufgetaucht.
0: Ja, daran war ich nicht ganz unschuldig. Wir konnten ihn bislang nicht auftreiben. Wissen Sie wirklich nicht, wo er sein könnte?
1: Nein, tut mir leid.
0: Und was ist mit Phil Crossgrid? Er hat uns gestern Abend belogen.
1: Nun
0: was?
1: Also ich weiß, dass Phil ziemlich oft Stress mit seinen Eltern hat. Vor allem mit seinem Vater. Der will, dass er unbedingt in seine Fußstapfen tritt, aber Phil wollte eigentlich immer etwas ganz anderes machen.
0: Und was?
1: Irgendwas, nur nicht Business Administration studieren, um irgendwann das Geschäft seines Vaters zu übernehmen. Und obwohl er sich seinem Vater gebeugt hat, was das Studium angeht, hatten wir anderen trotzdem immer das Gefühl, dass Mr. Crossgrid sein Sohn nicht gut genug ist.
0: Und deshalb ist er öfter den Vorlesungen ferngeblieben?
1: Das ein oder andere Mal, ja.
0: Vielen Dank, Stacy.
1: Keine Ursache. Ich muss jetzt weiter, Detective Sergeant.
0: Ach, eins noch. Was genau betreibt Mr. Crossgrid für einen Laden und wo finde ich ihn?
1: Naja, Laden ist vielleicht etwas untertrieben. Unten in Bournemouth, beim Vergnügungspier, der White Horse Club.
0: Was? Willst du mich auf den Arm nehmen? Vielleicht sollst du doch langsam dogmatisch an Zufälle glauben. Das ist ja echt dein Ding. Falschgeld? Das wird ja immer seltsamer. Ja, ich mache mich sofort auf den Weg. Sag mir die Adresse und warte dort auf mich. 34 East Overcliff Drive. Alles klar, bis gleich.

0: Hallo, Steven. Darf ich vorstellen? Sanjay Sailor. Das ist mein Kollege Williams.
1: Freut mich.
2: Gleichfalls, Mr. Williams.
1: Tja, und wo ist nun dieser Club?
2: Ein Stück weiter runter. Rishon Pier.
0: Gut, gehen wir. Vielen Dank, Sanjay.
2: Was? Sie wollen wirklich ins White Horse?
0: Ja, genau deswegen sind wir hier.
2: Aber so wie Sie aussehen, kommen Sie da nie im Leben rein. Ihr Freund geht ja noch, aber Sie...
0: Bitte?
2: Naja, mit diesem Trenchcoat voller Flecken. Ist wohl schon älter, wie?
0: Also...
1: Sei's drum. Mit unseren Ausweisen kommen wir auf jeden Fall rein.
0: Aber dann riskieren wir, dass da drin alle Leute, die uns potenziell weiterhelfen könnten, verschlossener sind als der Tower von London.
1: Da ist auch wieder was dran. Es ist ja gerade mal 2 Uhr nachmittags. Richtig spannend dürfte es dort sowieso erst später werden, oder? Also was machen wir?
0: Naja, wir könnten zurück nach Yeovil fahren. Aber ich glaube, ich habe nicht wirkliche Alternativen im Kleiderschrank hängen, die ihr als Verbesserung anerkennen würdet.
1: Das glaube ich dir aufs Wort.
2: Bei Ärger, Stress und Kloppe weißt du, nur Sanjay zieht sich aus der Scheiße.
0: Meine Güte, Sanjay. War das Shakespeare?
2: Nee, ist von mir. Ich habe noch einen.
1: Wir sollten das an dieser Stelle nicht vertiefen.
0: Schade eigentlich.
1: Also, Sanjay, wie kannst du uns helfen?
2: Ich habe eine Idee. Mein Cousin Amar hat einen Laden in der Stadt mit erstklassigen Anzügen. Er wird uns helfen. Und er wird einen guten Preis machen.
0: Wieso? Hat er keine Kinder?
2: Doch, aber nicht so hungrig wie meine.
3: Geschlagene 3 Stunden später, in denen ich diverse Anzugmodelle an- und wieder ausgezogen oder kombiniert hatte, verabschiedeten wir uns von Sanjay und seinem ebenfalls lyrikbegeisterten Cousin Amar und machten uns in Stevens Wagen erneut auf dem Weg zum Vergnügungspier. Ich betone nochmals, wie unwohl ich mich in diesem Fummel fühle.
1: Ungewohnt, dich in so edlem Zwirn zu sehen, aber durchaus nicht übel. Vielleicht könntest du es ja so nochmal bei Carol versuchen.
0: Was? Ich und Carol? Wie kommst du denn darauf? Absurd.
1: Na klar.
0: Wir sind da. Park am besten hier, dann gehen wir das letzte Stück runter zum Pier.
1: Aye, aye, Sir.

0: Puh, ich krieg kaum Luft in dem Teil.
1: Hier, da vorne muss es sein.
2: Naja, ist ja nicht unbedingt eine feine Gegend hier.
0: Ganz Bournemouth ist keine feine Gegend.
2: Trotzdem, für einen exklusiven Club mit Casino hätte ich mir etwas anderes vorgestellt als hier am Pier zwischen Lagerhallen und weit ab der Innenstadt.
0: Weit ab der Innenstadt hat mit Sicherheit viele Vorteile, wenn man einen zwielichtigen Laden betreibt.
2: Naja, noch haben wir dafür keine Anhaltspunkte. Es ist lediglich eine Vermutung.
0: Ach komm schon. Ein junger, nicht gerade wohlhabender Ex-Student wird erstochen. Und das keine 15 Minuten Fußweg von hier entfernt. Außerdem die beiden Jetons, die zweifelsohne ihm gehörten. Du hast doch gehört, was Sanjay sagte.
2: Der hat viel gesagt.
0: Ich meine über diese schwarzen Chips. Die sind quasi die Eintrittskarte in den Club.
2: Ja, zum Glück haben wir zwei. Hauptsache, die kaufen uns das ab.
0: Was? Dass wir zwei erfolgreiche Geschäftsmänner sind, die mal ein bisschen abschalten wollen? Eben, richtige Gentlemen?
2: Genau das.
0: Denk auch daran, dass dem Vater eines Mitstudenten und ehemaligen besten Freundes des Toten dieser Laden hier gehört.
2: Ja, da hast du recht. Was mir noch einfällt, was glaubst du, ist aus dem Koffer geworden, den Cornell dabei hatte?
0: Und das ist die nächste spannende Frage. Und es schließen sich weitere an. Wurde er wegen dieses Koffers erstochen, beziehungsweise wegen dessen Inhalt? Oder hat der Koffer am Ende gar nichts mit dem Mord zu tun? Wer hat ihn aber dann mitgenommen, noch bevor die Polizei eintraf? Darüber sollten wir uns später Gedanken machen. Hoffen wir, dass sich die Mühe lohnt.
2: Die beiden Gorillas sehen ja sehr nett aus.
0: Guten Abend, meine Herren.
3: Tut mir leid, es ist voll. Niemand kommt hier herein. Kommen Sie morgen Abend wieder.
0: Sind Sie da sicher?
3: Oh, entschuldigen Sie bitte, Sir. Treten Sie ein. Amüsieren Sie sich, Sir.
0: Danke. Komm erst einmal mit zur Bar.
2: Ich habe schon mindestens drei hohe Tiere aus Politik und Wirtschaft gesehen. Der Laden scheint wirklich eine noble Adresse zu sein.
0: Mhm. Ich vermute nicht wegen der leckeren Cocktails. Mein siebter Sinn sagt mir, dass in diesem exklusiven Casino im Keller irgendetwas abgeht, das nicht hundertprozentig erst rein ist.
2: Hoffentlich verzetteln wir uns nicht.
0: Die nächste Stunde blieben wir an der Bar und blickten uns unauffällig um. Der Club war in der Tat gut besucht. Und seine Gäste, außer uns beiden, wohl ebenso gut betucht. Bitte verzeihen Sie mir dieses kleine Wortspiel.
2: Hey, ich glaube, ich habe gerade diesen Phil Crossgate gesehen.
0: Oh.
2: Da hinten bei den Treppen. Ja, jetzt ist er weg.
0: Naja, der Laden gehört seinem Vater. Also nichts Ungewöhnliches.
2: Nichtsdestotrotz hat er uns bezüglich seines Alibis belogen. Er war nicht in der Uni, als der Mord geschah.
0: Okay, sehen wir uns mal ein wenig um.
2: Oh Mann, ich glaube, ich tritt ein Pferd.
0: Ein weißes Pferd.
2: Sehr witzig. Siehst du nicht, wer da von den Toiletten kommt?
0: Es ist so dunkel. Wer ist es denn?
2: Wenn mich nicht alles täuscht, dann unser lieber Kollege Andy Blythe.
0: Was? Er sollte doch eigentlich seine schlimme Erkältung auskurieren, die er sich wegen meiner zugezogen hat.
2: Stattdessen ist er hier im White Horse Club. Ob er uns auch gesehen hat?
0: Glaube ich nicht. Die zielstrebig Richtung Treppe. Komm, hinterher!
2: Vor der Treppe steht jetzt auch so ein Gorilla.
0: Ob die Jetons da nochmal helfen? Pass auf. Guten Abend. Würden Sie uns bitte nach unten lassen? Hier.
4: Natürlich, Sir. Sie kennen den Weg.
0: Sicher. Ich war schon öfters hier. Erst links und dann rechts. Nicht wahr?
4: Den Korridor entlang bis zum Ende. Die große Tür mit den Fenstern. Nicht zu verfehlen. Bitte bleiben Sie den abgesperrten Bereichen fern. Sollte man Sie in einem dieser Bereiche antreffen, wird dies mehr als mein Hausverbot zufolge haben.
0: Für wen halten Sie uns?
4: Tut mir leid, Sir. Vorschrift. Mr. Crossgrid ist sehr auf die Sicherheit seiner Gäste bedacht.
2: Natürlich.
4: Bitte.
0: Danke. Geht doch.
5: Und wie geht's jetzt weiter?
0: Wir wollten uns doch umsehen, oder?
2: Und wenn Blythe oder Phil Crossgrid uns über den Weg laufen?
0: Auch wenn wir inkognito hier sind, wird eine solche Begegnung unangenehmer für Sie sein als für uns. Jetzt sind alle Türen verschlossen.
2: Zur Not kannst du immer noch deinen Dietrich einsetzen.
0: Ja, nein. Der liegt in meiner Jacke. Und die wiederum liegt in meinem Wagen.
2: Hey, hörst du das?
0: Was?
6: soll ich mich beruhigen angesichts der Tatsache, dass einer meiner besten Leute abgestochen wurde? Und das hat

0: Den Deal am kommenden Wochenende können wir vergessen, wenn Sie davon erfahren.
1: Aber Dad, lass mich die Ware übergeben.
0: Soll das ein Witz sein? Dich? Da könnte ich ja besser deine Großmutter schicken. Verdammt nochmal. Jamie hatte wirklich Potenzial. Er war kurz davor, bei den ganz Großen mitzuspielen. Hatte von Anfang an ein Händchen fürs Geschäft. Das dir bis heute fehlt.
1: Aber...
0: Schluss jetzt! Ich will davon nichts mehr hören.
1: Natürlich, Dad. Was anderes, Dad?
0: Was denn noch?
1: Ein guter Freund von mir hat ziemlich Mist gebaut. Er hat mich gefragt, ob ich ihm ein bisschen Geld besorgen kann, um eine Weile unterzutauchen.
0: Was soll das denn jetzt? Wie du weißt, habe ich genug eigene Sorgen. Eine davon sitzt gerade vor mir.
1: Also, was ist nun? Es wäre auch nur leihweise.
0: Natürlich. Also gut. Du hast ja Zugriff auf alle Konten. Ich werde alles autorisieren. Dann wird die Bank keine Probleme machen.
1: Danke, Dad.
0: Ja, ja. Und jetzt mach, dass du rauskommst.
2: Schnell zur Seite.

0: Eddie, ich bin's. Ja, es hat alles geklappt. Du kannst bald verschwinden. Triff mich heute um Mitternacht hier auf der Vergnügungsmeile. Was? Ja, an der Geisterbahn. Okay, bis später.
1: Was zum Teufel wird hier gespielt?
2: Ich denke, das werden wir heute Nacht herausfinden.
3: Ich will immer noch wissen, wohin Blythley verschwunden ist.
4: Na schön. Da vorne ist die Tür, die der Security-Typ meinte.
3: Späh mal durchs Fenster.
4: Warum immer ich?
3: Und?
4: Sieht aus, als würden die da drin Roulette spielen. Aber den Geldstapel nach auf dem Tisch zu urteilen, mit astronomisch hohen Beträgen. Aha. Der Hammer kommt aber noch.
3: Und zwar?
4: Blythley. Er sitzt mit am Tisch. Ich glaube nicht, dass er im Namen des Gesetzes hier ist.
2: Ich auch nicht. Aber wie zur Hölle schafft es dieser Kerl in so ein Etablissement? Noch dazu ins exklusive Hinterzimmer.
4: Naja, wir sind ja auch hier.
2: Na komm, lass uns hier verschwinden, bevor die Gorillas auftauchen.
4: Zumindest glaube ich nicht, dass uns irgendjemand gesehen oder gehört hat. Hier im Keller ist es fast so laut wie oben.
2: Ja, dass sich das hier unten irgendwie nach Maschinen anhört. Generatoren oder sowas.
4: Da geht's nach oben.
5: Das ging ja schnell. Kein Glück gehabt, Gentlemen?
2: Sie kennen ja das Sprichwort. Easy come, easy go.

0: Da wären wir. Bournemouth PD. Und du willst diese Mrs. Wotton wirklich einweihen?
1: Miss Wotton.
0: Ja, natürlich. Aber du sagtest doch selbst, dass sie dir irgendwas verschweigt. Und wer weiß, in was sie und Blythley da wirklich drinstecken.
1: Ich glaube nicht, dass sie Dreck am Stecken hat. Außerdem, es ist jetzt Zeit, die Früchte unserer Zusammenarbeit zu betrachten, damit der Superintendent sie sorglos ernten kann. Ja, Truman?
2: Guten Abend, Detective. Hier ist Gareth Telfka.
1: Ah. Haben Sie von der Kameraaufzeichnung noch was retten können?
2: Deswegen rufe ich an. Ich muss Sie enttäuschen. Nichts zu machen. Ich bin mir aber mittlerweile ziemlich sicher, dass... dass an den Aufnahmen manipuliert wurde. Zwar nicht sehr elegant und vermutlich eher laienhaft, aber nicht minder effektiv.
1: Wie sicher ist ziemlich?
2: Überaus. Mir ist durchaus bewusst, was das heißt.
1: Mir auch. Vielen Dank, Mr. Telskamp.
2: Keine Ursache.
0: Da komme ich jetzt nicht mit.
1: Nun, rate mal, wer den Datenträger mit der Kameraaufzeichnung abgeholt und hierher gebracht hat.
0: Tony Blair.
1: Andy Blythley.

0: Ich hoffe, dass Detective Inspector Watton nichts dagegen hat, dass wir es uns in ihrem Büro gemütlich machen.
1: Sie müsste ja bald zurück sein. Mein Telefonat mit ihr ist jetzt schon fast eine halbe Stunde her.
0: Ah, sie scheint zu kommen.
1: Dr. Ferner? Sie hier?
2: Guten Abend, Herr. Man sagte mir, dass ich Sie hier antreffe.
1: Lassen Sie mich raten. Sie wollen uns etwas sagen?
2: Richtig. Nun, bitte denken Sie jetzt nicht schlecht von mir. Ich wollte es Ihnen schon längst mitgeteilt haben, aber Christy, ich meine Miss Watton, war dagegen. Nehmen Sie es ihr nicht übel. Sie fühlte sich einfach übergangen und, sie wollte den Fall ohne Sie lösen, um zu beweisen, dass nun...
1: Schon klar. Zur Sache, Doc.
2: Natürlich. Also, es geht um einen kleinen Zettel, den ich zusammengeknüllt in der Hosentasche des Toten fand, nachdem er in die Gerichtsmedizin gebracht wurde. Hier ist er.
0: Ah, danke. Eine Zahlenfolge. 0900? 500.000. Und dann noch ein Name. Abdul Stanton.
1: Eindeutig. Zeit des Treffens, 9 Uhr morgens. Und den Namen seiner Verabredung, der mir allerdings nichts sagt.
0: 500.000. Ich hoffe nicht, das heißt eine halbe Million Pfund.
1: Sieht so aus. Passt alles zu dem Gespräch, was wir im White House Club belauschen konnten. Einschließlich des arabisch anmutenden Namens.
2: Sie waren in White House?
1: Exakt.
2: Alle Achtung. Noch nicht einmal die Mitglieder meines Golfclubs sind fein genug für diese Lokalität.
0: Machen Sie sich nichts draus. Ich glaube nicht, dass der Laden noch lange geöffnet hat.
1: Jedenfalls vielen Dank für den Zettel, Doc. Wir werden uns mit unserer Kollegin gütlich ein.
2: Das freut mich. Nun, ich werde dann mal. Auf Wiedersehen. Und Inspektor, grüßen Sie bitte Carol herzlichst von mir.
0: Dieser Zettel. Ein weiteres Puzzleteil. Und ich glaube auch, dass ich den Namen schon einmal gehört habe. Aber in welchem Zusammenhang?
1: Na, hoffentlich fällt es dir bald wieder ein. Sonst kann...
3: Sonst was?
0: Miss Watton?
3: Darf ich fragen, was Sie in meinem Büro zu suchen haben?
1: Dürfen Sie. Ich glaube sowieso, dass es an der Zeit für einen umfangreichen Erkenntnisaustausch ist. Meinen Sie nicht auch, Miss Watton?
4: Notgedrungen stimmte sie mir zu. Während sie an der Uni von Bournemouth rein gar nichts über das Opfer herausfinden konnte, waren ebenso all ihre Nachforschungen bezüglich des ominösen Mr. Abdul Stanton im Sande verlaufen. Unsere Ermittlungsergebnisse schienen sie nicht sonderlich zu beeindrucken, bis wir sie mit der Tatsache konfrontierten, ihren Kollegen Blythley im Kellercasino des White Horse Club entdeckt zu haben.
3: Also das ist doch völliger Quatsch. Was sollte Andy im White Horse Club tun?
0: Zocken, haben wir doch gerade gesagt.
3: Ach, zocken. Und das mit solchen Beträgen, in einem solchen Laden. Sie spinnen ja.
1: Aber ganz so befremdlich ist dieser Gedanke für sie nicht. Stimmt's?
3: Naja, Andy hängt gerne mal in irgendwelchen Spielautomaten rum, das stimmt, aber da geht's doch nur um ein paar Pennies. Das ist doch was ganz anderes.
1: Ich fürchte, die Rolle Ihres Kollegen in diesem Fall ist eine eher ungewöhnliche. Aber ich bin kein Unmensch. Wir werden ihm heute Nacht die Möglichkeit geben, seinen Fehler zuzugeben.
0: Und vielleicht hat er dann Glück und wird nur unehrenhaft aus dem Dienst entlassen. Ohne Anzeige.
3: Meinen Sie wirklich, dass er derjenige war, der...
1: Wir sind uns absolut sicher.
0: Tja, Gelegenheit macht...
3: Ich hab's begriffen.
1: Dann lassen Sie uns jetzt gemeinsam überlegen, was wir unternehmen, um heute um Mitternacht diesen Fall zu einem glücklichen Ende zu bringen.
3: Einverstanden.
0: Ich weiß jetzt, woher ich den Namen kenne.

0: Und?
1: Das Signal ist gut. Der Empfang glasklar.
0: Eine klasse Idee von Ihnen, die Geisterbahn zu verwanzen.
2: Danke. Aber so können wir weit genug Abstand halten, sodass sich unsere Freunde sicher fühlen. Auf dem Pier ist da auch um diese Zeit zwar noch einiges los, aber die Geisterbahn ist ja immer noch geschlossen.
0: Leider sehr zum Leidwesen unseres guten Mr. Spooky.
3: Steven hier. Blithely und ich sind am Hotel in Position gegangen. Haben alles wunderbar im Blick. Kommen.
0: Okay, bleibt aber um jeden Preis unsichtbar. Und ab jetzt keinen Ton mehr.
3: Das ist verstanden. Over.
2: Es ist soweit. Geisterstunde.
0: Ein paar Minuten lang geschah nichts an der verlassenen Geisterbahn. Während drumherum derselbe Trubel herrschte wie tagsüber, mit Hunderten von Besuchern an den vielen verschiedenen Buden und Attraktionen, wie dem Riesenrad oder dem Aussichtsballon.
2: Können Sie schon was erkennen?
0: Nein. Dafür ist das Gewusel um die Geisterbahn einfach zu groß. Die Pubs haben zwar schon Sperrstunde, aber hier ist noch lange nicht Feierabend. Hat sich nicht verändert seit damals.
2: Seit damals?
0: Lange Geschichte. Nun ja, selbst wenn wir sie in der Menge nicht sehen, spätestens wenn sie in der Geisterbahn sind, bekommen wir es mit.
1: Moment. Hä? Hier tut sich was. Bitte Ruhe.
4: Mann, ich bin total fertig. Hab nicht mehr geschlafen, seit die Polizei hinter mir her war.
5: Es war auch nicht besonders schlau, wegzulaufen.
4: War ihm eine Kurzschlussreaktion. Wegen dem Ring, den ich aus Jamies Wohnung geklaut habe. Und ausgerechnet an diesem Morgen.
5: Aber das wusste die Polizei doch nicht. Den Ring konntest du ihm schon Wochen vorher gestohlen haben.
4: Ich war doch aber auch nicht an der Uni an dem Tag.
5: Na und? Ich auch nicht.
4: Verdammt. Und Jamie ist wirklich tot. Hier wurde er umgebracht, nicht wahr?
5: Müsstest du das nicht am besten wissen?
4: Hör auf, Phil. Ich hab dir am Telefon schon gesagt, dass ich das nicht getan habe. Ich habe ihn zwar gehasst, weil er mir Stacy weggenommen hat, aber ich hätte doch nie...
5: Tja, aber die Polizei hält diese Eifersucht für ein prima Motiv.
4: Hey Mann, glaub mir, ich war das nicht.
5: Leise. Ich glaub dir ja. Spielt aber auch keine Rolle. Hier, das Geld.
4: Wie viel ist das?
5: Genug, damit du erstmal verduften kannst. Das solltest du bald tun. Die Fotos von dir an den Flughäfen und Fähren aushängen.
4: Meinst du, das machen die?
5: Wer weiß. Du bist der Hauptverdächtige in einem Mordfall. Und jetzt verschwinde. Und melde dich nicht mehr bei mir.
4: Ja, danke, Phil. Danke.
5: Hey, kein Problem.
0: Okay, das reicht. Zugriff, los!
5: Verdammte
4: Gott!
2: Sie fliehen!
0: Nicht schon wieder!
6: Stehen bleiben, Flanagan!
7: Er läuft in Richtung Straße!
0: Damit genau in Whittys Richtung!
2: Wo ist Crofton? Ich hab ihn verloren!
0: Da! Er rennt mitten auf den Pier! Der Menschenmenge ist da draußen, was?
2: Hopp, sie, Truman!
0: Mit Mühe und Not versuchte ich Schritt zu halten. Meine Kollegin war deutlich schneller zu Fuß als ich, aber trotzdem nicht so schnell wie Crossgrid. Nach wenigen Augenblicken hatten wir ihn in der Menge verloren.
2: Das gibt's doch nicht. Sehen Sie ihn?
0: Fehlanzeige.
2: Moment, da. Da hinten ist er.
0: Hat uns gesehen. Los.
2: Wo läuft denn die Halle mit den Spielautomaten?
0: Und das noch.
2: Wow.
0: Da ist der Platz. Aua. Polizei.
2: Er ist gleich schon an der anderen Seite raus.
0: Da kommt Steve. Schneide die Bewegung ab!
2: Jetzt läuft er in die andere Richtung. Da kommt er nicht weiter. Das Riesenrad steht an dem Rand des Pieres. Das ist eine Sackgasse.
5: Umso besser. Er darf uns nicht entkommen. Schließlich ist er der Mörder.
0: Steven, was machst du hier? Und wie kommst du darauf,
5: dass... Woody und Blithely haben Flanagan bereits geschnappt. Und das andere? Ich habe einfach eins und eins zusammengezählt, John.
0: Den Mathe war ich schon immer eine Miete. Weiter!
2: Er ist beim Riesenrad.
0: Er hat den Adler zur Seite gestoßen. In eine Kabine.
5: Ich nehme die nächste Kabine.
2: Los, beeilen Sie sich, Truman.
0: Aus dem Weg, Polizei. Hey, hey, hey.
8: Glaubt ihr, wir warten hier auf den Bus, oder was?
9: Da kommt
2: die nächste Station. Hey, halten Sie das Riesenrad an!
10: Was?
11: Unverschämt.
10: Was ist da?
12: Wollen Sie mir jetzt auch mein zweites Fahrgeschäft ruinieren? Das ist doch bestimmt wieder wegen diesem komischen Koffer. Ich weiß aber immer noch nichts darüber.
2: Oh, haben Sie den Kerl gerade nicht gesehen? Er ist ein Mordverdächtiger.
12: Sie können mir viel erzählen. Ich denke ja gar nicht dran.
10: Er ist übrigens eingestiegen, ohne ein Ticket zu kaufen.
12: Wie bitte? Also so weit kommt's doch. Hank, halten Sie sofort das Riesenrad an.
10: Ein paar Minuten da oben und ihm wird klar werden, dass er in der Falle sitzt. Dann können Sie das Riesenrad langsam wieder in Betrieb setzen, bis seine Kabine direkt vor unserer Nase steht.
2: Und sorgen Sie dafür, dass keine weiteren Leute zusteigen.
12: Ja, ja, schon gut.
13: Sie können nirgendwo hin, Crossgrid. Wir hängen hier oben auf knapp 40 Meter Höhe über dem Meer. Aus dieser Nummer kommen Sie nicht mehr raus. Oder wollen Sie mit Ihrer Gondel davonfliegen?
5: Halten Sie die Klappe. Ich hab doch gar nichts getan.
13: Und warum sind Sie dann weggelaufen?
5: Na, weil ich Angst hatte, als plötzlich ein Dutzend Leute auf uns losstürmten.
13: Das ist doch Unsinn. Wissen Sie, was ich denke?
5: Mir doch völlig egal, was Sie denken.
13: Sie haben Ihren Freund Cornell umgebracht. Und dann wollten Sie es so aussehen lassen, als sei Patrick Flanagan der Täter. Sie wollten ihm heute Abend zur Flucht verhelfen, die selbst wenn sie gescheitert wäre, was wahrscheinlich ist, ihn nur noch verdächtiger gemacht hätte. Wohingegen Sie nur einem Freund in Nöten geholfen hätten, nicht wahr?
5: Paddy ist ein naiver Idiot. Genau wie Jamie. Und genau wie mein alter Herr.
13: Wir haben Ihr Gespräch im White Horse Club mit angehört. Schon da war ich mir sicher, Sie waren eifersüchtig auf Jamie.
5: Mein Vater mochte ihn, seit ich ihn das erste Mal mit nach Hause genommen habe. Schon kurz danach hat er ihn in seine Geschäfte mit einbezogen. Wissen Sie, wie frustrierend das ist? Ich studiere sogar etwas, das ich hasse, nur um meinem Vater zu gefallen.
13: Vergeblich. Also haben Sie die Sache geregelt. Ein für alle Mal.
5: Ja.
13: Wie es scheint, ist unsere traute Zweisamkeit gleich vorbei.
5: Ich kann nicht ins Gefängnis. Niemals.
13: Gewöhnen Sie sich an den Gedanken.
5: Lieber sterbe ich, als dass mein Vater mich im Gefängnis besuchen muss.
13: Das kann ich mir nicht vorstellen. Vielmehr werden Sie beide sich eine Zelle teilen. Crossgrid!
2: Was zum Henker treibt der da?
10: Er klettert auf das Dach der Kabine.
2: Er springt.
10: Scheiße!
2: Ich verständige die Zentrale. Wir brauchen Boote und Taucher.
12: Jetzt brauche ich ein Whisky. Oder zwei.

0: Und? Wie sieht es aus?
1: Er hat nur ein paar Blessuren und ein gebrochenes Bein. Viel schmerzlicher für ihn dürfte die Verurteilung wegen Mordes werden.
2: Wohl wahr. Und den Laden seines Vaters sehen wir uns auch noch einmal gründlicher an.
1: Und was ist mit Paddy Flanagan?
3: Der ist mir buchstäblich in die Arme gelaufen. Der ist nervlich ziemlich am Ende gewesen. Hat sich direkt ergeben.
2: Glückwunsch, Jungs, zu eurem Auswärtssieg.
1: Danke. Ich bin gespannt, ob es irgendwann mal ein Rückspiel geben wird.
2: Möglich ist alles.
4: Jedenfalls hatten wir ja wirklich riesiges Glück, dass wir so tolle Hilfe bekommen haben. Ohne sie hätten wir diesen Fall wahrscheinlich niemals aufklären können.
1: Apropos Glück, Mr. Blythley. Sie kennen doch das Sprichwort Glück im Spiel, Pech in der Liebe, oder? Trifft das auch auf Sie zu?
4: Was soll der Blödsinn?
0: Sie haben uns also nichts zu sagen?
4: Ich weiß wirklich nicht, wovon Sie da reden.
2: Verdammter Idiot!
1: Zu schade. Im White Horse hatten Sie eindeutig Pech im Spiel. Na, aber das bedeutet doch, dass Sie im Gefängnis Glück in der Liebe haben werden.
0: Wir freuen uns ja so für Sie.

0: So, hier nochmal 3 Pints. Auf deinen Deckel, John.
1: Wie immer, danke. Es gibt doch nichts Schöneres, als an der heimischen Theke zu sitzen.
2: Du sagst das.
3: Jetzt bitte die ganze Geschichte noch einmal von vorne. Ich komme überhaupt nicht mit.
1: Ach, du weißt genau, dass ich nicht gerne alles dreimal erzähle. Wo warst du überhaupt in den letzten Tagen?
3: Naja, ich habe doch jetzt diesen neuen Nebenjob als Maskottchen der Glovers.
1: Ich weiß, als Marvin the Green Jellyfish. Und?
3: Beim Training vor 2 Tagen habe ich, ich hatte einen Bandscheibenvorfall.
1: Köstlich!
4: Wie kommt's, dass du dann hier so locker an der Theke sitzen kannst?
3: Ich bin zugedrückt mit Schmerzmitteln.
1: Ah, in Verbindung mit den Ales, eine logische Erklärung für deine enorm schlechte Aufmerksamkeitsspanne heute.
3: Was soll ich machen?
1: Also schön. Jamie Conner wurde umgebracht von seinem alten Kumpel Phil Crossgrid. Dessen Vater nämlich, seines Zeichens Betreiber des White Horse Club, hat unten in seinem Keller neben einem halblegalen Spielcasino auch noch eine Haupteinnahmequelle.
4: Und die ist zu 100% illegal. Er druckte dort Falschgeld.
3: Ach, und was hat das Falschgeld mit dem Toten in der Geisterbahn zu tun?
1: Sehr viel. Jamie Connell arbeitete seit einiger Zeit als Kurier für Mr. Crossgrid. Mit wachsendem Erfolg. Sehr zum Missfallen seines Sohnes Phil. Mr. Crossgrid behandelte Jamie so, wie er Phil nie behandelt hatte. Wie einen Sohn. Er war stolz auf ihn, traute ihm etwas zu. Und das machte Phil auf die Dauer fertig. Nachdem er doch sogar etwas studierte, das er hasste, nur um seinem Vater zu gefallen.
4: Und da er wusste, dass sein Vater bald ein Riesengeschäft abwickelte, bei dem Jamie eine große Rolle zukommen sollte, fasste er den Plan, seinen Konkurrenten um die Gunst seines Vaters aus dem Weg zu räumen.
3: Aber wie kommt ihr auf Phil? In diesen kriminellen Kreisen beißt doch sicher öfter mal jemand ins Gras.
4: Den Verdacht hatte ich bereits nach dem belauschten Gespräch im White Horse Club. Dass er dahinter steckte, wurde mir klar, als mir einfiel, wo ich den Namen von Cornells Kunden schon mal gehört hatte. Besser gesagt, die Namen.
3: Hä?
4: Phil musste Jamie an einem Ort ausschalten, wo er schnell untertauchen konnte. Der Rummelplatz. Aber wie lockt man sein Opfer dorthin, ohne dass es misstrauisch wird? Indem man sich als Kunde ausgibt, der Falschgeld kaufen will. Jamie oft kleinere Jobs für seinen Chef Crossgrid selbst abwickelte, meldete sich Phil unter Falschnamen bei Jamie und gab an, 500.000 Pfund Falschgeld kaufen zu wollen. Er nannte sich Abdul Stanton. Doch diese Person gibt es nicht. Es sind in Wahrheit die Nachnamen 2 Personen aus Phils direktem Umfeld. Vermutlich hat er die erstbesten Namen genommen, die ihm eingefallen sind. Mr. Stanton, der Direktor des Yeovil College, und Mr. Abdul, sein Professor.
3: Abgefahren. Was spielte dieser andere Junge jetzt für eine Rolle?
1: Du meinst Paddy Flanagan? Tja, sein Pech war, dass er immer noch in seiner Ex-Freundin Stacy Pickle verliebt war. Er konnte es nicht ertragen, dass Jamie Connell den Familienring der Pickles besaß, der seiner Meinung nach ihm zustand, da er fest entschlossen war, Stacy zu heiraten. Ironischerweise stahl er just an jenem Morgen aus Jamies Wohnung den Ring, sodass er nicht in der Uni auftauchte und kein Alibi für den Mord hatte.
3: Also hat er außer einem kleinen Diebstahl nichts angestellt?
4: Nein, dummerweise setzte er sich dann mit seinem Freund Phil in Verbindung, der Paddy angeblich bei seiner Flucht helfen wollte. Doch Phil war überzeugt davon, dass wir Paddy bald aufspüren würden. Und spätestens dann bestünde kein Zweifel mehr daran, dass er Jamie Connell aus Eifersucht erstochen hat. Phil hätte ihm dann zwar bei der Flucht geholfen, hätte dies aber mit seiner innigen Freundschaft zu Paddy begründet und wäre vermutlich mit weniger als einem blauen Auge davongekommen.
3: Junge, Junge, wer solche Freunde hat. Und, in diesem ominösen Koffer, der auftauchte und verschwand, war demnach das Falschgeld, das Connell im Namen von Crossgrid an den nicht existenten Abdul Stanton verkaufen wollte?
1: Ganz genau. Deshalb hat Connell auch nur so mit Geld um sich geworfen.
4: Der arme Sanjay.
1: Seine armen Kinder, meinst du? Aber wegen dieses Koffers sind dann schließlich auch noch 2 kleine Fische gestrauchelt.
3: Aha. Und zwar?
1: Der Besitzer der Geisterbahn und unser Ex-Kollege Andy Blythley.
4: Nachdem die Leiche entdeckt worden war und Mr. Spooky die Polizei verständigt hatte, kehrte er schnell in die Geisterbahn zurück. Ich glaube nicht, dass Phil Crossgrid den Koffer mit den 500.000 Blüten absichtlich zurückgelassen hätte. Jedoch hatte er wohl nicht mit Mr. Spooky gerechnet. Der wiederum konnte seine Neugier nicht im Zaum halten, sah das im Koffer deponierte Geld und wollte es kurzerhand beiseite schaffen. Dabei wurde er übrigens von Phil beobachtet, der keine Mühe hatte, sich zwischen den Figuren zu verstecken.
3: Ich sehe es förmlich vor mir, wie er innerlich tobte, als ihm klar wurde, dass dieser Mr. Spooky das Geld an sich nahm und er rein gar nichts dagegen tun konnte.
1: Ja, aber wie es der Zufall wollte, kam Andy Blythley als erster am Tatort an. Er überraschte Mr. Spooky mit dem Geldkoffer. Doch anstatt ihn wegen Unterschlagen von Beweisen festzunehmen, gingen die beiden einen Handel ein. Sie machten 50-50 und rissen sich jeweils 250.000 Pfund unter den Nagel.
4: Und genau diese Szenerie wurde vom Datenspeicher der Überwachungskamera gelöscht. Und zwar ebenfalls von Mr. Blithely. Der war vorher schon latent spielsüchtig, hob aber jetzt total ab. Und er kaufte sich sogar ein Spiel im White Horse Club.
3: Was wohl dieser Mr. Crossgrid dazu sagen, wenn er erfährt, dass ein korrupter Polizist in seinem Casino das hauseigene Falschgeld verzockt hat?
1: Und so haben wir diesen Fall trotz jeder Menge Gegenwind dann doch noch auf äußerst galante Art und Weise gelöst.
4: Galant bis zum Schluss. Der Superintendent wird sich freuen.
1: Ach, wenn man vom Teufel spricht. Dana, kannst du mal den Fernseher lauter stellen?
0: Klar, eine Sekunde.
2: Erstklassige überregionale Ermittlungsarbeit unserer Teams. Diesen großen Erfolg verbucht. Ich komme nicht umhin, neben dem Lob für unsere Ermittler auch noch einmal in aller Deutlichkeit klarzumachen, dass ich die treibende Kraft dieser auf Synergien und Verzahnung basierenden Polizeiarbeit war, welche von mir von Anfang an gegen alle Widerstände hinweg durchgesetzt wurde. Ich freue mich, dass meine Anstrengungen in solchem Maße bestehen.
1: Oh Mann. Ich brauche noch mich außerdem,
4: Moment mal, das ist doch witty.
1: Tatsache.
2: Meinen Mitarbeitern auch direkt die Anerkennung angedeihen lassen kann, die sie verdienen. Für seinen furchtlosen Einsatz in der vergangenen Nacht ist es Police Constable Simon Whitley allein gelungen, eine gefährliche, des Mordes verdächtige Person dingfest zu machen.
5: Naja.
2: Aufgrund dessen und seinen bislang tadellosen Jahren im Dienste der Polizei von Yeovil ist es mir nun eine große Ehre, sie zum Police Sergeant zu befördern.
5: Danke.
1: Du kannst wieder leiser machen. Tja, was sagt man dazu?
4: Also ich freue mich für Witty.
1: Na klar, ich freue mich doch auch. So, nachdem wir nun alle Fragen geklärt haben, gibt Percy nun die nächste Runde aus, würde ich sagen. Dana?
0: Für euch doch immer.
3: Moment, eine Frage ist noch ungeklärt.
1: Und welche?
3: Was hat dich geritten, diesen dämlichen Anzug zu tragen?
4: Tja, ich würde sagen, ein weißes Pferd.

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Connell, Maximilian Weigel, Mr. Spooky, Markus Raab, Stacy Pickle, Lisa Müller, Paddy Flanagan, Jan Münter, Phil Crossgrit, Jan Langer, Sanjay Ceylon, Sascha Henn, Ellie Shaw, Merit Hoffmann, Catherine Shaw, Heike Dine Körting, Julius Shaw, André Minninger, Percy McFadden, Sascha Alexei Kluwe, Sekretärin Johanna Ehrlich, Mr. Messenger Roy Zobel, Mr. Crossgrit Dennis Prasitio, Dana Katharina Bösand, Türsteher Sven Matthias, Security Matthias Ubert, Autofahrer Thorsten Levens, Abspann Anne Jiratsch. Idee und Buch Paul Moritz Wulle und Philipp Bösand. 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

0: Antwerpen.
1: Oh, gerade mal 11 durch. Das wird mal wieder eine lange Nacht. Yeovil Town Police Department, Sie sprechen mit Constable von Davis. Wie kann ich Ihnen helfen? Ah, Lindy, was gibt's? Oha, das klingt nicht gut. Morgen Wurzelbehandlung. Oh, da wünsche ich dir schon mal viel Spaß. Ja, ich werde es weitergeben. Gute Besserung. Na, dann wollen wir doch mal sehen, wer morgen Rufbereitschaft hat. Aha, Kollege Truman. Der wird sich freuen. Nanu, hat er sich jetzt auch noch das Bein gebrochen? Yeovil Town Police Department, Sie sprechen mit Constable von Davis. Wie kann ich Ihnen helfen? Das ist ja sehr interessant. Nochmal, Sie sind hier mit dem Police Department verbunden und... Sparen Sie sich Ihre Witzchen, guter Mann. Ich habe weitaus Wichtigeres zu tun, als mir hier Ihre Kalendersprüche... aufgelegt. Na, mir soll's recht sein. Einmal eine Schicht ohne irgendwelche Spinner. Das wäre ein Traum. Oh Mann! Haben Sie noch ein paar Sprüche auf der Pfanne oder einfach nur Langeweile?
2: Sie meinen? Hier spricht Callum Limebird. Ist doch nicht das Police Department?
1: Oh, Pfarrer Limebird. Doch, doch, Sie sind hier goldrichtig. Constable von Davis am Apparat. Was kann ich für Sie tun, Sir?
2: Es ist mir äußerst unangenehm, Sie zu dieser späten Stunde noch behelligen zu müssen.
1: Ach, aber das macht doch nichts, Herr Pfarrer.
2: Ja, wie soll ich sagen? Auf meinem Friedhof liegt eine Leiche.
1: Nun, es würde mich auch wundern, wenn das nicht der Fall wäre.
2: Bitte?
1: Na, das hat ein Friedhof so an sich, dass dort Leichen liegen, meine ich.
2: Sie sollten das Schacht

0: Der Anruf kam um 11:15. Ich schreckte hoch, war vor dem Fernseher eingeschlafen. Das Snooker-Match lief immer noch. 23. Frame. Sonny O'Mullivan sah auch so aus, als würde er jeden Moment einnehmen. Kurz fragte ich mich, was wohl das schlimmere Schicksal war. Stundenlang um einen riesigen Tisch herumzutapern, nur um immer und immer wieder einen dünnen Stock mit Kreide zu malträtieren? Oder mitten in eisiger Winternacht an alle möglichen und unmöglichen Orte, zum Beispiel auf den örtlichen Friedhof, bestellt zu werden?
1: Ist gebongt, Owen. Ich mach mich gleich auf die Socken. Bis später.

0: Als mein Taunus auf dem verschneiten Parkplatz der St. Markskirche zum Stehen kam, hatte ich noch immer keine Antwort parat.
1: Guten Abend oder morgen. Suchen Sie sich's aus, Detective Inspector.
2: Nun überfordern Sie mich bitte nicht direkt am Anfang. Ich glaube, ich muss erst mal die frische Luft durch mein Oberstübchen wehen lassen.
1: Von mir aus. Na dann hier entlang. Wir müssen einmal ganz herum, auf die andere Seite.
2: Nach Ihnen. Also das mit der Leiche auf dem Friedhof stimmt wirklich? Ich dachte erst, Sie wollen mich verkohlen.
1: Würde mir niemals einfallen. Genaueres erfahren Sie vom Finder der Leiche, Pfarrer Limebird. Er wartet schon sehnsüchtig in der Kapelle auf Sie. So, da wären wir. Auf der Bank dort liegt die Leiche. Die Kollegen von der Spusi haben glücklicherweise ein paar Strahler aufgestellt.
2: Hallihallo zusammen. Carol, Dean.
3: Oh, hallo John. Hab dich gar nicht erkannt. Dachte schon, die Toten steigen aus der Gruppe.
2: Ha, ha, ha.
4: Hallo John. Ich wurde zum Glück nicht so charmant begrüßt.
2: Soweit kommt's noch. Ich frage mich nur immer, wie überaus eloquent du selbst zu solch später Stunde noch bist. Ich vermute mal, weil du von morgens bis abends an bedauernswerten Leuten übst, die einfach nicht mehr weglaufen können.
3: Ha, ha, ha. Das war erstaunlich eloquent. Für deine Verhältnisse.
4: Oha. Gewitter im Paradies?
2: Was?
4: Ach, nichts. Ich muss meine Fotos machen gehen und mich um die Spuren kümmern und so.
2: Dann wollen wir mal. Also, eine weibliche Tote. Blond. Schätzungsweise 30 bis 40 Jahre alt, würde ich mal tippen. Augen geschlossen, bekleidet mit einem Wintermantel. Liegt kerzengerade hier auf der Bank. Leicht mit Schnee bedeckt.
3: Genau. Wenn ich Körperkerntemperatur und aktuelle Außentemperatur berücksichtige, würde ich sagen, sie ist noch keinen halben Tag tot. Eher weniger. 3 bis 4 Stunden, grob geschätzt.
2: Auf den ersten Blick sehe ich keine Verletzungen.
3: Sieh doch mal genauer hin. Da, Hämatome am Hals.
2: Tatsächlich. Todesursache?
3: Tja, bis jetzt noch unklar. Ich werde sie später in der Rechtsmedizin komplett entkleiden und den Körper begutachten. Ansonsten kann ich dir noch nicht viel sagen.
2: Alles klar. Dann werde ich dich nicht länger von der Arbeit abhalten. Meld dich morgen, sobald du was hast, okay?
3: Habe ich das jemals nicht getan?
2: Na gut. Ich schau mal, ob Dean schon etwas Interessantes vor die Linse bekommen hat. Oh, Nanu, ist das Kunst oder kann das weg?
4: Sie werden lachen. Während meiner Schulzeit war ich tatsächlich ein begnadeter Graffiti-Künstler. Keine Backsteinmauer und kein Stromkasten in dieser Gegend war vor mir sicher.
2: Was Sie nicht sagen, gab es da nicht zu der Zeit einige hier in der Umgebung? Ich weiß noch, wie Kyle mir die alten Geschichten erzählt hat und wie viel Ärger er damals als junger Constable am Hals hatte, weil genau in seinem Streifenrevier die meisten Graffitis auftauchten. Besonders brachte ihm ein junger Bursche zur Weißglut, den er nie erreichen konnte. Hatte sich selbst so einen bescheuerten Künstlernamen gegeben. Wie nannte er sich noch gleich? The Spray King? Nein,
4: The Paint Saint. Hab ich gehört.
2: Das glaube ich jetzt nicht. Eine Jugendsünde.
4: Also, diese Fußspuren, Detective.
2: Also gut. Ja. Also im Schnee zeichnen sich ja eine Menge Spuren.
4: Genau, ich bin gerade noch dabei, sie voneinander unterscheidbar zu machen. Gar nicht so einfach.
2: Na, na, bei Ihrem geübten Auge?
4: Wie Sie sehen, benutze ich die Sprühfarben dazu. Bislang habe ich 5 verschiedene Paar Schuhe identifizieren können. Rot, blau, grün, schwarz und... gelb.
2: Interessant. Werden die Spuren durch die Farbe nicht irgendwie beschädigt?
4: Eine gute Frage. Ich konserviere die Spuren durch diesen Speziallack, der hauchdünn als Aerosol aufgetragen wird. Es handelt sich dabei genauer gesagt um ein Polymer, basierend auf...
2: Schon gut, ich ziehe meine Frage hiermit zurück. Sonst noch etwas entdeckt?
4: Bin auch noch nicht so lange hier.
2: Alles klar. Lass dich nicht hetzen. Ich werde mal dem guten Pfarrer einen Besuch abstatten. Also, bis später.

0: Hallo?
1: Mann, ist das dunkel hier.
0: Pfarrer Leimbert? Sind Sie hier irgendwo? Hallo?
2: Hier hinten, in der Bibliothek.
1: Na dann. Bibliothek. Muss da hinten sein. Hey, Güte, man sieht ja die Hand nicht vor Augen.
0: Pfarrer Leimbert?
3: Verzeihen Sie, aber die Elektrik in der Kapelle ist schon seit Tagen defekt.
0: Das habe ich schon festgestellt.
3: Höchste Zeit, dass sich Dory darum kümmert.
0: Der Hausmeister?
3: Ja, eher unser neues Mädchen für alles. Warten Sie, ich entzünde noch ein paar Kerzen.
0: Wow, ziemlich viele Bücher für eine so kleine Kapelle.
3: Ja, so ist es. Und viele beschäftigen sich mit der Geschichte dieses Gotteshauses. Die reicht nämlich einige Jahrhunderte weit zurück. Deswegen ist die Architektur auch so interessant. Vor allem die unterirdischen Gewölbe. So, warten Sie einen Moment.
0: Vielen Dank. Also, guten Abend, Pfarrer Leimbert.
3: Wenn das nicht der gute John Truman ist. Lange nicht gesehen, mein Sohn.
0: Nun ja, Sie wissen ja, wie das ist. Aber nun bin ich ja hier.
3: Ja, auch wenn der Grund Ihres Besuches gleichwohl grauenhaft wie schändlich ist. Ich hoffe, es war kein Mord. Eine Todsünde auf unserem heiligen Boden.
0: Ja, da haben Sie wohl recht. Also, erzählen Sie mir bitte, was genau geschehen ist.
3: Nun, ich pflege des Abends noch dann und wann einen kleinen Spaziergang zu machen, wenn ich nicht einschlafen kann.
0: Mhm. Und dem war auch heute so?
3: Das ist richtig. Ich habe vor dem Zubettgehen noch einen alten Kriminalfilm von Agatha Christie im Fernsehen geschaut und es war wirklich äußerst spannend.
0: Verstehe. Und dann?
3: Nun, ich zog mir also meinen Mantel über und entschied mich, eine kleine Runde über das südliche Friedhofsgelände zu machen. Die ersten Minuten lang war es eine herrlich erfrischende und ruhige Winternacht. Doch dann...
0: Dann entdeckten Sie die Frau auf der Bank.
3: Nicht sofort. Ich hatte ja meine Taschenlampe nicht eingeschaltet, da ich die Wege wie meine Westentasche kenne.
0: Ach ja.
3: Im Mondlicht wirkte es so, als hätte wieder jemand seinen Abfall hier zurückgelassen oder ähnlichen Unrat. Man kennt das ja. Doch als ich näher trat und mit der Lampe leuchtete, bemerkte ich, dass es sich um eine Frau handelte.
0: Und Sie haben sofort erkannt, dass sie nicht mehr lebte?
3: Nun, ich habe den Puls gefühlt. Am Hals. So wie im Fernsehen.
0: Wie bei Agatha Christie.
3: So ungefähr. Und dann noch mit der Lampe in die Augen geleuchtet. Nicht. Außerdem habe ich schon so viele tote Menschen gesehen, dass ich mir zutraute, die Situation korrekt zu beurteilen.
0: Verzeihen Sie, so war das nicht gemeint. Und was taten Sie dann?
3: Nun, ich lief zu meiner Wohnung zurück und rief im Department an. Danach kam ich wieder zu der armen Frau, um für ihre Seele zu beten.
0: Ich verstehe. Kennen Sie die Frau oder haben Sie sie schon einmal gesehen?
3: Ich glaube nicht. Ich habe ein ziemlich gutes Gedächtnis für Gesichter, wissen Sie, aber diese Frau ist mir völlig fremd.
0: Ist Ihnen sonst noch irgendetwas oder jemand aufgefallen? Vielleicht auch früher am Abend.
3: Nicht, dass ich wüsste. Es war ein ganz normaler Tag. Ich habe einige Dinge für den nächsten Gottesdienst vorbereitet. Charles und Dory haben die Wege unseres Friedhofes gestreut. Wie gesagt, nichts Ungewöhnliches.
0: Nun gut. Sollte Ihnen dennoch etwas einfallen, dann informieren Sie uns bitte. Die Nummer vom Department haben Sie ja.
3: Ja, das werde ich gerne tun.
0: Also dann, auf Wiedersehen, Pfarrer. Ach, noch etwas. Welche Schuhe hatten Sie an, als Sie die Tote fanden?

0: Am nächsten Morgen hatte ich zu einer Besprechung im Konferenzraum des Departments geladen. Neben mir und Steven waren auch Carol, Dean, Witty, Owen, Sarah und einige andere Constables anwesend. Morgen zusammen.
1: Morgen, morgen John.
2: Guten Morgen. Morgen, John.
0: Scheint so, als wären wir Vollzüge.
3: Naja, fast. Scowcroft ist ja noch im Wanderurlaub in Schottland.
0: Also gut, fangen wir an. Gestern Nacht um circa 22:30 wurde auf dem Friedhof der St. Markskirche eine weibliche Leiche gefunden. 30 bis 40 Jahre alt. Sie lag auf einer Bank. Sarah, würden Sie bitte die Fotos anpinnen?
2: Klar.
0: Danke. Ja, wie Sie sehen, rein äußerlich keinerlei Auffälligkeiten. Carol?
2: Was den Todeszeitpunkt angeht, so kann ich meine erste Vermutung von gestern bestätigen. Demnach trat der Tod frühestens gegen 6:30 PM ein, spätestens jedoch gegen 8 PM.
1: Mhm. Und die Todesursache?
2: Die blieb mir noch einige Zeit ein Rätsel, bis ich links am Hals eine kleine Einstichstelle fand. Ebenso war mir bereits auf dem Friedhof die ausgeprägte Miosis aufgefallen.
3: Was?
2: Sie hatte sehr enge Pupillen. Zusammen mit den Obduktions- und Laborbefunden konnte ich dann eine Opiatintoxikation als Todesursache festmachen. Genauer gesagt, Morphium.
1: Also definitiv Mord.
0: Das gefällt mir überhaupt nicht.
3: Ein Serientäter?
0: Das scheint so, Betty. 2 Morde innerhalb von 7 Tagen. Und beides Mal dieselbe Todesursache. Erst diese Monica Anderson und jetzt unsere Unbekannte. Wer ist das, Carol?
2: Vorerst ja. Ich habe die Fingerabdrücke genommen und der Abgleich des Gebisses bei den Zahnärzten läuft.
0: Vielen Dank. Dean, können Sie uns etwas über die Identität der Frau sagen?
4: Ah, leider nicht, John. Keinerlei Ausweispapiere oder andere Hinweise diesbezüglich. Ah, sie trug einen sehr teuren Pelzmantel, handgefertigt bei Corby & Son. Vielleicht kann man darüber etwas herausfinden. Hier, Fotos des Mantels.
0: Ich habe den Laden schon mal gesehen. Der ist etwa 2 Straßen von St. Marks entfernt. Hm. Noch andere Spuren?
4: Ja, jede Menge.
1: Und was?
4: Laut Wetterbericht hat es gestern erst gegen 6:30 PM angefangen zu schneien. Der Mantel war nur oben feucht, durch den Schnee. Am Rücken aber trocken.
1: Demnach muss sie bereits auf der Bank gelegen haben, bevor es angefangen hat zu schneien.
4: Genau. Worauf ich hinaus will ist, ich denke, dass jemand die Leiche dorthin gebracht hat.
0: Interessant. Dann war allerdings ihre Sprühaktion für die Katz, oder? Die Spuren des Mörders können nicht im Schnee sein. Denn wie Sie gerade sagten, hat er die Leiche abgelegt, bevor es angefangen hat zu schneiden.
4: Ja und nein. Die Schneedecke war ja nicht besonders dick. Auch im Kies darunter habe ich Spuren entdeckt.
5: Außerdem könnte der Mörder später zurückgekommen sein.
4: Ach, sehen Sie hier. Insgesamt habe ich 5 verschiedene Fußspuren ausmachen können. 5? Die grünen konnte ich mittlerweile Pfarrer Limeberts Schuhen zuordnen. Ja. Sowie die roten und die blauen dort den Kollegen, die zuerst auf dem Friedhof eingetroffen sind.
0: Bleiben noch die schwarzen und die gelben.
4: Genau. Bei den gelben handelt es sich um sehr schwache Abdrücke. Sehr unspezifisch. Ich würde auf Herrenschuhe tippen. Größe 46. Die schwarzen hingegen sind von schweren Arbeitsstiefeln mit einem markanten Profil.
1: Die könnten allerdings auch von den Friedhofsgärtnern stammen.
4: Das herauszufinden ist euer Job.
0: Okay, okay. Aber da ist doch noch mehr. Wie ich Sie kenne, haben Sie sich das Beste wieder bis zum Schluss aufgehoben.
4: Selbstverständlich. Und zwar habe ich in der linken Manteltasche des Opfers einen kleinen Zettel gefunden.
0: Ach was.
4: Na, leider keinerlei Fingerabdrücke. Ja. Und auch sonst werde ich nicht wirklich schlau draus. Hier, lesen Sie.
0: Was soll das denn? Ich bin das Licht der Welt. Wer mir nachfolgt, der wird nicht wandeln in der Finsternis, sondern wird das Licht des Lebens haben. Und dann noch im Namen des Vaters.
1: Spontan würde ich auf einen Bibelvers tippen.
0: Kennt sich jemand mit so etwas aus? Heidenpack.
6: Moment mal.
0: Owen? Sie hätte ich gar nicht für so bibelfest gehalten.
6: Was? Nein, ich meine den Zettel, also den Text, den habe ich schon mal gehört.
0: Nachdem uns Owen über den nächtlichen Anrufer aufgeklärt hatte, setzte sich Steven mit Pfarrer Limebird in Verbindung, um den Ursprung des Textes in Erfahrung zu bringen.
3: Warum hast du denn diesen Anruf nicht aufgezeichnet?
6: Sorry, aber ich dachte, dass das wieder irgend so ein Spinner ist. Wenn ich jeden komischen Anruf aufzeichnen würde, den ich in der Nachtschicht bekomme, dann würden sich die Bänder bis zur Decke stapeln, Sarge.
3: Ja, okay, schon in Ordnung.
7: Volltreffer! Der Pfarrer kennt die Textstelle.
1: John der Apostel, Kapitel 8, Vers 12.
2: Dein Namensvetter.
5: Gut zu wissen. Aber wie bringt uns das weiter?
0: Das wird sich noch zeigen. Aber der nächtliche Anrufer könnte der Mörder sein.
3: Möglich. Aber was will er durch so einen Anruf erreichen?
1: Sich über uns lustig machen.
6: Oder er hat einfach nicht mehr alle Latten am Zaun.
1: Ein psychisch kranker Serienkiller mit Jesus-Komplex?
5: Bei dem Opfer letzte Woche, dieser Monika Anderson, wurde doch aber kein Bibelvers gefunden, oder?
4: Das ist richtig. Jedoch trugen beide sehr ähnliche Ketten um den Hals. Die werde ich mir nochmal genauer ansehen.
2: Apropos Hals. Nicht nur dort, sondern auch um den Mund herum entdeckte ich noch Hämatome, die sich später gebildet hatten. Daraus schließe ich, dass beide auf dieselbe Art ermordet wurden. Von hinten gepackt, Mund zugehalten und dann eine Injektion in den Hals. Gut gezielt in die Jugularis externa.
1: Es muss derselbe Täter sein. Wir haben nichts zu dem Mord an Miss Anderson an die Presse gegeben. Ein Trittbrettfahrer scheidet für mich aus.
0: Es scheint wirklich eine Verbindung zwischen den beiden Frauen zu geben. Und wir müssen sie finden, bevor der Mörder wieder zuschlägt.
1: Denkst du, das wird er?
0: Solange wir noch so gut wie nichts wissen, müssen wir vom Worst Case ausgehen. Im Namen des Vaters. Es klingt, als handle er im Auftrag des Herrn.
2: Ob der allerdings davon weiß, ist eine andere Sache.
1: Da ist was dran. Dass Menschen glauben, im Auftrag ihres Gottes zu handeln oder eben gar zu töten, gibt es immer wieder.
0: Richtig. Daher müssen wir auch enorm vorsichtig vorgehen.
1: Okay. Wie machen wir's?
0: Ich hoffe, ich kann mir einige Ihrer Constables ausleihen, Whitty.
3: Sie kennen die Antwort. Wir helfen, wo wir können.
0: Sehr gut. Wir werden natürlich trotzdem in verschiedene Richtungen ermitteln. Carol, bitte klemm du dich weiter hinter die Feststellung der Identität von Opfer Nummer 2.
2: Na klar, John.
0: Steven, du nimmst dir bitte nochmal die Wohnung des ersten Opfers, Miss Anderson, vor. Vielleicht findest du ja doch noch etwas, das uns weiterbringt.
1: Wird gemacht.
0: Sarah, du begleitest ihn und nimmst ein Foto der Toten vom Friedhof mit. Frag dich bei den Nachbarn durch. Vielleicht hat die beiden Frauen ja mal jemand zusammen gesehen.
5: Verstanden.
0: Gut. Steven, wie wäre es, wenn du danach mit den Fotos des Pelzmantels bei Corby & Son reinschneist? Vielleicht ist der Mantel ein Unikat und bringt uns so weiter.
1: Ich werde nur vorher die Reifen meines Wagens durch Kufen ersetzen müssen.
0: Das nenne ich Einsatz. Okay. Whitty, Sie werden nochmal die beiden Fundorte genauer unter die Lupe nehmen. Was für eine Bedeutung haben Sie für den Täter? Und versuchen Sie herauszubekommen, von wo der Anruf gestern Nacht kam.
3: Gut, verstehe.
4: Ich verabschiede mich dann in mein Labor.
0: Alles klar.
1: Und du wirst es dir hier mit einem heißen Tässchen Bohnenkaffee gemütlich machen und dem Superintendent mit der Nachricht über einen möglichen Psychoserientäter den Tag versüßen?
0: Voll ins Schwarze getroffen. Ich bringe das lieber so schnell wie möglich hinter mich, damit wir in Ruhe ermitteln können.
6: Ich nehme an, ich darf jetzt Feierabend machen?
3: Ich dachte, du zeigst mir etwas Einsatz und hängst eine Extraschicht dran.
6: Nicht in diesem Leben.

0: Schon fertig, Detective Sergeant?
1: Naja, ist ja nur eine kleine Einzimmerwohnung. Aber wie auch nach der ersten Durchsuchung letzte Woche, nichts Außergewöhnliches. Und die Post, die in der Zwischenzeit hier reingeflattert kam. Jede Menge Werbung. Hier. Mr. Wu's Lieferservice. Einladung zum Hollands Stadtteil-Flohmarkt. PMF Blind Date Party. Hundefriseur for Paws. Was für ein Blödsinn. Und wie lief's bei Ihnen, Sarah?
0: Habe die Nachbarhäuser abgeklappert, aber unsere Tote vom Friedhof ist hier niemandem bekannt. Laut Miss Kane, sie hat die Wohnung gegenüber von Miss Anderson, war die Frau auch auf keinen Fall mit ihr befreundet.
1: Wie kommt sie darauf?
0: Miss Anderson war Tierschützerin, durch und durch. Hat noch nicht mal Käse gegessen. Naja, Miss Kane hatte schon diverse Streitereien mit ihr, weil sie sich einen einzelnen Papageien hält.
1: Stimmt. Da passen die Protestschilder und Plakate, die wir schon letzte Woche gefunden haben, wunderbar ins Bild. Der Pelzmantel allerdings nicht.
0: Außerdem ist Mrs. Kane empört darüber, dass sich ihre Nachbarin eher zu Frauen hingezogen fühlte als zu Männern.
1: So. Miss Anderson hat doch irgendwelche Esoterikkurse gegeben, oder?
0: Ja, wohl an der Volkshochschule.
1: Wie wär's denn, wenn Sie sich dort nochmals umhören? Ich werde derweil bei unserem Pelzhändler vorstellig.

0: Ja, Truman?
1: Whitley hier.
0: Hallo, Whitley.
1: Ich habe mich auf dem Parkplatz nochmal genau umgesehen.
0: Da, wo man Miss Anderson gefunden hat.
1: Genau. Raten Sie mal, was ich in einem Gebüsch, genauer gesagt in einem Vogelnest, entdeckt habe.
0: In einem Vogelnest? Tja, im Raten war ich noch nie sonderlich gut. Weiß nicht. Die Kronjuwelen?
1: Besser. Einen kleinen Zettel mit seltsamen Texten.
0: Lesen Sie vor, Simon.
1: Ich bin der Weg und die Wahrheit und das Leben. Niemand kommt zum Vater, denn durch mich. Im Namen des Vaters.
0: Volltreffer. Klingt verdammt nach noch so einem Vers. Gute Arbeit. Bringen Sie den Zettel zu Dean ins Labor.
1: Schon unterwegs. Ach übrigens, der Anruf gestern Nacht kam von einer öffentlichen Telefonzelle an der Milford Road.
0: Also in der Nähe von St. Marks. Danke, Betty.

0: Guten Morgen.
1: Guten Morgen. Sie wünschen?
0: Detective Sergeant Williams, Polizei Yeovil.
1: Angenehm. Leonard Corby, was kann ich für Sie tun?
0: Ihnen gehört der Laden?
1: Ja, in der Tat. Ich habe ihn von meinem Vater übernommen, der wiederum von seinem.
0: Ein richtiger Traditionsbetrieb also.
1: So ist es. Wie kann ich Ihnen weiterhelfen?
0: Sehen Sie sich einmal dieses Foto an. Kennen Sie die Frau?
1: Nein, nie gesehen.
0: Sie wirken nervös, Mr. Corby.
1: Unsinn.
0: Wenn ich richtig informiert bin, Mr. Corby, dann bieten Sie hier nicht gerade Stangenware an. Oder irre ich mich?
1: Ich muss doch sehr bitten. Wir haben ausschließlich absolut hochwertige und exklusive Waren im Angebot. Mäntel, Hüte, Handschuhe und vieles mehr. Alles wird in mühevoller Handarbeit gefertigt, aus exzellenten Materialien.
0: Nur die Ruhe. Schauen Sie sich doch einmal diese Fotos hier an. Kommt Ihnen der Pelzmantel bekannt vor?
1: Ich weiß nicht.
0: Seltsam. Trotz der Exklusivität erkennen Sie Ihre eigenen Kleidungsstücke nicht wieder?
1: Nun, lassen Sie doch mal sehen. Doch. Also ja, unverkennbar ein echter Corby.
0: Ein Einzelstück?
1: Alle unsere Pelzmäntel sind Einzelstücke.
0: So, dann gibt es mit Sicherheit eine Liste der Auftraggeber bzw. Käufer.
1: Schon, aber ich kann ihn doch nicht so einfach...
0: Doch, Sie können.
1: Na schön. Kommen Sie. Verzeihen Sie, ich bin hier eigentlich gerade mit Papierkram beschäftigt. Moment, ich muss erst noch etwas Platz schaffen.
0: Kein Problem.
1: Ordner weg. Könnten Sie bitte die Werbebroschüren hinter sich in die Tonne schmeißen?
0: Mhm.
1: Vielen Dank. Wo hab ich denn? Ah ja, also dann. Der Mantel auf Ihrem Foto hat die Nummer 5. In Auftrag gegeben und abgeholt von einer... von einer Elaine Foster. Sie hat bar bezahlt.
0: Wann?
1: Vor 7 Tagen.
0: Könnte die Frau auf dem Foto Elaine Foster sein?
1: Möglich. Ich kenne nicht alle unsere Kunden. In meiner Abwesenheit vertritt mich mein Bruder.
0: Sie führen diesen Laden also mit ihm zusammen?
1: Ja, mit meinem Bruder und meiner Schwägerin.
0: Mhm. Und, wie läuft das Geschäft?
1: Nun, ich kann nicht klagen.
0: Sind Sie denn ebenfalls verheiratet?
1: Verheiratet? Ich? Nein. Wieso?
0: Vielen Dank, Mr. Corby. Auf Wiedersehen.
1: Ja, keine Ursache.
0: Ach, Mr. Corby?
1: Hm?
0: Verzeihen Sie, aber ein Foto hätte ich da noch für Sie. Kennen Sie diese junge Frau?
1: Ist es also wegen dieser Göre? Ich dachte mir schon, dass es noch Ärger gibt.
0: Was meinen Sie?
1: Diese unverschämte Person hat sich mit einem Schild vor meinem Laden postiert und irgendwelche dämlichen Parolen gegrölt. Von wegen Pelz ist Mord und so weiter.
0: Ich habe rote Flecken draußen gesehen, wie durch eine Farbbombe. War das auch diese Frau? Und wann war das?
1: Ich würde sagen, so ungefähr vor 2 Wochen. Vielleicht weniger. Ich habe mit der Polizei gedroht und konnte sie vorerst loswerden. Ich bin sehr auf den guten Ruf meines Ladens bedacht. Der Farbanschlag kam dann nachts. Ich weiß nicht, wer es war, daher kann ich es nur vermuten. Zum Glück hatte ich bei der Reinigung tatkräftige Unterstützung aus der Gemeinde. Es ist fast nichts mehr zu sehen.

0: Was macht die Familie?
1: Ach, der geht es ganz ausgezeichnet. Und wissen Sie was? Ich werde demnächst sogar Tante.
0: Na, das hört man gern. Herzlichen Glückwunsch. Nun denn, wollen wir mal hoffen, dass Browns Stimmung nicht ganz so eisig ist wie das Wetter da draußen.
1: Ach, ich fürchte, ich muss Sie enttäuschen. Ach. Mit ihm ist heute nicht sonderlich gut Kirschkuchen essen.
0: Und das will was heißen, wo Ihrer doch der Beste ist.
1: Ach, hört Sie auf, Sie alter Charmeur. Na, ich verbinde Sie dann jetzt.
0: Alles klar. Herzlichen Dank, Mrs. Jones. Und grüßen Sie Ihren Mann von mir.
1: Danke, das mache ich. Auf Wiederhören.
0: Wiederhören. Meine Güte, dieses Gedudel ist ja nicht auszuhalten.
2: Hier spricht Superintendent Robert Brown. Mit wem habe ich das Vergnügen?
0: Das wissen Sie doch ganz genau, Bob.
2: John Truman. Es war die letzten Wochen so verdächtig ruhig aus Ihrer Richtung. Ich hätte wissen müssen, dass es zu schön ist, um wahr zu sein.
0: Ich nehme an, man hat Sie bereits informiert?
2: Ja, vor einigen Minuten las ich eine kurze Notiz im Intranet.
0: Ja.
2: Unbekannte weibliche Leiche auf dem Friedhof in Yeovil gefunden. Details?
0: Es war Mord. Eine Morphium-Überdosis.
2: Morphium?
0: Mhm.
2: Moment, da klingelt was. Helfen Sie mir doch mal auf die Sprünge.
0: Vor einer Woche. Ebenfalls eine weibliche Leiche. Selbe Todesursache.
2: Jetzt sagen Sie bloß nicht, dass Sie denken, dass diese beiden Fälle zusammenhängen.
0: Nun...
2: Na wunderbar. Die Sache vor einer Woche hätte man den Medien noch irgendwie als goldenen Schuss schmackhaft machen können. Aber jetzt wird daraus natürlich nichts mehr.
0: Na, Sie haben ja mal wieder Sorgen.
2: Kommen Sie mal in meine Position. Obwohl besser nicht. Der Deputy Chief Constable sitzt mir sowieso schon im Genick. In allen anderen Grafschaften seines Zuständigkeitsbereiches geht es wunderbar ruhig zu. Nur in South Somerset stapeln sich die Leichen.
0: Und dabei habe ich Ihnen das Beste noch gar nicht erzählt. In knappen Sätzen klärte ich Brown über unsere bisherigen Erkenntnisse auf. Aber vor allem über die Bibelverse, die wir an beiden Fundorten entdeckt hatten.
2: Na und was bedeutet das jetzt? Wollen Sie mir weismachen, dass wir es hier mit einem religiösen Fanatiker zu tun haben?
0: Na, es ist noch zu früh für definitive Aussagen, aber die Möglichkeit sollten wir durchaus in Betracht ziehen.
2: Herrje, der Deputy Chief Constable macht mir die Hölle heiß.
0: Wie passend.
2: Wie?
0: Na, wegen religiösem Fanatiker und Hölle.
2: Ach, verschonen Sie mich. Wenn das durchsickert, ist das ein gefundenes Fressen für die Presse.
0: Wir ermitteln in alle Richtungen.
2: Ja, natürlich. Aber wenn es wirklich so ein Psychofreak ist, was gedenken Sie konkret in diese Richtung zu unternehmen?
0: Nun, da fehlt mir, offen gestanden, die Erfahrung. Und auch die Bibelfestigkeit. Wir bräuchten einen Profi, der sich mit derlei Freaks auskennt.
2: Ein Profi, natürlich.
0: Sie haben doch da sicherlich Polizeipsychologen an der Hand, hm?
2: Ja, ich glaube, ich habe da genau den richtigen Ansprechpartner für Sie.
0: Ach, und wer ist das?
2: Sie kennen ihn. Ich werde alles in die Wege leiten. Sie erhalten gleich einen Fax von meiner Sekretärin mit allen relevanten Daten.
0: In Ordnung.
2: Ach, und John, noch etwas. Ich will alle 4 Stunden einen Bericht.
0: Alle 4 Stunden?
2: Ich erwarte, dass Sie diesem Spuk so schnell wie möglich ein Ende machen. Ist das klar?
0: Klar.

0: Sehr gut, Stephen. Ein voller Erfolg. Elaine Foster. Aber nur weil sie den Mantel gekauft hat, heißt das ja nicht, dass sie auch die Tote ist. Genau. Versuch das zu klären. Gut. Bis später. St. David Cemetery. Wer hätte gedacht, dass es mich noch einmal hierhin verschlagen würde? Ich fragte mich durch und hatte irgendwann gefunden, was ich suchte. Das Büro von Dr. Lewis.
1: Rein.
0: Guten Tag, Dr. Lewis. Sie erinnern sich? Detective Inspector Truman aus Yeovil.
2: Ja, und ob ich mich erinnere, Mr. Truman? Man sagte mir bereits, dass Sie mich aufsuchen würden. Bitte, nehmen Sie Platz. Einen Tee?
0: Nein, danke. Mit Mann meinen Sie Superintendent Brown, nehme ich an? Täusche ich mich oder haben Sie jetzt ein größeres Büro?

0: Mit sehr schönem Ausblick in den Garten.
1: Sie täuschen sich nicht. Ich bin jetzt nicht nur Chefarzt der stationären und ambulanten psychosomatischen Betreuung, sondern seit letztem Jahr auch Leiter der benachbarten Forensik. Gewissermaßen muss ich mich sogar bei Ihnen bedanken, Mr. Truman. Bei Ihnen und Ihrem Vorgesetzten.
0: Wie das?
1: Nun, es hat sich herumgesprochen, dass ich Ihnen damals sehr bei der Aufklärung des Giftmordes in Yeovil helfen konnte, wissen Sie? Und Mr. Brown, den ich vorher schon persönlich gut kannte, hat ebenfalls seinen positiven Einfluss geltend gemacht. Unter anderem deshalb wurde ich zum diesjährigen Kongress britischer Psychologen, Psychiater und Psychotherapeuten eingeladen, wo mir, wie ich nicht ganz ohne Stolz hinzufügen darf, der Donald Winnicott-Preis verliehen wird.
0: Nun ja, dann herzlichen Glückwunsch, Doktor.
1: Mhm. Aber ich nehme an, dies ist kein Höflichkeitsbesuch.
0: Ja, da haben Sie allerdings recht. Hat Ihnen Brown schon etwas gesagt?
1: Nur, dass die Polizei von Yeovil wieder mal meine Hilfe in einer, wie drückte er sich aus, heiklen Angelegenheit benötigt.
0: Aha, so kann man es umschreiben, ja. Also, wir haben zwei Morde in Yeovil zu verzeichnen. Der eine letzte Woche, Donnerstag, eine junge Frau. Der zweite letzte Nacht, ebenfalls eine Frau Mitte 30. Todesursache war in beiden Fällen eine Morphiumüberdosis.
1: Eine akzidentelle oder suizidale Überdosierung von Rauschmitteln ist ausgeschlossen?
0: Korrekt.
1: Ich verstehe nicht ganz, wie ich Ihnen helfen soll.
0: Ja, nun, wir befinden uns noch im Anfangsstadium der Ermittlungen. Aber eine Möglichkeit ist, dass der Mörder oder die Mörderin eine, nun ja, gewisserweise kranke Affinität zu Religion hat.
1: Interessant. Wie kommen Sie darauf?
0: Nun, lesen Sie selbst. Diese Nachrichten hier wurden bei den Opfern gefunden. Bitte.
1: Ich bin der Weg und die Wahrheit und das Leben. Niemand kommt zum Vater, denn durch mich. Ich bin das Licht der Welt. Wer mir nachfolgt, der wird nicht wandeln in der Finsternis, sondern wird das Licht des Lebens haben. Im Namen des Vaters. Das klingt in der Tat interessant.
0: Tja, beide Verse stammen von John dem Apostel. Deswegen nennen wir den Typ inoffiziell auch den Apostel. Ja. Dazu kommen die Fundorte der Frauen. Wir gehen davon aus, dass sie nachträglich dort abgelegt wurden. Die Unbekannte, vermutlich eine Mrs. Elaine Foster, wurde auf einem Friedhof gefunden. Miss Anderson letzte Woche auf einem Parkplatz, der nur wenige Minuten von der dazugehörigen Kirche entfernt liegt.
1: Wie gesagt, interessant. Was erwarten Sie jetzt von mir?
0: Nun ja, wir hatten gehofft, dass Sie als Leiter einer Psychiatrie und Forensik, naja, dass Sie da vielleicht mehr Erfahrung hätten.
1: Ich kann Ihnen kein Profil des Täters auf dem Silbertablett servieren, Mr. Truman.
0: Natürlich nicht.
1: Es gibt mit Sicherheit Menschen mit religiösen Psychosen oder zumindest sehr verworrenen Ansichten diesbezüglich.
0: Sie meinen, dass jemand wahnhaft genug sein könnte, um aufgrund eben solcher Ansichten jemanden umzubringen?
1: Detective Inspector, gerade Sie müssten doch wissen, dass in unserer heutigen Zeit eben solche religiös motivierte Taten immer wieder geschehen. Bedauerlicherweise. Oder auf was genau wollen Sie hinaus?
0: Sie meinen also, so etwas könnte auch hier passieren?
1: Suchen Sie den Täter etwa wieder mal in unserer Einrichtung?
0: Würde es sich denn lohnen?
1: Detective Inspector, alle medizinischen und pflegerischen Daten unserer Patienten sind absolut und ohne Ausnahme vertraulich. Ebenso bin ich der ärztlichen Schweigepflicht unterworfen.
0: Vielleicht sollten wir doch besser einen internen polizeilichen Berater zuziehen. Superintendent Brown versprach sich da wohl etwas mehr. Und ich offen gestanden auch.
1: Wie gesagt, ohne Ausnahme.
0: Ach, das bedeutet, Sie kennen jemanden, der in das Bild passen würde?
1: Nun.
0: Moment, da ist jemand am Fenster.
1: Wie bitte?
0: Man hat uns belauscht. Den schnapp ich mir.
1: Aber...
0: Er ist weg. In Luft aufgelöst.
1: Und? Sind Sie sicher, dass er unser Gespräch belauscht hat?
0: Ziemlich. Haben Sie ihn vielleicht noch erkannt?
1: Bitte? Sie meinen, ob es ein Patient... Also, nein. Nein, ich habe ihn nicht erkannt. Wirklich nicht.
0: Nun gut. Ich werde mich dann verabschieden. Es wäre nett, wenn Sie sich melden, falls Ihnen noch etwas einfallen sollte. Hier, meine Karte.
1: Natürlich. Auf Wiedersehen.
0: Ich machte mich auf den Weg zurück zum Parkplatz. vorher fotografierte ich jedoch noch die Stelle vor dem Fenster, an dem der unbekannte Lauscher gestanden und deutliche Spuren hinterlassen hatte.
2: Und du konntest den Kerl nicht erkennen?
0: Leider nein. Ziemlich klein. Hatte die Mütze tief ins Gesicht gezogen.
2: Könnte also auch eine Frau gewesen sein.
0: Theoretisch ja. Glaube ich aber nicht. Hallo zusammen. Und du warst schon fleißig an der Pinnwand, wie ich sehe.
2: Exakt. Denn wenn mich nicht alles täuscht, dann haben wir nun endlich eine Verbindung zwischen unseren beiden Mordopfern.
3: Aha. Da bin ich aber gespannt.
2: Wir haben auf der einen Seite Miss Monica Anderson, eine Tierschützerin mit Leib und Seele. Auf der anderen die mutmaßliche Elaine Foster, im Besitz eines exklusiven Pelzmantels. Und dazwischen Mr. Leonard Corby. Er hat den Mantel in Mrs. Fosters Auftrag angefertigt und ihr verkauft. Und sein Laden wurde Opfer einer Protestaktion von Miss Anderson vor knapp 2 Wochen.
3: Okay, interessant.
4: Übrigens kann ich jetzt ganz offiziell die Tote vom Friedhof als Elaine Foster identifizieren. Ich habe anhand des Gebisses die Identität bestätigen können.
0: Danke, Carol. Und gute Arbeit auch alle anderen. Was hast du für einen Eindruck von diesem Corby, Steve?
2: Auf mich wirkte er sehr nervös und fahrig. Ansonsten, tja, er hat den Familienbetrieb vor einigen Jahren übernommen. Aber er machte auf mich nicht den Eindruck eines religiösen Fanatikers. Falls man so etwas überhaupt auf Anhieb bemerken kann. Ist aber wohl Mitglied einer Gemeinde.
3: Aus Miss Andersons Protestaktion vor seinem Geschäft könnte man ja vielleicht mit etwas Fantasie ein Motiv stricken.
0: Naja, etwas dürftig für ein Motiv, oder? Einen Mord begehen wegen potenzieller Rufschädigung? Ein bisschen übertrieben für meinen Geschmack.
3: Da haben Sie recht. Andererseits wurden schon wegen banaleren Dingen Morde begangen.
0: Ah, auch wieder wahr.
3: Aber was ist mit Elaine Foster?
0: Haben wir mittlerweile mehr über die beiden Frauen?
5: Nun, was wir in Miss Andersons Wohnung herausgefunden haben, wissen Sie ja alle bereits. Laut Melderegister wohnte sie einige Zeit dort, kommt aber ursprünglich aus Iverness. Vollweise. Hat sich hier als Dozentin für Yogakurse an der Volkshochschule über Wasser gehalten. Dort konnte uns aber auch niemand wirklich weiterhelfen, was ihr Privatleben angeht.
0: Danke. Und unser zweites Opfer?
4: Nachdem ich die Identität bestätigen konnte, habe ich mir erlaubt, eure Arbeit gleich mitzumachen.
2: Hört, hört.
4: Elaine Foster, 40 Jahre, geboren und wohnhaft in Dorchester. Geschieden, keine Kinder. Hat sich wohl in Hörsälen sehr wohl gefühlt, Medizin und Jura studiert und 2-mal promoviert. Sie hat als Fachanwältin für Patientenrecht und als Dozentin an der Universität Bournemouth gearbeitet.
0: Na, endlich wissen wir etwas über diese Frau. Super, Carol.
4: So bin ich eben.
0: Ich weiß, nur leider viel zu selten. Au, ach, mein Schienbein.
4: Sei froh, dass ich nicht höher gezielt habe.
2: Könnten wir vielleicht zur Tagesordnung zurück?
0: Verzeihung. Whitty, setzen Sie sich bitte mit den Kollegen in Dorchester in Verbindung. Die sollen das Domizil unserer Doppelpromovierten mal unter die Lupe nehmen. Und machen Sie den Ex-Mann ausfindig.
3: Wird sofort erledigt. Bis später.
0: Steven, kannst du mir...
3: Oh, sorry.
6: Ach, Verzeihung, mein Fehler. Hallo zusammen.
0: Dean, haben Sie die Fotos der Spuren bekommen, die ich Ihnen zugemeldet habe?
6: Ja, habe ich. Allerdings noch keine Gelegenheit gehabt, sie näher zu begutachten. Ich war nämlich anderweitig beschäftigt.
0: Anderweitig?
6: Hatte ich die Ketten erwähnt, die beide Opfer trugen und die sich sehr ähnlich sehen?
2: In der Tat. Und?
6: Nun, hier, sehen Sie.
4: Na, nicht unbedingt mein Fall.
0: Gut zu wissen.
2: Goldketten. Mit einem Kreuz und einer winzigen Figur am Ende.
6: Exakt. Ich konnte auch nur mittels dieser Lupe wirklich gut etwas erkennen.
0: Was hat es damit auf sich?
6: Bei dieser Figur hier, die Lupe,
0: danke.
6: Handelt es sich um den heiligen St. Andrew. Und das zweite Schmuckstück, hier, zeigt den heiligen St. George.
2: Interessant. Die Nationalheiligen von Schottland, respektive England.
0: Heiliges Kanonenrohr.
4: John!
2: Wieder das Thema Religion. Ich denke, wir sind uns einig, dass der Täter Ihnen die Ketten umgelegt hat?
6: Ja, wenn die Ketten tatsächlich vom Täter stammen und dieser Täter tatsächlich ein krankes Faible für Religionen hat, glaube ich, dass uns noch einiges bevorsteht.
0: Wie meinen Sie das, Dean?
6: Nun, St. George und St. Andrew sind, wie gesagt, 2 der Nationalheiligen von Großbritannien. 2 von 4.
2: Und was meinst du?
0: Tja, wie ich schon sagte, wir müssen vom Worst Case ausgehen und ihn nach Möglichkeit verhindern.
2: Aber wie? Was wissen wir denn vom Täter?
0: Ja, genau das ist der Punkt. Ich werde jetzt nochmal Dr. Lewis anrufen. Ich hatte den Eindruck, dass er mir irgendetwas verschwiegen hat. Wo habe ich denn die Nummer? Ah, hier.
7: So. Ja, Dr. Lewis im Apparat.
0: Tag, Dr. Lewis. Truman hier.
7: Ich hatte nicht erwartet, so schnell wieder von Ihnen zu hören, Inspektor.
0: Tja, so ist das im Leben. Hören Sie, ich bitte Sie nochmals eindringlich um Ihre Hilfe. Es stehen uns höchstwahrscheinlich noch mindestens 2 weitere Morde bevor.
7: Wie bitte? Wie kommen Sie denn darauf?
0: Die 4 Nationalheiligen Großbritanniens dienen dem Täter offenbar als eine Art roter Faden. 2 sind bereits aufgetaucht, bei den toten Frauen.
7: Also gut. Ich sagte zwar, dass ich Ihnen derlei Informationen eigentlich nicht preisgeben kann, aber ich habe über das nachgedacht, was Sie mir erzählt haben. Und auch alle Informationen überflogen, die mir das Büro von Mr. Brown mittlerweile zugeschickt hat.
0: Und? Welche Ihrer Patienten könnten für die Taten in Frage kommen?
7: Also, eingangs möchte ich festhalten, dass ich unmöglich aus dem Stegreif ein psychologisches Profil aus dem Ärmel schütteln kann. Dennoch habe ich Ihnen eine Liste mit Personen zusammengestellt, die ehemals hier behandelt wurden und meiner Meinung nach am ehesten in Ihr Täterprofil passen.
0: Moment. Sie behandeln psychisch kranke Leute und entlassen sie, obwohl sie als Gewalttäter in Erscheinung treten können?
7: Aber nicht doch. Unser, ich nenne es mal, internes Sicherheitsnetz verhindert, dass Patienten mit einer möglichen Eigen- oder Fremdgefährdung vorzeitig entlassen werden.
0: Ach so.
7: Von den Insassen in unserer forensischen Abteilung ganz zu schweigen. Die sind gar nicht erst auf der Liste aufgeführt.
0: Wer dann?
7: Nun, Personen, die einen ausgeprägten Hang zur Religiosität haben oder bei denen religiöse Psychosen aufgetreten sind.
0: Okay, ich verstehe. Dann nennen Sie mir doch bitte endlich diese Namen.
7: Ich sehe zwar die Brisanz dieses Falles ein, aber nicht am Telefon.
0: Gut, ich kann vorbeikommen.
7: Ja, das wäre das. Einen Moment, ich telefoniere gerade. Hey, wer sind Sie? Was fällt Ihnen ein, hier einfach so...
0: Dr. Lewis? Hallo, Dr. Lewis!
2: Wir müssen zu ihm.
0: Los, Steven.
2: Wir müssen die Kollegen aus Taunton informieren.

0: Meine Güte.
1: Schreibtisch und Schränke durchwühlt. Akten liegen überall verteilt. Ganz schönes Durcheinander.
0: Das kannst du laut sagen. Sogar die Gemälde und Urkunden wurden von der Wand gerissen. University of Bournemouth.
2: Aha. Also, zumindest haben sie links am Kopf parietal ein deutliches Hämatom und eine Schwellung. Ich kann eine Kommotio nicht ausschließen. Sie sollten besser zur Kontrolle...
3: Ha. Parietal, Kommotio. Werfen Sie nicht mit Fachbegriffen um sich, die Sie ohnehin nicht verstehen. Mir fehlt nichts.
2: Tja, wenn Sie meinen...
3: Ich bin hier der Arzt und ich sage, mir fehlt nichts.
2: In Ordnung. Komm, Hank.
4: Alles klar.
0: Was ist passiert, Doktor?
3: Ja, was ist passiert? Erst klopfte es an der Tür und kurz danach stürmte jemand in mein Büro.
1: Kannten Sie die Person?
3: Nein, er trug eine Skimaske. Ehe ich wusste, wie mir geschah, stürzte er sich auf mich.
0: Aha.
3: Ich fiel im Schreibtischstuhl zu Boden und der Kerl zog mir irgendwas über den Schädel. Tja, danach habe ich, wie sagt man, Sterne gesehen.
0: Verstehe.
1: Sie waren also ohne Bewusstsein?
3: Einige Minuten, ja. Ich kam erst wieder zu mir, als ich Sirenen hörte.
0: Was könnte der unerwünschte Besucher hier gewollt haben? Vielleicht war es sogar der Kerl, der uns durchs Fenster beobachtet hat.
3: Wenn ich das wüsste, Inspektor.
1: Konnten Sie schon eruieren, ob etwas aus Ihrem Büro fehlt?
3: Schauen Sie sich doch an, wie es hier aussieht.
1: Verstehe. Scheint, als sei es dem Unbekannten um irgendwelche Akten gegangen.
3: Offenbar. Aber wie gesagt, ich weiß es nicht. Und all das ausgerechnet so kurz vor dem Kongress und der Preisverleihung.
0: Tja, so kommen wir erstmal nicht weiter. Können wir über unseren Fall sprechen und die in Frage kommenden Patienten?
3: Ja, sicher. Deswegen sind Sie ja hier.
1: Wo ist diese Liste?
3: Noch auf meinem PC. Ich drucke sie Ihnen aus.
1: Danke.
3: Diese ehemaligen Patienten sind aber, ich wiederhole, keine Gewalttäter und konnten aus der stationären Behandlung entlassen werden. Einer von ihnen erst kürzlich.
0: Das wird sich zeigen. Ist ja auch nicht besonders lang, diese Liste. Drei Namen. Benjamin Morris, Dorian Daniels und Debbie Saunders. Sagt mir, wie zu erwarten, rein gar nichts. Dir? Nun denn, wir werden diese dreimal durchleuchten. Hoffentlich bringt uns das weiter.
1: Sieh mal raus. Bei diesem Schneegestöber brauchen wir ja Stunden zurück nach Jovel.
0: Dann machen wir uns besser gleich auf den Weg. Also, auf Wiedersehen, Dr. Lewis. Danke und gute Besserung.
3: Ja, danke.
0: Oh, Moment. Ist die Kriminaltechnik. Den? Was macht die Kunst?
5: Nein, John. Kunst ist genau das richtige Stichwort.
0: Wie darf ich das verstehen?
5: Wie es scheint, war meine Sprühaktion auf dem Friedhof doch nicht umsonst. Die Fotos, die Sie mir geschickt haben, die Spuren im Schnee vor dem Fenster.
0: Jetzt sagen Sie bloß?
5: Ich habe zwar nur das Foto zum Vergleich, ich bin mir aber ziemlich sicher, dass wir eine Übereinstimmung haben.
0: Sehr gut. Welche Abdrücke waren es?
5: Sie werden es nicht glauben. Die Grünen.
0: Die Grünen? Helfen Sie mir doch mal auf die Sprünge.
1: Pfarrer Leimbird,

0: Meine Güte, nicht so rasant, Steven.
1: Oh, Verzeihung. Ich wollte dein altes Herz nicht mit einer zu offensiven Fahrweise in Verlegenheit bringen.
0: Oh, der hätte von Carol sein können.
1: Apropos Carol. Was genau geht denn da nun mit euch beiden?
0: Was mit uns geht? Nennt man das heutzutage so?
1: Was nennt man so?
0: Nichts, nichts. Können wir uns bitte auf unseren Fall konzentrieren? Ja? Danke.
1: Klar. Pfarrer Leinbird, wie passt das ins Bild?
0: Tja, irgendwie gar nicht. Weshalb sollte er in Taunton vor Dr. Lewis Bürofenster stehen und uns belauschen? Und dann türmen? Und heute nochmals dort auftauchen und ihn dann sogar überfallen?
1: Vielleicht damit uns der Doktor keine nützlichen Hinweise geben kann? Nichtsdestotrotz bekommt der Fall einen ganz neuen Gesichtspunkt. Möglicherweise hat Leinbird die Frau auf dem Friedhof gar nicht gefunden, sondern selbst dort abgelegt. Deshalb waren seine Spuren am Fundort.
0: Ach, ist das dein Ernst? Komm schon, Steve. Pfarrer Leinbird ist gefühlte 100 Jahre alt. Schwer vorzustellen, dass er diese Frauen auf dem Gewissen hat. Ist er körperlich überhaupt dazu in der Lage?
1: Er hatte ja ein Hilfsmittel, das Morphin.
0: Der Pfarrer, ein religiös-fanatischer Frauenmörder. Kaum zu glauben.
1: Und gerade deshalb nicht unwahrscheinlich. Er ist unverdächtig und vertrauenswürdig, auch für die Opfer.
0: Gut. Also erstmal müssen wir beweisen, dass es wirklich Leinbirds Schuhabdrücke sind. Und dann sehen wir weiter.
1: Gespannt, was er zu alledem zu sagen hat. Wir sind gleich da.

0: St. Mark's. Da wären wir.
1: Wird immer kälter und schon wieder dunkel. Ich liebe den Winter.
0: Ob er in der Kirche ist?
1: Glaube ich nicht. Lass es uns erstmal im Pfarrhaus versuchen.
0: Und wer läuft da hinten rum?
1: Wahrscheinlich der Friedhofsgärtner. Komm schon.
0: Scheint niemand da zu sein.
1: Oder er schaut wieder Miss Marple und bekommt vor lauter Spannung nichts mit. Pfarrer Limebird? Sind Sie zu Hause?
0: Das gefällt mir nicht. Soll ich?
1: Moment noch. Ich glaube, irgendwo gibt es noch einen zweiten Eingang. Komm, wir gehen mal rum.
0: Okay. Da ist eine Holztür.
1: Pass auf, verdammt glatt hier.
0: Ja, ich seh's. Hoppla, wo kommen Sie denn her?
2: Mann, haben Sie mich erschreckt. Kann ich Ihnen irgendwie weiterhelfen?
0: Das ist Detective Inspector Truman.
1: Guten Abend.
0: Ich bin Detective Sergeant Williams. Wir würden gerne mit Pfarrer Limebird sprechen.
2: Wegen dieser Sache da auf dem Friedhof?
1: Ganz genau. Mit wem haben wir denn das Vergnügen?
2: Oh, entschuldigen Sie. Ich bin Dory.
1: Ah, der Hausmeister.
2: So ungefähr.
0: Der Pfarrer scheint nicht im Haus zu sein. Wissen Sie, wo er sein könnte?
2: Er ist nicht da. Das ist aber komisch. Vorhin habe ich ihn noch gesehen.
1: Die Vordertür ist abgeschlossen und er hat nicht aufgemacht.
2: Tja, ich war gerade im Keller, um neues Streusalz zu holen. Charles und ich müssen die Wege auf dem Friedhofsgelände neu streuen.
1: Charles?
2: Ja, Charles Dixon, mein Kollege.
0: Haben Sie einen Schlüssel für das Pfarrhaus?
2: Ja, aber darf ich Ihnen denn so einfach aufmachen?
0: Ganz bestimmt sogar.
2: Na gut, Moment. Ich schließe nur eben die Kellertür wieder zu.

0: So. Bitte.
1: Vielen Dank, Dory. Wir kommen nun allein zurecht.
0: Okay. Wiedersehen.
1: Komischer Vogel.
2: Du sagst es. Naja, dann wollen wir mal die Stiefel finden.
1: Pfarrer Leimbart alias der gestiefelte Vater.
2: Ein absoluter Brüller, John.
1: Also die Stiefel. Oder irgendetwas, das sie mit den toten Frauen in Verbindung bringt. Auf geht's. Das Pfarrhaus war nicht besonders groß, verfügte jedoch noch über eine obere Etage. Wir teilten uns auf, hatten jedoch auch nach einer guten halben Stunde nichts Interessantes gefunden.
3: Und?
2: Fehlanzeige. Oben ist nur das Schlafzimmer und das Badezimmer. Hier im Haus wimmelt es natürlich von Bibelversen, Kreuzen und Heiligenbildern.
3: Tja, das war dann wohl nichts.
2: Was ist mit der Kammer unter der Treppe?
1: Oh, die habe ich glatt übersehen. Gutes Auge.
2: Hallo. Sieh mal an, ein paar Stiefel.
1: Ach.
2: Die sind ja ganz verschmiert. Das sieht ja aus wie...
1: Blut.

0: Ihrer Leiben wird. Wollen Sie mich auf den Arm nehmen?
1: Diesmal nicht, Bob. Die Stiefel sind bereits im Labor. Ergebnisse können wir natürlich erst morgen erwarten.
0: Warum sollten die Stiefel blutverschmiert sein? Die Morde wurden doch mit einer Überdosis Morphium begangen.
1: Es ist ja nur eine Spur von vielen.
0: Ah, ja. Und wie sehen die anderen Spuren aus?
1: Nun, zum einen hätten wir da einen sehr nervösen Pelzladenbesitzer. Zum anderen bringt uns vielleicht die Durchleuchtung des zweiten Opfers, Mrs. Foster, weiter. Auch dazu morgen mehr.
0: Ja, und was hält Dr. Lewis aus psychologischer Sicht von der Sache?
1: Nun ja, er hat uns nach einigem Hin und Her mit einer kurzen Liste von ehemaligen Patienten ausgestattet. Wir werden uns...
0: Morgen damit befassen. Ja, ja, nichts da. Hiermit ordne ich eine Zusatzschicht für alle am Fall beteiligten Personen an. Nicht auszudenken, was passiert, wenn die Presse davon Wind bekommt. Tun Sie, was nötig ist. Durchsuchungsbeschlüsse, Genehmigung des Lauschangriffes, alles kein Problem. Geben Sie mir einfach Bescheid und treiben Sie um Himmels Willen den Pfarrer auf, John.
1: Natürlich. Schön abend, Bob.
2: Na, war er charmant wie immer?
1: Aber sicher doch. Er hat uns eine Zusatzschicht für die Nacht angeordnet. Da ich allerdings noch etwas sehr Dringliches zu erledigen habe, mache ich trotzdem Schluss für heute. Ihr kommt doch hier ohne mich klar, oder?
2: Du hast heute Abend schon etwas so Wichtiges vor, dass du Browns... du hast doch nicht etwa...
1: Das geht dich gar nichts an. Ich muss noch schnell zum Supermarkt. Also, bis morgen früh, Steven.
2: Viel Spaß. Ich werde es mir hier schön gemütlich machen.

So, jetzt das Öl in die Pfanne. Und dann... Oh Gott, diese Krakelschrift kann doch kein Mensch lesen. Zwiebel.

0: Ich liebe Nachtschichten.
1: Willkommen in meiner Welt.
2: Also Leute, ich kann mir auch Schöneres vorstellen, aber in einem Punkt hat der Superintendent recht. Wir müssen diesen Fall so schnell wie möglich aufklären und den Kerl schnappen, bevor er wieder zuschlägt.
0: Aber wo sollen wir ansetzen?
2: Und das ist der Punkt. Übrigens gerade frisch eingetroffen. Der Bericht der Kollegen aus Dorchester, wo Opfer Nummer 2 gelebt hat.
3: Also nochmal alles durchgehen. Fotos, Zeugenaussagen, Protokolle, Berichte, einfach alles.
0: Na dann, worauf warten wir noch?

0: Moment, ich komme gleich.
1: Lass dir Zeit. Ich stehe gerne in der Kälte.
0: Sekunde.
1: Also, wenn ich es mir recht überlege.
2: So, da bin ich schon. Ja, komm rein, Carol.
1: Danke. Ich bin ja schon froh, dass du mal nicht mit den anderen in den Pub gegangen bist.
2: Für kein Geld der Welt. Heute ist individuelle Abendgestaltung angesagt. Darf ich dir deine Jacke abnehmen?
1: Du darfst.
2: So. Oh, schönes Kleid. Steht dir ausgezeichnet.
1: Danke, gleichfalls. Also, der Anzug. Übrigens, du hast da was am Hemd.
2: Was? Oh.
1: Und an der Krawatte.
2: Ach, mein Mist. Ja, der Topf mit der Sahnesoße hat sich etwas selbstständig gemacht.
1: Na, sowas.
2: Ja, geh du doch schon mal ins Wohnzimmer, ja? Da vorne durch den Flur. Machst du auf dem Sofa bequem. Ich zieh mir nur rasch ein neues Hemd an, ja?
1: Gerne. Wo soll ich damit hin?
2: Oh, du hast einen edlen Tropfen mitgebracht.
1: Selbstverständlich. Aufgrund einer deinerseitigen mangelhaften Vorrätigkeit eines solchen, richtig?
2: Ja, das stimmt wohl. Ich komme gleich mit den Gläsern hinterher. Uno momento.
1: Du wirst dir doch wohl nicht die Mühe gemacht haben, aufzuräumen?
2: Sogar abgestaubt.
1: Alle Achtung.
2: Oh, funkelnagelneues Hemd.
1: Sehr schick, Herr Inspektor.
2: Ja, habe ich von unserem Fall damals in Bournemouth. Sanjays Cousin Amar hat mir einen erstklassigen Preis gemacht. Natürlich als Spesen abgesetzt. So, hier die Gläser. Ich mache es mal etwas gemütlicher. Ja. Einen kleinen Appetitanreger gefällig? Bitte sehr, Spinatröllchen.
1: Danke. Selbst gemacht?
2: Selbst gekauft. So, dann wollen wir mal die Flasche köpfen. Hm?
1: Sag mal, gibt es eigentlich etwas Neues von deinem aktuellen Fall?
2: Naja, nur das, was ich vorhin noch als aktualisierte Information an alle per E-Mail rausgeschickt habe. Brown hat das halbe Department zur Nachtschicht verdonnert.
1: Und du meinst wirklich, dass der Pfarrer, also...
2: Ich meine gar nichts. Aber irgendwie müssen wir weiterkommen. Na also.
1: Ich glaube, das war dein Handy.
2: Ach, lass doch. Entweder Percy, dem ohne mich im Pub langweilig geworden ist, Steven, dem ohne mich im Büro langweilig geworden ist, oder Brown, der denkt, ich säße im besagten Pub statt im besagten Büro. So, die Gläser. Bitte.
1: Du bist halt ein sehr gefragter Mann.
2: Überrascht?
1: Durchaus. Cheers.
2: Cheers.
1: Sag mal.
2: Ja?
1: Darf ich dich etwas fragen?
2: Alles?
1: Ist das Absicht?
2: Was?
1: Dass da Qualm aus deiner Küche kommt?
2: Ach du grüne Neune, der Fisch!

0: Kollegen hier an der Universität in Bournemouth haben sie als eine strenge, unterkühlte Persönlichkeit beschrieben. Äußerst beliebt war sie allen anscheinend nach nicht.
1: Mhm. Dasselbe sagt auch ihr Ex-Mann, der seit 3 Jahren ununterbrochen in Indien lebt. Sie sei eiskalt gewesen, auch im Beruf als Anwältin.
0: Mit anderen Worten, sie hat sich in ihrem Wirken als Rechtsbeistand nicht nur Freunde gemacht.
1: So hört es sich an, ja. In letzter Zeit war sie allerdings kaum noch im Gerichtssaal tätig und hat sich wohl mehr auf ihre Dozententätigkeit an der Universität in Bournemouth konzentriert.
0: Stimmt. Alle Infos auch zu Elaine Forsters eigener Studienzeit hier faxe ich Ihnen gleich nochmal zu.
1: Haben Sie vielen Dank, D.I. Watton.
0: Keine Ursache. Finden Sie diesen Freak.
1: Das werden wir.
0: Gut.
1: Constable, wenn ich bitten darf...
2: Ach, Verzeihung. Sag mal, Owain, wie hältst du das eigentlich immer aus?
3: Gute Frage. Starker Kaffee ist eine Grundvoraussetzung.
2: Apropos, ich setz noch mal eine Kanne auf.
1: Für mich auch einen.
3: Außer, dass ich jetzt Theologie-Experte bin, hat die Recherche nicht viel gebracht. Die Verse stammen, wie wir jetzt wissen, von dem Apostel John. Aber der hat viele verfasst. Sehr viele. Das ist ein Fass ohne Boden.
1: Die 3 ehemaligen Patienten von Dr. Lewis können wir auch vergessen. Einer hat sich vor einem halben Jahr suizidiert, der andere ist ausgewandert und über den dritten auch 0 Information.
4: Laut Bericht haben die Kollegen aus Dorchester das Haus von Mrs. Foster gründlich untersucht. Nichts Verdächtiges gefunden. Keinerlei Hinweise auf irgendeine Verbindung zur Kirche oder Pfarrer Limebird.
1: Ich stelle mir die ganze Zeit 2 Fragen.
4: Und welche?
1: Warum Monica Anderson? Warum Elaine Foster?
4: Sie meinen, warum wurden ausgerechnet Sie vom Täter ausgewählt?
1: Richtig.
4: Vielleicht einfach nach dem Zufallsprinzip.
1: Möglich. Aber so richtig passt das nicht in das Bild, das wir bislang vom Täter haben. Es hat doch eher den Anschein, als würde er nichts dem Zufall überlassen.
4: Aber es gibt, außer Mr. Corby und seinem Pelzladen, keine weiteren Verbindungen zwischen den Frauen. Das haben wir überprüft. Und ob dabei überhaupt von einer Verbindung gesprochen werden kann, sei mal dahingestellt.
1: Ja, stimmt. Mrs. Foster wird nicht Corbys einzige Kundin gewesen sein. Aber irgendetwas stört mich. Wo sind die Fotos aus den beiden Wohnungen?
3: Hier, die sind aus der Wohnung von Opfer Nummer 1. Bitte.
1: Danke. So, und hier haben wir die Fotos aus Dorchester. Sehen Sie sich die Fotos bitte noch einmal genau an.
4: Okay.
2: So, die Maschine läuft. Und was macht ihr da Schönes auf meinem Schreibtisch?
1: Fotos aus den Wohnungen der Opfer.
2: Vielleicht sollte ich das auch mal ausprobieren.
3: Was meinst du?
2: Na hier, Blind Date.
1: Ah, Constable, ich bitte um konstruktive...
2: Alles in Ordnung?
1: Blind sind sie ganz und gar nicht.
2: Wie bitte?
1: Jetzt weiß ich, was mich die ganze Zeit gestört hat. Das Foto, das sie soeben in der Hand gehalten haben... Auf dem Schreibtisch neben dem Computer ist ein Flyer zu sehen. PMF Blind Date Party.
2: Oh Mann, genau so einen haben Sie doch in der Wohnung von Miss Anderson gefunden.
1: Exakt. Kollegen, mag sein, dass ich die Flöhe husten höre, aber ich glaube, wir haben gerade die Verbindung zwischen den Mordopfern gefunden.

0: wohl etwas später geworden gestern.
1: Wie man's nimmt. Der Wein war nur einfach zu süffig.
0: Seit wann trinkst du Wein?
1: Nie wieder.
2: Naja, der Konferenzraum ist jedenfalls vorbereitet. Wenn alle da sind, kann es losgehen.
1: Danke, Witty.
3: Um kurz nach 8 waren schließlich alle, zumindest körperlich, anwesend, sodass wir mit dem Austausch der neuesten Erkenntnisse beginnen konnten. Die Wirkung meiner Aspirintablette trat indes nur sehr schleppend ein.
0: Hier, John, ein Infoblatt zu Elaine Foster bezüglich ihres Werdegangs an der Universität Bournemouth. Mit handgeschriebenem Gruß von deiner Lieblingskollegin Mrs. Wotton.
1: Miss Wotton?
0: Oh ja, natürlich.
1: Elaine Foster hat vor 15 Jahren ihr Medizinstudium erfolgreich abgeschlossen. Vor 7 Jahren dann das Jurastudium. Keinerlei Auffälligkeiten. Hier ist noch eine abfotografierte Aufnahme ihres Abschlusses. Mit einigen Kommilitonen. Scheint aus einem Jahrbuch zu sein. Uch.
0: Wird doch mal eine Brille fällig?
1: Ich denke nicht. Es dreht sich noch ein wenig bei mir. Aber nichts weiter. Ich kann mir ohnehin keine Gesichter merken. War es das soweit?
4: Nun, ich hätte da noch eine Kleinigkeit bezüglich der Abdrücke und der in Pfarrer Leimberts Abstellkammer konfiszierten Stiefel zu vermelden.
5: Na dann raus mit der Sprache.
4: Also, ich bin mir jetzt zu 100% sicher, dass die Abdrücke vor dem Fenster in Taunton zu den Stiefeln gehören, die Pfarrer Leimbert in der Nacht trug, als er die Leiche auf dem Friedhof fand.
0: Aha.
4: Die Schuhe aus der Abstellkammer hingegen passen nicht dazu.
1: Interessant.
4: Das rote Zeug auf den Stiefeln war übrigens Farbe.
0: Rote Farbe?
1: Wo wir gerade von ihm sprechen. Irgendein Lebenszeichen vom Pfarrer?
5: Fehlanzeige. Er ist weiterhin spurlos verschwunden. Niemand hat ihn gesehen oder weiß, wo er sein könnte.
1: Tja, und die Liste von Dr. Lewis? Steven hat mir erzählt, dass er die drei ergebnislos überprüft hat.
2: Oh, Verzeihung. Ich gehe so lange raus.
1: Mhm.
2: Ja, hier ist Sergeant Whitley.
0: Was sagst du denn eigentlich zu der Sache mit dieser Blind-Date-Party?
1: Tja, vielleicht ein bisschen weit hergeholt. Diese Flyer landen doch sicherlich in tausenden Briefkästen.
0: Mag sein, aber ich finde, wir sollten dieser Spur zumindest nachgehen. Überleg mal, wo kann man besser unauffällig potenzielle Opfer ausspähen als bei einer Blind-Date-Party?
1: Ja, zumindest eher als auf dem jährlichen Kuchenbazar. Gut, ich muss zugeben, da könnte was dran sein. Du willst dich sicher höchstpersönlich darum kümmern, oder?
0: Nicht unbedingt. Denn das Beste über diese Partys weißt du ja noch gar nicht.
1: Es wird noch besser?
0: Diese Partys werden wöchentlich von einer kleinen und relativ neuen Firma veranstaltet. PMF Events. Benannt nach dem Gründer und Inhaber. Percy McFadden.
1: Du machst Witze.
0: Die neueste Geschäftsidee deines besten Freundes. Hat er dir davon nichts erzählt?
1: Kann schon sein. Ehrlich gesagt, ich weiß es nicht. Wolltest du mir das gestern Abend schon unter die Nase reiben? Hast du deshalb angerufen?
0: Ich hab dich nicht angerufen.
1: Nicht? Dann war es wohl wirklich Percy. Nee, auch nicht. Und auch gar kein Anruf, sondern eine SMS. Unbekannte Nummer. Verflucht. Hört mal zu, Leute. Ich bin der Weinstock. Ihr seid die Reben. Wer in mir bleibt und ich in ihm, der bringt viel Frucht. Denn ohne mich könnt ihr nichts tun. Mit besten Grüßen vom Apostel. Im Namen des Vaters.
2: Es ist wieder passiert.

0: Da wären wir also wieder. St. Markskirche.
1: Da vorne ist es. Ja. Offenbar hat man sie diesmal direkt vor die Eingangspforte der Kirche gelegt. Mit jeder weiteren Leiche nähert er sich dem Gotteshaus.
0: Wer hat die Frau gefunden?
1: Charles Dixon, dieser Friedhofsgärtner, hat sie vor circa einer Stunde entdeckt.
0: Morgan Carroll.
2: Immer wenn man denkt, es könnte nicht noch schlimmer kommen.
0: Tauche ich auf. Schon klar.
2: Ach, ich bin noch nicht in Form. Mein Schädel dröhnt wie ein Düsentriebwerk. Na,
0: willkommen im Club. Der Wein war wohl doch nicht so teuer.
3: Wie?
0: Naja, nicht genug davon. Was hast du für uns?
2: Eine Frauenleiche. Zierliche Statur, blond, Mitte 20 würde ich schätzen. Mhm. Einstichstelle links am Hals. Mhm. Todeszeitpunkt aufgrund der Witterung erstmal nur grob abzuschätzen, aber er dürfte so um Mitternacht liegen.
1: Also vor 8 bis 10 Stunden. Die Abstände werden kürzer. Mhm.
0: Ausgefallenes Kleid unter der Jacke.
2: Blumen gehen immer, John. Na,
0: wenn du meinst. Irgendetwas Interessantes entdeckt?
4: Das Übliche.
0: Huch, Dean. Hab sie gar nicht gesehen.
4: Ja, macht nichts. Hier, sie hatte diese Kette um.
0: Und welcher der heiligen drei Könige ist es diesmal? Melchior?
4: Es handelt sich tatsächlich um einen weiteren Nationalheiligen. Wohl um den heiligen St. Patrick.
0: Ah, den kenne ich.
2: Was du nicht sagst.
1: Blumen für St. Patrick.
0: Da war es nur noch einer.
4: Und dann fand ich diese Art, ich würde sagen Karnevalsmaske auf dem Boden vor ihr. Außerdem hielt sie diesen Zettel in ihrer zur Faust geballten Hand.
0: Lassen Sie mich raten. Ich bin der Weinstock, ihr seid die Reben. Dieser verdammte Dreckskerl.

0: Ja, aber ich verstehe immer noch nicht, was meine Blind-Date-Partys mit diesen schrecklichen Morden zu tun haben. Das sind seriöse Veranstaltungen.
1: Na, hör mal. Solange ist deine Zeit als Privatermittler doch auch nicht her.
2: Wir behaupten ja nicht, dass es auf deinen seriösen Veranstaltungen von Kriminellen wimmelt. Aber es ist durchaus im Bereich des Möglichen, dass der Täter sich dort seine Opfer aussucht.
0: Oh Mann.
1: Guck dir wenigstens die Fotos an, Percy. Vielleicht erkennst du die Frauen wieder. Wir müssen diesen kranken Typen endlich erwischen.
0: Wie schon gesagt, alle Teilnehmerinnen und Teilnehmer tragen während des gesamten Blinddates Masken.
1: So wie diese hier?
0: Ja, ganz genau. Man muss sich vorher anmelden. Und nachdem die Anmeldegebühr bei mir eingegangen ist, erhält jeder eine Maske. Die ist sozusagen die Eintrittskarte ins Bluebell Inn.
1: Der Pub, in dem deine Partys stattfinden.
0: Genau. Naja, ich nehme das mit dem Blind wörtlich. Die Masken sorgen dafür, dass die Leute ins Gespräch kommen, ohne sich von Äußerlichkeiten beeinflussen zu lassen. Eine Chance für echte Gefühle.
1: Wie rührend. Und wie viel stellst du für diese echten Gefühle in Rechnung? Hm?
0: 49,99. Inklusive Maske und 2 Freigetränke. Ein Schnäppchen.
2: Was ist denn nun mit den Fotos?
0: Ich kenne diese 3 Frauen nicht. Tut mir leid. Wobei ich mir fast sicher bin, dieses schreckliche geblümte Kleid schon mal gesehen zu haben.
2: Nun gut. Dann besorg uns bitte so schnell wie möglich eine Liste mit sämtlichen Teilnehmern deiner Partys. Wenn unsere Opfer auf der Liste stehen, dann liegen wir richtig.
1: Das hoffe ich, Steven. Es wird Zeit, dass wir diesem wahnsinnigen Apostel endlich ein Ende bereiten.
3: 2 Stunden später hatten sich wieder alle im Konferenzraum eingefunden. Sogar der Superintendent war persönlich anwesend und, wie zu erwarten, bester Laune.
4: Sagen Sie mal, was tun Sie eigentlich den ganzen Tag? Helfen Sie meinem Gedächtnis auf die Sprünge. Habe ich Ihnen nicht gestern Abend erst noch die Dringlichkeit dieser Angelegenheit zu verstehen gegeben?
1: Nein. Es handelt sich nicht um eine Angelegenheit, sondern um 3-fachen Mord, Bob.
4: Wovon Sie keinen einzigen verhindern konnten. Was glauben Sie eigentlich, wie lange ich die Presse nach außen vorlassen kann, ne? Mein Telefon steht schon gar nicht mehr still. Und auch die katholische Kirche steigt mir aufs Dach. Der Erzbischof von Somerset und Devonshire sieht gar nicht gerne, was sich da um ihre St. Mark's Kirche abspielt.
1: Ich weiß, Sie geben Ihr Bestes. Aber wir waren auch nicht untätig. Wir haben eine brandheiße Spur.
4: Ja. Sie erwähnten das in Ihrer E-Mail vorhin. Sind Sie sicher, was das betrifft?
2: Ganz sicher, Sir. Wir konnten verifizieren, dass sich sowohl Mrs. Anderson als auch Elaine Foster als Teilnehmerin mindestens eine dieser Blind-Date-Veranstaltungen angemeldet haben.
5: Und ich konnte mittlerweile das 3. Opfer identifizieren. Betty Taylor, 22 Jahre alt und hier aus der Stadt. Ihre Abdrücke waren im System. Wiederholter Ladendiebstahl vor ein paar Jahren. Ebenfalls tot durch Morphium-Überdosis.
1: Sehen Sie. Und damit fügt sich auch das Motiv des Täters weiter zusammen. Wenn man das denn Motiv nennen kann. Ich habe dazu auch nochmal mit Dr. Lewis gesprochen. Wir glauben, dass sich der Mörder offenbar tatsächlich im Auftrag Gottes sieht. Er bestraft Frauen, die seiner Meinung nach gesündigt haben. Miss Anderson war lesbisch. Mrs. Foster als Anwältin sah er wohl als Vertreterin von Verbrechen an. Und Miss Taylor war eine Ladendiebin. Soweit unsere jetzige Theorie.
4: In einem wirren Verstand mag das alles tatsächlich irgendwie einen Sinn ergeben. Sie haben sicherlich auch die Liste von Dr. Lewis ehemaligen Patienten mit der Teilnehmerliste der Partys abgeglichen.
1: Haben wir. Keine Übereinstimmung. Dafür fanden wir einen anderen sehr interessanten Namen auf Percy McFaddens Liste. Callum Limeberg.
4: Das gibt es doch nicht. Also doch.
1: Tja. Ehrlich gesagt, Bob, glaube ich, dass uns da jemand auf den Arm nehmen will. Ich denke, niemand von uns hält wirklich den Pfarrer für den Täter.
4: Na, da muss ich Ihnen recht geben. Also weiterhin kein Hinweis auf die Identität des Apostels.
1: Nicht direkt. Aber wir kommen ihm mit jedem Puzzlestück ein kleines bisschen näher.
4: John, selbst ihm dürfte aufgefallen sein, dass da etwas nicht stimmt. Selbst wenn wir nicht durch die Flyer auf die richtige Spur gekommen wären, spätestens die Maske, die bei Opfer Nummer 3 gefunden wurde, hätte uns doch früher oder später zu diesen Partys geführt.
1: Natürlich haben wir das bemerkt. Und auch das konnte Dr. Lewis erklären. Er sagt, dass manche Serientäter gefasst werden wollen. Unterbewusst führen sie deshalb die Polizei auf ihre Fährte.
2: Und deshalb auch der Anruf im Department und die SMS. die wären ja für einen Täter, der unerkannt bleiben will, vollkommen unlogisch gewesen.
4: Verstehe, verstehe. Wir hatten also von Anfang an recht. Ein religiöser Fanatiker treibt hier sein Unwesen. Wir müssen verhindern, dass er sein Werk vollenden kann, John.
1: Ganz Ihrer Meinung. Wenn wir mit allem richtig liegen, dann haben wir noch eine letzte Chance.
2: Richtig. St. David ist der vierte Apostel.
1: Und wir haben uns auch schon einen netten kleinen Plan ausgedacht.
4: So, haben Sie das? Ich bin ganz Ohr.
2: Wir wissen, dass der Täter sich seine Opfer im Blue Bell Inn ausgesucht hat. Nach welchen Kriterien können wir indes nur vermuten? Am wahrscheinlichsten ist, wie gesagt, die Variante, dass es Frauen sein müssen, die in seinen Augen gesündigt haben.
6: Ein anderes Kriterium scheint mit den Nationalheiligen zu tun zu haben. Das erste Opfer, Miss Anderson, kam gebürtig aus Schottland und hatte den heiligen St. Andrew als Kette umgelegt.
5: Miss Taylor, die mit dem heiligen St. Patrick geschmückt war, hatte aber keine irischen Wurzeln.
6: Also vielleicht nur Zufall?
4: Was ist mit dieser ominösen SMS?
6: Bereits gecheckt. Stammt von einem Prepaid-Handy. Bringt uns also nicht viel weiter.
4: Nun gut, also zurück zu Ihrem Plan.
2: Natürlich, Sir. Morgen Abend wird die nächste der besagten Blind-Date-Partys stattfinden. Wieder organisiert von PMF-Events. Wieder im Blue Bell Inn. Doch diesmal mit ein paar Besuchern, die nicht auf der Gästeliste stehen.
4: Sie wollen sich also in diese Veranstaltung einschleichen, um unseren Apostel dabei zu erwischen, wie er sich sein letztes Opfer auswählt.
1: Genau das.
4: Ja, und woher wollen Sie wissen, dass er noch einmal dort auftaucht? Vielleicht ist er auf der letzten Party bereits fündig geworden.
1: Wir wissen es nicht. Aber sollen wir tatenlos hier herumsitzen?
4: Natürlich nicht. Trotzdem gibt es viele heikle Faktoren. Es besteht ein Risiko, dass der Kerl Sie erkennt. Er scheint genau zu wissen, wer Sie sind, was uns seine Nachricht auf Ihrem Handy beweist. Woher hatte er überhaupt Ihre Nummer?
1: Nun, ich stehe zwar nicht im Telefonbuch, aber so ganz geheim dürfte auch meine Handynummer inzwischen nicht mehr sein. Aber zum Punkt des Erkennens. Schon vergessen? Wir werden auf dieser Party alle maskiert sein.
4: Ach, gut. Und was ist mit den Frauen? Sie können doch nicht alle weiblichen Gäste rund um die Uhr überwachen, ohne dass es auffällt.
1: Das nicht. Aber durch meinen Freund Percy wissen wir, dass Frauen dort in der Regel, nun ja, eher in der Unterzahl vertreten sind. Und außerdem werden wir auch einige Damen undercover einschleusen.
4: Und wen, wenn ich fragen darf?
5: Mich, Sir. Und mich.
1: Dich, Carol? Aber...
5: Keine Widerrede, John. Ich bin dabei.

0: Hier Zentrale. Frage Lautstärke und Verständigung. Kommen.
1: Klar und deutlich. Kommen.
2: Ebenso. Carol, bei dir alles okay?
1: Alles bestens, John. Höre euch gut.
2: Das habe ich nicht gemeint.
0: Die Party beginnt in 10 Minuten und wie es aussieht, kommen die ersten Gäste bereits. Ab jetzt strikte Funkdisziplin. Zentrale Ende.
3: Hoffentlich geht das gut.
0: Keine Sorge, wir sind jede Menge Polizisten im Bluebell Inn und ich halte hier die Stellung. Ich bin sehr zuversichtlich. Außerdem, für den Fall der Fälle haben wir Sie ja dabei, Doktor.
3: Dürfte ich Sie freundlich daran erinnern, dass ich ein Mann der Wissenschaft bin? Derartige Situationen gehören nicht gerade zu meinen alltäglichen Routineaufgaben.
0: Sie sollen ja auch lediglich die Gespräche unserer Lockvögel mit den männlichen Gästen mit anhören. Vielleicht fällt Ihnen dabei ja etwas auf.

0: Ich stand an der Bar und hatte mir gerade mein drittes Ale bestellt. Ginger Ale, wohl oder übel. Zum x-ten Mal ließ ich meinen Blick unauffällig umherwandern. Die Party war jetzt seit einer Stunde in vollem Gange. Die Hälfte der ca. 50 anwesenden Personen saß an den kleinen Tischen. Die anderen wussten sich auch im Stehen bestens zu unterhalten.
1: Lagemeldung, kommen.
0: Das Ale ist ausgezeichnet.
2: Also mir raucht der Schädel. Ich habe jetzt bereits mit dem vierten Typen gedrascht. Von denen passt aber meiner Meinung nach keiner ins Profil.
1: Das sieht Dr. Luis genauso.
0: Eine weitere halbe Stunde verging, ohne dass uns jemand besonders auffiel. Doch dann...
3: Ich glaube, bei Sarah tut sich was.
4: Positiv. Ich schalte euch auf Mithören.
1: Und um Ihre Frage zu beantworten, ja, ich war schon einmal verheiratet. Es ist allerdings nicht so gut gegangen. Sie haben mich betrogen, wissen Sie.
2: Oh, das tut mir leid.
1: Wurden Sie schon mal betrogen?
5: Was ist, wenn einem jahrelang ins Gesicht gelogen wird?
6: Nein, ehrlich gesagt nicht.
5: Verzeihen Sie, das sitzt wohl noch tiefer, als mir lieb ist.
6: Wir Frauen sind nicht alle gleich.
5: Sie haben also noch nie jemandem Unrecht getan?
6: Nun, zumindest nicht wissentlich.
5: Tut mir leid, ich wollte Sie nicht beleidigen. Sie scheinen wirklich sehr nett zu sein, Sarah.
6: Danke.
5: Noch etwas Wein?
4: Die Stimme kommt mir irgendwie bekannt vor. Was meinen Sie, Dr. Lewis?
7: Bitte?
4: Was halten Sie von dem Kerl?
7: Nun, er scheint tatsächlich ein Problem mit Frauen zu haben. Offenbar fühlt er sich ungerecht behandelt. Sein Stolz wurde verletzt. Wie gesagt, ich habe mit diesem Mann noch nie ein Wort gewechselt, aber in Anbetracht der Umstände wäre es durchaus möglich, dass das unser Mann sein könnte. Ohne Gewehr, natürlich.
4: Oh, es geht weiter.
5: In einer etwas... ruhigeren Atmosphäre fortsetzen?
6: Ich, denke, dass es dazu noch ein wenig zu früh ist, ehrlich gesagt.
5: Ja, verstehe. Sie wollen erst noch die Alternativen hier ausloten, bevor Sie sich mit so jemandem wie mir abgeben, wie?
6: Ich glaube, ich, muss mich mal frisch machen. War nett, Ihre Bekanntschaft gemacht zu haben.
5: Von wegen, nicht alle gleich.
3: Was tut sich da? Sarah ist aufgestanden und geht in Richtung Toilette.
2: Sorry, Leute, aber den Freak konnte ich mir nicht länger reinnehmen.
8: Schon in Ordnung.
3: Der Kerl passt ins Muster. Wo ist er jetzt?
8: Keine Ahnung. Es ist so voll und ich habe nur auf Carol geachtet.
3: Ich sehe ihn auch nicht mehr. Wechsel die Position.
8: Verdammt.
2: Hey, was wollt ihr hier? Kein Schritt näher.
3: Ganz ruhig. Sarah, er muss ihr gefolgt sein.
8: Alle Mann zu den Toiletten. Carol, du gehst raus und wartest im Über.
2: Okay.
8: Darf ich mal durch? Vorsicht!
9: Ich mach die Tür auf. Polizei! Keine Bewegung.
6: Sag mal, könnt ihr alle nicht lesen? Das ist das WC für die Ladies.
9: Sarah?

0: Hunde aus den Augen.
1: Worauf Sie sich verlassen können.
2: Ich komme mit.
0: Sehr gut.
3: Hören Sie, normalerweise bin ich nicht so.
2: Das können Sie Ihrer Ex-Frau erzählen.
4: Los, reinsetzen.
5: Das nenne ich doch mal einen gelungenen Abend. John, was ist? Du guckst so finster.
0: Ich weiß nicht. Aber irgendetwas stört mich. Corby hatte nichts dabei. Weder irgendein Zeug zum Betäuben, noch eine Morphiumspritze.
5: Was willst du damit sagen? Dr. Lewis meint, er passt durchaus ins Profil.
0: Ja. Zum einen ist diese Aussage sehr vage und zum anderen kam mir Corby jetzt eher aufbrausend vor. Als wenn dieser versuchte Überfall auf Sarah eher eine Affekthandlung gewesen wäre.
5: Lass uns das mit dem Doktor besprechen.
0: Ja.
5: Hä? Wo ist er denn?
0: Hä?
5: Ich sagte ihm doch, er solle hier im Wagen warten.
0: Dasselbe habe ich zu Carol gesagt. Aber auch sie ist nicht hier. Ich rufe sie an. Handy ist aus. Verdammt, was ist hier los? Wo ist Carol?
5: Da kommt jemand.
6: Detective, um Himmels Willen, gut, dass Sie da sind.
0: Was ist los? Wissen Sie, wo Carol ist?
6: Großer Gott, ja. Ich muss erst mal...
0: Doktor, bitte!
6: Sie kam vor einigen Minuten aus dem Pub. Ich öffnete gerade die Tür, als...
0: Ja?
6: Als ich sah, wie ein Mann sie in einen Lieferwagen zerrte. Er fuhr los und ich lief hinterher, aber keine Chance.
0: Das kann doch nicht wahr sein. Oh Gott, Carol.
5: Konnten Sie etwas erkennen?
6: Nein, der Mann trug auch eine dieser Gesichtsmasken. Und auch das Nummernschild konnte ich nicht lesen.
0: Wir müssen sie finden, Stephen. Hörst du?
5: John, bitte beruhige dich.
0: Er hat sie, Stephen. Er. Sie soll sein viertes und letztes Opfer werden. St. David.
6: Grundgütiger.
5: Wir werden sie finden, John. Hast du vergessen, dass wir sie nicht nur mit einem Mikrofon ausgestattet haben, sondern auch mit einem Peilsender?

0: In Windeseile klemmte sich Steven an die Computer, während ich die Kollegen informierte. Ein Spezialeinsatzkommando aus Bristol wurde ebenfalls mobilisiert.
1: Und?
2: Ja, es wird alles in die Wege geleitet. Aber die werden viel zu lange brauchen. Hast du schon was?
1: Ich muss das Signal verstärken. Gib mir noch ein paar Minuten.
2: Verdammt.
3: Inspektor?
2: Was gibt es, Doc?
3: Ich weiß nicht, ob es wichtig ist, aber mir ist da was eingefallen. Als ich vorhin alleine hier saß, habe ich mir noch einmal die Teilnehmerliste dieser Party durchgelesen.
2: Und?
3: Naja, mir ist aufgefallen, dass ich einen Namen darauf doch kenne.
2: Und das sagen Sie erst jetzt?
3: Es ist mir, wie gesagt, eben erst aufgefallen. Und zwar ein gewisser Dorian Finch, ein ehemaliger Patient von mir.
2: Und warum stand er da nicht auf der Liste, die Sie uns gegeben haben?
3: Stand er? Nun, er hat wohl nach Abschluss der stationären Behandlung den Nachnamen seiner Mutter angenommen. Aus Dorian Daniels wurde Dorian Finch. Daher war es mir auch nicht direkt aufgefallen.
2: Aha. Weswegen war er in Behandlung?
3: Erheblicher Opiatmissbrauch. Er war bei uns zur Entgiftung. Leider hatte seine Abhängigkeit bereits zur Entstehung einer ausgeprägten Psychose beigetragen. Zu Frauen hatte er schon immer ein schwieriges Verhältnis.
2: Oh Gott!
3: Wenn ich mich recht erinnere, war zu dieser Zeit seine Mutter gestorben. Die einzige Person, die immer zu ihm gehalten hatte. Nach und nach suchte er sein Heil im Glauben. Also, vielleicht ist er rückfällig geworden. Dann wäre er unberechenbar.
2: Verdammt, Doktor! Das hätten wir gerne alles früher gewusst!
3: Ich habe Ihnen großzügigerweise diese Namen zur Verfügung gestellt. Ich konnte doch nicht ahnen, dass...
1: Ich hab's!
2: Lass sehen. Wo befindet
1: Moment,
2: sie sich
1: Moment,
2: gerade?
1: Moment! Ich muss die GPS-Koordinaten auf das Kartenprogramm übertragen. Klemm dich schon mal hinters Lenkrad. Ein Moment noch, jetzt gleich da. Okay. Der Sender bewegt sich circa 3 Kilometer von hier. In westliche Richtung.
2: Festhalten! Oh.

0: Verrückt vor Sorge lenkte ich den Transporter durch die Dunkelheit. Carol war dem Apostel in die Hände gefallen. Und ich hatte es nicht verhindern können.
1: Das Signal bewegt sich nicht mehr. Und jetzt rate mal, wo es sich befindet. Preston Road. Auf dem Gelände der St. Markskirche.
2: Aber natürlich doch. Denk an die Fundorte der Leichen. Erst der Parkplatz, dann der Friedhof, dann direkt vor der Kirche. Dory hat uns direkt zu seinem Versteck gelotst.
1: Dory?
2: Der neue Helfer von Pfarrer Lambert.
1: Dieser schräge Vogel, der uns beim Pfarrhaus so erschreckt hat, ist Dorian Finch? Dorian, Dory, ehemals Daniels, nun Finch. War Patient bei Ihnen, Dr. Lewis, mit religiös ausgeprägter Psychose. Jetzt Gehilfe von Pfarrer Lambert.
2: Und mit ziemlicher Sicherheit sind ein paar der unbekannten Fußabdrücke an der zweiten Leiche seine.
1: Du hast recht, John. Dory muss unser Apostel sein. Ich teile den Kollegen sofort unser Ziel mit.
2: Da vorne ist der Parkplatz.
1: Da hinten steht ein weißer Lieferwagen vor der Kirche.
3: Das ist er.
2: Okay, komm, Steven. Wir müssen uns beeilen. Dr. Lewis, bitte bleiben Sie hier.
4: Wollen Sie nicht lieber auf das Spezialteam warten?
2: Die brauchen viel zu lange. So viel Zeit hat Carol, haben wir nicht.
4: Na schön, aber seien Sie vorsichtig. Und denken Sie daran, wenn dieser Kerl tatsächlich Daniels ist und er rückfällig geworden ist, dann ist er womöglich unberechenbar und sehr gefährlich.
2: Ja.
1: Ach, Doktor, hier, das zweite Funkgerät.
4: Ja, danke.
1: Das Peilsignal ist bis auf ein paar Meter genau. Offenbar müssen wir in die Kirche.
2: Na dann los.
1: Diese verdammte Tür. Oh. Man sieht ja die Hand kaum vor Augen.
2: Taschenlampen. Oh Gott, die Kirche hat scheinbar immer noch keinen Strom.
1: Verdeckt den Lichtkegel etwas. Noch etwa 5 Meter Richtung Altar. Er muss dort vorne in der Dunkelheit quasi vor uns stehen.
2: Okay, wir teilen uns auf. Ich nähere mich von rechts, du von links. Los!
1: Geht klar.
2: Dory! Geben Sie auf! Sie haben keine Chance! Dory!
1: Moment mal, das Signal bewegt sich langsam in die entgegengesetzte Richtung. Aber das ist unmöglich. Hier ist niemand außer uns.
2: Aber vielleicht unter uns. Ich erinnere mich daran, dass der Pfarrer von unterirdischen Gängen sprach.
1: Was? Katakomben unter der Kirche?
2: Ja.
1: Das wäre zumindest eine Erklärung. Über uns halte ich für unwahrscheinlich.
2: Leuchte mal hier hin. Hier, hinter dem Altar.
1: Eine Klappe im Boden. Du hattest recht.
2: Ja. Na dann.
1: Siehst du was? Moment. Für den Fall, dass wir da unten keinen Empfang mehr haben. Dr. Lewis, hier spricht D.S. Williams.
5: Ja, ich höre Sie.
1: Wir betreten einen unterirdischen Gang hinter dem Altar. Bitte informieren Sie sofort unsere Kollegen, wenn Sie eintreffen.
5: Unterirdischer Gang? Natürlich, selbstverständlich.
1: Nach dir.
2: Leuchte mal runter.
1: Oh Mann, ist das kalt hier unten. Man kann kaum aufrecht gehen.
2: Und riechst du das?
1: Ja, riecht irgendwie nach Verwesung.
2: Oh, was auch immer uns hier unten erwartet. Es ist auf jeden Fall ein ideales Versteck. Komm weiter. Mist, hier teilt sich der Gang.
1: Und jetzt sollen wir wir etwa eine Münze werfen?
2: Nicht nötig. Der linke Gang ist breiter. Den nehme ich.
1: Ach ja, ich vergaß. Ale formte diesen wunderschönen Körper.
2: Wenn wir hier heil herauskommen, geht die nächste Runde auf mich. Also, viel Glück.
1: Gleichfalls.
2: Verdammte Taschenlampe anzuflackern. Was ist denn das? Der komplette Gang ist mit Kruzifix behangen.
3: Damit kommen Sie niemals durch. Sie werden Sie finden. Das ist doch Blödsinn. Niemand weiß, wo wir sind. Falsch. Meine Kollegen wissen genau, wo sie mich suchen müssen. Besser, sie geben gleich auf.
2: Vorne muss eine Art Höhle sein.
3: Ich muss nachdenken. Wenn Sie das nicht wissen, warum haben Sie mich dann hierher gebracht?
6: Weil ich musste. Ruhe jetzt. Sonst gibt's eine Knebel.
2: Das glaube ich nicht. Hände hoch, Dory.
3: Ja, schon.
6: Komm her. Keinen Schritt weiter. Sonst schneide ich dir die Kehle durch.
1: Die Taschenlampe nicht den Geist auf.
7: Oh, oh, meine Güte. Der Gestank wird immer schlimmer.
1: Da war doch was. Da vorne wird der Gang breiter.
8: Dory! Sind Sie das? Hier ist die Polizei! Ihr Spiel ist aus. Was ist das denn?
2: Legen Sie das Messer weg. Wir können über alles reden. Lassen Sie sie wenigstens Luft holen.
6: Was wollen Sie?
2: Ich bin Detective Inspector Truman. Ihr krankes Spiel ist aus, Dory.
6: Was wissen Sie denn schon? Das alles ist kein Spiel. Ich handle im Auftrag.
1: Grundgütiger. Das ist ja der reinste Schrein hier unten. Alles voll mit Heiligenfiguren, Kreuzen und... Pfarrer Leimwirt, gefesselt und geknebelt. Moment. Nicht bewegen, mein Messer. So, und jetzt den Knebel raus.
9: Dem Himmel sei Dank. Gesegnet seien Sie und der heilige Vater.
1: Pfarrer Leimwirt, alles in Ordnung mit Ihnen? Sind Sie verletzt?
9: Nein, nein. Soweit ist alles in Ordnung, mein Sohn. Aber noch viel länger hätte ich es hier unten wohl nicht ausgehalten.
1: Okay. Passen Sie auf. Hier liegen einige tote Tiere herum. Ratten, Eichhörnchen, sogar eine Katze.
9: Der Gestank war kaum zu ertragen. Heiliger Vater, so muss die Hölle aussehen. All die Kadaver der armen Geschöpfe. Wenn ich geahnt hätte, was unter meinem Gotteshaus vor sich geht, dann...
1: Hat Dory sie hierher entführt?
9: Ja, ich sah ihn dabei, wie er ein armes, kleines Kaninchen tötete. Er stach es einfach mit dem Messer und ließ es ausbluten. Ich war zutiefst schockiert und stellte ihn zur Rede. Daraufhin überwältigte er mich, murmelte die ganze Zeit irgendetwas von Opfergaben und brachte mich hierher in sein diabolisches Reich.
1: Und wie es scheint, ist er auch der Frauenmörder, nach dem wir gesucht haben.
9: Was war das?
1: Still! Sie warten hier.
2: Detective! Ah, doch. Sein Himmel,
9: Geheiligt werde dein Name, dein Reich komme, dein Wille geschehe, wie im Himmel so auf. Ihnen ist doch klar, dass Sie nicht entkommen können. Wenn Sie sich jetzt ergeben und meine Kollegin gehen lassen, dann...
6: Dann was? Dann wird man mir glauben, dass ich mit alledem nichts zu tun habe?
9: Nun...
10: Ich glaube Ihnen.
6: Ach, tun Sie das?
10: Ja, weil Sie ganz offensichtlich Rechtshänder sind. Das ist mir gerade klar geworden. Sie haben diese drei Frauen nicht getötet.
4: Wie wahr, Frau Kollegin. Alle Achtung.
9: Was machen Sie denn hier?
4: Alles zu einem gelungenen Abschluss bringen, werter Herr Inspektor. Zuallererst geben Sie mir Ihre Pistole. Aber ganz langsam, klar? Ich würde ungern Ihren schicken Anzug verunreinigen. Und du, Dory, hältst weiterhin unsere kluge Gerichtsmedizinerin in Schach. Geh vor. Du weißt, wohin.
9: Oh Mann, wie konnte ich nur so blöd sein?
10: Oh, dieser Gestank ist entsetzlich.
4: Ja, ja. Das kleine Hobby unseres psychotischen Freundes hier.
10: Oh Gott. Auf dem Boden liegt jemand.
9: Steven und der Pfarrer, sie bluten. Louis, was haben Sie getan?
4: Zurück, Truman. Ich kann mich nicht daran erinnern, Sie zum Tanz gebeten zu haben. Noch so eine Aktion und ich erschieße Ihre Frau Doktor. So ist es besser. Den beiden fehlt nichts. Ich sah mich gezwungen, sie mit einem Stein vorübergehend auszuschalten. Der Schaden dürfte gering sein.
9: Was haben Sie nun vor? Wollen Sie uns einen nach dem anderen erschießen und hier unten verrotten lassen, wie diese armen Tiere?
4: Mitnichten. Dory, fessle die drei Herren aneinander. Los. Sie kommen so lange zu mir, Frau Doktor.
9: Also?
4: Erschießen werde ich sie nicht. Das würde schließlich nicht ins Bild passen. Nein, Sie werden auf eine andere Art und Weise sterben. Ganz im Zeichen des religiösen Fanatikers. Sie verbrennen, ganz wie es früher üblich war. Bei lebendigem Leibe in diesem gemütlichen Freizeitkeller von Dory.
10: Gott.
4: Wenn Sie Glück haben, dann werden Sie vorher durch den Rauch bewusstlos.
10: Verbrennen?
4: Oh, keine Sorge, Frau Kollegin. Für Sie habe ich noch eine Ampulle mit feinstem Morphium aufgespart. Schließlich müssen alle vier Heiligen abgearbeitet werden. So. Und nun zu dir, Dory. Setz dich neben den Inspektor auf den Boden.
6: Was? Warum?
9: Dory, ich weiß, was er vorhat. Sie sind sein Sündenbock. Waren es die ganze Zeit. Glauben Sie etwa, er lässt Sie am Leben? Sie sind der Einzige außer uns, der die Wahrheit kennt. So hatten Sie es geplant, oder? Am Ende hätten Sie Dory über die Klinge springen und das Ganze wie ein Selbstmord aussehen lassen. Damit er nach seinem vollendeten Werk zum religiösen Märtyrer wird. Ein Irrer weniger auf der Welt.
4: Ja, ich hatte mir etwas ganz Besonderes für unseren kleinen Dory ausgedacht. Aber gut, man kann nicht alles haben. Dann wird es jetzt halt etwas unspektakulärer. Los jetzt, ich habe nicht den ganzen Tag Zeit.
6: Das glaube ich jetzt nicht! Sie Schweine! Ich habe Ihnen mein Innerstes anvertraut!
4: Setz dich und werd nicht rührselig.
6: Ich habe Ihnen bei allem geholfen, was Sie von mir verlangt haben. Bei all Ihren dreckigen Spielchen. Bei Ihren Morden.
4: Leg dieses Kreuz weg, Dory. Sieh dich doch einmal um in deiner bizarren Welt hier unten. Atme ganz tief ein. Glaubst du ernsthaft, irgendein Richter dieser Welt setzt auf das Wort eines drogenabhängigen, tierquälenden Psychopathen?
6: Sie haben mich ermutigt. Und
4: du hattest Angst, dass man dich wieder in die Einzelzelle steckt. Und das erspare ich dir nun. Bleib weg von mir und schmeiß das verdammte...
9: Ich hab dich mit dem Eisenkreuz getroffen.
10: Ich hab die Pistole. Keine falsche Bewegung, Herr Kollege.
4: Du verdammter Mistkerl.
6: Möge Gott Ihnen gnädig sein.

0: jetzt noch mal ganz langsam zum Mitschreiben. Dr. Lewis war der Apostel?
1: Ja, er war es die ganze Zeit. Er konnte ihn im Rahmen eines Wiedereingliederungsprogrammes als eine Art Mädchen für alles bei Pfarrer Limebird und der St. Markskirche unterkommen lassen. Und dann inszenierte Lewis es so, dass wir Dory für den Täter hielten. Ein psychopathischer Drogensüchtiger mit Gotteskomplex.
2: Er spannte ihn von Anfang an mit ein. In den Transport und die Ablage der Leichen. Meldete ihn ohne sein Wissen beim Blind Date an und beauftragte ihn, Dr. Naismith zu entführen. Ebenso sollte er in Taunton am Fenster lauschen und furios entkommen.
1: Letzteres in den Stiefeln des Pfarrers, wie wir jetzt wissen. Aus dem einfachen Grund, dass seine eigenen noch mit roter Farbe beschmiert waren. Er tauschte die Stiefel und deponierte seine in Limebirds Abstellkammer, wo wir sie finden und für die des Pfarrers halten sollten. Die rote Farbe stammte allerdings schlichtweg von seiner Hilfe bei der Reinigungsaktion beim Pelzladen von Mr. Corby.
0: Warum hat er Lewis überhaupt so bereitwillig bei allem geholfen?
1: Tja, aus zweierlei Gründen. Zum einen fühlte er sich dem Doktor wohl aufgrund seiner Hilfe in der Psychiatrie verpflichtet. Und als sein Patient, der sich ihm anvertraut hatte, auch verbunden. Ja, hörig. Zum anderen hatte Lewis ihm regelmäßig diverse Rauschmittel beschafft.
0: Verstehe. Ach, und was war nun mit dem Pfarrer? Und diesem, Corby?
2: Den Pfarrer zog Dory aus Panik selbst aus dem Verkehr, als er ihn beim Töten von Tieren beobachtete und zur Rede stellte. Wohl eine Art krankes Hobby von ihm, dem er schon während des Psychiatrieaufenthaltes nachging. In seiner Akte ist unter anderem auch von sadistischen Impulsen die Rede.
1: Doch von Lewis fühlte er sich verstanden und akzeptiert. Dieser ermutigte ihn sogar, diese Opfer zu erbringen, da sie ihm gut tun würden. Im Zuge dessen erzählte Dory seinem vermeintlichen Doktor auch von seiner Entdeckung der Katakomben und seinem geheimen Opferschrein unter der St. Markskirche.
2: Tja, und unser guter Mr. Corby ist zwar ein äußerst seltsamer Zeitgenosse, hat mit unserem Fall jedoch rein gar nichts zu tun, wird sich aber wegen des versuchten Angriffes auf Constable Perkins zu verantworten haben.
0: Jetzt bliebe ja nur noch eine klitzekleine Sache zu klären. Das Motiv. Warum verübt ein hoch angesehener Mediziner, der obendrein bald noch mit einem renommierten Preis geehrt werden soll, eine Mordserie? Noch dazu eine derart perfide.
1: Die Frage haben Sie sich damit fast selbst beantwortet, Bob. Es ging um eben jenen Preis und alles, was damit zusammenhängt.
0: Ich verstehe nicht.
1: Lewis ging bei seinem Plan sogar gleich doppelt auf Nummer sicher. Erstens schuf er mit dem Sündenbock Dory einen wunderbaren Täter, der scheinbar aus religiösem Wahn heraus handelte. Dies unterstrich er mit den Versen und den Heiligenfiguren. Und zum Zweiten vertuschte er sein wahres Ziel unter einer ganzen Reihe von Morden.
0: Sein wahres Ziel?
1: Wann fällt ein einzelner Mord am wenigsten auf? Wie lässt sich eine bestimmte Tat am besten verschleiern? Ganz einfach. Wenn er in Serie verübt wird. Es ging Lewis die ganze Zeit nur um eine einzige Frau. Elaine Foster.
2: Ihres Zeichens Medizinerin und Anwältin. Mhm. Wie wir dieser Kopie der Seite eines Jahrbuchs der Universität Bournemouth entnehmen können, hat sie vor 15 Jahren in Medizin promoviert. Und nun werfen Sie einen genaueren Blick auf diese Seite.
0: Danke.
2: Mit etwas Fantasie kann man Lewis erkennen. Der dritte von links auf dem Gruppenfoto. Nur 15 Jahre jünger und blond statt dunkle Haare. Und keine Brille, deutlich schlanker.
0: Ja, und?
1: Wir haben dort an der Universität angefragt. Der letzte Medizinstudent mit dem Namen Lewis promovierte dort vor fast 40 Jahren. Und war eine Sie.
0: Potzblitz! Wollen Sie damit sagen, dass Dr. Lewis gar kein Doktor ist?
2: Weder ein Doktor der Medizin, noch sonst eines Fachbereiches. Er hat dort zwar studiert, ist aber wiederholt durch die Abschlussprüfung gefallen. Seine Urkunden sind allesamt gefälscht. Er hätte niemals legal praktizieren dürfen.
1: Und genau das hat Elaine Foster herausgefunden. Sie hat ihn trotz der Veränderungen an seinem Äußeren wiedererkannt, als in Medizinerkreisen öffentlich wurde, wer den Donald Winnicott-Preis erhalten sollte. Sie kontaktierte ihn und drohte, alles auffliegen zu lassen. Seine ganze Karriere hing am seidenen Faden, von den rechtlichen Konsequenzen mal ganz abgesehen.
0: Wollte sie ihn erpressen?
1: Laut Lewis' vorläufiger Aussage ja. Wir werden wohl nie herausfinden, ob das wirklich stimmt. Mich ärgert nur, dass wir nicht früher schon auf ihn gekommen sind. Dass er Linkshänder ist, haben wir erst gestern Abend erfahren, als er das Funkgerät gefangen hat und die Waffe in der linken Hand hielt. Sonst wäre uns bereits bei dem Überfall auf ihn, den er übrigens selbst inszeniert hat, aufgefallen, dass seine Kopfwunde an der falschen Seite war. Durch die Einstichstellen an der Leiche wussten wir, dass der Apostel Linkshänder sein musste. Somit hätte er mit ziemlicher Sicherheit mit seiner starken linken Hand zugeschlagen. Louis also vorne rechts am Kopf getroffen. Der falsche Doktor verpasste sie sich allerdings selbst. Eben mit seiner starken Hand, seiner linken Hand, und trug die Verletzung daher auch an seiner linken Kopfseite.
2: Der nächtliche Anruf im Department kam übrigens vom Band.
1: Mhm. Richtig. Und die anonyme SMS endete mit besten Grüßen vom Apostel. Und das konnte nur Dr. Louis wissen. Denn ausschließlich ihm gegenüber erwähnten wir von unserer internen Bezeichnung des Mörders als Apostel. Wir hätten also vielleicht mehr verhindern können.
2: Aber sein Plan der Verschleierung ging von Anfang an auf. Wir sahen nur das, was er uns sehen lassen wollte, nämlich den Wald vor lauter Bäumen nicht. Einen religiös-fanatischen Serienkiller statt einer einzigen Tat eines falschen Doktors, der Angst hatte, aufzufliegen.
1: Masse statt Klasse. Fast so wie bei Agatha Christie. Und der gute Pfarrer Leinbert plötzlich mittendrin im Geschehen, statt nur auf dem Sofa.
0: Die anderen zwei Frauen waren also nur Mittel zum Zweck.
2: So grausam es klingt, ja. Großes Glück war für Louis auch die Tatsache, dass wir ihn als Experten mit in unsere Ermittlungen einbezogen.
0: Nun gut, das klingt zwar alles recht kompliziert, aber auch nicht unplausibel. Wie geht es allen anderen Beteiligten?
2: Dory Daniels bzw. Finch sitzt in Untersuchungshaft. Dory wird zudem psychologisch intensiv betreut. Pfarrer Leinbürth wird wohl noch ein paar Tage im Krankenhaus das Bett hüten müssen. Und meine Beule ist auch halb so wild.
1: Und auch Carol wird sich bald von den Erlebnissen erholt haben. Sie hat ein ziemlich dickes Fell. Wenn sie nach Dorys Angriff auf Louis nicht die Waffe an sich genommen hätte...
0: Nun ja, wir haben ja auch nicht lange auf uns warten lassen. Gute Idee übrigens, dass sie Louis während des kurzen Handgemenges ihr eingeschaltetes Funkgerät in die Manteltasche stecken konnten. Wir haben alles mit angehört, da Louis sein Funkgerät im Ü-Wagen liegen gelassen hatte. Alles in allem, muss ich sagen, wirklich gute Arbeit schon.
1: Danke, Bob. Aber das war Teamwork.
0: Nicht so bescheiden. Ich habe morgen ein Meeting mit dem DCC. Mal sehen, wenn ich in Stimmung bin, werde ich vielleicht mal das Wort Beförderung fallen lassen.
1: Beförderung? Für Sie oder für mich?
0: Was? Das ist doch... Raus jetzt, Truman! Verlassen Sie sofort mein Büro!
1: Ach, kommen Sie schon, Bob!
0: Fern Sie sich zum Teufel!
2: Du kannst es einfach nicht lassen, oder?
1: Amen!

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Dr. Carol Naismith, Svenja Klotz. Dean Harper, Björn Korthoff. Dr. Lewis, Hauke Kolle. Leonard Corby, Clemens Weichert. 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

0: Abend.
1: Der folgende Fall beruht auf ähnlichen Vorfällen in Verbindung mit einem bekannten Sprachnachrichtendienst. Solltest du oder jemand deiner Bekannten in so einer Lage sein oder unbekannte Nachrichten erhalten, wende dich an deine Eltern oder eine Person deines Vertrauens. Nicht jeder Trend sollte unterstützt werden und niemand sollte mit seinem Leben bezahlen müssen. Im Kinderzimmer der 16-jährigen Maike.
2: Was soll ich noch machen? Alle werden es herausfinden.

0: unbekannte Nummer. Ob sie das ist? Hallo? Sind Sie es?
1: Me, Mole, Maus. Das Spiel ist aus. Tust du, was ich von dir will?
0: Ich kann das nicht. Bitte verlang das nicht von mir.
1: Ich verlange doch nicht viel. Es ist doch nur ein Spiel.
0: Okay, okay. Gib mir 30 Minuten. Ich nehme ein Video auf und du kannst es dir dann aus meinem Speicher ziehen. Dann hast du, was du von mir wolltest.
1: Fein, fein. So ist's brav. So soll es sein. Danach will ich wieder ein Freund von dir sein.

0: will es wieder mein Freund sein. 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Niemals mehr. Tut mir leid, Mama.
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0: Aktenzeichen HRO 56 G07ZB. Der Fall Momo.
1: Im Polizeirevier. Im Büro von Polizeichef Georg Hartmann.
0: Himmel, noch eins. Ich hab langsam wirklich die Nase voll. Seitdem Sibylle weg ist und Nick in eine andere Dienststelle versetzt wurde, bekomme ich nur lauter Pappnasen an meine Seite gestellt. Entweder sie finden nun endlich einen passenden und fähigen Ersatz oder ich arbeite allein. Aber dieses Theater mache ich nicht mehr mit. Mein Büro ist doch kein Rommelplatz, wo jeder Fahrgast eine Probefahrt machen kann.
2: Anton, ich kann Sie ja verstehen. Es ist aber nicht so leicht, einen passenden Ersatz zu finden. Sie sind nicht gerade der unkomplizierteste.
0: Wieso? Ich bin hier der pflegeleichteste von allen. Mit mir kommt jeder klar.
2: Mit jedem, ja? Und warum habe ich dann von allen neuen bisherigen Partnern eine Beschwerde auf meinem Schreibtisch liegen? Zuletzt hatte ich Ihnen den Azubi Karl zugeteilt, der nach einem Tag weinend die Dienststelle verlassen hat. Nennen Sie das wirklich unkompliziert?
0: Ach, ja, der. Der war für den Polizeidienst einfach nicht gemacht. Hier braucht es noch echte Männer und keine Hipster mit einem Männerdutt. Woher soll ich denn wissen, dass er auch noch Veganer ist? Dann hätte ich ihn nicht gezwungen, die Bratwurst zu essen. Aber er hätte es ja ruhig sagen können, bevor ich sie ihm gekauft habe.
2: Ach, Anton.
3: Entschuldigen Sie, Herr Hartmann, es gab einen Zwischenfall und wir möchten jemanden ins Dorf Groß-Klein schicken. Es handelt sich um ein totes Mädchen.
1: Groß-Kleindorf, im Haus der Familie Herfert.
0: Und? Kannst du schon etwas zu der Tat sagen?
4: Im Grunde noch nicht so viel. Auf den ersten Blick sieht alles nach einem klassischen Selbstmord aus. Der Raum war abgedunkelt und das Mädchen hat sich vor gestern Abend gegen 23 Uhr die Pulsadern an beiden Armen aufgeschnitten. Daher wird es auch kein schöner Anblick.
0: Oh. Oh. So viel Blut. Hast du schon Angaben zu dem Mädchen?
4: Das Mädchen heißt Maike Herfert und ist 16 Jahre alt.
0: Wer hat die Kleine gefunden?
4: Die Mutter hat sie heute Morgen vorgefunden. Als das Mädchen nicht zum Frühstück kam, wollte Frau Herfert sie wecken. Sie fand die Zimmertür abgeschlossen vor und schaffte es sogar, diese aufzubrechen. Die Mutter erlitt einen Schock. Sie rannte schreiend auf die Straße und eine aufmerksame Nachbarin verständigte dann den Rettungsdienst.
0: Wo ist die Mutter jetzt?
4: Wir haben sie in die Universitätsklinik bringen lassen. Dort musste sie mit Medikamenten erstmal ruhig gestellt werden. Es kann also noch etwas dauern, bis du sie befragen kannst.
0: Was war denn das? Ein Handy?
4: Nee, wir haben bisher kein Handy gefunden. Die Spusi, also ich eingeschlossen, haben das Zimmer aber auch noch nicht gründlich durchsucht. Das beginnt, wenn du hier fertig bist. Ah, da ist was. Schau mal, das Handy steht da oben auf dem Schrank.
0: Das ist aber ein sehr seltsamer Ort für ein Handy. Mach erstmal ein Foto davon, bevor wir es von dort runternehmen. Es scheint genau auf das Bett gerichtet zu sein. Seltsam. Hoffentlich hat die Kleine ihren eventuellen Selbstmord nicht aufgezeichnet. Das wäre... Ich mag gar nicht daran denken.
4: Ich werde das Handy nachher gleich mal untersuchen und dir dann alles ins Büro schicken lassen, okay?
0: Danke dir. Kleine Maike. Wie kann sich ein junger Mensch nur so etwas antun? Ich gebe mein Bestes, um es herauszufinden.
1: In der Schule von Maike.
5: Bitte seid für einen Moment ruhig. Ich muss euch etwas mitteilen. Die Frau neben mir ist Frau Dr. Wolters. Sie ist Diplompsychologin und arbeitet für unsere Polizei.
6: Liebe Schüler, es geht um eure Mitschülerin Maike Herfert. Gibt es hier jemanden von euch, der sie gut kennt?
7: Ich. Sie ist meine Freundin. Ist was mit ihr?
8: Du meinst, außer dass sie krank im Kopf ist?
7: Halt deine Schnauze, Tina! Hast du ihr nicht schon genug angetan?
6: Ich unterbreche euch nur ungern, aber ich bitte euch mitzukommen. Zuvor informieren wir aber noch eure Eltern und warten, bis sie da sind.
5: Sophie, Tina, nun macht schon. Geht direkt ins Zimmer vom Schulleiter.
1: Zur gleichen Zeit im Polizeirevier.
0: Sie haben was?
2: Ich habe mir erlaubt, eine Polizeipsychologin in diesen Fall mit einzubinden. Frau Dr. Annette Wolters ist Diplompsychologin und hat ein sehr gutes Gespür. Gerade in einem so sensiblen Fall möchte ich Sie ungern allein mit den Beteiligten sprechen lassen. Und Sie brauchen auch gar nicht darüber zu diskutieren. Ich bin Ihr Vorgesetzter und da gibt es keine Widerworte.
0: Klar, Chef. Und wo ist die Dame jetzt?
2: Ich habe Frau Dr. Wolters bereits zur Schule des toten Mädchens geschickt. Sie möchte das Umfeld näher beleuchten. Und ich habe ihr versprochen, dass ich einen Kollegen nachschicken werde.
0: Haben Sie der Dame noch mehr versprochen? Oder darf ich sogar noch einige Ermittlungsentscheidungen selbst treffen?
2: Anton!
0: Ja. Schon gut. Ich mache mich gleich auf den Weg. Und... Ja, was gibt es? Ihr habt soweit nichts gefunden. Selbstmord? Wirklich? Was ist denn merkwürdig? Okay. Könnt ihr alles auf mein Diensthandy schicken? Klasse. Ich melde mich wieder.
2: Also ein reiner Selbstmord, ja? Aber was ist merkwürdig?
0: Das sehen wir gleich. Die Spusi hat auf dem Handy des Mädchens ein unheimliches Bild gefunden. Und da ist es... Was ist das denn für eine fiese Fratze?
1: Kurz vor der Befragung der Schüler.
9: Ah, da sind Sie ja endlich. Kommissar Jäger, wie ich annehme?
0: Ja, der bin ich. Und Sie sind demzufolge die Psychotante.
9: Ich bin weder Psycho noch Tante. Und wenn es so wäre, würde ich Ihnen wohl bessere Manieren beibringen, bevor ich Ihnen etwas antue. Aber nun zurück zum Fall. Sie sind damit vertraut, weshalb wir hier sind?
0: Ja, das bin ich. Verhören wir erst die Mobberin oder die beste Freundin?
9: Sie verhalten sich echt professionell.
0: Danke für das Kompliment. und wissen Sie, wenn Sie meine Tante wären, hätte ich richtiges Glück.
9: Oh, warum das? Mögen Sie Ihre Tante?
0: Das eher nicht. Aber meine Tante lebt in Neuseeland. Das heißt, Sie wären jetzt tausende von Meilen von mir entfernt.
9: So ein Idiot.
1: Im Büro des Schulleiters.
0: Vielen Dank, Frau Morgenstern, dass Sie uns erlauben, mit Ihrer Tochter zu sprechen.
8: Keine Ursache. Ich habe mit Sophie gesprochen und es gibt keinen Grund, warum wir bei diesen schlimmen Sachen nicht helfen sollten. Oder, mein Schatz?
10: Ja, Mama.
9: Sag mal, Sophie, wie hat sich Maike in den letzten Tagen verhalten? Ist dir eine Veränderung aufgefallen?
10: Also, wenn ich ehrlich bin, Maike und ich haben seit 2 Tagen nicht mehr miteinander gesprochen. Davor war eine Woche Ferien, sodass wir uns auch nicht sehen konnten. Wir haben nur getextet, da ich bei meiner Oma außerhalb der Stadt war. Sie hatte sich kurz nach meiner Abfahrt irgendwie verändert.
0: Was genau hat sich verändert?
10: Ich habe hier noch Fotos. Hier. Erst war es nur ihr Äußeres. Sie färbte sich die Haare, trug fast nur noch sehr knappe Kleidung und nach den Ferien baggerte sie plötzlich mit den Jungs aus der Klasse. Als ich am Dienstag spontan bei ihr übernachten durfte, weil meine Mutter Nachtschicht hatte, erzählte sie mir von einem Wunder. Eine gewisse Momo hätte sie zufällig gefunden und hat ihr geholfen, so beliebt zu werden.
9: Momo? Hat Maike dir erklärt, wer das ist?
10: Nein. Das heißt,